0: Sichel zu sehen war. Im Norden waren ungefähr 85% der Sonne verdeckt, in Süddeutschland waren es bis zu 90%. Viele suchten sich ein Plätzchen im Freien, um gute Sicht zu haben. So verfolgten rund 100 Schaulustige das Spektakel auf dem Brocken im Harz. Eine totale Sonnenfinsternis erlebten Teile Islands, Grönlands sowie Nordspaniens und der Balearen. In Spanien löste dies vielerorts einen Besucheransturm aus.
1: Die Bundesregierung reagiert auf die verschärfte Bedrohungslage. Das Kabinett hat eine umfassende Reform der Geheimdienste auf den Weg gebracht. Aus der Nachrichtenredaktion Christiane Rüther.
2: Sprengstoffdrohnen an Flughäfen, Hackerangriffe, Spionage oder Sabotage bei Rüstungsfirmen. Die Geheimdienste in Deutschland bekommen nach dem Willen des Kabinetts deutlich mehr Befugnisse, um diesen Bedrohungen mehr entgegenzusetzen. Bisher sammeln die Nachrichtendienste vor allem Informationen. Mit der Reform sollen sie in die Lage versetzt werden, auch mit Gegenangriffen aktiv zu werden. Zum Beispiel in IT-Systeme von Drohnenfabriken oder Chemiewaffenlaboren einzudringen, um diese zu sabotieren. Innenminister Dobrindt sagte, man entwickle die deutschen Nachrichtendienste hin zu echten Geheimdiensten.
1: Neue parlamentarische Geschäftsführerin der Unionsfraktion soll offenbar die Abgeordnete Catarina dos Santos Vins werden. Mehrere Medien berichten, Fraktionschef Frey habe die 32-jährige Juristin vorgeschlagen. Sie hat ihren Wahlkreis in Aachen und gehört dem Bundestag seit 2021 an. Der Posten ist vakant, weil der bisherige Inhaber Steffen Bilger neuer Verkehrsminister geworden ist. Der parlamentarische Geschäftsführer hat eine wichtige Funktion in der Fraktion. Der Deutsche Städte- und Gemeindebund fordert mehr Hitzeschutz für Krankenhäuser und Pflegeheime. Präsident Spiegler sagte der Rheinischen Post, Kliniken bräuchten Klimaanlagen für Patienten, aber auch für das Personal. Dafür seien Investitionen von mindestens 20 Milliarden Euro nötig. Auch Alten- und Pflegeheime müssten besser an die zunehmende Hitze angepasst werden, so Spiegler. Der Deutsche Wetterdienst erwartet heute und morgen eine neue kurze Hitzewelle. Das waren die Nachrichten. Das Wetter in Deutschland. Überall trocken bei Tiefstwerten von 18 bis 8 Grad. Am Tage sonnig und trocken bei 27 Grad in der Uckermark und bis 37 Grad am Oberrhein, an der Ostsee etwas kühler. Am Freitag heiter, später im Westen leichte Schauer oder Gewitter bei 27 bis 39 Grad. Am Samstag wieder viel Sonne, von Westen her Schauer oder Gewitter, 21 bis 38 Grad.
3: Hallo Berlin und schönen guten Abend. Das erste Stück fehlt schon von der Sonne. Gucken Sie mal, das ist live und da schiebt sich der Mond so langsam davor. Jetzt müssen Sie aber nicht gleich rausrennen. Sie können ganz entspannt die Abendschau gucken, weil das dauert alles noch ein bisschen. Erst 20.08 Uhr erreicht diese partielle Sonnenfinsternis ihren Höhepunkt. Dann werden etwa 85% der Sonne verdeckt sein. Auf dem Bild, das wir ja gerade gesehen haben, da lag bereits so ein UV-Filter. Deshalb war der Hintergrund oder ist auch hier der Hintergrund zu dunkel. Wenn Sie in die Sonne gucken, brauchen Sie eine spezielle Brille. Aber kommen Sie jetzt bloß nicht auf den Gedanken, noch schnell eine zu besorgen. Nee, ja, gibt's keine. So sah das heute Mittag schon aus, an den wenigen Stellen, wo es überhaupt noch Brillen gab. Das hier in einem Shoppingcenter an der Wilmersdorfer. Noch krasser am Abend am Planetarium in Prenzlauer Berg. Da war angekündigt, dass es die Brillen zur langen Nacht der Astronomie heute umsonst gibt. Was vor Ort für regelrechte Tumulte gesorgt hat. 3000 Menschen, die Polizei musste sogar einschreiten. Inzwischen hat sich das da beruhigt. Wir haben natürlich nachher noch viel mehr Sonnenfinsternis für Sie. Jetzt aber erstmal zum anderen Highlight des Tages. Berlin und Warschau feiern 35 Jahre Städtepartnerschaft. Und wir beginnen mal mit einem Stück Warschau-Gefühl. Gerade eben auf der Museumsinsel. In der polnischen Hauptstadt, da gibt es immer sonntags im Sommer Freiluftkonzerte mit Musik von Chopin. Und genau das gab es eben auch hier vom Alten Museum. Vanessa Materla ist live vor Ort. Vanessa, Musik ist gerade vorbei, wie war's?
4: Ja, also tatsächlich, das Konzert war großartig. Was man davon jetzt noch sieht, sind vor allen Dingen die Abbauarbeiten. Also so fulminant wie vor den Schlangen beim Brillenkauf geht es hier auf jeden Fall nicht mehr zu. Aber wenn man sich hier umguckt, dann kann man sich vorstellen, was für eine großartige Stimmung das hier heute war. Also die Atmosphäre hier vor der alten Nationalgalerie hier im Kolonnadenhof war großartig. Eine Stunde schönste Klaviermusik bei allerbestem Wetter. Bevor ich Ihnen jetzt aber lange erzähle, was Sie vermutlich gerade verpasst haben, würde ich sagen, wir hören noch mal gemeinsam rein. Wir haben da was für Sie zusammengeschnitten.

0: Ja, also die Konzerte war hier auf jeden Fall bis auf den letzten Platz besetzt. Überall, wo man sitzen konnte, im Schatten, auf dem Boden, auf dem Gras, auf den Stufen, waren hier auf jeden Fall die Menschen ganz im Bann des Pianisten Cédric Pechin, der hier die Menschen rund eine Stunde mit schönster Klaviermusik begeistert hat. Er hat eine Kombination gespielt aus Johann Sebastian Bach und Frédéric Chopin. Das ist erstmal eine ungewöhnliche Mischung, der eine aus dem Barock, der andere aus der Romantik. In der Kombination hat es aber ganz gut geklappt, kam ganz gut an. Zumindest die Menschen, mit denen ich hier vorhin sprechen konnte, nach Konzertende, denen hat es gut gefallen.
1: Es hat uns sehr, sehr gut gefallen. Wirklich ganz, ganz toll. Ne? Meine Freundin hat mich dazu eingeladen und deswegen sehr war toll. Ganz toll.
2: Ich fand es wirklich sehr, sehr schön. Vor allem diese Mischung aus Bach und Chopin war wirklich wunderbar.
3: Ich liebe diese Musik ohnehin schon. Es hat mich sehr gefreut, das hier auch Open Air bei diesem wunderbaren Wetter mitzubekommen.
4: War sehr entspannt und toll. Wir haben gerade darüber gesprochen, wie schön gemischt das hier alles war. Und die Musik war natürlich auch sehr schön.
0: Also wirklich ein großartiger Auftakt, den wir hier hatten zum 35. Jahrestag der Berlin-Warschau-Städtepartnerschaft. Und der regierende Bürgermeister, der hier auch der Schirmherr des ganzen Programms ist, der hat hier bei seiner Begrüßungsrede gesagt, ja, so eine Städtepartnerschaft, die kann man auf dem Vertrag, auf dem Papier kann man das schön festhalten, so einen Vertrag, aber man muss ihn vor allen Dingen leben. Und Kultur leben, das kann man am besten mit einem ganz tollen Programm. Und verantwortlich ist da unter anderem der Professor des Deutschen Polen-Instituts, Professor Oliver Löw. Wie macht man das denn? Wie holt man denn Kultur, polnische Kultur hier nach Berlin am besten?
5: Ja, am besten präsentiert man etwas, was ein bisschen überraschend ist, aber gleichzeitig auch ankommt. So wie dieses Chopin-Konzert heute. In Warschau gibt es die Open-Air-Chopin-Konzerte seit 1959 am Chopin-Denkmal im Marzenki-Park. Das von den Deutschen gesprengt worden war, dann wurde es wieder aufgebaut. Und das ist so ein Zeichen für die Vitalität Polens nach dem Krieg gewesen. Und das jetzt hier in Berlin zu wiederholen, fanden wir, ist eine tolle Idee. Wir haben drei von diesen Open-Air-Chopin-Konzerten bei unserem Festival. Und das heute war schon klasse, oder?
0: Das ist wirklich klasse. Sagen Sie noch mal ganz kurz, was ist so Ihr Highlight im kommenden Programm?
5: Na, wir haben zum Beispiel auch Open-Air-Stummfilmabende, wo polnische Stummfilme gezeigt werden mit Live-Musikbegleitung. Auch da wollen wir zeigen, dass Polen nicht so das Land ohne Kultur ist, sondern Polen hat beigetragen zur europäischen Kultur seit dem Mittelalter und die Stummfilme gehören dazu.
0: Alles klar, dann ganz herzlichen Dank Ihnen. Sie haben es gerade gehört, dreimal können Sie Chopin noch mal live hören. Open Air zum Beispiel am kommenden Sonntag, gemischt mit elektronischen Beats im Rahmen von Berlin Sounds. Klingt für mich auch ganz gut. Ansonsten am 30.08. wieder ganz klassisch dann im Bürgerpark in Pankow.
6: Danke, Vanessa. Und gleich weiter nach Warschau, in unsere Partnerstadt. Da ist für uns Martin Adam. Und der ist nicht einfach nur ein Reporterkollege, sondern hat selbst lange in Warschau gelebt. Hallo Martin. Bevor du uns gleich erzählst, wie denn Warschau dieses Jubiläum heute begeht, vielleicht erstmal so ein paar Worte über die Stadt selbst. Die hat sich ja dramatisch verändert. Wie fühlt sich das denn an für so einen Berliner in Warschau?
7: Also für mich persönlich ist Warschau eine wahnsinnig dynamische, wahnsinnig aufregende Stadt, aber ganz anders als Berlin. Das beginnt schon bei der Größe. In Warschau leben gut 1,9 Millionen Menschen, also viel, viel kleiner als in Berlin. Und das ist alles sehr zentral organisiert. Also es gibt ein klares Stadtzentrum. Diese Kiezkultur, die wir in Berlin haben, die gibt es hier so nicht in Warschau. Und einen großen Unterschied zwischen beiden Städten, einen sehr großen, den sieht man hier hinter mir. Denn während Berlin seinen Palast der Republik abgerissen hat, haben die Warschauerinnen und Warschauer ihren Kulturpalast ins Herz geschlossen. Das ist ein riesiges
6: Ja, Sie merken es, da haben wir Leitungsprobleme. Warschau ist zwar einerseits ganz nah und dann doch ganz fern. Das Signal muss auch einen weiteren Weg nehmen. Aber vielleicht klappt es gleich wieder. Wir wollten uns sowieso mit dem Adam gleich nochmal verabreden zur Schalte. Gehen wir erstmal zurück nach Berlin, denn hier feiern ja nicht nur die Deutschen, sondern eben auch die Polen. Tobias Schmutzler ist auf der Dachterrasse des Polnischen Instituts. Das ist eine Kultureinrichtung unseres Nachbarlandes. Und dort oben, Tobias, feiern gut 100 hochkarätige Gäste. Wie sieht's da aus?
8: Ja, also die Gäste, die bewundern vor allem, glaube ich, diese super, super tolle Aussicht, die man hier von der Dachterrasse des Polnischen Instituts in Mitte hat. Das ist wirklich atemberaubend, muss man sagen. Aber es geht auf diesen Empfang natürlich vor allem auch um die politische Dimension von 35 Jahren Partnerschaft Berlin und Warschau. Und das kann ich jetzt mit zwei auch hochkarätigen Gästen besprechen. Bei mir ist einmal der polnische Botschafter Jan Tombiński und der regierende Bürgermeister von Berlin, Kai Wegner. Vielen lieben Dank, dass Sie da sind. Und ja, ich würde gerne damit anfangen, Herr Wegner. Sie haben gesagt, Berlin und Warschau, die stehen stehen vor ähnlichen Herausforderungen. Ich glaube, viele Berlinerinnen und Berliner, die merken das im Alltag ja gar nicht so, wie diese Städte zusammenhängen. Aber Sie haben zum Beispiel gesagt, bei der Sicherheit, genauso bei bezahlbarem Wohnraum. Wo kann denn Berlin von Warschau lernen?
9: Ich war erst im April in Warschau, habe mich dort mit dem Bürgermeister getroffen. Wir haben viele Gespräche geführt und ich habe eine unglaublich dynamische Stadt erlebt. Eine Stadt auch am Ende einer wirtschaftlichen Entwicklung, wo viele Städte in Deutschland, ja auch in Berlin, rübergucken und sagen, hey, wie macht ihr das? Und Warschau ist schnell, unheimlich schnell in Genehmigungsverfahren, bei der Digitalisierung. Es geht unglaublich dynamisch voran. Wir haben gute Schritte jetzt gemacht mit der Verwaltungsreform, aber wir haben da noch Luft nach oben und da ist Warschau wirklich großartig.
8: Und auf der anderen Seite, Herr Czombinski, wo kann vielleicht Warschau auch etwas von Berlin lernen? In welchem politischen Bereich konkret?
10: Also Berlin ist eine sehr dynamische Wirtschaftsstadt und auch eine Stadt, die so viel neues Wissen anzieht mit dem Hub für Startups. Wir haben vor kurzem auch das polnische Business Club in Berlin gegründet. Und da sind so viele Unternehmen, die auch in neuen Technologien engagiert sind. Das würde ich mich wünschen, dass wir die Kräfte zwischen den beiden Städten Warschau und Berlin auch auf diesem Gebiet auch zusammenschließen.
8: Jetzt haben Sie natürlich beide ja auch vorhin betont, dass die Verbindung stark ist zwischen Berlin und Warschau. Aber unser Korrespondent in Warschau hat uns auch gesagt, dass dieses Jubiläum heute dort nicht so die Rolle spielt. Warum ist das so und finden Sie es auch ein bisschen schade?
10: August in Polen ist sehr von verschiedenen anderen Jubiläen, manchmal tragischen, gekennzeichnet. Warschau lebt unter Zeichen des Warschauer Aufstandes im August. Und ich lade alle herzlich ein, die Ausstellung zum Warschauer Aufstand im Roten Rathaus hier in Berlin zu besuchen, um ein bisschen über die Geschichte zu lernen. Und das überschattet ein bisschen dieses Jubiläum. Am 15. August ist auch ein wichtiger Tag für uns, der Jahrestag der Schlacht an der Weichsel, wo im Jahre 1920 die Polen die Bolschewiken aufgehört haben und aufgehalten haben. Und da sind die Daten, die das Denken der Warschauer vor allem gekennzeichnen.
8: Es gibt also auch gute Gründe, argumentieren Sie. Herr Wegner, es geht ja auch darum, wie stark ist die Verbindung wirklich zwischen Berlin und Warschau? Und das ist zum Beispiel so, in den letzten Jahren sind tausende polnische Staatsbürger aus Berlin weggegangen. Experten sagen zum Beispiel wegen der Bürokratie, wegen fehlendem Wohnraum, also Sachen, für die auch der Senat verantwortlich ist. Haben Sie auch mit Ihrer Politik vielleicht dazu beigetragen, dass Fachkräfte polnische abgewandert sind?
9: Ja, ich glaube, es liegt vor allen Dingen an der wirtschaftlichen Entwicklung, an der wirtschaftlichen Dynamik, die wir in Warschau haben. Wir haben dort viele Investitionen, auch von deutschen Unternehmen, die mittlerweile in Polen investieren, weil dort ja die Bürokratie einfacher ist, weil die Energiekosten nicht so hoch sind. Und deswegen haben wir ja diese Wirtschaftskraft. Und deswegen ist diese Verbindung auch Deutschland und Polen so wichtig, weil das würde auch für die wirtschaftliche Entwicklung Deutschlands eine Menge bringen. Und hier kann Berlin, hier kann Warschau Vorreiter sein. Und deswegen ist die Städtepartnerschaft auch so wichtig. Und ich kann Ihnen sagen, in meiner Amtszeit war ich jetzt zweimal in Warschau. Und wenn ich mit dem Stadtpräsidenten Jaskowski gesprochen habe, da ist die Städtepartnerschaft gerade mit Berlin eine besonders wichtige. Weil Berlin ist die Stadt der Freiheit und auch unter jungen Leuten in Polen habe ich immer wieder gemerkt, was für ein Sehnsuchtsort Berlin ist, dass man sich bessere Bahnverbindungen zum Beispiel wünscht zwischen Polen und Deutschland und hier muss die Bundesregierung liefern, hier müssen wir endlich was tun.
8: Aber wie gesagt, die Zahlen zeigen, es gehen eben auch polnische Staatsbürger weg. Herr Czombinski, was ist aus Ihrer Sicht der Grund? Bröckelt da was in der Verbindung zwischen Berlin und Warschau auch?
10: Nee, ich denke nicht. Das ist eher, dass wir eher auf der Augenhöhe jetzt sprechen zwischen Warschau und Berlin. Jahrzehntelang waren so viele Polen nach Berlin gezogen wegen der besseren Arbeitsmöglichkeiten und besseren Perspektiven. Wenn sich die Situation ausgleicht, ziehen sie auch zurück. Manche wollen auch jetzt, wenn die schon Familien haben, auch die Kinder in der polnischen Schule in Polen haben. Das sind die Gründe, die in jeder Familie dann besprochen werden und mitentscheiden werden.
8: Sie haben aber im Vorgespräch auch was für mich interessant war, gesagt, dass die Sicherheit zum Beispiel auch ein Grund ist, warum Polen aus Berlin wieder weggehen.
10: Ja, das ist etwas, was ich von jedem Deutschen, der auch Warschau oder Polen besucht, höre, dass man sich sehr auf den Straßen Polen in Sicherheit fühlt. Und das ist auch etwas, was ich auch von den Polen höre, die nach Polen zurückziehen, dass sie sich dort eher in Sicherheit fühlen.
8: Also auch eine Hausaufgabe, die sich die Berliner Politik mitnehmen muss. Ich würde aber noch auf ein konkretes anderes Beispiel eingehen, Digitalisierung von Verwaltung. Sie sagen zwar auch immer, dass man viel dafür getan hat, aber in Polen dagegen gibt es zum Beispiel, okay, über dieses Thema können wir leider jetzt nicht mehr sprechen, aus Gründen der Zeit. Ich danke Ihnen ganz herzlich für das Gespräch. Ja, hier wird jetzt der Empfang noch weitergehen und wird eben 35 Jahre Partnerschaft Berlin und Warschau gefeiert. Und das können dann eben auch Berliner und Berliner in den nächsten Monaten mit einem Programm richtig miterleben.
6: Ja, vielen Dank, Tobias. Und dass wir da so rabiat rausgehen, liegt auch daran, dass unsere Leitung nach Warschau wieder steht. Und das wollen wir natürlich nutzen. Zu meinem Kollegen Martin Ader. Martin, da lassen wir uns noch nicht unterkriegen von den Netzproblemen. Du hast vorhin gerade so schön erzählt von dem polnischen Kulturpalast. An der Stelle war dann die Leitung weg. Und ich glaube, du wolltest darüber berichten, wie sich's darum entwickelt hat.
7: Genau, jetzt habe ich gerade so schön darüber gesprochen, wie stark die Digitalisierung hier vorangetrieben wurde in den letzten Jahren. Die Verwaltung ist voll digitalisiert, bezahlt wird nur noch digital. Selbst die Straßenmusiker hier am Kulturpalast wollen kein Bargeld mehr sehen. Die wollen eine digitale Überweisung haben. Jetzt ist natürlich da zwischendrin die Leitung abgerissen und hat mich eines Besseren belehrt. Der große Unterschied an diesem Tag heute zwischen Warschau und Berlin ist, dass, wie wir gerade gesehen haben, in Berlin gefeiert wird und in der Warschauer Politik interessiert sich nicht so richtig jemand für dieses Jubiläum der Städtepartnerschaft zwischen Warschau und Berlin. Und ich habe mir Bartosz Wieliński eingeladen, das ist der stellvertretende Chefredakteur der großen Tageszeitung Gazeta Wyborcza, lange selbst aus Berlin berichtet. Hallo Bartosz. Dass jetzt in Berlin groß gefeiert wird und hier nicht, was sagt uns das? Also sind die Deutschen hier, lange Zeit war es ja andersrum, dass sich Polen sehr für Deutschland interessiert haben und auf der anderen Seite ein bisschen das Interesse fehlte. Dreht sich das jetzt? Interessiert sich niemand mehr für uns?
11: Also ja, Polen ist mehr global geworden. Also die Beziehung mit Deutschland ist nicht die einzige, die man hier pflegt. Wir haben ganz bunte Beziehungen auch mit nordischen Staaten, mit der ganzen Welt sozusagen. Polen reisen viel, viele Leute reisen nach Polen und finden Polen ganz, ganz schön. Also ja, die Deutschen hatten diesen Sonderstatus verloren. Die einzige gute Nachbarn, gute Onkel und Tanten Polens. Es hat sich viel geändert zwischen uns.
7: Welche Rolle spielen diese 8 Jahre rechtspopulistische Regierung durch die PiS-Partei, die ja doch sehr starke antideutsche Töne angeschlagen hat, für die Deutschland auch ein Feindbild war, wo es hieß, die Deutschen kontrollieren die Europäische Union und die Europäische Union ist gegen uns. Über all diese Jahre hat das Spuren hinterlassen?
11: Also das gibt es schon. Man spürt diese Rhetorik ständig. Die Politiker, die proeuropäisch sind, hatten Angst da, viel über Deutschen zu sprechen, sich mit Deutschland zu beschäftigen, mit diesen dummen Verurteilen zu kämpfen und die Politiker von extremer Rechte, ja, sie machen den Wahlkampf da weiter damit. Also das wird so in Polen noch lange bleiben. Ich glaube, dass die einfachen Menschen, die sich nicht mit Politik beschäftigen alltäglich, die sind klüger als Politiker und kennen Deutschen besser, reisen nach Deutschland. Die Deutschen kommen massenhaft nach Polen, nicht nur als Touristen, sondern als Arbeiter. Und die polnischen Firmen investieren viel in Deutschland, kaufen deutsche Unternehmen. Also es gibt mehrere Beispiele, dass die große polnische Unternehmen in Deutschland Millionen von Euro investiert hatten. Also das ändert sich aber langsam. Das Hauptproblem ist, dass politisch gibt es keine großen deutsch-polnischen Projekte mehr. Und das ist der Grund dieser Stillstandes.
7: Welche Rolle spielt denn auf der anderen Seite auch die deutsche Politik? Ich hatte es angesprochen, lange Zeit und bis heute ist das ja oft so, dass es in Deutschland, ich sag mal, überschaubares Interesse daran gibt, diese Nachbarschaft zu gestalten. Auch sowas Banales wie Autobahnen und Bahn, Eisenbahnverbindungen auszubauen. Es gibt keinen Schnellzug zwischen Berlin und Warschau. Ist da auch eine gewisse Frustration hier, dass man sagt, na gut, wenn die Deutschen nicht wollen?
11: Also diejenigen, die Deutsche Bahn persönlich kennen, die wissen vielleicht, weswegen keine Schnellstrecke gibt. Das ist ja ein deutsches Problem der deutschen Bahnkonzerne. Selbstverständlich gibt es auch in Deutschland interne Probleme. Die Regierung von Bundeskanzler Merz hat seine Probleme, muss ja überleben. Und vermute ich, dass es gibt wichtigere Sachen als die Entwicklung der Beziehungen mit Polen. Und in Polen hat man auch andere Partner. Also ich glaube, dass momentan die Schweden, die Finnen, Norwegen und Dänen sind wichtiger für diese Regierung als die Deutschen. Sie sind ja
7: Also
11: es ist einfach, mit denen zu sprechen, und es gibt keine historische Belastungsbeziehung. Das ist auch wichtig.
7: Vielen, vielen Dank. Also man sieht, diese jahrzehntelange Dynamik zwischen Deutschland und Polen, die scheint sich auch langsam zu verändern.
6: Ja, vielen Dank, Martin. In dieser Jubiläumswoche, da lernen wir hier in der Abendschau ja jeden Tag Polen und Polnischstämmige in Berlin kennen. Und wenn man sich mit denen unterhält, dann fällt auf, die sind fast alle auf diese typischen Polen-Klischees gestoßen hier. Und nehmen die zugleich erstaunlich locker. Am lockersten vielleicht Mateusz Dach. Dem folgen auf Instagram deswegen 130.000 Menschen.
12: Ich habe ja selber einen Migrationshintergrund, und der war mir selber gar nicht so doll bewusst, bis ich angefangen habe, diese Videos zu machen und gemerkt habe, stimmt, was da alles für Geschichten sind, aber auch Wunden, Verletzungen von früher und so.
13: Im Ostblock heißt Streit, ja, viele müssen raus.
14: Wird es laut?
13: Ja, stimmt.
14: Macht es auch mal Boom?
13: Na klar.
14: Sind wir danach noch Freunde?
13: Besser als vorher.
15: Mateusz Dach wächst in den 90ern in Neukölln auf. Seine Eltern waren zuvor aus dem kommunistischen Polen geflohen. Dann fiel die Mauer, auch zum polnischen Nachbarn. Von Völkerfreundschaft ist damals aber nicht viel zu spüren.
12: Meine Eltern haben mit mir eigentlich immer polnisch gesprochen. Obwohl
16: in der U-Bahn in Flüsterton sozusagen.
12: Naja, stimmt. In der U-Bahn schon teilweise im Flüsterton, weil eben manche Menschen darauf reagiert haben und gesagt, hier wird Deutsch gesprochen und so. Und das war für mich total krass. Ich habe das überhaupt nicht verstanden. Wir haben ja viele Sachen in Polen dann besorgt. Polen war ja damals wahnsinnig viel günstiger und so. Aber dann hatte die Adidas-Hose manchmal 4 Streifen. Oder die Frisur war noch nicht ganz so topmodisch aktuell, wie man es in Berlin schon kannte. Und da hat man dann doch manchmal gemerkt, dass man so ein Migrantenkind ist.
15: Im bunten Neukölln fällt er damals zwar schon weniger auf als woanders, trotzdem passt er sich erst einmal an.
12: Man hat das Polnische so ein bisschen versteckt. Ich habe es gar nicht so raushängen lassen, und man war eher Berliner. Und ich habe das erst später wiederentdeckt, so das Polnische in mir. Ich hatte Freunde, die haben sich die Polenflagge ins Zimmer gehangen oder so. Das war nicht so mein Style. Ich war eher darauf bedacht, hier gut anzukommen mit den Leuten.
15: Als der studierte Sozialarbeiter mit Anfang 30 Vater wird, beschäftigt er sich aber wieder mit seinen polnischen Wurzeln. Ein Land, das sich massiv verändert hat.
12: Polen galt ja auch so als Billigland. Und man hatte das Gefühl, was aus Polen kommt, ist billig. Und das hat sich total geändert. Man merkt, ey, Polen, wenn man da hinfährt, ganz viele Leute schreiben mir bei Insta, ich war das erste Mal in Polen, ich war total erstaunt. Und dann dachte ich, was dachtest du denn, dass da kein warmes Wasser gibt oder so?
15: Klischees, die er sich heute zunutze macht und mit seiner deutsch-polnischen Identität spielt. Er schlüpft in verschiedene Rollen und macht Videos für Instagram. Die sind gespickt mit Migrantennostalgie, Lektionen für Deutsche und immer mit Humor.
17: Wie sagt man auf Polnisch meins oder meine?
18: Das ist super einfach, moje.
19: Mój.
18: Moja.
19: Moi, mojej, moich.
18: Mojemu, moim.
19: Moja, moimi, me.
18: Mego, mej, mym.
17: Przemek, das ist doch komplett krank.
18: Warte, jetzt kommt doch erst Plural.
12: Nasz. Das auf eine Comedy-Weise rüberzubringen, das finde ich, das macht mir am meisten Spaß, wenn es nicht dumm ist, sondern wirklich so eine zweite Ebene mit sich bringt.
15: Innerhalb kürzester Zeit explodieren die Fanzahlen. 130.000 Menschen folgen seinem Kanal mittlerweile.
12: Der Takeaway ist, was für eine tolle, aber unsichtbare Migrantengruppe die Polen sind. Sie assimilieren sich, man sieht sie kaum. Nur wenn man hinhört, dann kriegt man sie mit. Und wir sind aber viele, und es ist toll, uns sichtbar machen zu dürfen.
15: Mit ein bisschen Übertreibung und viel Selbstironie für die deutsch-polnische Freundschaft.
6: Tja, 35 Jahre Städtepartnerschaft mit Warschau. Wenn man sich fragt, warum nicht 45 oder gar noch mehr, dann bringt uns das direkt zu einem anderen geschichtsträchtigen Datum, 13. August 61, der Mauerbau. Mit ganz Berlin war keine Partnerschaft möglich und mit ganz Deutschland keine Aussöhnung. Morgen jährt sich dieser 13. August zum 65. Mal.
15: Bis Sonntag erinnern zahlreiche Ausstellungen und Veranstaltungen an die Zeit der getrennten Stadt. Am Brandenburger Tor zum Beispiel steht jetzt eine Mauer aus Metallwaben des Künstlers Hubertus Hamm. Je nach Position kann man hindurchsehen.
20: Wenn man seinen Standort ändert, ändert sich die Perspektive. Und das gilt für viele Dinge im Leben. Und sie trennt, sie ist ausdrücklich keine Rekonstruktion der wirklichen Mauer. Es ist ein anderes Material.
15: Heute erinnerte unter anderem Kulturstaatsminister Weimar an den 13. August 1961. An diesem Tag riegelte die SED-Diktatur den Ostsektor ab. 140 Menschen starben allein an der Berliner Mauer. Bis zu ihrem Fall 1989.
6: Mehr dazu, was für morgen und die kommenden Tage geplant ist zum Mauerbau und auch das komplette Programm für diese nächsten Tage, finden Sie bei uns im Internet rbb24.de. Wenig Wasser auf Deutschlands Flüssen. Deshalb dürfen in vielen Bundesländern LKWs jetzt auch am Sonntag fahren, um die Güter über die Straße statt über die Flüsse zu befördern. Und das gilt jetzt auch in Berlin und Brandenburg, zumindest bis Ende des Monats, haben heute die Verkehrssenatorin und ihr Brandenburger Kollege beschlossen. Also nicht wundern, wenn es am kommenden Sonntag etwas voller ist auf den Straßen, vor allem auf den Autobahnen. Und hier kommen jetzt noch mehr aktuelle Meldungen.
1: Berlin schützt sein Stromnetz besser vor Anschlägen. Mehr als 70 Umspannwerke sind inzwischen, so wie hier am Königsheideweg in Treptow, mit 2,40 Meter hohen Zäunen samt Stacheldraht gesichert. Insgesamt wurden rund 20 Kilometer Zaun verstärkt oder neu errichtet. Auch die Strommasten, die im September vergangenen Jahres bei einem Brandanschlag in Johannisthal zerstört wurden, sind entsprechend abgesichert. Zum Sicherheitskonzept gehören außerdem mehr Videoüberwachung und Wachschutz.
21: Noch ist es ein kahler Raum, aber schon bald sollen Berliner Stadtpflanzen hier einem klimatischen Stresstest unterzogen werden. Das Pflanzenschutzamt bekommt 7 neue Klimakammern. Das sind Anlagen, in denen zum Beispiel steigende Temperaturen, Trockenperioden und weitere Klimafolgen simuliert werden können. Auch Schädlingsbefall kann hier untersucht werden. Die Modernisierung im Pflanzenschutzamt kostet etwa 1,7 Millionen Euro und soll bis zum kommenden Frühjahr abgeschlossen sein.
1: Berlin wird ab morgen wieder zur Bühne für zeitgenössischen Tanz. Bis zum 29. August läuft das Festival Tanz im August zum 38. Mal. An 11 Veranstaltungsorten sind insgesamt 19 Produktionen zu sehen. Dazu gehören 3 Premieren. Auf dem Programm stehen auch Künstlergespräche, Workshops und Partys. Veranstaltungsorte sind unter anderem die Berliner Festspiele, die Sophienseele, die Berliner Galerie und das Tempelhofer Feld. Die Tickets kosten zwischen 5 und 44 Euro.
6: Ich habe Ihnen noch mehr Bilder von der Sonnenfinsternis versprochen. Voilà, viel ist ja nicht mehr da, ne? Das ist live mit einem großen Teleskop aufgenommen in Krausnick, südlich von Berlin. In Berlin sucht man sich am besten ein etwas höheres Plätzchen, denn die Sonne ist schon recht tief am Himmel. Zum Beispiel den Tower des ehemaligen Flughafens Tempelhof. Da ist mein Kollege Arndt Breitfeld. Arndt, hast du denn noch so eine Sonnenfinsternisbrille abbekommen?
22: Es war ganz schön schwierig. Ich war total erfolglos heute. Ich habe nämlich sage und schreibe auf den letzten Drücker 19 Optiker angerufen und niemand hatte mehr was. Und dann bin ich hierher gekommen und mir dann mit Reporterglück habe ich diese Brille bekommen, die total schwarz ist. Also man sieht gar nichts. Erst wenn man dann tatsächlich in die Sonne schaut, sieht man, wie viel schon verdeckt ist. Die bekommt man hier bei diesem Besuch nämlich dazu. Und jetzt nochmal das Live-Bild hier aus Krausnick. So sieht es in diesem Augenblick aus. Und diese RBB-Kamera, die hat auch dort noch einen speziellen Filter drauf, weil nämlich sonst die Kamera auch beschädigt werden könnte. Also auch die braucht im Grunde genommen eine Sonnenfinsternisbrille. Und hier auf dem Tower vom ehemaligen Flughafen Tempelhof sind mittlerweile über 200 Leute. Unter anderem ist Cornelius hier. Cornelius, wie erleben Sie das gerade? Wie ist Ihr Gefühl? Die Sonne verschwindet hinter dem Mond.
23: Es ist einmalig, das hier nochmal mitzuersehen, gerade an so einem Ort wie hier mit der Musik dazu. Das gibt das Ganze nochmal ein wunderbares Surrounding. Also einfach mal schön, sich dann auch mal mit Leuten wieder zu treffen und einfach mal gemeinsam in eine Richtung zu gucken und das Spektakel mitzubekommen.
22: Vielen Dank, und es hat ja auch so ein bisschen was Mystisches. Und Eddie und Joe, eigentlich genau, wo ist dein Kumpel? Genau, du kannst ja auch noch kurz dazukommen. Genau, komm mal her. Das ist ja was Besonderes. Und merkt ihr auch, nicht nur das Sonnenlicht ist ganz schön weg, sondern auch die Temperatur ist schon ganz schön gefallen.
24: Das stimmt. Ich finde es auch abgefahren, was das, nicht nur das Licht und alles, sondern die ganze Aufwirkung auf alles, finde ich. Das finde ich abgefahren.
22: Es ist viel kälter geworden, genau. Habt ihr sowas schon mal erlebt?
24: Nee, die Sonne ist wirklich wieder Mond eigentlich. Ja.
22: Genau, echt spannend. Also die nächste große Sonnenfinsternis so in dieser Art und Weise wird es erst 2081 wieder geben. Also ich glaube so in 55 Jahren, dann sie hat 964. Ja, also ihr werdet es gut erleben. Mit Glück seid ihr dann in Rente. Ja, mit Pech dann eher nicht. Und Antje hat sich was ganz Tolles ausgedacht. Schauen Sie sich das mal an. Antje, was haben Sie mitgebracht? Ihren eigenen Schuhkarton.
25: Das ist eine sogenannte Lochkamera. Und zwar funktioniert die so, dass man... Also man hat hier im Grunde eine Projektionsfläche hinten Und dann gibt es ein Loch, durch das die Sonne einfällt. Das ist dieses. Und hier schaut man rein und auf der Projektionsfläche sieht man sozusagen das Bild der Sonne.
22: Und bewegt sie das, wie die Sonne gerade verschwindet?
25: Ja, unbedingt. Also man sieht es mit der Brille viel besser als mit dem Ding. Von daher besser so. Und ja, ist toll.
22: Ja, vielen, vielen Dank. Und wir sehen hier wirklich nochmal, wie sehr die Sonne verschwindet. Ja, und hier haben wir auch noch Fabian Schmitz-Gretland von der Tempelhof Projekt GmbH. Vielleicht ganz kurz noch. Bald wird die Sonne wieder voll da sein, aber heute Abend geht es ja auch noch weiter. Ne?
0: Heute Abend geht es hier weiter. Es ist ja nicht nur die partielle Sonnenfinsternis, sondern auch noch der Perseidenschauer, den man von hier oben natürlich auch super beobachten kann. Bis 23.59 Uhr haben wir geöffnet. 5 Euro kostet der Eintritt. Kommen Sie vorbei, es ist noch genug Platz.
22: Ich danke Ihnen sehr. Und schaue in die Richtung und es ist echt atemberaubend.
6: Ja, danke Arndt. Und am allerbesten sehen Sie das übrigens im Livestream. Dieses Bild von der Sonne sehen Sie noch bis 20.45 Uhr bei uns online im Livestream. Ganz ohne Brille, wenn Sie wollen. Und wenn Sie in den Himmel gucken wollen, wegen der Perseiden, also wegen dieser Sternschnuppen, heute ist die Nacht sternklar, also auch das super, 13 bis 10 Grad, relativ kühl für die Nacht. Morgen dann früh bis spät erneut Sonnenschein, meist strahlend blauer Himmel, 29 bis 30 Grad, Freitag dann auch verbreitet strahlender Sonnenschein, zunehmend heiß, Sonnabend sogar bis 36 Grad, auch wenn da ein paar Wolken und vielleicht sogar mal ein Gewitter dazukommen. Waldbrandgefahr nimmt natürlich auch zu. Und mitunter etwas Regen am Sonntag, das muss ich Ihnen noch sagen. Wenn wir gerade bei Regen sind, kommen wir zum Wasser, Baden, Volksbad. Erinnern Sie sich, haben wir gestern gemeldet, musste schließen, weil da die Duschen kaputt waren. Die Wiedereröffnung vor der Volksbühne verzögert sich. Ja, man müsse auch morgen noch geschlossen bleiben, hat die Volksbühne gesagt. Werden wir morgen wieder genau hingucken. Wir sehen uns. Bis dahin. Tschüss.
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0: Ihnen einen guten Abend und sind Sie bereit? Wie diese drei hier haben Sie die speziellen Schutzbrillen in Griffweite, um die Sonnenfinsternis genießen zu können. Dieses astronomische Phänomen ist ja auch bei uns zumindest teilweise zu sehen. Das ist ein Thema bei uns bei Sachsen-Anhalt heute und auch das könnte Sie interessieren. Hoch hinaus wie Zapfenpflücker Samen ernten. Carsharing, wie das Pilotprojekt im ländlichen Raum ankommt. Und Titelhunger, wie der SCM in die neue Saison startet. Ja, die beste Sicht auf die Sonnenfinsternis hat man bei uns im Land wohl auf dem höchsten Berg im Harz, auf dem Brocken. Dorthin schalten wir jetzt zu meinem Kollegen Hagen Tober. Hagen, warum ist denn dieses Phänomen gerade auf dem Brocken so gut zu beobachten?
1: Ja, Thorsten, ganz einfach. 1141 Meter über Null. Und wenn man jetzt hier rüberschaut, sieht man das ja, ne? Der Horizont ist sehr weit. Wir haben freie Sicht, keine Bäume, keine Häuser da und wir können den Lauf der Sonne sehr lange verfolgen. Ja, und wenn die Sonne auch langsam untergeht und man denkt, die Strahlung wird schwächer und man kann sich das mit der Sonnenbrille angucken, sollte man das bitte nicht tun. Unbedingt diese ISO-zertifizierten Sonnenfinsternisbrillen verwenden, denn auch wenn die Strahlung gefühlt schwächer wird, diese Strahlung kann die Zellen in der Netzhaut der Augen beschädigen. Ja, und das Perfide dabei, das tut nicht weh, man merkt es nicht erst dann, wenn man Jahre später sich fragt, warum man eigentlich eine Brille braucht. Und das gilt natürlich auch für Mobiltelefone und für Kameras. Wenn man die zu lange der Strahlung aussetzt, dann kann es auch die Chips zerschießen. Und wir haben uns für unsere zweite Kamera hier etwas einfallen lassen, damit wir nachher den Lauf der Sonnenfinsternis beobachten können. Und zwar ist das hier ein Schweißerglas, wie man es von Schweißerhelmen her kennt. Und wir haben uns schon ausprobiert. Dadurch können wir die Sonne sehr gut sehen. Und wir werden zum Ende der Sendung dann mal zeigen, wie sie wandert und wie sich der Mond zwischen die Sonne schiebt.
0: Ja, fürs Erste vielen Dank. Später schauen wir dann noch mal bei Hagen auf dem Brocken vorbei. Ja, und damit zurück auf die Erde. Da läuft ja vielerorts die Ernte auf Hochtouren. Die ist wichtig für Landwirte und für Kleingärten. Aber nicht nur im Garten oder auf den Feldern. Auch in Sachsen-Anhalts Wäldern wird derzeit geerntet. Natürlich kein Getreide oder Gemüse, sondern die Zapfen von den Bäumen. Eine Arbeit, die Mut, Erfahrung und höchste Konzentration verlangt.
2: Fertig machen für den Aufstieg. Für Melchior Schwarzburger in jedem Sommer Routine. Spielt das Wetter mit, treibt es den erfahrenen Zapfenpflücker rauf in die Baumwipfel. Auch ohne Furcht?
3: Halt bloß die Angst vorm Runterfallen. Da gibt es eine einfache Lösung, nicht runterfallen.
2: Der 32-Jährige ist Forstwirtschaftsmeister aus Hasselfelde. Als ausgebildeter Seilkletterer braucht er nun etwa eine halbe Stunde bis zu seinem Arbeitsplatz. Reine Kraftfrage?
3: Könnte man meinen. Aber tatsächlich macht sich Technik immer wieder bezahlt.
2: Das Ziel fast 40 Meter über dem Boden. Nur in den Wipfeln der Douglasien wächst das, was wertvoll ist. Hier hängen sie, die dicksten und besten Zapfen.
3: Die Zapfen sollten geschlossen sein, grün. Weil in dem grünen Zapfen verbergen sich halt noch die wertvollen Samen. Es lohnt sich natürlich nicht, auf einem Baum raufzukrabbeln, wo schon die Zapfen geöffnet sind. Weil dann sind auch schon die Samen ausgeflogen.
2: Feinste Ware, die gibt es so nur für etwa 3 Wochen. Eile ist also geboten, auch beim Bodenpersonal. Um heruntergefallene Zapfen kümmert sich das Team um Heike Borchardt. Sie koordiniert die Ernteeinsätze im Land.
4: Wir brauchen das Saatgut momentan dringend. Weil in den letzten 2 Jahren war überhaupt keine Ernte. Und wir müssen einfach wieder frisches Saatgut reinkriegen.
2: Und alle Zapfen landen am Ende hier. In der staatlichen Landesdarre Annaburg im Kreis Wittenberg rollen täglich vollbeladene Fahrzeuge an, gesichert und wie man es von Geldtransporten kennt, verblombt.
5: Ist es fast, kann man so sagen, das Forst-Saatgut-Gesetz schreibt das vor, das Saatgut, was geerntet wurde, damit keine Vermischung mit anderen Saatgut erfolgt, am Ernteort verblombt werden muss. Wenn das Stammzertifikat ausgestellt wird, kommt eine Blombe ans Saatgut ran und die dürfen wir hier dann erst öffnen.
2: So wird auch garantiert, dass jede Baumart später mal am für sie günstigsten Standort wächst. Vor der Saatgutgewinnung jedoch muss die Ernte im Zapfenschuppen getrocknet werden.
5: Das ist schon ganz schön aufwendig. Es kommt auf die Menge drauf an. Wenn wir hier bloß so 5 bis 10 Tonnen kriegen, ist das alles sehr überschaubar. Es gab aber auch schon Jahre, da haben wir 40 Tonnen und mehr gehabt. Dann wird es schon richtig aufwendig. In der ersten Woche müssen sie eigentlich jeden Tag gewendet werden.
2: Das gilt auch für Zapfen von Küstentannen nebenan. Später folgen noch Fichte, Lärche und Kiefer. Millionen von Samen. Und aufbewahrt werden sie hier, bei minus 5 Grad in der Kühlkammer der Landesdarre. Es ist die Kinderstube unseres Waldes.
5: Es ist noch von vielen Saatgut was da. Bei der Douglasie und auch bei der Küstentanne ist es ein bisschen knapp, weil die Bäume fruchtifizieren nicht jedes Jahr und die letzten beiden Jahren waren keine Ernten. Und da ist es ein bisschen knapp, ist aber noch nicht dramatisch.
2: Zu verdanken ist das der Akkordarbeit der Kletterer wie Melchior Schwarzburger.
3: Ich habe zum Feierabend auch mit Seegang zu kämpfen, kann man sich schlecht vorstellen. Aber wenn ich dann abends auf der zur Ruhe komme, fühlt sich das an, als würde ich auf einem Schaukelboot sitzen.
2: Ein Zustand, den der Zapfenpflücker in Kauf nimmt für die Zukunft unserer Wälder.
0: Ja, 40 Meter über den Erdboden, da muss man schwindelfrei sein und natürlich auf jeden Fall auch sehr mutig. Jetzt reden wir über das Carsharing, gedacht als Ergänzung zum öffentlichen Personennahverkehr und als Alternative zum privaten Auto. Funktioniert das in den großen Städten wie Halle und Magdeburg schon ziemlich gut. Aber wäre Carsharing nicht auch was für den ländlichen Raum? Verschiedene Modellprojekte wollen das herausfinden. In Bad Lauchstädt wurde Ende 2024 so ein Pilotprojekt ins Leben gerufen und heute wurde eine erste Bilanz gezogen.
6: Ein Elektrokompaktfahrzeug, ein Neunsitzerbus oder ein Hochdachkombi. Was darf's denn bitte sein? Direkt hinterm Rathaus in Bad Lauchstädt stehen diese drei Fahrzeuge, können über eine App gemietet werden seit November 2024. Ein Pilotprojekt, gefördert vom Land, das, sagen wir mal so, doch etwas Anlaufschwierigkeiten hatte.
7: Also es gab natürlich Anlaufprobleme, es gab Anlaufprobleme in der Verwaltung. Wir mussten die Leute überzeugen, dass dieses Carsharing ein ganz, ganz einfaches Modell ist. Aber sie müssen sich eben erstmal nähern, müssen eine App runterladen, müssen ihren Ausweis, ihre Fahrerlaubnis, muss eine neue Fahrerlaubnis sein. Natürlich, also es sind so ein paar Sachen und da sträuben sich natürlich immer erstmal die Geister.
6: Ja, Veränderung tut halt weh. Aber wer seinen eigenen CO2-Fußabdruck minimieren möchte, für den ist Carsharing sicher was. Und dass es durchaus auch in einer kleinen Stadt wie Bad Lauchstädt mit seinen 9000 Einwohnern funktionieren kann, das beweist dieses Pilotprojekt.
7: Wir sind also bei ungefähr 20, 21 Nutzern aktuell. Da also schon bereits bei dieser geringen Zahl ist praktisch die Wirtschaftlichkeitslücke geschlossen.
6: In Betrieb ging das Pilotprojekt mit einer Anschubfinanzierung vom Land in Höhe von 145.000 Euro. Nach anderthalb Jahren der Pilotphase lässt sich heute bilanzieren, da entwickelt sich was. Knapp 200 Buchungen in Summe bis jetzt. Vor allem von älteren Leuten und jungen Familien. Auch die Stadtverwaltung selbst nutzt die Fahrzeuge.
8: Das ist ja etwas, was man eher aus den Großstädten kennt. Hamburg, Leipzig, Berlin. Aber auch der ländliche Raum in Sachsen-Anhalt zeigt jetzt pilothaft, das funktioniert sehr gut.
6: Mittlerweile steht auch fest, das Modellprojekt wird um ein weiteres Jahr verlängert. Nach drei Jahren, dann hoffen die Betreiber, dass sich das Projekt wirtschaftlich von alleine trägt.
0: Ja, und wir sehen es, der Countdown läuft. In gut 24 Tagen ist Landtagswahl. Und während die Politiker bis zur letzten Minute um jede Stimme kämpfen, haben wir uns die letzten Tage auch mit den Fragen der Wählerinnen und Wähler beschäftigt. Sechs Menschen aus unterschiedlichsten Lebens- und Arbeitsbereichen haben wir besucht. Eine von ihnen ist Katrin Jelitte.
9: Ich wünsche mir von der nächsten Landesregierung in Sachsen-Anhalt ja, Herz und Verstand für Umweltschutz, für Reform in der Bildung, für Inklusion, für Gesundheit, für Kultur und für die Menschen, die in Sachsen-Anhalt leben.
0: Ja, doch wer ist Katrin Jelitte? Was treibt die Frau um? Meine Kollegin Jeanette Eger hat sie in Aschersleben im Salzlandkreis besucht.
10: So, unser großer Schulplatz. Cool. Unsere Zehner wieder, die aus der Zeit gefallen sind.
11: Die sehen toll aus, die sind so richtig cool verkleidet heute.
10: Ja.
11: Letzte Schulwoche.
10: Ja.
12: Wilde Abschlusstage hat Katrin schon einige erlebt. Sie ist Lehrerin in Aschersleben. Ihre Fächer Bio und Chemie. Außerdem leitet sie die Schule und das schon seit 1993. Seitdem haben Katrin und ihr Team viel bewegt. Jeden Dienstag zum Beispiel gibt es kostenloses Frühstück.
10: Die Idee ist wirklich entstanden, weil wir viele Kinder haben, die ja, mit wenig oder gar keinem Frühstück hierher kommen oder mit einer Tüte Chips.
12: Sich kümmern, Werte vermitteln. Das ist Katrin an ihrer Schule wichtig und das ist auch überall zu sehen.
13: Findest du, und das passt so schön zu dem Spruch, der hier steht, dass wir zu sehr auf die Leistung schauen, wenn es um Schule geht?
10: Ja. Meine ganz persönliche Meinung ist, dass Noten wenig bis gar nichts über einen Menschen aussagen. Ich bin ganz weit davon entfernt, dass man immer nach dem, zum Beispiel für Studiengängen NC festlegen muss. Es gibt Menschen, die haben das Studium absolviert, ein schweres Studium absolviert, mit einem nicht so guten Abitur, sind aber inzwischen tolle Fachleute.
12: Und dazu passt auch, an der Schule wird produktives Lernen angeboten. Eine Unterrichtsmethode, die Theorie und Praxis verzahnt. Die Jugendlichen sind nicht nur in der Schule, sondern arbeiten an 3 Tagen in der Woche in Betrieben. Marvin zum Beispiel ist in einer Kita.
14: Und da habe ich halt hier so ein kleines Spiel gemacht mit ungesund und gesund. Und hier drin ist nochmal eine Ernährungspyramide. Und dann können die halt zum Beispiel jetzt einen Apfel können die dann hier reinmachen, in dem gesunden. Oder wenn die es ja nicht wissen, so ungesund.
10: Hast du toll gemacht. Sehr schön. Finde ich cool. Ich glaube, die wollen bestimmt noch eine Kiste haben. Also wir wollen damit, dass junge Menschen, die aus unterschiedlichen Gründen ein Problem haben, zum Schulabschluss zu kommen oder persönlich gerade tiefe Täler durchschritten haben, eine Möglichkeit bekommen, einen Hauptschulabschluss und im besten Fall auch dann den Realschulabschluss absolvieren zu können. Und was ich sehr schön finde, dass die meisten von den Unternehmen, bei denen ihr arbeitet, schon einen Lehrvertrag angeboten bekommen.
13: Wirklich?
10: Ja. Manche hätten gar keine Chance, mit einem Notenzeugnis, das vielleicht nicht so toll ist, dort überhaupt ins Gespräch zu kommen.
13: Ciao.
10: Die liebe Frau Kaiser, unsere Klassenlehrerin ist heute auch aus der Zeit gefallen, ja?
15: Klassenlehrerin der 10a, die machen gerade ja ihre Mottowoche.
13: Ja, ja, und wer sind Sie heute?
15: Also, achso, das ist Zeitreise in die 50er Jahre.
13: Das ist gar nicht wie eine Schule bei euch, das ist eher wie so, eine kleine Galerie. Doch, überall, guck hier, die Würde des Menschen ist unantastbar.
10: Das ist so.
13: Dir ist das wichtig?
10: Ja, mir ist das wichtig, Haltung zu zeigen.
13: Haltung wo? Was für eine Haltung?
10: Ich bin gegen jegliche Form des Rechtsextremismus. Extremismus generell ist nicht in Ordnung. Ich bin gegen rechte Gesinnung. Daraus mache ich überhaupt keinen Hehl.
13: Das ist jetzt natürlich in Sachsen-Anhalt
10: schwierig. Und das macht mich auch traurig. Und das hinterlässt bei mir ganz viele Sorgen.
0: Katrin Jelitte und 5 weitere Menschen mit unterschiedlichsten Auffassungen haben sich auf ein Experiment eingelassen. Sie haben sich getroffen und sind miteinander ins Gespräch gekommen. Wie sie debattierten, darüber spricht Autorin Jeanette Eger im Podcast Hinter der Recherche. Den ganzen Film, den gibt es heute um 20.15 Uhr im MDR Fernsehen oder schon jetzt in der ARD Mediathek unter 6 Stimmen ein Land. Übrigens, Katrin Jelitte ist heute Abend auch zu Gast in der Fakt ist Wahlarena. Und diese Sendung wird moderiert von meinen Kollegen Susan Reichenbach und Stefan Bernstein. Beide sind mir jetzt zugeschaltet. Was habt ihr vor? Worauf dürfen sich die Zuschauer einstellen?
16: Ja, wir machen tatsächlich was, was wir so noch nicht gemacht haben. Wir haben fast 60 Sachsen-Anhalterinnen und Sachsen-Anhalter zu Gast. Wir freuen uns sehr, dass Sie alle da sind. Und Sie haben Fragen mitgebracht, die Sie den Spitzenkandidaten der Parteien stellen werden. 6 Spitzenkandidaten der Parteien, die im Landtag vertreten sind, plus Spitzenkandidatin des BSW werden heute hier sein. Und es ist natürlich spannend, weil die Fragen natürlich nicht kennen, die unsere Gäste hier haben. Und es ist ein ganz breites Spektrum, was da abgebildet wird, Migration, Wirtschaft, Bildung, alles dabei.
17: Ja, und dass das Interesse an diesen Themen riesig ist, das haben wir schon gemerkt, als wir den Aufruf gestartet haben. Wir haben nämlich via Radio, Social Media und Fernsehen gefragt, was brennt Ihnen denn eigentlich vor dieser Landtagswahl auf den Nägeln? Und die Resonanz, die war riesig. Über 200 Menschen haben sich bei uns gemeldet. Jetzt können wir die natürlich nicht alle in dieses Studio einladen, dafür sind wir dann doch zu klein. Aber du hast es gerade gesagt, ungefähr 60 sind heute Abend bei uns mit ihren Fragen. Übrigens auch die Schulleiterin, die wir gerade bei uns im Einspieler gesehen haben. Wir haben nicht gefragt, was die Gäste für eine Partei wählen. Und wir haben da gedacht, wir wollen einfach eine breite Auswahl haben an Themen, an Perspektiven. Und ich kann sagen, wir beide freuen uns sehr auf diese Sendung und auf diesen Talk.
16: Absolut.
0: Ja, vielen Dank, Susanne und Stefan. Das klingt doch wirklich spannend. Euch und euren Gästen eine interessante Sendung. Ja, und nochmal zusammengefasst, heute Abend im MDR Fernsehen läuft ab 20.15 Uhr die Reportage 6 Stimmen, ein Land. Und direkt im Anschluss gibt es ab 21 Uhr Fakt ist mit der Wahlarena live aus Magdeburg. Tja, und am Freitag sind Sie schon wieder vorbei. Die Sommerferien in Sachsen-Anhalt für unsere Schülerinnen und Schüler. In Rockentin in der Altmark werden Sie sich vor allem an zwei spannende Wochen in einem Maisfeld erinnern. Mit Kelle, Pinsel und jeder Menge Geduld haben die kleinen Archäologen nach Spuren einer rund 1700 Jahre alten germanischen Siedlung gesucht. Um dabei zu sein, sind einige von weit her angereist.
18: Versteckt in einem Maisfeld bei Rockentin kann jeder dunkle Fleck im Boden eine Spur in die Vergangenheit sein. Zwei Wochen lang legen die jungen Archäologen der Altmark hier die Überreste einer rund 1700 Jahre alten Siedlung frei. Mittendrin Matti, 8 Jahre alt, extra aus Nürnberg angereist.
19: Es ist so wie im Kino. Man denkt, jetzt könnte was passieren und genau das Gleiche ist, jetzt könnte man was finden. Und ich denke mir, bei jedem einzelnen Kratzer könnte ich eine Glasscherbe finden, aber auch eine ganze tote Leiche. Man weiß es nie genau.
18: Auch Koa, 18 Jahre alt, verbringt eine Woche seiner Ferien hier.
20: Was ich am besten finde, ist, dass man die Arbeit mitmachen darf und dass das alles auch erklärt wird. Und ich lerne auch, wie ich Zeichnungen von zum Beispiel Profil oder ja, technische Zeichnungen von archäologischen Funden mache.
18: Mindestens 8 sogenannte Grubenhäuser haben die Hobbyarchäologen in den vergangenen Jahren hier entdeckt. Kleine Werkstätten der alten Germanen. Und kurz vor Ende der diesjährigen Grabung kommt plötzlich etwas ganz Besonderes zum Vorschein.
21: Warum ist das grün? Nur wegen dem Eisen?
22: Ja, wegen der. Ich nehme mal an, die Niete sind aus Bronze, Buntmetall. Knochenkamm. Hier kommt gerade Knochen und es stecken Bronzeniete drin. Das wird ein Kamm werden.
18: Der sandige Boden hat den Knochen stark angegriffen. Einfach herausnehmen können die Archäologen den Kamm deshalb nicht. Sie bergen ihn mitsamt der Erde als Block.
22: Gut, 1a. So, ist draußen.
23: Jetzt haben wir das rausgeholt und wir versuchen es jetzt halt so gut wie es geht in die Restaurierung zu bringen. Hoffen wir, dass es hält.
18: Doch während unter der Erde immer neue Spuren auftauchen, fehlt dem Verein oberhalb der Erde der Nachwuchs aus der Altmark, der ganzjährig mitmacht.
24: Wir nennen uns zwar junge Archäologen, aber wenn man doch hier rumguckt, sieht man doch, optisch sieht das nicht mehr ganz so jung aus. Altersdurchschnitt, würde ich sagen, ist bald 40 plus. Wir geben ja eigentlich bloß den Anreiz, sich mit der Geschichte auseinanderzusetzen. Bei uns in der Region. Und der eine oder andere macht vielleicht auch weiter. Er forscht hier die Heimat und das ist ja auch ein kultureller Beitrag für die ganze Gesellschaft.
18: Und dass die nächste Generation durchaus Lust darauf hat, zeigt Matti.
19: Es fühlt sich auch sehr mächtig an, wenn man der erste Mensch ist, der seit 10.000 Jahren eine Scherbe in der Hand hält. Und es fühlt sich auch sehr cool an und schön und auch sowas motivierend ist, wo ich jetzt sage, da muss ich weitermachen.
0: Tja, und große Ehre gestern Abend für den Handballmeistertrainer des SC Magdeburg, Bennett Wiegert. In der Getik Arena erhielt er den Landesverdienstorden für die sportlichen Erfolge, die er mit dem SCM als Trainer gefeiert hat. Aber Ausruhen gibt es nicht. Längst sind die Magdeburger wieder im Vorbereitungsmodus auf die neue Bundesliga-Saison, die Ende August beginnt. Darauf eingestimmt wurden die Fans gestern beim Hummelcup.
25: Gute Gelegenheit, mit den Stars auf Tuchfühlung zu gehen. Die Autogrammstunde vorm letzten Vorbereitungsspiel ist Tradition. Die Fans stimmen sich ein auf die neue Saison. Erwartungen und Vorfreude sind groß.
26: Schöne Tore, paar Camper-Tricks, das sind meine Erwartungen.
27: Am Ende auf die Champions League-Spiele, die finde ich nämlich immer am spannendsten.
28: Auf die Handballspiele und auf die Stimmung.
29: Müssen wir mal sehen, wie sie sich alle so einfügen und wie es läuft.
30: Wie gesagt, unter die ersten drei wäre schon gut.
31: Auf die neuen Spieler, weil Toni war ja schon mal da, da freue ich mich ganz besonders drauf. Ja, und die Stimmung hier, das ist Magdeburg.
25: Toni, das ist er, Antonio Serradilla Quenca. Der spanische Nationalspieler gehörte schon 2024-25 zum SCM. Nach einem Jahr in Stuttgart schlüpft er wieder ins grün-rote Dress mit der alten Rückennummer, der 15.
1: Das ist eine andere Art von Zuneigung hier als bei anderen Vereinen. Die Fans hier lieben mich wirklich. Das merke ich an dem herzlichen Empfang. Ich komme hier nach Hause, ich freue mich sehr, zurückzukehren und wieder hier zu spielen. Das macht mich sehr glücklich.
25: Rückkehrer Antonio Serradilla Quenca ist einer von 5 Neuzugängen. Toni ist mit seiner Brille immer gut zu erkennen. Die trägt er, weil ihm wegen eines Tumors ein Auge entfernt werden musste.
1: Ich denke, am Ende habe ich mir einen Traum erfüllt. Ich spiele auf höchstem Niveau bei einer der besten Mannschaften der Welt. Ich habe mich an die neue Realität gewöhnt. Es ist ein Privileg. Es macht mich glücklich, dass ich das kann mit nur einem Auge.
25: Mit seinem neuen alten Team strebt Toni weitere Erfolge und Titel an. Die Mannschaft ist mit Champions League Meister- und Pokaltiteln erfolgsverwöhnt. Gegen den GWD Minden war für die Wiegert 7 der Sieg gestern Abend zu keiner Zeit in Gefahr.
0: Tja, und wir wechseln die Sportart, denn um internationale Titel geht es bereits jetzt bei der Schwimm-Europameisterschaft in Paris. Wieder Verlass ist auf das erfolgreichste Schwimmteam Europas, das aus Magdeburg kommt. So wie auf Isabel Gose, die auch dieses Mal brilliert. Bei 3 Starts holte sie schon 2-mal Gold und 1-mal Silber. Der Weg bis zu solchen Triumphen ist aber auch für die 24-Jährige alles andere als ein Selbstläufer.
2: Eine Umarmung wie manchmal wohl auch im Training. Maja Werner mit einer um 7 Sekunden verbesserten persönlichen Bestzeit, Isabel Gose mit Saisonbestzeit. Silber und Bronze wieder für die Schwimmabteilung des SC Magdeburg bei der EM.
3: Drittes Rennen, dritte Medaille. Ich glaube, das ist bis jetzt eine ganz gute Ausbeute. Schnellste Zeit in dieser Saison, also deutlich schnellste Zeit.
2: Deutlich schnellste Zeit. Im dritten Rennen die dritte Medaille nach dem EM-Gold im Freiwasser-Knockout-Rennen und dem Gold mit der Teamstaffel am Samstag. Zusammen mit den Teamkollegen Florian Wellbock und Oliver Clement. Herausragende Resultate. Als Ergebnis herausragende Arbeit. Seit 9 Monaten arbeitet das Team von Bernd Berkan auch mit einem neuen Leistungstest. Isabel Gose muss diesem Lichtstrahl auf dem Beckengrund folgen, der alle 3 Minuten immer schneller wird.

0: Ich glaube, die Australier machen das noch ziemlich gut. Die Amerikaner sind da noch ziemlich gut dabei. Aber ansonsten, so vom Großen und Ganzen, ist das international schon oberste Schublade.
1: Die Erfolge nicht nur von Isabel Gose sind kein Zufall, sondern das Resultat akribischer Arbeit, die Berker mitunter auch zu wenig gewürdigt sieht.
2: Vielleicht ist es aber auch mittlerweile irgendwie ein Selbstverständnis geworden, dass wir abliefern. Das ist so ein bisschen das, was mich manchmal stört, ja, weil es ja immer wieder harte Arbeit ist, dass die Sportler dann zu den Erfolgen kommen.
1: Und diese Dauererfolgswelle produziert inzwischen natürlich auch irgendwo Neid bei der innerdeutschen Konkurrenz. Berkan drückt es so aus.
2: Also ich glaube schon, dass einige darauf warten, dass wir auch mal ein schlechtes Jahr haben.
1: Danach sieht es nicht aus in Paris. Isabel Gose hat noch zwei weitere Goldchancen und auch Maja Werner wohl noch eine weitere Medaillenchance.
3: Tja, und in wenigen Minuten kann der erst 19-jährige Johannes Liebmann seiner Favoritenrolle im Finale über die 800 Meter Freistil gerecht werden und sich EM-Gold über diese Strecke holen. Schon im Vorlauf war der Europarekordler der Schnellste. Ja, und mit dieser Brille ist zumindest für mich hier im Studio gleich zappenduster. Aber viele Menschen in Sachsen-Anhalt, die momentan in den Himmel schauen, tragen so eine Schutzbrille. Und das ist auch wichtig so. Wie zu Beginn der Sendung versprochen, schalten wir jetzt noch mal zu meinem Kollegen Hagen Tober auf dem Brocken. Hagen, hat denn der Mond die Sonne schon angeknabbert?
4: Ja, Thorsten, wie man das hier auf unserem kleinen Vorschau-Monitor sehen kann, ist in etwa bei 4 Uhr der Mond schon zu sehen. Der schiebt sich jetzt so leicht über die Sonne hinüber weg. Da haben wir eine kleine Animation vorbereitet, die können wir vielleicht mal einspielen, dass man den Verlauf dann dieser Sonnenfinsternis sieht. Das Maximum wird die Sonnenfinsternis kurz nach 8, also 5 Minuten nach um 8 erreicht haben. Dann sind hier in unseren Breitengraden 88% der Sonne vom Mond bedeckt und das ist schon ein spektakulärer Anblick. Ja, und dann wird irgendwann die Sonne untergehen. Und zwar wird die Sonnenfinsternis immer noch zu sehen sein, aber leider nicht mehr, weil die Sonne dann hinteren Horizont verschwunden ist. Ja, und dann beginnt die eigentliche astronomische Nachtschicht. Denn dann kommen die Perseiden. Das sind Kometen, also kleine Meteore, die die Erde jedes Jahr im August kreuzt, also sie kreuzt den Schweif von dem Kometen 100P Swift Shuttle und in dem Moment stürzen natürlich die Staubteilchen mit ungefähr 60 Kilometern pro Sekunde auf die Erde und erzeugen Sternschnuppen. Und da spricht man im Maximum in dieser Nacht von etwa 100 Sternschnuppen pro Stunde. Ja, und da lohnt es sich dann doch nochmal vielleicht sich warm anzuziehen, in den Garten zu gehen, Gartenstuhl rauszulegen und mal eine Stunde lang in den Himmel zu schauen und mal Sternschnuppen zu zählen. Und natürlich, was man dann halt so macht, wenn man eine Sternschnuppe sieht, sich auch was zu wünschen und vielleicht geht es ja dann auch in Erfüllung. Also, es war ein spannender Abend oder es ist immer noch ein spannender Abend. Es wird eine spannende Nacht im Himmel über Sachsen-Anhalt.
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0: Um 3 Uhr mit Ronald Lessig. Mit zahlreichen Veranstaltungen wird heute an den Baubeginn der Berliner Mauer vor 65 Jahren erinnert. Zum zentralen Gedenken an der Bernauer Straße werden unter anderem Bundestagspräsidentin Klöckner und Berlins regierender Bürgermeister Wegner erwartet. Aus der Nachrichtenredaktion Astrid Rolle.
1: In der Kapelle der Versöhnung werden Biografien von Todesopfern verlesen. Zudem ist eine Kranzniederlegung geplant. Auch am Brandenburger Tor wird an die Teilung erinnert. Dort steht eine 30 Meter lange, mauerähnliche Kunstinstallation. Je nach Blickwinkel können Betrachter aber durch sie hindurchschauen. Am 13. August 1961 hatte die DDR-Führung mit dem Bau der Berliner Mauer begonnen. Mindestens 140 Menschen wurden an ihr getötet oder kamen im Zusammenhang mit dem DDR-Grenzregime ums Leben. Im November 1989 fiel die

0: Mauer.
1: Neue parlamentarische Geschäftsführerin der Unionsfraktion soll offenbar die Abgeordnete Catarina dos Santos Vins werden. Mehrere Medien berichten, Fraktionschef Frey habe die 32-jährige Juristin vorgeschlagen. Sie hat ihren Wahlkreis in Aachen und gehört dem Bundestag seit 2021 an. Der Posten ist vakant, weil der bisherige Inhaber Steffen Wilger neuer Verkehrsminister geworden ist. Der parlamentarische Geschäftsführer hat eine wichtige Funktion in der Fraktion. Der Deutsche Städte- und Gemeindebund fordert mehr Hitzeschutz für Krankenhäuser und Pflegeheime. Präsident Spiegler sagte der Rheinischen Post, Kliniken bräuchten Klimaanlagen für Patienten, aber auch für das Personal. Dafür seien Investitionen von mindestens 20 Milliarden Euro nötig. Auch Alten- und Pflegeheime müssten besser an die zunehmende Hitze angepasst werden, so Spiegler. Der Deutsche Wetterdienst erwartet heute und morgen eine neue kurze Hitzewelle. Unzählige Menschen haben am Abend in Deutschland und anderen Teilen Europas die Sonnenfinsternis verfolgt. Bei klarem Himmel war das Naturschauspiel gut zu sehen. Aus der Nachrichtenredaktion Thorsten Lange.
2: Um kurz nach 19 Uhr schob sich der Mond nach und nach vor die Sonne, bis nur noch eine schmale Sichel zu sehen war. Im Norden waren ungefähr 85% der Sonne verdeckt, in Süddeutschland waren es bis zu 90%. Viele suchten sich ein Plätzchen im Freien, um gute Sicht zu haben. So verfolgten rund 100 Schaulustige das Spektakel auf dem Brocken im Harz. Eine totale Sonnenfinsternis erlebten Teile Islands, Grönlands sowie Nordspaniens und der Balearen. In Spanien löste dies vielerorts einen Besucheransturm aus.
1: Das waren die Nachrichten. Das Wetter in Deutschland. Tagsüber sonnig und trocken bei 27 Grad in der Uckermark und bis 37 Grad am Oberrhein, an der Ostsee etwas kühler. Am Freitag heiter bei bis zu 39 Grad.
3: Und jetzt die Aktuelle Stunde.
4: Noch ist es nur die ganz normale Abendsonne über den Westen, live aus Köln.
5: Unsere Kamera läuft sich aber schon mal warm für die Sonnenfinsternis. Kurz nach 7 wird es langsam, aber sicher immer dunkler.
4: Schon irre, was Sonne, Mond und Sterne da heute für uns veranstalten.
5: Und damit guten Abend und herzlich willkommen zu einem sehr besonderen Mittwochabend.
4: Das kann man sagen. Von Island über den Westen bis nach Südspanien bereiten sich die Menschen gerade auf ein Spektakel am Himmel vor.
5: Bei uns wird der Mond nachher knapp 90% der Sonne verdecken. Auf Mallorca wird es sogar eine totale Sonnenfinsternis geben. Und wir sind gleich live für Sie, überall live dabei, wenn es losgeht.
4: Außerdem bei uns heute Abend brutale Gewalt am helllichten Tag in Düren. Ein Straßenkampf zweier Großfamilien mit Äxten und Hämmern schockt den Westen. Und viele fragen sich, warum greift der Staat nicht härter durch?
5: Bald darf auch zurückgehackt werden. Der Bundesnachrichtendienst soll angesichts vieler Bedrohungen deutlich mehr Befugnisse bekommen. Kritiker befürchten einen Geheimdienst mit zu viel Macht.
4: Der Kampf der EU gegen Müll geht weiter. Wer Burger oder Pommes verkauft, muss sich umstellen. Und auch im Supermarkt verschwinden bald noch mehr Plastikverpackungen.
5: Und der Rhein gibt seine Geheimnisse preis. Das Niedrigwasser lockt Schatzsucher an. Wenn es hier piept, träumen viele von einem spektakulären Fund. So ein bisschen Gold, das wär's schon.
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5: Schüsse, Schläge und Angriffe mit dem Hammer in der Hand. Seit Monaten berichten wir immer wieder über Gewalt auf offener Straße, offenbar ausgetragen immer von Großfamilien.
4: Mal in Köln, Düren, Dortmund oder Leverkusen. Nach den neuen gewaltsamen Auseinandersetzungen sind wir der Sache heute nochmal nachgegangen.
7: Was war da los in Düren am Sonntagabend? Bilder von brutaler Gewalt auf offener Straße werfen Fragen auf. Mit Hämmern, Äxten, Tischbeinen und Kupferrohren gingen am Sonntag laut Polizei zwei Großfamilien, rund 20 Personen, aufeinander los. Mit dabei Frauen. Auch auf bereits am Boden liegende Menschen wurde eingeschlagen. 8 Personen wurden verletzt, davon 2 schwer. Was war der Auslöser dieser Gewalt?
8: Ursächlich war eigentlich ein Streit zwischen Nachbarsfamilien, die gegenüber wohnen. Entzündet hat sich das Ganze offenbar an einer Geburtstagsfeier schon am Freitagabend, wo zu laute Musik abgespielt wurde. Das war der erste Streitgegenstand. In der Nacht von Samstag auf Sonntag gab es dann weitere Polizeieinsätze. Da hat man sich offenbar verbal etwas hochgeschaukelt. Am Ende hat die Polizei dann da auch eine Strafanzeige aufgenommen. Und am darauffolgenden Tag oder in der darauffolgenden Nacht von Sonntag auf Montag gab es dann eben die Eskalation.
7: Öffentliche Schlägereien zwischen Familien. Es gab weitere Fälle in NRW dieses Jahr. Zuletzt in Köln-Mülheim Ende Juli mit mehreren Verletzten. Oder im April in Leverkusen, wo auch eine Feier eskalierte. Oliver Huth vom Bund Deutscher Kriminalbeamter verfolgt solche Vorfälle schon lange.
0: Was wir in diesem Phänomen der familienbasierten Kriminalität immer wieder beobachten, ist, dass die Familienehre verteidigt wird und das impulsiv, das mit Tumultdelikten auf der Straße. Und da spielt die Nationalität, ist für mich da komplett irrelevant. Es geht immer um die Verteidigung der Familienehre und die wird über die Rechtsordnung gestellt. Und das ist der Punkt, der überhaupt nicht akzeptabel ist.
7: Das NRW-Innenministerium bestätigt allerdings nicht, dass es im Vergleich zu den Vorjahren eine Zunahme solcher Familienstreitigkeiten gibt. In Düren hatte die Polizei noch am Sonntagabend zwei Tatverdächtige festgenommen, einen 23-Jährigen aus Köln mit bosnisch-herzegowinischer und einen 22-Jährigen aus Düren mit deutscher und serbischer Staatsbürgerschaft. Mittlerweile sind beide wieder auf freiem Fuß. Wie kann das sein?
9: Nach einer Tat können Verdächtige in Untersuchungshaft kommen. Mit ihr kann die Justiz sicherstellen, dass Personen, die sehr wahrscheinlich eine Tat begangen haben, nicht abhauen oder Beweise vernichten. Nur bei besonders schweren Delikten ist so ein Haftgrund nicht nötig. Es gilt aber immer, eine U-Haft muss verhältnismäßig sein und ein Richter muss sie anordnen.
7: In diesem Fall gab es offenbar keine ausreichenden Haftgründe. Oliver Huth von der Gewerkschaft fordert ein entschlosseneres Vorgehen des Staates.
0: Wir müssen aber früher angreifen, wir müssen diesen Familienstrukturen klar machen, hier gilt der Rechtsstaat, hier gilt das, was die Polizei sagt. Wir müssen die Bevölkerung vor diesen Eskapaden, diesen Tumultdelikten schützen.
7: Nach Aussage der Polizei Düren habe es vor dem Vorfall keine Rivalität zwischen den beiden Familien gegeben. Trotz direkter Nachbarschaft hätten sie sich nicht gekannt.
10: Im Westen werden morgen einige Nacken haben, so von da oben gucken. Mensch! Denn am Himmel über uns geht heute Abend und in der Nacht so einiges. Das wird so ein galaktischer Doppelwumms. Erst Sonnenfinsternis und dann Sternschnuppen.
11: Wobei jetzt die Sonnenfinsternis schon so ein bisschen der Hauptakt heute Abend
10: Absolut.
11: Ist. Selbst wenn es keine totale Sonnenfinsternis ist wie 1999, immerhin werden 90% der Sonne auch bei uns bedeckt sein.
10: Ja, so um 6:45 geht es im Westen los. Der Höhepunkt wird gegen 20.12 Uhr erwartet.
12: Wenn sich der Mond zwischen Erde und Sonne schiebt, dann kommt eine Sonnenfinsternis dabei heraus. Viele Menschen pilgern heute Nachmittag zur Sternwarte nach Bochum, die zum Sonnenfinsternis-Familientag eingeladen hat. Die Erwartungen groß.
13: Man ist Teil dieses Ganzen und eigentlich so klein. Und man ist so, man ist schon groß, aber man ist dann trotzdem so klein in dieser Welt, wie was das für Mächte auch sind. Das ist schon faszinierend.
14: Laut meiner Mutter, ich wäre schon bei einer dabei, bei zwei dabei, als ich Kind war. Aber das ist nicht in meiner Erinnerung, deshalb wollte ich jetzt auch mal eine erleben, also jetzt als Erwachsene. Und ihnen aber auch zeigen, dass er auch eins sehen kann.
12: Und die Chancen, hier und anderswo einen guten Blick darauf zu kriegen, sind so gut wie selten.
13: Es passt im Moment natürlich auch alles zusammen. Es ist Sommer, es sind Ferien, es ist sozusagen zum Feierabend, dass auch Leute, die arbeiten, das grundsätzlich miterleben können. Also ich glaube, das macht im Moment diesen Hype aus.
12: Allerdings, die Brillen, mit der die Sonnenfinsternis zu bewundern ist, waren in den vergangenen Tagen kaum noch zu bekommen. So hat der Wuppertaler Optiker Johannes Afsa gestern eine neue Lieferung mit Schutzbrillen erhalten, doch die waren ruckzuck weg.
15: Haben Sie sich selber noch eine sichern können?
16: Meine eigene habe ich selber an eine Kundin abgegeben, weil die verzweifelt war.
12: Wer konnte, hat sich noch selbst eine sogenannte Lochkamera gebastelt. Mit einer leeren Chipsrolle und etwas Butterbrot oder Backpapier kann man die Sonne indirekt einfangen, ohne dass man direkt in die Sonne schauen muss. Viele andere Ideen funktionieren dagegen nicht. Und mit einer normalen Sonnenbrille oder gar ungeschützt schauen, fatal für die Netzhaut.
17: Dort entstehen Schadstoffe durch die Lichtintensität und Radikale und das führt zu einem Schaden der Sinneszellen, zu einem irreversiblen Schaden der Sinneszellen.
12: Viele Menschen erinnern sich noch an die totale Sonnenfinsternis 1999. Überall im Land gab es auch damals einen Ansturm auf die Sophie-Brillen. Überall im Land schauten die Menschen gebannt in den Himmel. Die Sicht war durch viele Wolken allerdings ziemlich eingeschränkt, die Reaktion entsprechend.
18: Ja, bin ich enttäuscht. Ja. Ich habe so lange gewartet, bis sie kommen, aber ganz dunkel da oben. Von der Wohnung kann man nichts sehen. Ne. Das ist so schade.
19: Doll war das. Wir haben nur gedacht, es würde etwas dunkler werden. Es wurde ja kälter, aber naja, schade, dass nicht so mitgespielt hat.
20: Ja, ich fand das ganz toll.
21: Also,
20: das
21: war richtig cool. Ich würde sagen, dass vielleicht kommt ja noch was.
12: Es kam nichts mehr. Heute sind sie am Bochumer Planetarium und anderswo aber zuversichtlich. Die Sonne scheint fast über ganz Europa.
10: Kommt da noch was? Versprochen, das wird spektakulär nachher, kurz nach 20 Uhr im Westen, wenn die Sonne bis zu 90% verdeckt ist. Aber es gibt Orte woanders, da wird es noch finsterer.
11: Mallorca zum Beispiel hat später eine totale Sonnenfinsternis. Und für uns ist der Kollege Michael Wrobel da. Michael, Mallorca ist ja im Sommer wegen der Ferien eh immer super voll. Wie heftig ist das denn jetzt zu diesem Jahrhundertereignis?
22: Ja, also gefühlt fiebert hier die ganze Insel diesem Spektakel entgegen und zusätzlich ja unzählige Touristen, die hier sind und das Ganze miterleben wollen. 100.000 Schutzbrillen hat man verteilt, reicht wahrscheinlich dicke nicht aus. Also mal gucken, wie das wird. Ganz schön viel Chaos haben wir auf den Straßen erlebt. Also den Hotspot Sierra de Tramontana, das ist die Gebirgskette, wo man einen super tollen Blick auf die Eklipse hat. Oder auch in der Playa de Palma, da herrscht absoluter Ausnahmezustand. Die Straßen sind komplett zu, die Polizei sperrt die Zuwege, weil einfach als absolute Chaos hier droht. Also alle wollen jetzt hier so ein Finsternis hier miterleben.
10: Du hast die Hotspots schon angesprochen. Wo guckt man denn wie heute Abend auf Mallorca?
22: Also wir haben uns jetzt mal an den Strand Estreng. Wir sind im Bikini Hotel in Colonia de San Jordi. Da man sieht hinter uns, es ist ganz entspannt. Hier bereitet man sich langsam auf den Countdown vor. 20.33 Uhr, dann ist es nämlich bei uns soweit. Hier wird dann die Sonnenfinsternis sein. Da ist man also ganz entspannt. Die Sierra de Tramontana, das ist die Gebirgskette. Da hat man einen wirklich super tollen Blick. Naja, wenn man denn dann hinkommt, ich habe es gesagt, Verkehrschaos haben wir. Und auch am Ballermann rund da. Ja, kann man das Ganze tatsächlich auch sehen. Die Playa de Palma hört also zu den Hotspots. Es gibt eine Menge. Hauptsache, man hat einen guten Blick auf die Sonne. Und ja, die Sonnenbrillen, die brauchen wir auch hier definitiv bei 100%.
11: Und Getränk in der Hand, dafür musst du dich zumindest anstellen. Dankeschön, Michael Wrobel aus Mallorca. Und wir sind nachher auch live in dieser Sendung bei der Sonnenfinsternis dabei. Im Westen, in Europa für Sie. Der Vorteil für die Sonnenfinsternis bei uns im Fernsehen, Sie brauchen keine Spezialbrille.
10: Die sind ausverkauft. Und bitte, wir sagen es nochmal, bloß nicht ohne diese Sonnenbrille, diese speziellen Brillen in die Sonnenfinsternis gucken. Auch so eine normale Sonnenbrille reicht nicht. Es kann bleibende Schäden verursachen. Da ist Fernsehen gesünder, gleich bei uns in der Sendung. Und ab 2015 nochmal ein WDR Extra, Spektakel am Himmel, Sonnenfinsternis über NRW.
11: Vorher gucken wir noch auf die weiteren Nachrichten des Tages. Und die Bundesregierung will den Geheimdiensten da mehr Macht geben, mehr Befugnisse angesichts der auch russischen Bedrohung. Und deshalb wurde heute eine weitreichende Reform auf den Weg gebracht.
10: Und dazu gehen die Meinungen in Deutschland auseinander. Für die FDP und die Linke gehen die Pläne zu weit. Die Grünen sind offen für eine Reform.
11: Aus BND und Verfassungsschutz sollen echte Geheimdienste werden, auf Augenhöhe mit anderen in der Welt.
23: Der Bundesnachrichtendienst, in Fachkreisen gern ein bisschen spöttisch als Vegetarier unter den Geheimdiensten bezeichnet, weil er bislang im Ausland nur Informationen sammeln und nichts tun darf. Genauso wie das Bundesamt für Verfassungsschutz, das für die Sicherheit im Inland zuständig ist. Die Bundesregierung will nun beiden Behörden deutlich mehr Biss verleihen.
24: Wir entwickeln unsere Nachrichtendienste hin zu echten Geheimdiensten.
25: Wir sind einfach zu sehr davon abhängig, dass uns die Nachrichtendienste anderer Länder unterstützen. Und diese Hilfe ist in zu vielen Bereichen eine Einbahnstraße im Moment. Unser Anspruch ist es und muss es sein, unsere Nachrichtendienste zu stärken.
23: Der Fund einer Sprengstoffdrohne am Flughafen Leipzig. Für die Bundesregierung ein Beispiel dafür, wie sich die Gefahrenlage in Deutschland verschärft hat. Es geht darum, solche Angriffe abzuwehren, aber auch Terroranschläge oder Cyberangriffe auf die Infrastruktur. Dafür sollen die Nachrichtendienste künftig aktiv werden dürfen. Mit Cyberattacken, um Computersysteme von Angreifern lahmzulegen. Der Bundesnachrichtendienst soll im Ausland Sabotageaktionen durchführen dürfen. der Verfassungsschutz sich im Gefahrenfall Zutritt zu privatem Wohnraum verschaffen dürfen. Und auch in Chats sollen die Geheimdienstler mitmischen können.
1: Es soll dem Verfassungsschutz möglich sein, beispielsweise Kommunikation zu verändern, in E-Mail- oder Chatverkehr einzugreifen und diesen inhaltlich zu verändern, um auf diese Weise dann eben auch Einfluss auf gegnerische Operationen nehmen zu können.
23: Das alles geht der Opposition zu weit. Die Grünen finden eine Reform zwar grundsätzlich richtig, sehen hier aber die Trennung zwischen Polizei und Nachrichtendiensten in Gefahr.
2: Dobrindt versucht jetzt mit dieser Reform diese Trennung zu verwischen. Zukünftig sollen auch Agenten eben gegen Bürgerinnen und Bürger wirken können, ohne dass das wie bei der Polizei transparent und rechtsstaatlich überprüfbar erfolgt.
23: Das befürchten auch die Linken. Die Trennung zwischen Polizei und Geheimdiensten sei eine Lehre aus dem Nationalsozialismus.
3: Das ist eben eine bittere Lektion aus unserer Geschichte, insbesondere aus der Gestapo, die wir lernen mussten und die uns die Alliierten ins Stammbuch geschrieben haben.
23: Auch die AfD lehnt die Reformpläne als Eingriff in die Bürgerrechte ab. Kanzleramtschefin Warken betont heute, dass stärkere Nachrichtendienste natürlich auch stärker kontrolliert werden müssten. Ob die Dienste künftig wirklich mehr Befugnisse bekommen sollen, darüber muss noch der Bundestag entscheiden.
10: Es gibt ja noch die Dinge, wo es wenig Diskussionen gibt, ob was gut oder schlecht ist. Müll ist so eine Sache. Da kenne ich wenige Leute, die sagen, Müll finde ich toll, stehe ich drauf.
11: Und trotzdem ist Müllvermeidung gar nicht so einfach. Und so will die EU jetzt mit schärferen Regeln für Verpackungen das versuchen. Nach dem Aus für Plastiktrickhalme werden ab heute nach und nach die nächsten Verpackungen aus unseren Supermärkten verschwinden.
4: Wir haben Ihnen da mal was mitgebracht. Drei Gegenstände. Ein Orangennetz, ein kleines Hotel-Shampoo in Plastik und die Pommessoßen aus dem Restaurant in der praktischen Kunststoffverpackung. Und eine Frage. Was davon ist in der EU ab 2030 noch erlaubt?
5: Noch erlaubt 2030?
6: Nein.
26: Nein, das Netz ist nicht erlaubt, glaube ich nicht.
5: Und was ist hiermit?
6: Nicht erlaubt, glaube ich nicht.
26: Nicht erlaubt.
5: Und hier, das ist jetzt Shampoo aus dem Hotel.
6: Wahrscheinlich auch eher nicht erlaubt.
5: Raten Sie doch mal, was in ein paar Jahren in der Europäischen Union hiervon noch erlaubt ist.
26: Gar nichts.
5: Sie haben recht.
4: Alles hiervon ab 2030 verboten. Die Leute haben schon ein ganz gutes Gefühl für die EU.
5: Wie finden Sie es?
26: In Ordnung.
27: Wir Deutschen, wir sollen überall sparen, aber gucken Sie mal nach Indien. Wie sieht es denn da aus? Ne?
26: Wenn man danach geht, dann passiert gar nichts. Also ich finde es gut, dass es verboten wird.
4: Die EU will die Umwelt vor Plastik und den Verbraucher vor Gift schützen und verbietet schon ab heute zum Beispiel auch solche Lebensmittelverpackungen, wenn die mit bestimmten gesundheitsschädlichen Chemikalien überzogen sind. Weniger Plastik, mehr Umweltschutz also. Was will man mehr? Aber wer Unternehmer Patrick Schappert in Karst beim Studieren der neuen 124-Seiten-Verordnung zuschaut, der bereut fast, kein Blutdruckmessgerät mitgenommen zu haben.
28: Mein Arzt würde sagen, das darf ich nicht lesen wegen Bluthochdruck. Das ist ein Bürokratiemonster. Ja, da reichen die Medikamente langsam nicht mehr aus. Frust, Wut.
4: Denn auch für seinen Heimkino-Versandhandel gibt's neue Verpackungsregeln. Wo kommt dieser Karton her? Wo diese Folie? Wo die Innenverpackung? All das muss bald dokumentiert werden. Zu groß dürfen die Kartons bald auch nicht mehr sein. Und wenn er ins EU-Ausland verschicken will, dann braucht er für jedes EU-Land womöglich bald einen eigenen Bevollmächtigten. Ach so, und für die Entsorgung der Verpackung muss er dann wohl auch bezahlen. Wie das alles genau laufen soll, keine Ahnung.
28: Selbst wenn ich willens bin, das zu verstehen, das ist einfach sehr, sehr schwierig. Nicht wenige haben mittlerweile einen Anwalt dazu genommen, der ihnen das erklärt, wie man das dann hier skaliert auf das jeweilige Geschäft. Und das andere ist, dass es einfach nicht zu stemmen ist.
4: Welchen Preis hat es, dass die EU nachhaltiger werden will? Es ist ein Zielkonflikt. Umweltregeln durchsetzen, aber gleichzeitig die eh schon angeschlagene Wirtschaft mit immer neuen Vorgaben überziehen, sagt WDR-Wirtschaftsexpertin Andrea Groß.
29: Das kann eigentlich ja auch nicht im Sinne der EU sein, weil die möchte ja gerne, dass der Binnenmarkt gestärkt wird. Und der wird jetzt nun gerade überhaupt nicht gestärkt durch diese Maßnahme.
4: Ins EU-Ausland will er erstmal gar nicht mehr verschicken. Zu viel neue Regeln, zu viel Unsicherheit. Und so, sagt er nicht ganz frei von Galgenhumor, hat die EU ihr Ziel mit den weniger Verpackungen doch schon erreicht.
10: Im Westen brennt es und zwar heftig. Zwischen Arnsberg und Sundern im Sauerland steht ein Wald in Flammen. Nach ersten Schätzungen sind es 120.000 Quadratmeter.
11: Das ist eine Fläche so groß wie 17 Fußballfelder. Und wir sind live bei Claudia Rohlfink in Sundern. Claudia, ist der Brand denn mittlerweile unter Kontrolle?
0: Das ist er nicht und das wird auch noch lange dauern. Hier treffen immer noch neue Feuerwehrkräfte ein. Zwischen 250 und 300 dürften inzwischen vor Ort sein und es kommen immer wieder neue dazu. Obwohl man meinen könnte, diese Rauchsäule, die war vorhin schon mal besser zu sehen. Im Moment kann man sie nur erahnen. Aber die Feuerwehr hat uns Bilder zur Verfügung gestellt. Da sieht man mal, wie die Fläche aussieht, auf der es brennt. Das ist eine Fläche mit jungen Bäumen, also kein Altbestand, sondern das sind Bäume, die sind auf einer Kahlfläche wieder aufgeforstet. Worden, von selbst gewachsen. Die sind kaum größer als ich. Von daher ist das, wie gesagt, nicht so ein alter Wald, der da jetzt richtig durchzündet. Trotzdem ist es knifflig, diese Fläche zu löschen. Es sind auch Landwirte hier im Einsatz, die mit ihren Fahrzeugen Wasser nachbringen. Denn natürlich kann man sich vorstellen, da oben im Wald auf dieser Fläche ist natürlich die Wasserversorgung schwierig. Und was ich auch sagen kann, ist, der Hubschrauber ist hier im Einsatz, der pendelt immer zwischen der Waldfläche und dem Sorpesee hin und her und bringt Wasser, um zu löschen. Und die gute Nachricht, wenn es denn eine gibt heute, ist, dass dort oben im Wald keine Menschen in Gefahr sind. Dort gibt es keine Häuser drumherum, dort ist niemand. Also die Feuerwehr geht aber trotzdem davon aus, es wird noch mehrere Stunden dauern, bis sie das hier unter Kontrolle hat.
10: Danke, Claudia Rohlfink. Live aus dem Sauerland, wo zwischen Arnsberg und Sundern heute ein Waldbrand ausgebrochen ist. Danke dir. Wir bleiben indirekt beim Thema. Wir nehmen noch Dürre, Trockenheit und zu wenig Wasser im Westen dazu. Hier das Bild, das wir für Sie haben. Das sieht aus wie aus einem Endzeitfilm. Ist es aber nicht. Das ist der Sommer 2026 in Neuss am Rhein.
11: Und wo das Wasser fehlt, kommt viel ans Licht, das längst vergessen war. Das zieht gerade viele Schatzsucher an, die mit ihren Sonden das freigelegte Flussbett ablaufen.
10: Klingt leider romantischer, als es ist. Denn was man vor allem da findet, ist das, was Menschen in die Flüsse werfen. Und das ist dann eher selten ein Goldschatz.
7: Jedes Mal, wenn der Metalldetektor anschlägt, schlägt auch sein Herz höher. Carsten Konze ist Schatzsucher und derzeit im Dauereinsatz.
8: Die Aufregung steigt, der Puls steigt und es könnte das nächste Signal, könnte die nächste Goldmünze sein. Also das ist immer wieder Adrenalin pur.
7: Das Niedrigwasser enthüllt ungeahnte Schätze. Je näher am Wasser, desto größer die Chance, etwas zu finden. Und der Detektor gibt keine Ruhe.
8: Objekt. Und das scheint mir auch was Historisches zu sein. Auch wenn es jetzt noch kein richtiges Highlight ist, aber das sieht mir aus wie von einem Wagenset. Das ist ein Gewicht gewesen, um eine Waage auszutarieren von früher.
7: Der 49-Jährige findet alles Mögliche bei seinen Suchaktionen, vom Handy über Smartwatch bis hin zu Münzen.
8: Das sind jetzt hier zwei römische Münzen. Das eine ist ein Sesterz und das andere hier ist ein Denar aus reinstem Silber, beides aus der Römerzeit.
7: Nicht nur für Schatzsucher wird das Rheinufer zum Eldorado. Auch Viktoria Blocksdorf kann sich vor Arbeit kaum retten. Seit 2018 befreit sie den Rhein von Müll. Und in diesen Tagen taucht, wie hier im Medienhafen in Düsseldorf, jede Menge auf, was hier nicht hingehört.
9: Normalerweise finden wir bei unseren Cleanups so 200-300 Kilo. Das ist so der Standard. Jetzt haben wir in diesem Monat zwei Cleanups am Rhein gehabt. Und allein dabei sind jetzt zusammen über 3,3 Tonnen schon zusammengekommen.
7: Auch Motorräder werden immer mal wieder gefunden, zeigt sie mir. Und dann sind da die ganz besonders gefährlichen Funde, wie diese Flugabwehrkanone aus dem Zweiten Weltkrieg. Bei Kampfmitteln ist Vorsicht geboten.
9: Die sind ja rostig, das sind kleine rostige Klumpenrohre, wo man gar nichts Böses vermutet. Am besten einfach wirklich nicht anfassen, wenn irgendwas einem komisch vorkommt und sofort die Feuerwehr und die Polizei verständigen.
7: Doch warum müssen ehrenamtliche Helfer den Rhein von Müll befreien und warum nicht die Behörden? Wer ist zuständig? Die Stadt Düsseldorf verweist auf das Wasserstraßen- und Schifffahrtsamt. Doch auch hier weist man die Verantwortung von sich. Auf WDR-Anfrage teilt das Amt mit: Die Wasserstraßen- und Schifffahrtsverwaltung ist nicht dafür zuständig, Müll aus dem Rhein zu holen bzw. in seinem Vorland einzusammeln. Und so würde der Müll ohne freiwillige Helfer offenbar einfach liegen bleiben. Zurück zu Carsten Konze, dem Indiana Jones vom Rhein, wie ihn manch einer nennt. Er musste eine Genehmigung der Stadt einholen, um nach historischen Schätzen suchen zu dürfen.
8: Wir stehen hier in einem Bereich, wo wir auch historische Funde machen können. Und dann ist es wichtig, diese auch zu erfassen. Das geht hier in Zusammenarbeit mit dem Römisch-Germanischen Museum zum Beispiel. Da sitzt die Archäologie Köln. Und das sollte man schon tun, weil Geschichte gehört uns allen.
7: Und je länger das historische Niedrigwasser anhält, desto größer die Chance, auch etwas Historisches zu finden.
10: Der Indiana Jones vom Rhein. Was es im Westen nicht alles gibt. Viel Glück bei der Suche. Wir haben jetzt noch eine gute Nachricht. Wir haben noch was Wasser übrig, am besten für die Freibäder.
11: Und jetzt zur Sommerferienhalbzeit gibt es sogar noch eine zweite gute Nachricht. Ja. Nicht alle Bäder sind überfüllt.
10: Ein 50 Meter Becken und freie Bahn und das alles im funkelnagelneuen Ambiente. Nach 6 Jahren Sanierung ist das erst im Frühjahr eröffnete Wuppertaler Freibad Melersbeck wohl noch ein Geheimtipp. Heißt, viel Platz zum Toben und Spielen.
11: So, bis heute. Bei den Besucherzahlen gibt es laut Stadt noch deutlich Luft nach oben. Auch im Solinger Ittertal hofft der Betreiberverein noch auf mehr Andrang, auf Arschbombe, auf Freibad-Pommes. Den Badegästen heute ist natürlich recht. Sie genießen die Exklusivität.
12: Ganz toll.
13: Was ist das Schönste?
12: Die Rutschen.
14: Wir waren überrascht, dass es gar nicht so voll ist, wie vielleicht anzunehmen wäre.
13: Super. Wetter genießen wir, die Sonne. Wasser ist schön sauber. Ist einfach angenehm.
15: Schöne Schattenstellen, schöne Sonnenstellen. Es macht auf jeden Fall Spaß.
16: Wir fühlen uns sehr wohl. Die Atmosphäre ist hier sehr schön. Ich kann wirklich jedem raten, gerne mal nach Ittertal zu kommen.
17: Tut gut. Nach so einem Arbeitstag kann man gerne mal hier reingehen.
11: Das ist eine schöne Haltung.
10: Ich bin gerade ein bisschen neidisch. Ja. Das sieht schön aus da.
11: So, und bevor die Sonne vom Mond eingeholt wird, gleich hier in der Aktuellen Stunde, gibt es noch unseren täglichen Kurzurlaub. Ja. Dieses Jahr ist ja die Bustour auf einer Route, wo sich Morgenland und Abendland begegnen.
10: Seit Montag ist Christian Dassel mit dem Bus unterwegs und ist heute in Ronda angekommen. Und warum sollte es da anders sein als bei uns allen im Urlaub? Google Maps kann Segen und Fluch sein.
11: Ach, wenn man so mal eben schnell mit einem großen Bus in die kleine Straße abbiegt.
10: Zack.
18: Komme ich hier wohl durch?
19: Mit sehr viel Schwung? Wahrscheinlich auch nicht.
18: Ja, ich glaube, das ist mir zu eng.
19: Also wenden ohne Servolenkung.
18: Viel Spaß.
19: Das sind also diese berühmten Bustour-Dreharbeiten. Es gibt kaum ein Land auf der Welt, das zum Tourbus farblich besser passt als die gemähten Felder Andalusiens.

0: so schön es hier ist, wir sind hier total falsch. Wir wollen ja Menschen treffen. Wir sind unterwegs nach Ronda und einen Menschen treffen wir heute ganz besonders. Er heißt Cristobal Guerrero. Er lebt in Ronda. Er lebt mit diesem... Jetzt habe ich mich verschaltet. Er lebt in Ronda. Er lebt mit diesem krassen Tourismus und er lebt auch vom Tourismus. Und bevor er uns erzählt, wie er das macht, erleben wir eine der spektakulärsten Städte Andalusiens.
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0: Cristobal macht Touren für Aktivtouristen und sagt, er habe sehr viel zu tun. Und zu den Menschenmassen sagt er, es sei alles okay. Es sei zwar manchmal schwierig, aber man habe es unter Kontrolle. Rund 2 Millionen Besucher pro Jahr, gut 33.000 Einwohner, das ist Ronda. Cristobal sagt, in Ronda zu leben sei schon außergewöhnlich. Die Touristen kämen das ganze Jahr über, aber in dieser kleinen Stadt oder in diesem großen Dorf gäbe es noch immer Ecken, wo die Einwohner unter sich bleiben könnten. Insofern fühle man sich hier nicht vom Tourismus erdrückt. Die Schlucht unter der Brücke heißt El Tajo.
1: La Garganta del Tajo es un cañón, sigue siendo espectacular.
0: Auch für Cristobal ein spektakulärer Ort. Dort unten bietet er seinen Kunden Klettertouren an.
1: Los más jóvenes suelen venir sin ningún miedo.
0: Er sagt, die Jüngeren klettern ohne jede Angst. Die Kinder zum Beispiel blenden das Risiko einfach aus. Bei den Eltern sei das anders. Die hätten sehr viel mehr Angst als ihre eigenen Kinder. Heute haben zwei junge Damen eine Klettertour bei Cristobal gebucht. Und ein älterer Herr. Die Sicherheitseinweisung für einen Klettersteig, der 70 Meter senkrecht nach oben führt. Sophie aus Birmingham und Paloma aus Granada sind beeindruckt, vor allem von dieser fantastischen Kulisse. Sophie sagt, es sei unglaublich, so eine große Stadt da oben und hier absolute Ruhe. Man sei plötzlich in unberührter Natur. In einer anderen Stadt, in Madrid oder Barcelona, müsse man 4 Stunden unterwegs sein, um so eine Natur zu erleben. Hier brauche man 5 Minuten, das sei unglaublich. Und auch das Klettern ist really, really nice, wenn man Mitte 20 ist.
2: Yes! Super! Great!
3: High five!
0: Alle haben überlebt, alle sind glücklich.
4: Well done, everyone!
1: Es la mejor forma de pagar este trabajo, la verdad.
0: Und das sei der schönste Lohn, sagt Cristobal. Natürlich stehe die Sicherheit an erster Stelle, aber direkt danach komme das Glücksgefühl der Kunden.
1: Pero lo segundo más importante es la felicidad de los clientes.
0: Hut ab, danke und tschüss.
1: Muchas gracias. Espero que te vayan.
0: Nos vemos. Hasta mañana.
5: Das letzte Mal, dass ich jemand so laut schnaufen habe hören im Fernsehen, war 2014 Basti Schweinsteiger nach der Weltmeisterschaft. Danke, Christian Dassel, er hat's geschafft.
6: Weltmeister der Herzen. Ja. Morgen gibt's einen entspannteren Teil der Bustour. Aber von Spanien, wo gerade unsere Bustour war, bis zu uns, verfolgen heute Abend in diesen Sekunden Millionen Menschen die Sonnenfinsternis. So viele freuen sich auf diesen dunklen, schönen Moment, der ansteht. Bei den einen mit mehr Mond vor der Sonne, bei den anderen mit weniger.
5: Wir haben für Sie von verschiedenen Orten Europa den Blick auf die Sonne. Wir haben hier 3 Bilder. Das da oben, ganz oben, das ist Spanien. In der Nähe von Madrid sieht das gerade so aus mit der Sonne. Dann haben wir Island. Und in Island sieht man schon, da beginnt die Sonnenfinsternis schon. Da ist schon der Mond vor der Sonne. Und das ganz da rechts von mir aus, das ist hier, das ist Nordrhein-Westfalen, das ist der Westen.
6: Ja, und in Island hatten sie so Sorge, dass die Wolken ihnen einen Strich durch die Rechnung machen. Aber jetzt, wenn man guckt, von Köln über Guadalajara bei Madrid, alles kann man gut sehen.
5: Sieht perfekt aus.
6: So, und wir wollten Ihnen noch mal genau zeigen, wo es heute besonders schön finster ist. Mhm. Wir haben eine Karte für Sie vorbereitet. Denn wie eine Sichel liegt das Ganze über Europa. Und in diesem Streifen wird die Sonne dann ganz verschwinden. Das ist der Kernschatten. Über weite Teile Spaniens wird diese totale Sonnenfinsternis zu sehen sein. Sie, so wie auf Mallorca, da waren wir ja vorhin schon live für Sie.
5: Aber auch bei uns ist dieses Naturschauspiel perfekt zu sehen. Auch hier in unserer Live-Cam über den Dächern von Nordrhein-Westfalen. Wenn Sie keine Brille abbekommen haben, Sie sind nicht allein, es geht den meisten so. Bei uns sind Sie heute Abend ganz Richtig.
6: Und deshalb gehen wir mit Ihnen jetzt live durchs Land. Wir haben natürlich unsere Kollegen überall dahin gestellt, wo alle gucken wollen. So ein Jahrhundertereignis ist spektakulär, aber in Bad Sassendorf reicht denen das nicht, haben wir gehört. Die wollen es spektakulär am Himmel erleben.
5: Immer noch einen draufsetzen. Eva Schulze, Gabrechten, bei dir wird an so einem Tag auch noch Fallschirm gesprungen.
3: So ist es. Ich meine, aktuell strahlt die Sonne noch hell, von Sonnenfinsternis ist noch nicht zu sehen, aber hier bereiten sich alle schon akribisch vor. 30 Fallschirmspringer wollen nachher während der Sonnenfinsternis abspringen. Ja, und wie das so aussieht, haben wir uns heute Nachmittag bei einem der Probesprünge schon mal angeschaut.

0: Ja, und man sieht das jetzt hinter mir. Hier bereiten sich die 30 Springer vor, werden gerade nochmal gebrieft. Und das ist wirklich super wichtig, denn, das sagte mir da eine Fallschirmspringlehrer gerade, es besteht so ein bisschen die Gefahr, dass sich die Springer vielleicht von dem tollen Spektakel am Himmel ablenken lassen. Das wäre natürlich super gefährlich. Deshalb gilt vorsichtig sein, aufpassen. Dann ist auch die Frage, wann öffnen die einzelnen Springer ihre Schirme? Denn je eher der Schirm öffnet, desto mehr Zeit hat man natürlich, sich die Sonnenfinsternis anzuschauen. Also, da müssen sich alle so ein bisschen einig werden. Fest steht, um 7:45 geht hier das erste Flugzeug in die Luft mit der ersten Gruppe. Um 8 Uhr dann das zweite. Die haben Glück, denn um 7:45 wird ja der Höhepunkt erwartet. Fest steht, alle hier in Soest Bad Sassendorf haben heute eine ganz besondere Perspektive.
1: Und was ein Stress, ja. Oder? Schirm, Spezialbrille, Luft, meine Güte. Eva Schulze-Gabrechten, vielen Dank aus Bad Sassendorf. Wahnsinn.
2: Ja, und dann gehen wir noch über 100 Meter hoch der Sonne entgegen auf den Gigant der Ruhrgebietshalden mit Marc Sense auf der Halde Hohe Wart in Herten. Beste Aussicht da bei euch im Ruhrgebiet?
3: Mit Abstand und wahrscheinlich auch die vollste. Wir sehen es, die Halde ist pickepacke voll. Die Menschen sind hier, haben sich hier ganz im Westen der Halde die besten Plätze gesucht und die ersten Brillen auch schon wieder aufgesetzt. Da ist die Sonne. Also jetzt mal ehrlich, da ist nichts mehr, was im Weg ist, wenn gleich die Sonnenfinsternis anfängt. Und das kann man hier genießen. Und auch da unten sehen wir, die Halle ist voll. Ich habe gerade einen Haldenführer getroffen, der sagt, naja, ein paar tausend Leute sind jetzt schon hier und warten darauf, dass es ja dann in wenigen Sekunden und ja, losgeht so langsam. Und wir sehen hier, hier sind auch ein paar Profis gekommen. Das ist die Sternwarte Hagen. Die Sternwarte Hagen ist nämlich im Wald und da ist ein Baum im Weg. Und deshalb sind die hier hingekommen und haben was Nettes mitgebracht. Alle die, die keine Brille dabei haben, die können hier drauf gucken, weil das ist eine Live-Projektion der Sonne. Und da oben, da sehe ich doch so einen kleinen Schatten. Ich hoffe, das ist er. Und das heißt, jetzt geht's los und jetzt heißt es hier auf der Halde, Brille raus, Sonnenfinsternis gucken.
2: Danke, Marc. Und wir haben natürlich unsere kleine Sonne hier aus Köln immer dabei. Sie verpassen nichts.
1: So, und alle wollen, Sie merken es schon, heute so ein bisschen höher sein, um das Ganze zu gucken. Und das gilt natürlich auch für die Region Aachen. Und deshalb sind wir auf der höchsten Stelle dort. Das ist der Haarberg mit unserem Kollegen Pierre Dickmanns. Alle unterm Gipfelkreuz versammelt für die sonnige Finsternis.
4: Ja, auf jeden Fall. Also hier ist schon richtig gut was los. Und schauen Sie mal hinter mir. In wenigen Minuten soll es ja losgehen. Und was man hier jetzt für einen tollen Blick über die Stadt hat. Vielleicht kann man irgendwo die Spitze vom Aachener Dom erkennen. Vielleicht ist es auch inzwischen schon viel zu voll dafür. Was man hier auf jeden Fall aber hat, ist ein tollen Blick auf die Sonne. Und deswegen ist inzwischen richtig voll hier oben. Ich würde sagen, bestimmt um die 500 Leute sind hier oben schon angekommen. Und die sind alle bestens vorbereitet. Also wenn wir mal nach rechts gucken, die haben was Kaltes zu trinken dabei. Die haben ein paar Nüsse dabei. Manche haben sich sogar eine Pizza bestellt. Und auch so von den Kameras. Ist ja alles möglich dabei. Von selbstgebauten Lochkameras bis zum 10.000-Euro-Teleskop, alles Mögliche dabei. Und wenn man mit den Leuten hier spricht, egal ob jung, alt, Frau, Mann oder Kinder, die teilen alle so dieselbe Anspannung und Vorfreude auf das, was hier gleich passieren soll. Denn so richtig vorbereiten kann man sich ja gar nicht. Gerade die Kleinen, die wissen gar nicht, was so gleich richtig hier kommt. Und man sieht, auch heute Nacht geht es ja schon weiter. Es kommen ja noch Sternschnuppen, die hier über die Stadt regnen sollen. Darauf freuen sich die Leute. Einige haben ja von den Kleinen hier auch noch Schulferien. Das heißt, es könnte hier heute noch eine lange Nacht werden.
2: Und guck mal hier bei unserem Live-Bild, so ganz langsam, wenn man nah dran geht, sieht man den Mond, wie er langsam vor die Sonne geht.
1: Ja, das sind beste Aussichten. Vielen Dank für Aachen auf jeden Fall. Die Sonne bleibt auch bei uns live im Programm da unten, damit Sie nichts verpassen, wie es reinkommt. Und um 20.15 Uhr sind wir auch noch mal mit einem WDR-Extra mitten in der Sonnenfinsternis live für Sie da.
2: Und wenn Sie jetzt denken, ach, nach der Sonne ist Schluss hier mit Himmelsspektakel. Ganz im Gegenteil. Heute ist der richtige Abend, sich Nackenprobleme zu holen. Denn nach der Sonnenfinsternis ist vor den Sternschnuppen. Heute ist der Höhepunkt der Perseiden.
1: Bis zu 100 Sternschnuppen pro Stunde werden zu sehen sein. So viele Wünsche, zum Beispiel in Brühl.
5: Gesundheit, Glück, Freude im Leben, Freude im Beruf, privates Glück und bei mir wird es diesmal ein bisschen aufregend, weil ich jetzt meinen Master anfange. Deswegen wünsche ich mir auch viel Glück fürs Studium, dass ich fleißig bleibe, dass ich immer motiviert bleibe, dass ich gut am Ball bleibe.
6: Gesundheit, ne, für alle Beteiligten, ne, Freude, ein gutes Leben, ein langes Leben.
7: Dass die Menschen wieder ein bisschen freundlicher miteinander sind, ein bisschen zugewandter, höflicher, einfach noch mal mehr zusammenrücken in dieser schwierigen Zeit.
8: Frieden auf Erden, ja, das ist das Wichtigste. Ne? Alles andere ist nebensächlich.
2: Schön. Alles Gute für die Wünsche. Jetzt gibt es was Besonderes für die Reitfans. Es gibt Gold bei den Weltreiterspielen in Aachen. Und zwar heute schon. Eigentlich war man weit in Führung. Es war alles klar. Und dann wird es doch noch mal spannend.
1: Ja, Ja, und die Rekord-Olympiasiegerin machte es so spannend. Sie leistet sich nämlich so ein paar ganz kleine Patzer. Am Ende aber ein kaum gefährdeter Sieg für die deutsche Equipe.
2: Jubel natürlich beim Team und bei der Bundestrainerin. Damit vereinen die Deutschen jetzt drei große Titel im Dressurreiten, Europameisterschaft und Olympiasieger sind wir nämlich schon.
1: Und für Isabel Werth ist es eine triumphale Rückkehr nach Aachen bei der letzten Weltmeisterschaft hier 2006. Da hat sie Gold mit der Mannschaft und im Einzel geholt. Und heute haben alle auch auf sie gesetzt.
2: Jetzt mehr Nachrichten und Meldungen von heute. Kompakt.
9: Die Bahnstrecke zwischen Krefeld und Neuss ist derzeit bei Meerbusch komplett für den Zugverkehr gesperrt. Ein defekter Güterzug hatte laut Feuerwehr Funken gesprüht und damit das trockene Gras am Bahndamm und auf Feldern in Brand gesetzt. Es brennt derzeit auf einer Strecke von mindestens 1,5 Kilometern. Die Feuerwehr ist mit einem Großaufgebot vor Ort. Die Löscharbeiten könnten noch bis zu 2 Stunden dauern. Vor dem Landgericht Münster hat der Prozess um eine Hetzjagd mit 7 Autos auf einen Mann begonnen. Im März 2021 soll der Angeklagte den damals 32-Jährigen mit einem Auto auf einem Acker bei Rheine angefahren und schwer verletzt haben. Das Opfer überlebte nur, weil ein unbeteiligter Zeuge die Rettungskräfte auf den Mann auf dem dunklen Feld aufmerksam machte. Der Angeklagte hat zu Beginn alle Vorwürfe abgestritten. Das genaue Tatmotiv ist bis heute unklar.
2: In Deutschland muss man mindestens 16 Jahre alt sein, um Alkohol trinken zu dürfen. Bisher gibt es aber eine Ausnahme. Sind Eltern dabei, dürfen auch 14- und 15-Jährige Bier oder Wein trinken. Begleitetes Trinken wird das genannt. Das soll aber abgeschafft werden. Die Bundesregierung billigt heute Pläne der Familienministerin, da strenger zu sein. Demnächst wird also der Bundestag über die strikte Altersgrenze von 16 Jahren bei Alkohol beraten. Wegen der Suchtgefahren hatten sich die Gesundheitsminister der Bundesländer schon vergangenes Jahr für ein Verbot ausgesprochen. Mehr Nachrichten.
9: Unbekannte haben in der vergangenen Nacht in Köln erneut auf ein Uhrengeschäft geschossen. Anwohner hatten laute Knallgeräusche gehört und die Polizei alarmiert. Beamte entdeckten Einschusslöcher an der Fassade und im Schaufenster. Außerdem fanden sie mehrere Patronenhülsen. Die Ermittler prüfen jetzt, ob es einen Zusammenhang mit einem ähnlichen Angriff auf dasselbe Geschäft Anfang des Monats gibt. Investoren dürfen auch in Zukunft keine Stimmenmehrheit bei Profifußballvereinen haben. Das Bundeskartellamt in Bonn hat keine grundsätzlichen Bedenken gegen die sogenannte 50-plus-1-Regel. Die soll im deutschen Fußball grundlegend sicherstellen, dass der Club selbst und damit auch die Mitglieder mehrheitlich darüber entscheiden können, was im Verein passiert. Bei den bisherigen Ausnahmen für Werksclubs wie Bayer Leverkusen fordert das Bundeskartellamt Änderungen. NRW-Gesundheitsminister Karl-Josef Laumann möchte mehr Maßnahmen zum Schutz vor Hitze umsetzen. Viele Ideen seien in Planung, es bestehe aber weiterhin Handlungsbedarf, so Laumann. In diesem Wohnheim der Caritas in Dienstlaken sprach er am Morgen mit Bewohnern und mit Beschäftigten darüber, welche Erfahrungen sie mit der Hitze gemacht haben. Der Betreiber hat inzwischen auf jeder Etage einen kühlen Rückzugsort eingerichtet. Nachdem Amtstierärzte Anfang Juni bei Bienenvölkern in Hückeswagen die amerikanische Faulbrut festgestellt hatten, wird jetzt der Sperrbezirk erweitert. Dort dürfen Imker keine Bienenvölker mehr von ihrem Standort entfernen. Waben, Wachs und benutzte Geräte müssen am Stock bleiben. Die Bakterien der amerikanischen Faulbrut töten infizierte Bienenlarven. Schlimmstenfalls muss der komplette Bienenstock getötet werden. Von Honig aus einem befallenen Bestand geht keine gesundheitliche Gefahr aus.
1: So, und wir sind heute Abend der Sender für alle ohne Brillen, denn bei uns können Sie die partielle Sonnenfinsternis auch im Fernsehen sehen.
2: Das sieht aus, als wäre Dreck auf der Linse, aber das ist schon der Mond vor der Sonne.
1: Das
2: geht so langsam los.
1: Faszinierend. Der Mond schiebt sich vor die Sonne. Die partielle Sonnenfinsternis hat in Nordrhein-Westfalen begonnen. Das ist die Sonne über Nordrhein-Westfalen aus Köln. Und wir sind den ganzen Abend ja für Sie da und gucken, wie das Ganze die Menschen begeistert.
2: Ja. So. Apropos draußen und apropos Himmel, wir haben jetzt eine Fachkraft, die weiß, wie es rund um die Sonne aussieht, und zwar wettertechnisch. Guten Abend, Claudia Klarner.
10: Hallo, ich wollte schon immer mal Fachkraft genannt werden. Also da geht mir doch jetzt gerade das Herz auf. Ja. Vor allen Dingen heute bin ich wahrscheinlich, zumindest das, was ich zu erzählen habe, recht begehrt, weil ja, nach der Sonnenfinsternis Perseiden, auch da sternklare Nacht. Also für alles im Augenblick die besten Bedingungen. Nur nicht für die armen Pflanzen draußen, aber die kriegen dann hoffentlich am Samstag mal ein bisschen Entspannung. Denn heute Morgen war es recht frisch. Wer früh raus ist, hat es gemerkt, weil das wisst, gerade mal 8,3 Grad. Das war der Tiefstwert. Und dann rasanter Anstieg der Temperatur auf 32,5 Grad heute Nachmittag. Und das ist noch lange nicht alles. Es wird noch heißer in den nächsten Tagen. Und es gab heute schon so gut wie keine Wolke am Himmel. So ein paar Schleierwolken. Im Laufe des Nachmittags haben sich dann über Italien und auch über den Alpenländern so ein paar dickere Quellwolken gebildet. Ansonsten fast wolkenloser Himmel, bis auf diese etwas dichteren Wolken über Irland und Schottland. Und die deuten schon an, was da auf uns zukommt. Da liegt nämlich ein Tiefdruckgebiet. Und das bringt ab Samstag dann auch in Sachen nass hoffentlich mal ein bisschen Entspannung. Ist noch nicht so ganz sicher, wie viel da rausfallen wird. Zuvor aber kommt die Hitze. Heute Bordeaux 40 Grad, in Neuss 34 und von Südwesten kommt diese heiße Luft halt in den nächsten Tagen zu uns. Was bedeutet, auch in Nordrhein-Westfalen sind an die 38 Grad möglich. Jetzt geht's aber erst einmal weiter mit dem Regen, der dann wohl am Samstag kommen wird. Freitag schon erste lockere Wolken, Samstag dann Schauer und Gewitter und die bringen verbreiteter so zwischen 5 und 10 Liter pro Quadratmeter. Das ist mehr oder weniger noch der Tropfen auf den heißen Stein. Aber es regnet nicht nur am Samstag. Bis Sonntag können es insgesamt auch örtlich mal 10 bis 20 Liter werden. Das heißt, auch am Sonntag regnet es immer mal wieder. In so einem kräftigeren Schauer ist also ein bisschen mehr drin. Und der Sonntag wird dann auch eher etwas regnerischer und wechselhafter. Wie viel genau ist im Moment noch nicht so ganz absehbar. Hängt natürlich auch davon ab, wo die Schauer runtergehen. Heute Nacht erstmal sternklarer Himmel. Temperaturen sinken wieder bis morgen früh auf Werte von 18 bis 12 Grad. Vor allem den Rhein entlang ist es nicht mehr ganz so kühl morgen früh. Am Vormittag viel Sonnenschein, am Nachmittag scheint überall die Sonne. Und dann wird es auch wieder ein bisschen heißer als heute noch. 32 bis 36 Grad, selbst auf dem kahlen Asten sind es 28 Grad. Der Wind dazu kommt meist schwach aus östlichen Richtungen. Freitag sonnig, heiß bis 38 Grad. Erste lockere Quellwolken werden sich dann aus Westen ausbreiten. Und am Samstag gibt es im Laufe des Tages Schauer, Gewitter, örtlich auch mal etwas kräftiger. Ist noch nicht so ganz klar, wann die ankommen. Zuvor 29 bis 35 Grad, also im Südosten wird es noch am heißesten. Von Nordwesten kommt dann die kühlere Luft.
2: Sagt die im WDR begehrte Fachkraft Claudia Kleinert. Einen schönen Abend. Vielen Dank dafür.
1: So, und jetzt wollen wir Ihnen noch mal zeigen, wie es denn steht um die Sonnenfinsternis. Und
2: das ist so spannend wie ein Fußballspiel.
1: Ja, es ist schon, wie steht's?
2: Guck mal hier, das da oben, das ist schon Island. Da ist schon richtig weit. Und das hier ist NRW, das ist die Köln-Cam.
1: So, und online auf wdr.de können Sie die Köln-Cam natürlich weitersehen. Ja. Mit dem Ticker bei uns und um 20.15 Uhr sehen wir uns live wieder hier in einem WDR-Extra zur Sonnenfinsternis mit allem, was der Himmel hergibt.
2: Jetzt Lokalzeit, wir freuen uns auf Sie. Schönen Abend.
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0: Eine Familie schaut sich Fotos an, aus der Zeit, als das jüngste Kind noch bei ihnen war, in seinem Zuhause in Magdeburg. Das ist 7 Jahre her.
1: Das war eigentlich der letzte gemeinsame Urlaub mit ihm.
0: Bilder aus einer besseren Zeit. Vor Jahren war Ola ein fröhliches Kind. Ole, Jahre später. Was ist ihm passiert? Der Junge wurde schon im Kindergarten auffällig, ruppig gegen andere, aggressiv. In der Grundschule verschlimmerte sich das. Für die Eltern ein Problem. Aber
1: es war noch handelbar, sagen wir mal so. Ja, es war sehr anstrengend, weil eben ständig Beschwerden kamen. Da standen auch ein paar Eltern hier vor der Tür. Die Lehrer haben oft ins Hausaufgabenheft eingetragen, Ole macht dies und das und benimmt sich nicht.
0: Die Eltern suchten Hilfe beim Magdeburger Jugendamt. Ole kommt in eine Wohngruppe. Doch bald heißt es, er ist nicht gruppenfähig. Ein Psychologe empfiehlt, den Jungen mal in einer Klinik vorzustellen.
1: Und dann kam er in die Psychiatrie, stationär. Und da verschlechterte sich das schon. Also, dass er dann auf einmal wirklich von zu Hause weg war, Tag und Nacht, das tat ihm nicht gut.
0: In den folgenden Jahren wandert Ole von Klinik zu Klinik. Sein Zustand wird nicht besser, sondern schlechter. Schließlich findet sich in Nordrhein-Westfalen ein privater Jugendhilfeträger namens Red Sox, der Ole nehmen will. Auf der Website von Red Sox waren Dinge zu lesen wie Jugendhilfe mal anders, 30-jährige Erfahrung, individueller Unterstützungsbedarf.
1: Es war zwar weit weg, was ich nicht so gut fand, aber es hörte sich gut an, was da im Internet stand. Ja, so Bauernhof, das hatte man sich dann auch irgendwie ganz anders vorgestellt.
0: Doch was dort in dem Dorf in Nordrhein-Westfalen folgt, stellt sich als Albtraum heraus.
1: Ole hat dann am Telefon mal erzählt, ja, hier sind lauter Sicherheitsleute hier um mich herum.
0: Für Ole beginnt ein sehr dunkles Kapitel, das Leben mit Security. Vor dem Haus, in dem er fast ein Jahr lang gelebt hat, treffen wir Gabi Hoffmanns. Sie und andere haben hier als Security-Kräfte auf Ole aufgepasst. Ole habe ständig nach Mutter und Schwester geschrien. Wir spielen Gabi Tonaufnahmen von Ole aus der Klinik in Magdeburg vor. So habe sich das auch hier angehört.
2: Und er war überwiegend eingesperrt. Nur damit die anderen keine Arbeit mit ihm haben, weil er einfach unbequem war.
3: Was hat er gemacht, wenn er da im Zimmer eingesperrt war?
2: Mit dem Kopf gegen die Scheibe gehauen und nur geschrien, geschrien, geschrien.
3: Irgendwelche Therapien, Behandlungen?
2: Habe ich keine mitbekommen. Gar nichts. Er durfte ja auch nicht raus, er durfte ja noch nicht mal spazieren gehen mit einem von uns oder sonstiges. Der war nur in seinem Zimmer und dann unten in dem Hof. Also die haben den im Prinzip vollkommen sich selbst überlassen.
0: Die Firma Red Sox hat unsere Fragen nicht beantwortet. Von den Behörden in NRW wird Red Sox um diese Zeit die Betriebserlaubnis entzogen. Ole haut ab, sagt, er sei bei Red Sox geschlagen worden. Es erfolgt der Rücktransport nach Magdeburg. Wieder kommt er in die Kinder- und Jugendpsychiatrie. Dort wird Ole über viele Wochen immer wieder am Bett fixiert. Seine Eltern werden von Jugendamt und Klinik möglichst ferngehalten. Ole bekommt sie kaum zu sehen. Und Ole bleibt in der Klinik. Und bleibt. Und bleibt. 2,5 Jahre lang. In den Klinikunterlagen heißt es, Ole sei nur in der Klinik wegen
4: fehlender geeigneter Jugendhilfemaßnahme.
0: Innerhalb der Klinik wird Ole jetzt im Auftrag des Jugendamtes von einem externen freien Jugendhilfeträger betreut. Diese Firma schickt tagsüber eine pädagogische Fachkraft und 2 Deeskalationskräfte. Nichts anderes als Security. In Düsseldorf treffen wir den Wissenschaftler Professor Menno Baumann. Was wir im Fall von Ole sehen, beschreibt er uns als allgemeine Tendenz.
5: Also wir sehen in den letzten Jahren eine massive Zunahme des Einsatzes von Security bis hin zu, dass manche Jugendliche nur noch von Security betreut werden und Pädagogen gar nicht mehr involviert werden.
0: Für Ole zumindest hat das böse Folgen. Immer wieder ist er verletzt. Es heißt Selbstverletzungen. Doch die Familie hat Zweifel.
6: Er möchte nicht mit den Securities in einem Raum sein, auch wenn wir ihn besucht haben, weil er wahnsinnige Angst vor diesen Leuten hat.
0: Auch in den Dokumentationen der Klinik finden sich fragwürdige Vorgänge. So in der Nacht vom 6. zum 7. Juni 23. Ole ist seit mehr als einem Jahr in der Klinik. Er ist unruhig, uriniert in sein Zimmer, spuckt in Richtung der Security. Eintrag in der Klinikdokumentation nachts um 4.12 Uhr.
4: Ole legt sich aufs Bett. Seko nimmt Ole an beiden Beinen und zieht ihn aus dem Bett. Ole schlägt mit Rücken und Kopf auf den Boden auf. Ole blutet aus dem Mund, wird weiterhin auf den Boden gedrückt. Das Knie des Seko drückt ins Gesicht und auf die Brust.
0: Fachkräfte der Klinik erstatten Anzeige bei der Polizei. Wer ist dieser Jugendhilfeträger, in dessen Verantwortlichkeit solche Gewalttaten stattfinden können? Sein Name? Kurswechsel Jugendhilfe, Sitz in Köln. Die Leitung von Kurswechsel leitet auch eine Security-Firma, die es schon 10 Jahre länger gibt. Firmensitz? Derselbe. Und unsere Recherche zeigt, diese Security-Firma hat ihre Leute auch für die Firma Red Sox zur Bewachung von Ole eingesetzt.

0: gesetzliche Vorgaben und Richtlinien hält.
1: Zurück zu den Gewalttaten. 2,5 Jahre nach der Tat, im Januar 2026, beginnt ein Strafverfahren vor dem Amtsgericht Magdeburg. Angeklagt 2 Security-Kräfte. Im Mai fällt dann das Urteil. Der Richter sagt, eine solche Gewalttat, verübt an einem besonders schutzbedürftigen Jugendlichen, könne die Gesellschaft nicht tolerieren. Beide Security-Kräfte werden zu mehr als einem Jahr Gefängnis auf Bewährung verurteilt. Das Urteil ist noch nicht rechtskräftig.
2: Die Ohnmacht, die sich darin ausdrückt, dass wir keine andere Lösung mehr finden als rund um die Uhr Security, die macht mir schon große Sorgen, weil das eine Entwicklung ist. Erstens, die können wir nicht endlos weitertreiben. Zweitens, sie ist aus Kinderschutz- und Kinderrechtegründen massiv problematisch. Und drittens, sie löst nichts. Das sind nicht die Fälle, die uns gelingen, wo Security drin ist, sondern es sind die Fälle, die wir verwalten aus purer Verzweiflung.
1: Heute lebt Ole in einer Notunterkunft der Stadt. Die Hoffnungen der Familie liegen jetzt auf einer Traumatherapie, um die Familie wieder zusammenzubringen. Gemeinsam mit der Therapeutin Dorothea Hartmann, die Ole seit Jahren kennt und ihn auch in der Klinik in Magdeburg mitbehandelt hat. Immer mal wieder hatte sie der Familie Botschaften von Ole aus der Musiktherapie übermittelt.
3: Oh, oh Mama, es tut mir so leid. Aber weißt du was? Ich bin groß geworden. Ich schaff das. Ich komme hier raus. Das ist eine scheiß beschissene Scheißklinik. Und ich frage mich, wieso ist das alles

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0: Um 4 Uhr mit Ronald Lessig. Mit zahlreichen Veranstaltungen wird heute an den Baubeginn der Berliner Mauer vor 65 Jahren erinnert. Zum zentralen Gedenken an der Bernauer Straße werden unter anderem Bundestagspräsidentin Klöckner und Berlins regierender Bürgermeister Wegner erwartet. Aus der Nachrichtenredaktion Astrid Rolle.
1: In der Kapelle der Versöhnung werden Biografien von Todesopfern verlesen. Zudem ist eine Kranzniederlegung geplant. Auch am Brandenburger Tor wird an die Teilung erinnert. Dort steht eine 30 Meter lange, mauerähnliche Kunstinstallation. Je nach Blickwinkel können Betrachter aber durch sie hindurchschauen. Am 13. August 1961 hatte die DDR-Führung mit dem Bau der Berliner Mauer begonnen. Mindestens 140 Menschen wurden an ihr getötet oder kamen im Zusammenhang mit dem DDR-Grenzregime ums Leben. Im November 1989 fiel die Mauer.
0: Wegen des Niedrigwassers in den Flüssen hat der Bundesverband der deutschen Binnenschifffahrt von der Bundesregierung schnellere Maßnahmen gefordert. Geschäftsführer Schwanen sagte der Rheinischen Post, niedrigwasseroptimierte Schiffe müssten über das Jahresende hinaus gefördert, der Ausbau der Fahrrinnen im Rhein beschleunigt und das Wasser stärker gestaut werden. Weder die Bahn noch Lkw-Speditionsunternehmen könnten ausreichend Kapazitäten zur Verfügung stellen, um die Güter von den Schiffen ohne Einschränkungen zu transportieren. Auf der italienischen Insel Sizilien bleibt der Flugverkehr wegen des

0: Vulkan Etna noch länger eingeschränkt. Laut dem Betreiber ist der Airport Catania nun mindestens bis Freitag früh um 2 Uhr dicht. Ob es danach wieder Betrieb gibt, ist unklar. Seit mehreren Tagen sind keine Starts und Landungen möglich, weil der Etna Vulkanasche ausstößt. Millionen Menschen haben am Abend in Deutschland und anderen Teilen Europas die Sonnenfinsternis verfolgt. In Island hat der Mond die Sonne für 2 Minuten sogar vollständig verdeckt. Das sorgte bei Einheimischen und Touristen für Begeisterung, berichtet unser Korrespondent Arne Bartram.
1: Viele Isländer haben die Finsternis gemeinsam mit Nachbarn oder auf großen Partys gefeiert. Es gab sogar Festivals mit mehreren tausend Besuchern. Und viele Touristen sind extra aus allen möglichen Ländern angereist. Die Hotelpreise waren wirklich der Wahnsinn. Es gab auch überall Souvenirs zu kaufen. Sonnenfinsternis-T-Shirts, Schokolade, sogar ein extra Bier wurde gebraut. Also wirklich ein Riesenhype, denn die letzte totale Sonnenfinsternis, die in der Hauptstadt von Island zu sehen war, die ist fast 600 Jahre her.
0: Das waren die Nachrichten. Das Wetter in Deutschland. Tagsüber sonnig und trocken bei bis zu 27 Grad in der Uckermark und bis zu 37 Grad am Oberrhein, an der Ostsee etwas kühler. Am Freitag heiter, später im Westen leichte Schauer bis 39 Grad. Die Zeit, es ist 4 Uhr.
2: Ja, Anke Müller ist heute bei uns zu Gast. Sie ist Papageienmama, lebt im Großraum Stuttgart. Schön, dass du heute bei uns bist, Anke. Okay. Ja, und wir haben es ja gerade gehört, es ist so heiß. Ja? Und oft hört man ja auch gerade, den Tieren fehlt das Wasser. Wie ist denn die Situation? Merkst du irgendwie auch an deinen Papageien? Also ist denen auch heiß?
3: Ja, definitiv. Also jetzt gerade bei über 35 Grad wollen die gar nicht mehr raus. Wir können wirklich nur in den Morgenstunden. Wenn ich weiß, dass es so extrem warm wird, gehe ich auch vor der Arbeit noch mit denen raus, dass sie sich bewegt haben. Weil mittags, die hecheln nur und die wollen tatsächlich nach drinnen in die Wohnung.
2: Und also sagen die dir auch sehr deutlich, was sie wollen und was sie nicht wollen?
3: Auf jeden Fall. Also ich kann die Körpersprache komplett lesen. Die haben eine starke Körpersprache, aber auch Stimmäußerungen. Und dadurch signalisieren die ganz genau, was sie wollen und was nicht.
2: Und du hast gerade gesagt, ihr geht spazieren. Also geht ihr dann richtig Gassi?
3: Ja, also mehr oder weniger kann man es auch nennen. Also im Normalfall fahre ich mit denen aufs Feld. Dann dürfen die alle frei fliegen mit GPS-Tracker, legen da ihre 10 bis 15 Kilometer im Schnitt zurück, kommen wieder zurück und dann geht's wieder nach Hause. Also wenn ich mich bewege beim Spazierengehen, das mögen die auch, so Wanderungen und so weiter. Aber das Highlight ist natürlich, wenn sie selber draußen frei über die Felder fliegen dürfen.
2: Und für uns ein echtes Highlight ist es, wenn du mit den 4 Aras in der U-Bahn unterwegs bist. Das gucken wir uns jetzt auch mal an.
3: Einfach um das zu üben. Mir ist ganz wichtig, dass die Vögel viel gewöhnt sind. Und wenn ich zum Beispiel einen Notfall zu Hause habe, dann ist es ganz wichtig, dass ich flexibel bin. Ich habe kein eigenes Auto, sondern muss das von meinen Eltern ausleihen. Und so haben wir mehr Flexibilität. Warte, toll, klasse. Hey, super.
2: Ich finde es einfach grandios. Ich meine, wie haben da die Menschen auf dich reagiert?
3: Also wir sind immer ein Highlight, wenn wir unterwegs sind. Gerade in der Bahn natürlich noch mal mehr. Wobei ich sagen muss, in der Bahn bin ich deutlich weniger unterwegs. Ich habe mittlerweile ein eigenes Auto. Aha. Und da sind dann spezielle Transportboxen. Da sind die natürlich dran trainiert. Und dann sind wir eher mit dem Auto unterwegs.
2: Fahren die Papageien genauso gerne Auto wie U-Bahn oder?
3: Viel lieber noch. Also beim Autofahren quasseln sie ohne Ende und die fliegen auch selber schon in ihre Transportboxen, wenn sie irgendwie wieder weiterfahren wollen oder nach Hause wollen. Ja.
2: Das heißt, sie sind reiselustig. Und haben sie auch Musikwünsche für unterwegs?
3: Nee, Hauptsache laut. Also da machen sie immer mit Party. Dann geht's richtig ab, ja. Aber dann brauchen wir Menschen eher Oropax, weil wenn Aras schreien, dann ist da schon ordentlich Stimmung. Und gerade im Auto, wo das ja alles auf kleinem Raum ist, das klingelt in den Ohren.
2: Hast du tolerante Nachbarn?
3: Ja. Wobei ich auch auf Ruhezeiten achte, Papageienzimmer schallisoliert. Also ich probiere da auch sehr entgegenkommend zu sein.
2: Aber wie ist so insgesamt die Situation, wenn du auf der Straße bist und mit deinen Aras, auch wenn du jetzt Gassi gehst zum Beispiel, ne? Oder Gassi fliegst? Ich meine, du wirst doch bestimmt ständig angesprochen, oder?
3: Ja, also es kommen auch immer die gleichen Fragen, die kann ich schon vorhersehen.
2: Okay, sag mal, habe ich schon eine gestellt davon?
3: Fliegt der nicht weg? Ja. Kann der sprechen? Und das absolute Highlight ist der echt.
2: Okay, das, Das ist tatsächlich genial. Ja, also fliegt der weg, hast du schon beantwortet, weil GPS-Tracker, das heißt, genau. Ist das schon mal passiert?
3: Ja, also es kam schon vor, dass sie weggeflogen sind. Gerade deswegen fliegen sie jetzt nur noch mit GPS-Tracker. Die wurden, ich glaube, vor 2 Jahren wurden die von Greifvögeln vertrieben und sind in ein Waldgebiet rein. Und die eine musste leider über Nacht draußen bleiben, weil wir sie nicht gefunden haben. Und da habe ich mir geschworen, nie wieder ohne GPS, dass ich auf dem Handy sehe, wo sie sind. Es sind und bleiben Fluchttiere. Es kann immer was passieren, egal wie gut die Papageien trainiert sind.
2: Und wie groß war da die Wiedersehensfreude?
3: Sehr, sehr groß. Also die hat im Wald einen Sturzflug gemacht aus, glaube ich, 30 Meter. Und das ist für ein schon schwer, auch von der Flugtechnik, weil die eigentlich Langstreckenflieger sind. Ja, und ich habe die Nacht auch nicht geschlafen, ich habe nichts gegessen, ich war total nervös und ich war so froh, als ich sie wieder hatte.
2: Du hast eine ganz große Liebe zu den Tieren. War das schon immer so?
3: Ja, also ich bin mit verschiedenen Vogelarten aufgewachsen. Ich glaube, die Ursprungsleidenschaft kommt von meinem Papa. Der hatte schon als Kind einen Nymphensittich und sein Traum waren dann Kakadus. Und dann hat er irgendwann gesagt, er ist zu alt dafür, und weil die auch so eine große Lebenserwartung haben. Und dann hatte ich mich informiert, bin durch Zufall auf die Aras gekommen. Und ich sag mal so, aus einer Schnapsidee wurde Wirklichkeit.
2: Aber wieso ist es dann kein Kakadu geworden?
3: Weil die schon auch sehr sturköpfig sein können. Und das, was ich damals über die Charakterbeschreibung von den Kakadus gelesen habe, hat nicht so zu dem gepasst, was ich mir vorgestellt habe. Ich kenne mittlerweile auch coole Kakadus, deswegen es trifft nicht auf alle zu. aber die Aras, die sind eher so große Hunde oder Hunde mit Flügeln, so ein bisschen.
2: Okay, aber sie bleiben, das hast du ja selbst gesagt, sie bleiben Wildtiere. Ja? Gibt es auch irgendwas, was sie nicht dürfen, also wo sie nicht mit hin dürfen, wo es vielleicht gefährlich werden könnte oder so?
3: Also grundsätzlich natürlich alles, wo Hunde nicht mit hin dürfen. Also jetzt im Supermarkt, wo es Lebensmittel gibt, dürfen sie natürlich auch nicht mit. Ansonsten bin ich generell vorsichtig, wohin ich sie mitnehme und wie ich sie mitnehme. Also ich würde jetzt nicht mit denen in der Stadt Freiflug machen. Das wäre mir einfach zu gefährlich. Da gibt es Autos, da gibt es Glasscheiben. Also ich achte einfach immer so ein bisschen generell auf die Umgebung, wo wir hingehen.
2: Wie reagieren denn, das ist vielleicht eine komische Frage, aber wie reagieren denn andere Vögel auf die Papageien?
3: Ist tatsächlich schwer zu sagen. Jetzt auf den Feldern, wo wir oft sind, ich glaube, da kennen die die einheimischen Vögel kennen mittlerweile meine Papageien. Das heißt, wir haben so ein paar Rotmilane, die kommen dann immer mal wieder gucken. Und meine Papageien gucken aber auch nach den Rotmilanen. Die tun sich aber nichts. Wenn wir jetzt in einem neuen Gebiet sind, was wir auch viel machen, dass die Papageien lernen, sich in fremder Umgebung zu orientieren, da muss man schon ein bisschen vorsichtiger sein. Weil da kann es natürlich gerade in der Brutphase oder so schon auch sein, dass die Papageien angreifen.
2: Wir sprechen gleich weiter über deine Papageien und da gibt es noch ganz viel zu erzählen, nämlich auch, wohin ihr in den Urlaub unter anderem fahrt und warum Papageien ganz gerne duschen. Auch das werden wir sehen. Ich freue mich schon sehr darauf. Danke, Anke, dass du heute bei uns in der Landesschau zu Gast bist.
3: Dankeschön.
2: Ja, und die meisten Tiere bei uns, die leiden ja gerade an der Hitze. Also nicht nur die Papageien, sondern eben auch kleinere Vögel. Es fehlt an Wasser, also für Vögel, für Mäuse und so weiter. Sie sehen ja, diese Amsel hier ist jetzt gerade ganz glücklich, dass sie so einen kleinen Pool gefunden hat. Das ist allerdings die Seltenheit. Ja, und Sie zu Hause haben uns einige Bilder geschickt. Vielen herzlichen Dank dafür. Wir gucken mal rein. Dieses Reh hier zum Beispiel hat sich als Erfrischungsquelle einen Gartenteich ausgesucht. Ja, das war eine echt schöne Überraschung für unsere Zuschauerin Birgit Malfent, als sie heute in ihren Garten schaute. Das sieht ja aus wie im Disney-Film, oder? Ja, und Heike Seifert, die hat in ihrem Garten eine Abkühlung für die Vögel gebaut. Und hier, wie wäre es mit einer Ganzkörpererfrischung? Im Garten von unserer lieben Kollegin Gabi. Da konnten sich diese Kohlmeisen den Eintritt ins Schwimmbad sparen. Super. Ja, und damit die Tiere nicht verdursten, da müssen wir uns auf jeden Fall was einfallen lassen. Aber jetzt schauen Sie sich mal dieses Bild hier an. Das hat mich ehrlicherweise auch echt geschockt heute. Das haben wir von Reinhold Käfer zugeschickt bekommen. Das ist unfassbar. Das ist der Bodensee momentan bei Wasserburg. Und er schreibt, ja, Ebbe am Bodensee. Und ich würde sagen, so kann man es sagen. Der Pegel, der liegt nämlich gerade 1,30 Meter niedriger als sonst. Also zeigen Sie uns gerne, wie Sie gerade den Sommer erleben. Schicken Sie uns Ihre Wetterfotos. Am liebsten über diesen QR-Code hier einfach einscannen oder auf meinswr.de gehen. Und wir wollen wissen, wie sieht es denn gerade bei Ihnen aus.
4: Sonne satt und das schon um 10 Uhr vormittags. Den Gartenfreunden Rheinau im Süden Mannheims blüht heute was.
5: Oh, sonnig und heiß. Wo sind wir? Morgen um 33 Grad heute. Hast du die Zeitung schon gelesen?
6: Durch die Blicke.
5: Ja. Zur guten Pflege der Hecke.
6: Wir haben doch gar keine Hecke.
5: Doch, das ist auch Hecke, die Büsche.
6: Das ist Gebüsch, das ist keine Hecke.
5: Na klar. einer Hecke gehört ein zweimaliger Schnitt unter Laub.
6: Was ist das unter Laub?
5: Aber wir haben noch nicht geschnitten. An Schnur entlang schneiden. Also Schnur hinmachen.
6: Schnur abschneiden.
5: Und die Schnur abschneiden dann, ja. So, dann trinken wir noch was und schaffen was. Hä?
6: Ich will dich schaffen bei dem Wetter.
4: Die Hecke muss warten. Diese drei müssen heute aber was schaffen, trotz Hitze. Ein Kleingarten wurde gekündigt. Bevor er neu verpachtet werden kann, findet eine sogenannte Wertermittlung statt. Albert Wittmeier, Patrick Schafranski und Karl-Heinz Zimmermann sind drei der 8 Obmänner des Mannheimer Kleingartenvereins.
7: Mal wieder am Geschwelt.
8: Herauskunden, was das ist.
7: Der Maulbeere.
8: Maulbeere,
7: ja. Der Hof, der muss auch weg.
4: Wie viel der Garten noch wert ist, also welche Ablösesumme der Vorpächter bekommt, hängt hauptsächlich vom Zustand von Häuschen, Bäumen und Pflanzen ab.
9: Der erste Eindruck ist mal nicht schlecht vom Gebäude her, aber die Überraschung wird uns wahrscheinlich innen drin einholen. Da sieht man, ob das Gebäude irgendwie Feuchtigkeitsstelle hat oder vom Dach her undicht ist.
10: So. Da haben wir jetzt zum Beispiel wieder so einen Fall, wie er im Grund eigentlich gar nicht sein sollte. Der Raum ist nicht leergeräumt, es ist eine Küchenzeile da. Es stehen Unterbauschränke auf dem Boden. Da haben wir jetzt die Möglichkeit gar nicht zu sehen, ob eventuell feuchte Stellen vom Erdbereich hochkommen.
4: Der Vorpächter des Kleingartens wird das Häuschen wahrscheinlich nicht mehr leerräumen. Das wissen die Wertermittler aus Erfahrung. Sie werden sich mit dem Nachfolger einigen müssen.
9: Es gibt auch junge Pächter, die nicht viel Geld zur Verfügung haben, dann froh sind, wenn sie sowas antreffen und entweder das verwerten oder umbauen oder teilweise entsorgen und weiterhin umbauen. Ne?
4: Auch draußen nehmen sie alles ganz genau unter die Lupe.
9: Sehr verwahrloster Garten. Für was haben die Pächter einen Garten? Ja? Für was haben die Pächter einen Garten? Weil es ist nichts angebaut, es ist gar nichts gemacht. Hier ist natürlich alles Unkraut, ne? Oder Wiesenkräuter, wenn man so schön sagt. Das sind Weinreben. Sie tragen, aber sind sehr ungepflegt, es sind keine Blätter entnommen, sie sind Wildwuchs. Der muss wurzeltief entfernt werden.
4: Kostenpunkt 2.400 Euro. Das Geld wird von der Ablösesumme für den Vorpächter abgezogen. Zwischenbericht bei der Vorsitzenden des Kleingartenvereins.
11: Guten Morgen, Karl-Heinz.
9: Wir sind im ersten Garten so gut wie fertig.
11: Okay.
9: Also war sehr verwahrlost, ist sehr viel Abzug zu bringen.
11: Ja. Wer damit seid ihr mit? Da jetzt gerade fertig
9: wir
11: geworden?
9: Sind jetzt gleich fertig und gehe dann weiter.
11: Gut, dann weiß ich Bescheid. Mhm. Dann hoffe ich, dann macht ihr mal weiter bei der Hitze, dass ihr dann auch fertig werdet und frei
9: alles
11: habt.
9: Klar.
11: Okay.
12: Euch noch einen schönen Tag, dass ihr es bald geschafft habt. Danke, tschüss.
4: Brigitte Schafranski ist seit 22 Jahren die Vorsitzende des Kleingartenvereins in Mannheim-Rheinau. Sie muss einen Nachfolger für den Garten suchen, ist aber optimistisch.
12: Wir haben noch sehr viele Menschen, die auf den Garten warten. Auch junge Leute inzwischen, was sehr schön ist, ja. Aber die Warteliste, die Leute, wenn jetzt heute einer kommt zum Anmelden, kann man schon sagen, so bis zu 5 Jahre.
4: Ein Kleingarten. Für viele Menschen in der trubeligen Großstadt Mannheim der perfekte Rückzugsort. Und jetzt im Sommer wie Urlaub in der eigenen grünen Oase. Aber an so heißen Tagen wie heute ist in der Anlage tagsüber so gut wie nichts los.
12: Grundsätzlich ist es weniger, weil die Leute kommen dann immer erst so gegen Abend zum Pflanzengießen oder sich gemütlich zusammensetzen. Aber das meistens erst so, ich sag mal so, 17 Uhr rum, ne, wo es dann auch ein bisschen angenehmer ist. Hallo? Alles gut bei der Hitze? Aber du gießt jetzt schon? Du gießt jetzt schon?
13: Nee, ich war nicht da. Ich habe nur meine Topfpflanzen getroffen.
12: Ah, okay. Und was gibt's für Untiere jetzt? Aha. Ach, guck mal, die sieht man auch noch.
13: Ja, den setze ich jetzt irgendwo hier, den Omega.
12: Kam der jetzt angeflogen bei dir gerade und hat gedacht?
13: Nee, der war bei mir im Wasserfass, den habe ich gerettet. Wenn es richtig heiß ist, dann habe ich so einen kleinen Pool, der ist da in der Mitte. Dann habe ich meine Sitzgelegenheit unter diesem Quittenbaum, der mir sehr viel Schatten spendet. Und wenn es dann doch zu warm ist, dann gehst du in den Pool.
14: Ein Kleingarten ist was Schönes.
13: Das ist genau. So.
12: Ja.
14: Ich wollte ihn nicht mehr missen.
12: Und sie hat es ermöglicht.
1: Hat auch alles geklappt, gell?
12: Ja, du
1: hat
12: hast
1: alles
12: es
1: geklappt.
12: Ermöglicht.
1: Gerne, natürlich. Ja.
4: Viele Kleingärtner kühlen sich in ihren Pools ab. Heute ist es ihnen sogar dafür zu heiß. Die Stadt Mannheim hat strenge Vorschriften. Zu große oder fest installierte Pools sind verboten. Die Vorsitzende drückt aber gern ein Auge zu.
12: Er ist schon etwas zu groß, aber ich sag mal so, wir sehen es jetzt nicht so eng oder ich sehe es nicht so eng, weil die stellen die definitiv immer erst jetzt in den Sommermonaten auf. Der wurde also auch erst letzte Woche aufgestellt, gefüllt und der ist dann im September auch wieder weg. Gerade bei Familien mit Kindern oder Kleinkindern sehe ich das so, dass die halt auch ein bisschen Vergnügen eher am Garten wollen.
4: Wer keinen Pool hat, wird an heißen Sommertagen kreativ. Wie Familie Boran. Im Kleingarten können sich die Kinder austoben. Heute aber nur kurz.
15: Jetzt im Garten. Die haben das Planschbecken noch nicht aufbauen können. Von daher ist es tatsächlich gerade bei der Hitze heute echt ein bisschen schwierig.
4: Die Kinder haben Spaß. Doch bei 35 Grad geht's bald wieder heim. Ein Kleingarten bedeutet natürlich auch immer viel Arbeit. Egal, wie heiß es ist.
16: Das ist nicht mehr Sommer, das ist schon Wüste, ja. Tropisch. Das ist kein Sommer mehr.
4: Mannheim ist eine der heißesten Städte Deutschlands. Das bedeutet für die Gärtner vor allem eins, richtig viel gießen.
16: Und dann ist da die Tomate.
4: Viermal am Tag brauchen die Tomaten von Sigrid und Peter Vetterolf zurzeit Wasser.
16: Er geht ja morgens kurz nach 7 schon raus und gießt. Und die darf man nur mit der Kanne gießen, nicht mit dem Wasserschlauch. Vieles darf man nur mit der Kanne gießen.
17: Warum?
16: Die vertragen das nicht, der Schlauch, das kalte Wasser. Ja, die erschrecken.
4: Immer eine lästige Arbeit, bei Hitze umso mehr. Unkrautrupfen. Und das zurzeit alle 3 Tage.
18: Wenn es trocken ist, wächst nichts, aber das Unkraut wächst immer.
16: Und für alle Dinge, die haben die auch Kraft, diese Unkrautpflanzen. Und die nehmen ja dann deinem Eichsäde, nehmen die ja dann die Kraft weg, ja?
18: Ich habe in der ganzen Zeit, die ich den Garten habe, diese Sorte Unkraut noch nie in der Maß gehabt. Ich weiß nicht, woher das kommt. Vielleicht hat irgendein Feind das eingesät, ich habe keine Ahnung. Aber das ist natürlich Arbeit für jemanden, wo seine Eltern erschlagen hat. Das ist nichts. So, jetzt mag ich aber gleich nicht mehr. Unsere türkischen Gärtner haben schon erzählt, dass bei denen, welche da sind, die aus diesen Pflanzen Salat machen. Ich würde die gerne mal einladen als Selbstpflücker.
16: Das wäre Selbstpflücker kostenlos abzugeben.
18: Ja. Ja. Das ist halt wirklich jetzt Idiotenarbeit, auf meinem Recht gesagt.
4: Die Vetterolfs haben in ihrem Gewächshaus einiges vorgezogen, das jetzt eingepflanzt werden muss. Im Sommer am besten in vorgewässerte Löcher. Wie zum Beispiel dieser Schnittlauch.
18: Selbst wenn die jetzt halt eingehen durch die große Hitze, weil die Fäden sind so klein oder so dünn und dann verrecken die oft. Ne? Durch das, wenn es dann mit 40 Grad oder sowas drauf geht. Aber dann sind die Zwiebeln immer noch drin und sind feucht und dann funktioniert es auch wieder.
4: Ein paar Gurkenpflanzen werden auch noch in die Erde gesetzt. Nach 3 bis 4 Wochen wollen die Vetterolfs sie ernten. Die beiden schwören auf einen Geheimtipp: Naturdünger.
18: Hochdeutsch heißt es Gutung. Mannheimerisch ist es Rinderscheiße. Getrocknet.
4: Sigrid und Peter Vetterolf sind jeden Tag in ihrem Garten. Doch auch die hartgesottensten Kleingärtner haben eine Temperatur-Schmerzgrenze.
18: Also wenn das jetzt so wie so 35, 38 Grad, dann gehe ich morgens in der Garten und klingt mich mittags aus, weil das muss ich mir nicht geben. Das ist mir zu heiß.
4: Für solche Tage hat sich Peter Vetterolf vor Jahren eine Dusche gebaut. Doch die beschert ihm heute nicht die gewünschte Abkühlung.
18: Ich nehme das Tor. Irgendein Untier.
17: Welches?
18: Das verstopft.
17: Vielleicht eine Wasserratte?
18: Das muss ich erst einmal mit Pressluft durchblasen, dass da das Ding fallen wird.
4: Zum Glück ist nicht jeder Sommertag in Mannheim unerträglich heiß.
17: Wo ist sie dann? Wo? Nicht die lang.
19: Ach, du meinst die Grasschere?
17: Ja, die Grasschere.
19: Ach, ne, die.
17: Nicht?
19: Ne.
17: Alleine gibst du die höher.
19: Die hier ist besser.
17: So, dann gehen wir mal.
19: Hallo, Frau.
17: Ja?
19: Eine Box, sonst machst du wieder alles auf die
17: Ach,
19: Erde.
17: Ja.
19: Und ich muss zusammensammeln.
17: Du bist ja halt meine bessere Hälfte, nicht? Jawohl.
4: Heute geht es endlich der Hecke von Ehepaar Jasetz an den Kragen.
17: Wie mit meiner Ruhe. Wenn sie zu lang sind, wäre sie halt geketzt.
19: Ja.
17: Nicht wahr? Ich will ein bisschen rausgucken und die anderen wollen ein bisschen neu gucken.
19: Da habe ich da hingelegt.
17: Und wer halt sich einen Garten nimmt, der darf keine Angst haben, dass er Dreck in die Hände kriegt. Im Garten hat man immer dreckige Hände. Ich liebe das, wenn ich dreckige Hände habe.
20: Guten Morgen.
17: Guten Morgen, mein Schatz.
20: Ihr seid ja schon so fleißig.
17: Ah ja? Es wäscht doch.
20: Und man muss das Wetter ausnutzen. Heute ist es nicht so heiß.
17: Das ist wunderbar. Nicht so heiß, gell?
20: Ich habe noch überlegt in meiner Jacke. Na, ich sagte, ich mache mal meine Runde, weil es heute nicht so heiß wird.
17: Mhm.
20: Und ihr seid am Hecken schneiden.
17: Ja. Ich habe gerade deine die hohe Knitte, die Hecke.
20: Die haben geschnitten, ist es gut.
17: Ah ja.
20: Super.
17: Ich sage halt.
4: Für Margret und Eckhard Jasetz ist ihr Kleingarten wie ein zweites Zuhause. Die 85-Jährige war lange krank und genießt ihren Garten jetzt umso mehr.
19: Haben wir noch Gurken?
17: Es ist voll mit Blüten, ne? Das gibt ja alles. Da, alles voll. Ja, dieser wird wieder richtiges Tomatenjahr. Jetzt, wo ich gesundheitlich so klar war, nichts, gar nichts hab machen können. Da habe ich so viel denken können, habe gedacht, was machst du, wenn du Garten mal nicht mehr hast? Ich verzweifle oder ich sterbe am nächsten Tag. Ich weiß es so nicht.
4: Seit fast 25 Jahren hat das Ehepaar seinen Garten.
17: Schön, schön, schön. Gut?
19: Jo, aua, macht man nicht schon wieder weh.
4: Hier im Mannheimer Kleingartenverein haben sie viele Freundschaften geschlossen, wie mit Familie Heinz.
21: Oh, frisch gebacken.
17: Oh,
21: stark.
17: Mein Schatz, danke, danke, danke.
21: Gerne, gerne.
17: Toll, alles gut. Ja, wieder geht was gut. Also unsere Nachbarschaft hier.
21: Von den beiden haben wir schon richtig viel gelernt. Das sind so richtige.
22: Genau, das sind richtig erfahrene.
21: Und
22: wie gesagt, da kommen dann immer ein paar Tipps. Wenn wir sagen, bei uns die Tomaten dieses Jahr war nicht so gut, dann kommt dann immer, müssen wir mal so machen. Und es ist schön.
17: Wir sind so ganz liebe da. Selbstgebackener Käsekuchen.
19: Oh. Nimm die Hand, das ist der
17: Heim
19: auch.
17: Der Teller sieht so schön aus, Auge isst nicht, oder? Guck mal, und schon sieht es anders aus.
4: Eigentlich essen die beiden nur Gesundes aus eigenem Anbau. Aber nach getaner Arbeit zeigt sich, im Kleingarten wächst nicht nur das Gemüse, auch der Appetit auf eine süße Belohnung.
2: Oh, das verstehe ich sehr gut. Und wer hier im Schwarzwald wandert, der darf sich natürlich auch auf eine süße Belohnung freuen. Wir sind jetzt wieder zu Gast auf Silkes Hütte und das Wanderheim in Stockmatt. Da heißt es heute aufräumen, putzen. Ja, es kommen neue Gäste und da muss natürlich alles blitzeblank sein. In jeder Ritze wird geputzt.
23: Krümelmonster lässt grüßen. Ich meine, es ist ja überall noch Chaos. Aber wenn dann eins nach dem anderen so ein bisschen so langsam Form annimmt.
24: Das Krümelmonster hat gewütet im Wanderheim Stockmatt. Die Berghütte auf 890 Metern Höhe ist beliebt bei Wanderern und Fahrradfahrern im Schwarzwald. Und sie schmeißt den Laden.
23: Herrlich.
24: Silke Blank.
23: Schönste Arbeitsplatz, den es gibt.
24: 7 Uhr morgens. Der gestrige Abend hat deutliche Spuren im Wanderheim hinterlassen. Aber davon lässt sich Silke nicht ihren heiligen Morgen verderben.
23: Ein bisschen Kraft schöpfe. Und jeden Tag sieht es anders aus ringsrum. Hat der Wald eine andere Farbe und das ist wirklich toll.
24: Für Gäste hat das Wanderheim jetzt geschlossen. Bei Silke steht Putzen auf dem Programm.
23: Ja, das muss einfach anständig aussehen. Wenn das versifft und dreckig ist, dann gehen die Leute davon aus, bin ich genauso.
0: Guck mal, ob du es auch richtig machst.
24: Silkes Mann Andreas. Genau die Hilfe, die sie gebrauchen kann. Für mich ist es fertig. Na, geht doch. Auch Helga hilft einmal die Woche hier oben im Wanderheim mit.
3: Ich bin Rentner, aber ich tue halt gern auch ein bisschen was machen.
23: Sie ist ein Arbeitstier. Wir sind uns sehr ähnlich. Sie wurschtelt und macht und bleibt dann aber auch wieder mal nur 5 Minuten stehen, um ihren Kaffee zu trinken. Und dann geht es wieder weiter. Und eigentlich genauso unstrukturiert wie ich. Und trotzdem kriegt sie ihr Zeug gemacht. Stimmt?
3: Ja.
23: Einfach zu viel gesagt.
3: Nein.
23: Ist richtig, oder?
3: Ja. Und mir gefällt es hier halt auch, die Landschaft und alles. Da bin ich gern hier.
23: Ja. Unsere Oma Helga, genau. Mhm.
24: Wie man auch den allerletzten Krümel erwischt, Helga kennt die Tricks. Und Silke hat ihre ganz besondere Technik für die Bettwäsche.
23: Weil das Teil, das Bündel, hat jetzt Flugtag. Und damit es nicht auseinanderfällt. Vorsicht!
24: Die nächsten Übernachtungsgäste kommen heute Abend.
23: Das ist das Viererzimmer, das Doppelzimmer und das Sechsbettzimmer belegt. Das heißt, gucke, dass die ganze Wäsche gemacht ist. Und das ist eine ordentliche Ecke die Woche. Alles frisch beziehen.
24: Ja, und essen wollen die Gäste mit Sicherheit auch was hier. Also ab zum Großmarkt. Küchenvorräte auffüllen.
23: Guten Morgen.
0: Morgen. Paniermehl?
23: Karton.
0: Nimmer. Okay.
24: Diese Menge reicht gerade mal für eine Woche Schnitzel.
23: Ja, nur Schnibbelbohnen, Andreas. Die haben unsere Bohnen nicht.
0: Den gibt's diese Woche halt keine.
23: Gibt's diese Woche keine Bohnen, gibt's was anderes. Ja, die haben wir eh nur auf dem Salatteller drauf, auf der Salatplatte oder im Fitnesssalat. Von daher. Und ja, das ist gar kein Weltuntergang.
24: Und das alles soll ins Auto passen?
23: Puzzlespiel, aber es passt. Klatsch.
5: Geht nur aufwärts.
23: Genau.
24: Zurück im Wanderheim stehen schon die Übernachtungsgäste auf der Matte. Das letzte Mal im Stockbett geschlafen? Im Landschulheim.
6: Hat durchaus Charme, ja. Und ein Bett ist ein Bett und ich hoffe, man schläft gut und alles andere wird sich ergeben. Ne?
8: Und jetzt, ja, jetzt bleiben wir mal hier. Genau, ein bisschen um unsere Nichte. Sehr schön, aber ja, wunderbar.
25: Wir waren jetzt schon zweimal da gewesen und es hat uns so gut gefallen, dass wir sagen, wir müssen wieder herkommen.
24: Gutes Timing erwischt. Denn morgen gibt's bei Silke wieder ihr berühmt-berüchtigtes Cordon Bleu.
23: Ja, der heilige Gral des Cordon Bleu, sage ich immer zu mir.
2: Ja, das berühmte Cordon Bleu von Silke, das gibt's dann morgen bei uns. Und da muss sie ganz schön wirbeln, das kann ich schon mal verraten. Ja, und als Nachtisch wird sich ja vielleicht so ein Eis anbieten. Aus einem Familienbetrieb in Mannheim vielleicht, der sein 90-jähriges Jubiläum gerade feiert. Angefangen hat damals alles als Café, aber die Zeiten drumherum, die haben sich natürlich ordentlich verändert. Die Neckarstadt West ist zu einem Brennpunkt geworden in Mannheim. Und trotzdem versucht die Familie alles, sich erhalten zu können.
7: Die Sonne knallt über der Neckarstadt West. Nur wenige Schritte vom Rotlichtviertel entfernt, das Eiscafé Wissenbach. Hinter der Theke stehen Jutta und Andreas. Sie sorgen für Abkühlung in einem Stadtteil, in dem es auch mal hitzig werden kann. Über 160 Nationen leben hier Tür an Tür und zwischen all dem Trubel produzieren sie ihr Eis. Handgemacht und mit einer ordentlichen Portion Liebe.
9: Das ist eigentlich das, was ich immer wollte, mit süßen Sachen zu arbeiten. Und ich dürfte es eigentlich nicht so, aber mach's trotzdem fast jeden Tag. Ich esse also schon jeden Tag mindestens eine Kugel.
7: Jutta und ihr Mann sind wie Eis und Waffel. Bei dem Paar sitzt jeder Handgriff, um dem schwierigen Alltag in der Neckarstadt gerecht zu werden. Als Juttas Großvater das Café 1936 eröffnete, gab es neben dem Eis auch selbstgemachten Kuchen. Ihre Eltern übernahmen das Geschäft und hatten zu ihren besten Zeiten über 30 Mitarbeiter. Das Café Wissenbach entwickelte sich zu einem beliebten Treffpunkt. Doch heute sind die Rollläden unten.
9: Das große Fenster da und die bis da hinten an die Wand ist alles Kaffee gewesen. Kaffee und Konditorei.
7: Die Neckarstadt hat sich mit dem Lauf der Zeit verändert. Das Arbeiter- und Künstlerviertel war zwar schon immer bunt, doch ab den 2000ern wandelte sich das Leben im Stadtteil. Die Herausforderungen wurden größer und die einstige Laufkundschaft blieb aus.
9: Das ist schon ein Nachteil, weil halt auch keine Geschäfte da sind. Wo soll man dann einkaufen gehen? Das, was es gibt, sind viel Dönerläden, so dass man sagt, man kriegt alles hier im Stadtteil. Das ist halt nicht mehr so.
7: 2019 dann ein Neuanfang. Fehlende Gäste und der Tod ihres Vaters führen dazu, dass Jutta sich von der Konditorei und dem Café trennen muss. Was bleibt, ist die Eisdiele, für deren Erfolg sie mit ihrem zurückhaltenden, aber tatkräftigen Partner kämpft. Doch ein Betrieb im Herzen der Neckarstadt ist bei weitem kein Zuckerschlecken.
9: Der Dreck ist halt das, wo wirklich nicht angenehm ist. Und man kann wirklich alles machen. Wir gucken ja, dass bei unserem Hause immer alles in Ordnung ist. Aber dann wird es vermalt und dann musst du gucken, wie es wegkriegst.
7: Doch das hält das Paar nicht davon ab, das Leben im Stadtteil mit ihrem Eis zu versüßen. Mit immer neuen Sorten verwöhnen sie ihre Gäste. Mandel, Dattel, Malaga oder Lavendelquark. Die eiskalte Versuchung lockt die Mannheimer geradezu in den kleinen Laden.
10: Wir sind mehrfach die Woche da.
11: Genau, mehrfach die Woche.
10: Ja, auf jeden Fall. Bei dem Wetter ist es ein Muss. Genau, und das Eis hier ist super lecker. Meine Freundin Sandra ist extra aus Domersheim hergekommen. Das sind über 70 Kilometer, nur wegen dem Eis.
13: Ich möchte die alle probieren. Ich kann nicht. Weil das sind Dinge unendlich.
14: Ja. Und vor allem sind die zwei einfach zum Knuddeln. Ja, also wir kennen die jetzt schon so lang.
7: Bei solch glücklichen Kunden kann man doch nur mit einem Lächeln hinter dem Tresen stehen. Und so darf es gerne bleiben.
9: Wir machen es für uns. Und das ist vielleicht, wie wir geplant mal haben, noch 10 Jahre weitergeht. Das müssen wir gucken. Also die 10 Jahre streben wir an. Was draus wird, werden wir sehen.
11: Ich habe so nur Auge für dich.
7: Bei so viel Warmworten fängt das Eis schon fast an zu schmelzen. Der Becher ist ausgelöffelt. Ein süßes Zeichen dafür, dass die Eisdiele auch in Zukunft bleibt.
2: Schön. Ja, ganz viel Erfolg. Und ich finde, eine Eisdiele, das ist doch schon mal ein super Arbeitsplatz jetzt gerade bei dem Wetter, oder? Aber hier in der Gärtnerei arbeiten, bei den Temperaturen im Gewächshaus, finde ich jetzt erstmal nicht so einladend. Aber gucken Sie mal, diese Gärtnerei in Heilbronn, die bietet ihren Mitarbeitern ja eine ganz besondere Abkühlung. Ja, Sie sehen richtig, es ist ein Pool. Also ich würde sagen, ab jetzt hat keiner mehr Lust auf Homeoffice, oder?
7: Die Sonne knallt. Arbeiten bei dieser Hitze? Kräftezehrend. Schweißtreibend. Eigentlich kaum auszuhalten. Außer mit einem Pool. Splish, splash, I was taking a bath. Long about a Saturday night. Yeah. Wie ist es?
1: Naja, schön, frisch, nass. Tut's gut?
12: Ja, ist ein Traum. Das ist das, was mal wieder Lebensgeister weckt, ja.
7: Die Mega-Abkühlung wartet mitten in der Gärtnerei Umbach in Heilbronn. Hinter einer eher unscheinbaren Tür verbirgt sich das Geheimnis. 4x10 Meter pure Erfrischung. Über die Jahre ist der Pool immer mehr mit der Gärtnerei verschmolzen. Und so gut versteckt, dass man ihn fast übersieht. Dabei ist der Pool sogar älter als das Gewächshaus selbst.
12: Die deutschen Soldaten haben während dem Zweiten Weltkrieg hier die Kaserne gehabt und haben zur Wehrertüchtigung diesen Pool gebaut. Und dann ist er jahrzehntelang zugeschüttet gewesen, bis mein Vater hier unwissend das Ding gekauft hat. Und dann haben wir es angefangen zu sanieren im Laufe der Jahrzehnte. Und das ist jetzt draus geworden. Ja.
7: Also eine Abkühlungsmöglichkeit für die rund 50 Mitarbeiter. Die körperliche Arbeit fordert gerade bei Hitze viel Kraft. Da ist die Aussicht auf so eine Erfrischung natürlich eine Extra-Motivation.
15: Das ist natürlich das Krönchen auf dem Haupt, sage ich mal. Also es macht einfach Spaß, wenn man dann nach Feierabend oder auch in der Mittagspause einmal schön reinhüpfen kann, sich erfrischen kann. Das ist schon Fun.
7: Ganz wichtig aber, nur während den Pausen oder nach der Arbeit darf man sich erfrischen. Sonst bleibt die Tür verschlossen. Und eigentlich weiß auch keiner was davon.
12: Es ist wirklich nur die Sommernutzung von Juni bis September. Dann wird es wieder zugedeckt, dann stehen da Pflanzen. Das heißt, man sieht es gar nicht. Wenn man zum Tag der offenen Tür kommt, steht da Paprika drin.
7: Und wenn die Paprika verkauft sind, können es Mitarbeiterinnen wie Claudia kaum erwarten, den Pool im Sommer zu nutzen. Und sie möchte es auch nicht missen.
15: Mir würde da schon was fehlen. Ich bin jetzt schon recht lange hier. Und das ist eigentlich Sommer, liebe ich, weil ich abends in den Pool kann.
7: Der warme Sommer darf für die Gärtnerei Umbach also gerne bleiben. Vor allem, wenn der Feierabend im eigenen Pool beginnt.
2: Ja, das kann ich mir auch gut vorstellen. Also ich hoffe, unser Chef hat gerade zugeguckt. Ich finde, hier hinten wird sich bei uns auch so ein Pool ganz gut machen. Also Chef, wie sieht's aus? So, aber erstmal ein anderes Thema. Der Tatort aus Baden-Württemberg, der kommt ja aus Stuttgart, aus dem Schwarzwald und ja, vielleicht auch bald direkt aus Rottweil. Also zumindest ein Rottweiler, der hätte da schon eine Idee. Ein Restaurantbesitzer will nämlich seine eigene Krimiserie drehen. Und einen eigenen Film, den hat er jetzt schon mal gemacht und sich damit einen Riesentraum erfüllt.
16: Griechenland mitten in Rottweil. Angelos Karakikis stimmt sich schon mal ein, denn heute ist sein großer Tag. Premiere seines Films im Kino und alle sind gekommen, Schauspieler, Freunde und Familie.
18: Es ist einfach unglaublich, so viele Leute hier dabei zu haben. Das freut mich sehr, das ist ein riesengroßer Tag für mich. Ich bin ziemlich nervös. Ich hoffe, dass alle zufrieden sind damit.
16: Jetzt wird's ernst drinnen im Kinosaal. Denn auf der großen Leinwand steht er selbst, als Regisseur und als Hauptdarsteller in seinem Film Ein Grieche im Schwarzwald. Gedreht wurde, na klar, vor dieser beeindruckenden Kulisse der historischen Innenstadt von Rottweil. Der 40-Jährige spielt den Griechen Kostas. Und wen wundert's, auch ein bisschen sich selbst. Und die Story? Kostas rutscht wegen seiner Spielsucht in kriminelle Machenschaften.
18: Ich hatte alles verspielt. Ich konnte danach nicht mal eine Zigarre anmachen.
16: Im Film betreibt er ein Restaurant, wie auch im echten Leben, nur nicht ganz so glamourös. Zusammen mit seiner Familie führt er ein griechisches Lokal in Rottweil und hat nebenher den Film gedreht.
18: Es ist sehr anstrengend, kann ich sagen. Also in der Planung und die Vorbereitungen, auch während dem Arbeiten, war das schon ziemlich stressig.
16: Tochter Patrulla und Ehefrau Tatjana unterstützen ihn, wo sie können. Nicht nur im Restaurant, auch vor der Kamera. Natürlich spielen auch sie im Film mit und können die Premiere kaum erwarten.
20: Ich freue mich, dass es raus ist und so, dass man halt dann weiß, okay, jetzt ist es raus. Mal gucken, was halt wird. Ich hoffe natürlich, dass es gut funktioniert. Und dann auch zu sehen, dass Papa vielleicht ein bisschen weniger im Stress ist.
16: Ohne seine Frau hätte das alles nie geklappt. Über ein Jahr Arbeit steckt in dem Projekt. Ob es auch mal Streit gab?
26: Wir arbeiten auch schon seit
3: 17 Jahren jetzt zusammen im Restaurant. Deswegen kennt der eine den anderen ganz gut. Und da versuchen wir uns immer zum Ergänzen, so gut wie es geht. Manchmal gibt es auch Reibereien, wie überall. Aber ja, das macht schon Spaß, ja.
16: Atempause, Fehlanzeige.
18: Hallo, Darren.
16: Während für die Premiere alles vorbereitet ist, arbeitet Angelos Karakikis schon an seinem nächsten Projekt, eine eigene Krimiserie.
18: Da kriege ich sogar ein bisschen Angst, kann ich sagen, wie die Leute reagieren oder ob es auch wirklich gefällt oder nicht.
16: Angelos Karakikis hat viel Zeit, Leidenschaft und auch Geld in seinen Film gesteckt.
18: Das muss klappen, sonst werden wir lebenlang so Fleisch verkaufen hier.
4: Was ist denn das heute?
18: Jetzt komm, mein Schatz. Vielleicht werde ich doch Bürgermeister eines Tages hier.
16: Für den Griechen Carlos im Film So viel sei verraten, gibt es ein Happy End. Und für Angelos Karakikis?
17: Die Rottweiler Aufnahmen waren sehr schön.
19: Also ich fand ihn ganz gut. Manche Rollen natürlich besser als andere.
21: Ich finde, die Storyline hat unglaublich Potenzial. Und ist ja ein Pilotfilm, das heißt, da wird noch was kommen. Und darauf bin ich sehr gespannt und freue mich sehr.
16: Glück gehabt. Viel Applaus also für den Griechen im Schwarzwald.
2: Ja, sehr schön. Und ich finde, also hier kann man doch echt auch mal einen Film drehen, oder? Wir machen jetzt mal gemeinsam Urlaub und zwar im Elsass. Das ist ja nur so ein Hüpfer darüber. Falls Sie einen schönen Tagesausflug machen wollen mit so Frankreich-Flair. Ja, da empfiehlt sich das Schloss Wässerling vielleicht. Also da gibt es mehr als nur Schlossbesichtigungen. Sie können hier einen wunderschönen ganzen Tag verbringen mit unterschiedlichsten Dingen. Unser Ausflugstipp.
16: Es war einmal ein kleines Schloss im Elsass. Ein Fabrikant kaufte es im 18. Jahrhundert, schuf einen wundervollen Park und gründete eine Stoffmanufaktur. Wer aus Deutschland kommt, macht am besten einen Rundgang mit ihr, denn Kerstin Staude kennt hier alle Ecken.
22: Einmal den französischen Garten, die italienischen Terrassen, auf der linken Seite naturbelassen den englischen Garten. Und hier hinter dem großen Mammutbaum den Gemüsegarten, einen riesengroßen Gemüsegarten.
16: Man kann alleine übers Gelände spazieren oder eine Führung buchen, zum Beispiel mit Kerstin. Sie lebt schon seit 30 Jahren im Elsass, hat ins Tal eingeheiratet. Park Wässerling ist ihr absoluter Lieblingsplatz.
22: Man kann in alle Gartenwelten eintauchen, je nach Belieben. Also es ist also ein wirklich wunderschönes Erlebnis hier, auch im Sommer, wenn es heiß ist, zu kommen, weil einfach wir halt überall Schatten haben.
16: Quer durch den Park führt auch ein 1 Kilometer langer Barfußpfad für kleine und große Besucher.
26: Das sind wirklich verschiedene Materialien, auf denen man dann rumläuft. Und das ist, manches tut weh, aber man merkt, man läuft nicht oft genug barfuß. Und manches ist sehr angenehm, also es macht Spaß.
27: Die Spieleanlagen, die sind schon sehr, sehr schön gemacht. Das ist sehr, ja, ein bisschen märchenhaft, würde ich sagen auch.
16: Jede Saison gibt sich der Park ein neues Motto. In diesem Jahr sind es die Abenteuer von Odysseus. Mit einäugigem Zyklop und natürlich dem sagenhaften Pferd von Troja. Inklusive Rutschkommando. Wer mehr über die Geschichte der Stoffmanufaktur erfahren möchte, der bucht eine Führung durchs Schloss. Hier wurden im 18. Jahrhundert mit fantasievoll geschnitzten Holztafeln Baumwollbahnen von Hand bedruckt.
22: Es kommt immer eine Farbe dazu, ein Musterteil mehr. Und dafür brauchte man 86 verschiedene Holzdrucktafeln. Also 86 Holzmodelle, um das herzustellen.
16: Anekdoten rund um die Stoffe kennt Kerstin natürlich auch, wie die von Madame Pompadour.
22: Als die gelebt hat, war vor allen Dingen ein Rot, ein kräftiges Rot, die Modefarbe. Und sie schwärmte aber für ein Rosa. Und deswegen entsteht, also heute gibt es ein Rosa, was heißt wirklich Rose de Pompadour, Madame Pompadour. Und das ist nach ihr benannt.
16: Geschichte und Geschichten aus der Stoffmanufaktur Wässerling. Geht auch ohne Französischkenntnisse, denn alles ist auch auf Deutsch angeschrieben. So viel Kultur macht hungrig.
0: Im Park gibt es viele schattige Plätze für ein Picknick oder das Resto du Potager, das Restaurant zum Gemüsegarten.
4: Bon appétit, ja. Bon appétit.
0: Hier kommt auf den Tisch, was nebenan im Biogarten wächst. Kaum zu glauben, dass das hier alles um die Jahrtausendwende verfallen war. Das Département Haut-Rhin hat das Gelände damals gekauft und wieder zu neuem Leben erweckt, mit vielen engagierten ehrenamtlichen Helfern.
5: Die Deutschen lieben vor allem drei Dinge: einmal die schönen Gärten, dann die Industriegeschichte und schließlich die friedvolle Atmosphäre, dass alles so liebevoll gemacht ist.
0: Auf keinen Fall verpassen sollten Besucher das alte Kohlekraftwerk. Bis 1993 wurde hier die Energie für Schloss- und Textilfabrik gewonnen. Ein Rundgang durch Industriegeschichte zum Staunen.
22: Ich fand das einfach unheimlich interessant, was es hier gegeben hat und wie sich das Ganze auch entwickelt hat. Und ich muss ehrlich sagen, ich lerne immer noch mal irgendwas dazu.
0: Ob Gartenfreund, Industriekulturfan oder Schlossliebhaber. Im Park Wässerling am Fuße der Vogesen kommt jeder auf seine Kosten.
2: Boah, ja, jetzt kracht der Sommer gerade ja noch mal so richtig. Und das bedeutet auch, es steht das große Zwetschgenfinale an. Ja, Zwetschgenkuchen gibt es gerade überall. Aber was wir sonst noch alles mit der Zwetschge so anstellen können, das ist unser Tipp des Tages.
6: Die Zwetschge. Sie ist eine genügsame Frucht. Aber sie will im richtigen Reifegrad geerntet werden. Denn eine grüne, unreife Zwetschge ist genauso unbeliebt wie eine butterweiche. Obstbauer Jörg Huber erntet seine frühreifen Zwetschgenbäume bis zu 5-mal ab. Beim Pflücken kommt's auf die Technik an.
8: Die Zwetschge muss abgedreht werden und dann löst sie ideal vom Stiel. Wenn ich ziehe, wie in einer Christbaumkugel, dann geht der Stiel raus. Und dann verletzt sich den Kelch oben und da hält sie nicht so gut. Also mit Stiel geerntet ist top.
6: Der Familienbetrieb bewirtschaftet seit mehreren Generationen mit Leidenschaft Obstplantagen und Weinberge. Zwetschgen sind schon immer Bestandteil ihrer Landwirtschaft. 10 verschiedene Sorten baut Jörg Huber an.
8: Hier haben wir eine neue Sorte, die Franzi. Die ist auch eine sehr, sehr leckere Zwetschge. Die kann man auch gut entsteinen, hat ein golden-gelbes Fruchtfleisch und hat ein süß-säuerliches Aroma. Erzinger ist eine sehr, sehr uralte Sorte, die ist sehr, sehr lecker und kann man auch zum Backen und zum Essen verwenden. Das ist eine ganz süße Zwetschge und sehr, sehr lecker, gibt es aber nicht überall.
6: Die Bäume der alten Sorten werden bis zu 8 Meter hoch. Um sie halbwegs wirtschaftlich betreiben zu können, wird etwa die Bühler-Zwetschge maschinell geerntet. Zeit, die Verwandtschaftsverhältnisse der genügsamen Zwetschge zu klären. Zwetschge und Pflaume. Nein, das ist nicht dasselbe. Die eher kleine Zwetschge ist vielmehr eine Unterart der Pflaume und gehört zu den über 2000 Pflaumensorten. Die klassischen Pflaumen sind größer, rundlich und haben eine deutlich ausgeprägte Bauchnaht. Auch geschmacklich gibt es einen klaren Unterschied. Pflaumen sind saftiger. Zwetschgen schmecken etwas süßlicher und ihr Fruchtfleisch ist fester.
8: Die Zwetschge ist reif, dann, wenn sie voll blau ist und ich sie leicht drücken kann und die Haut ein bisschen nachgibt, dann ist die Zwetschge reif. Solange sie noch nicht nachgibt in der Fruchthaut, ist sie nur pflückreif, aber nicht genussreif. Sobald man sie etwas drücken kann, schmeckt sie auch gut.
6: Ein weiteres wichtiges frische Merkmal ist auch der weißliche Belag, der sogenannte Duftfilm. Er schützt die Frucht vor Schädlingen und auch vor Austrocknung. Die Früchte halten sich im Kühlschrank mehrere Tage. Gewaschen und entsteint sind Zwetschgen in der Gefriertruhe gut 1 Jahr genussreif. Dennoch, am leckersten sind sie frisch vom Baum. Die Zwetschge, eine coole Frucht.
2: Ja, die Zwetschge ist so die schöne Seite des Sommers. Jetzt müssen wir aber auch hierüber leider sprechen. Wir haben ja gestern schon berichtet, leider sind die Waldbrände jetzt auch in Baden-Württemberg angekommen. Gestern gleich 2-mal in Biberach im Ortenaukreis und in Zell am Hamersbach. Und Insgesamt waren 700 Menschen bei den Löscharbeiten im Einsatz. Ja, eine Riesenfläche ist ein Zell am Hamersbach abgebrannt. 20 Hektar, also das sind 28 Fußballfelder. So groß ist das Gebiet. Bis heute Mittag waren die Einsatzkräfte noch mit den Löscharbeiten beschäftigt. Die Frage ist, was können wir tun? Also wie können wir Waldbrände überhaupt verhindern? Gut zu wissen.
9: Trockenheit, kaum Regen und Hitze, schon seit Wochen. Feuer hat hier leichtes Spiel, besonders bei trockenen Feldern oder Wäldern. Seit einigen Jahren rückt das Thema Wald- und Vegetationsbrand im Land immer stärker in den Fokus und fordert die Feuerwehren und Waldbesitzer. Im Hartwald bei Graben-Neudorf im Landkreis Karlsruhe machen sich Forstamtsleiter Martin Moosmeier und Revierleiterin Sandra Anselment ein Bild von der Situation des Waldes.
10: Also dieses Jahr ist ein Jahrhundertsommer. Wir hatten sehr früh im Jahr diese sehr hohen Temperaturen mit über 40 Grad. Jetzt seit Anfang Juni kein Niederschlag mehr und Temperaturen über 30 Grad hier unten. Sprich, die Böden sind ausgetrocknet. Man sieht es an den Laubbäumen, die ihr Laub abwerfen.
9: Zusätzliches Brennmaterial für ein potenzielles Feuer. Aber wie groß ist die Waldbrandgefahr aktuell?
11: Also wir liegen jetzt schon seit einiger Zeit bei dem Waldbrandindex Gefahrenstufe Nummer 4. Das bedeutet, die Waldbrandgefahr ist sehr hoch. Und dadurch, dass wir hier eben auch auf so einem trockenen Standort sind, mit wenig Niederschlägen, auch einiges an Totholz, ist es schon so, dass wir hier eigentlich eine hohe Gefahrenlage haben und dann eben auch Vorsicht geboten ist.
9: Vorsichtig und vor allem vorbereitet ist auch die Feuerwehr im Landkreis. Die Drohneneinheit der Freiwilligen Feuerwehr Kronau hilft seit einigen Jahren allen Feuerwehren im Landkreis Karlsruhe bei Waldbränden. Jede Woche wird geübt.
13: Ihr fliegt den Bereich ab und messt mal die Fläche, die Größe der Fläche.
14: Ja, hier die Fläche, alles klar.
13: Genau.
23: Drohne startet.
9: Drohnen sind wichtig für die Bekämpfung von Waldbränden.
13: Drohnen löschen jetzt keine Waldbrände, aber sie geben halt der Einsatzleitung einen relativ schnellen Überblick, wo kann ich die Einsatzkräfte, die Fahrzeuge gezielt einsetzen und kann da entsprechend schneller darauf reagieren, im Sinne der Einsatzkräfte, natürlich auch im Sinne dessen, dass gezielt diese Brände oder dieser Brand gelöscht wird.
9: Mit der Drohneneinheit ist der Wald trotz lauter Bäumen zu sehen. 200-facher Zoom, ein Laserentfernungsmesser, eine eingebaute Wärmebildkamera und die Möglichkeit, Koordinaten für die Einsatzkräfte zu setzen. Die Drohneneinheit ist eine Maßnahme, die die Feuerwehren in der Region ergriffen haben, weil die Waldbrandgefahr zunimmt. Wie reagiert die Feuerwehr auf die höhere Waldbrandgefahr?
24: Also die Waldbrandlage ist aktuell extrem angespannt. Wir bilden die Feuerwehre aus, das heißt, wir machen Fortbildungen speziell für Vegetationsbrandbekämpfung. Die Feuerwehr haben mittlerweile Spezialmaterial angeschafft, Löschrucksäcke, wir haben Handwerkzeuge vorrätig. Alle Fahrzeuge, die wir haben im Landkreis, sind mittlerweile wasserführend. Von daher sind wir eigentlich ganz gut aufgestellt für den Bereich.
9: Während die Feuerwehr Brände löscht, versucht der Forst alles, damit es gar nicht so weit kommt. Wie können Waldbrände verhindert werden?
10: Also von forstlicher Seite die beste Maßnahme, um Waldbrände zu verhindern, ist der Waldumbau Richtung Laubbaumarten. Da sind wir mittendrin, also weniger Kiefer, weniger Nadelholzbaumarten.
9: Beim Waldumbau versuchen die Forstwirte, möglichst viele verschiedene Baumarten in den Wald zu bringen. Das mache ihn weniger anfällig für Brände. In der Anwuchsphase der neuen Bäume brauchen sie Wasser aus Brunnen, die im Falle eines Waldbrandes auch die Feuerwehr nutzen kann. Im Kampf gegen Waldbrände arbeiten Forst und Feuerwehr Hand in Hand. Besonders wichtig sei es aber, wie sich die Waldbesucher verhalten.
11: Oft ist es so, dass man einfach auch so durch Unachtsamkeit sowas auslöst, wie eine weggeschnippte Zigarette. Die Grillenstellen, wenn die gesperrt sind, das bitte beachten. Und eben auch keine Fahrzeuge, die heiß gelaufen sind, auf Grasflächen abstellen. Also es gibt schon einige Hebel.
9: Also jeder kann mithelfen, damit der Wald erst gar nicht brennt.
2: Ja, die Dürre, die macht auch den Tieren im Wald gerade sehr zu schaffen. Ein Jäger aus Bad Mergentheim, der wollte sich das nicht länger mit anschauen und er wollte was tun. Schauen Sie mal. Ja, er fährt mit seinem Schlepper und 3000 Liter Wasser im Gepäck in den Wald und verteilt es dort, wo Tiere normalerweise ihr Wasser herbekommen. Aber also diese Natursuhlen, die sind ja zurzeit eben alle ausgetrocknet. Aber dank Hariolf Scherer gibt es da jetzt wieder was zu trinken. Und nicht nur das, er baut ja auch noch so zusätzliche Kunststoffbecken, die er dann ebenfalls regelmäßig befüllt. Ja, das Ganze

0: ist als der ganze Rest drumherum.
1: Deutlich, ja, ja. Also da ist noch mehr Wasser im Boden.
0: Da gluckert einfach das Wasser jetzt raus. Mhm. Wir haben auch dieses Jahr zu wenig Regen gehabt jetzt im Sommer. Und da vorne ist noch ein bisschen Wasser und da wachsen noch ein paar Pflanzen.
1: Eben auch der Enzian.
0: Eben auch der Enzian, und den würde ich Ihnen jetzt gerne zeigen.
2: Allerdings ist er gut versteckt, der blaue Sumpf-Enzian, da unten im feuchten Grüble. Und ohne Hubertus Ulsamer vom Naturschutzzentrum Südschwarzwald hätte ich das eher unscheinbare Gewächs wahrscheinlich gar nicht wahrgenommen.
1: Warum ist denn der so besonders und so selten?
0: Der kommt nur in diesen Quellmooren vor. Ja. Und in Baden-Württemberg gibt es, glaube ich, keine 10 Stande, wo er vorkommt. Und wenn Sie mit Botanikern hierher kommen, dann fallen die erstmal alle auf die Knie und sagen, boah, ich habe ihn gesehen. Ja. Ja. Also das hier ist schon was Besonderes.
2: Bei all der Trockenheit und Dürre im Land ein richtiges kleines Naturwunder, der Enzian und die Quelle, auf der er wächst. Hier entspringt der kleine Seebach. Und vor einigen hunderttausend Jahren war das sogar mal die Urquelle der Donau. Später hat sich der Flusslauf aber verändert. Geblieben ist bis heute ein kleines Feuchtgebiet mit vielen besonderen und seltenen Pflanzenarten. Wollgras zum Beispiel. Oder der Teufelsabbiss.
0: Heißt Teufelsabbiss, wenn man die Wurzel ausgräbt, sieht es von unten aus, als hätte der Teufel die Wurzel abgebissen. Also hat wirklich so eine Kerbe drin. Und wenn man sich ein Amulett aus dieser Wurzel herstellt, hilft das gegen böse Geister und das hilft gegen böse Weiber.
1: Sagen die Schwarzwälder. Also, wir buddeln die jetzt nicht aus, nee, um die Wurzel zu sehen. Das wäre strengstens verboten, aber schöne Geschichte.
2: Und was für ein wunderschönes Biotop. Dass es hier noch ein bisschen richtig sattes Grün gibt in all der Dürre, das hat sich wohl auch bei den Kühen auf dem Berg rumgesprochen. Den wertvollen Enzian fressen sie zum Glück nicht, weil er wohl ziemlich bitter schmeckt. Und leider ist er auch zum Teil schon wieder verblüht. Für die Schwarzwälder ein Zeichen.
0: Der Sommer neigt sich dem Ende zu. Wenn der dann blüht, dann kommt nicht mehr richtig viel.
1: Ist das so?
0: Das ist so.
1: Ja, ja, also im Schwarzwald weiß man, wenn der Enzian durch ist, dann war es das.
0: Dann war es das mit den blühenden Pflanzen. Oh. Mhm.
2: Wahrscheinlich wegen der Hitze ist die Blüte deutlich kürzer als sonst. Aber ob mit oder ohne Enzian, gerade jetzt ist es auf dem Feldberg sowieso besonders schön, weil es zumindest noch ein bisschen kühler ist. Heute sind es allerdings selbst hier am Morgen schon deutlich über 20 Grad.
1: Suchen Sie die Kühle auf dem Feldberg oder den blauen Enzian, der noch blüht?
3: Die Entspannung.
1: Auch gut.
3: Egal, was für Klima. Ja.
1: Ehrlich?
3: Spielt keine Rolle. Ja, ja. Ja.
4: Wir sind jetzt im Wald laufen. Jetzt kommen wir natürlich in die Sonne. Mhm. Wird schön warm, aber trotzdem wunderschön.
1: Ist der Feldberg jetzt noch so die kleine Oase, wo man Kühle suchen kann, oder ist auch schon vorbei?
4: Nee, ist mittlerweile auch schon zu warm.
1: Ehrlich?
4: Also, muss man ja schon sagen, ja.
3: Schön, sehr schön, ja, sehr schön.
1: So hoch habt ihr es nicht in Dänemark?
3: Ne? Nein, wir haben 170 Meter, die höchste Punkt in Dänemark.
1: Ja, da ist das doch mal was Neues.
3: Ja, ja.
1: Ist es da auch so heiß jetzt gerade?
3: Ja, 27 Grad in Dänemark.
1: Ist ja herrlich.
2: Tja, davon träumen wir hierzulande. Da sind bei uns morgen locker 10 Grad mehr drin. Am mittleren Neckar wieder Sonne satt und wolkenloser Himmel, und es wird wieder heiß bis 35 Grad. Im Nordwesten wird sogar noch heißer, am Oberrhein geht sogar rauf bis 37 Grad. Auch Tauberfranken liegt morgen unter einer Hitzeglocke, am angenehmsten bleibt es in den Ellwanger Bergen. Im Südosten wird es nicht ganz so heftig wie in anderen Regionen. 34 Grad am Überlinger See und 30 Grad auf der Zollernalb. Aber im Südwesten, da wird es heftig. Hier sind bis zu 37 Grad drin und die Sonne brennt vom wolkenlosen Himmel. Am Freitag sind wir am Höhepunkt der Hitzewelle mit bis zu 38 Grad. Und schwülheiß geht es dann auch Richtung Wochenende. Selbst auf dem höchsten Punkt des Landes ist es zurzeit ungewöhnlich warm, aber trotzdem wunderschön. Die Sonne über dem Schwarzwald, bevor sie in spektakulärem Schauspiel vom Mond verdeckt wird.
5: Ja, und vom Berg der Träume jetzt zum Baum der Träume. Der soll hier stehen, in Wolfach, direkt auf einem Campingplatz. Aber das fühlt sich gar nicht an wie ein Campingplatz. Das ist eher so ein ganz toller Tipp für diejenigen, die ganz ursprünglich Urlaub machen wollen. Und eben ein Ort voller Wünsche.
6: Fast schon mystisch, eine Waldweide hoch über Wolfach. Helmut Schneiders Naturcamp beim Baum der Träume. Ein Altholzbaum voller Wünsche.
7: Irgendwie kommt man hier ins Träumen. Und dann irgendwie, ich weiß nicht genau wie, ist der Gedanke entstanden.

0: entstanden. Wir machen einen Baum der Träume. Wie die Menschen sind, die unmöglichsten und die ganz einfachsten Wünsche hängen dran. Das finde ich super. Die Leute, glaube ich, die haben viele Wünsche. Und wenn sie an einem Ort wie diesem stehen und ihre Wünsche hinterlassen können, das gibt denen was.
1: Und genau deshalb kommen auch die Camper her. Ein paar Meter neben dem Baum der Träume, Stellplätze mitten in der Natur. Für einen kleinen Obolus schwarzwaldtypische Urlaubskulisse, für die Gäste aus Murg unbezahlbar.
2: Also ich wollte eigentlich nur aus dem Fenster gucken und dann habe ich das gesehen, wie der Nebel in diesem Tal lag. Und ich dachte, oh mein Gott, ich muss raus. Ja. Und also da geht dir das Herz auf.
3: Ja. War einfach Wahnsinn. Ja. Also es ist wirklich
4: ein Aha-Moment.
3: Ja, genau. Ja. Ja.
5: Du entschleunigst. Ja. Du entschleunigst gerade.
2: Ja, genau. Und ja. Für uns alle vier wäre jetzt ein Campingplatz Horror.
5: Ja.
2: Wirklich. Ja, wir sind, glaube ich, nicht campingplatzkompatibel.
4: Ja, kannst du in der Siedlung wohnen.
2: Ja, ja, ja. Und das ist es.
5: Ja. Ja.
1: Ein kleines Naturcamp, gerade mal 3 Stellplätze. Auf der Weide nebenan sammelt Helmut Schneider Altholz fürs Grillen, wenn es nicht gerade so trocken ist wie jetzt. Früher haben die Urlauber wild gekämmt rund um seinen Hof. Jetzt freut er sich über das kleine Zubrot und die Wertschätzung für den Knochenjob.
0: Natürlich finde ich es schön, aber tatsächlich ist es so, dass wir das, die wir jeden Tag da wohnen, nicht mehr so wahrnehmen wie jetzt die Leute, die da eine Nacht über da sind.
1: Sohn Benjamin will wieder hierher zurück in seine Heimat. Mit seiner Frau Lucy zieht er nach Jahren in München auf den Hof der Eltern.
6: Für uns hat auch schon als Paar jetzt dieser Ort eine ganz, ganz tolle Symbolik. Ja. Also sogar auch dieser Baum, weil wir hier neben dem Baum geheiratet haben. An diesem Baum hat meine Frau einen kleinen Socken gehängt, um mir zu sagen, dass sie schwanger ist. Und ja, also das ist tatsächlich einfach ein persönlicher Ort für uns beide jetzt geworden.
1: Es ist diese Weite hier, das Freiheitsgefühl, ja. Das sie so glücklich macht, dass sie mit Töchterchen Fine künftig hier leben möchten.
7: Ja, so ein ganzer neuer Sprung ist natürlich auch erstmal was, was einen so ein bisschen nervös macht. Ja. Und wir geben jetzt auch viel auf und klar haben wir eben auch schon eigentlich ein Haus und ein Leben in München und machen dann jetzt einmal einen großen Cut und kommen hierher.
8: War ein anderes Leben.
7: Aber es ist ein anderes Leben und da freuen wir uns unheimlich drauf.
6: Jetzt haben wir auch eine kleine Tochter. Ich würde mich einfach auch freuen, wenn die auch so eine Kindheit haben kann.
7: Ach, es fühlt sich einfach so schön an, auch eben mit den Leuten zusammen, mit den Tieren zusammen.
1: Eine Schwarzwaldweide wie vor 100 Jahren. Die Pferdeherde hilft dabei, dass die Landschaft hier oben genau so bleibt und eben nicht komplett zuwächst. Ein bisschen erst verrückte Idee der Baum der Träume und doch irgendwie Schwarzwaldromantik pur.
2: Die Idee ist zauberhaft, einfach zauberhaft. Ich finde es auch so fast ein bisschen mystisch. So. Ich hol Schädel für alle, ja?
5: Ja. Sind da noch Schnürle?
2: Ja, Schnürle sind auch noch da.
5: Das ist eine schöne Idee, gell? Ich finde es so schön. Ich bin ja normalerweise keine, wo so abergläubisch und mit Wünschebaum und so, aber in dieser Location, dann ist es schon anders. Da ist es schon anders. Ja, da glaube ich auch dran, irgendwie. Ich möchte gern ganz da oben.
4: Ja, okay.
5: Ganz oben, dass ihn keiner sieht, dass es einfach irgendwie doch noch ein geheimer Wunsch ist. Nur wir vier. Ja! Gerhard, zugenommen, Hase.
4: Nein, du bist immer noch leicht wie eine Feder.
5: Schau mal, ich hänge meinen Wunsch ganz nach oben. Pass auf, nicht wackeln, Hase. Guck mal.
2: Da hängen sie, die zwei.
5: Da hängen unsere zwei Wünsche, wie schön die da hängen.
2: Das finde ich auch sehr schön. Niemals die Leichtigkeit im Leben verlieren.
5: Ja,
2: ja. Pommesliebe. Ah ja, Pommesliebe. Okay.
5: Pommesliebe.
2: Ich finde es auch schön, dass die diesen Baum gewählt haben. Weil der Baum hat ja, sag ich mal, vielleicht schon seine Blütezeit hinter sich.
5: Aber er wird zum Leben erweckt durch diese Wünsche, finde ich.
2: Genau das macht es doch aus.
5: Ja. Der lebt einfach weiter durch die Wünsche und das finde ich schön.
1: Sie alle haben Wünsche für die Zukunft. Die Gäste aus Murg genauso wie die künftigen Gastgeber.
2: Conny noch ein bisschen. Ist einfach schön. Einfach schön. Das zu spüren, zu fühlen, zu riechen. Ja, und dann auch in dieser Landschaft. Gell, was haben wir für ein Glück?
1: Und wer weiß, vielleicht gehen sie ja bald schon in Erfüllung, all ihre Wünsche, hier beim Baum der Träume, hoch über Wolfach.
8: Ja, und jetzt zu einem Campingurlaub, der sieht so ein bisschen anders aus. Also Pferde haben wir ja gerade schon gesehen und auf manchen Campingplätzen sind ja Haustiere erlaubt. Meistens sieht man ja Hunde oder so. Aber diese Haustiere, die habe ich auf dem Campingplatz noch nie gesehen. Ja, diese Campingtruppe hier ist ein echter Hingucker. Anke Müller nimmt ihre Papageien mit in den Urlaub. Sie lebt mit 4 Aras zusammen. Und klar müssen die auch mit in den Urlaub. Ausflüge gibt es da natürlich auch. Ja, statt Gassi gehen ist es eben Ausfliegen. Aber sie können nicht nur fliegen, sondern sie lieben auch das Wandern. Ja, und noch viel, viel mehr. Diese Papageien und vor allem diese Papageienmama kann einiges. Das werden wir jetzt in der Landesschau erfahren. Anke, wie schön, dass du da bist. Ja, wie findest du so einen Campingplatz, wo du deine Papageien mitbringen kannst?
9: Ich glaube, recht ähnlich, wie man einen Campingplatz mit Hund findet. Also wir schreiben immer eine ganz nette E-Mail und probieren das zu erklären, dass wir eben mit 4 Papageien kommen würden. Und wir wurden bisher noch nie abgelehnt.
8: Wirklich?
9: Ja. Also die freuen sich immer, weil sie sagen, es ist endlich mal was Neues. Und ja, dann, wenn wir ankommen, dann fragen sie immer auch gleich nach Fotos als Erinnerung. Und bisher haben sie auch immer gesagt, wir dürfen wiederkommen.
8: Und fragen die dann auch irgendwie, was braucht ihr? Oder kommen die angeleint, fliegen die rum?
9: Nee, also bisher gab es da keine Fragen. Es gab mal eine Frage zur Lautstärke, wie laut die sind. Aber das Gute ist, im Urlaub sind die auch so ausgelastet durch die ganzen Eindrücke, dass die viel leiser sind als im Alltag. Und von dem her, also es war wirklich noch nie ein Thema.
8: Also ist es für die dann Stress im Urlaub oder ist es tatsächlich Entspannung für die Tiere?
9: Das ist für die das Beste, was wir machen können. Also meine Papageien sind am unzufriedensten, wenn sie den ganzen Tag alleine zu Hause sind. Das finden die total blöd. Die wollen mit dabei sein, die wollen Abenteuer erleben. Und es ist echt oft morgens, dass die volle Energie starten. Und wie wenn die ganz gespannt sind, welchen Ausflug wir als nächstes machen, wo sie auch fliegen dürfen. Beim Urlaub sind wir natürlich immer in anderen Umgebungen. Und also das ist das absolute Highlight.
8: Und dann seid ihr auch im Auto gemeinsam unterwegs?
9: Genau, ja, im Auto habe ich Transportboxen. Da sitzen sie dann während der Fahrt, weil sie müssen natürlich gesichert sein, wie jedes andere Tier auch. Und beim Vogel geht das einfach in einer Transportbox. Das sind aber spezielle Boxen. Und sobald wir dann auf dem Campingplatz oder wo wir auch immer sind ankommen, dürfen sie natürlich wieder raus.
8: Und sprichst du dann mit dem Vögel und sagst, so, jetzt machen wir einen Ausflug, alle ins Auto oder wie läuft das ab?
9: Ja, so ähnlich. Also wenn wir aufs Auto zulaufen, die erkennen unser Auto schon. Das heißt, die wissen genau, dass es unseres ist. Und dann wollen die da meist schon rein. Also die fangen schon wirklich an, mit dem Kopf in Richtung Auto zu zeigen, weil sie wissen, jetzt geht's los, jetzt erleben wir irgendwas. Und dann sind sie ganz entspannt beim Autofahren.
8: Ich meine, in jedem guten Familienurlaub gibt es ja auch mal Streit.
9: Ja.
8: Wie sieht das bei euch aus?
9: Ja, es gibt natürlich auch schon anstrengende Phasen. Also klar, die haben auch mal schlechte Laune oder wenn die mal nicht gut geschlafen haben. Das kann natürlich alles vorkommen. Und genauso ist es eben, man hat intelligente Lebewesen mit dabei. Man muss jeden Tag gucken, wie sind sie drauf, auch worauf haben sie Lust. Aber das merkt man wirklich recht deutlich, sobald man sich ein bisschen mit den Tieren mal beschäftigt.
8: Und wer schläft da wo? Also wie ist das in der Nacht? Sind die bei dir im Bett oder schlafen die draußen?
9: Nee, also die kommen mit in den Wohnwagen. Also ich schlafe natürlich im Bett und die haben dort auch spezielle Schlafboxen, sage ich mal. Einfach, der Wohnwagen ist nicht allzu groß und die brauchen zum Schlafen aber auch nicht viel Platz. Das heißt, die sitzen eh auf einem Fleck und bewegen sich dann auch im Normalfall nicht in der Nacht. Und wenn irgendwas ist, wir sind ja direkt mit im Wohnwagen.
8: Wann geht ein Papagei schlafen?
9: Also da muss man jetzt unterscheiden zwischen Zuhause und Urlaub. Zuhause
8: ist bei Kindern genauso, kann ich bestätigen.
9: Aber ich glaube, bei den Papageien ist es andersrum. Zu Hause gehen die erst so um 20.30 Uhr schlafen. Da geht bei mir das Licht im Papageienzimmer automatisch aus. Im Urlaub wollen sie aber schon meistens 19 Uhr oder so danach drinnen.
8: Eben weil sie so viel erleben.
9: Genau. Ja.
8: Jetzt hast du schon angesprochen, wir schauen es uns mal an, wie ihr zusammen im Alltag zusammenlebt, bei dir zu Hause.
10: Hast du gute Laune?
8: Sehen wir hier das Papageienzimmer oder dein Zimmer? Was ist das?
9: Das war mein ehemaliges Zimmer. Wir haben alles renoviert, sieht alles anders aus.
8: Ah, okay. Und einen Außenbereich gab es da damals auch. Ist das eine Voliere, also ein Netz drumherum gespannt, oder?
9: Genau, also auch der ist mittlerweile neu. Das ist alles schon ein bisschen veraltet. genau, also die haben einen Außenbereich mit 9x4 Meter.
8: Und in der Bahn unterwegs wart ihr früher, weil du sonst das Auto von den Eltern hättest ausleihen müssen. Jetzt hast du mittlerweile ein Auto, hast du ja auch gerade erzählt, mit den Transportboxen.
9: Genau.
8: Und du hast den Satz gesagt, eigentlich sind Papageien, also Aras sind Hunde mit Flügeln.
9: Genau, in den meisten Situationen trifft das zu. Natürlich, es sind immer noch Wildtiere, das darf man nicht vergessen. Aber sie haben schon auch so ein bisschen den Willen zu gefallen. Sie lernen gerne Tricks, sie sind gerne unterwegs, sie wollen Abenteuer erleben. Sie kuscheln mit mir auch total gerne. Und all das ist einfach das, wo ich sagen würde, sie sind grob wie Hunde.
8: Was sind die Tricks, die deine Papageien können?
9: Boah, viel. Also von Flügel öffnen, was wir ganz viel im Alltag machen, wo sie auch richtig viel Spaß haben, aber auch Füße geben. Dann für mich gehören auch medizinische Sachen zu den Tricks dazu. Also ich kann allen vier die Krallen schleifen, ich kann den Schnabel schleifen.
8: Jetzt haben wir gerade schon ein bisschen Sonnenfinsternis bei uns. Ah, jetzt ist das Licht wieder. Sorry, ja.
9: Kein Problem. Dann können sie sich aber im Kreis drehen, die können eine Rolle am Seil, die können apportieren. Also ich mache einfach im Alltag.
8: Eine Rolle am Seil, apportieren?
9: Ja.
8: Also ist es normal, dass das so läuft oder bist du einfach eine außergewöhnlich gute Papageienmama?
9: Ich würde sagen, alle, die sich mit den Papageien viel beschäftigen, die können das ihren Tieren allen beibringen. Also es braucht halt einfach ein bisschen Zeit und halt auch den Spaß daran, den Tricks beizubringen. Weil man muss denen natürlich erstmal überlegen, wie bringe ich das dem Vogel überhaupt bei? Ich arbeite da zum Beispiel mit Klickertraining, macht man ja viel bei Hunden, Pferden, da kennt man das ja auch. Und wenn man das Prinzip einmal raus hat, also die lernen so gerne, die haben da wirklich Spaß dabei.
8: Die Klassikerfrage ist, können sie sprechen?
9: Ja, sie können sprechen.
8: Wie muss man sich das vorstellen?
9: Also man kann das nicht vergleichen mit jetzt einem Menschen, der spricht. Also ich kann mit denen jetzt keine normale Unterhaltung führen, wie wir beide das hier machen, sondern es ist, dass sie Wörter aus dem Alltag aufschnappen und die dann genauso wiedergeben. Es gibt Wörter, die bringen sie in genau der gleichen Situation. Also zum Beispiel abends, wenn das Licht ausgeht, sagen sie Nacht. Und zum Beispiel im Campingurlaub, wenn sie müde sind, sagen sie Nacht, dann wissen wir, okay, sie wollen schlafen. Dann sagen sie aber auch Hallo, sie können aufrufen. Das heißt, wenn zum Beispiel einer irgendwo sitzt, wo er vielleicht gerade nicht sitzen soll, dann rufen die anderen ihn mit auf. Sie können aber auch, hör auf damit.
8: Hör auf damit, sagen sie. Okay, wann sagen deine Papageien, hör auf damit zu dir?
9: Zu mir nicht, aber sie sagen, dass wenn irgendeiner schreit, dann sagen sie teilweise, hör auf damit.
8: Also ja. Gegenseitig. Ja. Also denen ist es quasi auch untereinander manchmal zu laut, wenn die da rumkreisen.
9: Also ich weiß nicht, ob sie es 100% bewusst machen, aber sie sagen das dann schon oft in den Situationen, wo ich es auch sagen würde.
8: Oh Gott, jetzt stelle ich mir im Homeoffice auch ein bisschen kompliziert vor mit so einem Papagei hinten dran. Darf denn eigentlich jeder einen Papagei halten oder brauchst du dazu eine Lizenz?
9: Nee, also eine Lizenz an sich braucht man nicht. Man muss die Tiere bei der unteren Naturschutzbehörde anmelden. Und es gibt natürlich Sachen nach Tierschutzgesetz, wo man sich dran halten muss. Also mindestens zu zweit, gewisse Mindestmaße an Volieren, spezielles Futter und so weiter. Aber ansonsten darf sie jeder halten.
8: Und ich meine, findest du das gut, dass jeder Papageien halten kann? Ich kann mir vorstellen, wenn du so viel Liebe für diese Tiere hast, siehst du auch viel, was falsch läuft, oder?
9: Ja, also leider. Ich bin eigentlich dafür, dass man wie so eine Art kleine Prüfung machen muss, bevor man die Papageien hält. Es sind sehr aufwendige Tiere, es sind Wildtiere, es wird auch immer noch viel geforscht. Also gerade Krankheiten und so weiter sind immer noch teilweise recht unbekannt. Und genau deswegen finde ich schon wichtig, dass man so eine gewisse Basis an Wissen hat, bevor man solche Tiere hält. Und dass man sich auch einfach überlegt, was ist das denn für eine Verantwortung? Wie lange habe ich diese Tiere? Was brauchen sie? Wie laut sind sie? Wie viel Dreck machen sie? Wie viel Geld kosten sie? Das sind alles Faktoren, wo ich manchmal selber sage, wenn ich das damals gewusst hätte, weiß ich nicht, ob ich heute Papageien hätte.
8: Oh, spannend. Ja, also wie viel kostet denn ein Papagei jetzt erstmal nur in der Anschaffung?
9: Also der Kaufpreis vom Vogel an sich ist noch das geringste. Es kommt immer so ein bisschen darauf an, welche Art man hat. Also jede Art ist ja unterschiedlich geschützt und dementsprechend variiert auch der Kaufpreis. Also ich sag mal vom Wellensittich, den man wahrscheinlich für 30, 40 Euro schon bekommt, bis hin zum Hyazinth-Ara, der dann locker mal 18.000 Euro kosten kann, ist irgendwie alles dabei. Aber die Anschaffungskosten sind wirklich das geringste.
8: Also. Genau darüber sprechen wir gleich weiter. Du hast dir 2017 deinen ersten angeschafft, ja, deinen ersten Papagei. Und weißt du noch, wo du 1999 warst?
9: Da war ich 2 Jahre alt. Nee, das weiß ich nicht mehr.
8: Tatsächlich 1999, jetzt gerade ist ja überall in allen Nachrichten, gab es ja die erste totale Sonnenfinsternis hier in Baden-Württemberg, also beziehungsweise die letzte. Und heute gibt es ja die Wahrscheinlichkeit, dass wir bis zu 90% sehen können. Also wir gucken alle in Richtung Himmel heute. Gleich geht's los, also beziehungsweise jetzt gerade, wenn ich auf die Uhr gucke, geht's langsam los mit der Sonnenfinsternis. Ja, und wir wollten natürlich wissen von Ihnen, wo waren Sie damals? 1999, am 11. August war es damals. Können Sie sich noch daran erinnern? Wir haben mal in Stuttgart nachgefragt.
11: Da waren wir aber leider nicht in Stuttgart, sondern im letzten Eck Europas in Portugal, wo man sie genau nicht gesehen hat.
12: Ich weiß, dass es etwa 27 Jahre her ist, aber ich kann mich nicht mehr bewusst daran erinnern.
13: Ich glaube, ich war zu Hause.
14: Irgendwo in der Schule, glaube ich.
7: Ja, ich glaube in der Schule.
15: Keine Ahnung. Ich weiß es echt nicht mehr.
16: Das war ganz weit oben im Norden. Wann war irgendwas?
17: 1999 am 11. August. Damals habe ich noch gearbeitet im Robert-Bosch-Krankenhaus. Und da konnten dann alle Mitarbeiter aufs Dach hochgehen und haben alle unsere Brille aufgehabt und nichts gesehen.
8: Ich hoffe, dass das Ihnen jetzt heute nicht so geht. Wir verfolgen das natürlich live, wenn Sie die Sonnenfinsternis beobachten wollen und live anschauen wollen. Auf dem SWR-Channel der ARD-Mediathek gibt es einen Livestream zur Sonnenfinsternis und wir können Sie jetzt gerade mal reinschauen lassen. Ist das nicht spannend? Genau das passiert jetzt gerade. Wow, man sieht es jetzt schon so ganz leicht. Es geht jetzt echt los. Was macht es mit dir, wenn du sowas siehst? Berührt dich das?
9: Ja, ich finde es schon spannend zu beobachten. Da sieht man einfach mal, wie spannend und abwechslungsreich die Natur auch ist. Und gerade, weil das ja so selten ist. Also ich freue mich auch schon drauf, das nachher anzuschauen.
8: Sind die Papageien schon irgendwie nervös? Man sagt ja, die Tiere spüren das manchmal, wenn so ein extremes Naturereignis stattfindet.
9: Also bei meinen vier habe ich jetzt heute nichts gemerkt. Und nachher, wenn die Sonnenfinsternis tatsächlich ist, dann schlafen die auch schon. 20:30 geht ja das Licht aus und dementsprechend, ich glaube, die merken nichts.
8: Guckst du nachher noch?
9: Ja, ja, auf jeden Fall.
8: Ja, hast du eine Brille bekommen? Weil diese Schutzbrillen waren ja alle sofort ausverkauft.
9: Nee, ich habe leider keine Brille, aber wir haben gesagt, wir gehen einfach an den Ort, weil die Lichtstimmung an sich, die merkt man ja trotzdem. Das heißt, wir werden auf jeden Fall rausgehen und dann mal schauen, wie das Licht so wirkt.
8: Ist nämlich ein wichtiger Hinweis, bitte, bitte nicht ohne Brille in die Sonne gucken. Das kann absolut schwierig werden für die Augen. Also absolut nicht machen. Und für kein Geld der Welt hätte man jetzt wahrscheinlich noch diese Schutzbrillen bekommen können. Die waren echt überall ausverkauft. Wir haben gerade darüber gesprochen, was deine Aras kosten. Mhm. Also in der Anschaffung, hast du gesagt, waren die gar nicht so teuer.
9: Ja. Ja.
8: Was ist das eigentlich teure?
9: So der Unterhalt an sich. Also es fängt natürlich einmal an mit den ganzen Futterkosten, die man hat. Also ich habe es jetzt vor kurzem mal grob zusammengerechnet. Ich glaube, das sind 250 bis 300 Euro im Monat. Dazu kommen natürlich aber Spielzeuge. Aras schreddern sehr, sehr gerne. Und natürlich kann man viele frische Äste anbieten.
8: Sie schreddern, also mit dem Alles. Schnabel und den, okay, verstehe. Mhm.
9: Alles. Also ja, mit dem Schnabel. Die haben wie ein Quetschwerkzeug. Also der Schnabel, die schneiden nicht, sondern die quetschen. Und dementsprechend die nagen Rinde ab, die nagen natürlich frische Blätter, aber die können wirklich fingerdicke Äste durchbeißen. Und dementsprechend, die müssen immer beschäftigt sein. Ansonsten gehen sie irgendwann an Tapete, Schränke, Türen. Und das möchte ich nicht unbedingt. Dementsprechend versuche ich halt immer genügend Spielzeug für sie da zu haben. Das kostet dann tatsächlich sehr viel, wenn man mal was kauft. Dann Tierarztkosten sind natürlich teuer und man muss einmal im Jahr zur Vorsorge.
8: Kann also, das jeder Tierarzt, einen Papagei versorgen?
9: Nee. Also auf keinen Fall. Also ich war mit denen auch ein Stückchen weiter weg. Bei denen wird zum Beispiel das Blut am Hals abgenommen. Das heißt, man braucht einen speziellen Tierarztgriff. Und wenn man sich vorstellt, dass die Finger dicke Äste durchbeißen, dann will man da nicht unbedingt dran.
8: Finger. Genau. Ist das schon mal für dich gefährlich geworden?
9: Nein, auf keinen Fall. Die sind daher auch ehrlich, ähnlich wie Hunde. Also zu mir sind die super lieb. Die wissen genau, wo meine Schmerzgrenze auch ist. Aber wenn man die natürlich verärgert, was natürlich beim Tierarzt einfach passieren kann, dass sie in eine unangenehme Situation kommen, dann wissen sie auf jeden Fall, dass sie einen Schnabel haben.
8: Was zahlt denn am Ende die Rechnung? Also ich weiß, dass deine Papageien auch schon kleine Fernsehstars sind.
9: Ja, also wir hatten schon den einen oder anderen Fernsehauftritt. Ich habe mit denen so ein kleines Nebengewerbe. Das heißt, die Kosten für die Tiere, die decken sie mittlerweile selber. Aber alles andere kümmere ich mich. Also ich habe noch einen zweiten Job.
8: Also du bist nicht Vollzeit-Papageien-Mama, aber du machst tatsächlich auch Events mit den Papageien, genau, und bietest richtig was an.
9: Ja, genau. Also wir haben ganz unterschiedliche Sachen, die wir anbieten. Klar, mal Filmdreh, dann ihr wart ja auch schon mal bei uns zu Hause und durftet mitdrehen. Solche Sachen machen wir viel. Dann kann man beim Fliegen mitkommen. Ab und zu gibt es Fotoshootings, wo man uns buchen kann. Also querbeet alles, wo Papageien gebraucht werden.
8: Ich meine, der absolute Fernsehstar heute ist natürlich die Sonnenfinsternis. Ja.
9: Auf jeden Fall.
8: Das wollen heute natürlich alle sehen und wir sind weiterhin live dabei und schauen uns das an. Es geht Stückchen für Stückchen vorwärts. Ich meine, alle machen heute wahrscheinlich Selfies und Fotos und probieren es durch die Schutzbrille. Wie ist es bei dir? Wie oft wirst du für Fotos angesprochen?
9: Also angesprochen leider zu selten, Fotos gemacht werden aber oft.
2: Aha.
9: Also ich wünsche mir immer noch mehr, dass die Leute fragen würden, weil ich sage eigentlich nie nein. Aber dadurch, dass die Papageien oft auf meiner Schulter sitzen, habe ich ganz oft einfach ein Handy im Gesicht, weil die halt die Papageien fotografieren wollen. Aber wenn die beiden halt hier sitzen, ist mein Gesicht halt mittendrin. Deswegen, also fotografiert werde ich sehr oft, jetzt angesprochen, leider noch nicht immer.
8: Okay, also ihr seid nicht fotoscheu, aber bitte fragen.
9: Ja.
8: Und was mich überrascht hat, die Papageien sind gar nicht wasserscheu.
9: Nee, das Gegenteil. Die lieben Duschen und die müssen auch duschen.
8: Ja, das gucken wir uns mal an. Auch da haben wir Bilder zu, wie die Papageien duschen. Das hätte ich nicht gedacht, dass die da sogar, Achtung, freiwillig reinfliegen. Wahnsinn.
9: Ja,
8: ja. Und du musst natürlich aufräumen, klar. Da sind auch Hinterlassenschaften. Riecht's bei dir in der Wohnung?
9: Also ich würde sagen nicht, nein. Vielleicht rieche ich selber auch nicht mehr. Man riecht auf jeden Fall Holz. Und ein, zwei Mal habe ich jetzt gehört, dass man auch die Federn und so riecht. Aber ich selber rieche da nichts mehr.
8: Aber es ist eine Arbeit.
9: Auf jeden Fall. Also wirklich tagtäglich bin ich am Putzen. Jetzt hier mitgefilmt habe ich mal den Großputz, wo ich auch die Wände und alles sauber mache. Und währenddessen duschen die Papageien, weil dann kann ich nämlich in Ruhe putzen, während sie unter der Dusche sitzen.
8: So ein Papagei, ein Ara, ist eine Lebensentscheidung. Wie alt werden die?
9: Also da streiten sich tatsächlich die Leute so ein bisschen. Zum Sachkundenachweis habe ich gelernt 35, 40 Jahre. Ich habe auch schon gehört bis zu 80 Jahre. Also mal schauen. Vielleicht sprechen wir uns ja 30 Jahre nochmal.
8: Dann kommst du auf jeden Fall nochmal vorbei. Wie ist denn die Situation? Weil die sind ja sehr fixiert auf dich. Mhm. Lassen die das überhaupt zu? Also kannst du überhaupt eine Beziehung haben? Darf jemand bei dir einziehen? Oder?
9: Auf jeden Fall. Also ich habe bei meinen vier Papageien von Anfang an viel Wert darauf gelegt, dass sie auch mit anderen klarkommen. Und ich übe das auch mehrmals die Woche eigentlich, dass andere Leute mit denen auch vielleicht mal so ein paar Tricks machen. Ich sage immer, mit mir kann jeden Moment was passieren. Ich kann morgen einen Autounfall haben. Wir wollen es natürlich nicht hoffen, aber ich möchte, dass meine Papageien, auch wenn mir irgendwas passiert, das Leben weiterführen können, wie sie es bisher haben. Und dafür müssen sie natürlich zum gewissen Maß anderen Menschen auch einfach vertrauen.
8: Ein Leben ohne Aras?
9: Unvorstellbar. Was macht man dann den ganzen Tag?
8: Ja, das ist ein guter Punkt. Ja, ich wünsche dir, dass ihr ein ganz langes Leben gemeinsam habt. Ihr fünf, ja. Und ich bin gespannt, wie gesagt, vielleicht sehen wir uns ja in 30 Jahren nochmal. Dann ist bestimmt auch nochmal Sonnenfinsternis.
9: Bestimmt.
8: Danke, dass du da warst, danke.
9: Vielen Dank.
8: Ja, und jetzt geht es weiter mit dem Spektakel vor unserer Haustür. Sieht es nicht wahnsinnig aus? Ja, die Sonnenfinsternis ist im vollen Gang. Jetzt natürlich auch bei den Kollegen und Kolleginnen von SWR aktuell. Jana Hörger und Michael Saunders zeigen uns jetzt gleich auch live in SWR aktuell die Sonnenfinsternis in Baden-Württemberg. Wahnsinn, also bis zu 90% soll die Sonne fast verdeckt werden. Morgen sehen wir uns wieder, Landesschau Baden-Württemberg, um kurz vor 6. Bis dahin, machen Sie es gut und schicken Sie uns bitte ganz, ganz viele Fotos hiervon, okay? Die zeigen wir dann morgen bei uns. Tschüss!
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26: Europäer machen am liebsten Urlaub in Europa. Im aktuellen Tourismusbericht der OECD heißt es, dass trotz steigender Preise und internationaler Krisen die Reiselust ungebrochen bleibt. Mehr als drei Viertel aller Länder erwarten für dieses Jahr mehr Touristen als im vergangenen Jahr. Spanien ist das beliebteste Reiseziel innerhalb Europas, gefolgt von Italien, Griechenland, Frankreich und der Türkei. Doch immer mehr Urlauber suchen bewusst kühlere Reiseziele. Der Trend heißt Coolcation. So steigen die Suchanfragen für Länder wie Norwegen, Island, Schweden und Schottland deutlich an. Laut der deutschen Tourismusanalyse gaben deutsche Reisende für ihren Haupturlaub im vergangenen Jahr im Schnitt 1.636 Euro pro Person aus. Ein historischer Höchstwert. Besonders beliebt waren dabei klassische Mittelmeerziele wie Griechenland und Spanien. Wer in Europa reist, steigt weiterhin häufig ins Flugzeug. Laut dem deutschen Luft- und Raumfahrtzentrum könnte es in diesem Sommer aus Deutschland so viele touristische Flüge geben wie nie zuvor. Rund 88% aller deutschen Flüge gehen zu europäischen Zielen. Dabei sind die Flugtickets trotz hoher Kerosinpreise und Steuern nur moderat gestiegen. Auch wer mit dem Auto fährt, zahlt. Für Benzin, für Maut durch die Alpen wie den Mont-Blanc-Tunnel, den Gotthard und die Brennerroute. Für eine Hin- und Rückfahrt können dort je nach Fahrzeug bis zu 100 Euro allein an Mautgebühren anfallen. Und wer das alles nicht möchte, bleibt einfach in Deutschland. So wie ein Drittel aller Deutschen.
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0: guten Morgen.
1: Schönen guten Morgen.
2: Da ist das Foto habe ich gemacht übrigens.
3: Ja, ja, genau.
0: Du bist mal eben schnell geflogen, ne? Das wäre nämlich in Deutschland nicht möglich gewesen. Ja, aber ich bin ganz neidisch.
3: Ja.
0: Till hat's gemacht.
3: Genau.
0: Wir haben gepennt. Du auch, Pila, ne? Oder hast du?
4: Nee, ich hab's geguckt.
3: Du hast auch geguckt, ne? Geguckt. Ah, guck, das ist hier, diese Seite hat geguckt und die andere nicht.
0: Du hast es im Fernsehen gesehen?
3: Es waren wirklich spannende Momente der Sonnenfinsternis. So toll hat man es in Deutschland natürlich nicht gesehen. Bei uns war der Mond ja nur so ein bisschen 80-90% bedeckt. Aber war schon spannend,
0: wie der da
3: so in ein paar Minuten so rüber wanderte. Und so hat man es zum Beispiel in der Mitte von Spanien sehen können.
0: Das ist schon cool. Das ist toll. Also es ist ein Sensationsbild. Und wir wissen ja, dass einer aus dem Team sich das nicht entgehen lassen.
2: Wer könnte das sein? Ja.
0: Der Donald ist ja selber hingefahren, weil er gesagt hat, ich muss es sehen. Und die Bilder zeigen wir natürlich mal.
5: Oh, da wird's wieder hell. Oh. Ist das ein Wahnsinn.
3: Ja. Also da bist du wieder her. Ich hoffe, er hat auch gefilmt, als es dunkel geworden ist. Wir sind sehr gespannt auf die Bilder. Wir konnten sie selber noch nicht sehen. Die sind heute Nacht bei uns angekommen.
0: Wir sortieren das mal, was er da geschickt hat. Und Pila, wir sind so froh, dass du gesagt hast, ja, er darf fahren. Ich mache das hier mit den Verrückten auf dem Sofa.
4: Ja, ich brauche ja nur eine partielle Sonnenfinsternis. Das ist mir alles. Ich habe gedacht, so schön wie jetzt hier auf den Bildern, die wir heute zeigen werden, sehe ich es ja eh nicht in echt. Deswegen kann ich auch.
0: Ein ganz wesentlicher Punkt, ne, wenn sich so eine Wolke vorschiebt. Da waren viele so ein bisschen frustriert, auch in Spanien. Aber zeigen wir Ihnen gleich. Jetzt haben wir Nachrichten.
3: Die Tagesschau mit Susanne Daubner. Guten Morgen, Susanne.
6: Einen schönen guten Morgen, liebe Kollegen in Köln. Einen schönen guten Morgen, meine Damen und Herren. Sonnenfinsternis über Europa. In Spanien verschwand die Sonne gestern Abend kurzzeitig komplett. Zum ersten Mal seit mehr als 100 Jahren. Auch in Deutschland verfolgten zahlreiche Menschen das Himmelsschauspiel wie hier in Berlin. Bei uns verdeckte der Mond die Sonne mit Ausnahme einer dünnen Sichel. Trump-Sprecherin Leavitt verlässt das Weiße Haus. Wie US-Präsident Trump mitteilte, wird sie ihren Posten zum Monatsende aufgeben. Leavitt wolle mehr Zeit für ihre Kinder und die Familie haben. Sie bleibe aber eine seiner wichtigsten externen Beraterinnen, so Trump. Die 28-Jährige ist die bislang jüngste Präsidentensprecherin in der US-Geschichte. Zahl der Erdbebenopfer in Kolumbien steigt auf mindestens 265. Nach Angaben von Präsident de la Espriella wurden 3.500 Menschen verletzt. Fast 500 Personen gelten noch als vermisst. Das Beben der Stärke 7,4 hatte sich am Montag im Nordwesten des Landes ereignet. Zahlreiche Gebäude stürzten ein oder wurden schwer beschädigt. Erinnerung an Berliner Mauerbau. Zum 65. Jahrestag wird heute der Opfer der deutschen Teilung gedacht. Bei einer Gedenkveranstaltung in der Bernauer Straße werden unter anderem Berlins regierender Bürgermeister Wegner und Bundestagspräsidentin Klöckner erwartet. Bis Sonntag sind zahlreiche Ausstellungen und Veranstaltungen geplant. Kommunen fordern Milliarden für Hitzeschutz in Kliniken und Heimen. Angesichts aktueller Hitzewellen seien für Patienten und Personal Klimaanlagen nötig, so der Deutsche Städte- und Gemeindebund. Dessen Präsident Spiegler sagte der Rheinischen Post, es gebe einen immensen Investitionsbedarf, schätzungsweise mindestens 20 Milliarden Euro. Ausbruch von Vulkan Ätna sorgt weiter für Reisechaos auf Sizilien. Am Flughafen der italienischen Stadt Catania fallen bis mindestens Freitagnacht alle Flüge aus. Touristen und Einheimische versammelten sich in dem potenziell gefährlichen Gebiet rund um den Vulkan, um den Ausbruch zu beobachten. Die nächste Tagesschau sehen Sie um 6. Jetzt geht es weiter in Köln mit Anna Planken, Till Nassif und Peter Grossmann.
3: Einen schönen guten Morgen und herzlich willkommen hier bei uns.
0: Ja, kommen Sie rein, es ist Donnerstagmorgen und so sieht er aus.
3: Natürlich blicken wir auf das zurück, was da gestern Abend am Himmel passiert ist. Höhepunkt so zwischen 20.07 Uhr und 20.15 Uhr, die Sonnenfinsternis und besonders gut zu sehen in Spanien. Gleich gibt es tolle Bilder.
0: Und dann gucken wir zurück, 65 Jahre, genau auf den Tag. Und es gibt ja so Momente im Leben, die sind jetzt oder nie.
7: Deshalb war uns schon klar, wenn die in Berlin eine Mauer bauen, dann werden die anderen Grenzen auch befestigt. Ja, und dann hast du gar keine Chance mehr. Also entweder jetzt oder nie.
0: Wir gucken unsere Zeitreise, der Mauerbau, genau heute vor 65 Jahren.
1: Und im Sport gab es gestern Gold bei der Reit-WM, Gold und Silber bei der Schwimm-EM. Und dann gibt es ja auch noch die Leichtathleten. Mhm. Da waren die Zehnkämpfer gestern so gut am Start, dass wir wissen, oder hundertprozentig wissen fast, es gibt heute auch da eine Medaille. Oh, mehr dazu gleich bei mir. Ja.
3: Und jetzt hat Pilar die Wetteraussichten.
4: Ja, einen schönen guten Morgen und herzlich willkommen zu Ihren Wetteraussichten. Wir haben weiterhin Hochdruckeinfluss. Dementsprechend ist auch nicht wahnsinnig viel los am Himmel. Hochralf hat sich aber allerdings mit seinem Schwerpunkt schon so ein bisschen nach Osten verlagert und macht jetzt dann auch den Weg frei für eine Südwestströmung. Und diese heiße Luft aus Frankreich und Spanien, die kommt jetzt schon wieder bei uns an, kriecht auch so ein bisschen in den Norden voran. Aber dieses Hoch, das hält auch immer noch die Tiefdrucksysteme noch weit entfernt von uns. Sie müssen über Großbritannien, über Skandinavien, weit im Norden über uns hinwegziehen. Wir bekommen jetzt noch ein paar lange Stunden, so bis zum Wochenende, kaum eine Wolke ab, vielleicht mal der Norden so ein bisschen. Aber jetzt dann hier, so vor allem dann am Samstag, passiert so ein bisschen was. Da schwappen dann die Wolken auch von Frankreich mal wieder zu uns über. Und dann besteht auch mal wieder so ein bisschen die Hoffnung auf ein bisschen Regen, den wir so dringend gebrauchen können. Heute Vormittag kaum eine Wolke am Himmel, ganz vereinzelt ein paar Schleierwolken so in Richtung Ostsee. Ansonsten strahlender Sonnenschein, ein schöner Sonnenaufgang nach der Sonnenfinsternis gestern Abend. Und auch im Tagesverlauf passiert nicht wahnsinnig viel. Meistens scheint die Sonne wirklich das Maximum und ansonsten so ganz in Mecklenburg-Vorpommern so ein paar lockere Wolken sind aber wirklich meistens nur Schleierwolken. Die verdecken die Sonne kaum und die Waldbrandgefahr ist nach wie vor ziemlich hoch und wird vor allem dann auch immer schlimmer werden. Jetzt in den nächsten Tagen sich nochmal ausbreiten und dann vor allem auch wieder in den Osten rüberschwappen. Das heißt, Sie müssen wirklich besonders vorsichtig sein, wenn Sie draußen unterwegs sind, mit Feuer hantieren, grillen. Zigaretten sollte man eh nicht wegschmeißen. Und auch die Temperaturen steigen wieder deutlich an. Am Oberrhein bis zu 37 Grad heute. Und auch die Hitze kommt jetzt weiter in den Norden voran. Unter 25 Grad wirklich nur noch auf Rügen. Ansonsten auch schon sommerlich ganz im Norden. Der Wind kommt nur schwach aus östlichen Richtungen. Und dann am Freitag wird es noch ein Ticken heißer. Auch am Samstag noch mal sehr heiß. Vor allem dann aber auch schwül, weil schon wieder die ersten dichteren Wolken mit ein paar Regenschauern ankommen. Und dann ab Sonntag steht der Wetterwechsel an. Es wird wechselhafter und vor allem deutlich kühler werden.
0: Es ist echt was ganz Besonderes, was mit uns Menschen was macht, wenn das mit dem Licht plötzlich so anders läuft.
3: Ja, wobei es in Deutschland, muss man sagen, gar nicht so richtig zu spüren war. Es wurde nicht richtig dunkel. Ich bin ja wach geblieben tatsächlich.
0: Extra.
3: Ich habe dann gedacht, na komm, das lasse ich mir nicht entgehen, die Sonnenfinsternis. Richtig dunkel ist es nicht geworden. Man hat es dann durch die Schutzfolie natürlich und durchs Handy irgendwie gut sehen können, dass da der Mond ein Teil der Sonne abbildet.
0: Wir gucken mal, in Spanien war das ein bisschen anders. Da konnte man tatsächlich eine sensationelle Sonnenfinsternis sehen. Vollkommen. Dann mit der Corona so wie im Lehrbuch eigentlich. So möchte man das gerne haben. Keine Wolke davor. Fast wie angeknipst.
3: Ne? Und das wollten natürlich viele Menschen sehen, sind extra nach Spanien geflogen. Auch zum Beispiel nach Mallorca, wo ja eh Urlaubssaison ist und wo man jetzt diesmal mit den Handtüchern nicht den Liegeplatz am Strand, sondern den Aussichtsplatz auf die Sophie markiert hat.
8: In der Bucht von Soyer haben sich am Nachmittag schon alle auf das große Ereignis vorbereitet. Schutzbrillen werden ausprobiert und natürlich die besten Plätze zum Sonnenfinsternisschauen sind reserviert.
9: Und wir sind seit 8 Uhr früh hier und ich warte auf meine Familie, die müsste jetzt auch bald runterkommen für das große Ereignis.
8: Noch strahlt die Sonne und die Menschen drängen an der Strandpromenade. Jo Hoffmann ist Weltreisender in Sachen Sonnenfinsternis, war deswegen auch schon in Mauretanien. Er ist extra dafür nach Mallorca gekommen.
10: Für mich ist das absolut, absolut faszinierend. Ich liebe Sonnenfinsternisse. Mit 18 Jahren habe ich die erste totale Sonnenfinsternis erlebt.
8: Und dann stellt sich der Mond der Sonne in den Weg. Eine fast unwirkliche Dämmerung macht sich breit.
11: Es war fantastisch, wirklich spektakulär. Es war aufregend. Ich glaube, wir waren alle tief bewegt.
12: Sehr beeindruckend. Vor allem, ich habe das so toll gefunden, diese Jubelstimmung hier. Es war echt klasse. Toll, richtig toll.
10: Das Ereignis ist einfach spektakulär. Hier einfach die Finsternis kommt, das Meer wird dunkel, Der Himmel wird schwarz, plötzlich wird der Himmel wieder hell.
11: Wer die Sonnenfinsternis verpasst hat, der kann auf das nächste Jahr hoffen. Im August 27 kommt eine weitere, allerdings mit weniger Verdunkelung.
0: Ja, und es wirft schon etwas seine Schatten voraus, um jetzt mal im Bild zu bleiben. Das merkt man tatsächlich im Internet und auf der Straße, dass Landtagswahlen sind.
3: Ja, in 3,5 Wochen in Sachsen-Anhalt. Und es kann ja sein, dass Ihnen das im Internet auch schon begegnet ist. So Posts mit Politikerzitaten oder mit Nachrichten über Politiker bestimmter Parteien. Da ist dann noch ein Logo von einem großen deutschen Medium zum Beispiel eingeblendet. Von der Bild-Zeitung, vom Spiegel, von der FAZ. Ja, und das Ganze ist aber eine Aktion, eine Kampagne.
0: Ja, eine Kampagne und zum Teil von Bots aus dem Ausland gesteuert.
13: Straßenwahlkampf der Grünen Direktkandidatin Leonie Broncalla in Dessau-Roßlau. Für ihre Partei geht es um den Wiedereinzug in den Landtag von Sachsen-Anhalt. Ein Störfeuer im Netz soll offenbar genau das verhindern. In Videos und Posts kursieren falsche Anschuldigungen gegen die Politikerin, etwa die Veruntreuung von Tierschutzgeldern.
14: Ich habe Anzeige erstattet. Es ist auch auf X nicht mehr auffindbar, aber was einmal im Internet ist, ist im Internet.
13: Dem MDR liegen hunderte solcher Videos und Posts vor, gesammelt vom russischen Hacker-Kollektiv Antibot von Nawalny. Die gefakten Inhalte richten sich auch gegen Kandidaten anderer Parteien, wie Sachsen-Anhalts Ministerpräsident Schulze.
15: Wir erleben, wie schnell da eine Welle passieren kann, wie schnell auch Falschmeldungen geteilt werden, wie schnell da auch ein Image letzten Endes auch erstellt wird über Politiker, was der Realität nicht gerecht ist. Es ist aber immer stärker und immer schwerer, dem auch entgegenzuwirken.
13: Das Bundesamt für Verfassungsschutz warnt vor einer neuen Qualität ausländischer Manipulation, die nun auch auf Landes- und Kommunalpolitiker abzielt.
16: Zurzeit sehen wir, dass das, was aktuell an Falschinformationen läuft, ein geringeres Maß an Verbreitung hat, vor allem in den sozialen Netzwerken. Aber es ist da und es wird von uns auch entsprechend beobachtet.
13: Experten sehen dahinter das sogenannte Matrioschka-Netzwerk mit russischer Drahtzieherschaft.
17: Das ist eine Strategie, die Russland schon vor der Bundestagswahl verfolgt hat, alle demokratischen Parteien, alle Parteien außer die AfD und das BSW zu diskreditieren.
13: Leonie Broncalla will sich davon nicht beeindrucken lassen. Sie konzentriert sich voll auf die bevorstehende Landtagswahl Anfang September.
3: Die nächste Hitzewelle rollt über Deutschland. Schon der Juni und der Juli war so heiß, wie es noch nie in diesen Monaten war. Und weil es in immer kürzeren Abständen kommt, wird im Moment viel darüber geredet, wie wir auf solche Hitzewellen, auf solche Klimaveränderungen reagieren sollen. Zum Beispiel, indem besonders sensible Bereiche in Zukunft besser gekühlt werden.
18: Für Krankenhäuser in Deutschland gibt es keinen bundesweit verpflichtenden Hitzeschutzplan. Der Bund gibt zwar Empfehlungen und Rahmenvorgaben, die konkrete Umsetzung aber liegt bei den Ländern und den einzelnen Kliniken. Intensivstationen oder neuere Gebäude sind in der Regel klimatisiert, ältere Krankenhäuser und viele andere Stationen aber nicht, auch aus Kostengründen. Für Patienten und Mitarbeiter eine große Belastung. Oft ist Improvisation gefragt, um irgendwie für Abkühlung zu sorgen.
3: Die Situation an deutschen Krankenhäusern. Wir werden später in der Sendung darüber noch mit dem Umweltminister Carsten Schneider sprechen. Aber wie sieht es eigentlich in anderen großen europäischen Ländern aus? Können wir von denen was lernen? Wir schauen uns mal um. In Italien, in Großbritannien und in Frankreich.
19: Die Hitzewellen haben Frankreich in diesem Jahr besonders hart getroffen. Schon Ende Mai gab es Temperaturen über 35 Grad. Angesichts des Ansturms von Hitzepatienten wurden die Krankenhäuser bisweilen erfinderisch. Man kaufte Eiswürfel im nächstgelegenen Supermarkt, um die Patienten abzukühlen.
20: Denn auch in Frankreich fehlte es an flächendeckender Klimatisierung in den Krankenhäusern. Als Notmaßnahme hat die Regierung Geld für 30.000 mobile Kühlgeräte bereitgestellt. Doch Kritiker warnen, die seien für den Krankenhauseinsatz nur sehr bedingt geeignet.
21: Die Krankenhäuser und Arztpraxen in England sind nicht auf die große Hitze vorbereitet. Das hat auch gerade wieder eine Studie belegt der Berufsverbände. 90% sind nicht ausgestattet für hohe Temperaturen. Beispielsweise fehlen Klimaanlagen. In den vergangenen Wochen mussten Operationen verlegt werden. Es sind MRT-Scanner ausgefallen und IT-Systeme in die Knie gegangen. Dazu kommt, dass natürlich deutlich mehr Menschen in die Krankenhäuser und in die Arztpraxen kommen. So wie beispielsweise im Winter, wenn es eine Grippewelle gibt. Und die Gesundheitsministerin warnt schon, wir brauchen Notfallpläne für England, genauso wie es die schon für den Winter gibt.
2: In Italien ist man Hitze gewohnt. Kliniken und Krankenhäuser sind in der Regel mit Klimaanlagen und modernen Belüftungsanlagen ausgestattet. Und in besonders sensiblen Bereichen, wie beispielsweise Operationssälen, Intensivstationen oder Kreissälen, sind sogar konkrete Raumtemperaturen vorgeschrieben. Trotzdem kommt es gerade in diesem Sommer immer wieder vor, dass Ärztinnen und Patienten ins Schwitzen geraten. Und das hat mit der ungewöhnlich lange anhaltenden Hitzeperiode zu tun. Die bringt nämlich die Technik an Krankenhäusern häufig an ihre Grenzen. Klimaanlagen laufen auf Hochtouren, sind teilweise überlastet und fallen aus. Ähnlich sieht es bei den Stromnetzen aus. Auch hier kommt es immer wieder zu Ausfällen. Deswegen kann es passieren, dass die Temperaturen in manchen Krankenhäusern, auch in Italien, ab und zu hoch sind.
0: Heute ist ein ganz besonderer Tag in der deutsch-deutschen Geschichte. Vor 65 Jahren wurde der, wie es in der DDR hieß, antifaschistische Schutzwall errichtet.
3: Ja, die Berliner Mauer, der Bau der Berliner Mauer. Das Spannende ist, sie hat 28 Jahre lang Deutschland geteilt. Das Spannende, irgendwie, sie ist jetzt schon viel länger weg, als sie jemals gestanden hat. 1989 ist die Mauer gefallen. Tatsächlich ist sie aber irgendwie immer noch präsent in der Geschichte, auch in ganz vielen Familiengeschichten.
0: Auch ein Wendepunkt für viele gewesen.
5: Es beginnt in der Nacht. Und am Morgen wird klar, sie bauen diese Mauer. Sie tun es tatsächlich.
22: Seit etwa 1 Uhr heute Nacht rattern die Pressluftbohrer und bohren einen Graben quer durch die Ebertstraße hier am Brandenburger Tor.
5: Nur ein paar Tage, dann ist Ostberlin abgeriegelt. 155 Kilometer und 28 Jahre lang. Die Mauer, ein Symbol der Gewalt, der Staatsgewalt gegen das eigene Volk. Ein Mann, sein Wort.
23: Niemand hat die Absicht, eine Mauer zu errichten.
5: Walter Ulbricht weiß, 2,8 Millionen Menschen haben die DDR damals bereits verlassen. Rüber in den Westen. Den Mächtigen fällt nichts Besseres mehr ein als eben diese Mauer.
7: Deshalb war uns schon klar, wenn die in Berlin eine Mauer bauen, dann werden die anderen Grenzen auch befestigt. Ja, und dann hast du gar keine Chance mehr. Also entweder jetzt oder nie.
5: Wenn die Heimat zum Gefängnis wird. 2 Tage nach Beginn des Mauerbaus geht dieses Bild um die Welt. Der DDR-Grenzpolizist Konrad Schumann schafft es so gerade noch in den Westen und Jahre später ins Westfernsehen.
24: Guten Abend, herzlich willkommen, Herr Schumann.
25: Haben Sie vorher mit jemandem gesprochen?
26: Nein, mit niemandem. Das war damals ganz schlecht. Man durfte mit niemandem Kontakt haben in der Beziehung, was sowas vorhatte.
5: Denn alle wissen, wie brutal die DDR vorgeht. Mindestens 140 Menschen werden über die Jahre an der Berliner Mauer sterben. Aber wenn die Kinder auf der anderen Seite sind, der Partner, die Freunde oder einfach ein anderes Leben, dann muss es manchmal eben doch sein. Über die Mauer drüber oder unter ihr durch. Mit Gewalt in der Planierraupe oder Finesse in der trojanischen Kuh. Jeder Fluchtversuch ist Ausdruck von Verzweiflung, aber auch Mut, Liebe, Sehnsucht. Der Kräfte, die am Ende die Mauer zu Fall bringen, im November 89.
27: Auf Arbeit sein morgen früh um 6 Uhr. Ich weiß ja nicht, wie ich meinen Kollegen erzählen soll.
28: Die Mauer ist weg! Die Mauer ist weg!
5: Von diesem Tag an verschwindet die Mauer. Erst Bröckchen für Bröckchen und dann so richtig. Die Reste sind immer noch ein Symbol der Gewalt. Aber die Mauer steht heute auch für etwas anderes. Die Kraft der Freiheit. Wer hätte das von ihr gedacht?
0: Ja, ganz emotionales Thema für ganz viele immer noch. Immer wenn ich in Berlin
3: unbedingt.
0: Bin,
3: unbedingt. Und was. Man ist überrascht in Berlin, wenn man dort ist, dass man überhaupt keine Spuren mehr findet. Ja. Da, wo man weiß früher, ach guck mal, hier war doch die Mauer, fährst du heute irgendwie mit dem Fahrrad einfach drüber.
0: Das ist schön. Aber es gibt einen schönen Halbmarathon in Berlin, den bin ich mal gelaufen. Und jedes Mal, wenn die Mauer da war, konnte man sagen, ach, da war sie und jetzt ist Freiheit und jetzt sind wir wieder da.
3: Und wenn Sie sich fragen, warum die ganze Zeit hier eine Mauer aus Schafen hinter uns ist, das hat auch einen besonderen Grund.
0: Es ist verrückt, weil die Schafe, die sind ja... Also die sind ja manchmal auch für eine Mauer, für zum Beispiel ICEs oder so. Dann sind die plötzlich auf den Gleisen, weil Schäfer und Schäferhunde sie nicht im Griff haben.
3: So, aber in der Regel haben sie sie im Griff. Und das stellen sie auch regelmäßig unter Beweis bei sogenannten Leistungshüten. Und bei einem in Hessen waren wir dabei.
1: Beim Leistungshüten in Schlüchtern Hohenzell wird der Rasen zur Arena. Hier dirigieren 8 Pfoten 800 Hufe im perfekten Gleichklang durch einen Parcours. Am Ende entscheiden nur 2 Dinge über den Sieg: Disziplin und Gehorsam.
4: Leistungshüten ist die Vorstellung von den Schafen, von den Hunden, von den Schäfern. Wir wollen das eigentlich darstellen, wie das alltägliche Leben von dem Schäfer ist, wie er jeden Tag seine Schafe hütet, bewegen muss, hin und her, von A nach B zieht.
1: Gastgeber Wilfried Fehl macht den Anfang. Seine Hunde, Nando und Hanka, manövrieren die Herde souverän über die Weide und durch eine Engstelle. Weiter geht es in ein sogenanntes enges und weites Gehüt, also eine kleine und große Weidefläche. Perfekt läuft's nicht.
4: Luft nach oben ist immer.
1: Selbst der amtierende deutsche Meister Reinhard Rode mit Jule und Elli an seiner Seite hat so seine Schwierigkeiten. Jedes Zögern kostet Punkte, jedes Tier, das ausbricht, ebenfalls. Die Richter bewerten alles.
6: Das nachher das Abtreiben war in Ordnung, ansonsten war das
8: 4, 3.
1: Und auch die Kollegen schauen genau hin. Ein Erklärungsversuch.
9: Das war, weil die Schafe den Schäfer überholt haben. Und der Schäfer muss die Schafe wieder dann zurückbringen und dann fangen die Hunde an und jagen die. Also beziehungsweise versuchen die zurückzudrücken und dann sind Schafe ausgebüxt und die muss der Hund in die Herde zurückholen.
1: Mit 90 von möglichen 115 Punkten sichert sich Gastgeber Wilfried Fehl den Sieg. Der Heimvorteil hat sich heute wohl ausgezahlt. Doch für die Herde zählt nach dem ganzen Trubel nur noch eins: der wohlverdiente Feierabend auf der grünen Wiese. Und wir sind von der Wiese am See unterwegs und zwar ganz, ganz früh am Tag.
0: Ja, man kann ja sein Gehirn, sagen Hirnforscher, richtig auf die Spur bringen, wenn man nur morgens das Richtige macht. Wie wär's denn mit einem Konzert am Genfer See?
10: Cool Jazz zum Sonnenaufgang. Das gibt's in Genf am See in den Sommermonaten. Beginn 6 Uhr, Einlass ab 5.45 Uhr. Ein früher Weckruf, der an diesem Morgen von der Band Inscape gespielt wird. Ein Quartett mit der Akkordeonistin Camille Tissot. Auch für sie eine ungewöhnliche Zeit zum Musizieren.
11: Es war etwas Besonderes, dass die Sonne hinter uns aufgeht. Wir sind eher daran gewöhnt, dass sie hinter uns untergeht. Es war magisch. Die Menschen waren so aufmerksam und hörten zu.
10: Und es waren wieder über 2000 Menschen, die diesem Weckruf gefolgt sind, schätzen die Veranstalter. Genau zählen können sie nicht, denn der Eintritt ist frei. Ein buntes Völkchen versammelt sich an dem Seefreibad namens Bain de Parquis. Die einen bürofein gekleidet auf dem Weg zur Arbeit, die anderen bereit für ein frühes Bad und alle vereint in der Morgenstimmung.
11: Es gibt keinen besseren Weg, in den Tag zu starten mit so schöner Musik. Jeder Tag ist anders und die Menschen hier sorgen immer wieder für Überraschungen.
12: Mit dieser Lage, mit diesem Wetter, mit diesem See und auch die Leute, ich glaube, sind ein Spektakel selber und ist ein wunderschöner Anfang für den Tag.
10: Vor 20 Jahren gab es zum ersten Mal Konzerte zum Sonnenaufgang am Genfer See. Damals kamen 10 Menschen, die Musiker inklusive. Heute sind es im Juli und August über 50.000 Besucher. Jeden Tag eine andere Band, jeden Tag ein anderer Sonnenaufgang, jeder Tag einzigartig.
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25: Einen wunderschönen guten Morgen und wir haben wieder das komplette Programm Europameisterschaften, Weltmeisterschaften. Ist ja viel los in dieser Woche. Wir beginnen aber beim Schwimmen, denn da hat es gestern Medaillen gegeben und das war ein großer Tag. Wie Hördes Liebmann, größter Erfolg seiner Karriere, Europarekord geschwommen und dann noch zum Titel, zum EM-Titel und im selben Rennen holte sein Kollege Sven Schwarz auch noch eine Medaille. Und wie schrieb man so schön, hätte Quass von Carsten Soßmeier kommen können für die Reit-WM. Der Mond verdunkelte gerade die Sonne, als Johannes Liebmann mit goldenem Glanz Schwimmgeschichte schrieb. Bitte schön.
29: Gerührt über seinen Erfolg, ein Senkrechtstarter, der liefert, der Gold Johannes verzückt die deutsche Schwimmwelt. 19 Jahre jung aus Magdeburg. Erst im April verschreckte er die Konkurrenz, holte sich den Europarekord über 800 Meter. Sein Finale. Sven Schwarz aus Hannover ist mit dabei. Bahn 6, die dritte von unten. Liebmann, die obere Weiße. 800 Meter, 16 Bahnen. Liebmann hat im Mai erst Abi gemacht. Sein Hauptkonkurrent Der eigene DSV-Kollege, der Vize-Weltmeister von Singapur, Sven Schwarz. Ungestüm und energisch schwimmt Liebmann von vorn, wie im Vorlauf. Er will kein Risiko eingehen. Schwarz bleibt in Schlagdistanz dran, aber gegen Ende kann dem jungen Liebmann keiner mehr folgen. Souverän Gold für Deutschland, wieder mit Europarekord. Schwarz wird Zweiter.
8: Ja, mega. Also direkt quasi erster Start bei den Erwachsenen. Direkt einen Titel, das ist unglaublich. Und ja, ich bin mega stolz, wie es jetzt gelaufen ist.
29: Beide performen auf höchstem Niveau und Liebmann holt das erste EM-Gold hier im Becken in Paris.
13: Ich hatte keine Chance gegen Johannes, muss man ganz ehrlich und klar anerkennen. Chapeau an die Leistung, wie er da ab 400 weggezogen ist. Hatte dann nur versucht, dass ich quasi den zweiten Platz festmache, dass wir 1-2 Deutschland sind.
29: Ein Bild, an das man sich gewöhnen kann. Gold und Silber für den DSV.
25: Sehr schön. Und dann war ich ja gerade schon bei Carsten Soßmeier. Dann machen wir gleich weiter bei der Reit-WM. Und der hat sich wieder was zusammen kommentiert gestern. Das war eine wahre Pracht. Hervorragend. Und es hat auch was genützt. Im dritten Jahr in Folge der große Mannschaftserfolg für die deutsche Dressur-Equipe. Ich sag's nochmal. 2024 Teamgold bei Olympia, 2025 Teamgold bei der Europameisterschaft und jetzt Teamgold bei der Heim-WM. Der 13. WM-Titel fürs Team insgesamt. Und ich muss das auch nochmal sagen. Titel Nummer 10, ja, für Isabel Wert. Rein ins Dressurviereck.
14: Direkt ganz oben. Gold für Schwarz-Rot-Gold gleich bei der ersten Entscheidung.
15: Klar, freue ich mich sehr. Wir haben wirklich eine super Mannschaftsleistung hier gehabt.
16: Teil einer so tollen Equipe zu sein, hat mich richtig mit Stolz erfüllt. Und dass wir jetzt hier auch die Goldmedaille gewinnen konnten, ist wirklich einfach nur fantastisch.
14: Am Dienstag sorgen Raphael Netz und Frederik Wandres für einen erfolgreichen Auftakt. Gestern schwebt Katharina Hemmer mit Denoir durch das Viereck. Persönliche Bestleistung beim WM-Debüt. Gold für Deutschland ist ganz nah.

0: Die war gut drauf, aber schon auch orientiert in der Umgebung. Und deshalb bin ich super happy, dass wir das mit kontrolliertem Risiko so gut nach Hause gebracht haben.
1: Für Wert ist es bereits das 10. WM-Gold. Für die anderen eine Premiere.
2: Es war wirklich fantastisch. Alles super geklappt für uns alle. Ich glaube, wir sind mega happy.
1: Deutschland gewinnt vor Großbritannien und Dänemark. Ein glänzender Auftakt in Aachen.
3: Ja, und Weltmeister ist auch ein Stichwort für Birmingham, für die Leichtathletik-Europameisterschaft, für die Europameisterschaft, Entschuldigung. Niklas Kaul bei im Zehnkampf auf Platz 6 zurzeit, Ex-Weltmeister, Youngster im Nerius Gräber auf Platz 13. Und das bedeutet, dass der aktuelle Weltmeister, nämlich, deswegen habe ich mich ein bisschen durcheinander gemogelt, Zehnkampfstar Leo Neugebauer steht an 1 und ist auf guter Position auf dem Weg heute zum Titel, weil er gestern ganz gut war.
4: Einfach nur Zähne zusammenbeißen, seine Devise. Denn dieser erste Tag hat ordentlich Kraft gekostet.
5: Erster Tag war solide. Alles lief eigentlich ziemlich gut nach Plan. 400 Meter hat mehr wert, als ich dachte. Aber ich habe versucht, ein bisschen schnell rauszugehen. Aber genau, overall war es echt ein guter Tag.
4: Und das nach einem eher holprigen Start bei den 100 Metern. Neugebauer leicht aus dem Tritt geraten. Lässt sich davon aber nicht aus der Bahn werfen. Es folgen Bestweiten im Weitsprung und im Kugelstoßen.
6: Und der passt, der ist gut!
4: 17,13 Meter, die beste Weite, die ein Zehnkämpfer jemals bei einer EM gestoßen hat. Und das freut auch seinen Fanblock, der an diesem Tag im sonst eher spärlich besuchten Stadion für Stimmung sorgt.
5: Das ist mega. Also ich glaube, die Deutschen haben hier am meisten Unterstützung gerade. Einfach, also das ist echt verrückt, was da für Stimmung drin ist.
4: Seine Stimmung kippt dann aber. Hochsprung, eigentlich seine Disziplin, doch bei 2,02 Metern ist für den Weltmeister schon Schluss. Ein kleiner Dämpfer. Über die 400 Meter quält er sich zwar ins Ziel, doch die Führung zur Halbzeit steht. Jetzt heißt es Akku wieder aufladen für Tag 2 und da ist sein Ziel vor allem.
5: Ich will einfach nur Spaß zu haben. Es sind so viele Familie, Freunde da draußen. Ich habe einfach Bock, mit denen einen coolen Tag zu machen.
4: Und vielleicht wird es dann auch einer mit einem goldenen Happy End für Leo Neugebauer.
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8: Leo Neugebauer, unser Superstar.
3: Ja, ich finde ihn so sympathisch, Superstar. Ehrlich gesagt, wir drücken alle Daumen. Und jetzt gibt es die Tagesschau, jetzt gibt es die Nachrichten dieses Morgens mit Susanne Daubner.
8: Guten Morgen. Einen schönen guten Morgen. Erinnerung an Berliner Mauerbau. Zum 65. Jahrestag wird heute der Opfer der deutschen Teilung gedacht. Bei einer Gedenkveranstaltung in der Bernauer Straße werden unter anderem Berlins regierender Bürgermeister Wegner und Bundestagspräsidentin Klöckner erwartet. Bis Sonntag sind zahlreiche Ausstellungen und Veranstaltungen geplant. Kommunen fordern Milliarden für Hitzeschutz in Kliniken und Heimen. Angesichts aktueller Hitzewellen seien für Patienten und Personal Klimaanlagen nötig, so der Deutsche Städte- und Gemeindebund. Dessen Präsident Spiegler sagte der Rheinischen Post, es gebe einen immensen Investitionsbedarf, schätzungsweise von mindestens 20 Milliarden Euro. Zahl der Erdbebenopfer in Kolumbien steigt auf mindestens 265. Nach Angaben von Präsident de la Espriella wurden 3.500 Menschen verletzt. Fast 500 Personen gelten noch als vermisst. Das Beben der Stärke 7,4 hatte sich am Montag im Nordwesten des Landes ereignet. Zahlreiche Gebäude stürzten ein oder wurden schwer beschädigt. Trump-Sprecherin Leavitt verlässt das Weiße Haus. Wie US-Präsident Trump mitteilte, wird sie ihren Posten zum Monatsende aufgeben. Leavitt wolle mehr Zeit für ihre Kinder und die Familie haben. Sie bleibe aber eine seiner wichtigsten externen Beraterinnen, so Trump. Die 28-Jährige ist die bislang jüngste Präsidentensprecherin in der US-Geschichte. Sonnenfinsternis über Europa. In Spanien verschwand die Sonne gestern Abend kurzzeitig komplett. Zum ersten Mal seit mehr als 100 Jahren. Auch in Deutschland verfolgten zahlreiche Menschen das Himmelsschauspiel, wie hier in Berlin. Bei uns verdeckte der Mond die Sonne mit Ausnahme einer dünnen Sichel. Ausbruch von Vulkan Ätna.

0: sorgt weiter für Reisechaos auf Sizilien. Am Flughafen der italienischen Stadt Catania fallen bis mindestens Freitagnacht alle Flüge aus. Touristen und Einheimische versammelten sich in dem potenziell gefährlichen Gebiet rund um den Vulkan, um den Ausbruch zu beobachten. Die nächste Tagesschau sehen Sie um 6.30 Uhr und damit zurück zu Anna Planken und Till Nassif.
1: Danke, liebe Susanne. Guten Morgen.
2: Herzlich willkommen hier bei uns auf dem Sofa im ARD Morgenmagazin. Diese Themen haben wir dabei.
1: Ja, es gibt eine Diskussion im Gesundheitswesen, die hat mit uns allen was zu tun. Es geht nämlich um die Abnehmenspritze und die Frage, sollten die Kassen das bezahlen? Und zwar nicht nur für Diabetespatienten, sondern auch für Übergewichtige. Dazu haben wir gleich ein großes Debattengespräch pro und contra.
2: Und wir bleiben im Prinzip im Gesundheitswesen. Es geht nämlich um die Frage, wie sieht es denn an den Krankenhäusern aus mit Hitzeschutz, mit Klimaanlagen zum Beispiel. Großes Thema, über das wir heute auch in Berlin reden werden mit dem Bundesumweltminister. Und wir gucken uns mal im europäischen Ausland um, wie es dort geregelt ist.
1: Außerdem gehen wir auf Zeitreise. Vor 65 Jahren, auf den Tag genau, ist die Berliner Mauer gebaut worden. Also der Anfang dieses, das in einer Nacht- und Nebelaktion, da plötzlich Stacheldraht durch Berlin gezogen wurde. Wir erinnern uns mit alten Bildern und auch mit Zeitzeugen, die das miterlebt haben.
2: Und Pila hat die Wetteraussichten und da ist eigentlich schon die nächste Hitzewelle gerade. Sind wir mittendrin schon, oder?
3: Ja, im Süden sind wir da eigentlich nie rausgekommen. Ja, die Hitze, die kriegt jetzt wieder auch in den Norden, Nordosten voran. Da die Definition Hitzewelle ist eigentlich erst mit 3 Tagen über 30 Grad. Das heißt, per Definition ist das dort nicht unbedingt eine Hitzewelle. Es wird aber trotzdem kurzzeitig mal für 2 Tage mal heiß, ja.
2: Schauen wir uns genau an mit dir auf der Wetterkarte.
3: Ja. Einen schönen guten Morgen und herzlich willkommen zu Ihren Wetteraussichten. Ja, wie gerade schon erwähnt, es wird wieder heiß. Das liegt auch an einem Hochdruckgebiet namens Ralf. Das liegt jetzt hier mit Zentrum schon in Richtung Polen. Und das ist nämlich auch die Krux an der ganzen Geschichte. Denn vorher kam die Luft eher so ein bisschen aus nördlicher Richtung, auch ein bisschen kühler. Aber jetzt ist das Hochdruckgebiet ja so ein bisschen gewandert. Und dementsprechend dreht die Strömung jetzt auf Südwesten. Und im Strömungsfilm sehen wir das ganz eindrücklich, wie jetzt hier diese roten Farben dann aus Frankreich wieder zu uns kommen. Und das ist eben diese ganze heiße Luft, die einmal zu uns wieder rüberschwappt bis in den hohen Norden. Aber das hält eben nicht ganz so lange an, denn am Wochenende kommt schon die Wetterumstellung. Vor allem am Samstag und Sonntag dreht die Strömung dann wieder auf nördliche Richtung und räumt dann auch mal wirklich diese komplette heiße Luft auch mal bis nach Süden aus Deutschland heraus aus. Und dann kann man auch im Süden mal zumindest vorübergehend auch mal wieder ein bisschen durchatmen. Ja, heute passiert an sich beim Wetter nicht viel. Wir haben strahlenden Sonnenschein von früh bis spät. So in Richtung Ostseeumfeld gibt es gerade aktuell so ein paar lockere Schleierwölkchen. Ansonsten nicht viel. Im Nachmittagsverlauf ändert sich daran auch wenig. Die Wolken können auch mal so in Mecklenburg-Vorpommern ein bisschen weiter vorankommen. Ansonsten vielleicht mal eine kleine Quellwolke über den Bergen. Aber meistens bleibt das einfach bei strahlenblauem Himmel. Die Temperaturen gehen auch weit nach oben, vor allem im Süden bis zu 37 Grad. Und vor allem die 30-Grad-Marke, die rutscht immer weiter in den Nordosten. Also wirklich unter 30 Grad gibt es wirklich nur noch so Mecklenburg-Vorpommern, Schleswig-Holstein. Auf Rügen 24 Grad, dort noch die angenehmsten Temperaturen. Die Waldbrandgefahr ist weiterhin ziemlich hoch. Dementsprechend auch in weiten Teilen Deutschlands kriecht die dann auch weiter in den Nordosten. Denn es ist weiterhin auch einfach viel zu trocken. Der Wind weht meistens nur schwach aus östlichen Richtungen, aber der ist tut quasi nichts zur Sache, der hilft da auch oder schafft da keine Abhilfe. Und ansonsten in den nächsten Tagen geht es auch erstmal noch sonnig weiter. Am Freitag wird es sogar bis zu 39 Grad heiß. Ansonsten am Samstag wird das Ganze dann auch immer noch sehr heiß, aber schwüler von Westen her, denn es kommen Wolken und schon erste Schauer. Und dann am Sonntag wird das Ganze dann eher ausgeräumt und am Montag geht es insgesamt für alle deutlich kühler weiter.
1: Für die einen mag es um eine schnelle Bikini-Figur gehen, aber entwickelt worden sind diese Abnehmspritzen für Menschen, deren Körper den Zuckerstoffwechsel nicht mehr so regulieren können, für Diabetespatienten. Dass Krankenkassen in solchen Fällen diese teuren Medikamente bezahlen, ist sinnvoll, denn am Ende sparen sie viele Behandlungskosten. Und dieses Argument bringen jetzt auch andere an. Wäre es nicht auch sinnvoll, Übergewichtigen diese Abnehmmedikamente zu bezahlen, weil auch sie einen großen Kostenpunkt ausmachen im Gesundheitssystem. Das kann man jetzt so oder so sehen. Wir diskutieren gleich hier darüber in unserem Debattengespräch, aber erstmal die Fakten.
4: Einmal in der Woche eine Spritze in den Bauch und schon schmilzt das Gewicht. Verlockend einfach. Ozempic, Wegovy, Mounjaro, Abnehmspritzen gibt es viele. Der Mechanismus ist immer ähnlich. Die Wirkstoffe regen die Insulinproduktion an, verlangsamen die Magenentleerung, das Hungergefühl wird reduziert. Die Folge? Die Patienten essen weniger und nehmen ab. Bei Dirk Schemmer sind es inzwischen schon 20 Kilo.
5: Da haben sie einfach weniger Hunger, laufe durchs Leben, mache, ich sag mal, ernährungstechnisch plötzlich fast alles richtig und von der Menge alles richtig. Hier automatisch runter am Gewicht. Das ist ein absoluter Gamechanger.
4: Bisher übernimmt die Krankenkasse die Kosten der Spritze ausschließlich zur Behandlung von Typ-2-Diabetes. Wer keine Diabetesdiagnose hat, muss die Spritze aus eigener Tasche zahlen. Je nach Dosierung sind das mehrere hundert Euro im Monat. Doch das könnte sich ändern.
6: Bei Zuckerkranken werden diese Medikamente ja erstattet, weil da haben wir die Langzeitdaten. Aber bei Übergewicht, wenn Menschen diese Medikamente ein Leben lang einnehmen müssen, da fehlt uns derzeit der Langzeitverlauf und auf den müssen wir noch abwarten.
4: Ab September wird es manche Präparate auch als Tablette geben. Ob durch die veränderte Darreichungsform der Preis sinken wird, ist nicht sicher.
1: Naja, aber generell bleibt die Frage, soll man etwas übernehmen, was eigentlich teuer ist, um am Ende im Gesundheitssystem günstiger dazustehen, die Behandlungskosten vielleicht zu sparen? Wir diskutieren mit Dr. Thilo Sprenger. Er ist Chefarzt im Adipositas-Zentrum in Recklinghausen. Schönen guten Morgen. Und Professor Dr. David Matusiec, der sieht das anders, Gesundheitsökonom der FOM-Hochschule in Essen. Sie sagen, nee, für alle das auch für Übergewichtige übernehmen. Ist für unser Gesundheitssystem keine gute Idee. Warum?
7: Ja, wir sind ja gerade in einer Phase, wo sehr viel gespart wird an allen Ecken. Und wenn wir das mal hochrechnen, sind es ungefähr 5 Milliarden, wenn man das von einer großen Zielpopulation ausdehnen würde. Und das ist genau das Geld, was uns zum Beispiel in der Pflege komplett fehlt nächstes Jahr. Also ich glaube, ein Zugang für alle bei jedem BMI wäre schon ein sogenannter großer Budget-Impact. Mhm. Also wir müssen schon überlegen, für wen, Hochrisikopatienten, bin ich bei Ihnen. Aber für jeden, wir müssen auch einen Anreiz schaffen, vielleicht vorher Lebensstilveränderungen vorzunehmen. Und dann erst, wenn Begleiterkrankungen da sind, dann erst sozusagen mit Medikamenten anzufangen.
1: Sie sehen das anders? Sie sagen, wir brauchen das Medikament, um Kosten zu sparen am Ende?
8: Ich sehe das bedingt anders. Natürlich ist das kein Medikament, was mit der Gießkanne ausgeschüttet werden soll. Aus ökonomischen Gründen nicht, aber auch aus medizinischen Gründen nicht. Das bringt für die Patienten keinen Benefit. Ich sehe zwei große Vorteile jetzt auch in dem Hype, der natürlich um die Medikamente, die Spritze, bald die Tablette gekommen ist. Die Adipositas-Erkrankung, und es ist eine chronische Erkrankung, ist wieder in den öffentlichen Fokus gerutscht und wird auch als Erkrankung mittlerweile wahrgenommen. Das ist sicherlich ein großer Vorteil. Die Medikamente haben einen Benefit für Patienten, wenn sie richtig eingesetzt werden. Indikationsgerecht und ärztlich begleitet. Mhm. Und eben entsprechend dem Stadium der Erkrankung. Dann können sie ein großer Segen für die Patienten sein. Mit der Gießkanne sollte man sie nicht verteilen.
1: Es gibt ja immer einen Kritikpunkt, dass gesagt wird, die gibt es ja jetzt noch nicht so lange am Markt. Also Langzeitstudien fehlen. Ja. Und das Argument, was aber viele gegen das Bezahlen der Kasse auch nutzen, ist ja zu sagen, ja, das ist so ein Lifestyle-Ding. Also dann esse ich so viel, wie ich eigentlich essen möchte. Ja. Und nehme dann einfach eine Tablette und gut ist die Sache.
8: Das sind die beiden kritischen Punkte, die Sie genau angesprochen haben. Das erste ist, dass wir natürlich das Problem sehen, dass viele Menschen das als Ersatz für Lebensstiländerungen nutzen. Die Lebensstiländerungen müssen unabhängig von der Tablette kommen. Die Tablette kann helfen, sie umzusetzen. Oder die Spritze. Aber sie ist kein kompletter Ersatz. Das heißt, wenn ich nicht die Erkenntnis habe, dass ich in meinem Leben etwas ändern muss, meine Ernährungsgewohnheiten, meine Ernährungsqualität und auch meine Bewegungsgewohnheiten, dann und nutze das sozusagen unabhängig als Tablette, als Spritze, um das zu ersetzen, dann funktioniert das nicht. Mhm. Aber flankierend und ärztlich begleitet kann die Tablette da einen großen Segen bringen.
1: Und würden Sie es bezahlen? Und Sie sagen trotzdem, das Problem ist, dass die wahrscheinlich die Behandlungskosten gar nicht dann aufgewogen werden, wenn das so einfach mit einer Tablette, die ja bezahlt wird, dann gemacht wird?
7: Ja, also die Behandlung für den Einzelnen kann sogar kosteneffektiv sein. Bedeutet, dass für den Einzelnen die Ersparnis schon da ist. Aber wir haben so 13 bis 16 Millionen Menschen mit Adipositas in Deutschland, Erwachsene. Wenn man das multipliziert mit der Dauer, das sind ja mehrere Jahre, mit den Kosten, das sind dann 3.000, 4.000 Euro im Jahr, kommt einfach eine riesige Zahl raus. Und das kann unser Gesundheitssystem schon in Summe belasten, auch wenn es für den Einzelnen vielleicht Vollkosten spart. Das ist so ein bisschen das Schwierige. Es steigert sicherlich die Lebensqualität. Und deshalb sage ich, man muss sehr selektiv drauf gucken, für wen, mit welchen Erkrankungen und nicht eben über alle, weil wir sonst eben einen großen Impact haben, eine hohe Dunkelziffer und vor allem eben der Zugang zum Gesundheitssystem. Wir fangen mal wieder zu spät an mit Medikamenten. Wir müssen uns mal die Frage stellen, warum in den letzten 20 Jahren sich die Zahl der Adipositas-Kranken verdoppelt hat. Mhm. Weil das kann sich nochmal verdoppeln und dann ist jeder Zweite hat Adipositas. Das kann ja auch nicht sein. Also wir müssen mit Prävention anfangen. Da anfangen und die Pille oder die Spritze, je nach Darreichungsform gibt es da auch Unterschiede vielleicht, die kommt danach erst.
1: Okay, aber wenn das Ganze jetzt vielleicht sogar mit einer Tablette preiswerter wird und wenn Herr Sprenger sagt, ja, aber es hilft eben ganz vielen auch diesen Einstieg vielleicht in eine gesunde Lebensweise zu finden, um nachher weniger Kosten im Gesundheitssystem dann auch zu haben. Was spricht dann dagegen, das zu bezahlen?
7: Ja, wie sagte, das sind 5 Milliarden, wenn man das so ungefähr hochrechnet. Dagegen spricht, es gibt in der Versicherungsökonomie sowas wie Moral Hazard. Das bedeutet, ich gehe zum Beispiel Skifahren, weil ich weiß, ich bin gut versichert und wenn ich mir ein Bein breche, zahlt das die Solidargemeinschaft. Und wenn wir 5 Milliarden Euro hier für Abnehmthemen ausgeben, fehlen die woanders. Und aus ökonomischer Sicht ist es eben dann zweifelhaft, ob wir hier richtig das Geld investieren oder lieber das Geld in Prävention stecken, damit die Menschen erst gar nicht adipös werden oder später adipös werden.
1: Mhm. Was sagen Sie, Herr Dr. Sprenger, zu diesem Argument?
8: Prävention ist unheimlich wichtig, das ist sicherlich richtig und angemessen. Aber ich sehe das natürlich als Arzt eben auch aus der Patientensicht, dem einzelnen Betroffenen oder der Betroffenen, die unter dieser chronischen Erkrankung nun mal leidet, der oder dem nützt die Prävention in der individuellen Situation natürlich wenig. Da müssen wir helfen und müssen effektiv helfen.
1: Und also Sie setzen an unterschiedlichen Zeitpunkten an. Also Sie sagen, Sie wollen eher was tun. Ja, Sie sagen, Sie wollen eher was tun. Und in der Situation, wenn ich schon einen BMI von 40 habe, komme ich mit der Prävention nicht mehr weiter.
8: Genau. Ich setze jetzt da an, wo der Einzelne betroffen ist oder die Einzelne betroffen ist. Mhm. Wenn wir uns über Prävention unterhalten wollten, dann müssten wir uns, glaube ich, noch mal zusammensetzen und auch noch mal ein längeres Gespräch führen. Das ist ein anderer Punkt.
1: Aber das Argument mit dem Moral Hazard, dass ich sage, ach ja, ist mir egal, was ich jetzt mit meinem Körper mache, weil ich könnte ja, wenn es mir zu bunt wird dann, oder ungesund wird, dann doch noch einfach diese Spritze mir verschreiben lassen.
8: Das ist allerdings, die Adipositas ist kein selbstgewähltes Schicksal. Es ist eine chronische Erkrankung, die auch... Wir kennen die molekularen Mechanismen zum Teil, die da eine Rolle spielen. Das sucht sich keiner als selbstgewähltes Schicksal aus oder stellt sich diesem Risiko aus, wie jetzt ein Extremsportler oder so etwas. Das sind zwei verschiedene Sachen. Das ist eine Erkrankung. Und wir kennen viele Mechanismen und wissen, wie das funktioniert. Und wir wissen auch, dass die Betroffenen selber ohne professionelle Hilfe dort nicht rauskommen. Und die brauchen sie. Und ein Werkzeug, richtig eingesetzt, können diese Medikamente sein.
1: Sagt Dr. Thilo Sprenger, Professor Dr. David Matusiewicz, Entschuldigung, es tut mir so leid, meine Schrift kann ich gerade nicht mehr lesen, sagt, das ist zu teuer, wenn wir das für jeden machen und animiert vielleicht zu sorglosem Lebensstil. Das war unsere Debatte heute darüber, ob Abnehmspritzen oder vielleicht bald Abnehmtabletten von der Krankenkasse bezahlt werden sollen, um am Ende Behandlungskosten zu sparen. Hier im ARD-Morgenmagazin. Dankeschön.
7: Danke.
2: Es wird schon wieder richtig heiß in Deutschland. Morgen im Südwesten 39 Grad. Schon der Juni und der Juli waren ja die heißesten Monate, seit es Temperaturmessungen gibt. Also so heiß war es in diesen Monaten in Europa noch nie. Und weil das in immer kürzeren Abständen kommt, wird im Moment in Deutschland ja auch heftig darüber diskutiert, wie wir uns besser auf diese Veränderungen einstellen können. Ob man zum Beispiel sensible Bereiche wie Krankenhäuser klimatisieren muss.
9: Für Krankenhäuser in Deutschland gibt es keinen bundesweit verpflichtenden Hitzeschutzplan. Der Bund gibt zwar Empfehlungen und Rahmenvorgaben, die konkrete Umsetzung aber liegt bei den Ländern und den einzelnen Kliniken. Intensivstationen oder neuere Gebäude sind in der Regel klimatisiert, ältere Krankenhäuser und viele andere Stationen aber nicht, auch aus Kostengründen. Für Patienten und Mitarbeiter eine große Belastung. Oft ist Improvisation gefragt, um irgendwie für Abkühlung zu sorgen.
2: Und noch mit Improvisation. In Europa gibt es aber teilweise auch andere Vorschriften. Wir wollen heute mit dem Bundesumweltminister darüber reden, wie in Deutschland in den Krankenhäusern in Zukunft verfahren werden soll mit der Klimaanpassung und holen uns mal Unterstützung. Schauen uns mal an, wie das gehandhabt wird in Italien, in Großbritannien und in Frankreich.
10: Die Hitzewellen haben Frankreich in diesem Jahr besonders hart getroffen. Schon Ende Mai gab es Temperaturen über 35 Grad. Angesichts des Ansturms von Hitzepatienten wurden die Krankenhäuser bisweilen erfinderisch. Man kaufte Eiswürfel im nächstgelegenen Supermarkt, um die Patienten abzukühlen. Denn auch in Frankreich fehlt es an flächendeckender Klimatisierung in den Krankenhäusern. Als Notmaßnahme hat die Regierung Geld für 30.000 mobile Kühlgeräte bereitgestellt. Doch Kritiker warnen, die seien für den Krankenhauseinsatz nur sehr bedingt geeignet.
11: Die Krankenhäuser und Arztpraxen in England sind nicht auf die große Hitze vorbereitet. Das hat auch gerade wieder eine Studie belegt der Berufsverbände. 90% sind nicht ausgestattet für hohe Temperaturen. Beispielsweise fehlen Klimaanlagen. In den vergangenen Wochen mussten Operationen verlegt werden. Es sind MRT-Scanner ausgefallen und IT-Systeme in die Knie gegangen. Dazu kommt, dass natürlich deutlich mehr Menschen in die Krankenhäuser und in die Arztpraxen kommen, so wie beispielsweise im Winter, wenn es eine Grippewelle gibt. Und die Gesundheitsministerin warnt schon, wir brauchen Notfallpläne für England, genauso wie es die schon für den Winter gibt.
12: In Italien ist man Hitze gewohnt. Kliniken und Krankenhäuser sind in der Regel mit Klimaanlagen und modernen Belüftungsanlagen ausgestattet. Und in besonders sensiblen Bereichen, wie beispielsweise Operationssälen, Intensivstationen oder Kreissälen, sind sogar konkrete Raumtemperaturen vorgeschrieben. Trotzdem kommt es gerade in diesem Sommer immer wieder vor, dass Ärztinnen und Patienten ins Schwitzen geraten. Und das hat mit der ungewöhnlich lange anhaltenden Hitzeperiode zu tun. Die bringt nämlich die Technik in Krankenhäusern häufig an ihre Grenzen. Klimaanlagen laufen auf Hochtouren, sind teilweise überlastet und fallen aus. Ähnlich sieht es bei den Stromnetzen aus. Auch hier kommt es immer wieder zu Ausfällen. Deswegen kann es passieren, dass die Temperaturen in manchen Krankenhäusern, auch in Italien, ab und zu hoch sind.
2: Manchmal muss man sich selber noch daran erinnern, was für eine besondere Geschichte die deutsche Wiedervereinigung war, wie das eigentlich war vorher, die Berliner Mauer. Ich kann mich noch erinnern, mit 10 Jahren war ich mit meiner Oma in Berlin West, in diesem Fall bei einer Cousine von ihr. Wir haben ja so Ost-West-Familiengeschichte. Da stand ich an so einem Podest hinterm Reichstagsgebäude und habe da über die Mauer in den Osten geschaut und konnte das irgendwie auch gar nicht fassen, wie
13: das
2: aussieht da.
13: Und das ist bewegend.
2: Dieser Todesstreifen.
13: Wenn man die Geschichten dahinter sich anguckt, es gibt ja auch viele Geschichtshäuser, die an der Grenze die Geschichte erzählen. Und man kann das Kindern heutzutage auch gar nicht mehr erklären. Warum war das eigene Volk in dem Moment eingesperrt? Und so fing es vor allen Dingen an. Vor 65 Jahren, als auch die Berliner plötzlich guckten und sagten, was ist das denn hier? Stacheldraht, sie machen ernst in der Hauptstadt.
14: Es beginnt in der Nacht. Und am Morgen wird klar, sie bauen diese Mauer. Sie tun es tatsächlich.
15: Seit etwa 1 Uhr heute Nacht rattern die Pressluftbohrer und bohren einen Graben quer durch die Ebertstraße hier am Brandenburger Tor.
14: Nur ein paar Tage, dann ist Ost-Berlin abgeriegelt. 155 Kilometer und 28 Jahre lang. Die Mauer, ein Symbol der Gewalt, der Staatsgewalt gegen das eigene Volk. Ein Mann, sein Wort.
16: Niemand hat die Absicht, eine Mauer zu errichten.
14: Walter Ulbricht weiß, 2,8 Millionen Menschen haben die DDR damals bereits verlassen. Rüber in den Westen. Den Mächtigen fällt nichts Besseres mehr ein als eben diese Mauer.
17: Deshalb war uns schon klar, wenn die in Berlin eine Mauer bauen, dann werden die anderen Grenzen auch befestigt. Ja, und dann hast du gar keine Chance mehr. Also entweder jetzt oder nie.
14: Wenn die Heimat zum Gefängnis wird. 2 Tage nach Beginn des Mauerbaus geht dieses Bild um die Welt. Der DDR-Grenzpolizist Konrad Schumann schafft es so gerade noch in den Westen und Jahre später ins Westfernsehen.
18: Guten Abend, herzlich willkommen, Herr Schumann.
19: Haben Sie vorher mit jemandem gesprochen?
20: Nein, mit niemandem. Es war damals ganz schlecht. Man durfte mit niemandem Kontakt haben in der Beziehung, was sowas vorhatte.
14: Denn alle wissen, wie brutal die DDR vorgeht. Mindestens 140 Menschen werden über die Jahre an der Berliner Mauer sterben. Aber wenn die Kinder auf der anderen Seite sind, der Partner, die Freunde oder einfach ein anderes Leben, dann muss es manchmal eben doch sein. Über die Mauer drüber oder unter ihr durch. Mit Gewalt in der Planierraupe oder Finesse in der trojanischen Kuh. Jeder Fluchtversuch ist Ausdruck von Verzweiflung, aber auch Mut, Liebe, Sehnsucht. Der Kräfte, die am Ende die Mauer zu Fall bringen, im November 89.
19: Auf Arbeit sein morgen früh um 6 Uhr. Ich weiß ja nicht, wie ich meinen Kollegen erzählen soll.
21: Die Mauer ist weg! Die Mauer ist weg!
14: Von diesem Tag an verschwindet die Mauer. Erst Bröckchen für Bröckchen und dann so richtig. Die Reste sind immer noch ein Symbol der Gewalt. Aber die Mauer steht heute auch für etwas anderes. Die Kraft der Freiheit. Wer hätte das von ihr gedacht?
22: Am 13. August 1961, also genau vor 65 Jahren, begann der Bau der Berliner Mauer.
13: Und jetzt machen wir was Besonderes mit Ihrem Gehirn. Wir setzen das heute Morgen auf eine ganz besondere Schiene, sodass Sie sagen, ach, das kann nur ein guter Tag werden.
22: Konzerte zum Sonnenaufgang, die gibt es am Genfer See und da schauen wir jetzt hin.
23: Cool Jazz zum Sonnenaufgang. Das gibt's in Genf am See in den Sommermonaten. Beginn 6 Uhr, Einlass ab 5.45 Uhr. Ein früher Weckruf, der an diesem Morgen von der Band Inscape gespielt wird. Ein Quartett mit der Akkordeonistin Camille Tissot. Auch für sie eine ungewöhnliche Zeit zum Musizieren.
24: Es war etwas Besonderes, dass die Sonne hinter uns aufgeht. Wir sind eher daran gewöhnt, dass sie hinter uns untergeht. Es war magisch. Die Menschen waren so aufmerksam und hörten zu.
23: Und es waren wieder über 2000 Menschen, die diesem Weckruf gefolgt sind, schätzen die Veranstalter. Genau zählen können sie nicht, denn der Eintritt ist frei. Ein buntes Völkchen versammelt sich an dem Seefreibad namens Bain de Parquis. Die einen bürofein gekleidet auf dem Weg zur Arbeit, die anderen bereit für ein frühes Bad und alle vereint in der Morgenstimmung.
24: Es gibt keinen besseren Weg, in den Tag zu starten mit so schöner Musik. Jeder Tag ist anders und die Menschen hier sorgen immer wieder für Überraschungen.
25: Mit dieser Lage, mit diesem Wetter, mit diesem See und auch die Leute, ich glaube, sind ein Spektakel selber und ist ein wunderschöner Anfang für den Tag.
23: Vor 20 Jahren gab es zum ersten Mal Konzerte zum Sonnenaufgang am Genfer See. Damals kamen 10 Menschen, die Musiker inklusive. Heute sind es im Juli und August über 50.000 Besucher. Jeden Tag eine andere Band, jeden Tag ein anderer Sonnenaufgang, jeder Tag einzigartig.
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26: Guten Morgen, 6.25 Uhr, Zeit für den Sport. Und es gibt nicht nur Weltmeisterschaften, Europameisterschaften, nein, es gibt auch Fußball noch, und zwar den UEFA Supercup. Und der wurde gestern gespielt, also Champions League-Sieger gegen den Europa League-Gewinner Paris Saint-Germain gegen Aston Villa. Und am Ende setzt sich Paris durch mit 2:1 und ist erst der dritte Club Paris, dem die Titelverteidigung des Supercups gelungen ist. So, und jetzt zu den anderen Weltmeisterschaften, Europameisterschaften. Es gab Medaillen, es gab Titel und es gab schon mal irgendwie Vorbereitungen der Erfolge. Alles zu sehen jetzt bei uns im Kurzsport.
27: Deutscher Doppelsieg. Johannes Liebmann hat bei den Schwimmeuropameisterschaften in Paris Gold über die 800 Meter Freistil gewonnen. Der 19-Jährige verbesserte dabei seinen eigenen Europarekord auf 7 Minuten 37,59 Sekunden. Direkt hinter ihm schwamm sein DSV-Kollege Sven Schwarz zu Silber. Dressur-Equipe ist Weltmeister. Das deutsche Team hat bei der Heim-WM in Aachen Gold in der Dressur gewonnen. Die Mannschaft um Rekord-Olympiasiegerin Isabel Werth setzte sich vor Großbritannien und Dänemark durch. Nach Olympiagold 2024 und EM-Gold 2025 ist es bereits der dritte große Mannschaftstitel in Folge. Auf Goldkurs! Der deutsche Zehnkampfweltmeister Leo Neugebauer führt bei den Leichtathletik-Europameisterschaften in Birmingham nach dem ersten Wettkampftag. Der 26-Jährige geht heute mit 71 Punkten Vorsprung in die letzten 5 Disziplinen. Auch sein Nationalmannschaftskollege Niklas Kaul hat als Sechster noch Chancen auf eine Medaille.
26: damit zum Basketball, aber eigentlich geht es gar nicht um den Sport. Große Aufregung in der amerikanischen Frauen-Basketball-Liga. Es geht um Rassismus, es geht um Transgender und es geht um eine Figur, die die seit Jahren schwarz dominierte amerikanische Basketball-Liga zurzeit richtig aufmischt. Sophie Cunningham von den Indian Fever. Und das eine ist das konservative Amerika, das feiert sie als Heldin. Und für das liberale Amerika ist sie eine Reizfigur. Am Wochenende gab es jetzt einen vorläufigen Höhepunkt dieser Konflikte.
0: Dieses Foul erhitzt in den USA gerade die Gemüter der Basketballfans. Dejounay Carrington von den Chicago Sky trifft Sophie Cunningham von den Indiana Fever mitten im Sprung zum Korb am Kopf und wird vom Platz gestellt. Anschließend macht sie in sozialen Medien offenbar die Hautfarbe ihrer Gegnerin für den Platzverweis verantwortlich und löst damit eine Welle der Empörung aus. Vielleicht wollte sie das zurücknehmen, nachdem sie es geschrieben hatte. Wir alle treffen Entscheidungen in der Hitze des Gefechts. Aber das war etwas, was die Leute tatsächlich als rassistisch empfinden. Der Streit ist nur das jüngste Beispiel für eine Liga in Aufruhr. Immer wieder im Mittelpunkt Sophie Cunningham. Gemeinsam mit Caitlin Clark hat sie die WNBA im Sturm erobert und die sozialen Medien gleich mit. In konservativen Kreisen gilt sie als weiße Galionsfigur in einer von Schwarzen dominierten Sportart, auch weil sie sich indirekt gegen die Zulassung von Transfrauen im Basketball ausspricht. Mädchen sollten im Sport nicht gegen biologische Männer antreten müssen. Die Fans gespalten, Unterstützung im Stadion, gegen Demonstrationen des liberalen Lagers davor. Ein Kulturkampf, den die WNBA nur schwer gewinnen kann. Die Liga befindet sich in einer schwierigen Lage, was auch immer sie sagt. Die Hälfte der Bevölkerung wird sie falsch verstehen. Zwei ehemalige NBA-Spieler treiben den Konflikt nun auf die Spitze und wollen in der kommenden Saison als Frauen am Spielbetrieb der WNBA teilnehmen. Eine politische Provokation, die bei manchen gut ankommt. Diese beiden Männer zeigen einfach nur, wie absurd die Gender-Ideologie ist. Sie machen lediglich die Heuchelei dieser Vorstellung deutlich, dass Männer Frauen sein können. Davor habe ich größten Respekt. Geht es nach Sophie Cunningham, steht in Zukunft wieder der Basketball im Mittelpunkt. Doch danach sieht es im Moment nicht wirklich aus.
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22: Es ist 6:30 und Zeit für Susanne Daubner.
13: Die Nachrichten in Hamburg mit der Tagesschau. Guten Morgen.
3: Einen schönen guten Morgen. Erinnerung an Berliner Mauerbau. Zum 65. Jahrestag wird heute der Opfer der deutschen Teilung gedacht. Bei einer Gedenkveranstaltung in der Bernauer Straße werden unter anderem Berlins regierender Bürgermeister Wegner und Bundestagspräsidentin Klöckner erwartet. Kulturstaatsminister Weimer warnte in der Frankfurter Allgemeinen Zeitung vor einer Verharmlosung der DDR-Diktatur. Auch die SED-Opferbeauftragte des Bundestages Zupke äußerte sich besorgt, dass Überwachung und Diktatur vergessen würden. Kommunen fordern Milliarden für Hitzeschutz in Kliniken und Heimen. Angesichts aktueller Hitzewellen seien für Patienten und Personal Klimaanlagen nötig, so der Deutsche Städte- und Gemeindebund. Dessen Präsident Spiegler sagte der Rheinischen Post, es gebe einen immensen Investitionsbedarf, schätzungsweise mindestens 20 Milliarden Euro. Zahl der Erdbebenopfer in Kolumbien steigt auf mindestens 265. Nach Angaben von Präsident de la Espriella wurden 3.500 Menschen verletzt. Fast 500 Personen gelten noch als vermisst. Das Beben der Stärke 7,4 hatte sich am Montag im Nordwesten des Landes ereignet. Zahlreiche Gebäude stürzten ein oder wurden beschädigt. Straße von Hormus bleibt laut Iran blockiert. Das erklärte die neu geschaffene Behörde für die Meerenge. Sie widersprach damit Äußerungen von US-Präsident Trump, wonach die USA die Kontrolle über die wichtige Schiffsroute hätten. Laut Teheran soll die Straße von Hormus erst wieder geöffnet werden, wenn alle iranischen Bedingungen erfüllt sind. Trump-Sprecherin Leavitt verlässt das Weiße Haus. Wie US-Präsident Trump mitteilte, wird sie ihren Posten zum Monatsende aufgeben. Levitt wolle mehr Zeit für ihre Kinder und die Familie haben. Sie bleibe aber eine seiner wichtigsten externen Beraterinnen, so Trump. Die 28-Jährige ist die bislang jüngste Präsidentensprecherin in der US-Geschichte. Sonnenfinsternis über Europa. In Spanien verschwand die Sonne gestern Abend kurzzeitig komplett, zum ersten Mal seit mehr als 100 Jahren. Auch in Deutschland verfolgten zahlreiche Menschen das Himmelsschauspiel, wie hier in Berlin. Bei uns verdeckte der Mond die Sonne mit Ausnahme einer dünnen Sichel. Ausbruch von Vulkan Ätna sorgt weiter für Reisechaos auf Sizilien. Am Flughafen der italienischen Stadt Catania fallen bis mindestens Freitagnacht alle Flüge aus. Unterdessen zieht der Vulkanausbruch auf der Mittelmeerinsel zahlreiche Schaulustige an. Touristen und Einheimische versammeln sich in dem potenziell gefährlichen Gebiet, um das Naturschauspiel zu beobachten. Die nächste Tagesschau gibt es um 7. Jetzt geht es weiter in Köln mit Anna Planken, Till Nassif und Peter Grossmann.
22: Hier sind wir, alle beisammen auf dem Sofa. Schönen guten Morgen.
13: Ja, und wir gucken zusammen für Sie mit Ihnen schon mal auf die Themen dieser halben Stunde.
22: Ja, gucken ein bisschen nach gestern auf das, was da viele versucht haben, am Himmel zu entdecken, die Sonnenfinsternis.
4: Das Ereignis ist einfach spektakulär. Hier einfach die Finsternis kommt, das Meer wird dunkel, der Himmel wird schwarz, plötzlich wird der Himmel wieder hell.
22: Ja, dieser Mann ist extra nach Mallorca gereist, so wie viele andere, die in Spanien versucht haben, die Sonnenfinsternis zu sehen. Da, wo sie komplett zu sehen war, anders als in Deutschland, wo hier nur ein Teil der Sonne verdeckt war.
13: Das ist das Schöne, was wir in dieser halben Stunde haben. Dann haben wir aber auch noch wirklich harte Realität. Es geht um Drohnenbeschuss, Drohnenabschuss, nicht nur in der Ukraine, sondern mittlerweile erreicht das ja auch Russland im Inland und erinnert die Russen daran, dass es vielleicht doch nicht nur so eine Spezialoperation ist in der Ukraine.
26: Und im Sport haben wir freudige Ereignisse, denn bei der Schwimm-EM, da gibt es ja richtig viele Medaillen, Wahnsinn. Schon im Freiwasser ist es so gewesen, jetzt im Becken geht es weiter. Gestern Gold und eine weitere Medaille in einem Rennen nur. Das Ganze gleich bei mir.
22: Ja, und im Wasser ist wahrscheinlich auch ein guter Ort, wo man sich jetzt in den nächsten Tagen aufhalten kann in Deutschland, oder Pilar?
5: Ja, also wenn man Wasser in der Nähe hat, sollte man da vielleicht reingehen, wobei es viele Badeseen auch schon relativ warm sind. Also okay, da muss man die Abkühlung vielleicht dann doch irgendwo unter der Dusche suchen.
22: Okay, und auch schon relativ ausgetrocknet alles. Wie sich das in den nächsten Tagen weiterentwickelt, die Wetteraussichten mit Pilar.
5: Einen schönen guten Morgen und herzlich willkommen zu Ihren Wetteraussichten. Ja, es geht erstmal trocken und vor allem wieder sehr heiß weiter. Die Hitze kommt aus Südwesten wieder zu uns voran. Das liegt vor allem auch an einem Hoch, das sich jetzt so langsam im Zentrum über Polen befindet, also so ein bisschen weiter nach Osten gewandert ist und den Weg wieder frei macht für eine Südwestströmung, die die Hitze dann auch wieder bis in den Norden Deutschlands voranbringt. Aber es gibt so ein bisschen Hoffnung, denn dieses Hoch, das liegt jetzt nicht stationär über Mitteleuropa und setzt sich so quasi fest, sondern es bewegt sich so ein bisschen und macht deswegen auch den Weg dann wieder frei für Tiefdruckgebiete, die dann zumindest mal so in Richtung Wochenende uns auch mal erreichen. Das ist jetzt hier der Samstag und Sonntag. Das heißt, hier kommen dann tatsächlich auch mal wieder diese blauen Flächen über uns. Und das ist tatsächlich dieser Regen, von dem wir schon lange nicht mehr richtig viel abbekommen haben. Richtig viel Abhilfe schafft der allerdings für die meisten Flüsse noch nicht. Es ist ein Tropfen auf einen heißen Stein, aber wir nehmen gerade alles, was wir kriegen können. Heute Vormittag passiert am Himmel nicht viel. Wir haben allerhöchstens so im Ostseeumfeld ein paar lockere Schleierwolken. Ansonsten strahlender Sonnenschein von früh bis spät. Deswegen auch am Nachmittag kaum eine Wolke am Himmel. Vielleicht mal über den Bergen so eine kleine lockere Quellwolke. Im Nordosten können die Schleierwolken auch mal hier und da ein bisschen dichter sein. Ansonsten auch hohe Waldbrandgefahr. Die Trockenheit weiterhin ein großes Thema. Und das bei Temperaturen, die meistens heiß bis sehr heiß sind. Vor allem im Südwesten geht es wieder hoch bis 37 Grad. Auch im Norden teilweise schon heiß, auf Rügen noch ein bisschen angenehmer mit 24 Grad. Am Freitag wird es dann noch ein Ticken heißer und auch am Samstag immer noch heiß, vor allem bis in den Osten voran. Es wird aber allerdings schwüler, denn der Wetterwechsel steht an. Und dann am Sonntag für viele dann mal wieder ein bisschen Regen, auch am Montag weiterer Regen, aber vor allem die Temperaturen für alle deutlich angenehmer.
13: Was für eine Aufregung. Alle wollten natürlich den besten Blick auf die Sonnenfinsternis.
22: Genau, wobei diesen Blick hätte man in Deutschland gar nicht haben können. Da gibt es nur eine partielle Sonnenfinsternis gestern. Das sah aber auch spektakulär aus und toll, zumindest wenn man Fotos machen konnte. Und Donald, der wollte aber natürlich den perfekten Blick haben.
13: Der ist nach Spanien gereist und diese Bilder hat er uns geschickt.
2: Früh natürlich nicht im Studio, weil ich mir diese totale Sonnenfinsternis hier nicht entgehen lassen will. Oh, da wird's wieder hell. Oh. Ist das ein Wahnsinn. Das war wirklich ein fantastisches Ereignis. Es wurde richtig dunkel, jetzt wird's wieder hell. Und ich danke unter anderem Pilar, weil sie mich vertritt bei MoMA, damit ich diesen Moment hier in meinem Urlaub erleben konnte. Viele Grüße aus Spanien.
13: Ja, das ist richtig, genau. Man muss auch denen danken, die einem das möglich machen, dass man dann nicht hier arbeitet. So,
22: und da gab es ja einige andere, die ja extra Urlaub genommen haben oder die es halt in ihrem Urlaub erlebt haben. Unter anderem auf Mallorca, wo die Handtücher diesmal nicht den Strandplatz reserviert haben.
13: Sondern bei Port Sawyer den besten Ausblickpunkt.
6: In der Bucht von Sawyer haben sich am Nachmittag schon alle auf das große Ereignis vorbereitet. Schutzbrillen werden ausprobiert und natürlich die besten Plätze zum Sonnenfinsternisschauen sind reserviert.
7: Und wir sind seit 8 Uhr früh hier und ich warte auf meine Familie, die müsste jetzt auch bald runterkommen für das große Ereignis.
6: Noch strahlt die Sonne und die Menschen drängen an der Strandpromenade. Jo Hoffmann ist Weltreisender in Sachen Sonnenfinsternis, war deswegen auch schon in Mauretanien. Er ist extra dafür nach Mallorca gekommen.
8: Für mich ist das absolut, absolut faszinierend. Ich liebe Sonnenfinsternisse. Mit 18 Jahren habe ich die erste totale Sonnenfinsternis erlebt.
6: Und dann stellt sich der Mond der Sonne in den Weg. Eine fast unwirkliche Dämmerung macht sich breit.
9: Muy bien, ha sido espectacular.
6: Es war fantastisch, wirklich spektakulär. Es war aufregend. Ich glaube, wir waren alle tief bewegt.
10: Sehr beeindruckend. Vor allem, ich habe das so toll gefunden, diese Jubelstimmung hier. Es war echt klasse. Wirklich toll, richtig toll.
4: Das Ereignis ist einfach spektakulär. Hier einfach die Finsternis kommt, das Meer wird dunkel, der Himmel wird schwarz. Plötzlich wird der Himmel wieder hell.
6: Wer die Sonnenfinsternis verpasst hat, der kann auf das nächste Jahr hoffen. Im August 27 kommt eine weitere, allerdings mit weniger Verdunkelung.
13: Das hier ist Badeurlaub am Schwarzen Meer in Russland. Bisher ja eigentlich relativ sorgenfrei, denn laut Wladimir Putin befindet sich Russland ja gar nicht im Krieg gegen die Ukraine, sondern in einer Spezialoperation. Und bisher hat er versucht, seinen Menschen glauben zu machen, dass sie damit auch gar nichts zu tun haben. Aber immer wieder gibt es jetzt auch Drohnen, die die Menschen dort erreichen oder Drohnen, die abgeschossen werden. Und dann werden auch Trümmer Teile in Russland selber gefährlich.
11: Momente, an die sich die Russen immer mehr gewöhnen müssen. Zerstörungen auch auf ihrem Territorium. Diesmal in der Schwarzmeerstadt Noworossijsk. Der Bürgermeister veröffentlicht diese Bilder und sagt, ukrainische Drohnen hätten mehrere Schulen und Wohngebäude getroffen und mehrere Menschen getötet. Immer wieder attackieren die Ukraine Russland mit Drohnen. Anfang August stürzte eine abgeschossene Drohne auf einem belebten Strand am Schwarzen Meer ab. Nach Angaben des zuständigen Gouverneurs sind mehrere Menschen getötet worden, darunter auch Kinder. Die Ukraine erhöht den Druck. Gleichzeitig kündigt Präsident Selenskyj an einem neuen Plan zur Beendigung des Krieges zu arbeiten. Wir haben unsere Vorschläge an die amerikanische Seite weitergeleitet und Amerika kann dazu beitragen, unsere Verteidigung zu stärken. In erster Linie im Bereich der Luftverteidigung und Druck auf Russland auszuüben, damit die Pläne anders ausfallen, um die Beendigung des Krieges vorzubereiten, statt ihn zu verlängern. Von russischer Seite gibt es darauf bislang keine Reaktion. Auch zu dem Angriff auf Noworossijsk hält sich der Kreml bislang bedeckt.
13: Ja, und dann schalten wir da in die Nähe nach Noworossijsk. Da ist unsere Reporterin Silke Dietrich. Schönen guten Morgen. Silke, was ist da jetzt passiert? Was erleben die Leute da eigentlich an einem Urlaubsort für Angriffe?
12: Also es ist eigentlich völlig bizarr. Im Moment sehen wir ja hier eine völlig relaxte Kulisse. So sieht es hier auch an vielen Stränden aus. Und auf einmal ertönt der Luftalarm. Die meisten bleiben dann einfach liegen, sagen dann, Sirenen an sich seien ja nicht gefährlich. Aber wir haben ja gesehen, dass eine Drohne auch tatsächlich schon auf einen Strand getroffen ist. Dann gibt es andere Leute, die zum Beispiel direkt unter Flugabwehrsystemen liegen. Da sind dann ganz viele Liegen, die dann an dem Strand sind. Und oben drüber ist eben diese Flugabwehr. Wir hören die Sirenen hier sehr häufig, wir bekommen ständig SMS, dass es Flugalarm gibt, aber ich habe so ein bisschen das Gefühl, dass die Leute Angst haben, sie nicht, und sie haben ja auch ihren Urlaub gebucht, aber vielleicht gucken wir selber mal kurz rein, ich habe gestern einige Leute auch gefilmt.
15: Wir genießen den Urlaub in vollen Zügen, das Meer, die Sonne, das Wetter ist schön, alle Tage sind toll.
16: Ich verstehe, dass die Lage derzeit unruhig und instabil ist. Und im Grunde genommen scheint es mir, dass es derzeit nirgendwo sicher ist. Vielleicht nur ganz tief im Wald, in der Taiga. Aber im Moment ist es wohl überall unsicher, glaube ich.
12: Also das ist irgendwie so das Bild hier, so zwischen Ignoranz, die es dann hier tatsächlich manchmal gibt, und die Leute, die es nicht so richtig wahrhaben wollen, oder die Leute, die tatsächlich, und das war zum Beispiel jetzt Maria mit dem Hut, die dann mal ehrlich auch in die Kamera gesagt haben, dass es doch unsicher geworden ist hier in Russland.
17: Erklär uns, Silke, warum sind denn gerade am Schwarzen Meer so viele Angriffe?
12: Man kann sich im Moment tatsächlich nicht vorstellen, aber hier eskaliert die Situation wirklich gerade sehr. Ich habe so ein bisschen das Gefühl, dass das daran liegen könnte, dass beide Länder, Russland und die Ukraine, jetzt den Krieg ein bisschen mehr wieder aufs internationale Parkett bringen wollen. Denn die greifen nicht nur militärische Häfen an oder militärische Schiffe, sondern es sind tatsächlich auch Getreidefrachter mit dabei oder ganz normale Häfen. Die zerstören damit ganze Handelsrouten. Erstens kommen dann natürlich andere Länder noch mit ins Spiel, vor allen Dingen die Türkei, die ja auch am Schwarzen Meer liegt. Aber diese Handelsrouten sind eben auch sehr wichtig, gerade für Getreide aus beiden Ländern. Und das könnte natürlich international auch wieder zu Problemen führen. Und damit haben sie den Konflikt dann eben nicht nur an ihrer eigenen Front, sondern heben es wieder aufs internationale Parkett.
17: Kurz zum Schluss, Silke, weil uns die Zeit wegläuft, aber die Hoffnung auf Friedensgespräche angesichts dieser, du hast ja gesagt, eskalierenden Situation, wie groß schätzt du die ein?
12: Im Moment sehe ich sie nicht. Auch der Vorschlag jetzt von Zelensky, den er Trump überreicht hat, das ist normalerweise was, was Putin hier auf jeden Fall ignoriert. Es muss, wenn mit den USA laufen, dann als Vermittler. Ich sehe in weiter Ferne eigentlich, dass es hier irgendwelche Friedensverhandlungen gibt, schon gar nicht zwischen Zelensky und Putin.
17: Eskalation am Schwarzen Meer, Drohnenbeschuss erreicht auch Russland und russisches Festland. Dankeschön, Silke Dietrich, für diese Einschätzung heute Morgen im ARD-Morgenmagazin live.
27: Es ist Sommer und da schicken wir unsere Momo-Reporter nach dem Stadtland-Fluss-Prinzip los mit einem Buchstaben im Gepäck. Und da sollen sie uns aus ihrer Region etwas mitbringen. Eine besondere Stadt, einen besonderen Landstrich und so das gewisse Etwas. Und das macht auch Vera de Wehl jetzt. Sie ist in ihrer Heimat unterwegs in der Sächsischen Schweiz. Abseits der touristischen Pfade hat sie da den Ort Schmilka gefunden. Die Schrammsteine und eine ganz besondere Felsformation. Mit dem Buchstaben S ist sie unterwegs und diese Flussfahrt auf der Elbe, die sie jetzt gleich auch unternimmt, die fällt etwas anders aus als erwartet. Aber erstmal geht's los an Land und zu Fuß.
18: Mein Buchstabe ist das S wie Sächsische Schweiz und die ist längst kein Geheimtipp mehr. Aber wir starten in Schmilka und das kennen vielleicht noch nicht alle.
19: Etwas abseits der Touristen-Hotspots liegt Schmilka mit gerade mal 50 Einwohnern. Die Attraktion? Eine restaurierte Mühle aus dem 17. Jahrhundert. Mit Wasserkraft aus dem Bach angetrieben produzieren sie hier Biomehl für die Traditionsbäckerei. Sogar ihr eigenes Bier brauen sie für den wirklich schönen Biergarten. Heute Morgen ist es schon ziemlich heiß. In der Backstube kämpft Lutz Philipp sogar mit über 40 Grad. Seine Frau Anke schneidet gerade eine Spezialität an, die Dresdner Eierschecke.
20: Die schmeckt lecker.
18: Ist das Ihr Lieblingskuchen auch?
20: Ja, bei mir eher der Bienenstich, der schon draußen ist.
18: Oh ja.
20: Aber viele kommen durch die
0: wegen der Eierschecke.
19: Und auch ich will die Kosten, muss mich aber hinten anstellen. Der Andrang ist groß. Das kleine Schmilka absolut einen Ausflug wert.
1: Super lecker.
19: Frisch gestärkt, das werde ich auch brauchen. Denn jetzt wird gewandert und wir wollen hoch hinaus mit Nationalparkführerin Alrun Flexig.
18: Unser nächstes Ess, die Schrammsteine.
19: Etwa 4 Stunden haben wir vor uns und das bei der Sommerhitze.
18: Wie viele Kilometer machen wir denn heute? Ja, so 10 Kilometer werden wir unterwegs sein.
19: Erstmal sind wir auf einem ganz bequemen Wanderweg. Für die sensationelle Aussicht auf die Schrammsteine müssen wir gleich noch über Stufen und Leitern durchs Gestein klettern. Für dieses Erlebnis sind Julian und Anna, die wir zufällig treffen, sogar aus den Niederlanden angereist.
16: Ich bin echt überrascht, dass hier so viele Holländer sind. Echt cool hier. In den Niederlanden ist alles flach.
18: Danke, genießt das an. Tschüss.
19: Weiter geht's, wir haben ja noch einiges vor uns. Übrigens, aus diesem Gestein wurden weltberühmte Bauwerke wie die Frauenkirche in Dresden und auch Schloss Sanssouci in Potsdam gebaut.
18: Wir sind ja im Elbsandsteingebirge. Mhm. Wie ist denn das hier entstanden? Genau.
1: Ungefähr vor 90 bis 100 Millionen Jahren, da war hier ein Meer. Da hätte man also Urlaub am Meer machen können. Und da haben sich verschiedene Sandschichten aufeinander gestapelt. Ja, und irgendwann ist das Meer wieder abgeflossen. Ja, wir sind jetzt hier auf dem Meeresgrund.
19: Und ab jetzt sollte man schwindelfrei sein. Es geht steil nach oben, über Felsstufen und von einer Metallleiter zur nächsten.
1: Ja, schöne Kaxelei hier.
18: Ja.
19: Respekt, Alrun ist 60 und mega fit. Sie führt hier in der Saison Gruppen durch, mehrmals pro Woche.
1: Oh, wow.
18: Oh, schön. Das lohnt sich. Ist das toll.
19: Jetzt nicht daneben treten. Die letzten Schritte. Und da sind sie, die Schrammsteine, mehr als 400 Meter über der Elbe. Eine ganze Felsgruppe aus zerklüftetem Sandstein, dazu der Blick weit ins Elbtal bis nach Tschechien.
18: Ist das jetzt Heimat für dich, Alrun?
1: Ja.
18: Schön, ne?
1: Ja, das ist herrlich und ich liebe es auch, den Leuten zu zeigen, wie schön es hier ist.
19: Und es ist auch meine Heimat. Schon als Kind war ich in der Sächsischen Schweiz mit meiner Familie wandern. Und jetzt geht's weiter zu meinem dritten und letzten S. Doch da gibt's ein Problem.
18: So, eigentlich wollten wir hier mit S wie Schaufelraddampfer fahren. Da hinten liegt er, aber die Elbe hat Niedrigwasser. Das geht einfach gerade nicht. Wir haben Glück. Das Wanderschiff, S wie Schiff, fährt trotzdem.
19: Von Bad Schandau fahren wir auf der Elbe mit dem kleinen leichten Wanderschiff nach Königstein, mitten durch die Sächsische Schweiz. Und ich darf ganz vorn bei Kapitän Uwe Sturm mitfahren.
18: Schöner Arbeitsplatz.
3: Naja, 48 Jahre dafür geschuftet.
18: Na klar.
3: Naja,
19: und während wir so gemütlich
3: dahin
19: schippern.
3: Aber es ist wirklich so, man ist jeden Tag. Ja, das ist jetzt, wenn die hier 40 cm waren, jetzt hier drunter, unterm Schiff. Na?
18: Und das war jetzt fast schon aufsetzen, oder wie?
3: Ja, das war aufsetzen.
18: Echt, ja?
3: Ja?
18: Das macht auch das Boot kaputt?
3: Naja, das Boot, die Schraube hinten, da ganzes Ruder und Steuer. Ne? Und wenn du da 1-2 Meter aus der Fahrrinne raus bist, dann schöpfert's.
19: Ein Glück ist alles ganz geblieben. Ein echt anspruchsvoller Job bei Niedrigwasser. Und dennoch, Uwe Sturm macht es immer noch gern. Die Aussicht ins Elbtal ist und bleibt eben sensationell. Hier in meiner sächsischen Schweiz.
13: Schöne Realität. Ne? Im wirklichen Leben sind die Sachen oft ganz anders als zum Beispiel im Internet.
22: Wenn man da einen Post zugespielt bekommt mit einem Politikerzitat oder einer Nachricht und das sieht alles ganz seriös aus, weil da zum Beispiel der Spiegel oder die Bild-Zeitung oder die FAZ als Absender drüber steht, da kommen manche Leute schon auf Gedanken und sagen, naja, ach, das hat der wirklich gesagt und das stimmt. Ist aber tatsächlich im Moment unterwegs und ist Fake News.
13: Ja, Fake News im Internet und zwar gesteuert nicht von Menschen, sondern von einem Bot-Netzwerk, also von Computern aus dem Ausland.
22: Und das Ganze vor wichtigen Landtagswahlen, zum Beispiel in diesem Fall vor der Wahl in Sachsen-Anhalt, weil man Ost und West gegeneinander aufbringen möchte und weil man mit Falschmeldungen auch Politiker von bestimmten Parteien diskreditieren will.
0: Straßenwahlkampf der grünen Direktkandidatin Leonie Broncalla in Dessau-Roßlau. Für ihre Partei geht es um den Wiedereinzug in den Landtag von Sachsen-Anhalt. Ein Störfeuer im Netz soll offenbar genau das verhindern. In Videos und Posts kursieren falsche Anschuldigungen gegen die Politikerin, etwa die Veruntreuung von Tierschutzgeldern.
5: Ich habe Anzeige erstattet. Es ist auch auf X nicht mehr auffindbar, aber was einmal im Internet ist, ist im Internet.
0: Dem MDR liegen hunderte solcher Videos und Posts vor, gesammelt vom russischen Hacker-Kollektiv Antibot von Nawalny. Die gefakten Inhalte richten sich auch gegen Kandidaten anderer Parteien, wie Sachsen-Anhalts Ministerpräsident Schulze.
14: Wir erleben, wie schnell da eine Welle passieren kann, wie schnell auch Falschmeldungen geteilt werden, wie schnell da auch ein Image letzten Endes auch erstellt wird über Politiker, was der Realität nicht gerecht ist. Es ist aber immer stärker und immer schwerer, dem auch entgegenzuwirken.
0: Das Bundesamt für Verfassungsschutz warnt vor einer neuen Qualität ausländischer Manipulation, die nun auch auf Landes- und Kommunalpolitiker abzielt.
21: Zurzeit sehen wir, dass das, was aktuell an Falschinformationen läuft, ein geringeres Maß an Verbreitung hat, vor allem in den sozialen Netzwerken. Aber es ist da und es wird von uns auch entsprechend beobachtet.
0: Experten sehen dahinter das sogenannte Matrioschka-Netzwerk mit russischer Drahtzieherschaft.
23: Das ist eine Strategie, die Russland schon vor der Bundestagswahl verfolgt hat, alle demokratischen Parteien, alle Parteien außer die AfD und das BSW zu diskreditieren.
0: Leonie Broncalla will sich davon nicht beeindrucken lassen. Sie konzentriert sich voll auf die bevorstehende Landtagswahl Anfang September.
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25: Gold für Deutschland bei der Reit-WM in Aachen. Im Dressurwettbewerb holte sich das Team den 13. WM-Titel. Zum 13. Mal also. Diesmal bei der WM in Aachen. Und Isabel Werth hat souverän alles zu Ende gebracht, war aber ein starkes Kollektiv. Und sie hat ihr persönliches Gold noch mal verdoppelt oder verdreifacht oder verfünffacht. Denn insgesamt sind es 10 jetzt bei ihr, die da zur Liste stehen. Wahnsinn. Schönen guten Morgen zum frühen Sport. Also das ist immer eine schöne Meldung von gestern Nachmittag. Und Carsten Soestmeier, ich habe es mir angehört, hat wieder alles gegeben bei dieser Geschichte. So, und jetzt kommen wir zur Schwimm-EM in Paris. Und da gab es gestern auch Medaillen. Und das Ganze in einem Rennen. Johannes Liepermann holte sich seinen größten Erfolg seiner Karriere und auch noch einen Europarekord. Und dazu schwimmt sein Teamkollege auf Silber. Besser kann es ja nicht laufen.
26: Gerührt über seinen Erfolg, ein Senkrechtstarter, der liefert, der Gold-Johannes verzückt die deutsche Schwimmwelt. 19 Jahre jung aus Magdeburg. Erst im April verschreckte er die Konkurrenz, holte sich den Europarekord über 800 Meter. Sein Finale, Sven Schwarz aus Hannover ist mit dabei, Bahn 6, die dritte von unten. Liebmann, die obere Weiße. 800 Meter, 16 Bahnen. Liebmann hat im Mai erst Abi gemacht, sein Hauptkonkurrent. Der eigene DSV-Kollege, der Vize-Weltmeister von Singapur, Sven Schwarz. Ungestüm und energisch schwimmt Liebmann von vorn, wie im Vorlauf. Er will kein Risiko eingehen. Schwarz bleibt in Schlagdistanz dran, aber gegen Ende kann dem jungen Liebmann keiner mehr folgen. Souverän Gold für Deutschland, wieder mit Europarekord. Schwarz wird Zweiter.
28: Ja, mega. Also direkt quasi erster Start bei den Erwachsenen. Direkt einen Titel, ist unglaublich. Und ja, ich bin mega stolz, wie es jetzt gelaufen ist.
26: Beide performen auf höchstem Niveau und Liebmann holt das erste EM-Gold hier im Becken in Paris.
29: Ich hatte keine Chance gegen Johannes, muss man ganz ehrlich und klar anerkennen. Chapeau an die Leistung, wie er da ab 400 weggezogen ist. Hatte dann nur versucht, dass ich quasi den zweiten Platz festmache, dass wir 1-2 Deutschland sind.
26: Ein Bild, an das man sich gewöhnen kann. Gold und Silber für den DSV.
25: Und heute startet die nächste WM schon, und zwar in Düsseldorf. Fahren Sie vorbei, ab 9.15 Uhr spielen die deutschen Frauen gegen Mexiko. Ja, also wenn Sie fragen, in welcher Sportart? Ich sag's Ihnen, im Flag Football. Das ist in 2 Jahren olympisch und Deutschland ist echt richtig gut.
30: Es ist eine unfassbar geile Sportart, weil sie viele Sachen zusammenbringt. Es bringt sehr viel Action mit, sie bringt aber auch sehr viel Strategie mit. Das macht so ein Stück weit den Reiz aus. Unglaublich begeisternd für Zuschauerinnen und Zuschauer, aber natürlich auch für Spielerinnen und Spieler.
2: Flag Football, die kontaktarme Variante des bekannteren American Football. Einfach erklärt, 5 Spieler pro Mannschaft, eine verteidigt, eine greift an. Die attackierende Mannschaft muss den Ball wie beim normalen Football in die Endzone bringen. Der Unterschied, wenn dem Spieler in Ballbesitz eine der beiden Flags an der Hüfte abgezogen wird, ist der Angriff gestoppt. Bei Olympia in 2 Jahren ist dieser Sport zum ersten Mal mit dabei.
4: Als ich mit dem Sport angefangen habe und im deutschen Nationalteam gespielt habe, haben wir in der Turnhalle auf dem Fußboden geschlafen, weil keine Gelder da waren. Jetzt sind wir dieses Jahr einmal nach Panama geflogen, einmal nach Mexiko für die Vorbereitung, dann noch nach Wien.
2: Heute startet sie die WM in Düsseldorf und die deutsche Frauenmannschaft gehört mit zu den Besten der Welt.
30: Wir greifen nach den Sternen. Das Ziel ist die Olympia-Qualifikation.
2: Dazu muss das Team von Bundestrainer Winkel bei der Heim-WM bestenfalls ins Finale kommen. Doch schon im ersten Gruppenspiel wartet der Weltranglistenerste Mexiko. Die Chancen?
6: Bei der WM ist generell einfach alles offen. Jede Mannschaft

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1: Es ist schon wieder soweit.
2: Geh weiter. Im Moment haben die Wespen aber Hunger und Durst und deshalb sind sie sehr nervig.
1: Und es gibt aber Tipps, wie man sie bekämpfen kann. Nicht alle davon funktionieren.
3: Es gibt einen neuen Trick gegen Wespen und der hat heute in 4 von 4 Wespenangriffsfällen funktioniert und der ist der. Das ist eine Hornisse. Die Wespen denken, das ist eine Hornisse und fliegen weg, weil sie Angst haben.
4: Ah ja, das Netz hat so seine ganz eigenen Theorien, wie man Wespen am besten los wird.
5: Reibe einfach ein paar Kupfermünzen in deinen Händen. Dadurch wird Hitze erzeugt und der typische Kupfergeruch entsteht. Den mögen Wespen überhaupt nicht und fliegen davon.
4: Und auch ganz oft geteilt, dieser vermeintliche Trick. Schnips mit den Fingern und die verschwinden. Das ist der beste Tipp, den ich je bekommen habe. Ob das wirklich funktioniert? Bewiesen ist es zumindest nicht. Wenn Wespen am Esstisch nerven, raten Experten dazu, lieber bei altbewährtem zu bleiben. Zitrone mit Nelken, Kaffee anzünden oder Wasser.
6: Literally das Einzige, was bei Wespen hilft, ist eine Flasche Wasser. Und dann könnt ihr einfach so in die Luft sprühen und die Wespen denken, dass es regnet und dann fliegen die weg.
4: Und tatsächlich, Wassernebel kann Wespen vertreiben. Anpusten und wildes Herumfuchteln dagegen lieber lassen. Das kann sie erst recht in Alarmbereitschaft versetzen.
2: Wasser ist super, mache ich auch immer.
1: Habe ich noch nicht probiert.
2: Ist super, weil die Kinder immer so rumschreien, habe ich gesagt, so jetzt hier, jeder so eine kleine Wasserflasche.
1: Und dann sitzt die ganze Familie da und befeuchtet sich.
2: Hast halt so ein bisschen labbrige Brötchen, aber besser als eine Wespe. Okay. So, wir haben noch Nachrichten des Morgens.
1: Die Tagesschau mit Susanne Daubner, schönen guten Morgen.
7: Einen schönen guten Morgen. Erinnerung an Berliner Mauerbau. Zum 65. Jahrestag wird heute der Opfer der deutschen Teilung gedacht. Bei einer Gedenkveranstaltung in der Bernauer Straße werden unter anderem Berlins regierender Bürgermeister Wegner und Bundestagspräsidentin Klöckner erwartet. Kulturstaatsminister Weimer warnte in der Frankfurter Allgemeinen Zeitung vor einer Verharmlosung der DDR-Diktatur. Auch die SED-Opferbeauftragte des Bundestages Zupke äußerte sich besorgt, dass Überwachung und Diktatur vergessen würden. Kommunen fordern Milliarden für Hitzeschutz in Kliniken und Heimen. Angesichts aktueller Hitzewellen seien für Patienten und Personal Klimaanlagen nötig, so der Deutsche Städte- und Gemeindebund. Dessen Präsident Spiegler sagte der Rheinischen Post, es gebe einen immensen Investitionsbedarf, schätzungsweise von mindestens 20 Milliarden Euro. Krankenhäuser und Heime müssten besser auf Hitzewellen vorbereitet werden. Zahl der Erdbebenopfer in Kolumbien steigt auf mindestens 265. Nach Angaben von Präsident de la Espriella wurden 3.500 Menschen verletzt. Fast 500 Personen gelten noch als vermisst. Das Beben der Stärke 7,4 hatte sich am Montag im Nordwesten des Landes ereignet. Zahlreiche Gebäude stürzten ein oder wurden schwer beschädigt. Straße von Hormus bleibt laut Iran blockiert. Das erklärte die neu geschaffene Behörde für die Meerenge. Sie widersprach damit Äußerungen von US-Präsident Trump, wonach die USA die Kontrolle über die wichtige Schiffsroute hätten. Laut Teheran soll die Straße von Hormus erst wieder geöffnet werden, wenn alle iranischen Bedingungen erfüllt sind. Sonnenfinsternis über Europa. In Spanien verschwand die Sonne gestern Abend kurzzeitig komplett. Es war die erste totale Sonnenfinsternis auf dem europäischen Festland seit 20 Jahren. Auch in Deutschland verfolgten zahlreiche Menschen das Himmelsschauspiel, wie hier im hessischen Schmitten im Taunus. Bei uns verdeckte der Mond die Sonne mit Ausnahme einer dünnen Sichel. Ausbruch von Vulkan Ätna sorgt weiter für Reisechaos auf Sizilien. Am Flughafen der italienischen Stadt Catania fallen bis mindestens Freitagnacht alle Flüge aus. Unterdessen zieht der Vulkanausbruch auf der Mittelmeerinsel zahlreiche Schaulustige an. Touristen und Einheimische versammeln sich in dem potenziell gefährlichen Gebiet, um das Naturschauspiel zu beobachten. Die nächste Tagesschau sehen Sie um 7.30 Uhr. Weiter geht es jetzt in Köln mit Anna Planken, Till Nassif und Peter Krossmann.
1: Schönen guten Morgen, hier ist das ARD-Morgenmagazin.
2: So richtig gesagt. Kommen Sie mit in diesen Donnerstag und diese Themen haben wir.
1: Gerade haben Sie

0: In der Tagesschau schon gehört, die Kommunen fordern Milliarden für den Hitzeschutz. Aber es gibt ja noch nicht mal einen nationalen verbindlichen Hitzeschutzplan. Gleich Thema in Berlin bei unserem Hauptstadtgespräch und Sabine Scholt.
1: So ist das. Guten Morgen. Und wir werden darüber reden, ob es sinnvoll ist, den Klima-, den Hitzeschutz als Gemeinschaftsaufgabe ins Grundgesetz zu bringen. Das ist die Idee des Bundesumweltministers Carsten Schneider. Was das ändert, darüber sprechen wir gleich hier.
0: Mit ihm persönlich. Bis gleich nach Berlin.
2: Und um ganz viel Geld geht es auch bei den Krankenkassen im Gesundheitssystem. Die Frage ist, ob es eine gute Idee ist, wenn Krankenkassen Abnehmspritzen nicht nur für Diabetiker, sondern auch für Übergewichtige bezahlen, um am Ende Behandlungskosten zu sparen. Dazu geht es ein Debattengespräch hier bei uns.
3: Ja, und gestern Gold bei der Reit-WM, Gold und Silber bei der Schwimm-EM. Und heute gibt es mit Sicherheit auch eine Medaille bei der Leichtathletik-EM. Denn die deutschen Zehnkämpfer liegen auf Medaillenkurs. Mehr gleich da bei mir.
2: Leo. Nee, jetzt sagen wir Pila.
0: Mehr Pila, genau. Und das deutsche Wetter liegt weiter auf Hitzekurs, oder?
4: Ja, es gibt noch ein bisschen Hitze und dann aber für die ganzen Hitzegeplagten auch mal so ein kleiner Hoffnungsschimmer. Ab Sonntag, Montag und auch die Woche danach könnte es wechselhafter werden, mal ein bisschen Regen. Also ein bisschen durchatmen.
0: Also vor allem für die Menschen im Südwesten wahrscheinlich eine gute Nachricht. Die Aussicht mit Pila.
4: Einen schönen guten Morgen und herzlich willkommen zu Ihren Wetteraussichten. Ja, das Hochdruckgebiet Ralf hat uns immer noch ziemlich im Griff. Es ist zwar schon ein bisschen weiter nach Osten gezogen, aber das bringt eben jetzt auch die schwülheiße Luft dann langsam aus Südwesten zu uns. Schwül wird sie dann vor allem eher in Richtung Wochenende, wenn dann auch so langsam ein bisschen Bewegung wieder reinkommt. Ein paar mehr Wolken, ein paar Schauer schon kommen. Aber wir müssen auch mal nicht nur über die Hitze tagsüber reden, sondern auch über die Hitze in der Nacht, die nicht mehr wirklich weichen möchte. Denn die Tiefstwerte morgen früh sind auch ganz eindrücklich. Da kann man nämlich eigentlich ziemlich gut sehen, wie jetzt zum Beispiel die Ballungsräume immer noch die Hitze halten können. Also hier zum Beispiel in Richtung Köln ist so ein kleiner Hitzehöhepunkt, aber auch diese ganzen kleinen roten Flecken da, das sind zum Beispiel teilweise auch die höheren Lagen. Das heißt, auf dieser Karte kann man richtig gut sehen, wie diese Hitze einfach dann vor allem in der gesamten Westhälfte kaum noch in der Nacht rausgeht. Das heißt, das Durchlüften wird insgesamt ein bisschen schwieriger. Ein bisschen besser geht es noch in Richtung Osten und vor allem hier diese grünen Flecken, das sind meistens so die Täler. Da kann man wirklich die Fenster noch weit aufreißen, bevor es dann aber auch da tagsüber wieder heißer wird. Vormittags passiert jetzt am Himmel nicht viel. Wir haben kaum eine Wolke am Himmel, höchstens mal in Richtung Ostsee. Und auch am Nachmittag ändert sich daran wenig. Strahlender Sonnenschein von früh bis spät. Die Waldbrandgefahr ist nach wie vor hoch, denn die Temperaturen sind auch weiterhin sehr hoch. Teilweise im Südwesten bis zu 37 Grad bekommen wir heute in Richtung Breisgau. Aber auch im Nordosten wird es insgesamt deutlich heißer werden. Der Wind nur schwach aus östlichen Richtungen, spielt also kaum eine Rolle. Und dann in den nächsten Tagen, am Freitag, wird es noch ein bisschen heißer, bevor es am Samstag dann dazu auch noch schwül wird, denn die ersten Schauer erreichen die Westhälfte am Abend, am Sonntag insgesamt wechselhafter und am Montag geht es dann deutlich kühler für alle weiter.
0: Da ist also schon wieder Hitze in Deutschland. Schon der Juni und der Juli waren ja die heißesten Monate, seit es die Temperaturaufzeichnungen gibt. Also Rekordtemperaturen, so heiß war es in Europa im Juni und Juli noch nie. Die Frage ist jetzt, nachdem offensichtlich die Klimaerwärmung nicht mehr aufzuhalten ist, wie stellen wir uns auf den Klimawandel ein? Beziehungsweise natürlich muss man weiter versuchen, gegen den Klimawandel zu kämpfen, aber man muss auch versuchen, mit der Hitze umzugehen. Und da wird jetzt viel darüber diskutiert, auch gerade in Deutschland, ob man zum Beispiel besonders sensible Bereiche mit Klimaanlagen ausstatten müsste, zum Beispiel die Krankenhäuser. Bevor wir darüber mit dem Bundesumweltminister reden, wollen wir uns erstmal die Situation in anderen europäischen Ländern anschauen.
5: Die Hitzewellen haben Frankreich in diesem Jahr besonders hart getroffen. Schon Ende Mai gab es Temperaturen über 35 Grad. Angesichts des Ansturms von Hitzepatienten wurden die Krankenhäuser bisweilen erfinderisch. Man kaufte Eiswürfel im nächstgelegenen Supermarkt, um die Patienten abzukühlen.
6: Denn auch in Frankreich fehlt es an flächendeckender Klimatisierung in den Krankenhäusern. Als Notmaßnahme hat die Regierung Geld für 30.000 mobile Kühlgeräte bereitgestellt. Doch Kritiker warnen, die seien für den Krankenhauseinsatz nur sehr bedingt geeignet.
7: Die Krankenhäuser und Arztpraxen in England sind nicht auf die große Hitze vorbereitet. Das hat auch gerade wieder eine Studie belegt der Berufsverbände. 90% sind nicht ausgestattet für hohe Temperaturen. Beispielsweise fehlen Klimaanlagen. In den vergangenen Wochen mussten Operationen verlegt werden. Es sind MRT-Scanner ausgefallen und IT-Systeme in die Knie gegangen. Dazu kommt, dass natürlich deutlich mehr Menschen in die Krankenhäuser und in die Arztpraxen kommen, so wie beispielsweise im Winter, wenn es eine Grippewelle gibt. Und die Gesundheitsministerin warnt schon, wir brauchen Notfallpläne für England, genauso wie es die schon für den Winter gibt.
8: In Italien ist man Hitze gewohnt. Kliniken und Krankenhäuser sind in der Regel mit Klimaanlagen und modernen Belüftungsanlagen ausgestattet. Und in besonders sensiblen Bereichen, wie beispielsweise Operationssälen, Intensivstationen oder Kreissälen, sind sogar konkrete Raumtemperaturen vorgeschrieben. Trotzdem kommt es gerade in diesem Sommer immer wieder vor, dass Ärztinnen und Patienten ins Schwitzen geraten. Und das hat mit der ungewöhnlich lange anhaltenden Hitzeperiode zu tun. Die bringt nämlich die Technik in Krankenhäusern häufig an ihre Grenzen. Klimaanlagen laufen auf Hochtouren, sind teilweise überlastet und fallen aus. Ähnlich sieht es bei den Stromnetzen aus. Auch hier kommt es immer wieder zu Ausfällen. Deswegen kann es passieren, dass die Temperaturen in manchen Krankenhäusern, auch in Italien, ab und zu hoch sind.
0: In Italien gibt es also zumindest in wichtigen Bereichen im Krankenhaus vorgeschriebene Temperaturen. In Deutschland ist das noch nicht der Fall. Da fordert der Städte- und Gemeindebund jetzt viele, viele Milliarden, um Klimaanlagen in Krankenhäusern zu installieren. Die Rede ist von bis zu 20 Milliarden Euro. Daneben gibt es aber auch eine Diskussion, ob der Hitzeschutz auch bundesweit einheitlich geregelt werden sollte, ob er zum Beispiel ins Grundgesetz kommen sollte. Darüber reden wir gleich mit dem Bundesumweltminister, schauen uns aber erstmal die Situation kurz in den deutschen Krankenhäusern an.
9: Für Krankenhäuser in Deutschland gibt es keinen bundesweit verpflichtenden Hitzeschutzplan. Der Bund gibt zwar Empfehlungen und Rahmenvorgaben, die konkrete Umsetzung aber liegt bei den Ländern und den einzelnen Kliniken. Intensivstationen oder neuere Gebäude sind in der Regel klimatisiert, ältere Krankenhäuser und viele andere Stationen aber nicht, auch aus Kostengründen. Für Patienten und Mitarbeiter eine große Belastung. Oft ist Improvisation gefragt, um irgendwie für Abkühlung zu sorgen.
0: Improvisation mit Eiswürfeln, so sieht es im Moment aus. Was muss sich ändern? Darüber redet Sabine Scholt jetzt mit dem Bundesumweltminister Carsten Schneider von der SPD. Guten Morgen nach Berlin.
1: Ja, guten Morgen und herzlich willkommen, Carsten Schneider.
10: Guten Morgen.
1: Herr Schneider, vielleicht nehmen wir noch eine Zahl dazu. Das RKI hat in der letzten Woche festgestellt, dass es in diesem Jahr schon fast 12.000 Hitzetote in Deutschland gibt. Also Menschen, die am Ende tatsächlich vor allem an der Hitze gestorben sind. Werfen Sie sich vor, zu wenig zu Ihrem Schutz getan zu haben?
10: Ja, wenn es so viele Menschen gibt, die der Hitze zum Opfer fallen, dann ist das so. Ich erinnere mich noch sehr genau auch an die Zeit der Corona-Phase, wo wir jeden Einzelnen gekämpft haben. Und das ist eher ein stilles Sterben. Vereinsamt vielleicht in Häusern wie in Berlin, die sich erhitzen, wo niemand schaut. Weniger im Krankenhaus. Ich glaube, es ist mehr im privaten Bereich der Fall. Wir sind mitten in der Klimaveränderung. Das ist kein Wetter, das ist Klimawandel. Und so wie der Kollege das vorhin gesagt hat, wir müssen zwei Dinge tun, auf die Erderwärmung zu begrenzen. Das ist gerade für uns in Kontinentaleuropa zentral, wir am meisten exponiert sind durch die Klimaveränderung. Sehen Sie nur die Temperaturen im Mittelmeer. Und auf der anderen Seite dann aber auch Klimaanpassung, also an die veränderten Bedingungen, die jetzt bei uns auch einschlägig werden, sich anzupassen in allen Bereichen.
1: Warum ist Deutschland so unfassbar schlecht darauf vorbereitet? Warum haben wir nicht einmal einen nationalen Hitzeschutzplan?
10: Ja, viele Aufgaben werden ordentlich ausgeführt. Sie sind Teil von Kommunen und Ländern. Wir koordinieren auf Bundesebene in einzelnen Ressorts schon sehr viel. Ich möchte, dass wir für das nächsten Sommer dann einen bundesweiten Hitzeaktionsplan haben. Diesen Sommer ist jetzt, brauche ich jetzt keinen bundesweiten mehr. Es passiert auch schon sehr, sehr viel. Und deswegen würde ich aber die Koordinierung und auch die Perspektivleistung davon zu lernen, bundesweit auch noch aufnehmen. Das betrifft nicht nur Umwelt, das betrifft viele Ressorts. Und zu den Krankenhäusern will ich nur sagen, das ist eine Kernaufgabe eines Trägers eines Krankenhauses dafür zu sorgen, dass die Patienten gut versorgt sind. Und Kühlung gehört dazu. Dafür bekommen sie auch sehr viel Geld, auch nochmal zusätzlich aus dem Sondervermögen, fast 30 Milliarden Euro für die Länder, für die Krankenhausausstattung. Und es muss jetzt klar sein, dass es eine Kernaufgabe ist.
1: Trotzdem haben Sie jetzt gerade vorgeschlagen, tatsächlich den Klimaschutz als Gemeinschaftsaufgabe ins Grundgesetz sogar mitzunehmen. Das würde bedeuten, dass Bund und Länder sich in Zukunft die Kosten teilen. Was wäre in diesem Sommer anders gewesen, wenn wir das jetzt schon hätten?
10: Ja, weil der Präsident des Städte- und Gemeindebundes, Leipziger Oberbürgermeister Jung, hat darauf hingewiesen, wie hoch der Investitionsbedarf ist. Die Kommunen, denen kann ich in Einzelfällen helfen. Klimaanpassungsmanager zum Beispiel bezahlen, die gucken, was muss jeweils gemacht werden. Aber bei der Umsetzung hier in Berlin, die Stadt umzubauen zu einer Schwammstadt, also das Wasser nicht abfließt, sondern in der Fläche bleibt, dass wir die Versiegelung aufbrechen, dass wir schattige Plätze schaffen mit Bäumen etc. All das sind Aufgaben, die ich bisher per Grundgesetz ausgeschlossen nicht finanzieren darf, nur mit groben Brücken. Und ich möchte gerne, dass wir als Bund und Länder dort gemeinsam zusammenarbeiten. Dafür braucht man, also das nennt sich eine Gemeinschaftsaufgabe.
1: Ja.
10: Damit hätte ich auch eine Ausgabekompetenz, das tun zu dürfen und den Ländern und den Gemeindestädten auch zu helfen.
1: Also Sie könnten als Bundesminister Bund den Ländern und Kommunen damit Mittel geben. Sie brauchen dafür aber eine Zweidrittelmehrheit, um diese Grundgesetzänderung hinzubekommen. Sie brauchen zum Beispiel die Linken mit auf Ihrer Seite und Sie brauchen Ihre Kabinettskollegen. Der Verkehrsminister Bilger hat schon gesagt, er findet das überhaupt keine gute Idee. Wie steht denn der Rest des Kabinetts und der Kanzler zu Ihrer Idee?
10: Es steht im Koalitionsvertrag.
1: Im Koalitionsvertrag steht diese Idee zu prüfen,
10: ja,
1: nicht
10: das umzusetzen. Und ich setze sie um. Ich habe die Prüfung durchgeführt und wir können das machen. Ich habe auch einen klaren Text. Und jetzt geht es um die politische Umsetzung. Ich glaube, es ist jedem klar, dass ein Wirtschaften in einer erhitzten Welt, so wie wir sie jetzt haben, nicht wie bisher stattfindet. Und wenn ich das sagen darf, auch die Niedrigwasserstände des Rheins und anderer Wasserstraßen, die sind besorgniserregend. Aber nur eine Fahrrinnenvertiefung reift da nicht aus. Wir brauchen mehr Wasser in der Fläche. Mhm. Und deswegen, das ist eine Kernaufgabe der Bundesrepublik. Ich werde das dem Kabinett vorschlagen. Und dann werden sich auch die Unionskollegen zu verhalten müssen, ob sie das wollen oder nicht. Ich jedenfalls bin ja sehr dafür, die SPD im Übrigen auch.
1: Mhm. Sagt Carsten Schneider, der Bundesumweltminister. Danke für Ihre Zeit heute Morgen. Zurück zu euch nach Köln.
0: Ja. Wenn Hitze auf Föderalismus trifft, und er hat ja angekündigt, nächsten Sommer gibt es einen nationalen Hitzeaktionsplan. Wir sind sehr gespannt und vielleicht kannst du die Verabredung für nächsten Sommer schon mal aussprechen. Danke, Sabine, nach Berlin.
2: Ja, und wenn wir im Krankenhaus gerade waren mit Till und dem Hitzeschutz, dann bleiben wir auch in unserem Gesundheitssystem. Für die einen mag es der schnelle Weg zur Bikini-Figur sein, aber eigentlich sind diese Abnehmmedikamente, diese Abnehmspritzen entwickelt worden für Menschen mit Diabetes, für Menschen, die mit dem Zuckerstoffwechsel Probleme haben. Damit sparen die Kassen, auch wenn sie am Anfang viel Geld ausgeben, wenn es auf Rezept bezahlt wird, am Ende doch Geld, weil Behandlungskosten nicht anfallen. Und dieses Argument bringen jetzt auch andere vor. Übergewichtige sagen, wenn uns diese Abnehmspritzen bezahlt würden, dann würde man am Ende auch Kosten sparen. Und das Ganze kann man so oder so sehen. Gleich dazu ein Debattengespräch, jetzt aber erstmal die Fakten.
11: Einmal in der Woche eine Spritze in den Bauch und schon schmilzt das Gewicht. Verlockend einfach. Ozempic, Wegovy, Mounjaro, Abnehmspritzen gibt es viele. Der Mechanismus ist immer ähnlich. Die Wirkstoffe regen die Insulinproduktion an, verlangsamen die Magenentleerung, das Hungergefühl wird reduziert. Die Folge? Die Patienten essen weniger und nehmen ab. Bei Dirk Schemmer sind es inzwischen schon 20 Kilo.
12: Da haben sie einfach weniger Hunger, laufe durchs Leben, mache, ich sag mal, ernährungstechnisch plötzlich fast alles richtig und von der Menge alles richtig. Hier automatisch runter am Gewicht. Das ist ein absoluter Gamechanger.
11: Bisher übernimmt die Krankenkasse die Kosten der Spritze ausschließlich zur Behandlung von Typ-2-Diabetes. Wer keine Diabetesdiagnose hat, muss die Spritze aus eigener Tasche zahlen. Je nach Dosierung sind das mehrere hundert Euro im Monat. Doch das könnte sich ändern.
13: Bei Zuckerkranken werden diese Medikamente ja erstattet, weil da haben wir die Langzeitdaten. Aber bei Übergewicht, wenn Menschen diese Medikamente ein Leben lang einnehmen müssen, da fehlt uns derzeit der Langzeitverlauf und auf den müssen wir noch abwarten.
11: Ab September wird es manche Präparate auch als Tablette geben. Ob durch die veränderte Darreichungsform der Preis sinken wird, ist nicht sicher.
2: Naja, aber generell bleibt die Frage, soll man etwas übernehmen, was eigentlich teuer ist, um am Ende im Gesundheitssystem günstiger dazustehen, die Behandlungskosten vielleicht zu sparen? Wir diskutieren mit Dr. Thilo Sprenger. Er ist Chefarzt im Adipositas-Zentrum in Recklinghausen. Schönen guten Morgen. Und Professor Dr. David Matusiec, der sieht das anders, Gesundheitsökonom der FOM-Hochschule in Essen. Sie sagen, nee, für alle, das auch für Übergewichtige übernehmen, ist für unser Gesundheitssystem keine gute Idee. Warum?
14: Ja, wir sind ja gerade in einer Phase, wo sehr viel gespart wird an allen Ecken. Und wenn wir das mal hochrechnen, sind es ungefähr 5 Milliarden, wenn man das von einer großen Zielpopulation ausdehnen würde. Und das ist genau das Geld, was uns zum Beispiel in der Pflege komplett fehlt nächstes Jahr. Also ich glaube, ein Zugang für alle bei jedem BMI wäre schon ein sogenannter großer Budget-Impact. Mhm. Also wir müssen schon überlegen, für wen, Hochrisikopatienten, bin ich bei Ihnen, aber für jeden, wir müssen auch einen Anreiz schaffen, vielleicht vorher Lebensstilveränderungen vorzunehmen und dann erst, wenn Begleiterkrankungen da sind, dann erst sozusagen mit Medikamenten anzufangen.
2: Sie sehen das anders? Sie sagen, wir brauchen das Medikament, um Kosten zu sparen am Ende?
15: Ich sehe das bedingt anders. Natürlich ist das kein Medikament, was mit der Gießkanne ausgeschüttet werden soll. Aus ökonomischen Gründen nicht, aber auch aus medizinischen Gründen nicht. Das bringt für die Patienten keinen Benefit. Ich sehe zwei große Vorteile jetzt auch in dem Hype, der natürlich um die Medikamente, die Spritze, bald die Tablette gekommen ist. Die Adipositas-Erkrankung, und es ist eine chronische Erkrankung, ist wieder in den öffentlichen Fokus gerutscht und wird auch als Erkrankung mittlerweile wahrgenommen. Das ist sicherlich ein großer Vorteil. Die Medikamente haben einen Benefit für Patienten, wenn sie richtig eingesetzt werden. Indikationsgerecht und ärztlich begleitet. Mhm. Und eben entsprechend dem Stadium der Erkrankung. Dann können sie ein großer Segen für die Patienten sein. Mit der Gießkanne sollte man sie nicht verteilen.
2: Es gibt ja immer einen Kritikpunkt, dass gesagt wird, die gibt es ja jetzt noch nicht so lange am Markt. Also Langzeitstudien fehlen. Ja. Und das Argument, was aber viele gegen das Bezahlen der Kasse auch nutzen, ist ja zu sagen, ja, das ist so ein Lifestyle-Ding. Also dann esse ich so viel, wie ich eigentlich essen möchte und nehme dann einfach eine Tablette und gut ist die Sache.
15: Das sind die beiden kritischen Punkte, die Sie genau angesprochen haben. Das erste ist, dass wir natürlich das Problem sehen, dass viele Menschen das als Ersatz für Lebensstiländerungen nutzen. Die Lebensstiländerungen müssen unabhängig von der Tablette kommen. Die Tablette kann helfen, sie umzusetzen. Oder die Spritze. Aber sie ist kein kompletter Ersatz. Das heißt, wenn ich nicht die Erkenntnis habe, dass ich in meinem Leben etwas ändern muss, meine Ernährungsgewohnheiten, meine Ernährungsqualität und auch meine Bewegungsgewohnheiten, dann und nutze das sozusagen unabhängig als Tablette, als Spritze, um das zu ersetzen, dann funktioniert das nicht. Mhm. Aber flankierend und ärztlich begleitet kann die Tablette da einen großen Segen bringen.
2: Und würden Sie es bezahlen? Und Sie sagen trotzdem, das Problem ist, dass wahrscheinlich die Behandlungskosten gar nicht dann aufgewogen werden, wenn das so einfach mit einer Tablette, die ja bezahlt wird, dann gemacht wird?
14: Ja, also die Behandlung für den Einzelnen kann sogar kosteneffektiv sein. Bedeutet, dass für den Einzelnen die Ersparnis schon da ist. Aber wir haben so 13 bis 16 Millionen Menschen mit Adipositas in Deutschland, Erwachsene. Wenn man das multipliziert mit der Dauer, das sind ja mehrere Jahre, mit den Kosten, das sind dann 3.000, 4.000 Euro im Jahr, kommt einfach eine riesige Zahl raus. Und das kann unser Gesundheitssystem schon in Summe belasten. Auch wenn es für den Einzelnen vielleicht Vollkosten spart. Das ist so ein bisschen das Schwierige. Es steigert sicherlich die Lebensqualität. Und deshalb sage ich, man muss sehr selektiv drauf gucken, für wen, mit welchen Erkrankungen und nicht eben über alle, weil wir sonst eben einen großen Impact haben, eine hohe Dunkelziffer und vor allem eben der Zugang zum Gesundheitssystem. Wir fangen mal wieder zu spät an mit Medikamenten. Wir müssen uns mal die Frage stellen, warum in den letzten 20 Jahren sich die Zahl der Adipositas-Kranken verdoppelt hat. Mhm. Weil das kann sich nochmal verdoppeln und dann ist jeder Zweite hat Adipositas. Das kann ja auch nicht sein. Also wir müssen Prävention anfangen. Da anfangen und die Pille oder die Spritze, je nach Darreichungsform gibt es auch Unterschiede vielleicht, die kommt danach erst.
2: Okay, aber wenn das Ganze jetzt vielleicht sogar mit einer Tablette preiswerter wird und wenn Herr Sprenger sagt, ja, aber es hilft eben ganz vielen auch diesen Einstieg vielleicht in eine gesunde Lebensweise zu finden, um nachher weniger Kosten im Gesundheitssystem dann auch zu haben. Was spricht dann dagegen, das zu bezahlen?
14: Ja, wie sagte, das sind 5 Milliarden, wenn man das so ungefähr hochrechnet. Dagegen spricht, es gibt in der Versicherungsökonomie sowas wie Moral Hazard. Das bedeutet, ich gehe zum Beispiel Skifahren, mhm, weil ich weiß, ich bin gut versichert und wenn ich mir ein Bein breche, zahlt das die Solidargemeinschaft. Und wenn wir 5 Milliarden Euro hier für Abnehmthemen ausgeben, fehlen die woanders. Mhm. Und aus ökonomischer Sicht ist es eben dann zweifelhaft, ob wir hier richtig das Geld investieren oder lieber das Geld in Prävention stecken, damit die Menschen erst gar nicht adipös werden oder später adipös werden.
2: Mhm. Was sagen Sie, Herr Dr. Spranger, zu diesem Argument?
15: Prävention ist unheimlich wichtig, das ist sicherlich richtig und angemessen. Aber ich sehe das natürlich als Arzt eben auch aus der Patientensicht, dem einzelnen Betroffenen oder der Betroffenen, die unter dieser chronischen Erkrankung nun mal leidet, der oder dem nützt die Prävention in der individuellen Situation natürlich wenig. Da müssen wir helfen und müssen effektiv helfen.
2: Und also Sie mal, setzen an unterschiedlichen Zeitpunkten an. Also Sie sagen, ja, Sie wollen eher was tun. Ja, Sie sagen, Sie natürlich wollen eher was tun. Also, und in der Situation, wenn ich schon einen BMI von 40 habe, komme ich mit der Prävention nicht mehr weit.
15: Genau. Ich setze jetzt da an, wo der Einzelne betroffen ist oder die Einzelne betroffen ist. Mhm. Wenn wir uns über Prävention unterhalten wollten, dann müssten wir uns, glaube ich, noch mal zusammensetzen und auch noch mal ein längeres Gespräch führen. Das ist ein anderer Punkt.
2: Aber das Argument mit dem Moral Hazard, dass ich sage, ach ja, ist mir egal, was ich jetzt mit meinem Körper mache, weil ich könnte ja, wenn es mir zu bunt wird dann, oder ungesund wird, dann doch noch einfach diese Spritze mir verschreiben lassen.
15: Das ist allerdings, die Adipositas ist kein selbstgewähltes Schicksal. Es ist eine chronische Erkrankung, die auch... Wir kennen die molekularen Mechanismen zum Teil, die da eine Rolle spielen. Das sucht sich keiner als selbstgewähltes Schicksal aus oder stellt sich diesem Risiko aus, wie jetzt ein Extremsportler oder so etwas. Das sind zwei verschiedene Sachen. Das ist eine Erkrankung. Und wir kennen viele Mechanismen und wissen, wie das funktioniert. Und wir wissen auch, dass die Betroffenen selber ohne professionelle Hilfe dort nicht rauskommen. Und die brauchen sie. Und ein Werkzeug, richtig eingesetzt, können diese Medikamente sein.
2: Sagt Dr. Thilo Sprenger. Professor Dr. Matusiewicz sagt, das ist zu teuer, wenn wir das für jeden machen und animiert vielleicht zu sorglosem Lebensstil. Das war unsere Debatte heute darüber, ob Abnehmspritzen oder vielleicht bald Abnehmtabletten von der Krankenkasse bezahlt werden sollen, um am Ende Behandlungskosten zu sparen. Hier mal dem Morgenmagazin. Dankeschön.
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3: Johannes Liebmann und auch Sven Schwarz sind die Stars gestern bei der Schwimm-WM in Paris. Beide holten sich Medaillen. Liebmann holte sich die Goldmedaille, verbesserte seinen Europarekord und holte sich seine erste Europameisterschaft auf der Langbahn. Der größte Erfolg seiner Karriere. Sven Schwarz, der war schon Vize-Weltmeister, holte sich aber auch tatsächlich die erste Medaille bei einer Langbahn-Europameisterschaft. Ja, so kann es weitergehen. Die Schwimm-EM ist echt ein Medaillenlieferant. Und wie schrieb jemand gestern, der Mond verdunkelte gerade die Sonne, als Johannes Liebmann mit goldenem Glanz Schwimmgeschichte schrieb. Das hätte fast irgendwie von Carsten Soestmeier sein können. Der war nämlich gestern bei uns und hat Appetit gemacht auf die Reit-WM. Und das hat er natürlich zu Recht gemacht. Denn gestern hatte die Dressur-Equipe tatsächlich keine großen Schwierigkeiten, ihren Titel zu holen. Und es ist der 13. WM-Titel insgesamt. Und Isabel Werth, die souverän ritt gestern, die holte sich ihren 10. Einzeltitel. Ist das nicht schön? Also besser hätte es nicht laufen können gestern.
17: Direkt ganz oben. Gold für Schwarz-Rot-Gold gleich bei der ersten Entscheidung.
18: Klar, freue ich mich sehr. Wir haben wirklich eine super Mannschaftsleistung hier gehabt.
19: Teil einer so tollen Equipe zu sein, hat mich richtig mit Stolz erfüllt. Und dass wir jetzt hier auch die Goldmedaille gewinnen konnten, ist wirklich einfach nur fantastisch.
17: Am Dienstag sorgen Raphael Netz und Frederik Wandres für einen erfolgreichen Auftakt. Gestern schwebt Katharina Hemmer mit Denoir durch das Viereck. Persönliche Bestleistung beim WM-Debüt. Gold für Deutschland ist ganz nah.
18: Echt der Hammer. Also ich bin so froh und so stolz auf mein Pferd.
17: Eine perfekte Ausgangslage für Isabel Werth und Wendy. Aber nicht alles passt perfekt.
20: In den Königslektion muss die Königin des Dressursports jetzt wirklich zur Krone greifen.
17: Das macht sie.
20: Deutschland ist Weltmeister.
17: Isabel Werth am Ende mit dem besten deutschen Einzelergebnis.
18: Wendy war gut drauf, aber schon auch orientiert in der Umgebung. Und deshalb bin ich super happy, dass wir das mit kontrolliertem Risiko so gut nach Hause gebracht haben.
17: Für Werth ist es bereits das 10. WM-Gold. Für die anderen eine Premiere.
19: Es war wirklich fantastisch. Alles super geklappt für uns alle. Ich glaube, wir sind mega happy.
17: Deutschland gewinnt vor Großbritannien und Dänemark. Ein glänzender Auftakt in Aachen.
3: Da muss die Königin in der Königsdisziplin sich die Krone aufsetzen. Wunderbar. So, und jetzt kommen wir zur Leichtathletik-Europameisterschaft. Da wäre es ja auch ganz schön, wenn sich jemand noch mal die Krone aufsetzt. Und es sieht auch ganz gut aus. Gestern erster Tag der Zehnkämpfer. Und Niklas Kaul ist Sechster. Ex-Weltmeister ist er selber. Kann also auch noch angreifen. Aber Leo Neugebauer, der steht ganz vorne und peilt damit seinen nächsten Titel an. Nach der WM könnte es diesmal auch mit der EM klappen.
4: Einfach nur Zähne zusammenbeißen, seine Devise. Denn dieser erste Tag hat ordentlich Kraft gekostet.
21: Der erste Tag war solide. Alles lief eigentlich ziemlich gut nach Plan. 400 Meter hat mehr wert, als ich dachte. Aber ich habe versucht, ein bisschen schnell rauszugehen. Aber genau, overall war es echt ein guter Tag.
4: Und das nach einem eher holprigen Start bei den 100 Metern. Neugebauer leicht aus dem Tritt geraten, lässt sich davon aber nicht aus der Bahn werfen. Es folgen Bestweiten im Weitsprung und im Kugelstoßen.
22: Und der Pass, der ist gut!
4: 17,13 Meter, die beste Weite, die ein Zehnkämpfer jemals bei einer EM gestoßen hat. Und das freut auch seinen Fanblock, der an diesem Tag im sonst eher spärlich besuchten Stadion für Stimmung sorgt.
21: Das ist mega. Also ich glaube, die Deutschen haben hier am meisten Unterstützung gerade. Einfach, also das ist echt verrückt, was da für Stimmung drin ist.
4: Seine Stimmung kippt dann aber. Hochsprung, eigentlich seine Disziplin, doch bei 2,02 Metern ist für den Weltmeister schon Schluss. Ein kleiner Dämpfer. Über die 400 Meter quält er sich zwar ins Ziel, doch die Führung zur Halbzeit steht. Jetzt heißt es Akku wieder aufladen für Tag 2 und da ist sein Ziel vor allem.
21: Ich will einfach nur Spaß zu haben. Es sind so viele Familie, Freunde da draußen, ich habe einfach Bock, mit denen einen coolen Tag zu machen.
4: Und vielleicht wird es dann auch einer mit einem goldenen Happy End für Leo Neugebauer.
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2: Wir sind ja totale Fans. Ja. Ne? Er ist der König unter den Leichtathleten für uns.
0: Ja, super, wirklich ein Superstar und super sympathisch, wenn man ihm auf Instagram folgt zum Beispiel, kriegt man Einblicke in sein Sportlerleben, ist total spannend.
2: Ja, und überleg mal, was der abliefert, ne? Schon wieder solche Superleistungen, also wir sind bei dir.
0: Wir drücken die Daumen. So, jetzt gibt's die Tagesschau, die Nachrichten mit Susanne Daubner.
2: Guten Morgen nach Hamburg.
23: Einen schönen guten Morgen. Erinnerung an Berliner Mauerbau. Zum 65. Jahrestag wird heute der Opfer der deutschen Teilung gedacht. Bei einer Gedenkveranstaltung in der Bernauer Straße werden unter anderem Berlins regierender Bürgermeister Wegner und Bundestagspräsidentin Klöckner erwartet. Kulturstaatsminister Weimer warnte in der Frankfurter Allgemeinen Zeitung vor einer Verharmlosung der DDR-Diktatur. Auch die SED-Opferbeauftragte des Bundestages Zupke äußerte sich besorgt, dass Überwachung und Diktatur vergessen würden. Kommunen fordern Milliarden für Hitzeschutz in Kliniken und Heimen. Angesichts aktueller Hitzewellen seien für Patienten und Personal Klimaanlagen nötig, so der Deutsche Städte- und Gemeindebund. Dessen Präsident Spiegler sagte der Rheinischen Post, es gebe einen immensen Investitionsbedarf, schätzungsweise mindestens 20 Milliarden Euro. Krankenhäuser und Heime müssten besser auf Hitzewellen vorbereitet werden. Die Zahl der Erdbebenopfer in Kolumbien steigt auf mindestens 265. Nach Angaben von Präsident de la Espriella wurden 3.500 Menschen verletzt, fast 500 Personen gelten noch als vermisst. Das Beben der Stärke 7,4 hatte sich am Montag im Nordwesten des Landes ereignet. Zahlreiche Gebäude stürzten ein oder wurden beschädigt. Straße von Hormus bleibt laut Iran blockiert. Das erklärte die neu geschaffene Behörde für die Meerenge. Sie widersprach damit Äußerungen von US-Präsident Trump, wonach die USA die Kontrolle über die wichtige Schiffsroute hätten. Laut Teheran soll die Straße von Hormus erst wieder geöffnet werden, wenn alle iranischen Bedingungen erfüllt sind. Sonnenfinsternis über Europa. In Spanien verschwand die Sonne gestern Abend kurzzeitig komplett. Es war die erste totale Sonnenfinsternis auf dem europäischen Festland seit 20 Jahren. Auch in Deutschland verfolgten zahlreiche Menschen das Himmelsschauspiel, wie hier im hessischen Schmitten im Taunus. Bei uns verdeckte der Mond die Sonne mit Ausnahme einer dünnen Sichel. Ausbruch von Vulkan Ätna sorgt weiter für Reisechaos auf Sizilien. Am Flughafen der italienischen Stadt Catania fallen bis Freitagnacht alle Flüge aus. Unterdessen zieht der Vulkanausbruch auf der Mittelmeerinsel zahlreiche Schaulustige an. Touristen und Einheimische versammeln sich in dem potenziell gefährlichen Gebiet, um das Naturschauspiel zu beobachten. Die nächste Tagesschau können Sie um 8 Uhr sehen. Jetzt geht es weiter mit Anna Planken und Till Nassif.
0: Hier ist das AD Morgenmagazin. Schönen guten Morgen von uns.
2: An diesem Donnerstag. Und wir gucken mal zusammen auf das, was wir für die nächste halbe Stunde vorbereitet haben.
0: Natürlich blicken wir noch mal zurück auf dieses Ereignis gestern, die Sonnenfinsternis. Gucken uns an, wie Menschen das in Spanien erlebt haben. Und ich habe schon ein bisschen vorgeguckt. Gleich werden Sie erfahren, wo Sie die nächste Sonnenfinsternis am besten sehen können, falls Sie es gestern verpasst haben.
2: Ja, wichtige Information. Und das war das Schöne in dieser halben Stunde. Aber wir gucken auch auf Angriffe zwischen Russland und der Ukraine. Und da trifft es auch immer häufiger das russische Festland und die Bevölkerung, die ja eigentlich von Putin gar nicht auf den Krieg vorbereitet ist.
0: Und unsere MoMA-Reporter sind unterwegs in unserer Sommerserie Stadt, Land Plus und stellen Ihnen in Ihrer Region ganz besondere Sehenswürdigkeiten vor, wo Sie sagen könnten, vielleicht gucke ich mir das auch mal an. In diesem Fall sind wir in der sächsischen Schweiz unterwegs.
2: Und du hast schon angekündigt, Pila Bossmann hat uns was Tolles vorbereitet. Pila, eine Karte mit der nächsten Sonnenfinsternis, falls man jetzt keine Brille mehr gekriegt hat, keinen Flug mehr und überhaupt.
5: Ja, vor der Sonnenfinsternis ist nach der Sonnenfinsternis oder andersrum. Also es ist ja immer irgendwo mal eine Sonnenfinsternis, nur halt eben bei uns nicht ganz so nah. Da muss man vielleicht halt schon ein bisschen weiter reisen und die Karte zeige ich dann jetzt.
0: Aber es ist noch erreichbar, es ist nicht so schlimm. Wir schauen uns das an und die Wetteraussichten.
2: Haben wir auch.
5: Ja, einen schönen guten Morgen und herzlich willkommen zu Ihren Wetteraussichten. Die Sonnenfinsternis ist es in aller Munde. Manche haben es vielleicht auch wirklich zu spät erst mitgekriegt. Aber es gibt ja schon wieder die nächste Sonnenfinsternis und die wird auch tatsächlich nächstes Jahr noch mal erreichbar sein. Wir gucken mal, ob wir das Ganze noch ein bisschen größer kriegen, wenn es möchte. So. Und zwar muss man zwar nächstes Jahr schon ein bisschen weiter reisen, um dann die Totalität mitzukriegen. Also so der ganz Süden Spaniens wird da noch gerade so angekratzt. Ansonsten könnte man auch noch das Ganze mit einem Ägyptenurlaub verbinden. Auch da wird die Totalität nächstes Jahr im August noch mal erreicht werden. Wer aber wirklich Deutschland nicht verlassen möchte für so eine Sonnenfinsternis, der muss dann schon wieder für diese mindestens 80-85-prozentige Sonnenfinsternis schon bis ins Jahr 2075 warten. Also da muss man wirklich lange durchhalten, bis das bei uns wieder der Fall ist. Jetzt mal zu unserem Wetter. Da passiert erstmal nicht viel. Wir liegen unter Hochdruckeinfluss. Hochralf ist so ein bisschen weiter nach Osten gezogen. Mit einer Südwestströmung kommt die Hitze dann wieder direkt zu uns. Aber erstmal passiert so am Himmel abseits der Hitze nicht viel. Wir haben strahlenden Sonnenschein von früh bis spät, ein paar lockere Wolken, so in Schleswig-Holstein, auch im Ostseeumfeld. Auch am Nachmittag passiert da weiterhin einfach nichts. Wir schauen in die Sonne, die nicht mehr verdeckt wird. Und die Waldbrandgefahr ist aber weiterhin hoch, denn die Trockenheit, die wird sich noch weiterhin verschärfen. Und auch die Temperaturen steigen noch ein bisschen an. Also die ziehen noch ein bisschen an. Vor allem im Südwesten wird es wieder heiß, bis sehr heiß, bis 37 Grad im Breisgau. Aber auch die 30-Grad-Marke, die liegt jetzt schon wirklich weiter im Norden. Auch Hamburg kriegt heute die 30 Grad. Bisschen Abkühlung gibt es noch in Richtung Ostseeküste, da mit auflandigem Wind nur 24 Grad auf Rügen. Der Wind wie sonst abseits schwach aus östlichen Richtungen. Und dann am Freitag wird es dann noch mal ein Ticken heißer, bis zu 39 Grad im Südwesten. Ansonsten am Samstag wird die Luft dazu auch noch schwül. Also vor allem in der Mitte auch noch mal teilweise 37, 38 Grad. Von Westen her schon wieder erste Schauer und Gewitter. Und dann am Sonntag wird das Ganze aber ausgeräumt. Und dann am Montag ist es für alle ein bisschen angenehmer.
0: Ja, ich bin da gestern auch noch rausgegangen, obwohl wir ja eigentlich schlafen müssten um diese Zeit in der Vorbereitung fürs Sommer. Ich war irgendwie so noch wach und dachte, ach komm, jetzt gehst du raus und schaust dann doch noch.
2: Ich bin auch ein bisschen neidisch, dass du es gemacht hast. Und dein Foto, was du geschickt hast, ist auch wirklich toll geworden. Aber ey, er ist ja gar nichts, ne?
0: Genau.
2: Gegen Donald, der ist ja sogar extra in Urlaub gefahren dafür.
0: Donald hat seinen Urlaub verbunden in Spanien mit der Sonnenfinsternis und hat uns Folgendes geschickt.
6: Liebe Grüße aus Spanien. Ich bin heute früh natürlich nicht im Studio, weil ich mir diese totale Sonnenfinsternis hier nicht entgehen lassen will. Ich bin hier ein bisschen südöstlich von León. Natürlich super Wetter, freie Sicht nach Westen. Und hier haben sich auch schon viele Sonnenfinsternis-Bewunderer in Stellung gebracht und warten jetzt auf den entscheidenden Moment.
0: Ja, da ist es dunkel geworden.
7: Ich gucke immer ganz genau, ich kann davon gar nicht genug. Ich kann gar nicht genug sehen.
0: Wobei es ja hier in Deutschland eben nicht so eine totale Sonnenfinsternis gab, auch nicht so richtig dunkel geworden. Es war eigentlich wie so ein normaler Sommerabend.
7: Ja, aber so einen ganz besonderen Sommerabend konnte man auf Mallorca erleben.
8: In der Bucht von Sóller haben sich am Nachmittag schon alle auf das große Ereignis vorbereitet. Schutzbrillen werden ausprobiert und natürlich die besten Plätze zum Sonnenfinsternisschauen sind reserviert.
9: Und wir sind seit 8 Uhr früh hier und ich warte auf meine Familie, die müsste jetzt auch bald runterkommen für das große Ereignis.
8: Noch strahlt die Sonne und die Menschen drängen an der Strandpromenade. Jo Hoffmann ist Weltreisender in Sachen Sonnenfinsternis, war deswegen auch schon in Mauretanien. Er ist extra dafür nach Mallorca gekommen.
24: Für mich ist das absolut, absolut faszinierend. Ich liebe Sonnenfinsternisse. Mit 18 Jahren habe ich die erste totale Sonnenfinsternis erlebt.
8: Und dann stellt sich der Mond der Sonne in den Weg. Eine fast unwirkliche Dämmerung macht sich breit. Es war fantastisch, wirklich spektakulär. Es war aufregend. Ich glaube, wir waren alle tief bewegt.
25: Sehr beeindruckend. Vor allem, ich habe das so toll gefunden, diese Jubelstimmung hier. Es war echt klasse. Toll, richtig toll.
24: Das Ereignis ist einfach spektakulär. Hier einfach die Finsternis kommt, das Meer wird dunkel, der Himmel wird schwarz. Plötzlich wird der Himmel wieder hell.
8: Wer die Sonnenfinsternis verpasst hat, der kann auf das nächste Jahr hoffen. Im August 27 kommt eine weitere, allerdings mit weniger Verdunkelung.
7: Das ist sehr unbeschwerter Badeurlaub auf Mallorca gewesen. Hier wird auch gebadet am Schwarzen Meer in Russland. Wir zeigen Ihnen das mal auf der Karte. Und da ist aber, Sie sehen auch schon grün die Ukraine, ja auch Gebiet, was sowohl auf Seiten der Ukraine gefährdet ist und mit Drohnen beschossen wird, auf der anderen Seite aber auch die Ukraine, die sagt, wir fliegen auch Angriffe mittlerweile ins russische Inland. Und da trifft es tatsächlich auch Badeurlauber.
26: Momente, an die sich die Russen immer mehr gewöhnen müssen. Zerstörungen auch auf ihrem Territorium. Diesmal in der Schwarzmeerstadt Noworossijsk. Der Bürgermeister veröffentlicht diese Bilder und sagt, ukrainische Drohnen hätten mehrere Schulen und Wohngebäude getroffen und mehrere Menschen getötet. Immer wieder attackieren die Ukraine Russland mit Drohnen. Anfang August stürzte eine abgeschossene Drohne auf einem belebten Strand am Schwarzen Meer ab. Nach Angaben des zuständigen Gouverneurs sind mehrere Menschen getötet worden, darunter auch Kinder. Die Ukraine erhöht den Druck. Gleichzeitig kündigt Präsident Selenskyj an einem neuen Plan zur Beendigung des Krieges zu arbeiten. Wir haben unsere Vorschläge an die amerikanische Seite weitergeleitet. Und Amerika kann dazu beitragen, unsere Verteidigung zu stärken. In erster Linie im Bereich der Luftverteidigung und Druck auf Russland auszuüben, damit die Pläne anders ausfallen, um die Beendigung des Krieges vorzubereiten, statt ihn zu verlängern. Von russischer Seite gibt es darauf bislang keine Reaktion. Auch zu dem Angriff auf Noworossijsk hält sich der Kreml bislang bedeckt.
7: Und ganz in der Nähe am Schwarzen Meer ist unsere Korrespondentin Silke Dietrich. Silke, wie erleben denn, hinter dir wird der Strand auch schon bevölkert. Wie erleben denn die Urlauber da gerade diese Zeit und auch die Gefahr von Angriffen?
27: Es ist sehr unterschiedlich, wie die Leute damit umgehen. Viele erzählen uns, sie hatten ohnehin gebucht, also sind sie jetzt hier. Wir hören, während wir am Strand sind, hier manchmal Luftalarm oder auch in den Nächten. Wir bekommen viele SMS, dass gerade Luftalarm ist. Manche bleiben dann einfach liegen. Es gibt auch skurrile Bilder. Es gibt hier so Luftabwehrsysteme, die auch direkt auf dem Strand sind. Und die Leute haben ihre Liegen dann darunter aufgebahrt und machen dann einfach... Ja, sonnen sich dann da und gehen dann einfach gemütlich ins Meer. Also es ist so ein bisschen, viele merken natürlich die Folgen auch von den Drohnenanschlägen. Hier in der Region gibt es gerade fast überhaupt kein Benzin. Die Leute wissen gar nicht mehr genau, wie sie zurückkommen sollen. Dann fällt ständig das Internet aus, was die Regierung dann hier blockiert. Aber vielleicht hören wir einfach und gucken uns mal kurz an, weil ich habe gestern auch Leute gefilmt, die uns was erzählt haben.
1: Wir genießen den Urlaub in vollen Zügen. Das Meer, die Sonne, das Wetter ist schön, alle Tage sind toll.
10: Ich verstehe, dass die Lage derzeit unruhig und instabil ist. Und im Grunde genommen scheint es mir, dass es derzeit nirgendwo sicher ist. Vielleicht nur ganz tief im Wald, in der Taiga. Aber im Moment ist es wohl überall unsicher, glaube ich.
27: Das zum Schluss war Maria und die ist wirklich eine der wenigen, die uns auch in die Kamera gesagt hat, dass die Lage hier unsicher ist. Ich habe das Gefühl, dass die meisten das einfach ignorieren wollen und auch nicht wollen, dass wir als deutsches Fernsehteam zeigen, dass eventuell hier in Russland irgendwas nicht so gut läuft.
2: Naja, es passt ja auch in Putins Situation rein und Putins Erzählung, dass es ja eigentlich auch gar keinen Krieg gibt, sondern dass eine Spezialoperation nach wie vor sein soll in der Ukraine. Aber erklär uns mal kurz die Lage am Schwarzen Meer. Warum gibt es da gerade im Moment so viele Angriffe?
27: Also man kann sich tatsächlich kaum vorstellen, weil hier im Hintergrund haben wir eben noch Delfine gesehen. Sieht ja jetzt auch alles hier sehr idyllisch aus, aber auf dem Schwarzen Meer eskaliert es gerade ziemlich heftig. Also sowohl die Ukraine als auch Russland greifen an und zwar nicht nur militärische Einrichtungen, sondern auch Frachter zum Beispiel, die Getreide dann handeln. Und dann heben die natürlich im Moment den Konflikt nicht mehr nur, also eigentlich auf die internationale Bühne, auf die regionale Bühne und fast auch auf die globale, also die regionale zum Beispiel, weil die Türkei natürlich hier auch wichtige See- und Handelswege hat. Dann international, weil natürlich auch andere Länder betroffen sind und global, weil auch viel Getreide transportiert wird und das jetzt vielleicht demnächst nicht mehr in verschiedene Länder kommen kann.
2: Silke Dittrich, danke für diese Einschätzung live vom Schwarzen Meer. Und naja, bei den gegenseitigen Angriffen kann man sich kaum vorstellen, dass es in Sachen Friedensgespräche da schnell weitergeht. Dankeschön für diese Live-Einschätzung.
0: Wir sind mit unseren MoMA-Reportern in Deutschland unterwegs. Im Sommer immer gerne unter dem Motto Stadt, Land, Plus. Sie kennen das ja vom Spiel Stadt, Land, Fluss. Es geht um einen Buchstaben und dann braucht man dazu ja in diesem Fall einen Ort, einen Landstrich und so das ganz Besondere extra. Irgendwas Besonderes, das sich in der Region lohnt. In diesem Fall sind wir mit dem Buchstaben S unterwegs und mit unserer Reporterin Vera de Wehle in der Sächsischen Schweiz. Abseits der touristischen Pfade hat sie den Ort Schmilka gefunden. Die Schrammsteine, eine ganz besondere Felsformation. Und dann eine Schifffahrt auf der Elbe, die allerdings etwas anders ausfällt als erwartet. Jetzt geht's aber erstmal los an Land und zu Fuß.
11: Mein Buchstabe ist das S wie Sächsische Schweiz und die ist längst kein Geheimtipp mehr. Aber wir starten in Schmilka und das kennt vielleicht noch nicht alle.
12: Etwas abseits der Touristen-Hotspots liegt Schmilka mit gerade mal 50 Einwohnern. Die Attraktion? Eine restaurierte Mühle aus dem 17. Jahrhundert. Mit Wasserkraft aus dem Bach angetrieben produzieren sie hier Biomehl für die Traditionsbäckerei. Sogar ihr eigenes Bier brauen sie für den wirklich schönen Biergarten. Heute Morgen ist es schon ziemlich heiß. In der Backstube kämpft Lutz Philipp sogar mit über 40 Grad. Seine Frau Anke schneidet gerade eine Spezialität an, die Dresdner Eierschecke.
13: Die schmeckt doch lecker.
11: Ist das Ihr Lieblingskuchen auch?
13: Ja, bei mir eher der Bienenstich, der schon draußen ist.
11: So, ja.
13: Aber viele kommen durch die wegen der Eierschecke.
12: Und auch ich will die kosten, muss mich aber hinten anstellen. Der Andrang ist groß. Das kleine Schmilka absolut einen Ausflug wert.
11: Super lecker.
12: Frisch gestärkt, das werde ich auch brauchen. Denn jetzt wird gewandert und wir wollen hoch hinaus mit Nationalparkführerin Alrun Flexig.
11: Unser nächstes S, die Schrammsteine.
12: Etwa 4 Stunden haben wir vor uns und das bei der Sommerhitze.
11: Wie viele Kilometer machen wir denn heute? Ja, so 10 Kilometer werden wir unterwegs sein.
12: Erstmal sind wir auf einem ganz bequemen Wanderweg. Für die sensationelle Aussicht auf die Schrammsteine müssen wir gleich noch über Stufen und Leitern durchs Gestein klettern. Für dieses Erlebnis sind Julian und Anna, die wir zufällig treffen, sogar aus den Niederlanden angereist.
10: Ich bin echt überrascht, dass hier so viele Holländer sind. Echt cool hier. In den Niederlanden ist alles flach.
11: Ja, viel Pleasure. Danke, genieß das an. Tschüss.
12: Weiter geht's, wir haben ja noch einiges vor uns. Übrigens, aus diesem Gestein wurden weltberühmte Bauwerke wie die Frauenkirche in Dresden und auch Schloss Sanssouci in Potsdam gebaut.
11: Wir sind ja im Elbsandsteingebirge. Mhm. Wie ist denn ist das hier entstanden? Genau.
3: Ungefähr vor 90 bis 100 Millionen Jahren, da war hier ein Meer. Da hätte man also Urlaub am Meer machen können. Und da haben sich verschiedene Sandschichten aufeinander gestapelt. Ja, und irgendwann ist das Meer wieder abgeflossen. Ja, wir sind jetzt hier auf dem Meeresgrund.
12: Und ab jetzt sollte man schwindelfrei sein. Es geht steil nach oben, über Felsstufen und von einer Metallleiter zur nächsten.
3: Ja, schöne Kraxelei hier.
12: Ja. Respekt, Alrun ist 60 und mega fit. Sie führt hier in der Saison Gruppen durch, mehrmals pro Woche.
3: Oh, wow.
11: Oh, schön. Das lohnt sich. Ist das toll.
12: Jetzt nicht daneben treten. Die letzten Schritte. Und da sind sie, die Schrammsteine, mehr als 400 Meter über der Elbe. Eine ganze Felsgruppe aus zerklüftetem Sandstein, dazu der Blick weit ins Elbtal bis nach Tschechien.
11: Ist das jetzt Heimat für dich, Alrun?
3: Ja.
11: Schön, ne? Ja.
3: Das ist herrlich und ich liebe es auch, den Leuten zu zeigen, wie schön es hier ist.
12: Und es ist auch meine Heimat. Schon als Kind war ich in der sächsischen Schweiz mit meiner Familie wandern. Und jetzt geht's weiter zu meinem dritten und letzten S. Doch da gibt's ein Problem.
11: So, eigentlich wollten wir hier mit S wie Schaufelraddampfer fahren. Da hinten liegt er, aber die Elbe hat Niedrigwasser. Das geht einfach gerade nicht. Wir haben Glück. Das Wanderschiff, S wie Schiff, fährt trotzdem.
12: Von Bad Schandau fahren wir auf der Elbe mit dem kleinen leichten Wanderschiff nach Königstein. Mitten durch die sächsische Schweiz. Und ich darf ganz vorn bei Kapitän Uwe Sturm mitfahren.
11: Schöner Arbeitsplatz.
14: Naja, 48 Jahre für geschuftet.
11: Na klar.
14: Naja,
12: und während wir so gemütlich dahin schippern.
14: Aber ist es wirklich so, man ist jeden Tag. Ja, das ist jetzt, wenn die hier 40 cm waren, jetzt hier drunter unterm Schiff. Na?
11: Und das war jetzt fast schon aufsetzen, oder wie?
14: Ja, das war aufsetzen.
11: Echt, ja?
14: Ja?
11: Das macht doch das Boot kaputt?
14: Naja, das Boot, die Schraube hinten, der ganze Ruder und Steuer. Ne? Und wenn du da 1-2 Meter aus der Fahrrinne raus bist, dann scheppert's.
12: Ein Glück ist alles ganz geblieben. Ein echt anspruchsvoller Job bei Niedrigwasser. Und dennoch, Uwe Sturm macht es immer noch gern. Die Aussicht ins Elbtal ist und bleibt eben sensationell. Hier in meiner sächsischen Schweiz.
0: Vielleicht hat sie sowas ja auch schon erreicht auf Social Media oder im Gruppenchat mit Bekannten. Ein ganz normaler Internetpost auf den ersten Blick mit einem Politikerzitat oder mit einer Nachricht. Da ist auch noch so ein Logo drauf von einem großen deutschen Medium, zum Beispiel von der Bild-Zeitung, dem Spiegel oder der FAZ. Ja, aber dann könnte man schon ein bisschen misstrauisch werden, weil viele dieser Nachrichten in englischer Sprache verfasst sind. Und tatsächlich sind es auch Falschmeldungen, die jetzt zum Beispiel vor der Landtagswahl in Sachsen-Anhalt verstärkt kursieren. Mit dem Ziel, Ost und West gegeneinander aufzuwiegeln und Politiker bestimmter Parteien zu diskreditieren.
15: Straßenwahlkampf der Grünen Direktkandidatin Leonie Broncalla in Dessau-Roßlau. Für ihre Partei geht es um den Wiedereinzug in den Landtag von Sachsen-Anhalt. Ein Störfeuer im Netz soll offenbar genau das verhindern. In Videos und Posts kursieren falsche Anschuldigungen gegen die Politikerin, etwa die Veruntreuung von Tierschutzgeldern.
17: Ich habe Anzeige erstattet. Es ist auch auf X nicht mehr auffindbar, aber was einmal im Internet ist, ist im Internet.
15: Dem MDR liegen hunderte solcher Videos und Posts vor, gesammelt vom russischen Hacker-Kollektiv Antibot von Nawalny. Die gefakten Inhalte richten sich auch gegen Kandidaten anderer Parteien, wie Sachsen-Anhalts Ministerpräsident Schulze.
18: Wir erleben, wie schnell da eine Welle passieren kann, wie schnell auch Falschmeldungen geteilt werden, wie schnell da auch ein Image letzten Endes auch erstellt wird über Politiker, was der Realität nicht gerecht ist. Es ist aber immer stärker und immer schwerer, dem auch entgegenzuwirken.
15: Das Bundesamt für Verfassungsschutz warnt vor einer neuen Qualität ausländischer Manipulation, die nun auch auf Landes- und Kommunalpolitiker abzielt.
4: Zurzeit sehen wir, dass das, was aktuell an Falschinformationen läuft, ein geringeres Maß an Verbreitung hat, vor allem in den sozialen Netzwerken. Aber es ist da und es wird von uns auch entsprechend beobachtet.
15: Experten sehen dahinter das sogenannte Matrioschka-Netzwerk mit russischer Drahtzieherschaft.
5: Das ist eine Strategie, die Russland schon vor der Bundestagswahl verfolgt hat, alle demokratischen Parteien, alle Parteien außer die AfD und das BSW zu diskreditieren.
15: Leonie Broncala will sich davon nicht beeindrucken lassen. Sie konzentriert sich voll auf die bevorstehende Landtagswahl Anfang September.
7: Und es gibt ja Sachen, die gibt es eigentlich gar nicht. Ne? Also Wettbewerbe, wer ist der beste Schäfer im ganzen Land? Ich hätte nicht gedacht, dass es da sowas gibt.
0: Leistungshüten nennt sich das Ganze. Und wir waren bei einem Wettbewerb in Hessen mit dabei.
16: Beim Leistungshüten in Schlüchtern-Hohenzell wird der Rasen zur Arena. Hier dirigieren 8 Pfoten, 800 Hufe im perfekten Gleichklang durch einen Parcours. Am Ende entscheiden nur zwei Dinge über den Sieg: Disziplin und Gehorsam.
19: Leistungshüten ist die Vorstellung von den Schafen, von den Hunden, von den Schäfern. Wir wollen das eigentlich darstellen, wie das alltägliche Leben von dem Schäfer ist, wie er jeden Tag seine Schafe hütet, bewegen muss, hin und her, von A nach B zieht.
16: Gastgeber Wilfried Fehl macht den Anfang. Seine Hunde, Nando und Hanka, manövrieren die Herde souverän über die Weide und durch eine Engstelle. Weiter geht es in ein sogenanntes enges und weites Gehüt, also eine kleine und große Weidefläche. Perfekt läuft's nicht.
19: Luft nach oben ist immer.
16: Selbst der amtierende deutsche Meister Reinhard Rode mit Jule und Elli an seiner Seite hat so seine Schwierigkeiten. Jedes Zögern kostet Punkte, jedes Tier, das ausbricht, ebenfalls. Die Richter bewerten alles.
20: Das nachher das Abtreiben war in Ordnung, ansonsten war das
21: 4, 3.
16: Und auch die Kollegen schauen genau hin. Ein Erklärungsversuch.
22: Das war, weil die Schafe den Schäfer überholt haben. Und der Schäfer muss die Schafe wieder dann zurückbringen und dann fangen die Hunde an und jagen die. Also beziehungsweise versuchen die zurückzudrücken und dann sind Schafe ausgebüxt und die muss der Hund in die Herde zurückholen.
16: Mit 90 von möglichen 115 Punkten sichert sich Gastgeber Wilfried Fehl den Sieg. Der Heimvorteil hat sich heute wohl ausgezahlt. Doch für die Herde zählt nach dem ganzen Trubel nur noch eins: der wohlverdiente Feierabend auf der grünen Wiese.
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0: Ja, die war tatsächlich sogar noch grün. Schönen guten Morgen, es ist Zeit für den Sport. Und hatten wir schon Fußball heute? Nee, aber jetzt zumindest ein Ergebnis. Gestern spielte nämlich der UEFA Supercup. Und da spielte Paris Saint-Germain als Champions-League-Sieger gegen den European-League-Sieger gegen Aston Villa. Und am Ende stand es 2:1. So, und damit kommen wir jetzt zur bunten Welt der Medaillen. Es geht um die Schwimm-EM, es geht um die Reit-WM. Und am Ende werden Sie sehen, das Thema Medaillen bleibt. Aber was noch nicht ist, kann heute noch werden.
28: Deutscher Doppelsieg. Johannes Liebmann hat bei den Schwimm-Europameisterschaften in Paris Gold über die 800 Meter Freistil gewonnen. Der 19-Jährige verbesserte dabei seinen eigenen Europarekord auf 7 Minuten 37,59 Sekunden. Direkt hinter ihm schwamm sein DSV-Kollege Sven Schwarz zu Silber. Dressur-Equipe ist Weltmeister. Das deutsche Team hat bei der Heim-WM in Aachen Gold in der Dressur gewonnen. Die Mannschaft um Rekord-Olympiasiegerin Isabel Wert setzte sich vor Großbritannien und Dänemark durch. Nach Olympiagold 2024 und EM-Gold 2025 ist es bereits der dritte große Mannschaftstitel in Folge. Auf Goldkurs! Der deutsche Zehnkampfweltmeister Leo Neugebauer führt bei den Leichtathletik-Europameisterschaften in Birmingham nach dem ersten Wettkampftag. Der 26-Jährige geht heute mit 71 Punkten Vorsprung in die letzten 5 Disziplinen. Auch sein Nationalmannschaftskollege Niklas Kaul hat als Sechster noch Chancen auf eine Medaille.
1: So, dann gehen wir nochmal am Ende beim Basketball vorbei. Geht aber weniger um Sport als um eher Politik. Große Aufregung, nämlich in der amerikanischen Basketballliga der Frauen. Es geht um Rassismus, es geht um das Thema Transgender und um eine schillernde Figur, die seit Jahren jetzt schon schwarz dominierte Basketballliga demonstrativ aufmischt. Ihr Name ist Sophie Cunningham von den Indiana Fever. Da spielt sie nämlich. Für das konservative Amerika ist die eine Heldin, für das liberale Amerika echt eine Reizfigur. Und am vergangenen Wochenende gab es noch mal einen Höhepunkt in diesem kompletten Konflikt.
6: Dieses Foul erhitzt in den USA gerade die Gemüter der Basketballfans. Dejounay Carrington von den Chicago Sky trifft Sophie Cunningham von den Indiana Fever mitten im Sprung zum Korb am Kopf und wird vom Platz gestellt. Anschließend macht sie in sozialen Medien offenbar die Hautfarbe ihrer Gegnerin für den Platzverweis verantwortlich und löst damit eine Welle der Empörung aus. Vielleicht wollte sie das zurücknehmen, nachdem sie es geschrieben hatte. Wir alle treffen Entscheidungen in der Hitze des Gefechts. Aber das war etwas, was die Leute tatsächlich als rassistisch empfinden. Der Streit ist nur das jüngste Beispiel für eine Liga in Aufruhr. Immer wieder im Mittelpunkt Sophie Cunningham. Gemeinsam mit Caitlin Clark hat sie die WNBA im Sturm erobert und die sozialen Medien gleich mit. In konservativen Kreisen gilt sie als weiße Galionsfigur in einer von Schwarzen dominierten Sportart, auch weil sie sich indirekt gegen die Zulassung von Transfrauen im Basketball ausspricht. Mädchen sollten im Sport nicht gegen biologische Männer antreten müssen. Die Fans gespalten, Unterstützung im Stadion, gegen Demonstrationen des liberalen Lagers davor. Ein Kulturkampf, den die WNBA nur schwer gewinnen kann. Die

0: Sophie Cunningham steht in Zukunft wieder der Basketball im Mittelpunkt. Doch danach sieht es im Moment nicht wirklich aus.
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2: Das ist mal ein Diebstahl, ey.
3: Mozart ist weg, kann man sagen. Und nicht nur einmal, sondern 210 Mal. Denn Künstler Ottmar Hörl hat insgesamt 230 goldene Mozart-Statuen aufgestellt im Mirabell-Park, im Mirabellgarten in Salzburg.
2: Zum 270. Geburtstag von Mozart. Und die sind jetzt weg.
3: Ja, alle nicht, aber wie gesagt, 210, 50 Zentimeter sind sie hoch. Und übrigens glaubt der Künstler, es ist ein organisierter Diebstahl. Also er denkt nicht, dass das irgendwie jemand zufällig so gemacht hat.
2: Ja, ist auch ganz schön viel Geld. Jetzt ein Schaden entstanden von 20.000 Euro. Das ist nicht nur künstlerisch eben ärgerlich, sondern auch dann finanziell. Schade.
3: Mozart offensichtlich beliebter als Wagner, weil der gleiche Künstler hat so eine Aktion schon mal gemacht mit Richard-Wagner-Statuen.
2: In Bayreuth
3: sind nur 100 weggekommen. Also.
2: Gut, das waren die Bilder, die wir aus Salzburg zugeliefert bekommen haben.
3: Und jetzt gibt es die Tagesschau, die Nachrichten dieses Morgens mit Susanne Dauber aus Hamburg.
2: Guten Morgen.
4: Einen schönen guten Morgen. Kommunen fordern Milliarden für Hitzeschutz in Kliniken und Heimen. Angesichts aktueller Hitzewellen seien für Patienten und Personal Klimaanlagen nötig, so der Deutsche Städte- und Gemeindebund. Dessen Präsident Spiegler sagte der Rheinischen Post, es gebe einen immensen Investitionsbedarf, schätzungsweise von 20 Milliarden Euro. Bundesumweltminister Schneider sagte im ARD-Morgenmagazin, dass bereits viel Geld zur Verfügung stehe.
5: Das ist eine Kernaufgabe eines Trägers eines Krankenhauses dafür zu sorgen, dass die Patienten gut versorgt sind. Und Kühlung gehört dazu. Dafür bekommen sie auch sehr viel Geld, auch nochmal zusätzlich aus dem Sondervermögen, fast 30 Milliarden Euro für die Länder, für die Krankenhausausstattung. Und es muss jetzt klar sein, dass es eine Kernaufgabe ist.
4: Erinnerung an Berliner Mauerbau. Zum 65. Jahrestag wird heute der Opfer der deutschen Teilung gedacht. Bei einer Gedenkveranstaltung in der Bernauer Straße werden unter anderem Berlins regierender Bürgermeister Wegner und Bundestagspräsidentin Klöckner erwartet. Kulturstaatsminister Weimer warnte in der Frankfurter Allgemeinen Zeitung vor einer Verharmlosung der DDR-Diktatur. Auch die SED-Opferbeauftragte des Bundestages Zupke äußerte sich besorgt, dass Überwachung und Diktatur vergessen würden. Die Zahl der Erdbebenopfer in Kolumbien steigt auf mindestens 265. Nach Angaben von Präsident de la Espriella wurden 3.500 Menschen verletzt. Fast 500 Personen gelten noch als vermisst. Das Beben der Stärke 7,4 hatte sich am Montag im Nordwesten des Landes ereignet. Zahlreiche Gebäude stürzten ein oder wurden schwer beschädigt. Sonnenfinsternis über Europa. In Spanien verschwand die Sonne gestern Abend kurzzeitig komplett. Es war die erste totale Sonnenfinsternis auf dem europäischen Festland seit 20 Jahren. Auch in Deutschland verfolgten zahlreiche Menschen das Himmelsschauspiel, wie hier im hessischen Schmitten im Taunus. Bei uns verdeckte der Mond die Sonne mit Ausnahme einer dünnen Sichel. Ausbruch von Vulkan Ätna sorgt weiter für Reisechaos auf Sizilien. Am Flughafen der italienischen Stadt Catania fallen bis mindestens Freitagnacht alle Flüge aus. Unterdessen zieht der Vulkanausbruch auf der Mittelmeerinsel zahlreiche Schaulustige an. Touristen und Einheimische versammeln sich in dem potenziell gefährlichen Gebiet, um das Naturschauspiel zu beobachten. Die nächste Tagesschau gibt es um 8.30 Uhr. Jetzt zurück nach Köln zu Anna Planken, Till Nassif und Peter Krossmann.
2: Wir sind schon zur Stelle hier.
3: Jawohl. Guten Morgen. Herzlich willkommen zum ARD Morgenmagazin. Schauen wir auf die Themen der nächsten halben Stunde.
2: Ja, wir bereiten uns auf eine Diskussion vor. Was ist denn mit diesen Abnehmspritzen? Die werden für Diabetespatienten bezahlt von der Krankenkasse, weil man da sich Ersparnisse nachher bei Behandlungskosten ausrechnet. Ist das bei Übergewichtigen vielleicht dem auch nicht auch eine Rechnung, die aufgeht? Da gibt es eine Debatte und wir haben hier genau die beiden Positionen vertreten.
3: Debatte ist ein wichtiges Stichwort, gab es gestern auch im MDR, die Wahlarena für Sachsen-Anhalt, wo ja in etwas mehr als 3 Wochen gewählt wird. 6 Spitzenpolitiker stellten sich da den Fragen der Bürgerinnen und Bürger und das ist Thema gleich bei Sabine Scholt in Berlin.

0: Genau, und ich spreche gleich mit einem kundigen Beobachter. Benjamin Höhne ist da, Politikwissenschaftler der TU Chemnitz. Er forscht zu Parteien und Parlamenten, hat sich das Ganze angeguckt, und mit ihm sprechen wir gleich über seine interessantesten Erkenntnisse aus diesem Abend. Gleich hier.
1: Bis gleich nach Berlin.
2: Ja, und bei der Leichtathletik-EM gibt es mit Sicherheit heute Medaillen. Gestern gab es echt auch ein paar, und zwar bei der Reit-WM und bei der Schwimm-EM gab es nämlich Gold und Silber für Deutschland in einem Rennen. Mehr dazu gleich bei mir.
1: Und Wetter
3: haben wir auch. Ne? Wetter hinter mir, ne? Ich drehe mich mal kurz ein.
1: Pila hat sich schon hinter dir.
3: Ja, und schweißtreibend, ne? Es ist noch kein Regen da.
4: Noch ist kein Regen da. Am Samstag kriecht er so langsam von Westen herein. Sonntag dann ein bisschen verbreiteter. Und nächste Woche sieht ein bisschen schwammig aus, aber da könnte es auch mal für ein paar mehr Leute auch mal ein paar mehr Liter geben.
3: Ja. Lass den Regen kriechen.
1: Der hereinkriechende Regen. Genau, die Wetteraussichten mit Pila.
4: Ja, einen schönen guten Morgen und herzlich willkommen zu Ihren Wetteraussichten. Wir schauen jetzt erstmal nochmal auf die Sonnenfinsternis, zumindest mal auf die nächste, denn nach der Sonnenfinsternis ist vor der nächsten Sonnenfinsternis, die ist gar nicht mehr so lange hin. Also schon in weniger als einem Jahr könnte man schon wieder das ganze Spektakel angucken, und auch nächstes Jahr muss man dafür nicht Europa ganz verlassen, aber man muss sehr weit nach Süden vorangehen, denn die Südspitze von Spanien wird gerade noch von der Totalität betroffen sein. Bei uns in Deutschland wird man nur so 30-50% von dieser Sonnenfinsternis mitkriegen. Also man sollte sich dann schon tendenziell eher auf den Weg in den Süden machen. Denn wenn man Deutschland nicht verlassen möchte, muss man da ziemlich lange warten. Die nächste Sonnenfinsternis, die wieder mal über 80% bei uns in Deutschland stattfinden wird, wird erst wieder 2075 da der Fall sein. Das heißt, da muss man noch ganz schön lange warten. Aber wir kommen jetzt mal zu unserem Wetter. Da passiert jetzt erstmal nicht viel, denn Hochdruckgebiet Ralf hat uns immer noch fest im Griff. Ist zwar mit seinem Zentrum schon ein bisschen weiter nach Osten vorangekommen, macht deswegen jetzt aber auch den Weg frei für die heiße Luft, die aus Südwesten dann zu uns kommt und dementsprechend erstmal noch mal große Hitze mit sich bringt, auch bis weit in den hohen Norden. Und der Regen, der stellt sich so ein bisschen hinten an. Heute passiert, wie gesagt, erstmal noch nicht viel. Wir haben kaum eine Wolke am Himmel. So ein paar Schleierwolken gibt es ganz in Schleswig-Holstein, auch so im Ostseeumfeld. Auch am Nachmittag kommt da nicht wirklich was bei rum, denn die Sonne scheint weiterhin von früh bis spät. Die Waldbrandgefahr ist nach wie vor hoch, denn die Trockenheit verschärft sich noch. Die Temperaturen dann auch morgen Nachmittag bis zu 37 Grad am Oberrhein. Aber auch die 30-Grad-Marke rutscht weiter in den Nordosten voran. Unter 25 Grad, also noch kein Sommertag auf Rügen, aber nur mit auflandigem Wind. Und am Freitag wird es dann noch ein Ticken heißer, bevor es dann am Samstag insgesamt ein bisschen schwüler wird, vor allem von Westen her kommen dann schon die ersten Regenschauer zu uns herein. Am Sonntag insgesamt wechselhafter und am Montag geht es auch teilweise mit Regen weiter, aber deutlich kühler für alle.
3: Für die einen mag es hierbei um eine schnelle Bikini-Figur gehen, aber entwickelt worden sind Abnehmmedikamente, Abnehmspritzen für Kranke. Für Menschen, die Probleme haben, mit ihrem Körper den Zuckerstoffwechsel zu regulieren, für Diabetiker. Und da zahlt auch die Krankenkasse diese Versorgung mit Abnehmmedikamenten, obwohl das sehr teuer ist. Aber die Argumentation ist, am Ende spart es dann Behandlungskosten. Und diese Argumentation benutzen jetzt auch andere. Übergewichtige ist die Diskussion, könnten ja auch davon profitieren, wenn die Abnehmspritze von den Kassen bezahlt wird, sind am Ende die Kosten für die Gemeinschaft im Sozialsystem geringer. Diese Frage kann man aber so oder so beantworten. Darüber wird heftig diskutiert, bei uns auch gleich. Aber hier erstmal die Fakten.
5: Einmal in der Woche eine Spritze in den Bauch und schon schmilzt das Gewicht. Verlockend einfach. Ozempic, Wegovy, Mounjaro, Abnehmspritzen gibt es viele. Der Mechanismus ist immer ähnlich. Die Wirkstoffe regen die Insulinproduktion an, verlangsamen die Magenentleerung. Das Hungergefühl wird reduziert. Die Folge? Die Patienten essen weniger und nehmen ab. Bei Dirk Schemmer sind es inzwischen schon 20 Kilo.
6: Da haben sie einfach weniger Hunger, laufe durchs Leben, mache, ich sag mal, ernährungstechnisch plötzlich fast alles richtig und von der Menge alles richtig. Gehe automatisch runter am Gewicht. Das ist ein absoluter Gamechanger.
5: Bisher übernimmt die Krankenkasse die Kosten der Spritze ausschließlich zur Behandlung von Typ-2-Diabetes. Wer keine Diabetesdiagnose hat, muss die Spritze aus eigener Tasche zahlen. Je nach Dosierung sind das mehrere hundert Euro im Monat. Doch das könnte sich ändern.
7: Bei Zuckerkranken werden diese Medikamente ja erstattet, weil da haben wir die Langzeitdaten. Aber bei Übergewicht, wenn Menschen diese Medikamente ein Leben lang einnehmen müssen, da fehlt uns derzeit der Langzeitverlauf und auf den müssen wir noch abwarten.
5: Ab September wird es manche Präparate auch als Tablette geben. Ob durch die veränderte Darreichungsform der Preis sinken wird, ist nicht sicher.
3: Naja, aber generell bleibt die Frage, soll man etwas übernehmen, was eigentlich teuer ist, um am Ende im Gesundheitssystem günstiger dazustehen, die Behandlungskosten vielleicht zu sparen? Wir diskutieren mit Dr. Thilo Sprenger. Er ist Chefarzt im Adipositas-Zentrum in Recklinghausen. Schönen guten Morgen. Und Professor Dr. David Matusiec, der sieht das anders, Gesundheitsökonom der FOM-Hochschule in Essen. Sie sagen, für alle, das auch für Übergewichtige übernehmen, ist für unser Gesundheitssystem keine gute Idee. Warum?
8: Ja, wir sind ja gerade in einer Phase, wo sehr viel gespart wird an allen Ecken. Und wenn wir das mal hochrechnen, sind es ungefähr 5 Milliarden, wenn man das so eine große Zielpopulation ausdehnen würde. Und das ist genau das Geld, was uns zum Beispiel in der Pflege komplett fehlt nächstes Jahr. Also ich glaube, ein Zugang für alle bei jedem BMI wäre schon ein sogenannter großer Budget-Impact. Mhm. Also wir müssen schon überlegen, für wen, Hochrisikopatienten, bin ich bei Ihnen. Aber für jeden, wir müssen auch einen Anreiz schaffen, vielleicht vorher Lebensstilveränderungen vorzunehmen. Und dann erst, wenn Begleiterkrankungen da sind, dann erst sozusagen mit Medikamenten anzufangen.
3: Sie sehen das anders? Sie sagen, wir brauchen das Medikament, um Kosten zu sparen am Ende?
9: Ich sehe das bedingt anders. Natürlich ist das kein Medikament, was mit der Gießkanne ausgeschüttet werden soll. Aus ökonomischen Gründen nicht, aber auch aus medizinischen Gründen nicht. Das bringt für die Patienten keinen Benefit. Ich sehe zwei große Vorteile, jetzt auch in dem Hype, der natürlich um die Medikamente, die Spritze, bald die Tablette gekommen ist. Die Adipositas-Erkrankung, und es ist eine chronische Erkrankung, ist wieder in den öffentlichen Fokus gerutscht und wird auch als Erkrankung mittlerweile wahrgenommen. Das ist sicherlich ein großer Vorteil. Die Medikamente haben einen Benefit für Patienten, wenn sie richtig eingesetzt werden. Indikationsgerecht und ärztlich begleitet. Mhm. Und eben entsprechend dem Stadium der Erkrankung. Dann können sie ein großer Segen für die Patienten sein. Mit der Gießkanne sollte man sie nicht verteilen.
3: Es gibt ja immer einen Kritikpunkt, dass gesagt wird, die gibt es ja jetzt noch nicht so lange am Markt. Also Langzeitstudien fehlen. Ja. Und das Argument, was aber viele gegen das Bezahlen der Kasse auch nutzen, ist ja zu sagen, ja, das ist so ein Lifestyle-Ding. Also dann esse ich so viel, wie ich eigentlich essen möchte. Und nehme dann einfach eine Tablette und gut ist die Sache.
9: Das sind die beiden kritischen Punkte, die Sie genau angesprochen haben. Das erste ist, dass wir natürlich das Problem sehen, dass viele Menschen das als Ersatz für Lebensstiländerungen nutzen. Die Lebensstiländerungen müssen unabhängig von der Tablette kommen. Die Tablette kann helfen, sie umzusetzen. Oder die Spritze. Aber sie ist kein kompletter Ersatz. Das heißt, wenn ich nicht die Erkenntnis habe, dass ich in meinem Leben etwas ändern muss, meine Ernährungsgewohnheiten, meine Ernährungsqualität und auch meine Bewegungsgewohnheiten, dann und nutze das sozusagen unabhängig als Tablette, als Spritze, um das zu ersetzen, dann funktioniert das nicht. Mhm. Aber flankierend und ärztlich begleitet kann die Tablette da einen großen Segen bringen.
3: Und würden Sie es bezahlen? Und Sie sagen trotzdem, das Problem ist, dass die wahrscheinlich die Behandlungskosten gar nicht dann aufgewogen werden, wenn das so einfach mit einer Tablette, die ja bezahlt wird, dann gemacht wird?
8: Ja, also die Behandlung für den Einzelnen kann sogar kosteneffektiv sein. Bedeutet, dass für den Einzelnen die Ersparnis schon da ist. Aber wir haben so 13 bis 16 Millionen Menschen mit Adipositas in Deutschland, Erwachsene. Wenn man das multipliziert mit der Dauer, das sind ja mehrere Jahre, mit den Kosten, das sind dann 3.000, 4.000 Euro im Jahr, kommt einfach eine riesige Zahl raus. Und das kann unser Gesundheitssystem schon in Summe belasten. Auch wenn es für den Einzelnen vielleicht Vollkosten spart. Das ist so ein bisschen das Schwierige. Es steigert sicherlich die Lebensqualität. Und deshalb sage ich, man muss sehr selektiv drauf gucken, für wen, mit welchen Erkrankungen und nicht eben über alle, weil wir sonst eben einen großen Impact haben, eine hohe Dunkelziffer und vor allem eben der Zugang zum Gesundheitssystem. Wir fangen mal wieder zu spät an mit Medikamenten. Wir müssen uns mal die Frage stellen, warum in den letzten 20 Jahren sich die Zahl der Adipositas-Kranken verdoppelt hat. Mhm. Weil das kann sich nochmal verdoppeln und dann ist jeder Zweite hat Adipositas. Das kann ja auch nicht sein. Also wir müssen mit Prävention anfangen. Da anfangen und die Pille oder die Spritze, je nach Darreichungsform gibt es auch Unterschiede vielleicht, die kommt danach erst.
3: Okay, aber wenn das Ganze jetzt vielleicht sogar mit einer Tablette preiswerter wird und wenn Herr Sprenger sagt, ja, aber es hilft eben ganz vielen auch diesen Einstieg vielleicht in eine gesunde Lebensweise zu finden, um nachher weniger Kosten im Gesundheitssystem dann auch zu haben. Was spricht dann dagegen, das zu bezahlen?
8: Ja, wie sagte, das sind 5 Milliarden, wenn man das so ungefähr hochrechnet. Dagegen spricht, es gibt in der Versicherungsökonomie sowas wie Moral Hazard. Das bedeutet, ich gehe zum Beispiel Skifahren, weil ich weiß, ich bin gut versichert und wenn ich mir ein Bein breche, zahlt das die Solidargemeinschaft. Und wenn wir 5 Milliarden Euro hier für Abnehmthemen ausgeben, fehlen die woanders. Und aus ökonomischer Sicht ist es eben dann zweifelhaft, ob wir hier richtig das Geld investieren oder lieber das Geld in Prävention stecken, damit die Menschen erst gar nicht adipös werden oder später adipös werden.
3: Mhm. Was sagen Sie, Herr Dr. Sprenger, zu diesem Argument?
9: Prävention ist unheimlich wichtig, das ist sicherlich richtig und angemessen. Aber ich sehe das natürlich als Arzt eben auch aus der Patientensicht, dem einzelnen Betroffenen oder der Betroffenen, die unter dieser chronischen Erkrankung nun mal leidet, der oder dem nützt die Prävention in der individuellen Situation natürlich wenig. Da müssen wir helfen und müssen effektiv helfen.
3: Und also Sie setzen an unterschiedlichen Zeitpunkten an. Also Sie sagen, ja, Sie wollen eher was tun. Ja, Sie sagen, Sie natürlich wollen eher was tun. Also, und in der Situation, wenn ich schon einen BMI von 40 habe, komme ich mit der Prävention nicht mehr weit.
9: Genau. Ich setze jetzt da an, wo der Einzelne betroffen ist oder die Einzelne betroffen ist. Mhm. Wenn wir uns über Prävention unterhalten wollten, dann müssten wir uns, glaube ich, noch mal zusammensetzen und auch noch mal ein längeres Gespräch führen. Das ist ein anderer Punkt.
3: Aber das Argument mit dem Moral Hazard, dass ich sage, oh ja, ist mir egal, was ich jetzt mit meinem Körper mache, weil ich könnte ja, wenn es mir zu bunt wird dann, oder ungesund wird, dann doch noch einfach diese Spritze mir verschreiben lassen.
9: Das ist allerdings, die Adipositas ist kein selbstgewähltes Schicksal. Es ist eine chronische Erkrankung, die auch... Wir kennen die molekularen Mechanismen zum Teil, die da eine Rolle spielen. Das sucht sich keiner als selbstgewähltes Schicksal aus oder stellt sich diesem Risiko aus, wie jetzt ein Extremsportler oder so etwas. Das sind zwei verschiedene Sachen. Das ist eine Erkrankung. Und wir kennen viele Mechanismen und wissen, wie das funktioniert. Und wir wissen auch, dass die Betroffenen selber ohne professionelle Hilfe dort nicht rauskommen. Und die brauchen sie. Und ein Werkzeug, richtig eingesetzt, können diese Medikamente sein.
3: Sagt Dr. Thilo Sprenger. Professor Dr. Matusiewicz sagt, das ist zu teuer, wenn wir das für jeden machen und animiert vielleicht zu sorglosem Lebensstil. Das war unsere Debatte heute darüber, ob Abnehmspritzen oder vielleicht bald Abnehmtabletten von der Krankenkasse bezahlt werden sollen, um am Ende Behandlungskosten zu sparen. Hier mal die Morgenmagazin. Dankeschön.
10: Etwa 3,5 Wochen sind es noch bis zur Landtagswahl in Sachsen-Anhalt. Und diese Landtagswahl in einem eher kleinen Bundesland bewegt viele Menschen in ganz Deutschland. Denn die AfD liegt in Umfragen über 40%, könnte also unter bestimmten Umständen sogar alleine regieren. Ministerpräsident Schulze von der CDU kämpft dagegen um seine Wiederwahl. Vieles hängt vom Abschneiden der kleineren Parteien ab. Das war also die Ausgangslage gestern Abend für die MDR-Wahlarena. Die Spitzenkandidaten von 6 Parteien befragt von Bürgerinnen und Bürgern des Landes.
11: Herr Schulze, die AfD kommt laut Umfragen auf über 40%. Ist es da noch sinnvoll, an dieser Brandmauer festzuhalten?
12: Ich rede dieses Land hier nicht permanent schlecht, so wie es die AfD macht. Und wenn man sein Land permanent schlecht redet, kann man es auch nicht regieren.
13: Ich würde gerne noch mal kurz wissen, Brandmauer ja oder nein? Steht sie zur AfD also oder steht sie nicht?
12: Ich habe nicht vor, mit der AfD hier zusammenzuarbeiten.
14: 50 Bürger hatte der MDR eingeladen und sie hatten viele Themen mitgebracht. Kommunale Finanzen, Bildung, Sicherheit, queeres Leben und einiges mehr.
15: Was genau bringt uns das? Also wie bringt uns das weiter, dass wir Deutschlandfahnen an die Schulen bringen?
16: Ja, wir möchten an die Grundursachen ran. Das Erste, was wir in diesem Land erleben, ist, dass wir nicht mehr stolz auf uns selbst sind und auch nicht mehr selbstbewusst damit umgehen. Das erleben wir überall in dieser Gesellschaft. Warten Sie mal ab, Sie sind doch vielleicht selbst noch dran. Die Dame hat mich doch gefragt.
14: Viel Gegenwind aus allen Richtungen für den AfD-Kandidaten.
12: Ich erlebe im Moment einen Sachsen-Anhalt, wo wir große Angst haben müssen, dass wir ein gespaltenes Bundesland werden. Weil wir wirklich hier das erleben, bei Ihnen steht da drauf, wieder sagen können, was man denkt. Und jedes Mal, wenn irgendjemand eine andere Meinung hat als Sie oder Vertreter Ihrer Partei, dann gibt es einen riesen Gegenwind.
14: Durch das AfD-Wahlprogramm sieht ein aus Syrien zugewanderter Bürger die Demokratie im Land gefährdet.
17: Für mich, also das macht das beste Rezept von einem Diktator.
16: Also, okay. Also ich weiß nicht, wer Sie jetzt mit diesen typischen Vorurteilen hier vorbereitet hat. Das ist Blödsinn.
14: Viele Themen, viele Argumente, wenig Einigkeit. Aber ein versöhnlicher Schluss. Kitas wollen alle Kandidaten künftig besser ausstatten.
10: Na, immerhin. Die Ausgangslage vor der Wahl in Sachsen-Anhalt, die wollen wir uns jetzt genauer anschauen. Mit dem Politikwissenschaftler Benjamin Höhne von der TU Chemnitz. Er ist jetzt bei Sabine Scholt. Guten Morgen nach Berlin.
0: Ja, guten Morgen und herzlich willkommen, Benjamin Höhne.
18: Guten Morgen, Frau Scholt.
0: Sie haben zugeguckt gestern Abend bei der MDR-Wahlarena. Was wären für Sie die spannendsten Erkenntnisse des Abends?
18: Ja, ich glaube, so eine Wahlarena hat auch was Unterhaltendes. Man sieht, wie die Politiker sich so geben, wie die Politiker sprechen. Ich glaube, der Informationsgehalt, die politischen Nachrichten, die sind da, fallen da eher etwas dünn aus. Man hat dann zum Beispiel auch sehen können, dass der Ministerpräsident Schulz sich sehr staatsmännisch gegeben hat. Herr Willingmann, der SPD-Minister, Spitzenkandidat der SPD, der war sehr informiert, auch angriffslustig. Und wie das zu erwarten war, zum Beispiel bei Herrn Siegmund, sehr viel populistische Plattitüden, wie dass ja niemand mit der AfD redet und eine Partei vernachlässigt wird, die auf über 40% kommt, wo die anderen Parteien wiederum auch die Linke gekontert haben. Das ist ja mitnichten so.
0: Hier waren ja vor allen Dingen alle Augen auf die AfD und auf den Spitzenkandidaten gerichtet. Mit welcher Strategie war der unterwegs? Hat er sich als Gegenmodell zur Regierung präsentieren können? Das ist ja sein Kalkül. Geht das auf?
18: Das war ein Stück weit so. Also, dass wir die etablierten Parteien, die Mainstream-Parteien gesehen haben, die darum gerungen haben, ihre Positionen darzustellen, ihre Sachpolitik darzustellen. Und beim populistischen Herausforderer Siegmund haben wir eben sehr viel populistische Plattitüden erleben können. Auch Angriffe gegenüber den anderen Parteien mit den typischen Narrativen, die dort immer wieder vorherrschen. Insofern war vieles auch im Erwartbaren. Er konnte jetzt nicht so, wie das im Wahlkampf der Fall ist. Da stellt er sich gern sehr volksnah dar. Da hat man sich zuletzt auch apolitisch gegeben. Das heißt, man hat strittige Themen, die bei der AfD nicht gelöst sind, umschifft, um so eine Art Wohlfühlfaktor zu schaffen und keinen irgendwie zu verprellen bei der Wahl. Also Stichwort, wie hält man das denn mit Russland, mit Amerika? Man hat auch viele Themen vermischt auf AfD-Seite, also Bundespolitik, Landespolitik, wo es doch eigentlich um eine Landtagswahl geht und vieles eben auf der Bundesebene entschieden werden müsste, was Siegmund angesprochen hat.
0: Gucken wir mal auf den CDU-Kandidaten, den Ministerpräsidenten Sven Schulze, der den Posten in der Staatskanzlei verteidigen will. Der geht ja jetzt gerade maximal auf Distanz zum Kanzler und zur Bundesregierung. Ist das riskant oder könnte das für ihn aufgehen?
18: Also Schulze hat zuletzt, die CDU in Sachsen-Anhalt, zuletzt wenig Rückenwind von der Bundes-CDU erfahren. Das ist die verpatzte Regierungsumbildung im Wesentlichen gewesen. Das ist ein Kanzler, der nicht unbedingt bella figura beim Kommunikationsverhalten seit Monaten gemacht hat. Und jetzt ist die Hoffnung in Sachsen-Anhalt, dass man stärker mit eigenen Themen und Personen durchdringen kann. Zugleich hat man sich damit aber ein Stück weit abgesichert, wenn das Wahlergebnis nicht so ausfällt, wie es wahrscheinlich ausfallen wird. Das heißt, nicht so rosig für die CDU, dann den schwarzen Peter auch auf die Bundesebene zu schieben.
0: Interessant ja auch, wie sich das BSW, das Bündnis Sahra Wagenknecht, verhält. Das hat ja zuletzt Avancen an die AfD gemacht und hat gesagt, wir können uns durchaus vorstellen, einen AfD-Ministerpräsidenten unter bestimmten Umständen mitzuwählen. Ist das riskant oder kann das der Partei nutzen?
18: Die Partei tut zurzeit alles, um in die mediale Aufmerksamkeit zu schaffen, zu kommen. Sie führt einen politischen Überlebenskampf. Sie ist in Sachsen-Anhalt unter der 5%-Sperrklausel. Frau Wagenknecht, die ja sozusagen, das ist ihr Parteiprojekt, nach wie vor dort eine wichtige Rolle spielt, die wird sehr viel tun dafür, dass es dem BSW noch gelingt, in den Landtag zu kommen. Man muss sagen, bei der letzten Bundestagswahl hat das BSW das beste Landesergebnis im Vergleich zu anderen Ländern in Sachsen-Anhalt erzielt. Das heißt, die haben da schon eine Chance, über die 5%-Sperrklausel zu kommen. Und ich würde sagen, das ist nicht abwegig, dass es da Avancen Richtung AfD gibt, weil es gibt viele Schnittmengen, die beide Parteien vereint. Also Antigenderismus, kein konsequenter Klima-Umweltschutz, Russland positiv zugewandt. Also ich könnte noch weitere Beispiele nennen, wo es Schnittmengen zwischen beiden Parteien gibt.
0: Ihr Eindruck nach dem gestrigen Abend, ist die Wahl schon entschieden in Sachsen-Anhalt oder ist da noch vieles offen für die nächsten noch gut 3 Wochen?
18: Ich glaube, alle Parteien haben noch die Chance, auf den letzten Metern auch den ein oder anderen noch nicht überzeugten Sachsen-Anhalter von sich zu überzeugen. Bei einigen wird die Wahl erst an dem Wahlsonntag entschieden. Das ist das eine. Das andere ist aber das, dass wir nach wie vor Stammwähler aller Parteien haben, insbesondere bei den Großparteien. Da schmelzen sie ab. Und bei der AfD, da steht die Figur des Stammwählers auf. Das heißt, die AfD hat es geschafft, ein mehr oder minder treues, loyales Reservoir an Menschen in der Bevölkerung für sich zu gewinnen, die kaum noch offen sind für andere Argumente der anderen Parteien. Das haben wir gestern auch sehr schön gesehen, dass die Minister Willingmann zum Beispiel sich redlich bemüht hat, zu überzeugen, warum die Gasspeicher jetzt im Sommer eben nicht voll sind, sondern dass man abwarten möchte, wann man einkauft, um einen günstigen Gaspreis möglicherweise zu erreichen. Und die Frau gibt sich danach immer noch nicht überzeugt. Und das ist leider symptomatisch sozusagen für bestimmte Teile der Bevölkerung.
0: Wie es ausgeht, sehen wir am 6. September. Noch 3 Wochen Zeit bis zur Wahl in Sachsen-Anhalt. Danke für Ihren Blick auf die MDR-Wahlarena von gestern Abend, Benjamin Höhne. Damit zurück zu euch nach Köln.
10: Blick voraus auf eine wichtige Landtagswahl in Deutschland. Der Auftakt dann für 3 Wahlen, die im Herbst stattfinden, auch noch in Mecklenburg-Vorpommern und in Berlin. Danke nach Berlin ins Hauptstadtstudio.
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2: Gold für Deutschland bei der Reit-WM in Aachen, von Carsten Soßmeier angekündigt. Und sie haben es tatsächlich gemacht am Ende. Der 3. große Erfolg hintereinander, der 13. WM-Titel mit dem Team. Und am Ende hat Isabel Werth das Ganze souverän durchgezogen. Ihr persönliches 10. WM-Gold dann auch noch eingefahren mit diesem Titel. Schönen guten Morgen zum frühen Sport. Besser kann es nicht gehen. So kann es auch weitergehen bei dieser Reit-WM. Und bei der Schwimm-WM als nächstes Thema, da läuft es ja auch sehr, sehr gut fürs deutsche Team, muss man sagen. Viele Medaillen hat es schon gegeben. Und gestern gab es 2 sogar in einem Rennen. Gold für Johannes Liebmann. Und das war der größte Erfolg seiner Karriere bisher international. Und sein erster EM-Titel auf einer Langbahn. Und für den zweiten Sven Schwarz, der ist schon Vize-Weltmeister gewesen, aber für ihn war es auch die erste Medaille auf der Langbahn. Also beide glücklich nach einem tollen Rennen.
20: Gerührt über seinen Erfolg, ein Senkrechtstarter, der liefert, der Gold-Johannes verzückt die deutsche Schwimmwelt. 19 Jahre jung aus Magdeburg. Erst im April verschreckte er die Konkurrenz, holte sich den Europarekord über 800 Meter. Sein Finale. Sven Schwarz aus Hannover ist mit dabei. Bahn 6, die 3. von unten. Liebmann, die obere Weiße. 800 Meter, 16 Bahnen. Liebmann hat im Mai erst Abi gemacht. Sein Hauptkonkurrent, der eigene DSV-Kollege, der Vize-Weltmeister von Singapur, Sven Schwarz. Ungestüm und energisch schwimmt Liebmann von vorn, wie im Vorlauf. Er will kein Risiko eingehen. Schwarz bleibt in Schlagdistanz dran, aber gegen Ende kann dem jungen Liebmann keiner mehr folgen. Souverän Gold für Deutschland, wieder mit Europarekord. Schwarz wird Zweiter.
21: Ja, mega. Also direkt quasi erster Start bei den Erwachsenen. Direkt einen Titel, das ist unglaublich. Und ja, ich bin mega stolz, wie es jetzt gelaufen ist.
20: Beide performen auf höchstem Niveau und Liebmann holt das erste EM-Gold hier im Becken in Paris.
21: Ich hatte keine Chance gegen Johannes, muss man ganz ehrlich und klar anerkennen. Chapeau an die Leistung, wie er da ab 400 weggezogen ist. Hatte dann nur versucht, dass ich quasi den 2. Platz festmache, dass wir 1-2 Deutschland sind.
20: Ein Bild, an das man sich gewöhnen kann. Gold und Silber für den DSV.
2: Ach, so viele Großwettkämpfe, EM, WM. Übrigens gibt es auch eine WM, die findet ab heute in Düsseldorf statt. Können Sie hinfahren, die Frauen spielen 9:15 gegen Mexiko, anschließend noch gegen Italien und gegen Slowenien. Und die deutsche Team ist Weltranglisten Erster. Um was für eine Sportart geht es wohl? Es geht um Flag Football, in 2 Jahren dann auch olympisch. Und wenn Sie es noch nicht wussten, für mich war es auch nicht so ganz klar. Deutschland ist da ganz, ganz weit vorne. Und es geht eben nicht ums Rempeln, um das ganz harte Einsteigen, sondern Sie sehen hier, Flag Football heißt, die Flagge abreißen. Dann ist der Wettkampf gewonnen, zumindest gegen den Gegenspieler oder die Gegenspielerin. Heute geht's los in Düsseldorf und ich bin gespannt, ob Sie vielleicht mal vorbeifahren.
22: Es ist eine unfassbar geile Sportart, weil sie viele Sachen zusammenbringt. Es bringt sehr viel Action mit, sie bringt aber auch sehr viel Strategie mit. Das macht so ein Stück weit den Reiz aus. Unglaublich begeisternd für Zuschauerinnen und Zuschauer, aber natürlich auch für Spielerinnen und Spieler.
23: Flag Football, die kontaktarme Variante des bekannteren American Football. Einfach erklärt, 5 Spieler pro Mannschaft, eine verteidigt, eine greift an. Die attackierende Mannschaft muss den Ball wie beim normalen Football in die Endzone bringen. Der Unterschied, wenn dem Spieler in Ballbesitz eine der beiden Flags an der Hüfte abgezogen wird, ist der Angriff gestoppt. Bei Olympia in 2 Jahren ist dieser Sport zum ersten Mal mit dabei.
24: Als ich mit dem Sport angefangen habe und im deutschen Nationalteam gespielt habe, haben wir in der Turnhalle auf dem Fußboden geschlafen, weil keine Gelder da waren. Jetzt sind wir dieses Jahr einmal nach Panama geflogen, einmal nach Mexiko für die Vorbereitung, dann noch nach Wien.
23: Heute startet sie die WM in Düsseldorf und die deutsche Frauenmannschaft gehört mit zu den Besten der Welt.
22: Wir greifen nach den Sternen. Das Ziel ist die Olympia-Qualifikation.
23: Dazu muss das Team von Bundestrainer Winkel bei der Heim-WM bestenfalls ins Finale kommen. Doch schon im ersten Gruppenspiel wartet der Weltranglisten-Erste Mexiko. Die Chancen?
1: Bei der WM ist generell einfach alles offen. Jede Mannschaft kann jede Mannschaft schlagen.
23: Die Motivation stimmt und natürlich löst das auch was aus, sich im eigenen Land für Olympische Spiele qualifizieren zu können.
1: Glücksgefühle, dass ich als Sportlerin eine greifbare Möglichkeit habe, es zu schaffen, zu Olympia zu kommen und ich genau zur Primetime sozusagen dabei bin oder dabei sein darf, ist überragend.
23: Die WM geht bis Sonntag. Falls die deutschen Frauen sich beim Heimturnier nicht für Olympia 28 qualifizieren, gibt es noch eine Möglichkeit im nächsten Jahr.
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4: Das ist sportlich im Moment richtig viel los.
5: Peter kann gar nicht mehr laufen vor lauter Medaillen, die er mental so mit sich rumschleppt. Aber wir drücken natürlich weiterhin bei der Europameisterschaft in Birmingham die Daumen und schwimmen und reiten und was wir alles noch
4: machen. Was es alles so gibt im Moment. Genau, jetzt gibt es aber die Nachrichten dieses Morgens mit Susanne Daubner bei der Tagesschau.
5: In Hamburg, schönen guten Morgen.
6: Einen schönen guten Morgen. Kommunen fordern Milliarden für Hitzeschutz in Kliniken und Heimen. Angesichts aktueller Hitzewellen seien für Patienten und Personal Klimaanlagen nötig, so der Deutsche Städte- und Gemeindebund. Dessen Präsident Spiegler sagte der Rheinischen Post, es gebe einen immensen Investitionsbedarf, schätzungsweise von 20 Milliarden Euro. Bundesumweltminister Schneider sagte im ARD-Morgenmagazin, dass bereits viel Geld zur Verfügung stehe.
7: Das ist eine Kernaufgabe eines Trägers eines Krankenhauses dafür zu sorgen, dass die Patienten gut versorgt sind. Und die Kühlung gehört dazu. Dafür bekommen sie auch sehr viel Geld, auch nochmal zusätzlich aus dem Sondervermögen, fast 30 Milliarden Euro für die Länder, für die Krankenhausausstattung. Und es muss jetzt klar sein, das ist eine Kernaufgabe.
6: Erinnerung an Berliner Mauerbau. Zum 65. Jahrestag wird heute der Opfer der deutschen Teilung gedacht. Bei einer Gedenkveranstaltung in der Bernauer Straße werden unter anderem Berlins regierender Bürgermeister Wegner und Bundestagspräsidentin Klöckner erwartet. Kulturstaatsminister Weimar warnte in der Frankfurter Allgemeinen Zeitung vor einer Verharmlosung der DDR-Diktatur. Auch die SED-Opferbeauftragte des Bundestages Zupke äußerte sich besorgt, dass Überwachung und Diktatur vergessen würden. Zahl der Erdbebenopfer in Kolumbien steigt auf mindestens 265. Nach Angaben von Präsident de la Espriella wurden 3.500 Menschen verletzt, fast 500 Personen gelten noch als vermisst. Das Beben der Stärke 7,4 hatte sich am Montag im Nordwesten des Landes ereignet. Zahlreiche Gebäude stürzten ein oder wurden schwer beschädigt. Sonnenfinsternis über Europa. In Spanien verschwand die Sonne gestern Abend kurzzeitig komplett. Es war die erste totale Sonnenfinsternis auf dem europäischen Festland seit 20 Jahren. Auch in Deutschland verfolgten zahlreiche Menschen das Himmelsschauspiel, wie hier im hessischen Schmitten im Taunus. Bei uns verdeckte der Mond die Sonne mit Ausnahme einer dünnen Sichel. Ausbruch von Vulkan Etna sorgt weiter für Reisechaos auf Sizilien. Am Flughafen der italienischen Stadt Catania fallen bis mindestens Freitagnacht alle Flüge aus. Unterdessen zieht der Vulkanausbruch auf der Mittelmeerinsel zahlreiche Schaulustige an. Touristen und Einheimische versammeln sich in dem potenziell gefährlichen Gebiet, um das Naturschauspiel zu beobachten. Die nächste Tagesschau sehen Sie um 9 und damit zurück zu Anna Planken und Till Nassif.
5: Danke, liebe Susanne. Guten Morgen.
4: Und herzlich willkommen zum ARD-Morgenmagazin. Schauen wir noch mal auf die Themen, die wir in der halben Stunde bis 9 Uhr dabei haben.
5: Ja, es gibt Menschen aus Russland, die am Schwarzen Meer Urlaub machen und plötzlich dann doch mittendrin sind in dem, was Putin keinen Krieg, sondern nur Spezialaktion nennt.
4: Reisetipps für Deutschland haben unsere MoMA-Reporter im Gepäck. Stadtland Plus heißt die Reihe und heute sind wir in der Sächsischen Schweiz unterwegs.
5: Außerdem besteigen wir eine Zeitmaschine und gehen wirklich emotional zurück. Das sind Bilder, die auch 65 Jahre später immer noch was mit jemandem machen. Wenn Deutschland geteilt wird, auf diesen Bildern damals in einer Nacht- und Nebelaktion, der Berliner Mauerbau startete genau in dieser Nacht vor 65 Jahren.
10: Und Pila hat jetzt die Wetteraussichten und es wird noch mal in vielen Teilen von Deutschland richtig heiß.
3: Einen schönen guten Morgen und herzlich willkommen zum Wetter. Ja, es wird wieder heiß. Im Süden ist es heiß geblieben und es bleibt aber nicht so lange heiß. Also ein bisschen Hoffnung besteht. Wir schauen direkt auf den Strömungsfilm. Und diese warmen und roten Temperaturen, die kriechen jetzt langsam nach Norden voran. Es wird noch mal kurzfristig heiß, auch bis in Norddeutschland. Aber zum Wochenende stellt sich die Wetterlage dann erstmal grundlegend um, dreht wieder auf Nordwesten, bringt ersten Schauer und Gewitter, aber eben auch die lang ersehnte Abkühlung. Und zwar für ganz Deutschland. Das heißt, wenn wir das jetzt noch mal durchlaufen lassen, dass selbst in Süddeutschland auch mal wieder etwas gemäßigtere Luft dann ankommt und dann kann man auch mal wieder ein bisschen durchatmen. Aber zuvor stehen uns noch ein paar Wüstentage bevor und Wüstentage sind die Tage, die Höchstwerte von 35 Grad oder darüber haben. Davon bekommen wir jetzt, wie gesagt, noch einige. Und wir hatten ja dieses Jahr auch schon einige. Vor allem im Südwesten gab es zum Beispiel in der Station Rheinstetten 17 davon. Und wenn wir da jetzt mal gucken im Vergleich zum langjährigen Mittel, ist das eine ziemlich hohe und sehr krasse Zahl. Aber in so einem 30-jährigen Mittel, mitteln sich ja dann auch natürlicherweise diese ganzen Extremwerte nach oben oder nach unten ziemlich aus. Deswegen müssen wir diesen Wert gar nicht mal so betrachten, sondern den bisherigen Rekord. Der lag aber nur bei 11 Tagen und kam aus dem Jahr 2015. Aber auch an anderen Stationen in ganz Deutschland gab es bisher schon einige Wüstentage. Zwar ist da teilweise der Rekord schon noch nicht ganz erreicht. Zum Beispiel in Köln-Bonn fehlt noch einer. Der wird aber jetzt dann morgen spätestens auch noch mal dazukommen. Dann haben wir den bisherigen Rekord auch eingeholt. In Potsdam werden wir auch überschreiten. In Hamburg passiert da aber nicht. Also die 35 Grad werden wir in Hamburg nicht erreichen. Heute passiert aber am Himmel nicht viel. Die Sonne scheint von früh bis spät. Im Norden sind nur so ein paar lockere Wolken am Himmel. Am Nachmittag genau das gleiche Bild. Aber die Waldbrandgefahr ist nach wie vor hoch. Es ist heiß, es ist sehr trocken. Und die Temperaturen steigen dann im Südwesten bis auf 37 Grad an. Je weiter man nach Norden, Nordosten kommt, desto gemäßigter bleibt es noch. Aber die Temperaturen werden dann auch in den nächsten Tagen, vor allem am Freitag, noch mal bis 39 Grad ansteigen. Am Samstag wird es dazu noch schwül. Aus Westen kommen aber schon erste Schauer und Gewitter. Und dann ab Sonntag wird es allgemein deutlich wechselhafter. Am Montag dann deutlich frischer für alle.
5: Ich bin so neidisch auf dich, weil du nämlich tatsächlich unvernünftig warst, nicht geschlafen hast, sondern ja, du hast dir die Sonnenfinsternis noch angeguckt.
10: Ich dachte mir, wann bekommt man sowas schon mal wieder zu sehen? Die letzte in Deutschland, die totale vor 27 Jahren, gestern zumindest teilweise. Ich bin raus, war ein bisschen überrascht, weil ich dachte, Mensch, das ist ja ein ganz normaler Abend, Sonnenuntergang. Aber durch die Folie und dann vor allem durchs Handy, wenn man die Blende ganz klein gemacht hat, dann hat man es gesehen. Ich habe ein Foto gemacht hier in Köln am Ebertplatz. Da sieht man es, wie der Mond irgendwie die Sonne verdeckt.
5: Das kannst du dir ausdrucken lassen und irgendwo zu Hause aufhängen. Aber natürlich nichts gegen das, was man zum Beispiel auf Mallorca erleben konnte.
10: In Spanien nämlich gab es die totale Sonnenfinsternis. Hier sieht man es, wie der Mond eben vor die Sonne geht und der Mondschatten auf die Erde fällt und dann eben nur noch dieser Sonnenring zu sehen ist, diese Corona, wie es heißt. Das waren also Bilder aus Spanien und da haben viele Menschen natürlich darauf gewartet auf diesen Moment, wollten das unbedingt miterleben, auch am Strand von Mallorca.
8: In der Bucht von Sóller haben sich am Nachmittag schon alle auf das große Ereignis vorbereitet. Schutzbrillen werden ausprobiert und natürlich die besten Plätze zum Sonnenfinsternisschauen sind reserviert.
9: Und wir sind seit 8 Uhr früh hier und ich warte auf meine Familie, die müsste jetzt auch bald runterkommen für das große Ereignis.
8: Noch strahlt die Sonne und die Menschen drängen an der Strandpromenade. Jo Hoffmann ist Weltreisender in Sachen Sonnenfinsternis, war deswegen auch schon in Mauretanien. Er ist extra dafür nach Mallorca gekommen.
11: Für mich ist das absolut, absolut faszinierend. Ich liebe Sonnenfinsternisse. Mit 18 Jahren habe ich die erste totale Sonnenfinsternis erlebt.
8: Und dann stellt sich der Mond der Sonne in den Weg. Eine fast unwirkliche Dämmerung macht sich breit. Es war fantastisch, wirklich spektakulär. Es war aufregend. Ich glaube, wir waren alle tief bewegt.
12: Sehr beeindruckend. Vor allem, ich habe das so toll gefunden, diese Jubelstimmung hier. Es war echt klasse. Toll, richtig toll.
11: Das Ereignis ist einfach spektakulär. Hier einfach die Finsternis kommt, das Meer wird dunkel, der Himmel wird schwarz. Plötzlich wird der Himmel wieder hell.
8: Wer die Sonnenfinsternis verpasst hat, der kann auf das nächste Jahr hoffen. Im August 27 kommt eine weitere, allerdings mit weniger Verdunkelung.
5: Ja, das ist Urlaub gewesen, sorgenfrei auf Mallorca. Hier wird auch Badeurlaub gemacht am Schwarzen Meer. Und plötzlich finden sich russische Urlauber in einer Welt, die ihnen ja lange vorenthalten wurde. Die Erzählung Wladimir Putins lautet ja, wir befinden uns gar nicht im Krieg. Aber immer häufiger landen Drohnen und Einschläge und eben auch der Krieg da, wo die Menschen gar nicht darauf vorbereitet sind.
13: Momente, an die sich die Russen immer mehr gewöhnen müssen. Zerstörungen auch auf ihrem Territorium. Diesmal in der Schwarzmeerstadt Noworossijsk. Der Bürgermeister veröffentlicht diese Bilder und sagt, ukrainische Drohnen hätten mehrere Schulen und Wohngebäude getroffen und mehrere Menschen getötet. Immer wieder attackieren die Ukraine Russland mit Drohnen. Anfang August stürzte eine abgeschossene Drohne auf einem belebten Strand am Schwarzen Meer ab. Nach Angaben des zuständigen Gouverneurs sind mehrere Menschen getötet worden, darunter auch Kinder. Die Ukraine erhöht den Druck. Gleichzeitig kündigt Präsident Zelensky an einem neuen Plan zur Beendigung des Krieges zu arbeiten. Wir haben unsere Vorschläge an die amerikanische Seite weitergeleitet. Und Amerika kann dazu beitragen, unsere Verteidigung zu stärken. In erster Linie im Bereich der Luftverteidigung und Druck auf Russland auszuüben, damit die Pläne anders ausfallen, um die Beendigung des Krieges vorzubereiten, statt ihn zu verlängern. Von russischer Seite gibt es darauf bislang keine Reaktion. Auch zu dem Angriff auf Noworossijsk hält sich der Kreml bislang bedeckt.
5: Und vorhin habe ich mit meiner Kollegin Silke Dietrich gesprochen. Sie ist in der Nähe dieses Ortes, der da angegriffen worden ist, und konnte uns sagen, wie ist denn überhaupt jetzt so diese Atmosphäre in dieser eigentlichen Urlaubsregion am Schwarzen Meer?
15: Es ist sehr unterschiedlich, wie die Leute damit umgehen. Viele erzählen uns, sie hatten ohnehin gebucht, also sind sie jetzt hier. Wir hören, während wir am Strand sind, hier manchmal Luftalarm oder auch in den Nächten. Wir bekommen viele SMS, dass gerade Luftalarm ist. Manche bleiben dann einfach liegen. Es gibt auch skurrile Bilder. Es gibt hier so Luftabwehrsysteme, die auch direkt auf dem Strand sind. Und die Leute haben ihre Liegen dann darunter aufgebahrt und machen dann einfach... Ja, sonnen sich dann da und gehen dann einfach gemütlich ins Meer. Also es ist so ein bisschen, viele merken natürlich die Folgen auch von den Drohnenanschlägen. Hier in der Region gibt es gerade fast überhaupt kein Benzin. Die Leute wissen gar nicht mehr genau, wie sie zurückkommen sollen. Dann fällt ständig das Internet aus, was die Regierung dann hier blockiert. Aber vielleicht hören wir einfach und gucken uns mal kurz an, weil ich habe gestern auch Leute gefilmt, die uns was erzählt haben.
16: Wir genießen den Urlaub in vollen Zügen. Das Meer, die Sonne, das Wetter ist schön, alle Tage sind toll.
17: Ich verstehe, dass die Lage derzeit unruhig und instabil ist. Und im Grunde genommen scheint es mir, dass es derzeit nirgendwo sicher ist. Vielleicht nur ganz tief im Wald, in der Taiga. Aber im Moment ist es wohl überall unsicher, glaube ich.
5: Erklär uns mal kurz die Lage am Schwarzen Meer. Warum gibt es da gerade im Moment so viele Angriffe?
15: Also man kann sich tatsächlich kaum vorstellen, weil hier im Hintergrund haben wir eben noch Delfine gesehen. Sieht da jetzt auch alles hier sehr idyllisch aus. Aber auf dem Schwarzen Meer eskaliert es gerade ziemlich heftig. Also sowohl die Ukraine als auch Russland greifen an. Und zwar nicht nur militärische Einrichtungen, sondern auch Frachter zum Beispiel, die Getreide dann handeln. Und dann heben die natürlich im Moment den Konflikt nicht mehr nur, also eigentlich auf die internationale Bühne, auf die regionale Bühne und fast auch auf die globale, also die regionale zum Beispiel, weil die Türkei natürlich hier auch wichtige See- und Handelswege hat, dann international, weil natürlich auch andere Länder betroffen sind und global, weil auch viel Getreide transportiert wird und das jetzt vielleicht demnächst nicht mehr in verschiedene Länder kommen kann.
10: Wie jeden Sommer schicken wir unsere MoMA-Reporter raus nach dem Stadt-Land-Fluss-Prinzip. Es gibt einen Buchstaben und dann müssen sie uns aus ihrer Region einen Ort, einen Landstrich und so ein ganz besonderes Etwas mitbringen, das eben mit diesem einen Buchstaben anfängt. Jetzt sind wir mit dem Buchstaben S unterwegs und mit Vera De Well in der Sächsischen Schweiz. Da findet sie den Ort Schmilka, die Schrammsteine, das ist eine besondere Felsformation, und das S wie Schifffahrt auf der Elbe, die allerdings fällt etwas anders aus als erwartet. Jetzt sind wir mit ihr aber erstmal unterwegs an Land und zu Fuß.
0: Mein Buchstabe ist das S wie Sächsische Schweiz und die ist längst kein Geheimtipp mehr. Aber wir starten in Schmilka und das kennen vielleicht noch nicht alle.
14: Etwas abseits der Touristen-Hotspots liegt Schmilka mit gerade mal 50 Einwohnern. Die Attraktion? Eine restaurierte Mühle aus dem 17. Jahrhundert. Mit Wasserkraft aus dem Bach angetrieben produzieren sie hier Biomehl für die Traditionsbäckerei. Sogar ihr eigenes Bier brauen sie für den wirklich schönen Biergarten. Heute Morgen ist es schon ziemlich heiß. In der Backstube kämpft Lutz Philipp sogar mit über 40 Grad. Seine Frau Anke schneidet gerade eine Spezialität an, die Dresdner Eierschecke.
18: Die schmeckt lecker.
0: Ist das Ihr Lieblingskuchen auch?
18: Na, bei mir eher der Bienenstich, der schon draußen ist.
0: Oh ja.
18: Aber viele kommen durch die wegen der Eierschecke.
14: Und auch ich will die kosten, muss mich aber hinten anstellen. Der Andrang ist groß. Das kleine Schmilka absolut einen Ausflug wert.
0: Super lecker.
14: Frisch gestärkt, das werde ich auch brauchen. Denn jetzt wird gewandert und wir wollen hoch hinaus mit Nationalparkführerin Alrun Flexig.
0: Unser nächstes S, die Schrammsteine.
14: Etwa 4 Stunden haben wir vor uns und das bei der Sommerhitze.
0: Wie viele Kilometer machen wir denn heute? Ja, so 10 Kilometer werden wir unterwegs sein.
14: Erstmal sind wir auf einem ganz bequemen Wanderweg. Für die sensationelle Aussicht auf die Schrammsteine müssen wir gleich noch über Stufen und Leitern durchs Gestein klettern. Für dieses Erlebnis sind Julian und Anna, die wir zufällig treffen, sogar aus den Niederlanden angereist. Ich bin echt überrascht, dass hier so viele Holländer sind.
20: Echt cool hier. In den Niederlanden ist alles flach.
0: Danke, geniet der Tag. Tschüss.
14: Weiter geht's, wir haben ja noch einiges vor uns. Übrigens, aus diesem Gestein wurden weltberühmte Bauwerke wie die Frauenkirche in Dresden und auch Schloss Sanssouci in Potsdam gebaut.
0: Wir sind ja im Elbsandsteingebirge. Mhm. Wie ist denn das hier entstanden? Genau.
21: Ungefähr vor 90 bis 100 Millionen Jahren, da war hier ein Meer. Da hätte man also Urlaub am Meer machen können. Und da haben sich verschiedene Sandschichten aufeinander gestapelt. Ja, und irgendwann ist das Meer wieder abgeflossen. Ja, wir sind jetzt hier auf dem Meeresgrund.
14: Und ab jetzt sollte man schwindelfrei sein. Es geht steil nach oben, über Felsstufen und von einer Metallleiter zur nächsten.
0: Ja, schöne Kaxelei hier.
14: Ja. Respekt, Alrun ist 60 und mega fit. Sie führt hier in der Saison Gruppen durch, mehrmals pro Woche.
0: Oh, wow. Oh, schön. Das lohnt sich. Ist das toll.
14: Jetzt nicht daneben treten. Die letzten Schritte. Und da sind sie, die Schrammsteine, mehr als 400 Meter über der Elbe. Eine ganze Felsgruppe aus zerklüftetem Sandstein, dazu der Blick weit ins Elbtal bis nach Tschechien.
0: Ist das jetzt Heimat für dich, Alrun?
21: Ja.
0: Schön, ne?
21: Ja. Das ist herrlich und ich liebe es auch, den Leuten zu zeigen, wie schön es hier ist.
14: Und es ist auch meine Heimat. Schon als Kind war ich in der Sächsischen Schweiz mit meiner Familie wandern. Und jetzt geht's weiter zu meinem dritten und letzten S. Doch da gibt's ein Problem.
0: So, eigentlich wollten wir hier mit S wie Schaufelraddampfer fahren. Da hinten liegt er, aber die Elbe hat Niedrigwasser. Das geht einfach gerade nicht. Wir haben Glück. Das Wanderschiff, S wie Schiff, fährt trotzdem.
14: Von Bad Schandau fahren wir auf der Elbe mit dem kleinen leichten Wanderschiff nach Königstein. Mitten durch die Sächsische Schweiz. Und ich darf ganz vorn bei Kapitän Uwe Sturm mitfahren.
0: Schöner Arbeitsplatz.
25: Naja, 48 Jahre dafür geschuftet.
0: Na klar.
25: Naja.
14: Und während wir so gemütlich
25: dahin
14: schippern.
25: Aber es ist wirklich so. Man ist jeden Tag.
0: Also,
25: oh ja. Ja, das ist jetzt, wenn die hier 40 cm waren, jetzt hier drunter unterm Schiff. Na?
0: Und das war jetzt fast schon aufsetzen, oder wie?
25: Ja, das war aufsetzen.
0: Echt, ja? Das macht doch das Boot kaputt?
25: Naja, das Boot, die Schraube hinten, der ganze Ruder und Steuer. Ne? Und wenn du da 1-2 Meter aus der Fahrrinne raus bist, dann schöpfert's.
14: Ein Glück ist alles ganz geblieben. Ein echt anspruchsvoller Job bei Niedrigwasser. Und dennoch, Uwe Sturm macht es immer noch gern. Die Aussicht ins Elbtal ist und bleibt eben sensationell. Hier in meiner sächsischen Schweiz.
10: Eine Geschichte, die heute vor 65 Jahren begonnen hat, die immer noch viele Familien in Deutschland betrifft. Jeder hat da oder viele haben eine Geschichte zu erzählen zur deutschen Teilung, zum Bau der Berliner Mauer.
5: Ja, und das ist auch eine berührende Geschichte, von der aber junge Leute sagen, ja, haben wir in der Schule eigentlich viel zu wenig drüber gehört, dass heute genau am 13. August vor 65 Jahren dieser Bau anfing und startete, von dem man sagt, das kann man Kindern gar nicht mehr erklären, dass die eigenen Menschen, das eigene Volk im eigenen Land eingeschlossen
10: sind. Man muss auch sagen, das Spannende dran, ne? Da habe ich heute Nacht noch mal die Zahlen angeschaut, die Mauer, 28 Jahre stand sie, mhm, und damit stand sie kürzer, als sie jetzt schon weg ist. Mhm.
5: Und es ist trotzdem noch eine Erinnerung, eine deutsch-deutsche Geschichte, die einfach für immer bleibt.
1: Es beginnt in der Nacht. Und am Morgen wird klar, sie bauen diese Mauer. Sie tun es tatsächlich.
2: Seit etwa 1 Uhr heute Nacht rattern die Pressluftbohrer und bohren einen Graben quer durch die Ebertstraße hier am Brandenburger Tor.
1: Nur ein paar Tage, dann ist Ost-Berlin abgeriegelt. 155 Kilometer und 28 Jahre lang. Die Mauer, ein Symbol der Gewalt, der Staatsgewalt gegen das eigene Volk. Ein Mann, sein Wort.
19: Niemand hat die Absicht, eine Mauer zu errichten.
1: Walter Ulbricht weiß, 2,8 Millionen Menschen haben die DDR damals bereits verlassen. Rüber in den Westen. Den Mächtigen fällt nichts Besseres mehr ein als eben diese Mauer.
22: Deshalb war uns schon klar, wenn die in Berlin eine Mauer bauen, dann werden die anderen Grenzen auch befestigt. Ja, und dann hast du gar keine Chance mehr. Also entweder jetzt oder nie.
1: Wenn die Heimat zum Gefängnis wird. 2 Tage nach Beginn des Mauerbaus geht dieses Bild um die Welt. Der DDR-Grenzpolizist Konrad Schumann schafft es so gerade noch in den Westen und Jahre später ins Westfernsehen.
23: Guten Abend, herzlich willkommen, Herr Schumann.
24: Haben Sie vorher mit jemandem gesprochen?
26: Nein, mit niemandem. Das war damals ganz schlecht. Man durfte mit niemandem Kontakt haben in der Beziehung, was sowas vorhatte.
1: Denn alle wissen, wie brutal die DDR vorgeht. Mindestens 140 Menschen werden über die Jahre an der Berliner Mauer sterben. Aber wenn die Kinder auf der anderen Seite sind, der Partner, die Freunde oder einfach ein anderes Leben, dann muss es manchmal eben doch sein. Über die Mauer drüber oder unter ihr durch. Mit Gewalt in der Planierraupe oder Finesse in der trojanischen Kuh. Jeder Fluchtversuch ist Ausdruck von Verzweiflung. Aber auch Mut, Liebe, Sehnsucht. Der Kräfte, die am Ende die Mauer zu Fall bringen. Im November 89.
27: Auf Arbeit sein morgen früh um 6 Uhr. Ich weiß ja nicht, wie ich das meinen Kollegen erzählen soll.
28: Die Mauer ist weg! Die Mauer ist weg!
1: Von diesem Tag an verschwindet die Mauer. Erst Bröckchen für Bröckchen und dann so richtig. Die Reste sind immer noch ein Symbol der Gewalt. Aber die Mauer steht heute auch für etwas anderes. Die Kraft der Freiheit. Wer hätte das von ihr gedacht?
5: So, einmal durchatmen, zurück angekommen im Jahr 2026 und da redet ganz Deutschland über diese sogenannte Aktivrente, die ja jetzt, also Aktienrente, nicht nur Aktivrente, sondern es ist ein ganzes Paket, was geändert werden soll und die Aktienrente soll kommen, so nach skandinavischem Modell, heißt es die ganze Zeit. Also es soll lukrativ sein, sein Geld auch an der Börse eben anzulegen, aber möglichst sicher. Und jetzt haben wir Ibrahim, großer Schock, denn unser großes Vorbild, also die Skandinavier, sagen, oh, okay, da könnte sogar ein Totalausfall drohen. Was ist da los in Norwegen?
29: Ach naja, sie haben ein bisschen viel Erfolg gehabt und sind ein bisschen vorsichtiger geworden. Der norwegische Staatsfonds ist inzwischen 2 Billionen schwer, hat Anfang der Woche Zahlen vorgelegt und einen neuen Rekord verkünden können. Wir können es mal kurz anschauen, wie der sich in den letzten Jahren entwickelt hat, seit er aufgelegt worden ist. Und da sieht man sehr deutlich ganz zum Schluss, wenn diese Kurve jetzt hier gleich entsteht, dann ist eine quasi Verdopplung seit 1999 bis zum heutigen Tag eine Verdopplung dieses Wertes. Und das ist genau das, was den Chef des Staatsfonds so vorsichtig stimmt. Denn inzwischen, wie gesagt, 2 Billionen wert finanziert dieser Staatsfonds ein Viertel des norwegischen Staatshaushaltes. Und da möchte er sich hinstellen und sagen, Obacht, liebe Leute, das könnte auch mal etwas weniger sein, was wir da reingeben. Denn die letzten 30 Jahre, die waren an den Börsen schier verrückt. Und da kann man dem Mann in der Tat nur recht geben. Niedrigzinspolitik, es wurde alles irgendwie mit Staatsmitteln gestützt. Und davon hat der norwegische Staatsfonds, dieser Pensionsfonds, natürlich kräftig profitiert, hat er sehr gut verdient. Und es heißt inzwischen ja tatsächlich auch, deshalb darf das ruhig Vorbild bleiben, jeder Norweger ist inzwischen eigentlich Millionär.
5: Das wäre eine schöne Aussicht. Denn irgendwann mal in ein paar Jahrzehnten in Deutschland auch. Gucken wir ein Stückchen weiter. Wir gucken in die USA. Da gibt es neue Nachrichten von Donald Trump. Der soll jetzt verklagt werden für sein Geschäftsmodell mit seiner Social-Media-Plattform Truth Social. Der Vorwurf Marktverzerrung. Worum geht's?
29: Es geht darum, dass die einen etwas früher erfahren als die anderen, was er auf Truth Social postet. Das ist ja leider so, dass der US-Präsident seine eigene persönliche Plattform nimmt, um eben auch Entscheidungen der US-Regierung zu verkünden. Also zum Beispiel mal eben den Iran anzugreifen. Und genau da wurde es kitzelig. Wenn man das ein bisschen vorher weiß, dann kann man an der Börse sehr, sehr viel Geld verdienen. Und das ist genau der Punkt. Er lässt sich das bezahlen für 100.000 US-Dollar roundabout. Kann man da sich einen zeitlichen Vorsprung erkaufen. Und genau dagegen gehen jetzt verschiedene Gesellschaften vor. Denn sie sagen, das verzerrt tatsächlich den Markt, wenn die einen, die einfach bereit sind, das Geld auszugeben, 10 Minuten oder was vorher wissen, dass der Iran angegriffen wird, dann wissen die, okay, das mit dem Ölpreis, das wird irgendwie schiefgehen, der wird steigen und alle anderen haben das Nachsehen. Und das sollte doch eher besser nicht sein, schon gar nicht von einem US-Präsidenten.
5: Ja, da sind wir mal gespannt, was die Gerichte dazu sagen. Man schüttelt immer wieder den Kopf. Aber danke für die Erläuterung. Gute Erklärung von der Frankfurter Börse übers Weltgeschehen, Sami Ibrahim.
10: Und jetzt haben wir noch ein paar todsichere Tipps für Sie. Nicht für die Börse, sondern fürs Kuchenessen.
5: Der Tod darfst du aber gar nicht in den Mund nehmen, denn Wespen dürfen auf keinen Fall getötet werden. Sie stehen unter Naturschutz. Und man hat ja vielleicht so andere Möglichkeiten, sich vom Leib zu halten, weil es ja auch nicht schön, wenn man essen und trinken will.
10: Es geht darum, die ja manchmal lästigen Wespen zu vertreiben. Es gibt im Internet viele Tipps, nicht alle funktionieren.
3: Es gibt einen neuen Trick gegen Wespen und er hat heute in 4 von 4 Wespenangriffsfällen funktioniert und der ist der. Das ist eine Hornisse. Die Wespen denken, das ist eine Hornisse und fliegen weg, weil sie Angst haben.
4: Ah ja, das Netz hat so seine ganz eigenen Theorien, wie man Wespen am besten los wird.
6: Reibe einfach ein paar Kupfermünzen in deinen Händen. Dadurch wird Hitze erzeugt und der typische Kupfergeruch entsteht. Den mögen Wespen überhaupt nicht und fliegen davon.
4: Und auch ganz oft geteilt, dieser vermeintliche Trick. Schnips mit den Fingern und die verschwinden. Das ist der beste Tipp, den ich je bekommen habe. Ob das wirklich funktioniert? Bewiesen ist es zumindest nicht. Wenn Wespen am Esstisch nerven, raten Experten dazu, lieber bei altbewährtem zu bleiben. Zitrone mit Nelken, Kaffee anzünden oder Wasser.
7: Literally das Einzige, was bei Wespen hilft, ist eine Flasche Wasser und dann könnt ihr einfach so in die Luft sprühen und die Wespen denken, dass es regnet und dann fliegen die weg.
4: Und tatsächlich, Wassernebel kann Wespen vertreiben. Anpusten und wildes Herumfuchteln dagegen lieber lassen. Das kann sie erst recht in Alarmbereitschaft versetzen.
10: Also mit der Wassersprühtrick, das habe ich noch nicht
5: ausprobiert. Ist super. Du hast zwar nachher das Brötchen ein bisschen matschig bei uns zu Hause, aber es hilft tatsächlich. Wir machen das auch, du hast keine Chemie am Tisch.
8: Ja, im Restaurant ist es auch super, weißt du?
10: Ja, am Nachbartisch.
8: Draußen im Restaurant.
5: Ja, hast du direkt ein Miss Wetshirt neben dir sitzen.
10: Gesagt, bei den Temperaturen, es gibt ja manche Restaurants, die schon so einen Sprühnebel haben, damit man so ein bisschen abkühlt. Ja. Vielleicht kommen die Wespen da auch nicht
5: hin. Ich muss euch noch was zeigen. Ohne Wespen. Ja. Es geht um Mozart. Mozart ist weg. Und zwar Mozarte sind weg. Wir zeigen Ihnen mal Bilder aus Salzburg.
10: So. Im Mirabellgarten standen diese kleinen Mozart-Statuen rum, 270 an der Zahl, ein Werk eines Künstlers. Und auf einmal waren von diesen 270 210 verschwunden,
9: geklaut. Na logisch, weil sie Gold sind.
5: Aber es ist auf jeden Fall irgendein Metall. Ne? Irgendwelche Diebe, sagt der Künstler Ottmar Hörl, haben sich da wahrscheinlich ganz konzertiert dran gemacht. Und ist traurig, weil die Ausstellung damit natürlich jetzt abgebrochen werden musste. Es stehen nur noch 20 rum. Das ist so ein bisschen... Also. Von 230, 210 weg. Das hat jetzt nicht wirklich was dann mehr mit einer Ausstellung zu tun. Und übrigens, eine ähnliche Ausstellung hat er schon mit Wagner mal gemacht.
10: Ja, der aber nicht so beliebt ist offensichtlich wie Mozart. Da sind nur 100. Geklaut. Doch, da sind nur 100 verschwunden.
5: Da konnte auch die Ausstellung geklaut. Zu Ende geführt.
9: Und der Mozart ist wahrscheinlich zu Kugeln eingeschmolzen jetzt.
5: Wahrscheinlich. Ah, naja. War eigentlich für den 270. Geburtstag gedacht, aber jetzt leider ins Wasser gefallen, die Aktion. Machen Sie sich einen schönen Tag, Frau Zinn.
10: Bis morgen, 5:30 Uhr.
5: Tschüss.
10: Tschüss. Thank you.

0: Einen schönen guten Morgen. Ich begrüße Sie zur Tagesschau. Kommunen fordern Milliarden für Hitzeschutz in Kliniken und Heimen. Angesichts aktueller Hitzewellen seien für Patienten und Personal Klimaanlagen nötig, so der Deutsche Städte- und Gemeindebund. Dessen Präsident Spiegler sagte der Rheinischen Post, es gebe einen immensen Investitionsbedarf, schätzungsweise von 20 Milliarden Euro. Bundesumweltminister Schneider sagte im ARD-Morgenmagazin, dass bereits viel Geld zur Verfügung stehe.
1: Das ist eine Kernaufgabe eines Trägers eines Krankenhauses, dafür zu sorgen, dass die Patienten gut versorgt sind. Und die Kühlung gehört dazu. Dafür bekommen sie auch sehr viel Geld, auch nochmal zusätzlich aus dem Sondervermögen, fast 30 Milliarden Euro für die Länder, für die Krankenhausausstattung. Und es muss jetzt klar sein, das ist eine Kernaufgabe.
0: Erinnerung an Berliner Mauerbau. Zum 65. Jahrestag wird heute der Opfer der deutschen Teilung gedacht. Bei einer Gedenkveranstaltung in der Bernauer Straße werden unter anderem Berlins regierender Bürgermeister Wegner und Bundestagspräsidentin Klöckner erwartet. Kulturstaatsminister Weimer warnte in der Frankfurter Allgemeinen Zeitung vor einer Verharmlosung der DDR-Diktatur. Auch die SED-Opferbeauftragte des Bundestages Zupke äußerte sich besorgt, dass Überwachung und Diktatur vergessen würden. Die Zahl der Erdbebenopfer in Kolumbien steigt auf mindestens 265. Nach Angaben von Präsident de la Espriella wurden 3.500 Menschen verletzt. Fast 500 Personen gelten noch als vermisst. Das Beben der Stärke 7,4 hatte sich am Montag im Nordwesten des Landes ereignet. Zahlreiche Gebäude stürzten ein oder wurden schwer beschädigt. Sonnenfinsternis über Europa. In Spanien verschwand die Sonne gestern Abend kurzzeitig komplett. Es war die erste totale Sonnenfinsternis auf dem europäischen Festland seit 20 Jahren. Auch in Deutschland verfolgten zahlreiche Menschen das Himmelsschauspiel, wie hier im hessischen Schmitten im Taunus. Bei uns verdeckte der Mond die Sonne mit Ausnahme einer dünnen Sichel. Ausbruch von Vulkan Ätna sorgt weiter für Reisechaos auf Sizilien. Am Flughafen der italienischen Stadt Catania fallen bis mindestens Freitagnacht alle Flüge aus. Unterdessen zieht der Vulkanausbruch auf der Mittelmeerinsel zahlreiche Schaulustige an. Touristen und Einheimische versammeln sich in dem potenziell gefährlichen Gebiet, um das Naturschauspiel zu beobachten. Die Wetteraussichten für heute: sonnig und trocken, meist wolkenlos. Im Nordosten, vor allem Richtung Ostsee, ein paar dünne oder lockere Wolkenfelder. Das alles bei Höchstwerten von 24 Grad an der See bis 37 Grad am Oberrhein.
2: Guten Morgen und herzlich willkommen zum Update Wirtschaft aus der Frankfurter Wertpapierbörse. Und wir haben heute einen großen Strauß an Themen, denn es ist ein bisschen was los in der Politik vor allen Dingen. Und die betrifft allerdings natürlich auch die Wirtschaft und die Finanzmärkte. Es geht unter anderem heute um das AAA, die Bestnote, die man als Staat bekommen kann, auch als Unternehmen, wenn man denn seine Schulden im Griff hat. Und Deutschland gilt ja nun mal als der Musterschüler, was das anbelangt, in Europa. Aber genau das ist in Gefahr, möglicherweise. Jedenfalls wird es in Berlin diskutiert. Wollen wir hier mal einschätzen lassen. Und wir wollen auch einen Blick über den großen Teich werfen, denn die sogenannten Midterms stehen langsam vor der Tür. Der Wahlkampf in den USA hat längst begonnen. Diese Kongresswahlen, die dort stattfinden, entscheidend für das, was in den USA künftig an Politik gemacht werden kann. Und da schauen auch die Finanzmärkte mit großer Spannung drauf. Und wollen wir mal schauen, wie weit die Amerikaner da inzwischen sind und wie groß bzw. wie klein vielleicht die Chancen der Republikanischen Partei stehen, die ja immerhin den US-Präsidenten stellen, aber momentan ja nach den Umfragen mit nicht ganz so viel Erfolg. Wir wollen aber erstmal noch zu Hause

0: Also bleiben nach Deutschland, genauer auch da noch nach Berlin schauen, denn große Dinge tun sich. Der Nachwuchs soll ein bisschen stärker gefördert werden, jedenfalls der vor allen Dingen, der studiert und in Ausbildung steckt. Es geht schlicht und ergreifend um BAföG, das Bundesausbildungsförderungsgesetz. Das wird reformiert und das Ziel ist einfach, dass diejenigen, die an den Universitäten sind, jetzt mehr Geld bekommen. Die Einkommensgrenzen für die Eltern sollen erhöht werden. Es soll sozusagen mehr netto vom Brutto übrig bleiben. Und da Sie sehen, dass wir den Donnerstag haben, wenn Sie die Sendung kennen, wissen Sie, wir schauen dann immer mal nach Hamburg zu unseren NDR-Info-Kollegen. Dort aus der Wirtschaftsredaktion begrüße ich Jörg Seiselberg, der sich wieder einmal in ein Thema etwas stärker eingearbeitet hat. Diesmal also BAföG. Vielleicht zu Beginn, um das nochmal so einzuordnen, wie bedeutsam ist das BAföG für Studierende?
1: Also immer weniger bedeutsam, und das war eigentlich anders gedacht bei der Erfindung des BAföG damals 1971 unter Bundeskanzler Willy Brandt. Sollten durch das BAföG mehr Kinder aus einkommensschwächeren Familien ins Studium gebracht werden. Damals hat das auch ganz gut geklappt. Rund 45% haben damals zu Beginn BAföG bekommen. Heute sind es gerade mal nur noch 11%. Insgesamt bekommen derzeit so wenig Studierende BAföG wie seit 25 Jahren nicht mehr. Und da will die jetzige Reform für eine Trendwende sorgen.
0: Ja, aber woran liegt das? 11% ist ja unglaublich wenig.
1: Ja, da gibt es grob gesagt zwei Gründe. Zum einen sind es die objektiven Kriterien, die Einkommensgrenzen beispielsweise, da will die Politik jetzt ran, das Ganze erhöhen. Und der zweite Grund sind zumindest zum Teil die Studierenden und Eltern selbst. Denn 70% der Studierenden, die eigentlich Anspruch hätten auf BAföG, stellen erst gar keinen Antrag.
0: Warum ist das so?
1: Also das Deutsche Studierendenwerk schreibt, dafür gebe es tiefliegende strukturelle Informationsdefizite bei diesem Thema. Ich habe mal nachgefragt beim Studierendenwerk, was Sie da genau mit meinen. Und da hieß es, dass es wohl den Irrglauben gibt bei vielen Studierenden, dass ihre Eltern zu viel Geld verdienen würden, sie deswegen keinen Anspruch auf BAföG haben, obwohl das Gegenteil der Fall ist. Und dann gibt es eine Studie des Fraunhofer und Max-Planck-Instituts. Danach haben viele Studierende Angst davor, dass sie den Darlehensanteil des BAföG zurückzahlen müssen, also dass sie sich faktisch durch BAföG verschulden. Und diese Angst, sich zu verschulden, ist wohl besonders stark ausgeprägt bei Studierenden aus Elternhäusern, wo es finanziell eher etwas dünn gesät ist.
0: Das sind ja nun mal die, die eigentlich ja wirklich gefördert werden sollten. Vielleicht schaffen wir diese 11% einmal anzuheben, indem wir hier mit unserem Gespräch ein bisschen aufklären. Wer hat denn Anspruch auf BAföG? Wer darf sich da melden?
1: Also erst einmal mehr Studierende als bislang haben Anspruch auf Förderung künftig, weil nach dem Plan der Bundesregierung die Einkommensgrenzen der Eltern, die Freibeträge dort um 1,5% steigen sollen. Das ist jetzt nicht ganz so einfach in konkrete Zahlen zu übersetzen nach dem Motto, also wenn meine Eltern Bruttoeinkommen haben von XY, bis dahin habe ich Anspruch auf BAföG. Das hängt von vielen Faktoren ab. In der Tat vom Einkommen, aber auch was zahlen die Eltern Abgaben an Steuern, gibt es Geschwister, wo wohnen die Studierenden und so weiter. Also das ist eine relativ komplexe Berechnung und wahrscheinlich auch der Grund dafür, warum viele Studierende erst gar keinen Antrag stellen.
0: Okay, hilft mir jetzt persönlich auch nicht, weil da gibt es so eine Art Richtwert. Irgendwas, wo wir sagen können, so Pi mal Daumen ab, da kannst du beantragen.
1: Ja, da hilft dir die Verbraucherzentrale Nordrhein-Westfalen. Die hat sich da nämlich mal rangewagt. Und danach ist es so, dass ein Einzelkind auf eine Höchstförderung hoffen könnte, wenn die Eltern ein Bruttoeinkommen haben von monatlich so ungefähr 2.500 €. Aber eine Teilförderung, die können noch sehr viel mehr bekommen. Da geht's hoch bis zu einer Einkommensgrenze bei den Eltern, Bruttogehalt von ungefähr 7.000 €. Individuell kann das immer noch ganz anders aussehen. Aber es lohnt sich auf jeden Fall, es mit einem Antrag zu versuchen. Und genau das Antrag stellen, das ist auch Teil der jetzt geplanten Reform. Das soll digitaler und einfacher werden.
0: Wenn man es dann getan hat, was gibt's aufs Konto?
1: Ja, da gibt es auch eine kräftige Steigerung, die vorgesehen ist. Maximal kann man künftig ein bisschen mehr als 1.100 Euro bekommen. Bislang sind das 990 Euro. Das ist also schon ein deutlicher Sprung nach vorn. Aber es gibt halt nach wie vor die Angst mit dem Faktor Rückzahlung. Wobei, wenn man sich das mal genau anschaut, dann sind die Bedingungen doch deutlich softer, als es sicherlich viele befürchten. Also zum einen gibt es eine Höchstgrenze, maximal ein bisschen mehr als 10.000 Euro muss man zurückzahlen. Das heißt, wenn man die Höchstförderung bekommt, bekommt man faktisch über die Hälfte vom Staat geschenkt seines BAföGs. Und was die Rückzahlung anbelangt, das kann in Monatsraten von 130 Euro über 20 Jahre gestreckt werden. Also auch wenn man nach dem Studium keine Reichtümer verdient, dann lohnt sich dieser Deal BAföG immer noch. Eine Pleite ist da in der Regel bei niemandem zu befürchten.
0: Hört sich nach guten Zahlen an, aber jetzt reden wir ja auch über die Höchstförderung. Reicht denn das im Schnitt zum Leben, was man da bekommt?
1: Also viele Kritiker sagen ja, das reicht nicht, und die haben da schon einen Punkt, wenn man sich die Zahlen mal anschaut, also was den Wohngeldzuschuss anbelangt. Und die maximale Grundförderung, die sollen ja um 15% steigen. Das ist ein großer, ein riesiger Schritt nach vorne, hinkt aber immer noch der Lebensrealität ein bisschen hinterher. Wenn ich mir die Mietkosten anschaue für ein WG-Zimmer allein in Frankfurt, in Hamburg, in München, dann liegt allein für ein WG-Zimmer liegen die Kosten um 50% höher als das, was jetzt als Wohngeldpauschale vorgesehen ist. Bei den Eltern-Einkommensgrenzen ist es ähnlich, die steigen um 1,5%. Aber wir wissen, was wir an Inflationen haben seit ein paar Jahren. Das liegt deutlich drüber, was dann im Endeffekt bedeutet, dass nach und nach immer mehr Studierende rausfallen aus der Förderung, und das in einer Situation, wo wir in Deutschland jetzt schon es so ist, dass aus Akademikerfamilien 3/4 aller Kinder studieren, und in Nicht-Akademikerfamilien ist es so, dass es nur 1/4 der Kinder an die Uni schaffen. Das war bei der Erfindung des BAföG eigentlich anders gedacht.
0: Jörg Sersenberg aus unserer NDR-Info-Wirtschaftsredaktion. Und was nehmen wir mit, wenn man auch nur halbwegs Anspruch auf BAföG hat und gerade aus dem Elternhaus kommt, in dem man nicht so wahnsinnig viel verdient? Erst einmal beantragen. Bange machen gilt hier nicht. Auf BAföG haben viel mehr junge Menschen Anspruch, als sie selber so denken. Und ich kann aus eigener Familie sagen, ja, lohnt sich. Ein bisschen Unterstützung ist immer ganz gut, wenn es auch nicht immer die Höchstförderung ist. Jetzt wollen wir aber zu einem anderen Fall kommen, denn nicht nur Studierende verschulden sich für das, was sie lernen wollen, sondern auch der Staat natürlich für alles das, was er bezahlt. Die Staatsschulden in Deutschland sind zuletzt gestiegen, und das führt zu einer Diskussion, die in Berlin gerade aufgemacht wird, denn der Musterschüler der Europäischen Union könnte sein sogenanntes AAA-Rating verlieren. Das jedenfalls die große Sorge, und Kritiker sagen, das ist eine Ohrfeige für die Bundesregierung. Das wollen wir mal einschätzen lassen von Martin Nück von der Denkfabrik Makrobanki. Guten Morgen.
2: Guten Morgen, Herr Ibrahim.
0: AAA weg, wie realistisch ist denn das?
2: Ich sehe es erstmal als nicht so realistisch. Noch ist es so, dass die großen Ratingagenturen Standard & Poor's, Fitch und Moody's alle Deutschland nicht nur mit dem Dreifach A haben, sondern auch mit einem stabilen Ausblick. Ja, das ist ja erstmal, der Ausblick ändert sich ja normalerweise erstmal bei den Ratingagenturen, also sozusagen als gelbe Warnlampe, bevor dann die Ampel auf Rot springt und die Ratingabstufung wirklich erfolgt. Dass aber da wirklich Zweifel berechtigt sind, ist klar, weil die Ratingagenturen natürlich sehr stark auf den Verschuldungsstand schauen. Der wird üblicherweise auf das Bruttoinlandsprodukt gerichtet. Das ist ein Bruch. Da rechnet man also die Schulden geteilt durch das Bruttoinlandsprodukt. Und wenn die Schulden immer weiter steigen, also der Zähler des Bruchs zunimmt, das Bruttoinlandsprodukt aber unverändert bleibt, weil wir nicht wachsen, der Nenner des Bruchs also gleich bleibt, dann wächst natürlich die Prozentzahl, die dabei rauskommt. Und das schauen sich die Ratingagenturen mit Argusaugen an. Und deshalb ist dieser Zweifel oder diese Warnung durchaus berechtigt.
0: Okay, es wird keine simple Bruchrechnung sein, wie wir uns das jetzt so vorstellen. Aber genau. Was wiegt denn da schwerer, so von der Einordnung durch die Ratingagenturen? Das BIP, das einfach nicht aus der Hüfte kommt, oder eben diese Verschuldung, die ja radikal gestiegen ist?
2: Ja, also wenn einem Land es nicht zugetraut wird, aus den Schulden herauszuwachsen, um genau diesen Bruch stabil zu halten, ja, praktisch um auch den Nenner wachsen zu lassen, das Bruttoinlandsprodukt, dann werden die Ratingagenturen vorsichtig. Dann sagen sie, das ist nicht mehr nachhaltig, diese Schulden sind nicht mehr nachhaltig so sicher finanzierbar, wie das bisher der Fall war. Das heißt, das sicherste Rating, das Dreifach A, wird dann herabgestuft. Das ist für Deutschland noch nicht der Fall. Wir sehen jetzt gerade zarte Hoffnungszeichen, dass das Wachstum sich doch wieder etwas beschleunigen könnte. Der IFO-Index ist gestiegen, die Auftragseingänge sind besser geworden. Also die ersten kleinen grünen Pflänzchen, die wachsen schon wieder. Also von der Seite ist zuletzt sogar eher die Wahrscheinlichkeit, dass das passieren könnte, etwas zurückgegangen. Aber nochmal, das ist ein berechtigter Zweifel und wir müssen das im Auge behalten.
0: Das heißt, es spielt eine größere Rolle eben auch, ob diese Schulden, die man jetzt gemacht hat, tatsächlich am Ende geeignet sind, ein Wirtschaftswachstum herbeizuführen. Wie groß oder wie nachhaltig ist denn tatsächlich dieser Vorwurf? Es ist eine Ohrfeige für die Bundesregierung. Also sind die Schulden, die wir gemacht haben, geeignet, tatsächlich das BIP endlich nach vorne zu bringen?
2: Das ist die entscheidende Frage. Genau das ist die entscheidende Frage. Weil Schulden auch in Unternehmen werden ja aufgenommen, wenn man damit im Prinzip mehr verdienen kann, als die Kosten dieser Schulden, also die Zinsen, ausmachen. Ja? Das ist einfache Finanzierungsrechnung. Das lernt jeder Wirtschaftsstudent im ersten Semester. Und genau deswegen war auch dieser ganze Fetisch um die schwarze Null ein kompletter Schwachsinn in Deutschland. Wir hätten schon damals zu Niedrigzinsen viel mehr investieren sollen, weil wahrscheinlich die Rückzahlung auf diese Investitionen wesentlich mehr gewesen wäre, als diese Nullzinsen, die wir dafür hätten zahlen sollen. Das war eine komplette politisch aufgemachte Debatte. Jetzt ist es schwieriger, weil die 10-Jahres-Zinsen liegen jetzt wieder bei über 3%. Das heißt, ich muss mit den Erträgen aus diesen Investitionen erstmal mehr als 3% überhaupt erwirtschaften, wenn ich mich im 10-jährigen Bereich verschulde. Insofern, genau diese Berechnung machen die Ratingagenturen auch auf. Und deshalb ist es eine kritische Frage. Natürlich ist es immer so, wenn ich mit meinen Investitionen in die öffentliche Infrastruktur, in die Digitalisierung, in die Schulen und alles mehr, in die Verteidigung, wenn ich damit tatsächlich so viel mehr erreiche, dass ich sage, ich kann das Bruttoinlandsprodukt wieder stärker wachsen lassen, dann wird genau das erreicht, was ich am Anfang gesagt habe, nämlich der Bruch bleibt stabil, der Schuldenstand insgesamt bleibt gleich und damit können die Ratingagenturen auch bei ihrer aktuellen Bewertung bleiben.
0: Jetzt haben Sie gerade so nebenher so ein schönes Stichwort gebracht, nämlich die Schulen, das ist ja keine Sache des Bundes, sondern der Länder. Und man muss das, glaube ich, nochmal deutlich machen, nicht nur, nicht nur der Bund verschuldet sich, sondern auch die einzelnen Bundesländer.
2: Ja.
0: Vielleicht lassen wir uns den Teufel an die Wand malen. Können wir mal erläutern, welche Folgen hätte das für den Bund, aber eben auch für die Bundesländer, wenn dieses Rating tatsächlich nach unten gehen würde?
2: Ja, also um das mal einzuwerten, ne, von den ungefähr 2,9 Billionen, also 2.900 Milliarden Schulden, die Deutschland insgesamt hat, sind etwa 1,8 bis 1,9 Billionen Schulden des Bundes. Das heißt, das sind knapp 70%. Der Rest entfällt auf die Länder, Sondervermögen und andere Haushalte. Das ist aber der kleinere Teil. Und dann muss man auch dazu sagen, dass tatsächlich der Bund zwar ein Dreifach-A-Rating hat, die Länder aber nicht alle. Das sind aktuell nur Bayern und Baden-Württemberg. Die anderen Länder haben teilweise ein schlechteres Rating oder zumindest nicht ein Dreifach-A-Rating von allen großen Ratingagenturen. Wenn jetzt das Rating für Deutschland insgesamt herabgestuft werden würde, nehmen wir mal an, dann würde natürlich klar, dann würden die Finanzierungskosten steigen. In dem Moment, wo das Rating herabgeht, wo es nicht mehr dreifach A ist, sondern vielleicht nur noch zweifach A plus oder zweifach A und ein kleines A, wie das andere Ratingagenturen so bezeichnen, die haben ja alle ihre eigene Nomenklatur, dann würde das bedeuten höhere Finanzierungskosten für Deutschland. Und da kann man dann auf die aktuelle Neuverschuldung sagen, dass etwa 1 Prozentpunkt höhere Zinsen ungefähr Mehrkosten von etwa 2 Milliarden Euro im Haushalt ausmachen würde, also gesamte Finanzierungskosten. Aber das hängt natürlich sehr stark davon ab, wie hoch die Neuverschuldung ist. Das heißt, wie viel neue Schulden muss der Bund jedes Jahr neu aufnehmen? Und über die gesamte Verschuldung gerechnet und über den gesamten Laufzeitbereich der aktuellen Bundesschulden können das dann leicht relativ solide zweistellige Milliardenbeträge werden. Das heißt, wir reden über signifikante Größenordnungen, die dann natürlich auch in der Planung künftiger Haushalte fehlen würden.
0: Also ich bleibe bei meinem schwarzen Peter und sage jetzt, okay, die Bundesregierung verbockt es. Deutschland wird herabgestuft. Was würde das jetzt für Länder wie Bayern zum Beispiel bedeuten? Also AAA sagten Sie ja gerade. Behalten die das und sagen, wir sind ein Freistaat, ist es egal, wie der Bund dasteht?
2: Zunächst ja, weil das eine rein technische Geschichte ist. Der Bund ist ein anderer Schuldner als die Länder. Das heißt, rein technisch würde Bayern erstmal sein Rating behalten. Aber es gibt natürlich Ausstrahlungseffekte. Es gibt so eine Art Sippenhaft. Übrigens werden auch häufig Unternehmensschulden in Ländern herabgestuft, die ein schlechteres Rating bekommen. Es ist nicht mehr so wahrscheinlich für ein Unternehmen oder auch für einen Bundesstaat, ein Dreifach-Rating zu behalten, wenn der gesamte Staat herabgestuft wird. Und insgesamt muss man ja sagen, ist sowieso dieses Dreifach-Rating etwas, das ziemlich selten geworden ist. Außer Deutschland ist es nur eine Handvoll Länder überhaupt, die das noch hat, die von allen drei großen Ratingagenturen mit Dreifach-A bewertet wird. Das sind skandinavische Länder, das sind so Länder wie Niederlande und die Schweiz. Aber ansonsten nur noch Luxemburg und dann ist auch schon Schluss. Insgesamt sind 7 Länder und selbst die USA hat kein Dreifach-Rating mehr und muss jetzt deswegen auch etwas höhere Zinsen zahlen. Aber nochmal, Bayern wäre hier in dem Fall technisch erstmal außen vor, würde dann aber wahrscheinlich doch auch höhere Zinsen zahlen müssen, weil es eben so eine Art Mithaftung oder Sippenhaft gibt.
0: Ja, genau, die Sippenhaft. Und an Luxemburg kommen wir sowieso nie wieder ran. Sie haben die Unternehmen gerade kurz angesprochen. Wie stark werden die Auswirkungen für Unternehmen?
2: Ja, ich denke, dass überhaupt schon im Moment so ein bisschen der Effekt, dass Sie haben es ja in der Anmoderation gesagt, Musterschüler Europas und dass da so ein bisschen Zweifel aufkommen, wie solide ist Deutschland überhaupt noch, das strahlt aus. Ja, das ist auch in den Unternehmen wird das wahrgenommen und das heißt natürlich klar, Unternehmen, die hier domiziliert sind, auch wenn sie den größten Teil ihres Geschäfts im Ausland haben, die werden natürlich nach dem Standort wahrgenommen, international, wo sie ihren Hauptsitz haben. Das heißt, wenn die Wirtschaftsbedingungen in Deutschland schlecht sind, inklusive Nullwachstum, inklusive vielleicht schlechter Infrastruktur, überbordender Bürokratie, aber auch zu hoher Schulden der öffentlichen Hände, dann fällt das auch auf die Unternehmen zurück. Und dann würde das auch im Zweifel natürlich nicht so stark wie im direkten Fall des Bundes selbst, aber trotzdem auch einen indirekten Einfluss auf die Finanzierungskosten haben.
0: Jetzt haben wir ganz viel Negatives vorgebracht. Mal positives Ausblick. Was muss die Bundesregierung tun, damit diese Kreditwürdigkeit nicht verloren geht?
2: Ja, im Grunde ist es genau der Punkt, den Sie ansprechen mit diesem, das wird der Bundesregierung jetzt als Fehler vorgehalten, dass im Grunde die Ausgaben beispielsweise der Sondervermögen, Infrastruktur und Verteidigung nicht direkt genug, nicht schnell genug nachfragewirksam werden und damit das Wachstum ankurbeln. Ich habe gerade von den kleinen grünen Pflänzchen gesprochen, die wir da anfangen zu sehen. Das muss jetzt wirklich zügiger umgesetzt werden. Das Geld muss im Prinzip in die Wirtschaft gelangen. Das ist natürlich unterwegs und wir wussten alle, dass es lange dauern würde. Gerade diese riesigen Beträge, die da auch investiert werden müssen. Wir wissen, wie lange Genehmigungsverfahren, Projektverfahren in Deutschland laufen. Und deshalb ist es eine Frage der Zeit. Das fängt jetzt aber an, langsam wirksam zu werden. Und insofern ist die schnelle Umsetzung jetzt, Abbau von Bürokratie, schnelle Umsetzung von Planungsvorhaben, damit Nachfrage generiert wird, damit das Wachstum wieder schneller wird, dann wird auch dieses Damoklesschwert einer Ratingherabstufung geringer werden. Das ist das, was jetzt erforderlich ist. Da muss die Politik einfach vom Verhandeln ins Handeln kommen.
0: Also um bei Ihrem Bild mit dem kleinen Pflänzchen zu bleiben, nicht noch mehr Dünger drauf, aber Unkraut raus, Bürokratie und so weiter.
2: Absolut, genau. Es ist immer so, dass man einen Garten pflegen muss, viel wässern und auch düngen.
0: Martin Lück von Macro Monkeys, herzlichen Dank für diese Übersicht. Und wir sind ja hier nun mal an der Börse, auch noch mal drauf schauen, wie sich die Finanzmärkte so organisiert und entwickelt haben. Gestern war ja der große Tag mit der Inflationsrate in den USA. Das war ein Hinweis auf das, was die US-Notenbank Fed draus machen könnte. Es war ein Non-Event, wie man so schön sagt. Leichte Steigerung, aber so viel ist dann eben doch nicht bei rumgekommen. Und schauen wir mal kurz, was die US-Märkte draus gemacht haben. In den USA zu Handelsschluss quasi wenig Veränderung. Dow Jones unverändert, die Nasdaq und der S&P 500 gut im Plus. An den asiatischen Märkten, wo ja aktuell sehr viel mehr Unruhe ist, einfach weil man abhängiger ist vom Öl aus der Straße, von Hormuz und von den Materialien, die von dort kommen, aber eben auch abhängiger von dem KI-Boom. Da geht es in Tokio jetzt noch einmal hoch. Hongkong wenig verändert und Shanghai mit einem leichten Plus. Da holt man ein bisschen das nach, was man gestern da versäumt hat. So, und damit wollen wir auch gleich zum nächsten Thema kommen. Jetzt sind wir schon im Ausland und da bleiben wir auch denn in den USA. Da geht man mit großen Schritten auf diese Midterms zu, auf die Kongresswahlen, die da im November stattfinden sollen. Und die Umfragewerte des US-Präsidenten sind, sagen wir mal, nicht so berauschend. Er ist Republikaner, seiner Partei helfen kann er momentan wohl nicht. Aber was bedeutet das am Ende für die USA und auch für die Wirtschaft dort? Ulrich Carter ist zu uns gekommen, der Chefvolkswirt der DK Bank. Schönen guten Morgen.
3: Guten Morgen.
0: Für wie wahrscheinlich halten Sie, rechnen die Märkte mit einem Verlust dieser republikanischen Mehrheit, die im Kongress ja noch da ist?
3: Ja, ich denke, das rechnen die Märkte, weil sie sich an den Umfragen orientieren. Und da sieht es nicht gut aus für die Republikaner. In jedem Fall im Repräsentantenhaus wird die Mehrheit an die Demokraten verloren gehen. Im Senat ist es ein bisschen schwieriger, weil da ja die Wahlkreise so zugeschnitten sind, dass sie am besten nicht verloren gehen für die Republikaner. Aber auch da könnte es sein, dass die Demokraten eine Mehrheit erhalten und dann sind eben die Mehrheiten weg nach dem Midterms für die regierenden Republikaner. Das ist nichts Ungewöhnliches. Das passiert meistens bei Regierungsübernahme einer neuen Partei oder einer anderen Partei, dass nach den Midterms die Unterstützung dann geringer ist.
0: Nun hat aber Donald Trump bisher ja durchregieren können. Er hatte ja seine Partei, den Kongress sozusagen, eben auch auf seiner Seite. Wenn wir jetzt einen geteilten Kongress hätten, und davon gehen wir jetzt mal aus, was würde das für die, naja, sagen wir, Zollpolitik zum Beispiel der USA bedeuten? Muss er sich zusammenreißen? Muss er sich ein bisschen zurücknehmen?
3: Ja, gerade bei der Zollpolitik nicht, weil Handelspolitik ist die Kompetenz des Präsidenten. Wobei es nicht eindeutig ist. Die amerikanische Verfassung wird dann 100 Jahre zurückverfolgt, wie die Kompetenzverteilung bisher entschieden wurde. Und dann kommt man natürlich in ein Regelgestrüpp rein, was es sehr schwierig macht, zu entscheiden, welches der Präsident denn jetzt nun entscheiden darf und wer es nicht. Der Oberste Gerichtshof hat ja deswegen einige Zollentscheidungen zurückgenommen, die jetzt auch zu Reerstattungen führen. Aber man kann davon ausgehen, dass Donald Trump gerade im Bereich Handelspolitik immer Wege finden wird, seine Politik der Drohungen gegen einzelne Länder mit neuen Zöllen, um politisch irgendetwas, außenpolitisch irgendwas zu erreichen, dass er das fortsetzen wird. Nein, das Problem für ihn oder die größeren Themen liegen in anderen wirtschaftspolitischen Feldern. Bei der Steuerpolitik beispielsweise, da braucht er zwingend den Kongress, um Entscheidungen umzusetzen. Er möchte noch weitere Steuersenkungen auf Dauer festschreiben, die jetzt nur zeitweise gewährt worden sind. Und das wird wahrscheinlich nicht möglich sein. Und dann geht es ins Feld der Innenpolitik. Das heißt also der Umbau des Staates. Er wollte den Staat ja oder will den Staat ja wesentlich verschlanken. Auch da kann ein Kongress ihm dann Knüppel zwischen die Beine werfen, indem Mittel für die Umstrukturierung von Behörden, selbst für Verkleinerungen von Behörden, dann einfach nicht bewilligt werden. Also auf den Feldern, auch Migration, auf den Feldern wird es dann schwierig für ihn. Im wirtschaftspolitischen Bereich hat er eigentlich alles umgesetzt, was er umsetzen wollte. Am Ende war es nicht so heftig, wie wir diskutiert haben im letzten Jahr, als die Zölle kamen. Sie sind ja am Ende viel niedriger ausgefallen als erwartet oder diskutiert. Das ist alles soweit umgesetzt. Und ich glaube, wirtschaftspolitisch, für die Weltwirtschaft sind die Entscheidungen der US-Regierung weniger relevant. Sie haben Auswirkungen, das will ich nicht abschreiten, aber sie sind weniger relevant als diskutiert. Die eigentliche Bedeutung liegt ja in der geopolitischen Aufstellung dieser Regierung und der Tatsache, dass sie insbesondere Richtung Europa keinerlei Kooperationsbereitschaft mehr zeigt und die Botschaft an die europäische Politik schlichtweg lautet, wenn man seine Interessen in dieser Welt noch verfolgen möchte, dann muss man jetzt selber einstehen. Und das ist nicht nur eine ökonomische, sondern wesentlich mehr eine gesellschaftspolitische und allgemeinpolitische Konsequenz der bisherigen Regierungszeit von Donald Trump.
0: Kurze Einschätzung noch ganz zum Schluss. Sie haben ja gesagt, das ist jetzt nicht das erste Mal. Barack Obama ist das ja auch passiert. Er konnte Teil seiner Reform am Ende ja dann auch nicht mehr durchsetzen, weil er den Kongress gegen sich hatte. Ist das am Ende ein Zeichen oder ein geteilter Kongress ein Zeichen für mehr Stillstand, politischer Stillstand, damit auch wirtschaftlicher Stillstand, eher eine Gefahr?
3: Naja, es ist ein Zeichen dafür, dass eine neue Regierung neue Programme umgesetzt hat und die Menschen dann nach 2 Jahren merken, dass die Probleme dieser Welt jetzt doch nicht gelöst sind. Und das ist regelmäßig eben bei jeder Regierung der Fall. Aber die Maßnahmen wirken eben in der zweiten Amtszeit. Und meistens sind es ja auch wirtschaftsstimulierende Maßnahmen, die eine neue Regierung tut. Deswegen sind die zweiten Hälften der Amtszeit meistens auch gute Zeiten für die Börsen, weil eben die Wirtschaft dann profitiert, unabhängig davon, ob die Regierung noch was tun kann. Und so wird es wahrscheinlich diesmal auch sein.
0: Also, kleiner Hoffnungsschimmer für die Börse immerhin am Ende. Ulrich Gratner war das von der DK Bank, dort Chefvolkswirt. Und damit geht die Sendung für den heutigen Tag auch so langsam dem Ende entgegen. Wir werden uns morgen wiedersehen, wenn Sie mögen, dann mit neuen Themen. Und wenn Sie im Tagesverlauf nochmal schauen wollen, wie sich das hier alles entwickelt, bei tagesschau.de/wirtschaft werden Sie auf dem Laufenden gehalten und selbstverständlich vor allen Dingen auch in den Infoprogrammen der ARD quer durchs Land. Für mich war es das für heute. Wir sehen uns, wie gesagt, wenn Sie wollen, morgen wieder. Ich sage danke fürs Einschalten und tschüss.
4: Guten Tag, hier ist die Tagesschau in 100 Sekunden. Kommunen fordern Milliarden für Hitzeschutz in Kliniken und Heimen. Angesichts aktueller Hitzewellen seien Klimaanlagen nötig, so der Deutsche Städte- und Gemeindebund. Dessen Präsident Spiegler sagte der Rheinischen Post, es gebe einen immensen Investitionsbedarf, schätzungsweise von mindestens 20 Milliarden Euro. Erinnerung an Berliner Mauerbau. Zum 65. Jahrestag wird heute der Opfer der deutschen Teilung gedacht. Bei einer Gedenkveranstaltung in der Bernauer Straße werden unter anderem Berlins regierender Bürgermeister Wigner und Bundestagspräsidentin Klöckner erwartet. Bis Sonntag sind zahlreiche Ausstellungen und Veranstaltungen geplant. Zahl der Erdbebenopfer in Kolumbien steigt auf mindestens 265. Nach Angaben von Präsident de la Estrella wurden 3.500 weitere Menschen verletzt, fast 500 Personen gelten als vermisst. Das Beben der Stärke 7,4 hatte sich am Montag im Nordwesten des Landes ereignet. Zahlreiche Gebäude stürzten ein oder wurden schwer beschädigt. Sonnenfinsternis über Europa. In Spanien verschwand die Sonne gestern Abend kurzzeitig komplett. Es war die erste totale Sonnenfinsternis auf dem europäischen Festland seit 20 Jahren. Auch in Deutschland verfolgten zahlreiche Menschen das Himmelsschauspiel. Bei uns verdeckte der Mond die Sonne mit Ausnahme einer dünnen Sichel. Ausbruch von Vulkan Ätna sorgt weiter für Reisechaos auf Sizilien. Am Flughafen der italienischen Stadt Catania fallen bis mindestens Freitagnacht alle Flüge aus. Unterdessen zieht der Vulkanausbruch auf der Mittelmeerinsel zahlreiche Schaulustige an. Touristen und Einheimische versammeln sich in dem potenziell gefährlichen Gebiet, um das Naturschauspiel zu beobachten. Das Wetter heute wieder sonnig und trocken, oft komplett wolkenlos. Im Nordosten, vor allem Richtung Ostsee, ein paar dünne oder lockere Wolkenfelder. Höchstwerte von 24 Grad an der Ostsee bis 37 Grad am Oberrhein. Guten Morgen, willkommen bei Tagesschau 24. Wir starten mit unserem Update am Vormittag mit dem Blick auf die Themen, die uns heute beschäftigen, mit Aline Braun aus unserer Redaktion. Aline, schauen wir zuerst nach Kolumbien. Am Montag kam es ja zu diesem schweren Erdbeben und es wird, das muss man offen sagen, immer unwahrscheinlicher, Überlebende zu finden. Suchen die Helfer trotzdem weiter?
5: Also die Suchmaßnahmen und auch die Aufräumarbeiten, die gehen da auf Hochdruck weiter. Es sind ja so diese 72 Stunden, die da als wichtig gelten. Und noch sind die nicht um, aber das neigt sich natürlich dem Ende zu. Ich habe noch mal Bilder mitgebracht aus Cali, einer stark zerstörten Stadt im Nordwesten, eine Millionenstadt. Und da werden jetzt mittlerweile Drohnen zum Beispiel auch eingesetzt, um Überlebende zu finden. Man sieht dort Rettungsteams, das zum Beispiel ist ein Team aus Mexiko, auch internationale Hilfe ist da also teils angelaufen schon, zum Beispiel auch aus Brasilien, El Salvador, und auch die US-Regierung hat gesagt, sie gibt Soforthilfen von 15,5 Millionen US-Dollar frei. Und das sind Bilder von Menschen, die hoffen, dass ihre Familienmitglieder noch gefunden werden, lebend aus Pereira, einer anderen Stadt im Nordwesten. Und mittlerweile muss man sagen, die Todeszahlen, die sind ja auf mindestens 265 angestiegen. Etwa 3.500 Menschen sind verletzt und offiziell gelten 500 Menschen ungefähr als vermisst. In einer inoffiziellen Datenbank sind es allerdings mehr als 4.000, die da noch aufgeführt sind. Also im Moment eine schwierige Situation auch für die Helfer. Ich habe einen Eindruck von vor Ort mal mitgebracht von einem französischen Auswanderer, der in Pereira lebt und dort im Moment hilft.
6: Es sind die Familien, die jedes Mal auseinandergerissen werden, wenn wir jemanden herausholen. Die Menschen fangen an zu weinen und zu schreien. Sie wissen nicht, ob die Personen noch leben. Denn wenn sie nach zwei Tagen mit praller Sonne und Hitze herausgebracht wurden, waren sie nicht unbedingt bei Bewusstsein. Die Dehydrierung hat massive Auswirkungen. Das dreht einem den Magen um. Ich habe so etwas noch nie erlebt. Es ist der absolute Horror.
5: Also eine ganz schwere Situation für die Menschen im Moment. Gestern Nacht wurden noch lebende Menschen sozusagen gerettet, aber die Chance, die wird halt immer kleiner und die nächsten Tage werden bestimmt schwer.
4: Dagegen geradezu harmlos zeigten sich Naturgewalten auf Sizilien. Der Ausbruch des Vulkans Ätna, der ist dort Thema Nummer eins. Wie ist der Stand?
5: Ja, seit dem Wochenende spuckt der Ätna ja schon glühende Gesteinsbrocken. Es gibt Lavaflüsse, eine große Menge von Asche wird da ausgespuckt. Ja, und er richtet ziemliches Reisechaos an. Ich habe mal Bilder mitgebracht, zum Beispiel vom Flughafen in Catania in Sizilien. Da fliegt nichts mehr, viele Leute harren dort aus. Gestern Abend schon, von da sind die Bilder, hatten sie gehofft, dass es weitergeht. Aber bis Freitagnacht um 2 Uhr gibt es keine Starts und Landungen. Und hier sehen wir eben nochmal die Lavaströme auf dem Ätna. Und jeden Abend sollen bis zu 2000 Schaulustige auch hochsteigen. Viele mit Touristenführern, einige aber auch ohne Guides. Und das ist ziemlich gefährlich. Davon sollte man auf jeden Fall Abstand nehmen. Eigentlich gibt es da nämlich eine Grenze, bis wohin man alleine überhaupt gehen darf. Es kommt aber offensichtlich auch teilweise zu Gedrängel. Das berichten die Leute von vor Ort. Also eine potenziell gefährliche Touristenattraktion, die da zustande gerade kommt. Aber Sizilien ist ja grundsätzlich ziemlich gut gerüstet für solche Fälle. Der Ätna ist der aktivste Vulkan Europas und wird eng überwacht. Und das kommt ja immer mal wieder vor, eigentlich jedes Jahr.
4: Ali, dann haben wir noch ein Naturereignis, auf das wir zurückblicken, ganz ohne Schutzbrille, auf die Sonnenfinsternis. Hast du gestern auch geschaut?
5: Ich habe nicht geschaut, ich habe keine Brille mehr gefunden. Und ich glaube, es ging gar nicht so wenigen Leuten so. Und deswegen habe ich auch noch mal Bilder mitgebracht, damit wir alle auch noch mal draufschauen können. Stellvertretend für die ganzen Orte in Deutschland, in denen geschaut wurde, habe ich hier Bilder aus dem Taunus. Da haben viele sich diese Lochkameras gebaut, die auch eben keine Brillen mehr abbekommen haben. Einige hatten Stative dabei mit speziellen Filtern. Und es waren schon wirklich spektakuläre Bilder, die man da gesehen hat, wie sich der Mond vor die Sonne schiebt. Später war die Sonne dann zu fast 90% vom Mond abgedunkelt. Und man hat eben auch gesehen, die Atmosphäre hat sich total verändert. Es wurde auch dunkler vor Ort. Also wer das Glück hatte, gestern das beobachten zu können, der hatte, glaube ich, wirklich seinen Spaß. Ich habe es verpasst. Ich habe dann den Livestream bei uns geschaut.
4: Und besonders eindrücklich war das ja in Teilen Spaniens, denn da gab es eine totale Sonnenfinsternis. Und die Spanier, die haben wieder Glück, denn auf die nächste Sufi müssen sie gar nicht so lange warten.
5: Ja, absolut. Ich habe auch noch mal Bilder aus dem Norden Spaniens mitgebracht, aus der Region Navarra. Da sieht man, wie krass das da aussah, dass die Sonne eben komplett verdunkelt war. 1 Minute und 18 Sekunden wurde der Tag da sozusagen zur Nacht. Die Menschen haben es gefeiert. Und im nächsten Jahr, am 2. August, ist es dann tatsächlich wieder soweit, du hast es gesagt. Dann allerdings im Süden Spaniens, beziehungsweise auch von Nordafrika aus, kann man die totale Sonnenfinsternis dann sehen. Hier in Deutschland wird das für uns wieder eine partielle Sonnenfinsternis. Und wir haben auch nicht so wirklich die Chance, hier, also die schon etwas älter sind, hier nochmal eine totale Sonnenfinsternis zu erleben. Denn die nächste in Deutschland, die gibt es erst 2081.
4: Aline Braun, vielen Dank.
5: Gerne.
4: Vor 65 Jahren, am 13. August 1961, begann der Bau der Berliner Mauer. Sie trennte für fast 3 Jahrzehnte Ost- und West-Berlin. Die DDR-Führung im Osten wollte damit die Massenflucht der eigenen Bürger in den Westen stoppen, mit brutaler Gewalt. Mehr als 100 Menschen starben bei Fluchtversuchen an der Mauer. 1989 dann, nach wochenlangen Massenprotesten, fiel die Mauer wieder.
7: Es beginnt in der Nacht. Und am Morgen wird klar, sie bauen diese Mauer. Sie tun es tatsächlich.
8: Seit etwa 1 Uhr heute Nacht rattern die Pressluftbohrer und bohren einen Graben quer durch die Ebertstraße hier am Brandenburger Tor.
7: Nur ein paar Tage, dann ist Ost-Berlin abgeriegelt. 155 Kilometer und 28 Jahre lang. Die Mauer. Ein Symbol der Gewalt, der Staatsgewalt gegen das eigene Volk. Ein Mann, sein Wort.
9: Niemand hat die Absicht, eine Mauer zu errichten.
7: Walter Ulbricht weiß, 2,8 Millionen Menschen haben die DDR damals bereits verlassen. Rüber in den Westen. Den Mächtigen fällt nichts Besseres mehr ein als eben diese Mauer.
10: Deshalb war uns schon klar, wenn die in Berlin eine Mauer bauen, dann werden die anderen Grenzen auch befestigt. Ja, und dann hast du gar keine Chance mehr. Also entweder jetzt oder nie.
7: Wenn die Heimat zum Gefängnis wird. 2 Tage nach Beginn des Mauerbaus geht dieses Bild um die Welt. Der DDR-Grenzpolizist Konrad Schumann schafft es so gerade noch in den Westen und Jahre später ins Westfernsehen.
11: Guten Abend, herzlich willkommen, Herr Schumann.
12: Haben Sie vorhin mit jemandem gesprochen?
11: Nein, mit niemandem. Das war damals ganz schlecht. Man durfte mit niemandem Kontakt haben in der Beziehung, was sowas vorhatte.
7: Denn alle wissen, wie brutal die DDR vorgeht. Mindestens 140 Menschen werden über die Jahre an der Berliner Mauer sterben. Aber wenn die Kinder auf der anderen Seite sind, der Partner, die Freunde oder einfach ein anderes Leben, dann muss es manchmal eben doch sein. Über die Mauer drüber oder unter ihr durch. Mit Gewalt in der Planierraupe oder Finesse in der trojanischen Kuh. Jeder Fluchtversuch ist Ausdruck von Verzweiflung, aber auch Mut, Liebe, Sehnsucht. Der Kräfte, die am Ende die Mauer zu Fall bringen, im November 89.
12: Auf Arbeit sein morgen früh um 6 Uhr. Ich weiß ja nicht, wie ich das meinen Kollegen erzählen soll.
13: Die Mauer ist weg! Die Mauer ist weg!
7: Von diesem Tag an verschwindet die Mauer. Erst Bröckchen für Bröckchen und dann so richtig. Die Reste sind immer noch ein Symbol der Gewalt. Aber die Mauer steht heute auch für etwas anderes. Die Kraft der Freiheit. Wer hätte das von ihr gedacht?
4: Die Sommer werden heißer. Viele Kliniken und Altenheime sind darauf nicht vorbereitet. Deshalb fordern die Kommunen besseren Hitzeschutz. Krankenhäuser bräuchten Klimaanlagen für die Patientinnen und Patienten, aber auch für das Klinikpersonal, sagte der Präsident des Städte- und Gemeindebundes Spiegler der Rheinischen Post. Doch auch im benachbarten Ausland gibt es Nachholbedarf. Vielfach wird improvisiert.
14: Die Hitzewellen haben Frankreich in diesem Jahr besonders hart getroffen. Schon Ende Mai gab es Temperaturen über 35 Grad. Angesichts des Ansturms von Hitzepatienten wurden die Krankenhäuser bisweilen erfinderisch. Man kaufte Eiswürfel im nächstgelegenen Supermarkt, um die Patienten abzukühlen. Denn auch in Frankreich fehlt es an flächendeckender Klimatisierung in den Krankenhäusern. Als Notmaßnahme hat die Regierung Geld für 30.000 mobile Kühlgeräte bereitgestellt. Doch Kritiker warnen, die seien für den Krankenhauseinsatz nur sehr bedingt geeignet.
15: Die Krankenhäuser und Arztpraxen in England sind nicht auf die große Hitze vorbereitet. Das hat auch gerade wieder eine Studie belegt der Berufsverbände. 90% sind nicht ausgestattet für hohe Temperaturen. Beispielsweise fehlen Klimaanlagen. In den vergangenen Wochen mussten Operationen verlegt werden. Es sind MRT-Scanner ausgefallen und IT-Systeme in die Knie gegangen. Dazu kommt, dass natürlich deutlich mehr Menschen in die Krankenhäuser und in die Arztpraxen kommen. So wie beispielsweise im Winter, wenn es eine Grippewelle gibt. Und die Gesundheitsministerin warnt schon, wir brauchen Notfallpläne für England, genauso wie es die schon für den Winter gibt.
16: In Italien ist man Hitze gewohnt. Kliniken und Krankenhäuser sind in der Regel mit Klimaanlagen und modernen Belüftungsanlagen ausgestattet. Und in besonders sensiblen Bereichen, wie beispielsweise Operationssälen, Intensivstationen oder Kreissälen, sind sogar konkrete Raumtemperaturen vorgeschrieben. Trotzdem kommt es gerade in diesem Sommer immer wieder vor, dass Ärztinnen und Patienten ins Schwitzen geraten. Und das hat mit der ungewöhnlich lange anhaltenden Hitzeperiode zu tun. Die bringt nämlich die Technik in Krankenhäusern häufig an ihre Grenzen. Klimaanlagen laufen auf Hochtouren, sind teilweise überlastet und fallen aus. Ähnlich sieht es bei den Stromnetzen aus. Auch hier kommt es immer wieder zu Ausfällen. Deswegen kann es passieren, dass die Temperaturen in manchen Krankenhäusern, auch in Italien, ab und zu hoch sind.
4: Für den Hitzeschutz in Deutschland sind fast ausschließlich die Länder zuständig. Bundesumweltminister Schneider will das Thema nun zur Gemeinschaftsaufgabe machen. Eine Grundgesetzänderung könnte dem Bund mehr Spielraum geben. Bis zum Winter will Schneider einen Vorschlag machen. Meine Kollegin Sabine Scholt hat mit ihm darüber gesprochen.
17: Herr Schneider, vielleicht nehmen wir noch eine Zahl dazu. Das RKI hat in der letzten Woche festgestellt, dass es in diesem Jahr schon fast 12.000 Hitzetote in Deutschland gibt. Also Menschen, die am Ende tatsächlich vor allem an der Hitze gestorben sind. Werfen Sie sich vor, zu wenig zu Ihrem Schutz getan zu haben?
18: Ja, wenn es so viele Menschen gibt, die der Hitze zum Opfer fallen, dann ist das so. Ich erinnere mich noch sehr genau auch an die Zeit der Corona-Phase, wo wir jeden Einzelnen gekämpft haben. Und das ist eher ein stilles Sterben. Vereinsamt vielleicht in Häusern wie in Berlin, die sich erhitzen, wo niemand schaut. Weniger im Krankenhaus. Ich glaube, es ist mehr im privaten Bereich der Fall. Wir sind mitten in der Klimaveränderung. Das ist kein Wetter, das ist Klimawandel. Und so wie der Kollege das vorhin gesagt hat, wir müssen zwei Dinge tun. Auf die Erderwärmung zu begrenzen. Das ist gerade für uns in Kontinentaleuropa zentral. Wir am meisten exponiert sind durch die Klimaveränderung. Sehen Sie nur die Temperaturen im Mittelmeer. Und auf der anderen Seite dann aber auch Klimaanpassung. Also an die veränderten Bedingungen, die jetzt bei uns auch einschlägig werden, sich anzupassen in allen Bereichen.
17: Warum ist Deutschland so unfassbar schlecht darauf vorbereitet? Warum haben wir nicht einmal einen nationalen Hitzeschutzplan?
18: Ja, viele Aufgaben werden ordentlich ausgeführt. Die sind Teil von Kommunen und Ländern. Wir koordinieren auf Bundesebene in einzelnen Ressorts schon sehr viel. Ich möchte, dass wir für das nächsten Sommer dann einen bundesweiten Hitzeaktionsplan haben. Diesen Sommer ist jetzt, brauche ich jetzt keinen bundesweiten mehr. Es passiert auch schon sehr, sehr viel. Und deswegen würde ich aber die Koordinierung und auch das die Perspektivleistung davon zu lernen, bundesweit auch noch aufnehmen. Das betrifft nicht nur Umwelt, das betrifft viele Ressorts. Mhm. Und zu den Krankenhäusern will ich nur sagen, das ist eine Kernaufgabe eines Trägers eines Krankenhauses, dafür zu sorgen, dass die Patienten gut versorgt sind. Und Kühlung gehört dazu. Dafür bekommen sie auch sehr viel Geld, auch nochmal zusätzlich aus dem Sondervermögen, fast 30 Milliarden Euro für die Länder, für die Krankenhausausstattung. Und es muss jetzt klar sein, dass es eine Kernaufgabe ist.
17: Trotzdem haben Sie jetzt gerade vorgeschlagen, tatsächlich den Klimaschutz als Gemeinschaftsaufgabe ins Grundgesetz sogar mitzunehmen. Das würde bedeuten, dass Bund und Länder sich in Zukunft die Kosten teilen. Was wäre in diesem Sommer anders gewesen, wenn wir das jetzt schon hätten?
18: Ja, weil der Präsident des Städte- und Gemeindebundes, Leipziger Oberbürgermeister Jung, hat darauf hingewiesen, wie hoch der Investitionsbedarf ist. Die Kommunen, denen kann ich in Einzelfällen helfen. Klimaanpassungsmanager zum Beispiel bezahlen, die gucken, was muss jeweils gemacht werden. Aber bei der Umsetzung hier in Berlin, die Stadt umzubauen zu einer Schwammstadt, also das Wasser nicht abfließt, sondern in der Fläche bleibt, dass wir die Versiegelung aufbrechen, dass wir schattige Plätze schaffen mit Bäumen etc. All das sind Aufgaben, die ich bisher per Grundgesetz ausgeschlossen nicht finanzieren darf, nur mit groben Brücken. Und ich möchte gern, dass wir als Bund und Länder dort gemeinsam zusammenarbeiten. Dafür braucht man, also das nennen Sie eine Gemeinschaftsaufgabe.
17: Ja.
18: Und damit hätte ich auch eine Ausgabekompetenz, das tun zu dürfen und den Ländern und den Gemeindestädten auch zu helfen.
17: Also Sie könnten als Bundesminister Bund den Ländern und Kommunen damit Mittel geben. Sie brauchen dafür aber eine Zweidrittelmehrheit, um diese Grundgesetzänderung hinzubekommen. Sie brauchen zum Beispiel die Linken mit auf Ihrer Seite und Sie brauchen Ihre Kabinettskollegen. Der Verkehrsminister Bilger hat schon gesagt, er findet das überhaupt keine gute Idee. Wie steht denn der Rest des Kabinetts und der Kanzler zu Ihrer Idee?
18: Steht im Koalitionsvertrag.
17: Im Koalitionsvertrag steht diese Idee zu prüfen,
18: ja,
17: nicht
18: das umzusetzen. Und ich setze sie um. Ich habe die Prüfung durchgeführt und wir können das machen. Ich habe auch einen klaren Text. Und jetzt geht es um die politische Umsetzung. Ich glaube, es ist jedem klar, dass ein Wirtschaften in einer erhitzten Welt, so wie wir sie jetzt haben, nicht wie bisher stattfindet. Und wenn ich das sagen darf, auch die Niedrigwasserstände des Rheins und anderer Wasserstraßen, die sind besorgniserregend. Aber nur eine Fahrrinnenvertiefung reift da nicht aus. Wir brauchen mehr Wasser in der Fläche. Mhm. Und deswegen, das ist eine Kernaufgabe der Bundesrepublik. Ich werde das dem Kabinett vorschlagen. Und dann werden sich auch die Unionskollegen zu verhalten müssen, ob sie das wollen oder nicht. Ich jedenfalls bin da sehr dafür, die SPD im Übrigen auch.
17: Mhm. Sagt Carsten Schneider, der Bundesumweltminister. Danke für Ihre Zeit heute Morgen.
4: Die Sonnenfinsternis fesselte gestern Abend Millionen Menschen in Europa. Für wenige Minuten wurde der Tag zur Nacht. Das Naturspektakel sorgte im Vorfeld für Warteschlangen, nicht nur im Ringen um gute Plätze, sondern auch um die wichtigen Schutzbrillen. Die Begeisterung war groß, auch wenn es bei uns nur zu einer teilweisen Verdunklung kam. Beste Bedingungen dagegen hatten die Menschen auf Mallorca.
19: Jo Hoffmann hat schon den ganzen Tag an der Strandpromenade von Port de Soyer verbracht, seine Kamera perfekt ausgerichtet. Der Hobbyastronom ist schon diversen Sonnenfinsternissen hinterhergereist. Es ist der Moment, in dem der Mond beginnt, die Sonne zu verdecken und die Leute um ihn herum die Brillen aufsetzen.
20: Für mich ist das absolut, absolut faszinierend. Ich liebe Sonnenfinsternisse. Mit 18 Jahren habe ich die erste totale Sonnenfinsternis erlebt. Noch dazu in Mauretanien, mitten in der Wüste. War weniger Gedrängel als hier. Und es ist immer ganz toll zu sehen, mit welcher Präzision Himmelsereignisse ablaufen.
19: Jo Hoffmann ist zufrieden mit dem Ort, den er und viele andere ausgesucht haben. Noch. Kapitän Chris Adamson wird diesen Moment auf dem offenen Meer verbringen. Ein Turn für exklusive Kunden, passenderweise mit der Sunseeker. Chris hat sich genau überlegt, wo er ihnen freie Sicht bieten kann. Auf der Karte zeigt er die Route zu einem besonderen Ort an Mallorcas Nordwestküste, aber den kennen viele. Wir erwarten, dass es dort extrem voll sein wird. Wahrscheinlich werden wir also 3 bis 4 Meilen vor die Küste fahren, wo es weniger Boote gibt, damit das Risiko geringer ist, dass uns etwas die Sicht versperrt. Die Salzminen im Südosten von Mallorca stehen nicht auf den Listen der Location Scouts für die Sonnenfinsternis, aber hier sind sie davon überzeugt, dass es sogar der beste Ort ist, um das Spektakel zu sehen. Die untergehende Sonne scheint hier genau auf eines der Kristallisationsbecken. Das erzeugt einen Spiegeleffekt, sodass wir im selben Moment 2 untergehende Sonnen und 2 verfinsterte Sonnen haben werden. So sah der perfekte Blick auf die verdeckte Sonne aus. Am Strand von Soller hat sich ein Wölkchen davor geschoben, trotzdem auch dort Jubel und Applaus. Hobbyastronom Jo Hoffmann ist ein bisschen enttäuscht.
20: Eine Wolke genau während der Totalität. Und das war natürlich enorm schade. Die Corona kam heraus. Ich sah Protuberanzen durch meinen Fernrohr am Rand und dann war dicht.
19: Kapitän Chris Adamson hat es besser getroffen. Kurz vor Dunkelheit schickt er ein Video. Stiller Genuss auf See, Party an Land. So oder so ein für viele unvergesslicher Abend.
4: Und auch bei uns in Deutschland war die Sonnenfinsternis natürlich zu sehen. Dabei verdeckte der Mond die Sonne, um bis zu 90%. Viele Menschen suchten sich besondere Orte aus, um das Naturereignis zu beobachten. Das Tempelhoferfeld in Berlin war so ein Platz mit guter Sicht. Aber auch an anderen Orten versammelten sich die Menschen und waren fasziniert von der Sonnenfinsternis.
1: Hoch hinaus geht es für die Menschen auf den großen Feldberg im Taunus. Die Sonnenfinsternis als gemeinschaftliches Event in der Natur. Glücklich kann sich schätzen, wer sich noch eine der begehrten Spezialbrillen sichern konnte. Doch das Schauspiel lässt sich auch mit selbstgebautem Equipment beobachten. Oder mit fast Vergessenem.
21: Ja, also ich habe das Teleskop schon einige Jahre. Ich habe es halt jetzt lange auf dem Dachboden liegen lassen gehabt. Ich dachte, jetzt ist ein guter Zeitpunkt, es einfach mal wieder rauszuholen.
1: Doch egal mit welcher Ausstattung, die Faszination ist für alle Zuschauenden gleich. Dann ist es soweit, es wird dunkel. Der Mond schiebt sich zwischen Erde und Sonne, das Ereignis nicht nur sicht-, sondern auch spürbar.
22: Und wie man sieht, dass die Sonne weggeht, es wird kalt, ich hatte Gott sei Dank ein bisschen was dabei. Und wie sich wieder wegschiebt jetzt gerade, das ist einfach interessant. Das ist einfach beeindruckend. Wir sind klein, wir sind winzig. Gegenüber diesem Riesenplaneten da oben, die machen, was sie wollen.
23: Es war schön, hat Spaß gemacht. Es war was ganz Besonderes, ja.
1: Einen guten Blick und ein gemeinsames Erlebnis hatten die Menschen auch in Schönefeld bei Berlin und vom Olympiaberg in München. Alle Schaulustigen teilen jetzt die Erinnerung an ein besonderes Ereignis. Die nächste größere Sonnenfinsternis wird in Deutschland erst wieder im Jahr 2081 erwartet.
4: Zum Sport. Für den 19-jährigen Johannes Liebmann ist es der größte Erfolg seiner bisherigen Karriere. Bei den Schwimm-Europameisterschaften in Paris hat er am Abend die Goldmedaille über 800 Meter Freistil gewonnen. Auch seinem Teamkollegen Sven Schwarz ließ er keine Chance. Der landete schließlich auf dem 2. Platz.
24: Gerührt über seinen Erfolg, ein Senkrechtstarter, der liefert, der Gold-Johannes verzückt die deutsche Schwimmwelt. 19 Jahre jung aus Magdeburg. Erst im April verschreckte er die Konkurrenz, holte sich den Europarekord über 800 Meter. Sein Finale, Sven Schwarz aus Hannover ist mit dabei, Bahn 6, die dritte von unten. Liebmann, die obere Weiße. 800 Meter, 16 Bahnen. Liebmann hat im Mai erst Abi gemacht, sein Hauptkonkurrent. Der eigene DSV-Kollege, der Vize-Weltmeister von Singapur, Sven Schwarz. Ungestüm und energisch schwimmt Liebmann von vorn, wie im Vorlauf. Er will kein Risiko eingehen. Schwarz bleibt in Schlagdistanz dran, aber gegen Ende kann dem jungen Liebmann keiner mehr folgen. Souverän Gold für Deutschland, wieder mit Europarekord. Schwarz wird Zweiter.
0: Ja, mega. Also direkt quasi erster Start bei den Erwachsenen. Direkt einen Titel, das ist unglaublich. Und ja, ich bin mega stolz, wie es jetzt gelaufen ist.
24: Beide performen auf höchstem Niveau und Liebmann holt das erste EM-Gold hier im Becken in Paris.
2: Ich hatte keine Chance gegen Johannes, muss man ganz ehrlich und klar anerkennen. Chapeau an die Leistung, wie er da ab 400 weggezogen ist. Hatte dann nur versucht, dass ich quasi den zweiten Platz festmache, dass wir 1-2 Deutschland sind.
24: Ein Bild, an das man sich gewöhnen kann. Gold und Silber für Deutschland bedeuten die Medaillen 4 und 5 für den DSV.
4: Bei der Leichtathletik-EM im britischen Birmingham steht heute der vierte Wettkampftag an, der für die Zehnkämpfer bereits der entscheidende ist. Niklas Kau liegt nach den ersten 5 Disziplinen auf dem 6. Platz und kann sich weiter Hoffnungen auf eine Medaille machen. Ein goldener Tag könnte es für Zehnkampfstar Leo Neugebauer werden. Er führt nach dem ersten Tag und geht voller Zuversicht in die verbleibenden Wettbewerbe.
3: Einfach nur Zähne zusammenbeißen, seine Devise. Denn dieser erste Tag hat ordentlich Kraft gekostet.
5: Der erste Tag war solide. Alles lief eigentlich ziemlich gut nach Plan. 400 Meter hat mehr wert, als ich dachte. Aber ich habe versucht, ein bisschen schneller rauszugehen. Aber genau, overall war es echt ein guter Tag.
3: Und das nach einem eher holprigen Start bei den 100 Metern. Neugebauer leicht aus dem Tritt geraten, lässt sich davon aber nicht aus der Bahn werfen. Es folgen Bestweiten im Weitsprung und im Kugelstoßen.
6: Und der passt, der ist gut.
3: 17,13 Meter, die beste Weite, die ein Zehnkämpfer jemals bei einer EM gestoßen hat. Und das freut auch seinen Fanblock, der an diesem Tag im sonst eher spärlich besuchten Stadion für Stimmung sorgt.
5: Das ist mega. Also ich glaube, die Deutschen haben hier am meisten Unterstützung gerade. Einfach, also das ist echt verrückt, was da für Stimmung drin ist.
3: Seine Stimmung kippt dann aber. Hochsprung eigentlich seine Disziplin, doch bei 2,02 Metern ist für den Weltmeister schon Schluss. Ein kleiner Dämpfer. Über die 400 Meter quält er sich zwar ins Ziel, doch die Führung zur Halbzeit steht. Jetzt heißt es Akku wieder aufladen für Tag 2 und da ist sein Ziel vor allem.
5: Ich will einfach nur Spaß zu haben. Es sind so viele Familie, Freunde da draußen, ich habe einfach Bock, mit denen einen coolen Tag zu machen.
3: Und vielleicht wird es dann auch einer mit einem goldenen Happy End für Leo Neugebauer.
4: Paris Saint-Germain hat den europäischen Supercup gewonnen. Der Champions-League-Sieger bezwang den Titelträger der Europa League Aston Villa mit 2:1. Den Siegtreffer für Paris erzielte Doué in der 61. Minute. Und mit Omar Attan aus Somalia wurde der Supercup zum ersten Mal von einem nicht-europäischen Schiedsrichter geleitet. Die UEFA wollte damit offenbar ein Zeichen setzen. Attan war bei der Weltmeisterschaft in den USA die Einreise verweigert worden, trotz eines gültigen Visums.
25: Heute wird es in Deutschland verbreitet heiß und sonnig. Ab Sonntag wird es dann aber erstmal vorbei sein mit der großen Hitze. Wir schauen uns mal die Großwetterlage an. Ein Hoch bringt uns weiterhin sonniges Sommerwetter. Von Südwesten her breitet sich dazu zunehmend heiße bis sehr heiße Luft aus. Je nach Region wird es morgen oder am Samstag noch etwas heißer mit Spitzenwerten nahe 40 Grad. Im Laufe des Wochenendes wird die heiße Luft dann südostwärts abgedrängt und von Nordwesten her folgt kühlere bzw. weniger heiße Luft. Der Luftmassenwechsel bringt gebietsweise kräftigen Regen oder auch Gewitter. Den Wetterwechsel, den sehen wir auch in unserem 15-Tage-Trend am Beispiel von Weimar. Der Höhepunkt der Hitzewelle findet dort am Samstag statt mit 37 Grad. Am Montag haben wir dann einen regelrechten Temperatursturz. Da wird es über 20 Grad kühler. Und mit Temperaturen von um die 25 Grad setzt sich dann das Sommerwetter aus heutiger Sicht fort. Ja, die kommenden Stunden lassen sich dann wettermäßig recht schnell zusammenfassen. Denn erneut ist es heute sonnig mit rund 14 Sonnenstunden. Im Nordosten gibt es vor allem Richtung Ostsee ein paar dünne oder lockere Wolkenfelder. Es bleibt durchweg trocken. Der Wind weht dazu schwach bis mäßig aus östlicher, im Norden auch aus südöstlicher Richtung. In der Nacht ist es dann oft sternenklar. Nur im Nordwesten können gegen morgen ein paar dünne Schleierwolken aufziehen. Die Höchstwerte reichen dann heute von 24 Grad an der Ostsee bis 37 Grad am Oberrhein. In der Nacht kühlt die Luft dann ab auf örtlich 22 Grad im Westen und in Tallagen der Oberlausitz wird es recht frisch. Da kühlt es ab bis auf 7 Grad. Ja, die Wärmebelastung ist schon hoch, wird aber in den kommenden Tagen noch etwas zulegen. Der Deutsche Wetterdienst wird dann erneut für einige Regionen Hitzewarnungen ausgeben. Wir schauen uns mal die weiteren Aussichten an. Morgen gibt es noch mal im ganzen Land viel Sonnenschein. Oft scheint die Sonne ungestört. Am Nachmittag bilden sich in den westlichen Landesteilen, vor allem im Bergland, hier und da ein paar Quellwolken. Es bleibt aber trocken und es wird fast überall heiß bis sehr heiß mit bis zu 38 Grad im Südwesten. An der Ostsee bei Seewind um 27 Grad. Am Samstag Richtung Südosten noch sonnig und trocken. Sonst eine Mischung aus Sonne und Wolken mit den meisten Wolken im Nordwesten. Und mancherorts dann Schauer oder auch Gewitter, die kräftig sein können bei 21 bis 39 Grad und am Sonntag verbreitet wechselhaft mit zum Teil kräftigem Regen oder auch mit Gewittern bei 19 bis 35 Grad.

0: Kliniken und Heimen. Angesichts aktueller Hitze werden seien Klimaanlagen nötig, so der Deutsche Städte- und Gemeindebund. Dessen Präsident Spiegler sagte der Rheinischen Post, es gebe einen immensen Investitionsbedarf, schätzungsweise von mindestens 20 Milliarden Euro. Erinnerung an Berliner Mauerbau. Zum 65. Jahrestag wird heute der Opfer des DDR-Grenzregimes gedacht. Bei einer Gedenkveranstaltung in der Bernauer Straße werden unter anderem Berlins regierender Bürgermeister Wegner und Bundestagspräsidentin Klöckner erwartet. Bis Sonntag sind zahlreiche Ausstellungen und Veranstaltungen geplant. Zahl der Erdbebenopfer in Kolumbien steigt auf mindestens 265. Nach Angaben von Präsident de la Estrella wurden 3.500 weitere Menschen verletzt. Fast 500 Personen gelten als vermisst. Das Beben der Stärke 7,4 hatte sich am Montag im Nordwesten des Landes ereignet. Zahlreiche Gebäude stürzten ein oder wurden schwer beschädigt. Sonnenfinsternis über Europa. In Spanien verschwand die Sonne gestern Abend kurzzeitig komplett. Es war die erste totale Sonnenfinsternis auf dem europäischen Festland seit 20 Jahren. Auch in Deutschland verfolgten zahlreiche Menschen das Himmelsschauspiel. Bei uns verdeckte der Mond die Sonne mit Ausnahme einer dünnen Sichel. Ausbruch von Vulkan Ätna sorgt weiter für Reisechaos auf Sizilien. Am Flughafen der italienischen Stadt Catania fallen bis mindestens Freitagnacht alle Flüge aus. Unterdessen zieht der Vulkanausbruch auf der Mittelmeerinsel zahlreiche Schaulustige an. Touristen und Einheimische versammeln sich in dem potenziell gefährlichen Gebiet, um das Naturschauspiel zu beobachten. Das Wetter heute wieder sonnig und trocken, oft komplett wolkenlos. Im Nordosten, vor allem Richtung Ostsee, ein paar dünne oder lockere Wolkenfelder. Höchstwerte von 24 Grad an der Ostsee bis 37 Grad am Oberrhein. Die Sonnenfinsternis fesselte gestern Abend Millionen Menschen in Europa. Für wenige Minuten wurde der Tag zur Nacht. Das Naturspektakel sorgte im Vorfeld für Warteschlangen, nicht nur im Ringen um gute Plätze, sondern auch um die wichtigen Schutzbrillen. Die Begeisterung war groß, auch wenn es bei uns nur zu einer teilweisen Verdunklung kam. Beste Bedingungen dagegen hatten die Menschen auf Mallorca.
1: Jo Hoffmann hat schon den ganzen Tag an der Strandpromenade von Port de Soyer verbracht, seine Kamera perfekt ausgerichtet. Der Hobbyastronom ist schon diversen Sonnenfinsternissen hinterhergereist. Es ist der Moment, in dem der Mond beginnt, die Sonne zu verdecken und die Leute um ihn herum die Brillen aufsetzen.
2: Für mich ist das absolut, absolut faszinierend. Ich liebe Sonnenfinsternisse. Mit 18 Jahren habe ich die erste totale Sonnenfinsternis erlebt. Noch dazu in Mauretanien, mitten in der Wüste. War weniger Gedränge als hier. Und es ist immer ganz toll zu sehen, mit welcher Präzision Himmelsereignisse ablaufen.
1: Jo Hoffmann ist zufrieden mit dem Ort, den er und viele andere ausgesucht haben. Noch. Kapitän Chris Adamson wird diesen Moment auf dem offenen Meer verbringen. Ein Turn für exklusive Kunden, passenderweise mit der Sunseeker. Chris hat sich genau überlegt, wo er ihnen freie Sicht bieten kann. Auf der Karte zeigt er die Route zu einem besonderen Ort an Mallorcas Nordwestküste, aber den kennen viele. Wir erwarten, dass es dort extrem voll sein wird. Wahrscheinlich werden wir also 3 bis 4 Meilen vor die Küste fahren, wo es weniger Boote gibt, damit das Risiko geringer ist, dass uns etwas die Sicht versperrt. Die Salzminen im Südosten von Mallorca stehen nicht auf den Listen der Location Scouts für die Sonnenfinsternis. Aber hier sind sie davon überzeugt, dass es sogar der beste Ort ist, um das Spektakel zu sehen. Die untergehende Sonne scheint hier genau auf eines der Kristallisationsbecken. Das erzeugt einen Spiegeleffekt, sodass wir im selben Moment 2 untergehende Sonnen und 2 verfinsterte Sonnen haben werden. So sah der perfekte Blick auf die verdeckte Sonne aus. Am Strand von Soyer hat sich ein Wölkchen davor geschoben. Trotzdem auch dort Jubel und Applaus. Hobbyastronom Jo Hoffmann ist ein bisschen enttäuscht.
2: Eine Wolke genau während der Totalität. Und das war natürlich enorm schade. Die Corona kam heraus. Ich sah Protuberanzen durch mein Fernrohr am Rand und dann war dicht.
1: Kapitän Chris Adamson hat es besser getroffen. Kurz vor Dunkelheit schickt er ein Video. Stiller Genuss auf See, Party an Land.

0: So oder so ein für viele unvergesslicher Abend.
1: Und auch bei uns in Deutschland war die Sonnenfinsternis natürlich zu sehen. Dabei verdeckte der Mond die Sonne, naja, um bis zu 90%. Viele Menschen suchten sich besondere Orte aus, um das Naturereignis zu beobachten. Das Tempelhofer Feld in Berlin war so ein Platz mit guter Sicht. Aber auch an anderen Orten versammelten sich die Menschen und waren fasziniert von der Sonnenfinsternis.
2: Hoch hinaus geht es für die Menschen auf den großen Feldberg im Taunus. Die Sonnenfinsternis als gemeinschaftliches Event in der Natur. Glücklich kann sich schätzen, wer sich noch eine der begehrten Spezialbrillen sichern konnte. Doch das Schauspiel lässt sich auch mit selbstgebautem Equipment beobachten. Oder mit fast Vergessenem.
3: Ja, also ich habe das Teleskop schon einige Jahre. Ich habe es halt jetzt lange auf dem Dachboden liegen lassen gehabt. Ich dachte, jetzt ist ein guter Zeitpunkt, es einfach mal wieder rauszuholen.
2: Doch egal mit welcher Ausstattung, die Faszination ist für alle Zuschauenden gleich. Dann ist es soweit, es wird dunkel. Der Mond schiebt sich zwischen Erde und Sonne, das Ereignis nicht nur sicht-, sondern auch spürbar.
4: Und wie man sieht, dass die Sonne weggeht, es wird kalt, ich hatte, ne? Gott sei Dank ein bisschen was dabei und wie sich wieder wegschiebt jetzt gerade. Das ist einfach interessant. Das ist einfach beeindruckend. Wir sind klein. Wir sind winzig gegenüber diesen Riesenplaneten da oben. Die machen, was sie wollen.
5: Es war schön, ja, hat Spaß gemacht. Es war was ganz Besonderes, ja.
2: Einen guten Blick und ein gemeinsames Erlebnis hatten die Menschen auch in Schönefeld bei Berlin und vom Olympiaberg in München. Alle Schaulustigen teilen jetzt die Erinnerung an ein besonderes Ereignis. Die nächste größere Sonnenfinsternis wird in Deutschland erst wieder im Jahr 2081 erwartet.
1: Die Sommer werden heißer. Viele Kliniken und Altenheime sind darauf nicht vorbereitet. Deshalb fordern die Kommunen besseren Hitzeschutz. Krankenhäuser bräuchten Klimaanlagen für die Patientinnen und Patienten, aber auch für das Klinikpersonal, sagte der Präsident des Städte- und Gemeindebundes Spiegler der Rheinischen Post. Doch auch im benachbarten Ausland gibt es Nachholbedarf. Vielfach wird improvisiert.
6: Die Hitzewellen haben Frankreich in diesem Jahr besonders hart getroffen. Schon Ende Mai gab es Temperaturen über 35 Grad. Angesichts des Ansturms von Hitzepatienten wurden die Krankenhäuser bisweilen erfinderisch. Man kaufte Eiswürfel im nächstgelegenen Supermarkt, um die Patienten abzukühlen.
7: Denn auch in Frankreich fehlt es an flächendeckender Klimatisierung in den Krankenhäusern. Als Notmaßnahme hat die Regierung Geld für 30.000 mobile Kühlgeräte bereitgestellt. Doch Kritiker warnen, die seien für den Krankenhauseinsatz nur sehr bedingt geeignet.
8: Die Krankenhäuser und Arztpraxen in England sind nicht auf die große Hitze vorbereitet. Das hat auch gerade wieder eine Studie belegt der Berufsverbände. 90% sind nicht ausgestattet für hohe Temperaturen. Beispielsweise fehlen Klimaanlagen. In den vergangenen Wochen mussten Operationen verlegt werden. Es sind MRT-Scanner ausgefallen und IT-Systeme in die Knie gegangen. Dazu kommt, dass natürlich deutlich mehr Menschen in die Krankenhäuser und in die Arztpraxen kommen. So wie beispielsweise im Winter, wenn es eine Grippewelle gibt. Und die Gesundheitsministerin warnt schon, wir brauchen Notfallpläne für England, genauso wie es die schon für den Winter gibt.
9: In Italien ist man Hitze gewohnt. Kliniken und Krankenhäuser sind in der Regel mit Klimaanlagen und modernen Belüftungsanlagen ausgestattet. Und in besonders sensiblen Bereichen, wie beispielsweise Operationssälen, Intensivstationen oder Kreissälen, sind sogar konkrete Raumtemperaturen vorgeschrieben. Trotzdem kommt es gerade in diesem Sommer immer wieder vor, dass Ärztinnen und Patienten ins Schwitzen geraten. Und das hat mit der ungewöhnlich lange anhaltenden Hitzeperiode zu tun. Die bringt nämlich die Technik in Krankenhäusern häufig an ihre Grenzen. Klimaanlagen laufen auf Hochtouren, sind teilweise überlastet und fallen aus. Ähnlich sieht es bei den Stromnetzen aus. Auch hier kommt es immer wieder zu Ausfällen. Deswegen kann es passieren, dass die Temperaturen in manchen Krankenhäusern, auch in Italien, ab und zu hoch sind.
1: Für den Hitzeschutz in Deutschland sind fast ausschließlich die Länder zuständig. Bundesumweltminister Schneider will das Thema nun zur Gemeinschaftsaufgabe machen. Eine Grundgesetzänderung könnte dem Bund mehr Spielraum geben. Bis zum Winter will Schneider einen Vorschlag machen. Meine Kollegin Sabine Scholt hat mit ihm darüber gesprochen.
10: Herr Schneider, vielleicht nehmen wir noch eine Zahl dazu. Das RKI hat in der letzten Woche festgestellt, dass es in diesem Jahr schon fast 12.000 Hitzetote in Deutschland gibt. Also Menschen, die am Ende tatsächlich vor allem an der Hitze gestorben sind. Werfen Sie sich vor, zu wenig zu Ihrem Schutz getan zu haben?
11: Ja, wenn es so viele Menschen gibt, die der Hitze zum Opfer fallen, dann ist das so. Ich erinnere mich noch sehr genau auch an die Zeit der Corona-Phase, wo wir jeden Einzelnen gekämpft haben. Und das ist eher ein stilles Sterben. Vereinsamt vielleicht in Häusern wie in Berlin, die sich erhitzen, wo niemand schaut. Weniger im Krankenhaus. Ich glaube, es ist mehr im privaten Bereich der Fall. Wir sind mitten in der Klimaveränderung. Das ist kein Wetter, das ist Klimawandel. Und so wie der Kollege das vorhin gesagt hat, wir müssen zwei Dinge tun, auf die Erderwärmung zu begrenzen. Das ist gerade für uns in Kontinentaleuropa zentral. Wir am meisten exponiert sind durch die Klimaveränderung. Sehen Sie nur die Temperaturen im Mittelmeer. Und auf der anderen Seite dann aber auch Klimaanpassung. Also an die veränderten Bedingungen, die jetzt bei uns auch einschlägig werden, sich anzupassen in allen Bereichen.
10: Warum ist Deutschland so unfassbar schlecht darauf vorbereitet? Warum haben wir nicht einmal einen nationalen Hitzeschutzplan?
11: Ja, viele Aufgaben werden ordentlich ausgeführt. Sie sind Teil von Kommunen und Ländern. Wir koordinieren auf Bundesebene in den einzelnen Ressorts schon sehr viel. Ich möchte, dass wir für das nächsten Sommer dann einen bundesweiten Hitzeaktionsplan haben. Diesen Sommer ist jetzt, brauche ich jetzt keinen bundesweiten mehr. Es passiert auch schon sehr, sehr viel. Und deswegen würde ich aber die Koordinierung und auch die Perspektivleistung davon zu lernen, bundesweit auch noch aufnehmen. Das betrifft nicht nur Umwelt, das betrifft viele Ressorts. Mhm. Und zu den Krankenhäusern will ich nur sagen, das ist eine Kernaufgabe eines Trägers eines Krankenhauses, dafür zu sorgen, dass die Patienten gut versorgt sind. Und Kühlung gehört dazu. Dafür bekommen sie auch sehr viel Geld, auch nochmal zusätzlich aus dem Sondervermögen, fast 30 Milliarden Euro für die Länder, für die Krankenhausausstattung. Und es muss jetzt klar sein, dass es eine Kernaufgabe ist.
10: Trotzdem haben Sie jetzt gerade vorgeschlagen, tatsächlich den Klimaschutz als Gemeinschaftsaufgabe ins Grundgesetz sogar mitzunehmen. Das würde bedeuten, dass Bund und Länder sich in Zukunft die Kosten teilen. Was wäre in diesem Sommer anders gewesen, wenn wir das jetzt schon hätten?
11: Ja, weil der Präsident des Städte- und Gemeindebundes, Leipziger Oberbürgermeister Jung, hat darauf hingewiesen, wie hoch der Investitionsbedarf ist. Die Kommunen, denen kann ich in Einzelfällen helfen. Klimaanpassungsmanager zum Beispiel bezahlen, die gucken, was muss jeweils gemacht werden. Aber bei der Umsetzung hier in Berlin, die Stadt umzubauen zu einer Schwammstadt, also dass das Wasser nicht abfließt, sondern in der Fläche bleibt, dass wir die Versiegelung aufbrechen, dass wir schattige Plätze schaffen mit Bäumen etc. All das sind Aufgaben, die ich bisher per Grundgesetz ausgeschlossen nicht finanzieren darf, nur mit groben Brücken. Und ich möchte gern, dass wir als Bund und Länder dort gemeinsam zusammenarbeiten. Dafür braucht man, also das nennt sich eine Gemeinschaftsaufgabe.
10: Ja.
11: Damit hätte ich auch eine Ausgabekompetenz, das tun zu dürfen und den Ländern und den Gemeindestädten auch zu helfen.
10: Also Sie könnten als Bundesminister Bund den Ländern und Kommunen damit Mittel geben. Sie brauchen dafür aber eine Zweidrittelmehrheit, um diese Grundgesetzänderung hinzubekommen. Sie brauchen zum Beispiel die Linken mit auf Ihrer Seite und Sie brauchen Ihre Kabinettskollegen. Der Verkehrsminister Bilger hat schon gesagt, er findet das überhaupt keine gute Idee. Wie steht denn der Rest des Kabinetts und der Kanzler zu Ihrer Idee?
11: Steht im Koalitionsvertrag.
10: Im Koalitionsvertrag steht diese Idee zu prüfen,
11: ja,
10: nicht?
11: Das ist und ich setze sie um. Ich habe die Prüfung durchgeführt und wir können das machen. Ich habe auch einen klaren Text. Und jetzt geht es um die politische Umsetzung. Ich glaube, es ist jedem klar, dass ein Wirtschaften in einer erhitzten Welt, so wie wir sie jetzt haben, nicht wie bisher stattfindet. Und wenn ich das sagen darf, auch die Niedrigwasserstände des Rheins und anderer Wasserstraßen, die sind besorgniserregend. Aber nur eine Fahrrinnenvertiefung reift da nicht aus. Wir brauchen mehr Wasser in der Fläche. Mhm. Und deswegen, das ist eine Kernaufgabe der Bundesrepublik. Ich werde das dem Kabinett vorschlagen. Und dann werden sich auch die Unionskollegen zu verhalten müssen, ob sie das wollen oder nicht. Ich jedenfalls bin ja sehr dafür, die SPD im Übrigen auch.
10: Mhm. Sagt Carsten Schneider, der Bundesumweltminister. Danke für Ihre Zeit heute Morgen.
1: Zum Sport. Für den 19-jährigen Johannes Liebmann ist es der größte Erfolg seiner bisherigen Karriere. Bei den Schwimmeuropameisterschaften in Paris hat er am Abend die Goldmedaille über 800 Meter Freistil gewonnen. Auch seinem Teamkollegen Sven Schwarz ließ er keine Chance. Der landete schließlich auf dem zweiten Platz.
12: Gerührt über seinen Erfolg, ein Senkrechtstarter, der liefert, der Goldjohannes verzückt die deutsche Schwimmwelt. 19 Jahre jung aus Magdeburg. Erst im April verschreckte er die Konkurrenz, holte sich den Europarekord über 800 Meter. Sein Finale, Sven Schwarz aus Hannover, ist mit dabei. Bahn 6, die dritte von unten. Liebmann, die obere weiße. 800 Meter, 16 Bahnen. Liebmann hat im Mai erst Abi gemacht, sein Hauptkonkurrent. Der eigene DSV-Kollege, der Vize-Weltmeister von Singapur, Sven Schwarz. Ungestüm und energisch schwimmt Liebmann von vorn, wie im Vorlauf. Er will kein Risiko eingehen. Schwarz bleibt in Schlagdistanz dran, aber gegen Ende kann dem jungen Liebmann keiner mehr folgen. Souverän Gold für Deutschland, wieder mit Europarekord. Schwarz wird Zweiter.
13: Ja, mega. Also direkt quasi erster Start bei den Erwachsenen. Direkt einen Titel, ist unglaublich. Und ja, ich bin mega stolz, wie es jetzt gelaufen ist.
12: Beide performen auf höchstem Niveau und Liebmann holt das erste EM-Gold hier im Becken in Paris.
14: Ich hatte keine Chance gegen Johannes, muss man ganz ehrlich und klar anerkennen. Chapeau an die Leistung, wie er da ab 400 weggezogen ist. Hatte dann nur versucht, dass ich quasi den zweiten Platz festmache, dass wir 1-2 Deutschland sind.
12: Ein Bild, an das man sich gewöhnen kann. Gold und Silber für Deutschland bedeuten die Medaillen 4 und 5 für den DSV.
1: Bei der Leichtathletik-EM im britischen Birmingham steht heute der vierte Wettkampftag an, der für die Zehnkämpfer bereits der entscheidende ist. Niklas Kau liegt nach den ersten 5 Disziplinen auf dem 6. Platz und kann sich weiter Hoffnungen auf eine Medaille machen. Ein goldener Tag könnte es für Zehnkampfstar Leo Neugebauer werden. Er führt nach dem ersten Tag und geht voller Zuversicht in die verbleibenden Wettbewerbe.
15: Einfach nur Zähne zusammenbeißen, seine Devise. Denn dieser erste Tag hat ordentlich Kraft gekostet.
16: Der erste Tag war solide. Alles lief eigentlich ziemlich gut nach Plan. 400 Meter hat mehr wert, als ich dachte. Aber ich habe versucht, ein bisschen schneller rauszugehen. Aber genau, overall war es echt ein guter Tag.
15: Und das nach einem eher holprigen Start bei den 100 Metern. Neugebauer leicht aus dem Tritt geraten. Lässt sich davon aber nicht aus der Bahn werfen. Es folgen Bestweiten im Weitsprung und im Kugelstoßen.
17: Und der passt, der ist gut.
15: 17,13 Meter, die beste Weite, die ein Zehnkämpfer jemals bei einer EM gestoßen hat. Und das freut auch seinen Fanblock, der an diesem Tag im sonst eher spärlich besuchten Stadion für Stimmung sorgt.
16: Das ist mega. Also ich glaube, die Deutschen haben hier am meisten Unterstützung gerade. Einfach, also das ist echt verrückt, was da für Stimmung drin ist.
15: Seine Stimmung kippt dann aber. Hochsprung eigentlich seine Disziplin, doch bei 2,02 Metern ist für den Weltmeister schon Schluss. Ein kleiner Dämpfer. Über die 400 Meter quält er sich zwar ins Ziel, doch die Führung zur Halbzeit steht. Jetzt heißt es Akku wieder aufladen für Tag 2 und da ist sein Ziel vor allem.
16: Ich will einfach nur Spaß zu haben. Es sind so viele Familie, Freunde da draußen, ich habe einfach Bock, mit denen einen coolen Tag zu machen.
15: Und vielleicht wird es dann auch einer mit einem goldenen Happy End für Leo Neugebauer.
1: Paris Saint-Germain hat den europäischen Supercup gewonnen. Der Champions-League-Sieger bezwang den Titelträger der Europa League Aston Villa mit 2:1. Den Siegtreffer für Paris erzielte Doué in der 61. Minute. Und mit Omar Artan aus Somalia wurde der Supercup zum ersten Mal von einem nicht-europäischen Schiedsrichter geleitet. Die UEFA wollte damit offenbar ein Zeichen setzen. Artan war bei der Weltmeisterschaft in den USA die Einreise verweigert worden, trotz eines gültigen Visums. Vor 65 Jahren, am 13. August 1961, begann der Bau der Berliner Mauer. Sie trennte für fast 3 Jahrzehnte Ost- und West-Berlin. Die DDR-Führung im Osten wollte damit die Massenflucht der eigenen Bürger in den Westen stoppen, mit brutaler Gewalt. Mehr als 100 Menschen starben bei Fluchtversuchen an der Mauer. 1989 dann, nach wochenlangen Massenprotesten, fiel die Mauer wieder.
18: Es beginnt in der Nacht. Und am Morgen wird klar, sie bauen diese Mauer. Sie tun es tatsächlich.
19: Seit etwa 1 Uhr heute Nacht rattern die Pressluftbohrer und bohren einen Graben quer durch die Ebertstraße hier am Brandenburger Tor.
18: Nur ein paar Tage, dann ist Ost-Berlin abgeriegelt. 155 Kilometer und 28 Jahre lang. Die Mauer, ein Symbol der Gewalt, der Staatsgewalt gegen das eigene Volk. Ein Mann, sein Wort.
20: Niemand hat die Absicht, eine Mauer zu errichten.
18: Walter Ulbricht weiß, 2,8 Millionen Menschen haben die DDR damals bereits verlassen. Rüber in den Westen. Den Mächtigen fällt nichts Besseres mehr ein als eben diese Mauer.
21: Deshalb war uns schon klar, wenn die in Berlin eine Mauer bauen, dann werden die anderen Grenzen auch befestigt. Ja, und dann hast du gar keine Chance mehr. Also entweder jetzt oder nie.
18: Wenn die Heimat zum Gefängnis wird. Zwei Tage nach Beginn des Mauerbaus geht dieses Bild um die Welt. Der DDR-Grenzpolizist Konrad Schumann schafft es so gerade noch in den Westen und Jahre später ins Westfernsehen.
22: Guten Abend, herzlich willkommen, Herr Schumann.
23: Haben Sie vorher mit jemandem gesprochen?
24: Nein, mit niemandem. Das war damals ganz schlecht. Man durfte mit niemandem Kontakt haben in der Beziehung, was sowas vorhatte.
18: Denn alle wissen, wie brutal die DDR vorgeht. Mindestens 140 Menschen werden über die Jahre an der Berliner Mauer sterben. Aber wenn die Kinder auf der anderen Seite sind, der Partner, die Freunde oder einfach ein anderes Leben, dann muss es manchmal eben doch sein. Über die Mauer drüber oder unter ihr durch. Mit Gewalt in der Planierraupe oder Finesse in der trojanischen Kuh. Jeder Fluchtversuch ist Ausdruck von Verzweiflung. Aber auch Mut, Liebe, Sehnsucht. Der Kräfte, die am Ende die Mauer zu Fall bringen. Im November 89.
25: Auf Arbeit sein morgen früh um 6 Uhr. Ich weiß nicht, wie ich meinen Kollegen erzählen soll.
26: Die Mauer ist weg! Die Mauer ist weg!
18: Von diesem Tag an verschwindet die Mauer. Erst Bröckchen für Bröckchen und dann so richtig. Die Reste sind immer noch ein Symbol der Gewalt. 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Wer hätte das von ihr gedacht?
1: Guten Morgen, willkommen bei Tagesschau 24. Wir starten mit unserem Update am Vormittag mit dem Blick auf die Themen, die uns heute beschäftigen, mit Aline Braun aus unserer Redaktion. Aline, schauen wir zuerst nach Kolumbien. Am Montag kam es ja zu diesem schweren Erdbeben und es wird, das muss man offen sagen, immer unwahrscheinlicher, Überlebende zu finden. Suchen die Helfer trotzdem weiter?
27: Also die Suchmaßnahmen und auch die Aufräumarbeiten, die gehen da auf Hochdruck weiter. Es sind ja so diese 72 Stunden, die da als wichtig gelten. Und noch sind die nicht um, aber das neigt sich natürlich dem Ende zu. Ich habe noch mal Bilder mitgebracht aus Cali, einer stark zerstörten Stadt im Nordwesten, eine Millionenstadt. Und da werden jetzt mittlerweile Drohnen zum Beispiel auch eingesetzt, um Überlebende zu finden. Man sieht dort Rettungsteams, das zum Beispiel ist ein Team aus Mexiko, auch internationale Hilfe ist da also teils angelaufen schon. Zum Beispiel auch aus Brasilien, El Salvador und auch die US-Regierung hat gesagt, sie gibt Soforthilfen von 15,5 Millionen US-Dollar frei. Und das sind Bilder von Menschen, die hoffen, dass ihre Familienmitglieder noch gefunden werden, lebend aus Pereira, einer anderen Stadt im Nordwesten. Und mittlerweile muss man sagen, die Todeszahlen, die sind ja auf mindestens 265 angestiegen. Etwa 3500 Menschen sind verletzt und offiziell gelten 500 Menschen ungefähr als vermisst. In einer inoffiziellen Datenbank sind es allerdings mehr als 4000, die da noch aufgeführt sind. Also im Moment eine schwierige Situation auch für die Helfer. Ich habe einen Eindruck von vor Ort mal mitgebracht von einem französischen Auswanderer, der in Pereira lebt und dort im Moment hilft. Es sind die Familien, die jedes Mal auseinandergerissen werden, wenn wir jemanden herausholen. Die Menschen fangen an zu weinen und zu schreien. Sie wissen nicht, ob die Personen noch leben. Denn wenn sie nach zwei Tagen mit praller Sonne und Hitze herausgebracht wurden, waren sie nicht unbedingt bei Bewusstsein. Die Dehydrierung hat massive Auswirkungen. Das dreht einem den Magen um. Ich habe so etwas noch nie erlebt. Es ist der absolute Horror. Also eine ganz schwere Situation für die Menschen im Moment. Gestern Nacht wurden noch lebende Menschen sozusagen gerettet, aber die Chance, die wird halt immer kleiner und die nächsten Tage werden bestimmt schwer.
1: Dagegen geradezu harmlos zeigen sich Naturgewalten auf Sizilien. Der Ausbruch des Vulkans Ätna, der ist dort Thema Nummer eins. Wie ist der Stand?
27: Ja, seit dem Wochenende spuckt der Ätna ja schon glühende Gesteinsbrocken. Es gibt Lavaflüsse, eine große Menge von Asche wird da ausgespuckt. Ja, und er richtet ziemliches Reisechaos an. Ich habe mal Bilder mitgebracht, zum Beispiel vom Flughafen in Catania in Sizilien. Da fliegt nichts mehr. Viele Leute harren dort aus. Gestern Abend schon, von da sind die Bilder. Hatten sie gehofft, dass es weitergeht, aber bis Freitagnacht um 2 Uhr gibt es keine Starts und Landungen. Und hier sehen wir eben nochmal die Lavaströme auf dem Ätna. Und jeden Abend sollen bis zu 2000 Schaulustige auch hochsteigen. Viele mit Touristenführern, einige aber auch ohne Guides. Und das ist ziemlich gefährlich. Davon sollte man auf jeden Fall Abstand nehmen. Eigentlich gibt es da nämlich eine Grenze, bis wohin man alleine überhaupt gehen darf. Es kommt aber offensichtlich auch teilweise zu Gedrängel. Das berichten die Leute von vor Ort. Also eine potenziell gefährliche Touristenattraktion, die da zustande gerade kommt. Aber Sizilien ist ja grundsätzlich ziemlich gut gerüstet für solche Fälle. Der Ätna ist der aktivste Vulkan Europas und wird eng überwacht. Und ja, das kommt ja immer mal wieder vor, eigentlich jedes Jahr.
1: Aline, dann haben wir noch ein Naturereignis, auf das wir zurückblicken, ganz ohne Schutzbrille, auf die Sonnenfinsternis. Hast du gestern auch geschaut?
27: Ich habe nicht geschaut, ich habe keine Brille mehr gefunden. Und ich glaube, es ging gar nicht so wenigen Leuten so. Und deswegen habe ich auch noch mal Bilder mitgebracht, damit wir alle auch noch mal draufschauen können. Stellvertretend für die ganzen Orte in Deutschland, in denen geschaut wurde, habe ich hier Bilder aus dem Taunus. Da haben viele sich diese Lochkameras gebaut, die auch eben keine Brillen mehr abbekommen haben. Einige hatten Stative dabei mit speziellen Filtern. Und es waren schon wirklich spektakuläre Bilder, die man da gesehen hat, wie sich der Mond vor die Sonne schiebt. Später war die Sonne dann zu fast 90% vom Mond abgedunkelt. Und man hat eben auch gesehen, die Atmosphäre hat sich total verändert. Es wurde auch dunkler vor Ort. Also wer das Glück hatte, gestern das beobachten zu können, der hatte, glaube ich, wirklich seinen Spaß. Tja, ich habe es verpasst. Ich habe dann den Livestream bei uns geschaut.
1: Und besonders eindrücklich war das ja in Teilen Spaniens, denn da gab es eine totale Sonnenfinsternis. Und die Spanier, die haben wieder Glück, denn auf die nächste Sophie müssen sie gar nicht so lange warten.
27: Ja, absolut. Ich habe auch noch mal Bilder aus dem Norden Spaniens mitgebracht, aus der Region Navarra. Da sieht man, wie krass das da aussah, dass die Sonne eben komplett verdunkelt war. 1 Minute und 18 Sekunden wurde der Tag da sozusagen zur Nacht. Die Menschen haben es gefeiert. Und im nächsten Jahr, am 2. August, ist es dann tatsächlich wieder soweit, du hast es gesagt. Dann allerdings im Süden Spaniens, beziehungsweise auch von Nordafrika aus, kann man die totale Sonnenfinsternis dann sehen. Hier in Deutschland wird das für uns wieder eine partielle Sonnenfinsternis. Und wir haben auch nicht so wirklich die Chance, hier, also die schon etwas älter sind, hier nochmal eine totale Sonnenfinsternis zu erleben. Denn die nächste in Deutschland, die gibt es erst 2081.
1: Aline Braun, vielen Dank.
27: Gerne.
1: Mehr als 55 Meter hoch ist eine neue Marienstatue in Polen. Gebaut wurde sie in der Provinz in der Nähe eines Dorfes mit gerade mal 130 Einwohnern. Die Verehrung der Gottesmutter ist ja seit jeher groß in Polen. Und trotzdem sind vor Ort nicht alle begeistert von der neuen Attraktion, die auch Touristen anziehen soll.
0: Kilometerweit ist sie zu sehen, mitten in den Feldern der Woiwodschaft Kujawien-Pommern, wo sonst nicht viel los ist. Aber jetzt steht da Maria. Pflügen mit Aussicht und neuerdings auch mit Fernsehteams. Bauer Brudnowski wirkt schon fast überzeugt. Man kann da beim Arbeiten hingucken jetzt. Und arbeitet es sich besser so? Klar, es gibt ja was zu sehen, was fürs Auge. Gut 55 Meter hoch, 11.000 Tonnen schwer. Mehr als 20 Millionen Euro soll sie gekostet haben. Noch ist sie nicht offiziell geweiht, aber die Leute berichten schon von Wundern. Kopfschmerzen verschwanden, Rückenleiden auch. Die Kollegin der Lokalzeitung hat viel gehört. Die Leute erzählen, dass sie hier eine besondere Aura spüren. Das wird sich vielleicht noch verstärken nach der Weihe. Im 130-Seelendorf Konotopje haben sie die Maria direkt vor der Nase, besser gesagt nur ihren Rücken. Kazimiera Kędzierska findet das nicht schlimm. Allen kann man es eh nicht recht machen. Sie kann sich doch nicht für jeden umdrehen, oder? Kommt mal rein, guckt selbst. Kazimiera findet es auch praktisch, dass Maria nachts angestrahlt wird, erzählt sie uns, weil dann ihr Badezimmer gleich miterleuchtet ist. Gebaut hat die Statue mit Segen der Kirche ein Ehepaar aus dem Nachbardorf, die Karkosiks. Roman Karkosik ist Selfmade-Milliardär, sehr kamerascheu, keine Interviews. Aber im Dorfladen wissen sie Bescheid. Die Statue sei eine Dankesgabe und die Karkosiks sehr gläubig. Im Dorf gäbe es trotzdem auch Kritik. Die einen sagen Betonklotz, den anderen gefällt es. Was sagen denn die, die dagegen sind, noch so? Die sagen, dass man die ganzen Millionen besser für etwas anderes ausgegeben hätte, für Krankenhäuser zum Beispiel. Uns gegenüber äußert niemand Kritik, dafür viel Verständnis für den Investor, wie sie ihn hier nennen. Er hat das Geld verdient und er will jetzt eben Danke dafür sagen, oder? Ist doch seine Sache, sein Geld, seine Regeln, völlig okay. Am Samstag wird Maria geweiht. In der Gegend hoffen sie auf noch mehr Wunder und auf viele Touristen.
2: Heute wird es in Deutschland verbreitet heiß und sonnig. Ab Sonntag wird es dann aber erstmal vorbei sein mit der großen Hitze. Wir schauen uns mal die Großwetterlage an. Ein Hoch bringt uns weiterhin sonniges Sommerwetter. Von Südwesten her breitet sich dazu zunehmend heiße bis sehr heiße Luft aus. Je nach Region wird es morgen oder am Samstag noch etwas heißer mit Spitzenwerten nahe 40 Grad. Im Laufe des Wochenendes wird die heiße Luft dann südostwärts abgedrängt und von Nordwesten her folgt kühlere bzw. weniger heiße Luft. Der Luftmassenwechsel bringt gebietsweise kräftigen Regen oder auch Gewitter. Den Wetterwechsel, den sehen wir auch in unserem 15-Tage-Trend am Beispiel von Weimar. Der Höhepunkt der Hitzewelle findet dort am Samstag statt mit 37 Grad. Am Montag haben wir dann einen regelrechten Temperatursturz. Da wird es über 20 Grad kühler. Und mit Temperaturen von um die 25 Grad setzt sich dann das Sommerwetter aus heutiger Sicht fort. Ja, die kommenden Stunden lassen sich dann wettermäßig recht schnell zusammenfassen. Denn erneut ist es heute sonnig mit rund 14 Sonnenstunden. Im Nordosten gibt es vor allem Richtung Ostsee ein paar dünne oder lockere Wolkenfelder. Es bleibt durchweg trocken. Der Wind weht dazu schwach bis mäßig aus östlicher, im Norden auch aus südöstlicher Richtung. In der Nacht ist es dann oft sternenklar. Nur im Nordwesten können gegen morgen ein paar dünne Schleierwolken aufziehen. Die Höchstwerte reichen dann heute von 24 Grad an der Ostsee bis 37 Grad am Oberrhein. In der Nacht kühlt die Luft dann ab auf örtlich 22 Grad im Westen und in Tallagen der Oberlausitz wird es recht frisch. Da kühlt es ab bis auf 7 Grad. Ja, die Wärmebelastung ist schon hoch, wird aber in den kommenden Tagen noch etwas zulegen. Der Deutsche Wetterdienst wird dann erneut für einige Regionen Hitzewarnungen ausgeben. Wir schauen uns mal die weiteren Aussichten an. Morgen gibt es noch mal im ganzen Land viel Sonnenschein. Oft scheint die Sonne ungestört. Am Nachmittag bilden sich in den westlichen Landesteilen, vor allem im Bergland, hier und da ein paar Quellwolken. Es bleibt aber trocken und es wird fast überall heiß, bis sehr heiß mit bis zu 38 Grad im Südwesten. An der Ostsee bei Seewind um 27 Grad. Am Samstag Richtung Südosten noch sonnig und trocken, sonst eine Mischung aus Sonne und Wolken mit den meisten Wolken im Nordwesten und mancherorts dann Schauer oder auch Gewitter, die kräftig sein können bei 21 bis 39 Grad. Und am Sonntag verbreitet wechselhaft mit zum Teil kräftigem Regen oder auch mit Gewittern bei 19 bis 35 Grad. Ja, so viel also vom Wetter für den Augenblick.
3: Guten Morgen und herzlich willkommen zum Update Wirtschaft aus der Frankfurter Wertpapierbörse. Und wir haben heute einen großen Strauß an Themen, denn es ist ein bisschen was los in der Politik vor allen Dingen. Und die betrifft allerdings natürlich auch die Wirtschaft und die Finanzmärkte. Es geht unter anderem heute um das AAA, die Bestnote, die man als Staat bekommen kann, auch als Unternehmen, wenn man denn seine Schulden im Griff hat. Und Deutschland gilt ja nun mal als der Musterschüler, was das anlangt, in Europa. Aber genau das ist in Gefahr, möglicherweise. Jedenfalls wird es in Berlin diskutiert. Wollen wir hier mal einschätzen lassen und wir wollen auch einen Blick über den großen Teich werfen, denn die sogenannten Midterms stehen langsam vor der Tür. Der Wahlkampf in den USA hat längst begonnen. Diese Kongresswahlen, die dort stattfinden, entscheidend für das, was in den USA künftig an Politik gemacht werden kann. Und da schauen auch die Finanzmärkte mit großer Spannung drauf. Da wollen wir mal schauen, wie weit die Amerikaner da inzwischen sind und wie groß bzw. wie klein vielleicht die Chancen der Republikanischen Partei stehen die ja immerhin den US-Präsidenten stellen, aber momentan ja nach den Umfragen mit nicht ganz so viel Erfolg. Wir wollen aber erstmal noch zu Hause bleiben, nach Deutschland, genauer auch da noch nach Berlin schauen, denn große Dinge tun sich. Der Nachwuchs soll ein bisschen stärker gefördert werden, jedenfalls der vor allen Dingen, der studiert und in Ausbildung steckt. Es geht schlicht und ergreifend um BAföG, das Bundesausbildungsförderungsgesetz. Das wird reformiert und das Ziel ist einfach, dass diejenigen, die an den Universitäten sind, jetzt mehr Geld bekommen. Die Einkommensgrenzen für die Eltern sollen erhöht werden. Es soll sozusagen mehr netto vom Brutto übrig bleiben. Und da Sie sehen, dass wir den Donnerstag haben, wenn Sie diese Sendung kennen, wissen Sie, wir schauen dann immer mal nach Hamburg zu unseren NDR-Info-Kollegen. Dort aus der Wirtschaftsredaktion begrüße ich Jörg Seiselberg, der sich wieder einmal in ein Thema etwas stärker eingearbeitet hat. Diesmal also BAföG. Vielleicht zu Beginn, um das nochmal so einzuordnen, wie bedeutsam ist das BAföG für Studierende?
4: Also immer weniger bedeutsam, und das war eigentlich anders gedacht bei der Erfindung des BAföG damals 1971 unter Bundeskanzler Willy Brandt. Sollten durch das BAföG mehr Kinder aus einkommensschwächeren Familien ins Studium gebracht werden. Damals hat das auch ganz gut geklappt. Rund 45% haben damals zu Beginn BAföG bekommen. Heute sind es gerade mal nur noch 11%. Insgesamt bekommen derzeit so wenig Studierende BAföG wie seit 25 Jahren nicht mehr. Und da will die jetzige Reform für eine Trendwende sorgen.
3: Ja, aber woran liegt das? 11% ist ja unglaublich wenig.
4: Ja, da gibt es grob gesagt zwei Gründe. Zum einen sind es die objektiven Kriterien, die Einkommensgrenzen beispielsweise, da will die Politik jetzt ran, das Ganze erhöhen. Und der zweite Grund sind zumindest zum Teil die Studierenden und Eltern selbst. Denn 70% der Studierenden, die eigentlich Anspruch hätten auf BAföG, stellen erst gar keinen Antrag.
3: Warum ist das so?
4: Also das Deutsche Studierendenwerk schreibt, dafür gäbe es tiefliegende strukturelle Informationsdefizite bei diesem Thema. Ich habe mal nachgefragt beim Studierendenwerk, was sie da genau mit meinen. Und da hieß es, dass es wohl den Irrglauben gibt bei vielen Studierenden, dass ihre Eltern zu viel Geld verdienen würden, sie deswegen keinen Anspruch auf BAföG haben, obwohl das Gegenteil der Fall ist. Und dann gibt es eine Studie des Fraunhofer und Max-Planck-Instituts. Danach haben viele Studierende Angst davor, dass sie den Darlehensanteil des BAföG zurückzahlen müssen, also dass sie sich faktisch durch BAföG verschulden. Und diese Angst, sich zu verschulden, ist wohl besonders stark ausgeprägt bei Studierenden aus Elternhäusern, wo es finanziell eher etwas dünn gesät ist.
3: Das sind ja nun mal die, die eigentlich ja wirklich gefördert werden sollten. Vielleicht schaffen wir diese 11% einmal anzuheben, indem wir hier mit unserem Gespräch ein bisschen aufklären. Wer hat denn Anspruch auf BAföG? Wer darf sich da melden?
4: Also erst einmal mehr Studierende als bislang haben Anspruch auf Förderung künftig, weil nach dem Plan der Bundesregierung die Einkommensgrenzen der Eltern, die Freibeträge dort um 1,5% steigen sollen. Das ist jetzt nicht ganz so einfach in konkrete Zahlen zu übersetzen nach dem Motto, also wenn meine Eltern Bruttoeinkommen haben von XY, bis dahin habe ich Anspruch auf BAföG. Das hängt von vielen Faktoren ab. In der Tat vom Einkommen, aber auch, was zahlen die Eltern an Abgaben an Steuern? Gibt es Geschwister? Wo wohnen die Studierenden? Und so weiter. Also das ist eine relativ komplexe Berechnung und wahrscheinlich auch der Grund dafür, warum viele Studierende erst gar keinen Antrag stellen.
3: Okay, hilft mir jetzt persönlich auch nicht, weil da gibt es so eine Art Richtwert. Irgendwas, wo wir sagen können, so Pi mal Daumen ab, da kannst du beantragen.
4: Ja, da hilft dir die Verbraucherzentrale Nordrhein-Westfalen. Die hat sich da nämlich mal rangewagt. Und danach ist es so, dass ein Einzelkind auf eine Höchstförderung hoffen könnte, wenn die Eltern ein Bruttoeinkommen haben von monatlich so ungefähr 2.500 Euro. Aber eine Teilförderung, die können noch sehr viel mehr bekommen. Da geht's hoch bis zu einer Einkommensgrenze bei den Eltern. Bruttogehalt von ungefähr 7.000 Euro. Individuell kann das immer noch ganz anders aussehen. Aber es lohnt sich auf jeden Fall, es mit einem Antrag zu versuchen. Und genau das Antrag stellen, das ist auch Teil der jetzt geplanten Reform. Das soll digitaler und einfacher werden.
3: Wenn man es dann getan hat, was gibt es aufs Konto?
4: Ja, da gibt es auch eine kräftige Steigerung, die vorgesehen ist. Maximal kann man künftig ein bisschen mehr als 1.100 Euro bekommen. Bislang sind das 990 Euro. Das ist also schon ein deutlicher Sprung nach vorn. Aber es gibt halt nach wie vor die Angst mit dem Faktor Rückzahlung. Wobei, wenn man sich das mal genau anschaut, dann sind die Bedingungen doch deutlich softer, als es sicherlich viele befürchten. Also zum einen gibt es eine Höchstgrenze, maximal ein bisschen mehr als 10.000 Euro muss man zurückzahlen. Das heißt, wenn man die Höchstförderung bekommt, bekommt man faktisch über die Hälfte vom Staat geschenkt seines BAföGs. Und was die Rückzahlung anbelangt, das kann in Monatsraten von 130 Euro über 20 Jahre gestreckt werden. Also auch wenn man nach dem Studium keine Reichtümer verdient, dann lohnt sich dieser Deal BAföG immer noch. Eine Pleite ist da in der Regel bei niemandem zu befürchten.
3: Hört sich nach guten Zahlen an, aber jetzt reden wir ja auch über die Höchstförderung. Reicht denn das im Schnitt zum Leben, was man da bekommt?
4: Also viele Kritiker sagen ja, das reicht nicht, und die haben da schon einen Punkt, wenn man sich die Zahlen mal anschaut. Also was den Wohngeldzuschuss anbelangt und die maximale Grundförderung, die sollen ja um 15% steigen. Das ist ein großer, ein riesiger Schritt nach vorne, hinkt aber immer noch der Lebensrealität ein bisschen hinterher. Wenn ich mir die Mietkosten anschaue für ein WG-Zimmer allein in Frankfurt, in Hamburg, in München, dann liegt allein für ein WG-Zimmer liegen die Kosten um 50% höher als das, was jetzt als Wohngeldpauschale vorgesehen ist. Bei den Eltern-Einkommensgrenzen ist es ähnlich, die steigen um 1,5%. Aber wir wissen, was wir an Inflationen haben seit ein paar Jahren. Das liegt deutlich drüber, was dann im Endeffekt bedeutet, dass nach und nach immer mehr Studierende rausfallen aus der Förderung, und das in einer Situation, wo wir in Deutschland jetzt schon so ist, dass aus Akademikerfamilien 3/4 aller Kinder studieren, und in Nicht-Akademikerfamilien ist es so, dass es nur 1/4 der Kinder an die Uni schaffen. Das war bei der Erfindung des BAföG eigentlich anders gedacht.
3: Jörg Sersteberg aus unserer NDR-Info-Wirtschaftsredaktion. Und was nehmen wir mit, wenn man auch nur halbwegs Anspruch auf BAföG hat und gerade aus dem Elternhaus kommt, in dem man nicht so wahnsinnig viel verdient? Erst einmal beantragen. Bange machen gilt hier nicht. Auf BAföG haben viel mehr junge Menschen Anspruch, als sie selber so denken. Und ich kann aus eigener Familie sagen, ja, lohnt sich. Ein bisschen Unterstützung ist immer ganz gut, wenn es auch nicht immer die Höchstförderung ist. Jetzt wollen wir aber zu einem anderen Fall kommen, denn nicht nur Studierende verschulden sich für das, was sie lernen wollen, sondern auch der Staat natürlich für alles das, was er bezahlt. Die Staatsschulden in Deutschland sind zuletzt gestiegen, und das führt zu einer Diskussion, die in Berlin gerade aufgemacht wird, denn der Musterschüler der Europäischen Union könnte sein sogenanntes AAA-Rating verlieren. Das jedenfalls die große Sorge, und Kritiker sagen, das ist eine Ohrfeige für die Bundesregierung. Das wollen wir mal einschätzen lassen von Martin Nück von der Denkfabrik Makro Bank. Guten Morgen.
5: Guten Morgen, Herr Ibrahim.
3: AAA weg, wie realistisch ist denn das?
5: Ich sehe es erstmal als nicht so realistisch. Noch ist es so, dass die großen Ratingagenturen Standard & Poor's, Fitch und Moody's alle Deutschland nicht nur mit dem Dreifach A haben, sondern auch mit einem stabilen Ausblick. Ja, das ist ja erstmal, der Ausblick ändert sich ja normalerweise erstmal bei den Ratingagenturen, also sozusagen als gelbe Warnlampe, bevor dann die Ampel auf Rot springt und die Ratingabstufung wirklich erfolgt. Dass aber da wirklich Zweifel berechtigt sind, ist klar, weil die Ratingagenturen natürlich sehr stark auf den Verschuldungsstand schauen. Der wird üblicherweise auf das Bruttoinlandsprodukt gerichtet. Das ist ein Bruch. Da rechnet man also die Schulden geteilt durch das Bruttoinlandsprodukt. Und wenn die Schulden immer weiter steigen, also der Zähler des Bruchs zunimmt, das Bruttoinlandsprodukt aber unverändert bleibt, weil wir nicht wachsen, der Nenner des Bruchs also gleich bleibt, dann wächst natürlich die Prozentzahl, die dabei rauskommt. Und das schauen sich die Ratingagenturen mit Argusaugen an. Und deshalb ist dieser Zweifel oder diese Warnung durchaus berechtigt.
3: Okay, es wird keine simple Bruchrechnung sein, wie wir uns das jetzt so vorstellen. Aber genau. Was wiegt denn da schwerer, so von der Einordnung durch die Ratingagenturen? Das BIP, das einfach nicht aus der Hüfte kommt, oder eben diese Verschuldung, die ja radikal gestiegen ist?
5: Ja, also wenn einem Land es nicht zugetraut wird, aus den Schulden herauszuwachsen, um genau diesen Bruch stabil zu halten, ja, praktisch um auch den Nenner wachsen zu lassen, das Bruttoinlandsprodukt, dann werden die Ratingagenturen vorsichtig. Dann sagen sie, das ist nicht mehr nachhaltig, diese Schulden sind nicht mehr nachhaltig so sicher finanzierbar, wie das bisher der Fall war. Das heißt, das sicherste Rating, das Dreifach A, wird dann herabgestuft. Das ist für Deutschland noch nicht der Fall. Wir sehen jetzt gerade zarte Hoffnungszeichen, dass das Wachstum sich doch wieder etwas beschleunigen könnte. Der IFO-Index ist gestiegen, die Auftragseingänge sind besser geworden. Also die ersten kleinen grünen Pflänzchen, die wachsen schon wieder. Also von der Seite ist zuletzt sogar eher die Wahrscheinlichkeit, dass das passieren könnte, etwas zurückgegangen. Aber nochmal, das ist ein berechtigter Zweifel und wir müssen das im Auge behalten.
3: Das heißt, es spielt eine größere Rolle eben auch, ob diese Schulden, die man jetzt gemacht hat, tatsächlich am Ende geeignet sind, ein Wirtschaftswachstum herbeizuführen. Wie groß oder wie nachhaltig ist denn tatsächlich dieser Vorwurf? Es ist eine Ohrfeige für die Bundesregierung. Also sind die Schulden, die wir gemacht haben, geeignet, tatsächlich das BIP endlich nach vorne zu bringen?
5: Das ist die entscheidende Frage. Genau das ist die entscheidende Frage. Weil Schulden auch in Unternehmen werden ja aufgenommen, wenn man damit im Prinzip mehr verdienen kann, als die Kosten dieser Schulden, also die Zinsen, ausmachen. Ja? Das ist einfache Finanzierungsrechnung. Das lernt jeder Wirtschaftsstudent im ersten Semester. Und genau deswegen war auch dieser ganze Fetisch um die schwarze Null ein kompletter Schwachsinn in Deutschland. Wir hätten schon damals zu Niedrigzinsen viel mehr investieren sollen, weil wahrscheinlich die Rückzahlung auf diese Investitionen wesentlich mehr gewesen wäre, als diese Nullzinsen, die wir dafür hätten zahlen sollen. Das war eine komplette politisch aufgemachte Debatte. Jetzt ist es schwieriger, weil die 10-Jahres-Zinsen liegen jetzt wieder bei über 3%. Das heißt, ich muss mit den Erträgen aus diesen Investitionen erstmal mehr als 3% überhaupt erwirtschaften, wenn ich mich im 10-jährigen Bereich verschulde. Insofern, genau diese Berechnung machen die Ratingagenturen auch auf. Und deshalb ist es eine kritische Frage. Natürlich ist es immer so, wenn ich mit meinen Investitionen in die öffentliche Infrastruktur, in die Digitalisierung, in die Schulen und alles mehr, in die Verteidigung, wenn ich damit tatsächlich so viel mehr erreiche, dass ich sage, ich kann das Bruttoinlandsprodukt wieder stärker wachsen lassen, dann wird genau das erreicht, was ich am Anfang gesagt habe, nämlich der Bruch bleibt stabil, der Schuldenstand insgesamt bleibt gleich und damit können die Ratingagenturen auch bei ihrer aktuellen Bewertung bleiben.
3: Jetzt haben Sie gerade so nebenher so ein schönes Stichwort gebracht, nämlich die Schulen. Das ist ja keine Sache des Bundes, sondern der Länder. Und man muss das, glaube ich, noch mal deutlich machen. Nicht nur der Bund verschuldet sich, sondern auch die einzelnen Bundesländer.
5: Ja.
3: Vielleicht lassen wir uns den Teufel an die Wand malen. Können wir mal erläutern, welche Folgen hätte das für den Bund, aber eben auch für die Bundesländer, wenn dieses Rating tatsächlich nach unten gehen würde?
5: Ja, also um das mal einzuwerten, ne, von den ungefähr 2,9 Billionen, also 2.900 Milliarden Schulden, die Deutschland insgesamt hat, sind etwa 1,8 bis 1,9 Billionen Schulden des Bundes. Das heißt, das sind knapp 70%. Der Rest entfällt auf die Länder, Sondervermögen und andere Haushalte. Das ist aber der kleinere Teil. Und dann muss man auch dazu sagen, dass tatsächlich der Bund zwar ein Dreifach-A-Rating hat, die Länder aber nicht alle. Das sind aktuell nur Bayern und Baden-Württemberg. Die anderen Länder haben teilweise ein schlechteres Rating oder zumindest nicht ein Dreifach-A-Rating von allen großen Ratingagenturen. Wenn jetzt das Rating für Deutschland insgesamt herabgestuft werden würde, nehmen wir mal an, dann würde natürlich klar, dann würden die Finanzierungskosten steigen. In dem Moment, wo das Rating herabgeht, wo es nicht mehr dreifach A ist, sondern vielleicht nur noch zweifach A plus oder zweifach A und ein kleines A, wie das andere Ratingagenturen so bezeichnen, die haben ja alle ihre eigene Nomenklatur, dann würde das bedeuten höhere Finanzierungskosten für Deutschland. Und da kann man dann auf die aktuelle Neuverschuldung sagen, dass etwa 1 Prozentpunkt höhere Zinsen ungefähr Mehrkosten von etwa 2 Milliarden Euro im Haushalt ausmachen würde, also gesamte Finanzierungskosten. Aber das hängt natürlich sehr stark davon ab, wie hoch die Neuverschuldung ist. Das heißt, wie viel neue Schulden muss der Bund jedes Jahr neu aufnehmen? Und über die gesamte Verschuldung gerechnet und über den gesamten Laufzeitbereich der aktuellen Bundesschulden können das dann leicht relativ solide zweistellige Milliardenbeträge werden. Das heißt, wir reden über signifikante Größenordnungen, die dann natürlich auch in der Planung künftiger Haushalte fehlen würden.
3: Also ich bleibe bei meinem schwarzen Peter und sage jetzt, okay, die Bundesregierung verbockt es. Deutschland wird herabgestuft. Was würde das jetzt für Länder wie Bayern zum Beispiel bedeuten? Also AAA sagten Sie ja gerade. Behalten die das und sagen, wir sind ein Freistaat, ist es egal, wie der Bund dasteht?
5: Zunächst ja, weil das eine rein technische Geschichte ist. Der Bund ist ein anderer Schuldner als die Länder. Das heißt, rein technisch würde Bayern erstmal sein Rating behalten. Aber es gibt natürlich Ausstrahlungseffekte. Es gibt so eine Art Sippenhaft. Übrigens werden auch häufig Unternehmensschulden in Ländern herabgestuft, die ein schlechteres Rating bekommen. Es ist nicht mehr so wahrscheinlich für ein Unternehmen oder auch für einen Bundesstaat, ein Dreifach-Rating zu behalten, wenn der gesamte Staat herabgestuft wird. Und insgesamt muss man ja sagen, ist sowieso dieses Dreifach-Rating etwas, das ziemlich selten geworden ist. Außer Deutschland ist es nur eine Handvoll Länder überhaupt, die das noch hat, die von allen drei großen Ratingagenturen mit Dreifach-A bewertet wird. Das sind skandinavische Länder, das sind so Länder wie Niederlande und die Schweiz. Aber ansonsten nur noch Luxemburg und dann ist auch schon Schluss. Insgesamt sind 7 Länder und selbst die USA hat kein Dreifach-Rating mehr und muss jetzt deswegen auch etwas höhere Zinsen zahlen. Aber nochmal, Bayern wäre hier in dem Fall technisch erstmal außen vor, würde dann aber wahrscheinlich doch auch höhere Zinsen zahlen müssen, weil es eben so eine Art Mithaftung oder Sippenhaft gibt. Ja,
3: genau, die Sippenhaft. Und an Luxemburg kommen wir sowieso nie wieder ran. Sie haben die Unternehmen gerade kurz angesprochen. Wie stark wären die Auswirkungen für Unternehmen?
5: Ja, ich denke, dass überhaupt schon im Moment so ein bisschen der Effekt, dass Sie haben es ja in der Anmoderation gesagt, Musterschüler Europas, und dass da so ein bisschen Zweifel aufkommen, wie solide ist Deutschland überhaupt noch, das strahlt aus. Ja, das ist auch in den Unternehmen wird das wahrgenommen und das heißt natürlich klar, Unternehmen, die hier domiziliert sind, auch wenn sie den größten Teil ihres Geschäfts im Ausland haben, die werden natürlich nach dem Standort wahrgenommen, international, wo sie ihren Hauptsitz haben. Das heißt, wenn die Wirtschaftsbedingungen in Deutschland schlecht sind, inklusive Nullwachstum, inklusive vielleicht schlechter Infrastruktur, überbordender Bürokratie, aber auch zu hoher Schulden der öffentlichen Hände, dann fällt das auch auf die Unternehmen zurück. Und dann würde das auch im Zweifel natürlich nicht so stark wie im direkten Fall des Bundes selbst, aber trotzdem auch einen indirekten Einfluss auf die Finanzierungskosten haben.
3: Jetzt haben wir ganz viel Negatives vorgebracht. Mal positives Ausblick. Was muss die Bundesregierung tun, damit diese Kreditwürdigkeit nicht verloren geht?
5: Ja, im Grunde ist es genau der Punkt, den Sie ansprechen mit diesem, das wird der Bundesregierung jetzt als Fehler vorgehalten, dass im Grunde die Ausgaben beispielsweise der Sondervermögen, Infrastruktur und Verteidigung nicht direkt genug, nicht schnell genug nachfragewirksam werden und damit das Wachstum ankurbeln. Ich habe gerade von den kleinen grünen Pflänzchen gesprochen, die wir da anfangen zu sehen. Das muss jetzt wirklich zügiger umgesetzt werden. Das Geld muss im Prinzip in die Wirtschaft gelangen. Und das ist natürlich unterwegs und wir wussten alle, dass es lange dauern würde. Gerade diese riesigen Beträge, die da auch investiert werden müssen. Wir wissen, wie lange Genehmigungsverfahren, Projektverfahren in Deutschland laufen. Und deshalb ist es eine Frage der Zeit. Das fängt jetzt aber an, langsam wirksam zu werden. Und insofern ist die schnelle Umsetzung jetzt, Abbau von Bürokratie, schnelle Umsetzung von Planungsvorhaben, damit Nachfrage generiert wird, damit das Wachstum wieder schneller wird, dann wird auch dieses Damoklesschwert einer Ratingherabstufung geringer werden. Das ist das, was jetzt erforderlich ist. Da muss die Politik einfach vom Verhandeln ins Handeln kommen.
3: Also um bei Ihrem Bild mit dem kleinen Pflänzchen zu bleiben, nicht noch mehr Dünger drauf? Aber Unkraut raus, Bürokratie und so weiter.
5: Absolut, genau. Es ist immer so, dass man einen Garten pflegen muss, viel wässern und auch düngen.
3: Martin Lück von Macro Monkeys, herzlichen Dank für diese Übersicht. Und wir sind ja hier nun mal an der Börse, auch noch mal drauf schauen, wie sich die Finanzmärkte so organisiert und entwickelt haben. Gestern war ja der große Tag mit der Inflationsrate in den USA. Das war ein Hinweis auf das, was die US-Notenbank Fed draus machen könnte. Es war ein Non-Event, wie man so schön sagt. Leichte Steigerung, aber so viel ist dann eben doch nicht bei rumgekommen. Und schauen wir mal kurz, was die US-Märkte draus gemacht haben. In den USA zu Handelsschluss quasi wenig Veränderung. Dow Jones unverändert, die Nasdaq und der S&P 500 gut im Plus. An den asiatischen Märkten, wo ja aktuell sehr viel mehr Unruhe ist, einfach weil man abhängiger ist vom Öl aus der Straße, von Hormuz und von den Materialien, die von dort kommen, aber eben auch abhängiger von dem KI-Boom. Da geht es in Tokio jetzt noch einmal hoch. Hongkong wenig verändert und Shanghai mit einem leichten Plus. Da holt man ein bisschen das nach, was man gestern da versäumt hat. So, und damit wollen wir auch gleich zum nächsten Thema kommen. Jetzt sind wir schon im Ausland und da bleiben wir auch dann in den USA. Da geht man mit großen Schritten auf diese Midterms zu, auf die Kongresswahlen, die da im November stattfinden sollen. Und die Umfragewerte des US-Präsidenten sind, sagen wir mal, nicht so berauschend. Er ist Republikaner, seiner Partei helfen kann er momentan wohl nicht. Aber was bedeutet das am Ende für die USA und auch für die Wirtschaft dort? Ulrich Kater ist zu uns gekommen, der Chefvolkswirt der DK Bank. Schönen guten Morgen.
6: Guten Morgen.
3: Für wie wahrscheinlich halten Sie, rechnen die Märkte mit einem Verlust dieser republikanischen Mehrheit, die im Kongress ja noch da ist?
6: Ja, ich denke, das rechnen die Märkte, weil sie sich an den Umfragen orientieren. Und da sieht es nicht gut aus für die Republikaner. In jedem Fall im Repräsentantenhaus wird die Mehrheit an die Demokraten verloren gehen. Im Senat ist es ein bisschen schwieriger, weil da ja die Wahlkreise so zugeschnitten sind, dass sie am besten nicht verloren gehen für die Republikaner. Aber auch da könnte es sein, dass die Demokraten eine Mehrheit erhalten. Und dann sind eben die Mehrheiten weg nach dem Midterms für die regierenden Republikaner. Das ist nichts Ungewöhnliches. Das passiert meistens bei Regierungsübernahme einer neuen Partei oder einer anderen Partei, dass nach den Midterms die Unterstützung dann geringer ist.
3: Nun hat aber Donald Trump bisher ja durchregieren können. Er hatte ja seine Partei, den Kongress sozusagen eben auch auf seiner Seite. Jetzt, wenn wir jetzt einen geteilten Kongress hätten, und davon gehen wir jetzt mal aus, was würde das für die, naja, sagen wir Zollpolitik zum Beispiel der USA bedeuten? Muss er sich zusammenreißen? Muss er sich ein bisschen zurücknehmen?
6: Nee, gerade bei der Zollpolitik nicht, weil Handelspolitik ist die Kompetenz des Präsidenten. Wobei es nicht eindeutig ist. Die amerikanische Verfassung wird dann 100 Jahre zurückverfolgt, wie die Kompetenzverteilung bisher entschieden wurde. Und dann kommt man natürlich in ein Regelgestrüpp rein, was es sehr schwierig macht, zu entscheiden, welches der Präsident denn jetzt nun entscheiden darf und wer es nicht. Der oberste Gerichtshof hat ja deswegen einige Zollentscheidungen zurückgenommen, die jetzt auch zu Reerstattungen führen. Aber man kann davon ausgehen, dass Donald Trump gerade im Bereich Handelspolitik immer Wege finden wird, seine Politik der Drohungen gegen einzelne Länder mit neuen Zöllen, um politisch irgendetwas, außenpolitisch irgendwas zu erreichen, dass er das fortsetzen wird. Nein, das Problem für ihn oder die größeren Themen liegen in anderen wirtschaftspolitischen Feldern. Bei der Steuerpolitik beispielsweise, da braucht er zwingend den Kongress, um Entscheidungen umzusetzen. Er möchte noch weitere Steuersenkungen auf Dauer festschreiben, die jetzt nur zeitweise gewährt worden sind. Und das wird wahrscheinlich nicht möglich sein. Und dann geht es ins Feld der Innenpolitik. Das heißt also der Umbau des Staates. Er wollte den Staat ja oder will den Staat ja wesentlich verschlanken. Auch da kann ein Kongress ihm dann Knüppel zwischen die Beine werfen, indem Mittel für die Umstrukturierung von Behörden, selbst für Verkleinerungen von Behörden, dann einfach nicht bewilligt werden. Also auf den Feldern, auch Migration, auf den Feldern wird es dann schwierig für ihn. Im wirtschaftspolitischen Bereich hat er eigentlich alles umgesetzt, was er umsetzen wollte. Am Ende war es nicht so heftig, wie wir diskutiert haben im letzten Jahr, als die Zölle kamen. Sie sind ja am Ende viel niedriger ausgefallen als erwartet oder diskutiert. Das ist alles soweit umgesetzt. Und ich glaube, wirtschaftspolitisch, für die Weltwirtschaft sind die Entscheidungen der US-Regierung weniger relevant. Sie haben Auswirkungen, das will ich nicht abschreiten, aber sie sind weniger relevant als diskutiert. Die eigentliche Bedeutung liegt ja in der geopolitischen Aufstellung dieser Regierung und der Tatsache, dass sie insbesondere Richtung Europa keinerlei Kooperationsbereitschaft mehr zeigt. Und die Botschaft an die europäische Politik schlichtweg lautet, wenn man seine Interessen in dieser Welt noch verfolgen möchte, dann muss man jetzt selber einstehen. Und das ist nicht nur eine ökonomische, sondern wesentlich mehr eine gesellschaftspolitische und allgemeinpolitische Konsequenz der bisherigen Regierungszeit von Donald Trump.
3: Kurze Einschätzung noch ganz zum Schluss. Sie haben ja gesagt, das ist jetzt nicht das erste Mal. Barack Obama ist das ja auch passiert. Er konnte Teil seiner Reform am Ende ja dann auch nicht mehr durchsetzen, weil er den Kongress gegen sich hatte. Ist das am Ende ein Zeichen oder ein geteilter Kongress ein Zeichen für mehr Stillstand, politischer Stillstand, damit auch wirtschaftlicher Stillstand, eher eine Gefahr?
6: Naja, es ist ein Zeichen dafür, dass eine neue Regierung neue Programme umgesetzt hat und die Menschen dann nach 2 Jahren merken, dass die Probleme dieser Welt jetzt doch nicht gelöst sind. Und das ist regelmäßig eben bei jeder Regierung der Fall. Aber die Maßnahmen wirken eben in der zweiten Amtszeit. Und meistens sind es ja auch wirtschaftsstimulierende Maßnahmen, die eine neue Regierung tut. Deswegen sind die zweiten Hälften der Amtszeit meistens auch gute Zeiten für die Börsen, weil eben die Wirtschaft dann profitiert, unabhängig davon, ob die Regierung noch was tun kann. Und so wird es wahrscheinlich diesmal auch sein.
3: Also, kleiner Hoffnung schon mehr für die Börse immerhin am Ende. Ulrich Gratner war das von der DK Bank, dort Chefvolkswirt. Und damit geht die Sendung für den heutigen Tag auch so langsam dem Ende entgegen. Wir werden uns morgen wiedersehen, wenn Sie mögen, dann mit neuen Themen. Und wenn Sie im Tagesverlauf nochmal schauen wollen, wie sich das hier alles entwickelt, bei tagesschau.de/wirtschaft werden Sie auf dem Laufenden gehalten und selbstverständlich vor allen Dingen auch in den Infoprogrammen der ARD quer durchs Land. Für mich war es das für heute. Wir sehen uns, wie gesagt, wenn Sie wollen, morgen wieder. Ich sage danke fürs Einschalten und tschüss.
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1: Guten Tag, hier ist die Tagesschau in 100 Sekunden. Erinnerung an Berliner Mauerbau vor 65 Jahren. Heute wird an die Opfer der deutschen Teilung gedacht. Bundestagspräsidentin Klöckner wies auf

0: Euro. Bundesumweltminister Schneider sagte im ARD-Morgenmagazin, dass bereits viel Geld zur Verfügung stehe.
1: Das ist eine Kernaufgabe eines Trägers eines Krankenhauses, dafür zu sorgen, dass die Patienten gut versorgt sind. Und die Kühlung gehört dazu. Dafür bekommen sie auch sehr viel Geld, auch nochmal zusätzlich aus dem Sondervermögen, fast 30 Milliarden Euro für die Länder, für die Krankenhausausstattung. Und es muss jetzt klar sein, das ist eine Kernaufgabe.
0: Rumänien fährt sein einziges Atomkraftwerk komplett herunter. Grund ist das Niedrigwasser an der Donau. Das Atomkraftwerk Cernavoda benötigt das Flusswasser zum Kühlen. Eigentlich sorgt das AKW für rund ein Fünftel der rumänischen Stromproduktion. Jetzt soll die Versorgung durch andere Quellen gedeckt werden, unter anderem durch Windkraft und Importe. Personal in Bahnhöfen bekommt Bodycams. Nach Angaben der Deutschen Bahn sollen rund 2700 Beschäftigte im Bahnhofservice und in der Stationsbetreuung freiwillig eine Kamera am Körper tragen können. Das soll den Schutz vor Angriffen erhöhen. In den Zügen werden Bodycams bereits genutzt. Sonnenfinsternis über Europa. In Spanien verschwand die Sonne gestern Abend kurzzeitig komplett. Es war die erste totale Sonnenfinsternis auf dem europäischen Festland seit 20 Jahren. Auch in Deutschland verfolgten zahlreiche Menschen das Himmelsschauspiel, wie hier im hessischen Schmitten im Taunus. Bei uns verdeckte der Mond die Sonne mit Ausnahme einer dünnen Sichel. Die Wetteraussichten: heute wieder sonnig und trocken, Richtung Ostsee ein paar dünne oder lockere Wolkenfelder, Höchstwerte zwischen 24 und 37 Grad. Die Sommer werden heißer. Viele Kliniken und Altenheime sind darauf nicht vorbereitet. Deshalb fordern die Kommunen besseren Hitzeschutz. Krankenhäuser bräuchten Klimaanlagen für die Patientinnen und Patienten, aber auch für das Klinikpersonal, sagte der Präsident des Städte- und Gemeindebundes Spiegler der Rheinischen Post. Doch auch im benachbarten Ausland gibt es Nachholbedarf. Vielfach wird improvisiert.
2: Die Hitzewellen haben Frankreich in diesem Jahr besonders hart getroffen. Schon Ende Mai gab es Temperaturen über 35 Grad. Angesichts des Ansturms von Hitzepatienten wurden die Krankenhäuser bisweilen erfinderisch. Man kaufte Eiswürfel im nächstgelegenen Supermarkt, um die Patienten abzukühlen. Denn auch in Frankreich fehlt es an flächendeckender Klimatisierung in den Krankenhäusern. Als Notmaßnahme hat die Regierung Geld für 30.000 mobile Kühlgeräte bereitgestellt. Doch Kritiker warnen, die seien für den Krankenhauseinsatz nur sehr bedingt geeignet.
3: Die Krankenhäuser und Arztpraxen in England sind nicht auf die große Hitze vorbereitet. Das hat auch gerade wieder eine Studie belegt der Berufsverbände. 90% sind nicht ausgestattet für hohe Temperaturen. Beispielsweise fehlen Klimaanlagen. In den vergangenen Wochen mussten Operationen verlegt werden. Es sind MRT-Scanner ausgefallen und IT-Systeme in die Knie gegangen. Dazu kommt, dass natürlich deutlich mehr Menschen in die Krankenhäuser und in die Arztpraxen kommen. So wie beispielsweise im Winter, wenn es eine Grippewelle gibt. Und die Gesundheitsministerin warnt schon, wir brauchen Notfallpläne für England, genauso wie es die schon für den Winter gibt.
4: In Italien ist man Hitze gewohnt. Kliniken und Krankenhäuser sind in der Regel mit Klimaanlagen und modernen Belüftungsanlagen ausgestattet. Und in besonders sensiblen Bereichen, wie beispielsweise Operationssälen, Intensivstationen oder Kreissälen, sind sogar konkrete Raumtemperaturen vorgeschrieben. Trotzdem kommt es gerade in diesem Sommer immer wieder vor, dass Ärztinnen und Patienten ins Schwitzen geraten. Und das hat mit der ungewöhnlich lange anhaltenden Hitzeperiode zu tun. Die bringt nämlich die Technik an Krankenhäusern häufig an ihre Grenzen. Klimaanlagen laufen auf Hochtouren, sind teilweise überlastet und fallen aus. Ähnlich sieht es bei den Stromnetzen aus. Auch hier kommt es immer wieder zu Ausfällen. Deswegen kann es passieren, dass die Temperaturen in manchen Krankenhäusern, auch in Italien, ab und zu hoch sind.
0: Für den Hitzeschutz in Deutschland sind fast ausschließlich die Länder zuständig. Bundesumweltminister Schneider will das Thema nun zur Gemeinschaftsaufgabe machen. Eine Grundgesetzänderung könnte dem Bund mehr Spielraum geben. Bis zum Winter will Schneider einen Vorschlag machen. Meine Kollegin Sabine Scholt hat mit ihm darüber gesprochen.
5: Herr Schneider, vielleicht nehmen wir noch eine Zahl dazu. Das RKI hat in der letzten Woche festgestellt, dass es in diesem Jahr schon fast 12.000 Hitzetote in Deutschland gibt. Also Menschen, die am Ende tatsächlich vor allem an der Hitze gestorben sind. Werfen Sie sich vor, zu wenig zu Ihrem Schutz getan zu haben?
1: Ja, wenn es so viele Menschen gibt, die der Hitze zum Opfer fallen, dann ist das so. Ich erinnere mich noch sehr genau auch an die Zeit der

0: in der Corona-Phase, wo wir jeden Einzelnen gekämpft haben. Und das ist eher ein stilles Sterben. Vereinsamt vielleicht in Häusern wie in Berlin, die sich erhitzen, wo niemand schaut. Weniger im Krankenhaus. Ich glaube, es ist mehr im privaten Bereich der Fall. Und wir sind mitten in der Klimaveränderung. Das ist kein Wetter, das ist Klimawandel. Und so wie der Kollege das vorhin gesagt hat, wir müssen zwei Dinge tun, auf die Erderwärmung zu begrenzen. Das ist gerade für uns in Kontinentaleuropa zentral. Wir am meisten exponiert sind durch die Klimaveränderung. Sehen Sie nur die Temperaturen im Mittelmeer. Und auf der anderen Seite dann aber auch Klimaanpassung. Also an die veränderten Bedingungen, die jetzt bei uns auch einschlägig werden, sich anzupassen in allen Bereichen.
1: Warum ist Deutschland so unfassbar schlecht darauf vorbereitet? Warum haben wir nicht einmal einen nationalen Hitzeschutzplan?
0: Ja, viele Aufgaben werden ordentlich ausgeführt. Sie sind Teil von Kommunen und Ländern. Wir koordinieren auf Bundesebene in den einzelnen Ressorts schon sehr viel. Ich möchte, dass wir für das nächsten Sommer dann einen bundesweiten Hitzeaktionsplan haben.
1: Nächsten Sommer erst.
0: Naja, diesen Sommer ist jetzt brauche ich jetzt keinen bundesweiten mehr. Das es passiert auch schon sehr, sehr viel. Und deswegen würde ich aber die Koordinierung und auch das Beste Perspektives-Leistung davon zu lernen, bundesweit auch noch aufnehmen. Das betrifft nicht nur Umwelt, das betrifft viele Ressorts. Mhm. Und zu den Krankenhäusern will ich nur sagen, das ist eine Kernaufgabe eines Trägers eines Krankenhauses dafür zu sorgen, dass die Patienten gut versorgt sind. Und Kühlung gehört dazu. Dafür bekommen sie auch sehr viel Geld, auch nochmal zusätzlich aus dem Sondervermögen, fast 30 Milliarden Euro für die Länder, für die Krankenhausausstattung. Und es muss jetzt klar sein, dass es eine Kernaufgabe ist.
1: Trotzdem haben Sie jetzt gerade vorgeschlagen, tatsächlich den Klimaschutz als Gemeinschaftsaufgabe ins Grundgesetz sogar mitzunehmen. Das würde bedeuten, dass Bund und Länder sich in Zukunft die Kosten teilen. Was wäre in diesem Sommer anders gewesen, wenn wir das jetzt schon hätten?
0: Ja, der Präsident des Städte- und Gemeindebundes, Leipziger Oberbürgermeister Jung, hat darauf hingewiesen, wie hoch der Investitionsbedarf ist. Die Kommunen, denen kann ich in Einzelfällen helfen. Klimaanpassungsmanager zum Beispiel bezahlen, die gucken, was muss jeweils gemacht werden. Aber bei der Umsetzung hier in Berlin, die Stadt umzubauen zu einer Schwammstadt, also das Wasser nicht abfließt, sondern in der Fläche bleibt, dass wir die Versiegelung aufbrechen, dass wir schattige Plätze schaffen mit Bäumen etc. All das sind Aufgaben, die ich bisher per Grundgesetz ausgeschlossen nicht finanzieren darf, nur mit groben Brücken. Und ich möchte gern, dass wir als Bund und Länder dort gemeinsam zusammenarbeiten. Dafür braucht man, also das nennt sich eine Gemeinschaftsaufgabe.
1: Ja.
0: Und damit hätte ich auch eine Ausgabekompetenz, das tun zu dürfen und den Ländern und den Gemeinden, Städten auch zu helfen.
1: Also Sie könnten als Bundesminister Bund den Ländern und Kommunen damit Mittel geben. Sie brauchen dafür aber eine Zweidrittelmehrheit, um diese Grundgesetzänderung hinzubekommen. Sie brauchen zum Beispiel die Linken mit auf Ihrer Seite und Sie brauchen Ihre Kabinettskollegen. Der Verkehrsminister Bilger hat schon gesagt, er findet das überhaupt keine gute Idee. Wie steht denn der Rest des Kabinetts und der Kanzler zu Ihrer Idee?
0: Steht im Koalitionsvertrag. Und
1: im Koalitionsvertrag steht, diese Idee zu prüfen.
0: Ja,
1: nicht?
0: Das ist und ich setze sie um. Ich habe die Prüfung durchgeführt und wir können das machen. Ich habe auch einen klaren Text. Und jetzt geht es um die politische Umsetzung. Ich glaube, es ist jedem klar, dass auch ein Wirtschaften in einer erhitzten Welt, so wie wir sie jetzt haben, nicht wie bisher stattfindet. Und wenn ich das sagen darf, auch die Niedrigwasserstände des Rheins und anderer Wasserstraßen, die sind besorgniserregend. Aber nur eine Fahrrinnenvertiefung reift da nicht aus. Wir brauchen mehr Wasser in der Fläche. Mhm. Und deswegen, das ist eine Kernaufgabe der Bundesrepublik. Ich werde das dem Kabinett vorschlagen. Und dann werden sich auch die Unionskollegen zu verhalten müssen, ob sie das wollen oder nicht. Ich jedenfalls bin ja sehr dafür, die SPD im Übrigen auch.
1: Mhm. Sagt Carsten Schneider, der Bundesumweltminister. Danke für Ihre Zeit heute Morgen.
2: Die Sonnenfinsternis fesselte gestern Abend Millionen Menschen in Europa. Für wenige Minuten wurde der Tag zur Nacht. Das Naturspektakel sorgte im Vorfeld für Warteschlangen, nicht nur im Ringen um gute Plätze, sondern auch um die wichtigen Schutzbrillen. Die Begeisterung war groß, auch wenn es bei uns nur zu einer teilweisen Verdunklung kam. Beste Bedingungen dagegen hatten die Menschen auf Mallorca.
3: Jo Hoffmann hat schon den ganzen Tag an der Strandpromenade von Port de Soyer verbracht, seine Kamera perfekt ausgerichtet. Der Hobbyastronom ist schon diversen Sonnenfinsternissen hinterhergereist. Es ist der Moment, in dem der Mond beginnt, die Sonne zu verdecken und die Leute um ihn herum die Brillen aufsetzen.
4: Für mich ist das absolut, absolut faszinierend. Ich liebe Sonnenfinsternisse. Mit 18 Jahren habe ich die erste totale Sonnenfinsternis erlebt. Noch dazu in Mauretanien, mitten in der Wüste. War weniger Gedrängel als hier. Und das ist immer ganz toll zu sehen, mit welcher Präzision Himmelsereignisse ablaufen.
3: Jo Hoffmann ist zufrieden mit dem Ort, den er und viele andere ausgesucht haben. Noch. Kapitän Chris Adamson wird diesen Moment auf dem offenen Meer verbringen. Ein Turn für exklusive Kunden, passenderweise mit der Sunseeker. Chris hat sich genau überlegt, wo er ihnen freie Sicht bieten kann. Auf der Karte zeigt er die Route zu einem besonderen Ort an Mallorcas Nordwestküste. Aber den kennen viele. Wir erwarten, dass es dort extrem voll sein wird. Wahrscheinlich werden wir also 3 bis 4 Meilen vor die Küste fahren, wo es weniger Boote gibt, damit das Risiko geringer ist, dass uns etwas die Sicht versperrt. Die Salzminen im Südosten von Mallorca stehen nicht auf den Listen der Location Scouts für die Sonnenfinsternis. Aber hier sind sie davon überzeugt, dass es sogar der beste Ort ist, um das Spektakel zu sehen. Die untergehende Sonne scheint hier genau auf eines der Kristallisationsbecken. Das erzeugt einen Spiegeleffekt, sodass wir im selben Moment 2 untergehende Sonnen und 2 verfinsterte Sonnen haben werden. So sah der perfekte Blick auf die verdeckte Sonne aus. Am Strand von Soller hat sich ein Wölkchen davor geschoben. Trotzdem auch dort Jubel und Applaus. Hobbyastronom Jo Hoffmann ist ein bisschen enttäuscht.
4: Eine Wolke genau während der Totalität. Und das war natürlich enorm schade. Die Corona kam heraus. Ich sah Protuberanzen durch mein Fernrohr am Rand und dann war dicht.
3: Kapitän Chris Adamson hat es besser getroffen. Kurz vor Dunkelheit schickt er ein Video. Stiller Genuss auf See, Party an Land, so oder so ein für viele unvergesslicher Abend.
2: Und auch bei uns in Deutschland war die Sonnenfinsternis natürlich zu sehen. Dabei verdeckte der Mond die Sonne, naja, um bis zu 90%. Viele Menschen suchten sich besondere Orte aus, um das Naturereignis zu beobachten. Das Tempelhofer Feld in Berlin war so ein Platz mit guter Sicht. Aber auch an anderen Orten versammelten sich die Menschen und waren fasziniert von der Sonnenfinsternis.
5: Hoch hinaus geht es für die Menschen auf den großen Feldberg im Taunus. Die Sonnenfinsternis als gemeinschaftliches Event in der Natur. Glücklich kann sich schätzen, wer sich noch eine der begehrten Spezialbrillen sichern konnte. Doch das Schauspiel lässt sich auch mit selbstgebautem Equipment beobachten. Oder mit fast Vergessenem.
6: Ja, also ich habe das Teleskop schon einige Jahre. Ich habe es halt jetzt lange auf dem Dachboden liegen lassen gehabt. Dachte, jetzt ist ein guter Zeitpunkt, das einfach mal wieder rauszuholen.
5: Doch egal mit welcher Ausstattung, die Faszination ist für alle Zuschauenden gleich. Dann ist es soweit, es wird dunkel. Der Mond schiebt sich zwischen Erde und Sonne. Das Ereignis nicht nur sicht-, sondern auch spürbar.
7: Und wie man sieht, dass die Sonne weggeht, es wird kalt. Ich hatte, ne? Gott sei Dank ein bisschen was dabei und wie sich wieder wegschiebt jetzt gerade. Das ist einfach interessant. Das ist einfach beeindruckend. Wir sind klein. Wir sind winzig gegenüber diesen Riesenplaneten da oben. Die machen, was sie wollen.
8: Es war schön, ja, hat Spaß gemacht. Es war was ganz Besonderes. Ja.
5: Einen guten Blick und ein gemeinsames Erlebnis hatten die Menschen auch in Schönefeld bei Berlin und vom Olympiaberg in München. Alle Schaulustigen teilen jetzt die Erinnerung an ein besonderes Ereignis. Die nächste größere Sonnenfinsternis wird in Deutschland erst wieder im Jahr 2081 erwartet.
2: Bei der Leichtathletik-EM im britischen Birmingham steht heute der 4. Wettkampftag an, der für die 10 Kämpfer bereits der entscheidende ist. Niklas Kau liegt nach den ersten 5 Disziplinen auf dem 6. Platz und kann sich weiter Hoffnungen auf eine Medaille machen. Ein goldener Tag könnte es für 10-Kampfstar Leo Neugebauer werden. Er führt nach dem 1. Tag und geht voller Zuversicht in die verbleibenden Wettbewerbe.
9: Einfach nur Zähne zusammenbeißen, seine Devise. Denn dieser 1. Tag hat ordentlich Kraft gekostet.
10: Der 1. Tag war solide. Alles lief eigentlich ziemlich gut nach Plan. 400 Meter hat mehr wert, als ich dachte. Aber ich habe versucht, ein bisschen schnell rauszugehen. Aber Genau, overall war es echt ein guter Tag.
9: Und das nach einem eher holprigen Start bei den 100 Metern. Neugebauer leicht aus dem Tritt geraten, lässt sich davon aber nicht aus der Bahn werfen. Es folgen Bestweiten im Weitsprung und im Kugelstoßen.
11: Und der passt, der ist gut.
9: 17,13 Meter, die beste Weite, die ein Zehnkämpfer jemals bei einer EM gestoßen hat. Und das freut auch seinen Fanblock, der an diesem Tag im sonst eher spärlich besuchten Stadion für Stimmung sorgt.
10: Das ist mega. Also ich glaube, die Deutschen haben hier am meisten Unterstützung gerade. Einfach, also das ist echt verrückt, was da für Stimmung drin ist.
9: Seine Stimmung kippt dann aber. Hochsprung eigentlich seine Disziplin, doch bei 2,02 Metern ist für den Weltmeister schon Schluss. Ein kleiner Dämpfer. Über die 400 Meter quält er sich zwar ins Ziel, doch die Führung zur Halbzeit steht. Jetzt heißt es Akku wieder aufladen für Tag 2 und da ist sein Ziel vor allem.
10: Ich will einfach nur Spaß zu haben. Es sind so viele Familie, Freunde da draußen, ich habe einfach Bock, mit denen einen coolen Tag zu machen.
9: Und vielleicht wird es dann auch einer mit einem goldenen Happy End für Leo Neugebauer.
2: Und Sina Braun ist unser Auge und Ohr bei dieser EM. Sina, starten wir mal mit Neugebauer. Was trennt ihn denn jetzt noch von einer Goldmedaille?
12: Ja, das sind noch 5 Disziplinen, die heute warten. Aber er geht als absoluter Titelfavorit hier natürlich in den Tag hinein. Wir haben es gerade im Beitrag ja auch schon gesehen. Er hat zwar gestern im 400-Meter-Lauf kurz gestrauchelt, aber im Weitsprung und im Kugelstoßen absolut überzeugt. Er hat EM-Zehnkampf-Rekord über 17,13 Meter gestoßen. Und er geht hier wirklich selbstbewusst in den zweiten Tag. Ich war gestern den ganzen Tag bei seiner Familie hier unterwegs. Die sind wirklich die lautesten hier im Stadion. Die machen richtig Stimmung. 30 Personen sind mit dabei und die gehen sehr, sehr zuversichtlich rein. Sein Vater sagte mir gestern, er soll jetzt noch mal ruhig schlafen. Das wird er gemacht haben und dann freut er sich heute auf den Tag. Aber es sind natürlich eben 10 Disziplinen insgesamt, 5 heute noch und da kann natürlich immer noch was passieren.
2: Und auch Niklas Kaul ist ja gut dabei. Was ist für ihn heute drin?
12: Für Niklas Kaul ist es genauso. Momentan ist er 6. der Gesamtwertung. Das heißt aber allerdings gar nichts, denn der zweite Tag ist immer so der Kaultag. Diskus und Speerwurf ist seine Paradedisziplin. Die warten heute noch und von daher kann er da auch noch mal alles geben. Er wirkt so befreit und locker wie selten und von daher geht er sehr, sehr selbstbewusst hier rein. Und ich lege mich jetzt mal fest, ich könnte mir vorstellen, dass wir heute 2 Medaillen hier im Zehnkampf erwarten.
2: Sina, jenseits von Zehnkampf, wo wird es denn für die Deutschen heute noch spannend?
12: Noch spannend wird es über 3000 Meter Hindernis. Gisa Krause steht dort im Finale unter anderem. Und sie möchte gerne ihren nächsten EM-Goldtitel nach 14 Jahren. 3 EM-Titel hat sie schon geholt. Und ja, das sieht ganz gut aus. Denn sie selber sagt auch, dass sie so fit und so befreit ist wie selten. Von daher stehen die Chancen ganz gut. Aber sie hat Konkurrenz im eigenen Team. Lea Meyer ist auch ganz schön nah dran. Von daher wird das hier auch ein spannender Zweikampf. Dann haben wir noch Kira Wittmann im Dreisprung. Die freut sich über einen 8. Platz und das wäre die Krönung ihrer Saison. Und dann haben wir natürlich noch diverse Vorläufe und Halbfinals, unter anderem mit dem Hamburger Sprinter Owen Anser über 200 Meter, der ja hier schon die 100 Meter gewonnen hat. Entschuldigung, nicht gewonnen, sondern die Bronzemedaille geholt hat.
2: Auch ein Erfolg. Welche weiteren Highlights stehen heute noch an? Worauf freust du dich?
12: Ich freue mich sonst noch auf die Britin Amy Hunt, die hier an den Start gehen wird, über 200 Meter. Sie ist so die Lokalmatadorin hier und ich hoffe mal, dass das so ein bisschen hier die Stimmung anheizen wird. Sie hat hier schon die 100 Meter gewonnen und von daher hoffe ich mal, dass das Publikum dann hier richtig brennt und die Stimmung dann richtig gut sein wird.
2: Stichwort Publikum, wenn man die Bilder so sieht, dann fällt auch sie ja so richtig voll. Ist das da nicht?
12: Nee, voll ist es wirklich nicht. Natürlich, jetzt ist startgleich erstmal der Morning Session. Deswegen füllt sich das Stadion jetzt erstmal und das ist noch relativ leer. Aber man muss wirklich sagen, auch in den vergangenen Tagen sah das schon recht dürftig aus. Also ich sag mal, es ist noch Luft nach oben da, um es mal so zu sagen. Ab heute soll es besser werden, ab morgen dann sogar ausverkauft. Gestern kann man vielleicht sagen oder als Entschuldigung sehen, dass Aston Villa gespielt hat im Supercup-Finale. Das ist so der Fußballverein Nummer 1 hier in Birmingham, dass vielleicht der ein oder andere Fan im Pub war oder zu Hause geschaut hat. Aber ansonsten kann man vielleicht auch als Gründe nennen, dass die Preise sehr, sehr, sehr hoch sind. Nur mal so als Vergleich, eine Familie, die ich hier getroffen habe für 2 Tage Zehnkampf, haben über 1.100 Euro umgerechnet gezahlt für 2 Tage Zehnkampf. Und das sind nur die Eintrittspreise. Dazu ist noch kein Essen, keine Getränke, keine Übernachtung. Und man, auch mal so als Vergleich, eine Stadionbratwurst kostet hier umgerechnet 12 Euro und ein Softeis ist für 6 Euro zu kriegen. Also die Preise sehr, sehr, sehr hoch. Und ja, mal schauen, ab morgen soll es ausverkauft sein. Die Sonne heute natürlich noch mal richtig da mit 34 Grad. Aber wir freuen uns auf einen tollen Leichtathletiktag.
2: Sina Braun, vielen Dank nach Birmingham. Für den 19-jährigen Johannes Liebmann ist es der größte Erfolg seiner bisherigen Karriere. Bei den Schwimm-Europameisterschaften in Paris hat er am Abend die Goldmedaille über 800 Meter Freistil gewonnen. Auch seinem Teamkollegen Sven Schwarz ließ er keine Chance. Der landete auf dem 2. Platz.
13: Gerührt über seinen Erfolg, ein Senkrechtstarter, der liefert, der Gold-Johannes verzückt die deutsche Schwimmwelt. 19 Jahre jung aus Magdeburg, erst im April verschreckte er die Konkurrenz, holte sich den Europarekord über 800 Meter. Sein Finale, Sven Schwarz aus Hannover ist mit dabei, Bahn 6 die dritte von unten, Liebmann die obere weiße. 800 Meter, 16 Bahnen, Liebmann hat im Mai erst Abi gemacht, sein Hauptkonkurrent. Der eigene DSV-Kollege, der Vize-Weltmeister von Singapur, Sven Schwarz. Ungestüm und energisch schwimmt Liebmann von vorn, wie im Vorlauf. Er will kein Risiko eingehen. Schwarz bleibt in Schlagdistanz dran, aber gegen Ende kann dem jungen Liebmann keiner mehr folgen. Souverän Gold für Deutschland, wieder mit Europarekord. Schwarz wird Zweiter.
14: Ja, mega. Also direkt quasi erster Start bei den Erwachsenen. Direkt einen Titel, ist unglaublich. Und ja, ich bin mega stolz, wie es jetzt gelaufen ist.
13: Beide performen auf höchstem Niveau und Liebmann holt das erste EM-Gold hier im Becken in Paris.
15: Ich hatte keine Chance gegen Johannes, muss man ganz ehrlich und klar anerkennen. Chapeau an die Leistung, wie er da ab 400 weggezogen ist. Hatte dann nur versucht, dass ich quasi den 2. Platz festmache, dass wir 1-2 Deutschland sind.
13: Ein Bild, an das man sich gewöhnen kann. Gold und Silber für Deutschland bedeuten die Medaillen 4 und 5 für den DSV.
2: Paris Saint-Germain hat den europäischen Supercup gewonnen. Der Champions-League-Sieger bezwang den Titelträger der Europa League Aston Villa mit 2:1. Den Siegtreffer für Paris erzielte Doué in der 61. Minute. Mit Omar Attan aus Somalia wurde der Supercup zum ersten Mal von einem nicht-europäischen Schiedsrichter geleitet. Und die UEFA wollte damit offenbar ein Zeichen setzen, denn Attan war bei der Weltmeisterschaft in den USA die Einreise verweigert worden, trotz seines gültigen Visums. Wenn es um die Bonität geht, dann ist Deutschland immer noch ganz vorn. Die großen Ratingagenturen bewerten die deutsche Zahlungsfähigkeit weiterhin mit der Bestnote. Doch wie sicher ist die? Darüber hat mein Kollege Samir Ibrahim mit dem Analysten Martin Lück gesprochen. Zuerst ging es um die Frage, wie realistisch es wäre, dass Deutschland die Top-Bonität verliert.
16: Ist erstmal als nicht so realistisch. Noch ist es so, dass die großen Ratingagenturen Standard & Poor's, Fitch und Moody's alle Deutschland nicht nur mit dem Dreifach A haben, sondern auch mit einem stabilen Ausblick. Ja, das ist ja erstmal, der Ausblick ändert sich ja normalerweise erstmal bei den Ratingagenturen, also sozusagen als gelbe Warnlampe, bevor dann die Ampel auf Rot springt und die Ratingabstufung wirklich erfolgt. Dass aber da wirklich Zweifel berechtigt sind, ist klar, weil die Ratingagenturen natürlich sehr stark auf den Verschuldungsstand schauen. Der wird üblicherweise auf das Bruttoinlandsprodukt gerichtet. Das ist ein Bruch. Da rechnet man also die Schulden geteilt durch das Bruttoinlandsprodukt. Und wenn die Schulden immer weiter steigen, also der Zähler des Bruchs zunimmt, das Bruttoinlandsprodukt aber unverändert bleibt, weil wir nicht wachsen, der Nenner des Bruchs also gleich bleibt, dann wächst natürlich die Prozentzahl, die dabei rauskommt. Und das schauen sich die Ratingagenturen mit Argusaugen an. Und deshalb ist dieser Zweifel oder diese Warnung durchaus berechtigt.
17: Okay, es wird keine simple Bruchrechnung sein, wie wir uns das jetzt so vorstellen. Aber genau. Was wiegt denn da schwerer, so von der Einordnung durch die Ratingagenturen? Das BIP, das einfach nicht aus der Hüfte kommt, oder eben diese Verschuldung, die ja radikal gestiegen ist?
16: Ja, also wenn einem Land es nicht zugetraut wird, aus den Schulden herauszuwachsen, um genau diesen Bruch stabil zu halten, ja, praktisch um auch den Nenner wachsen zu lassen, das Bruttoinlandsprodukt, dann werden die Ratingagenturen vorsichtig. Dann sagen sie, das ist nicht mehr nachhaltig, diese Schulden sind nicht mehr nachhaltig so sicher finanzierbar, wie das bisher der Fall war. Das heißt, das sicherste Rating, das dreifach A, wird dann herabgestuft. Das ist für Deutschland noch nicht der Fall. Wir sehen jetzt gerade zarte Hoffnungszeichen, dass das Wachstum sich doch wieder etwas beschleunigen könnte. Der IFO-Index ist gestiegen, die Auftragseingänge sind besser geworden. Also die ersten kleinen grünen Pflänzchen, die wachsen schon wieder. Also von der Seite ist zuletzt sogar eher die Wahrscheinlichkeit, dass das passieren könnte, etwas zurückgegangen. Aber nochmal, das ist ein berechtigter Zweifel und wir müssen das im Auge behalten.
17: Das heißt, es spielt eine größere Rolle eben auch, ob diese Schulden, die man jetzt gemacht hat, tatsächlich am Ende geeignet sind, ein Wirtschaftswachstum herbeizuführen. Wie groß oder wie nachhaltig ist denn tatsächlich dieser Vorwurf? Es ist eine Ohrfeige für die Bundesregierung. Also sind die Schulden, die wir gemacht haben, geeignet, tatsächlich das BIP endlich nach vorne zu bringen?
16: Das ist die entscheidende Frage. Genau das ist die entscheidende Frage. Weil Schulden auch in Unternehmen werden ja aufgenommen, wenn man damit im Prinzip mehr verdienen kann, als die Kosten dieser Schulden, also die Zinsen, ausmachen. Ja? Das ist einfache Finanzierungsrechnung. Das lernt jeder Wirtschaftsstudent im ersten Semester. Und genau deswegen war auch dieser ganze Fetisch um die schwarze Null ein kompletter Schwachsinn in Deutschland. Wir hätten schon damals zu Niedrigzinsen viel mehr investieren sollen, weil wahrscheinlich die Rückzahlung auf diese Investitionen wesentlich mehr gewesen wäre, als diese Nullzinsen, die wir dafür hätten zahlen sollen. Das war eine komplette politisch aufgemachte Debatte. Jetzt ist es schwieriger, weil die 10-Jahres-Zinsen liegen jetzt wieder bei über 3%. Das heißt, ich muss mit den Erträgen aus diesen Investitionen erstmal mehr als 3% überhaupt erwirtschaften, wenn ich mich im 10-jährigen Bereich verschulde. Insofern, genau diese Berechnung machen die Ratingagenturen auch auf. Und deshalb ist es eine kritische Frage. Natürlich ist es immer so, wenn ich mit meinen Investitionen in die öffentliche Infrastruktur, in die Digitalisierung, in die Schulen und alles mehr, in die Verteidigung, wenn ich damit tatsächlich so viel mehr erreiche, dass ich sage, ich kann das Bruttoinlandsprodukt wieder stärker wachsen lassen, dann wird genau das erreicht, was ich am Anfang gesagt habe, nämlich der Bruch bleibt stabil, der Schuldenstand insgesamt bleibt gleich und damit können die Ratingagenturen auch bei ihrer aktuellen Bewertung bleiben.
17: Jetzt haben Sie gerade so nebenher so ein schönes Stichwort gebracht, nämlich die Schulen. Das ist ja keine Sache des Bundes, sondern der Länder. Und man muss das, glaube ich, nochmal deutlich machen. Nicht nur der Bund verschuldet sich, sondern auch die einzelnen Bundesländer. Ja. Vielleicht lassen wir uns den Teufel an die Wand malen. Können wir mal erläutern, welche Folgen hätte das für den Bund, aber eben auch für die Bundesländer, wenn dieses Rating tatsächlich nach unten gehen würde?
16: Ja, also um das mal einzuwerten, ne, von den ungefähr 2,9 Billionen, also 2.900 Milliarden Schulden, die Deutschland insgesamt hat, sind etwa 1,8 bis 1,9 Billionen Schulden des Bundes. Das heißt, das sind knapp 70%. Der Rest entfällt auf die Länder, Sondervermögen und andere Haushalte. Das ist aber der kleinere Teil. Und dann muss man auch dazu sagen, dass tatsächlich der Bund zwar ein Dreifach-A-Rating hat, die Länder aber nicht alle. Das sind aktuell nur Bayern und Baden-Württemberg. Die anderen Länder haben teilweise ein schlechteres Rating oder zumindest nicht ein Dreifach-A-Rating von allen großen Ratingagenturen. Wenn jetzt das Rating für Deutschland insgesamt herabgestuft werden würde, nehmen wir mal an, dann würde natürlich klar, dann würden die Finanzierungskosten steigen. In dem Moment, wo das Rating herabgeht, wo es nicht mehr dreifach A ist, sondern vielleicht nur noch zweifach A plus oder zweifach A und ein kleines A, wie das andere Ratingagenturen so bezeichnen, die haben ja alle ihre eigene Nomenklatur, dann würde das bedeuten höhere Finanzierungskosten für Deutschland. Und da kann man dann auf die aktuelle Neuverschuldung sagen, dass etwa 1 Prozentpunkt höhere Zinsen ungefähr Mehrkosten von etwa 2 Milliarden Euro im Haushalt ausmachen würde, also gesamte Finanzierungskosten. Aber das hängt natürlich sehr stark davon ab, wie hoch die Neuverschuldung ist. Das heißt, wie viel neue Schulden muss der Bund jedes Jahr neu aufnehmen? Und über die gesamte Verschuldung gerechnet und über den gesamten Laufzeitbereich der aktuellen Bundesschulden können das dann leicht relativ solide zweistellige Milliardenbeträge werden. Das heißt, wir reden über signifikante Größenordnungen, die dann natürlich auch in der Planung künftiger Haushalte fehlen würden.
17: Also ich bleibe bei meinem schwarzen Peter und sage jetzt, okay, die Bundesregierung verbockt es. Deutschland wird herabgestuft. Was würde das jetzt für Länder wie Bayern zum Beispiel bedeuten? Also AAA sagten Sie ja gerade. Behalten die das und sagen, wir sind ein Freistaat, ist es egal, wie der Bund dasteht?
16: Zunächst ja, weil das eine rein technische Geschichte ist. Der Bund ist ein anderer Schuldner als die Länder. Das heißt, rein technisch würde Bayern erstmal sein Rating behalten. Aber es gibt natürlich Ausstrahlungseffekte. Es gibt so eine Art Sippenhaft. Übrigens werden auch häufig Unternehmensschulden in Ländern herabgestuft, die ein schlechteres Rating bekommen. Es ist nicht mehr so wahrscheinlich für ein Unternehmen oder auch für einen Bundesstaat, ein Dreifach-Rating zu behalten, wenn der gesamte Staat herabgestuft wird. Und insgesamt muss man ja sagen, ist sowieso dieses Dreifach-Rating etwas, das ziemlich selten geworden ist. Außer Deutschland ist es nur eine Handvoll Länder überhaupt, die das noch hat, die von allen drei großen Ratingagenturen mit Dreifach A bewertet wird. Das sind skandinavische Länder, das sind so Länder wie Niederlande und die Schweiz. Aber ansonsten nur noch Luxemburg und dann ist auch schon Schluss. Insgesamt sind 7 Länder und selbst die USA hat kein Dreifach-Rating mehr und muss jetzt deswegen auch etwas höhere Zinsen zahlen. Aber nochmal, Bayern wäre hier in dem Fall technisch erstmal außen vor, würde dann aber wahrscheinlich doch auch höhere Zinsen zahlen müssen, weil es eben so eine Art Mithaftung oder Sippenhaft gibt. Ja,
17: genau, die Sippenhaft. Und an Luxemburg kommen wir sowieso nie wieder ran. Sie haben die Unternehmen gerade kurz angesprochen. Wie stark wären die Auswirkungen für Unternehmen?
16: Ja, ich denke, dass überhaupt schon im Moment so ein bisschen der Effekt, dass Sie haben es ja in der Anmoderation gesagt, Musterschüler Europas und dass da so ein bisschen Zweifel aufkommen, wie solide ist Deutschland überhaupt noch, das strahlt aus. Ja, das ist auch in den Unternehmen wird das wahrgenommen und das heißt natürlich klar, Unternehmen, die hier domiziliert sind, auch wenn sie den größten Teil ihres Geschäfts im Ausland haben, die werden natürlich nach dem Standort wahrgenommen, international, wo sie ihren Hauptsitz haben. Das heißt, wenn die Wirtschaftsbedingungen in Deutschland schlecht sind, inklusive Nullwachstum, inklusive vielleicht schlechter Infrastruktur, überbordender Bürokratie, aber auch zu hoher Schulden der öffentlichen Hände, dann fällt das auch auf die Unternehmen zurück. Und dann würde das auch im Zweifel natürlich nicht so stark wie im direkten Fall des Bundes selbst, aber trotzdem auch einen indirekten Einfluss auf die Finanzierungskosten haben.
17: Jetzt haben wir ganz viel Negatives vorgebracht. Mal positives Ausblick. Was muss die Bundesregierung tun, damit diese Kreditwürdigkeit nicht verloren geht?
16: Ja, im Grunde ist es genau der Punkt, den Sie ansprechen mit diesem, das wird der Bundesregierung jetzt als Fehler vorgehalten, dass im Grunde die Ausgaben beispielsweise der Sondervermögen, Infrastruktur und Verteidigung nicht direkt genug, nicht schnell genug nachfragewirksam werden und damit das Wachstum ankurbeln. Ich habe gerade von den kleinen grünen Pflänzchen gesprochen, die wir da anfangen zu sehen. Das muss jetzt wirklich zügiger umgesetzt werden. Das Geld muss im Prinzip in die Wirtschaft gelangen. Das ist natürlich unterwegs und wir wussten alle, dass es lange dauern würde. Gerade diese riesigen Beträge, die da auch investiert werden müssen. Wir wissen, wie lange Genehmigungsverfahren, Projektverfahren in Deutschland laufen. Und deshalb ist es eine Frage der Zeit. Das fängt jetzt aber an, langsam wirksam zu werden. Und insofern ist die schnelle Umsetzung jetzt, Abbau von Bürokratie, schnelle Umsetzung von Planungsvorhaben, damit Nachfrage generiert wird, damit das Wachstum wieder schneller wird, dann wird auch dieses Damoklesschwert einer Ratingherabstufung geringer werden. Das ist das, was jetzt erforderlich ist. Da muss die Politik einfach vom Verhandeln ins Handeln kommen.
17: Also um bei Ihrem Bild mit dem kleinen Pflänzchen zu bleiben, nicht noch mehr Dünger drauf? Aber Unkraut raus, Bürokratie und so weiter.
16: Absolut, genau. Es ist immer so, dass man einen Garten pflegen muss, viel wässern und auch düngen.
17: Martin Lück von Macro Monkeys, herzlichen Dank.
2: Mehr als 55 Meter hoch ist eine neue Marienstatue in Polen. Gebaut wurde sie in der Provinz, in der Nähe eines Dorfes mit gerade mal 130 Einwohnern. Die Verehrung der Gottesmutter ist ja seit jeher groß in Polen. Und trotzdem sind vor Ort nicht alle begeistert von der neuen Attraktion, die auch Touristen anziehen soll.
3: Kilometerweit ist sie zu sehen, mitten in den Feldern der Woiwodschaft Kujawien-Pommern, wo sonst nicht viel los ist. Aber jetzt steht da Maria. Pflügen mit Aussicht und neuerdings auch mit Fernsehteams. Bauer Brudnowski wirkt schon fast überzeugt. Man kann da beim Arbeiten hingucken jetzt. Und arbeitet es sich besser so? Klar, es gibt ja was zu sehen, was fürs Auge. Gut 55 Meter hoch, 11.000 Tonnen schwer. Mehr als 20 Millionen Euro soll sie gekostet haben. Noch ist sie nicht offiziell geweiht, aber die Leute berichten schon von Wundern. Kopfschmerzen verschwanden, Rückenleiden auch. Die Kollegin der Lokalzeitung hat viel gehört. Die Leute erzählen, dass sie hier eine besondere Aura spüren. Das wird sich vielleicht noch verstärken nach der Weihe.
18: Im 130-Seelendorf Konotopje haben sie die Maria direkt vor der Nase, besser gesagt nur ihren Rücken. Kazimiera Kędzierska findet das nicht schlimm. Allen kann man es eh nicht recht machen. Sie kann sich doch nicht für jeden umdrehen, oder? Kommt mal rein, guckt selbst. Kazimiera findet es auch praktisch, dass Maria nachts angestrahlt wird, erzählt sie uns, weil dann ihr Badezimmer gleich miterleuchtet ist. Gebaut hat die Statue mit Segen der Kirche ein Ehepaar aus dem Nachbardorf, die Karkosiks. Roman Karkosik ist Selfmade-Milliardär, sehr kamerascheu, keine Interviews. Aber im Dorfladen wissen sie Bescheid. Die Statue sei eine Dankesgabe und die Karkosiks sehr gläubig. Im Dorf gäbe es trotzdem auch Kritik. Die einen sagen Betonklotz, den anderen gefällt es. Was sagen denn die, die dagegen sind, noch so? Die sagen, dass man die ganzen Millionen besser für etwas anderes ausgegeben hätte, für Krankenhäuser zum Beispiel. Uns gegenüber äußert niemand Kritik, dafür viel Verständnis für den Investor, wie sie ihn hier nennen. Er hat das Geld verdient und er will jetzt eben Danke dafür sagen, oder? Ist doch seine Sache, sein Geld, seine Regeln, völlig okay.
19: Jego pieniądze, jego sprawa, ale fajne, fajne.
18: Am Samstag wird Maria geweiht. In der Gegend hoffen sie auf noch mehr Wunder und auf viele Touristen.
2: Vor 65 Jahren, am 13. August 1961, begann der Bau der Berliner Mauer. Sie trennte für fast drei Jahrzehnte Ost- und West-Berlin. Die DDR-Führung im Osten wollte damit die Massenflucht der eigenen Bürger in den Westen stoppen. Mit Gewalt. Mehr als 100 Menschen starben bei Fluchtversuchen an der Mauer. 1989, nach wochenlangen Massenprotesten, fiel die Mauer wieder.
20: Es beginnt in der Nacht. Und am Morgen wird klar, sie bauen diese Mauer. Sie tun es tatsächlich.
21: Seit etwa 1 Uhr heute Nacht rattern die Pressluftbohrer und bohren einen Graben quer durch die Ebertstraße hier am Brandenburger Tor.
20: Nur ein paar Tage, dann ist Ost-Berlin abgeriegelt. 155 Kilometer und 28 Jahre lang. Die Mauer, ein Symbol der Gewalt, der Staatsgewalt gegen das eigene Volk. Ein Mann, sein Wort.
22: Niemand hat die Absicht, eine Mauer zu errichten.
20: Walter Ulbricht weiß, 2,8 Millionen Menschen haben die DDR damals bereits verlassen. Rüber in den Westen. Den Mächtigen fällt nichts Besseres mehr ein als eben diese Mauer.
23: Deshalb war uns schon klar, wenn die in Berlin eine Mauer bauen, dann werden die anderen Grenzen auch befestigt. Ja, und dann hast du gar keine Chance mehr. Also entweder jetzt oder nie.
20: Wenn die Heimat zum Gefängnis wird. Zwei Tage nach Beginn des Mauerbaus geht dieses Bild um die Welt. Der DDR-Grenzpolizist Konrad Schumann schafft es so gerade noch in den Westen und Jahre später ins Westfernsehen.
24: Guten Abend, herzlich willkommen, Herr Schumann.
25: Haben Sie vorher mit jemandem gesprochen?
26: Nein, mit niemandem. Das war damals ganz schlecht. Man durfte mit niemandem Kontakt haben in der Beziehung, was sowas vorhatte.
20: Denn alle wissen, wie brutal die DDR vorgeht. Mindestens 140 Menschen werden über die Jahre an der Berliner Mauer sterben. Aber wenn die Kinder auf der anderen Seite sind, der Partner, die Freunde oder einfach ein anderes Leben, dann muss es manchmal eben doch sein. Über die Mauer drüber oder unter ihr durch. Mit Gewalt in der Planierraupe oder Finesse in der trojanischen Kuh. Jeder Fluchtversuch ist Ausdruck von Verzweiflung. Aber auch Mut, Liebe, Sehnsucht. Der Kräfte, die am Ende die Mauer zu Fall bringen. Im November 89.
27: Auf Arbeit sein morgen früh um 6 Uhr. Ich weiß ja nicht, wie ich das meinen Kollegen erzählen soll.
28: Die Mauer ist weg! Die Mauer ist weg!
20: Von diesem Tag an verschwindet die Mauer. Erst Bröckchen für Bröckchen und dann so richtig. Die Reste sind immer noch ein Symbol der Gewalt. Aber die Mauer steht heute auch für etwas anderes. Die Kraft der Freiheit. Wer hätte das von ihr gedacht?
2: Und mein Kollege Tom Garus, der steht an einem Ort, der an die Mauer erinnert. Tom, wo ist das genau?
0: Ich stehe hier an der Gedenkstätte Bernauer Straße. Hier verlief die Mauer entlang und hier kann man auch immer noch, das machen hunderttausende Besucher jedes Jahr, den Todesstreifen besichtigen, die Wachtürme, die Mauerüberreste und ja, von den Gräueltaten des SED-Regimes lernen und erfahren. Und natürlich ist das auch ein sehr guter Ort, um zu 65 Jahren Mauerbau den Opfern dieses DDR-Regimes zu gedenken. 140 Menschen sind an der Mauer gestorben, wurden getötet oder sind infolge eines Fluchtversuchs gestorben. In ganz Deutschland waren das an der innerdeutschen Grenze 915, die gestorben sind beim Fluchtversuch. Und Ihnen sowie allen, die auch in den Gefängnissen des SED-Regimes saßen, denen soll hier heute gedacht werden. Hinter mir wurden heute vor wenigen Minuten Kränze niedergelegt von Politikern, von Menschen, die im Widerstand waren damals. Und gerade eben zu Ende ging eine Gedenkveranstaltung in der Kapelle der Versöhnung. Es gab die Versöhnungskirche damals hier genau auf dem Todesstreifen. Die wurde geschlossen, dann sogar gesprengt für den Todesstreifen. Und da gab es gerade die zentrale Andacht des Landes Berlin und des Bundes.
2: Und es sind ja auch noch weitere Veranstaltungen geplant, ich glaube sogar die nächsten Tage.
0: Genau, Berlin hat sich da so ein wenig was überlegt. Am Brandenburger Tor kann man eine Kunstinstallation sehen. Die ist 30 Meter lang, da ist eine Mauer nachempfunden worden. Das Ganze ist temporär, wird jetzt mehrere Tage zu sehen sein. Und das Besondere an dieser Ausstellung oder an dieser Installation ist das Material. Denn je nachdem, wie nah man sich an die Mauer begibt, aus welchem Blickwinkel man guckt, sieht man mal mehr und mal weniger. Und den Machern dieser Installation, denen war es wichtig zu zeigen, dass was gerade noch im Blick war, wo gerade noch der Kontakt herrschte, der brach plötzlich ab. Man verlor sich aus den Augen. Es herrschte Orientierungslosigkeit. Das soll da gezeigt werden. Außerdem gibt es viele Panel-Diskussionen. Man geht an Orte des SED-Regimes, die ganz prägend waren für diese Stadt. Zum Beispiel der Tränenpalast am S-Bahnhof Friedrichstraße, der Ausreisehalle dort. Man geht auch in die ehemalige Stasi-Zentrale. Da wird ein Film gezeigt und Fluchthelfer zeigen und erklären zum Beispiel, wie sie einen Fluchttunnel gebaut haben.
2: Die Mauer, Tom, die hat ja nicht nur Menschen, sondern auch Vorstellungen, also wirklich Welten getrennt. Blickt man heute in Ost und West denn auch noch unterschiedlich zurück?
0: Also es gibt eine Forsa-Umfrage aus dem vergangenen Jahr unter Berlinerinnen und Berlinern, die zum Ende der Mauerzeit, also 89, noch in der Stadt lebten. Und da wurde gefragt, inwiefern wurde denn oder wird von Ihnen die DDR als diktatorisch angesehen? Und da haben 52% der damaligen Westberliner gesagt, die sei diktatorisch. Und 38% der ehemaligen Ostberliner haben gesagt, nein, die war nicht, oder nur 38% haben gesagt, sie sei diktatorisch gewesen. Also es gibt noch große Unterschiede. Und darauf verwies auch heute in ihrer Rede Bundestagspräsidentin Julia Klöckner. Sie sagte, gerade bei der jungen Generation habe sie den Eindruck, dass die Geschichte immer mehr in Vergessenheit gerate. Dass die Jungen, selbst in Ostdeutschland, sagen, sie identifizieren sich als Ostdeutsch. Sie sieht es als eine Gefahr, dass die Geschichte in Vergessenheit gerät, dass Gleichgültigkeit, dass eine Umdeutung der Geschichte stattfindet, eine Relativierung. Und da muss man sagen, wenn man sich den Wahlkampf angeschaut hat, beispielsweise von Sarah Wagenknecht in den vergangenen Jahren vom BSW, die ja sagte, diese Zeit gerade hier in Deutschland erinnere sie an die Endzeit der Diktatur, das sagte sie nicht, aber die Endzeit der DDR, ist das natürlich bedenklich, inwiefern die Erinnerung und die Geschichte der DDR auch sozusagen instrumentalisiert wird. Und davor warnte Julia Klöckner eben sehr eindringlich.
2: Die Mauer steht ja für die gewaltvolle Seite der DDR. Wie diskutiert man heute darüber, dein Eindruck?
0: Naja, sie wird halt immer wieder diskutiert und dann aber auch nicht diskutiert. Zum Beispiel der Kabarettist Uwe Steimle, der letztens bei einer AfD-Veranstaltung die DDR-Hymne anstimmte. Und bei dieser Veranstaltung wurde dann natürlich die Gewalt nicht in das Zentrum der Veranstaltung gerückt. Also der Gewaltaspekt gerät immer wieder aus dem Auge. Außerdem ist es so, dass immer noch 37.000 Menschen in ehemals Ostdeutschland eine Opferrente beziehen. Das heißt, wenn sie mehr als 90 Tage in einem Gefängnis des SED-Regimes saßen aus politischen Gründen, dann haben sie Anspruch auf diese Opferrente. Und auch der SED-Beauftragte Ebert hier vom Land Berlin, nicht der SED-Beauftragte, der Beauftragte der Aufarbeitung des SED-Regimes, Verzeihung, Ebert, der fordert zum Beispiel, dass im Humboldt-Forum eine Ausstellung erschaffen werden soll, die sich mit diesem SED-Regime auseinandersetzt, aber mit Blick auf die Zukunft, was Protest gegen Diktaturen verändern kann. Gerade auch, wie er sagt, mit Blick auf Venezuela, mit Blick auf Iran. Also das hat durchaus einen tagesaktuellen Anstrich.
2: Tom Garaus zum Gedenken an die Opfer der Berliner Mauer. Vielen Dank. Und wir schauen noch mal auf einige Themen dieses Tages mit Aline Braun aus unserer Redaktion. Zuerst müssen wir noch mal blicken auf Kolumbien. Am Montag gab es ja dieses schwere Erdbeben dort. Wie ist der Stand bei der Bergung vielleicht noch Überlebender?
1: Ja, also diese Rettungsmaßnahmen, die gehen auf hohem Tempo weiter. Ich habe noch mal aktuelle Bilder mitgebracht aus der Nacht. Da sieht man, dass wirklich massig Menschen mithelfen. Das sind Bilder aus Cali, einer der betroffenen Millionenstädte im Nordwesten des Landes. Und man redet ja immer von diesen 72 Stunden als kritische Marke für verschüttete Opfer. Die würden dann jetzt irgendwann bald ablaufen. Da geht es natürlich darum, dass ein Mensch nicht sehr lange ohne Wasser bei heißen Temperaturen überleben kann, dass auch abgequetschte oder eingequetschte Gliedmaßen ein Problem werden. Da kann man natürlich immer noch Lebende finden, wie zum Beispiel letzte Nacht, aber die Chance wird eben geringer. Allerdings gibt man dort die Hoffnung nicht auf. Und was die aktuellen Zahlen angeht, da spricht man mittlerweile von mindestens 265 Toten, etwa 3.500 Verletzten. Und Präsident Espriella sprach von offiziell 500 Vermissten. Es gibt inoffizielle Register, da sind mehrere Tausend noch eingetragen. Aber da muss man abwarten, wie sich die Zahlen womöglich noch nach oben korrigieren. Also vor Ort eine schwierige Situation. Und ich habe auch Eindrücke aus Cali mitgebracht. Wir haben eine Tante und eine Cousine, die im ersten Stock in einer Wohnung wohnten. Und bisher konnten wir sie noch nicht retten. Es ist etwas Unfassbares. Es ist sehr schwer, schwer, das mit anzusehen, das Nichtwissen, das Gefühl der Hilflosigkeit. Wir sind hier, wie Sie sehen, die ganze Stadt versammelt, in der Hoffnung, weitere Überlebende zu finden. Wir helfen uns jetzt alle gegenseitig. Es gibt wirklich viele Menschen, die uns helfen. Also viele Menschen im Einsatz, Polizei, Militär, Feuerwehr, internationale Krisenteams und auch viele von vor Ort Privatleute, die versuchen, Familie und Freunde, Nachbarn dort lebend noch rauszubekommen. Aber ja, genau, da bleiben wir natürlich weiter dran.
2: Zum Glück wirklich harmlos dagegen die Auswirkungen eines Naturereignisses auf Sizilien. Der Ausbruch des Vulkans Ätna, dort das Thema Nummer 1. Wie sieht's gerade aus?
1: Ja, also der Ätna sorgt noch für ziemliches Chaos in Sizilien. Seit dem Wochenende schon spuckt er ja Asche und Gesteinsbrocken, glühende aus zwei Kratern. Und hier sehen wir den Flughafen in Catania. Da sind die Menschen am Ausharren. Das sind Bilder von gestern Nachmittag. Die hoffen natürlich, dass sie alle wieder abfliegen können. Aber bis Freitag 2 Uhr ist alles noch gesperrt. Und hier sehen wir die Lavaflüsse auf dem Ätna. Und während einige abreisen wollen, ist das für andere eine richtige Touristenattraktion. Und die Touristenführer von vor Ort berichten, dass jeden Abend ungefähr 2000 Menschen dort auf den Ätna steigen, um diesen Lavaströmen möglichst nahe zu kommen. Am besten macht man das natürlich mit jemandem, der sich dort auskennt. Manche machen das ohne Guide, was ziemlich gefährlich werden kann, wenn man sich nicht an die Grenzhöhe hält, zu der man aufsteigen darf. Also einige wollen unbedingt näher dran, andere versuchen jetzt irgendwie die Fähre aufs Festland zu nehmen von Sizilien aus und von dort vielleicht den Nachhauseflug antreten zu können.
2: Aline Braun, vielen Dank. Die Sommer werden heißer. Viele Kliniken und Altenheime sind darauf nicht vorbereitet. Deshalb fordern die Kommunen besseren Hitzeschutz. Krankenhäuser bräuchten Klimaanlagen für die Patientinnen und Patienten, aber auch für das Klinikpersonal, sagte der Präsident des Städte- und Gemeindebundes Spiegler der Rheinischen Post. Doch auch im benachbarten Ausland gibt es Nachholbedarf. Vielfach wird improvisiert.
4: Die Hitzewellen haben Frankreich in diesem Jahr besonders hart getroffen. Schon Ende Mai gab es Temperaturen über 35 Grad. Angesichts des Ansturms von Hitzepatienten wurden die Krankenhäuser bisweilen erfinderisch. Man kaufte Eiswürfel im nächstgelegenen Supermarkt, um die Patienten abzukühlen. Denn auch in Frankreich fehlt es an flächendeckender Klimatisierung in den Krankenhäusern. Als Notmaßnahme hat die Regierung Geld für 30.000 mobile Kühlgeräte bereitgestellt. Doch Kritiker warnen, die seien für den Krankenhauseinsatz nur sehr bedingt geeignet.
5: Die Krankenhäuser und Arztpraxen in England sind nicht auf die große Hitze vorbereitet. Das hat auch gerade wieder eine Studie belegt der Berufsverbände. 90% sind nicht ausgestattet für hohe Temperaturen. Beispielsweise fehlen Klimaanlagen. In den vergangenen Wochen mussten Operationen verlegt werden. Es sind MRT-Scanner ausgefallen und IT-Systeme in die Knie gegangen. Dazu kommt, dass natürlich deutlich mehr Menschen in die Krankenhäuser und in die Arztpraxen kommen. So wie beispielsweise im Winter, wenn es eine Grippewelle gibt. Und die Gesundheitsministerin warnt schon, wir brauchen Notfallpläne für England, genauso wie es die schon für den Winter gibt.
6: In Italien ist man Hitze gewohnt. Kliniken und Krankenhäuser sind in der Regel mit Klimaanlagen und modernen Belüftungsanlagen ausgestattet. Und in besonders sensiblen Bereichen, wie beispielsweise Operationssälen, Intensivstationen oder Kreissälen, sind sogar konkrete Raumtemperaturen vorgeschrieben. Trotzdem kommt es gerade in diesem Sommer immer wieder vor, dass Ärztinnen und Patienten ins Schwitzen geraten. Und das hat mit der ungewöhnlich lange anhaltenden Hitzeperiode zu tun. Die bringt nämlich die Technik in Krankenhäusern häufig an ihre Grenzen. Klimaanlagen laufen auf Hochtouren, sind teilweise überlastet und fallen aus. Ähnlich sieht es bei den Stromnetzen aus. Auch hier kommt es immer wieder zu Ausfällen. Deswegen kann es passieren, dass die Temperaturen in manchen Krankenhäusern, auch in Italien, ab und zu hoch sind.
2: Für den Hitzeschutz in Deutschland sind fast ausschließlich die Länder zuständig. Bundesumweltminister Schneider will das Thema nun zur Gemeinschaftsaufgabe machen. Eine Grundgesetzänderung könnte dem Bund mehr Spielraum geben. Bis zum Winter will Schneider einen Vorschlag machen. Meine Kollegin Sabine Scholt hat mit ihm darüber gesprochen.
7: Herr Schneider, vielleicht nehmen wir noch eine Zahl dazu. Das RKI hat in der letzten Woche festgestellt, dass es in diesem Jahr schon fast 12.000 Hitzetote in Deutschland gibt. Also Menschen, die am Ende tatsächlich vor allem an der Hitze gestorben sind. Werfen Sie sich vor, zu wenig zu Ihrem Schutz getan zu haben?
8: Ja, wenn es so viele Menschen gibt, die der Hitze zum Opfer fallen, dann ist das so. Ich erinnere mich auch sehr genau auch an die Zeit der Corona-Phase, wo wir jeden Einzelnen gekämpft haben. Und das ist eher ein stilles Sterben. Vereinsamt vielleicht in Häusern wie in Berlin, die sich erhitzen, wo niemand schaut. Weniger im Krankenhaus. Ich glaube, es ist mehr im privaten Bereich der Fall. Wir sind mitten in der Klimaveränderung. Das ist kein Wetter, das ist Klimawandel. Und so wie der Kollege das vorhin gesagt hat, wir müssen zwei Dinge tun. Auf die Erderwärmung zu begrenzen. Das ist gerade für uns in Kontinentaleuropa zentral. Wir am meisten exponiert sind durch die Klimaveränderung. Sehen Sie nur die Temperaturen im Mittelmeer. Und auf der anderen Seite dann aber auch Klimaanpassung. Also an die veränderten Bedingungen, die jetzt bei uns auch einschlägig werden, sich anzupassen in allen Bereichen.
7: Ja. Warum ist Deutschland so unfassbar schlecht darauf vorbereitet? Warum haben wir nicht einmal einen nationalen Hitzeschutzplan?
8: Ja, viele Aufgaben werden ordentlich ausgeführt. Sie sind Teil von Kommunen und Ländern. Wir koordinieren auf Bundesebene in einzelnen Ressorts schon sehr viel. Ich möchte, dass wir für das nächsten Sommer dann einen bundesweiten Hitzeaktionsplan haben.
7: Nächsten Sommer erst.
8: Naja, diesen Sommer ist jetzt brauche ich jetzt keinen bundesweiten mehr. Es passiert auch schon sehr, sehr viel. Und deswegen würde ich aber die Koordinierung und auch die Perspektivleistung davon zu lernen, bundesweit auch noch aufnehmen. Das betrifft nicht nur Umwelt, das betrifft viele Ressorts. Mhm. Und zu den Krankenhäusern will ich nur sagen, das ist eine Kernaufgabe eines Trägers eines Krankenhauses, dafür zu sorgen, dass die Patienten gut versorgt sind. Und Kühlung gehört dazu. Dafür bekommen sie auch sehr viel Geld, auch nochmal zusätzlich aus dem Sondervermögen, fast 30 Milliarden Euro für die Länder, für die Krankenhausausstattung. Und es muss jetzt klar sein, dass es eine Kernaufgabe ist.
7: Trotzdem haben Sie jetzt gerade vorgeschlagen, tatsächlich den Klimaschutz als Gemeinschaftsaufgabe ins Grundgesetz sogar mitzunehmen. Das würde bedeuten, dass Bund und Länder sich in Zukunft die Kosten teilen. Was wäre in diesem Sommer anders gewesen, wenn wir das jetzt schon hätten?
8: Ja, weil der Präsident des Städte- und Gemeindebundes, Leipziger Oberbürgermeister Jung, hat darauf hingewiesen, wie hoch der Investitionsbedarf ist. Die Kommunen, denen kann ich in Einzelfällen helfen. Klimaanpassungsmanager zum Beispiel bezahlen, die gucken, was muss jeweils gemacht werden. Aber bei der Umsetzung hier in Berlin, die Stadt umzubauen zu einer Schwammstadt, also das Wasser nicht abfließt, sondern in der Fläche bleibt, dass wir die Versiegelung aufbrechen, dass wir schattige Plätze schaffen mit Bäumen etc. All das sind Aufgaben, die ich bisher per Grundgesetz ausgeschlossen nicht finanzieren darf, nur mit groben Brücken. Und ich möchte gern, dass wir als Bund und Länder dort gemeinsam zusammenarbeiten. Dafür braucht man, so das nennen Sie eine Gemeinschaftsaufgabe.
9: Ja.
8: Und damit hätte ich auch eine Ausgabekompetenz, das tun zu dürfen und den Ländern und den Gemeinden, Städten auch zu helfen.
9: Also Sie könnten als Bundesminister Bund den Ländern und Kommunen damit Mittel geben. Sie brauchen dafür aber eine Zweidrittelmehrheit, um diese Grundgesetzänderung hinzubekommen. Sie brauchen zum Beispiel die Linken mit auf Ihrer Seite und Sie brauchen Ihre Kabinettskollegen. Der Verkehrsminister Bilger hat schon gesagt, er findet das überhaupt keine gute Idee. Wie steht denn der Rest des Kabinetts und der Kanzler zu Ihrer Idee?
8: Es steht im Koalitionsvertrag.
9: Im Koalitionsvertrag steht, diese Idee zu prüfen.
8: Ja, nicht, das ist und ich setze sie um. Ich habe die Prüfung durchgeführt und wir können das machen. Ich habe auch einen klaren Text. Und jetzt geht es um die politische Umsetzung. Ich glaube, es ist jedem klar, dass ein Wirtschaften in einer erhitzten Welt, so wie wir sie jetzt haben, nicht wie bisher stattfindet. Und wenn ich das sagen darf, auch die Niedrigwasserstände des Rheins und anderer Wasserstraßen, die sind besorgniserregend. Aber nur eine Fahrrinnenvertiefung reift da nicht aus. Wir brauchen mehr Wasser in der Fläche. Mhm. Und deswegen, das ist eine Kernaufgabe der Bundesrepublik. Ich werde das dem Kabinett vorschlagen. Und dann werden sich auch die Unionskollegen zu verhalten müssen, ob sie das wollen oder nicht. Ich jedenfalls bin ja sehr dafür, die SPD im Übrigen auch.
9: Mhm. Sagt Carsten Schneider, der Bundesumweltminister. Danke für Ihre Zeit heute Morgen.
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0: Willkommen zum MIMA. Schön, dass Sie mit dabei sind. Tausende Reisende sitzen aktuell auf Sizilien fest. Der Ätna spuckt Asche. Der Flughafen in Catania am Fuße des Vulkans ist geschlossen.
1: Große Mengen Asche und glühende Gesteinsbrocken. Seit Freitag ist der Ätna wieder aktiv. Ein Spektakel am Himmel über Sizilien, was auf dem Boden für weniger schöne Szenen sorgt. Am Flughafen von Catania können keine Passagiere mehr starten und landen. Viele Touristen hängen hier fest und das in der Hochsaison. Seit 7. August sollte ich zu Hause sein. Fliegen wir nicht? Ryanair hat uns noch nichts gesagt. Was sollen wir tun? Der Ätna entscheidet. Die Natur ist stärker als wir. Der Ätna ist einer der aktivsten Vulkane der Welt. Die Anwohner in Catania am Fuße des Ätna haben gelernt, mit dem Ascheregen zu leben. Und doch ist es immer wieder etwas Besonderes, das auch nerven kann. Auch wenn wir gewohnt sind, dass Asche herunterkommt, ist es doch immer überraschend, wenn man aufwacht und das Auto voller Asche ist. Aber das ist ja Teil unseres Lebens unter einem aktiven Vulkan. Mindestens bis heute Nacht um 2 Uhr bleibt der Flughafen in Catania gesperrt. Seit Tagen versuchen tausende Passagiere, irgendwie anders von Sizilien wegzukommen. Entweder über Palermo oder wir müssen einen Bus nehmen, um von Rom aus zu fliegen. Trotz der Probleme, die rot glühenden Lavaströme vor dem Nachthimmel sind nicht nur für Touristen ein besonderes Naturschauspiel. Ich bin schon als kleines Kind im Arm meines Vaters hergekommen. Es ist so aufregend, man sieht sich nie satt. Es ruft so mächtige Gefühle hervor. Vor allem fühlt man sich so klein im Vergleich zum Universum. Viele Schaulustige pilgern inzwischen zu den Aussichtspunkten. Der Ausbruch des Ätna ist nicht ungewöhnlich, aber niemals gewöhnlich. Immer spektakulär.
0: In Deutschland steht derzeit viel Wald in Flammen. Durch die Extremhitze und vor allem auch durch unachtsame

0: wird dem Brand unter Kontrolle, doch komplett gelöscht ist das Feuer immer noch nicht.
1: Das, was wir hier erleben, ist einer der größten Brände, die wir in den letzten 30 Jahren tatsächlich hier wirklich bekämpfen müssen. Im Moment 7 Hektar im Waldbrand, 120 Kameraden im Einsatz. Wir reden also nicht von einem Bagatellbrand, sondern wirklich von einer veritablen Größe, die wir hier bekämpfen müssen.
0: Der Deutsche Wetterdienst gibt jeden Tag einen Waldbrandgefahrenindex heraus. Er misst Hitze, Wind, Regen und Feuchtigkeit.
2: Wir haben natürlich einfach in den letzten Wochen eine sehr trockene Witterungsphase, wenig Niederschläge, hohe Temperaturen und dadurch eben auch diesen vergleichsweise hohen Waldbrandgefahrenindex in den letzten Tagen. Und genau, wie wir jetzt auch in den kommenden Tagen eben sehen, auch wieder teilweise die sehr hohe Gefahrenstufe aufgrund der Hitzewelle, die gerade in den kommenden Tagen wieder ansteht.
0: Heute und morgen zeigt die Karte in vielen Teilen Deutschlands eine hohe Waldbrandgefahr. Am häufigsten werden Waldbrände durch Menschen verursacht, durch Brandstiftung oder Unachtsamkeit. Eine weggeworfene Zigarette, ein heißer Katalysator am Auto, eine vernachlässigte Grillstelle. Schon ein Funke reicht, um ein Feuer zu entfachen. Förster und Waldbesitzer dürfen gefährdete Flächen deshalb sperren. Im Klövensteen in Hamburg checkt Förster Maximilian Zimmermann seine Bäume.
3: In Monokulturen, wo ein Baum nebeneinander wie ein Zinsola steht, ist natürlich das Risiko größer. Besonders wenn es jetzt die Fichte zum Beispiel, wenn die trocken ist, dann ist die auch sehr waldbrandanfällig.
0: Hier wachsen verschiedene Laubbäume, die das Wasser besser halten. Der Förster muss sich weniger sorgen. Seinem Wald geht's gut. Nadelholz wie Kiefern und Fichten brennen leichter. Nicht nur die Dürre schadet den Bäumen, auch der Borkenkäfer hat sich ausgebreitet. Viele geschwächte, trockene Wälder brennen nun jeden Sommer. Der Rauch schadet der Gesundheit, vor allem durch den Feinstaub. Eine giftige Mischung für Kinder, Ältere und Menschen mit Vorerkrankungen. Am Samstag soll sich die Lage ein bisschen entspannen. Dann wird es in vielen Teilen Deutschlands endlich regnen.
4: Die Sonnenfinsternis war auch für viele hier in Deutschland ein echter Hingucker. Auch wenn sie hier nur partiell zu sehen war, kamen vielerorts wie im Münchner Olympiapark tausende Menschen zusammen, um einen kurzen Blick auf die Eklipse zu erhaschen. Hier besonders schön zu sehen aus dem brandenburgischen Premnitz. Ja, und wer aber auf Nummer sicher gehen wollte, um eine totale Finsternis zu erleben, der musste nach Spanien reisen. Anna Warsberg mit Eindrücken aus Mallorca.
5: Normalerweise ist hier in der dünn besiedelten Provinz Teruel im östlichen Zentrum von Spanien so gar nicht viel los. Aber zur Sonnenfinsternis kommen die Menschen in Scharen, teilweise von weit her. Das astronomische Zentrum Galactica bietet ein ganzes Sonnenfinsternis-Begleit-Event. Das hat auch Lena Keller und ihren Freund Rodrigo Herrera angelockt. Das letzte Mal, als ich eine partielle Sonnenfinsternis gesehen habe, war ich ein Kind. Und jetzt sind wir extra aus München hergekommen, in meine Heimat. Und hier können wir eine totale Sonnenfinsternis sehen. Ich freue mich schon richtig drauf. Für die 170 Euro Teilnahmegebühr gibt's nicht nur den idealen Spot und Paella, sondern auch Erklärungen zum Phänomen der Sonnenfinsternis und wie man sich richtig verhält beim in den Himmel gucken. Natürlich nicht ohne die spezielle Lichtschutzbrille. Ein Spektakel am Himmel, das alle zu verbinden scheint. Was für die einen ein Familienausflug ist, ist für die anderen ein wissenschaftliches Highlight, mit der Hoffnung auf das perfekte Foto. Mit diesem Teleskop beobachtet man normalerweise die Natur, Vögel und so. Ich habe dieses Gerät an das Objektiv der Handykamera angebracht, sodass man durch das Teleskop hindurch Fotos machen kann. Nacho Perez und sein Team haben die geführte Sonnenfinsternis hier organisiert. Auch mit dem Ziel, Menschen für Astronomie zu begeistern. Wir sind Zuschauer dieses ruhigen Tanzes, wenn der Mond sich vor die Sonne schiebt. Dieses Gefühl der Beständigkeit lässt uns sehr klein fühlen. Wir in der Wissenschaft sagen immer, dass das Universum keine Antworten hat, sondern uns mit vielen Fragen beschenkt. Und dann ist es endlich soweit. Jeder hat sein Plätzchen gefunden, um andächtig zu beobachten, wie sich erst der Mond langsam vor die Sonne schiebt und dann für die Menschen hier auf der Erde so aussieht. Knapp 2 Minuten totale Sonnenfinsternis. Eine einmalige Erfahrung, die ich so nie wieder erleben werde.
6: Ich war völlig beeindruckt und ich habe sogar geschafft, mit dem Handy ein Foto von der 100%igen Finsternis aufzunehmen. Und es war einfach genial. Ich hatte Gänsehaut.
5: Die weite Anreise hat sich für die beiden gelohnt. Und nächstes Jahr wollen sie wieder nach Spanien kommen, denn da wird hier

0: hier noch einmal eine Sonnenfinsternis zu sehen sein.
1: Beste Freunde sind wichtig im Leben. Das gilt für uns Menschen, aber wohl auch für Tiere. In diesem Fall für Hund und Ente.
2: Hund und Ente, beste Freunde. Die beiden Tiere aus dem US-Bundesstaat New York berühren gerade Millionen Menschen in den sozialen Medien. Dahinter steckt eine Geschichte, die für eine Familie und ihren Hund vieles verändert hat. Ich dachte nicht, dass ich mal eine Ente besitzen würde oder sie so lange bleiben würde. Damals kämpfte Familie Canarelli um das Wohl ihrer Hündin Bali. Bei ihr wurde Epilepsie diagnostiziert. Medikamente konnten die Anfälle stoppen, nahmen ihr aber auch die Lebensfreude. Sie war nicht mehr wirklich aktiv. Sie hat ihre Lebendigkeit verloren. Für die Familie war diese Veränderung kaum zu ertragen. Sie fürchtete, dass Bali nie wieder die Alte werden würde. Wir dachten, oh Mann, dieses Medikament müssen wir ihr für den Rest ihres Lebens geben, also wird sie jetzt immer so sein. Man kann nichts für sie tun. Dann kam Louis. Die Familie holte vor 2 Jahren den frisch geschlüpften Peking-Erpel für ihr Gartencenter. Louis sollte nur vorübergehend zu Hause bei den Canarellis bleiben. Doch schon bei der ersten Begegnung mit Bali entstand eine besondere Verbindung.
3: Sie wollte mit Louis sein.
2: Sie wollte mit Louis befreundet sein und viel Zeit mit ihm verbringen. Seine Lebensfreude hat auf sie abgefärbt. Also blieb Louis und beide wurden unzertrennlich. Der Erpel folgt Bali auf Schritt und Tritt durch Haus und Garten. Sie spielen zusammen, entspannen gemeinsam und teilen sich sogar ihre Mahlzeiten. Mit Louis an ihrer Seite fand Bali zurück ins Leben. Sie begann wieder zu lächeln, sie wedelte mit dem Schwanz, ihre Persönlichkeit kam zurück. Eine solche Bindung zwischen Hund und Ente ist laut Experten nicht völlig überraschend. Beide gelten als soziale Tiere. Die Familie nennt Louis liebevoll ihre emotionale Unterstützungsente. Für sie ist der kleine Erpel ein Freund, der Bali zurück zu alter Lebensfreude verhalf.
1: Ja, und noch mehr schöne Bilder haben wir gleich für Sie. Wunderbare Landschaften. Es geht in die Berge, ins Berchtesgadener Land, hoch auf die Gipfel. Und 1,6 Millionen Menschen besuchen den Nationalpark pro Jahr. Ja, mehr dazu später bei uns in der Sendung. Jetzt erstmal die Nachrichten. Heute Express hat Kai Söllwerichter.
4: Hier also der aktuelle Nachrichtenstand. Hallo auch von mir. Die hohen Temperaturen in Deutschland haben bislang 12.500 Menschen das Leben gekostet. Damit zählte das Robert-Koch-Institut dieses Jahr so viele Hitzetote wie nie zuvor. Einen besseren Schutz für Krankenhäuser und Seniorenheime fordert der Deutsche Städte- und Gemeindebund. Nötig seien Klimaanlagen sowohl für die Patienten als auch für das Personal. Das sagte Präsident Spiegler in der Rheinischen Post. Der Investitionsbedarf werde auf mindestens 20 Milliarden Euro geschätzt. Im gemeinsamen Morgenmagazin von ARD und ZDF kündigte Bundesumweltminister Schneider für kommendes Jahr einen bundesweiten Hitzeschutzplan an. Damit der Bund den Ländern und Kommunen auch finanziell helfen kann, sei eine Grundgesetzänderung notwendig.
5: Dass wir die Versiegelung aufbrechen, dass wir schattige Plätze schaffen mit Bäumen etc. All das sind Aufgaben, die ich bisher per Grundgesetz ausgeschlossen nicht finanzieren darf, nur mit groben Brücken. Und ich möchte gern, dass wir als Bund und Länder dort gemeinsam zusammenarbeiten. Dafür braucht man, also das nennt sich eine Gemeinschaftsaufgabe.
6: Ja.
5: Damit hätte ich auch eine Ausgabekompetenz, das tun zu dürfen und den Ländern und den Gemeindestädten auch zu helfen.
4: In Berlin wird heute an den Beginn des Mauerbaus vor 65 Jahren erinnert. Bei der zentralen Feier an der Gedenkstätte Bernauer Straße gedachte Bundestagspräsidentin Klöckner der Mauertoten. Politiker und Opfervertreter kritisieren eine zunehmende Verharmlosung der DDR-Diktatur. An der Berliner Mauer wurden mindestens 140 Menschen getötet. Spezialbrille auf den Augen und einen freien Blick in Richtung Nordwesten. Mehr brauchte es gestern Abend nicht, um ein spektakuläres Schauspiel zu erleben. Die Sonnenfinsternis. Eine totale in Spanien und einigen anderen Ländern, nur eine partielle bei uns in Deutschland. Aber auch die hat total begeistert.
6: Millionen von Menschen haben gestern in Deutschland zum Himmel geschaut, wie hier im Münchner Olympiapark oder hier auf dem Feldberg im Taunus. Ob mit Spezialbrille, Fotoapparat oder Teleskop, gemeinsam im Blick die Sonne, das einmalige Spektakel einer partiellen Sonnenfinsternis, bei der sich gestern der Mond vor die untergehende Sonne geschoben hat. Ein Naturschauspiel.
7: Oh, jetzt geht's schnell.
6: Das alle fasziniert hat.
8: Das ist einfach beeindruckend. Wir sind klein. Wir sind winzig gegenüber diesem Riesenplaneten da oben. Die machen, was sie wollen.
6: Noch spektakulärer das Ganze auf Mallorca. Denn wenn sich der Mond komplett vor die Sonne schiebt, entsteht der sogenannte Kernschatten. Und diese totale Sonnenfinsternis war gestern auf Island, in Spanien, vor allem aber auf den Balearen bestens zu sehen. Das warme Mittelmeer bis zum Knie, das kühle Bier in der Hand, so haben viele an der Playa von Palma die Magie erlebt, wenn auf einmal der Mond das Licht ausknipst. Applaus für den Mond und auch ZDF-Experte Harald Lesch war in der Live-Übertragung völlig aus dem Häuschen.
9: Jetzt. Du siehst die Corona, siehst du sie?
6: Nur wenig später kam die Sonne wieder, war die plötzliche Dunkelheit am Tag vorbei. Die nächste Sonnenfinsternis gibt es dann schon im nächsten Jahr, am 2. August.
1: Gar nicht finster sah es gestern Abend für die deutschen Beckenschwimmer aus. Bei der EM in Paris schafften es gleich zwei aufs Treppchen. Und bei der Leichtathletik-EM in Birmingham läuft es für die Zehnkämpfer rund.
10: Am Ende von Tag 1. Zwar erschöpft am Boden und doch oben auf. Leo Neugebauer zur Halbzeit der Königsdisziplin der Leichtathleten führt der Weltmeister. Und auf Platz 6, ebenfalls in Podestreichweite, Niklas Kaul, Europameister von 2022, dessen deutlich stärkerer Tag erst noch kommt. Die Medaillen, gar Goldchancen für beide, hoch.
11: Der Traum wäre, zwei Medaillen für Deutschland mit heimzubringen. Und ich meine, ich und Niklas sind sehr competitive, aber ich glaube, es macht uns auch besser.
10: Nach ganz oben soll es dann in der Entscheidung heute Abend gehen. Dort landete gestern Abend bereits Johannes Liebmann bei der Schwimm-EM in Paris Gold mit Europarekord über 800 Meter Freistil.
12: Besser geht's eigentlich nicht. Und ich bin auf jeden Fall happy mit, wie das Rennen jetzt gelaufen ist.
10: Der 19-Jährige dominiert das gesamte Rennen und schlägt mit fast 4 Sekunden Vorsprung an. Um Silber liefert sich der zweite Deutsche Sven Schwarz einen packenden Fight gegen den Ungarn Sarkani und macht den schwarz-rot-goldenen Doppelsieg perfekt.
1: Jetzt sind Sie wieder auf dem Laufenden und damit zurück zum ZDF-Mittagsmagazin mit Mirjam Meinhardt. Danke, Kai Sölwe. Max Müller kennt viele als Polizisten Michi Mohr aus der Serie Die Rosenheim-Cops. Der Österreicher hat neben der Schauspielerei noch ein zweites berufliches Standbein. Er ist nämlich ausgebildeter Opernsänger und tritt regelmäßig im gesamten deutschsprachigen Raum auf. Aktuell war Max Müller in einer Konzertreihe auf Schloss Amarang zu hören und Claudia Vogelmann war dabei.
13: Am Amazonas, da wohnen unsere Ahnen.
14: Liegt es an der Bühne oder hat er einfach einen guten Lauf? Die Sterne stehen für ihn richtig gut, sagt er uns. Die Astrologie ist schließlich sein Hobby.
15: Max Müller hat momentan echt ein bisschen Power tatsächlich, weil der Astrologe sagt, Mars im ersten Haus steht.
14: Wir treffen den Schauspieler Max Müller auf Schloss Amarang im Chiemgau. Dort tritt er seit rund 20 Jahren immer wieder mit einem musikalischen Programm auf. Tierisch heißt es dieses Mal. Er rezitiert Gedichte und singt auch aus der Zauberflöte.

0: wenn Sie bitte mitkommen möchten.
1: In seiner Rolle als Michi Mohr bei den Rosenheim-Cops war er in Amerang schon häufiger zu Gast. Man kennt sich hier, es geht beinahe familiär zu bei einem Wiedersehen mit den Gastgebern, der Freifrau und dem Freiherrn von Kreisheim. Vielen Zuschauern ist Max Müller als Michi Mohr, dem Polizisten aus den Rosenheim-Cops, vertraut. Stets in Uniform, jedoch etwas unbefangener unterwegs als seine Kollegen.
2: Herr Mohr, bescheidene Frage. Was machen Sie da mit dem Janker?
3: Ich probiere, dass ich den Fleck aus Ihren Jankern rauskriege, mit Waschbenzin.
4: Der Michi ist wirklich ein sehr geradliniger Mensch. Also der hat wirklich das Herz auf der Zunge, der sagt, was er sich denkt.
1: Seine Karriere begann klassisch mit einer Schauspiel- und Gesangsausbildung. In Wien spielte er am Theater in der Josefstadt, auch in Shakespeares Was ihr wollt. Seit 25 Jahren gibt er den Michi Mohr bei den Rosenheim-Cops. Nun tritt er kürzer.
5: Spür jetzt einfach, dass meine Mutter mich braucht. Sie ist seit über 3 Jahren ist in einem wunderbaren Seniorenheim. Und das ist jetzt einfach das Wichtigste.
6: Und jetzt wird sozusagen die Polizeiarbeit von Michi Mohr wird aufgeteilt mit einer Kollegin, mit der Katharina Plank.
7: Ja, dann brauchst du mal drüber, kommen Sie bitte mit.
6: Die Kathi übernimmt dann, wenn ich in Wien bin.
1: Die Liebe zur Musik kommt von der Mutter.
5: Die Mama hat eine wunderschöne Gesangsstimme und wir haben ganz viel gesungen. Also wenn wir so durch Kärnten gefahren, Entschuldigung, wenn wir durch Kärnten gefahren sind, haben wir immer Kärntnerlieder gesungen oder Kanons. Die Liebe zur Musik ist auf jeden Fall von der Mutti.
1: Diese Auftritte werden etwas seltener werden. Der Schauspieler blickt dankbar zurück und nach vorn.
2: Wenn Sie bitte mitkommen möchten.
4: Michi Mohr ist für mich wirklich das größte berufliche Geschenk meines Lebens. Und das allergrößte berufliche Geschenk meines Lebens ist, dass meine Eltern mir erlaubt haben, Schauspieler zu werden.

0: Birnen, Pflaumen, vielleicht sogar noch ein paar Kirschen und natürlich Beeren. Gerade findet sich viel im heimischen Garten. Und wenn Sie es nicht direkt schnell essen oder verschenken können, ist Einkochen eine ganz gute Idee. Mehr von Jutta Müller.
1: Erdbeeren, Himbeeren, Aprikosen, Zwetschgen. Reifes Obst, Basis für leckere Marmelade. Nicht nur für das Sortiment im Supermarkt, sondern auch für die selbstgemachte. Wie bei Sven Sochaczewski in seiner Marmeladenmanufaktur in Berlin. Das Obst schneiden, mit Zucker verrühren, Zitronensäure und Geliermittel dazugeben.
2: Das hier ist Pektin, der natürliche Klebstoff von Früchten. Der ist eigentlich in jeder Frucht drin, mal mehr, mal weniger. Das verdickt den Fruchtaufstrich.
1: Im Handel gibt's fertig gemischten Gelierzucker im Verhältnis 2:1. Dabei werden 2 Teile Frucht mit 1 Teil Zucker vermischt und 3:1. Da kommt auf 3 Teile Frucht 1 Teil Zucker. Diese Marmelade wird dann nicht so süß. Alternativ kann auch Honig oder ein Zuckerersatzstoff wie Erythrit, Stevia oder Birkenzucker rein. Dies sind deutlich süßer, daher auf die Dosis achten. Die Marmeladenmasse mindestens 2 Minuten aufkochen und dabei vorsichtig sein.
2: Immer daneben stehen, immer rühren und aufpassen. Das zweite ist, dass man vielleicht einen Teil des Zuckers erst später hinzugibt, wenn die Masse wirklich warm ist.
1: Dann brennt die Marmelade auch nicht so schnell an. Um zu klären, ob sie ausreichend eingedickt ist, der Tipp vom Fachmann.
2: Wenn man wissen möchte, ob die Marmelade wirklich fest wird, kann man eine Gelierprobe nehmen. Dazu nimmt man einen kalten Teller und nimmt die heiße Marmelade und lässt sie dann auf dem kalten Teller langlaufen.
1: Ist sie fest genug, geliert sie schnell und läuft nicht weiter. Ansonsten noch mehr Gelierzucker rein. Die heiße Marmelade in sterile Gläser randvoll abfüllen, verschließen und auf den Kopf stellen. Der Deckel wird so durch die Marmelade verklebt, also abgedichtet. Damit die Fruchtstücke nicht auf dem Boden absacken, das Glas während des Abkühlens mehrfach drehen. Obstsorten können ganz nach Geschmack kombiniert werden. Zum Beispiel Zwetschge mit Johannisbeere.
2: Da kann dann auch noch ein bisschen Orange dazu. Und dann hat man noch eine frische drin. Und das zusammen ist dann einfach eine wunderbare Zwetschgenmarmelade.
1: Damit die eher harte Haut der Zwetschgen weich wird, das Obst mit Zucker mischen und 12 Stunden einwirken lassen. Rein in die Marmelade können auch gewagtere Zutaten wie Avocado, Zucchini und Tomaten, gewürzt mit Rosmarin, Chili oder Minze. Erlaubt ist, was schmeckt.
2: Grundsätzlich würde ich alle Gewürze immer erst ganz zum Schluss nach dem Kochen reinmachen, damit man auch den vollen Geschmack einfach des Gewürzes drin hat.
1: Ungeöffnet, kühl und dunkel gelagert hält sich Marmelade mindestens 1 Jahr, wenn sie nicht vorher vernascht wird.
0: Ja, nicht nur reife Früchte beschert der Sommer, sondern gerade auch viel Hitze und Trockenheit. Über die historisch niedrigen Pegelstände von Rhein oder Donau haben wir ja schon berichtet. Aber auch Seen wie der hessische Edersee, die liegen teils richtig auf dem Trocknen. Unser MIMA-Live-Reporter Markus Wollsiffer ist heute an einem wichtigen Stausee für Hessen unterwegs, Markus. Und das fehlende Wasser, das legt da auch zuvor geflutete Dörfer wieder frei, richtig?
3: Allerdings, das ist etwas ganz Besonderes hier am Edersee. Es fühlt sich auch ungewohnt an, liebe Zuschauer, denn ich stehe hier, wo normalerweise Wasser wäre. Vor über 100 Jahren, da wurde die Edertalsperre gebaut, vor allem um die Wasserversorgung für die Weser sicherzustellen. Und in der Tat, im Zuge dessen wurden mehrere Dörfer geflutet, da wurden Menschen umgesiedelt. Und bei dem Niedrigwasser aktuell, da kommen diese Zeugen vergangener Tage wieder hervor, diese Ruinen von früher. Das sieht eindrucksvoll aus und hat auch einen Namen, Edersee Atlantis.
4: Die Aseler Brücke, für viele die spektakulärste Ruine von Edersee Atlantis. Schon seit Wochen werden die versunkenen Dörfer sichtbar, viel früher als sonst. Wo normalerweise Boote und Schiffe unterwegs sind, kann man derzeit spazieren gehen.
5: Wir waren schon öfters mal hier, auch von Niedrigwasser, aber so weit runter war die Eder noch nie.
6: Also es hat schon ein bisschen was von der Wüste, ein bisschen, und ist sehr steinig, also sieht nicht mehr sehr nach Wasser aus.
4: Das Niedrigwasser bringt die Tourismusregion an ihre Grenzen. Surfer, Ruderer, Segler, sie alle kommen gerade wegen des Wassers. Für sie wird der Edersee unattraktiver. Segelschulen und Unterkünfte berichten von Umsatzeinbußen. Viele Arbeitsplätze seien gefährdet, warnt der Regionalverband.
7: Es kann so nicht weitergehen, sonst müssen wir hier das Kapitel Tourismus am Edersee schließen.
4: Viele fordern deshalb ein neues Wassermanagement. Der Edersee dürfe nicht noch mehr austrocknen.
3: Ja, vom Niedrigwasser, da sind natürlich auch viele Camper betroffen. Wir sind hier am Campingplatz an der Bringhäuser Bucht. Da sind sicher einige, die sich viel mehr Wasser erhofft hatten. Wir freuen uns jetzt, sprechen zu können mit den Betreibern hier, Familie Geitz. Danke, dass Sie sich die Zeit nehmen. Einerseits sieht das pittoresk aus, das sieht schön aus. Gleichzeitig für Sie mutmaßlich auch ein Problem.
8: Ja, bedingt durch den niedrigen Wasserstand bleiben halt auch die Camper dann, die touristischen Camper dann fort. Das ist sehr ruhig, ungewöhnlich eigentlich für diese Zeit und man hofft auf Besserung.
3: Zeigen Sie gerne mal, wie es normalerweise aussieht, also ein Unterschied wie Tag und Nacht. Wenn Sie diese Bilder sehen, was löst das in Ihnen aus?
9: Also wir hätten es schon gern eher so.
3: Kann ich mir vorstellen.
9: Und nicht so früh im Jahr wie im Moment.
3: Wie sieht's aus mit der Belegung aktuell?
8: Die ist sehr niedrig und derzeit ist ein Platz nur belegt von touristischen Campern, die 3 Tage bleiben. Aber das ist in der letzten Zeit bedingt durch den niedrigen Wasserstand eher schon zur Regel geworden.
3: Es ist ja ein Stausee. Insofern hat man zumindest gewisse Möglichkeiten, den Pegelstand zu regulieren. Was ist aus Ihrer Sicht das Problem? Klar, zu wenig Wasser, aber das Wassermanagement, das muss sich aus Ihrer Sicht ja offenbar auch ändern.
8: Vom Regionalverband Eder-Diemel hat man kluge Vorschläge gemacht, dass man halt im Anfang des Sommers den Pegel irgendwo auf einer gewissen Höhe bei 125 Millionen Inhalt belässt und dann später im Jahr dann peu à peu ablässt. Das würde uns hier wahnsinnig viel helfen. Da wäre Wasser drin und die Oberweser würde auch wahrscheinlich dann bei dem niedrigen Wasserstand, wie es derzeit ist, auch nicht die Gefahr laufen, dass er kippt.
3: Kurz zum Schluss, Algen, auch ein Thema, das ist auch nicht sehr erquickend für Urlauber.
9: Ja, also das Gesundheitsamt waren seit 2-3 Wochen vor den Algen und die sind ja auch gesundheitsschädlich. Und wir mussten gerade Durchgangscampern, die sich gefreut haben, dass sie dann mal schwimmen gehen können, sagen, bitte, bitte nicht.
3: Wie schwer ist es, solche Absagen auch zu formulieren?
9: Also mir tut es weh. Ich finde es traurig und wir haben es ja auch nicht zu verantworten. Also ja.
3: Nicht so leicht. Vielen Dank, dass Sie so oft mit uns drüber gesprochen haben. Wunderbar, haben Sie es hier in der Hoffnung, dass das Wasser rasch zurückkehrt. Ja. Wir gehen zurück nach Berlin, melden uns in einer Stunde wieder.
0: Ja, vielen Dank für die Einblicke, Markus. In einer Stunde dann. Bis dann. Ja, egal ob am Edersee oder hier in Berlin, viele suchen ja Abkühlung im Wasser. Wo das in der Hauptstadt vielleicht auch gut gehen kann, das hat sich Stefanie Persch für die MIMA-Expedition angesehen.

0: Ein bisschen hilft der Ventilator, aber richtige Abkühlung, wo findet man die noch an so heißen Tagen? Gerade in so einer Großstadt wie Berlin. Ich mache mich heute auf die Suche nach kühlen Orten, an denen man auch was Schönes erleben kann. Und als erstes bin ich unterwegs zu einer Windmaschine. Ja, und dagegen hat dieser kleine Ventilator, glaube ich, keine Chance.
1: Der Windkanal einer Indoor-Skydiving-Anlage bei Berlin. Hier wird der Traum vom Fliegen wahr, ohne dass man aus einem Flugzeug springen muss. Dank eines kühlen Luftstroms von unten.
2: Wir haben 6 große Ventilatoren und dann am Ende entsteht ein konstanter, starker Luftstrom von bis zu 280 Stundenkilometer.
0: 280 Stundenkilometer?
2: Ja.
0: Blasen wir aber jetzt gleich quasi um die Nase.
2: Also bei dir wird es ein bisschen weniger sein, aber bei den Profisportlern kann es schon mal so schnell werden, ja.
1: An meiner Seite Windkanalprofi Lukas.
3: Bereit?
0: Ich weiß es noch nicht, ob ich bereit bin.
3: Jetzt gleich los. Wir gehen jetzt rein. Da drin ist angenehm 22 Grad. Also bester Ort in Deutschland heute zu sein, bei der Hitze draußen.
1: Dann geht es rein in den Orkan. Mit Helm, Brille und Ohrenstöpsel gegen den Lärm. Flugposition finden und dann schweben und genießen. 2 Minuten abheben kostet ab 89 Euro für Erwachsene. Bei mir Anfängerin sind es jetzt rund 140 Stundenkilometer kalter Wind, die mir um die Nase wehen. Ich komme trotzdem ins Schwitzen.
0: Es ist definitiv kühl, das wird, aber mir ist trotzdem heiß. Aber einfach, weil das so Nervenkitzel ist.
1: Nächster Stopp, die neue Nationalgalerie. Gut klimatisierte Kunst kann man hier bei jedem Wetter genießen. Aktuell gibt es noch eine zusätzliche Erfrischung. Die Nebelskulptur der japanischen Künstlerin Fuchiko Nakaya. Aus winzigen Wassertropfen entsteht eine Skulptur aus feinstem Nebel, die sich je nach Wind und Wetter verändert.
4: Heute ist ein ganz heißer Tag und dann löst sich das Wasser natürlich sofort auf und die kleinen Tröpfchen verdunsten in der Hitze. Also es natürlich liegt in der Physik dieser Arbeit.
1: Herrlich erfrischend. Nur eine kleine Einschränkung gibt es leider. Auch der Kunst im Museum wird es irgendwann zu heiß.
4: Wenn es über 30 Grad wird, dann dürfen wir leider wegen der Temperaturunterschiede niemanden in den Garten, vom Garten in das Museum lassen. Also bis zu 30 Grad ist es der beste Ort in Berlin.
1: Heute kann man im kühlen Nebeldunst abtauchen. 8 Minuten dauert die Installation. Heike Steinbrück, Flugbegleiterin für eine Nacht in Berlin, will sich zum Feierabend kurz erfrischen.
5: Das ist eine Abkühlung und es ist Kunst, es ist so vieles gleichzeitig und habe jetzt schon den 3. Zyklus mitgemacht, kann gar nicht genug bekommen und jetzt wird es gerade wieder so schön kühl.
6: Endlich mal Kunst, die zu körperlichem Wohlbefinden führte, ja, weil es einfach wunderbar war.
5: Weil es heute sowieso so schönes Wetter ist und wenn dann dieses Schwebende hier kommt und ja, das finde ich schön. Ich bin mitgeschwebt.
1: Die vielleicht beliebteste Form der Abkühlung: Baden. In Berlin an vielen Orten möglich, etwa im historischen Strandbad Wannsee. Wer neben Schwimmen noch ein bisschen Kultur genießen möchte, kann das hier, im Sommerbad Humboldthain. Rund um das Becken Kunst zum Bestaunen und sogar Anfassen.
7: Alle unsere Kunstwerke sind dafür da, angefasst und erkundet zu werden.
0: Ach, wirklich?
7: Manche Besucherinnen legen auch ihre Sachen hier rüber zum Trocknen. und das, also auch das sehen wir voll gerne.
1: An dieser Skulptur aus mongolischen Seidenschals darf sogar mitgearbeitet werden. Jeder kann einen Wunsch dalassen und sie weiterknüpfen.
0: Sehr schön, so wächst das Kunstwerk weiter.
7: Genau.
0: Mit jedem Wunsch.
7: Es verändert sich den ganzen Sommer über.
1: 10-jähriges Jubiläum feiert die Freibadgalerie und lockt sogar internationale Gäste. Das ist unglaublich. Wir kommen aus Holland und so etwas habe ich noch nie zuvor gesehen. Wir sind extra deswegen hierher gekommen, um die Kunst zu sehen und das Schwimmen zu genießen. Ich mag es, weil so auch Menschen, die sich sonst nicht für Kunst interessieren, das auf einmal sehen. Und es ist toll, wenn Kunst für alle da ist. Und wer jetzt noch nicht erfrischt ist?
0: Den ultimativen Frische-Kick, den gibt es jetzt.
1: Die Berliner Eisbar. Aus 40.000 Tonnen Eis von internationalen Künstlern erschaffen. Bei minus 10 Grad braucht man auch hier im Hochsommer einen Wintermantel. Den gibt es geliehen. Der Eintritt kostet 23 Euro für Erwachsene, inklusive drei Getränke. In Gläsern aus gefrorenem Wasser serviert. Aufwärmen geht hier nur mit hochprozentigem.
8: Bei dem Wetter ist natürlich erstmal eine super Abkühlung. Ne? Aber ich merke jetzt schon so langsam, ne, man muss auf jeden Fall noch mal ein Schnäpschen trinken, um sich ein bisschen länger hier aufhalten zu können.
9: Das ist schon wie eine Eisexpedition hier.
0: Ist es, ja?
9: Ja, da fühlt man sich schon wie in der Antarktis. Ja.
1: Tatsächlich wird die Geschichte einer gescheiterten Nordpol-Expedition nacherzählt. 200 Tage trieb die Crew der Hansa auf einer Eisscholle übers Polarmeer. Ich halte die arktische Abkühlung aber nicht lange aus.
0: Das Schöne ist, wenn man hier drin war, dann freut man sich da draußen wieder auf die Hitze.
1: Und heiß soll es ja die nächsten Tage bleiben.
10: So, unsere Mima-Doku-Serie zu den Sehnsuchtsurlaubsorten in Deutschland nimmt uns jetzt mit in den Nationalpark Berchtesgaden. 260 Kilometer Wanderwege und alpine Steige erschließen den Nationalpark und das ist ein Muss für Bergfans. Hier lernen wir den Hüttenwirt des Kerlinger Hauses kennen. Bei ihm können sich Wanderer nach einer anstrengenden Tour stärken.
11: Nachschub fürs Kerlinger Haus auf 1600 Metern. Alles, was sie hier oben brauchen, muss mit dem Helikopter hoch. Während die Hüttenwirte Olli und Nadine Höft in Windeseile neue Ware einräumen, warten vor der Hütte 140 Gäste auf Essen und Getränke. Die Hütte ist ausgebucht. Akkordarbeit ist ihr Alltag.
12: Ja, du musst ja alles koordinieren, dass praktisch auch alles ankommt. Ist ja nicht nur die Ware, sondern sind ja auch Gasflaschen und Öl, Brennstoffe, alles drum und dran. Das ist eigentlich das Schwierigste, dass dann wirklich alles da ist, weil der kommt erst wieder in einer Woche. Und dann wird es natürlich schon brenzlig, wenn was ausgeht.
11: Im Team viele Hüttenneulinge. Noch sind sie nicht eingespielt.
12: Das muss jetzt erstmal alles darüber, ja?
13: Hier, Lea, die kleinen Eimer könnt ihr nehmen.
11: Auch die kleine Tochter von Olli und Nadine hilft mit. Unter der Woche wohnt sie bei der Oma. Am Wochenende läuft sie hoch zu ihren Eltern. Diesmal mit einer Freundin.
14: Wenn mal schlechtes Wetter ist oder es einfach gewittert, am Freitag zum Beispiel, dann gehe ich nicht hoch. Was manchmal schade ist, aber kann man nichts gegen machen.
11: Besprechen wir mal. Drinnen bereitet Nadine die Mitarbeiter auf den Tag vor.
15: Ist ja heute Grillhändeltag, also heute ist ja Mittwoch. Das heißt, könnt ihr euch mal gern die Karte durchschauen. Dass ihr Bescheid wisst, Landen wegen der Getränke, hinten mal draufschauen, gehen wir eh nachher durch.
11: Landon aus Sachsen ist neu an der Hüttenbar. Er hat gerade Abi gemacht. Die Abgeschiedenheit hat ihn hier hochgelockt.
16: Ich bin sehr so ein Naturfreak, bin viel wandern, bin viel draußen, auch mit so einem Rucksack. Und ansonsten so am Tresen, wird gut klappen.
15: Man ist hier tag- und täglich immer zusammen. Es ist wie eine Familie. Man kann nicht einfach mal kurz sagen, man geht ins Tal oder zum DM oder irgendwas einkaufen. Man ist immer zusammen. Aber deswegen ist auch wichtig, dass jeder auch mal am freien Tag einfach in die Natur rausgeht, um den Kopf frei zu bekommen.
12: Wir haben hier schon die Liste gedruckt. Wir werden gleich nochmal durchgehen, weil Feiertag und alles, weiß er, dass der Wedel auch alles liefert.
11: Olli ist gedanklich schon bei der nächsten Lieferung. Checkt die Biervorräte im Felsenkeller. Er ist eigentlich Berliner, gelernter Koch und Perfektionist. Deshalb nervt es ihn, wenn etwas schief läuft. Hier sind Rohre geplatzt.
12: Weil wir haben hier einen Wasserschaden im Winter gehabt. Kann natürlich auch mal vorkommen, weil wir haben hier, ist ja der kälteste Punkt Deutschlands, ne?
11: Hüttenwirt sein heißt jonglieren.
12: Man muss an allen Fronten sein. Das ist eigentlich wie so ein, ja, wie so ein Abenteuerspielplatz hier oben. Und es ist einfach echt schön. Und passt alles soweit?
11: Olli und Nadine sind seit 12 Jahren verheiratet, gemeinsam nach Bayern gezogen.
12: Okay, schau noch einmal durch. Ne? Unser Traum ist auf jeden Fall in Erfüllung gegangen. Und dann ist es ja ein Privileg, hier mitten im Nationalpark arbeiten zu dürfen.
15: Es ist einfach ja komplett anders. Du hast keine Nachrichten, du hast kein Handy. Wirklich Detox eigentlich für die Seele. Und das ist eigentlich das Schönste. Und natürlich die Gäste.
11: Das Berchtesgadener Land, die herrliche Berglandschaft, zieht zunehmend junge Menschen an. Hotels können sich viele nicht leisten, weil wegen der gestiegenen Preise weniger Geld für Urlaub übrig ist. Deshalb boomen Jugendherbergen für alle Altersklassen. Niklas und Armin sind für 3 Nächte hier. Armin mag das ungezwungene Feeling. Seinen Freund Niklas musste er erst für den Schlafsaal mit 8 Betten begeistern.
13: Habe ich versprochen, ich komme mit, dann gibt's auch nichts zu beanstanden, dann ziehe ich das auch durch.
12: Es wurde ganz schön gesägt heute Nacht, also die Leute haben geschnarcht.
11: Trotz Schlafmangels wagen sich die beiden an den Grünstein-Klettersteig oberhalb des Königssees. Niklas ist Bergneuling, war noch nie klettern.
12: Hui. Da ist auch jetzt. Warte mal, lass mich mal schauen.
11: Armin ist bergerfahren und der Klettersteig hat Anfängerniveau. Er traut seinem Freund die Tour zu.
12: Kann gut mit Höhe umgehen und bleibt da immer ruhig. Also das wird er auf jeden Fall hinbekommen. Da mache ich mir gar keine Gedanken.
13: Die Klettererfahrung begrenzt sich wohl auf Kindheitstage, als wir auf Bäume geklettert sind, wir beide. So lange kennen wir uns schon.
11: Am Klettersteig sind die beiden auf sich gestellt. Schon der erste Felsvorsprung bringt Niklas an seine Grenzen.
12: Hier mit den Händen immer das Seil höher. Benutzt das Seil auch, genau.
17: Einfach, geh einfach nach oben. Zieht sich mit.
13: Der Einstieg war nur ein bisschen schwierig. Das erstmal als Anfänger rauszukriegen, wo man besonders gut weiterkommt, ist schon eine Herausforderung.
11: Die erste Hürde ist geschafft.
13: Checkpoint. Und jetzt die
12: Hängebrücke.
11: Aufgeben ist keine Option. Auch wenn noch 3 Stunden vor ihnen liegen und die nächsten Kletterer warten. Unter den Holztritten geht es rund 100 Meter in die Tiefe.
13: War gut. Abgehakt. Weiter geht's.
11: Abenteuerlust kann hier in den Bergen schnell zur Gefahr werden.
12: Ein gewisser Grundrespekt ist natürlich immer angebracht, aber Angst nicht. Nee. Also ich bin mir meiner Fähigkeiten bewusst.
11: Und er glaubt auch an Niklas, ermutigt ihn.
12: Und dann zieh dich gleichzeitig hoch und gleichzeitig drückst du dich mit dem Fuß ab. Ja, geh weiter nach oben mit den Armen zu hinten. Hinten, sehr gut.
13: Puh. Ja, sind wir gleich oben, oder? Ich glaube, die schwierigsten Stellen sind schon hinter uns. Wir kommen gleich wieder.
11: Nach 3 Stunden haben sich die beiden hochgekämpft.
13: War echt nervenaufreibend teilweise, aber auch nur am Anfang. Dann war ich ein bisschen drinne und dann lief das. Dann war das echt super.
11: Sich gründlich vorbereiten, die Route richtig einschätzen, sich nicht überschätzen. Darauf kommt's an am Berg. Unten am Königssee hat Lena Barowke einen ganz besonderen Arbeitsplatz. Als eine von nur 4 Frauen fährt sie die berühmten Boote. Letzte Vorbereitungen, bevor sie losschippert. Lena ist nur im Sommer Kapitänin. Im Winter arbeitet sie in der Werft als Schreinerin. Beides ziemliche Männerdomänen.
18: Was habe ich schon hier? Skeptisch waren die sehr. Tatsächlich, Frauen im Handwerk ist in Bayern eh noch so ein ganz schwieriges Feld. Aber ich habe mich da doch, glaube ich, ganz gut behauptet inzwischen. Man wurde dann ein bisschen auf die Probe gestellt, aber inzwischen bin ich da doch bei allen akzeptiert.
19: Ja, also jetzt erstmal Stromkabel raus, gell? Laden aus, entladen dann ein, dass wir dann Strom haben.
11: Seit mehr als 100 Jahren fahren die Boote mit Elektromotor über den Königssee. Der hat übrigens Trinkwasserqualität. Die meisten Kapitäne stammen aus Bootsfamilien. Lena nicht. Sie kommt aus Düsseldorf.
19: Gerade als Zugezogene, als Preußin, ist es hier gerade in Oberbayern, hier in diesem Talkessel, nicht sehr leicht. Man muss sich hier doch durchsetzen, durchbeißen auf gut Deutsch. Aber ich sag, die Menschen hier, also die Mentalität ist ganz anders. Diese Naturverbundenheit, die spürt man sofort hier bei allen. Das ist sehr schön, das taugt mir sehr gut.
11: Die spektakuläre Landschaft ist streng geschützt und Teil des einzigen alpinen Nationalparks Deutschlands. Und keine Fahrt ohne das weltberühmte Flügelhorn.

0: so die Natur und alles, das überrascht einen schon sehr. Ich würde sagen, das ist so ein Highlight davon, also warum man hier hin sollte.
1: Ja, mega schön aus, ziemlich ruhig, auch gerade das Echo-Spiel war echt mega cool.
2: Lena bewahrt eine Tradition. Schon seit dem 18. Jahrhundert werden Besucher über den Königssee gefahren.
3: Vorsicht beim Aussteigen. Bitte schön.
4: Servus, schönen Aufenthalt.
5: Danke.
4: Servus. Man kommt hier wirklich zur Ruhe bei uns, weil man hier hinten tatsächlich auch gar keinen Handyempfang hat. Also man hat hier kein Internet, man hat hier keinen richtigen Handyempfang zum Telefonieren. Dementsprechend wird man hier richtig entschleunigt mit unseren Booten. Und wir versuchen das natürlich auch für unsere Gäste irgendwo umzusetzen.
2: Kein Handyempfang, gleichzeitig aber Selfie-Hotspot und Instagram-Kulisse. Hinter dem Bergidyll steckt jede Menge Logistikstress für die Hüttenwirte, für das Kerlingerhaus. Im Tal wartet schon die nächste Lieferung. Der Helikopter kommt im 10-Minuten-Takt. Gleich geht's wieder hoch.
6: Also rechnerisch, wenn wir es ganz genau nehmen, kämen wir auf 844 Kilo.
2: Die Heliflüge müssen die Pächter selbst bezahlen. Berechnet wird pro Minute und Kilo. Der Luftweg ist die einzige Möglichkeit, Lebensmittel, Getränke, Geräte und Möbel auf 1600 Meter ins abgelegene Kerlingerhaus am Fundensee zu transportieren. Jeden Dienstag bestellt Olli den Heli und versucht, beim Gewicht zu sparen, wo es geht. Das reicht bis in die hütteneigene Kläranlage. Hier landet alles aus den Toiletten.
7: Auf dem Förderband kommt praktisch alles direkt aus der Toilette raus. Flüssig- und Feststoffe, die werden dann getrennt.
2: Die ganze letzte Saison über wurden die Exkremente gesammelt, hängen den Winter über ab, wiegen so nur die Hälfte. Wieder ein Heliflug gespart.
7: Ist jetzt nicht schön, aber es gehört halt einfach dazu. Und die hängen deswegen hier den ganzen Winter ab, weil die sind brutal schwer, die sind ja trotzdem noch feucht. Und über den Winter werden die praktisch wie gefriergetrocknet. Wir sind ja hier komplett autark, also ob es jetzt der Strom ist oder die Kläranlage, die ganze Wasserversorgung. Und darum müssen wir uns ja hier oben kümmern, dass alles funktioniert.
2: Die Säcke müssen jetzt ins Tal, Platz machen für neue Toilettengänge. Währenddessen zeigt Olli seinem Mitarbeiter Landon, wie man die Wasserquellen überprüft.
7: Schauen wir mal rein, ob alles in Ordnung ist.
2: Durch den Klimawandel wird das Wasser immer knapper. Jeder Tropfen ist kostbar.
7: Und hier hinten, schau mal, da ist mal ein bisschen was reingewachsen. Das kann man mal rausziehen. Wenn lange Sommertage mit wenig Regen und im Niederschlag sind, und dann werden die Duschen gesperrt, dass wir halt wirklich unser Brauchwasser haben. Das ist das Wichtigste, weil wenn kein Brauchwasser mehr da ist, dann müssen wir natürlich die Hütte schließen.
2: Die Tour zum Kerlingerhaus dauert 4 Stunden. Eine Tour nur für geübte Wanderer. Und die bringen dann großen Hunger mit. Zeit fürs Abendessen. Für 140 Leute Käsespätzle kochen. Kein Stress. Für Hüttenwirt Olli. Die Küche ist sein Lieblingsort.
7: Nee, das ist Traum. Das ist meine Küche. Ich bin Koch aus Leidenschaft. Also, was Besseres gibt's nicht. Wenn da vorne die Bonmaschine rattert und die Bons uns nur so um die Ohren fliegen, dann ist es wie Sport. Also dann geht's los. Das ist einfach das Geilste überhaupt.
2: Fertigware gibt es hier keine. Sogar die Bratwürste macht Olli selbst. Das Wild darin im Nationalpark geschossen. Beim Abendessen herrscht Trubel.
8: Schief gehen können natürlich, wenn die Essen nicht rechtzeitig rausgehen oder die Getränke einfach nicht schnell genug.
2: Landon hat den Tresen mittlerweile weitgehend unter Kontrolle.
9: Stressig, aber es macht Spaß. Ich muss die ganze Zeit nachpolieren und das parallel zum anderen ist etwas hektisch.
7: Buchweizenrisottos hier.
2: Auch Tochter Lea schnuppert in den Alltag der Eltern rein.
10: Manchmal fällt was runter, was dann auch wieder blöd ist.
11: Ein Salat hat man schon bekommen.
10: Ja. Sind das die Käsespätzle für Tisch 3?
12: Magst du die Topf?
10: Ja.
2: Okay. Hütte und Familie. Für Olli passt das zusammen.
7: Ja, cool, oder? Also, was gibt's denn Besseres? Wenn man eigentlich, also, außer man hat eine scheiß Familie, dann vielleicht nicht, aber wir lieben uns ja alle, deswegen ist das Beste überhaupt.
2: Ab 22 Uhr herrscht Nachtruhe. Alle sind erschöpft, Wanderer und Hüttenpersonal. Am nächsten Morgen gönnt sich Olli eine kurze Pause und nimmt Mitarbeiter Landon mit. Der badet im eiskalten See, während Olli die Ruhe genießt.
7: Ich stehe auf und freue mich total drauf. Und wenn es hier auch schon wieder losgeht, freue ich mich auf alles, was hier passiert. Ob das jetzt die Belieferung ist oder in der Küche das Arbeiten oder die Gäste drumherum. Alles komplett ist einfach ein Traum, dass man hier arbeiten darf. Und es gibt es halt so auch nirgendwo anders.
2: Eine magische Bergkulisse, Sehnsuchtsort und neue Heimat. Nervenkitzel, aber gleichzeitig abschalten, mit der Natur verbunden sein. Das ist Urlaub im Berchtesgadener Land.
5: Und ein so ganz anderer Urlaubstipp folgt dann morgen. 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Und jetzt machen wir hier weiter mit dem Sport.
11: Erstmals erklingt sie die deutsche Nationalhymne bei den Beckenwettbewerben der Schwimm-EM und das dank Johannes Liebmann. Ja, der 19-Jährige, er gewinnt die 800 Meter Freistil vor seinem Teamkollegen Sven Schwarz und schreibt ganz nebenbei Geschichte.
12: Welch ein Paukenschlag, Johannes Liebmann, Europameister, der erste Deutsche über die 800 Meter.
13: Besser geht's eigentlich nicht. Ich bin auf jeden Fall happy mit, wie das Rennen jetzt gelaufen ist, aber auch wie die Saison gelaufen ist. Einfach unglaublich.
12: Der Wechsel nach Magdeburg hat sich für den 19-Jährigen bezahlt gemacht. Bereits im April hatte er einen Europarekord über die 800 Meter aufgestellt. Und hier in Paris ging er selbstbewusst ans Werk, zog bei etwa 550 Metern davon und düpierte die Konkurrenz. Seinen Europarekord verbesserte Liebmann noch einmal um 35 Hundertstel Sekunden. Dass er mit diesem Titel Schwimmgeschichte geschrieben hatte, war ihm nicht klar.
13: Wie es in meinem Kopf aussieht, weiß ich selber noch nicht genau. Also ich meine, das gucke ich jetzt dann nach der Woche. Aber ja, es ist der Schub kam überraschend, auch überraschend weit. Also damit hätte ich selber nicht gerechnet.
12: Und die Freude über den Coup des Senkrechtstarters komplettierte Vizeweltmeister Sven Schwarz, der hinter Liebmann die Silbermedaille gewinnen konnte.
11: Ja, und mit Goldgewinner Johannes Liebmann sprechen wir hier live im MIMA in einer Stunde. Ja, erfolgreich läuft es ja auch für die deutschen Reiter bei der WM in Aachen, denn dort sichert sich das Dressurteam um Isabel Werth die erste Goldmedaille. Für Werth ist es ein besonderer Triumph, denn es ist schon ihr 10. WM-Titel. Ja, und jetzt ist sie uns live zugeschaltet, die 8-fache Olympiasiegerin und 10-fache Weltmeisterin Isabel Werth. Hallo und herzlichen Glückwunsch nach Aachen.
14: Herzlichen Dank. Hallihallo zurück.
11: Ja, vor genau 20 Jahren, wir wollen auch noch mal schauen auf die Bilder, haben Sie in Aachen ja mit dem Doppelgold einen Ihrer großen Erfolge gefeiert. Jetzt steht wieder die Goldmedaille im Team. Wie haben Sie denn den gestrigen Tag empfunden? Kamen da vielleicht auch noch ein paar Erinnerungen hoch?
14: Ja, wir haben vor 20 Jahren hier wirklich eine großartige Weltmeisterschaft gehabt, die vorher und auch nachher ihresgleichen suchte. Jetzt sind wir nach 20 Jahren zurückgekehrt und wir haben es wieder geschafft, dass wir die Goldmedaille im Team erreichen konnten. Das ist natürlich großartig und es ist so ein kleines Déjà-vu-Erlebnis und ich freue mich riesig und das war schon sehr besonders.
11: Und all das ja auch in einer Reitstätte in Aachen, die von vielen Seiten ja sehr gelobt wird für die Bedingungen, für die Atmosphäre. Jetzt haben Sie schon viele Wettkampforte erlebt in Ihrer Karriere. Wie nehmen Sie den in Aachen jetzt eigentlich wahr?
14: Aachen ist Aachen. Aachen ist das Mekka des Reitsports. Und wenn Sie sich hier umschauen, jetzt im leeren Stadion, wir werden voraussichtlich am Freitag und ganz sicher auch am Samstag in der Flutlichtkür ein volles Haus haben, vor 35.000 Leuten zu reiten. Das ist etwas ganz Besonderes. Aachen, die ganze Stadt, die ganze Region lebt die Weltmeisterschaft. Also wir freuen uns riesig. Wir sind positiv angespannt, hochmotiviert und hoffen, dass wir alle Top-Leistungen zeigen können und hier letztlich auch vielleicht noch die eine oder andere Medaille für Deutschland ergattern können.
11: Und Sie sprechen ja die Kür am Samstagabend schon an, dann übrigens zu sehen im ZDF-Livestream. Worauf wird es da für Sie sportlich ankommen, im Hinblick auf vielleicht dann eine weitere Medaille?
14: Fehlerfrei bleiben, das ist schon mal die erste Marschroute. Und dann, dass die Nerven bei Pferd und Reiter ganz konzentriert und fokussiert bleiben, dann müssen wir sehen, was rauskommt. Es ist einfach eine ganz starke Konkurrenz. Wir haben wirklich 5, 6 Top-Paare, die um die Einzelmedaillen kämpfen. Und am Ende des Tages wird die Tagesform entscheidend sein.
11: Und wir wünschen dafür auf jeden Fall alles Gute, Isabel Wehrt. Vielen Dank nach Aachen.
14: Vielen, vielen Dank.
11: Ja, und heute beginnt dann eine weitere WM in Deutschland, nämlich die im Flag Football, der gewissermaßen kontaktarmen Version des American Football. Der Sport ist ab 2028 sogar olympisch und deshalb geht es für die Nationalteams der Frauen und Männer in Düsseldorf um mehr als nur den WM-Titel.
15: Gespielt wird 5 gegen 5. Der Gegner muss seinen Angriff stoppen, sobald seine Flagge abgerissen wurde. Es geht um Tempo, Präzision und jede Menge Taktik. Das hat Head Coach Jona Winkel monatelang mit der Mannschaft trainiert. Er weiß, sein Team ist bereit.
16: Man spürt im Team, dass sie jetzt wirklich wollen, dass sie aufs Feld wollen, dass sie zeigen wollen, was wir alles investiert haben, was in uns steckt. Weil wir wissen alle, was für eine riesige Chance wir haben, dass wir hier eben zu Hause die WM spielen können. Das historische erste Turnier mit der Möglichkeit, sich historisch zum ersten Mal für Olympia zu qualifizieren.
15: Doppelte Premiere also für Flag Football. Die erste Weltmeisterschaft in Deutschland und die Möglichkeit, sich erstmalig mit dieser Sportart für Olympia 2028 zu qualifizieren.
17: Ich glaube, es ist keine Frage, dass das der absolute Traum eines jeden Sportlers ist, bei Olympia zu stehen. Also wir alle in unserem Team geben wirklich 100% außerhalb des Feldes, auf dem Feld, dass wir wirklich zu Olympia fahren können als Team und diesen olympischen Traum zu leben.
15: Aber jetzt erstmal volle Konzentration auf die WM. Von Spiel zu Spiel durchkämpfen, um dann hoffentlich am Sonntag im Finale zu stehen.
11: Na, zunächst einmal gab es aber Rückschläge. Sowohl die Frauen als auch die Männer sind vor einer Stunde jeweils mit Niederlagen ins Turnier gestartet. Und hier geht's jetzt weiter mit dem Wetter.
5: Ja, genau so ist es. Und wir schauen nicht nur aufs aktuelle Wetter, sondern auch auf die Gletscherschmelze, Östin.
18: Genau, Gletscherschmelze, denn die Hitze allgemein, aber auch die globale Erhitzung trifft auch die Gletscher. Nicht nur bei uns hier in den Alpen und sonst weltweit, sondern auch in Schweden, wo man vielleicht am wenigsten erwartet, dass dort die Gletscher schmelzen. Aber das ist so, ein Wahnsinnsbild hier und hier im Norden Schwedens, da schmelzen die Gletscher auch einfach davon. Das Problem ist für den Tourismus, die Gerölllawinen und Steinschläge nehmen zu. Aber das ist natürlich nur ein vorübergehendes Ergebnis. Viel schlimmer ist einfach, dass die Gletscher insgesamt verschwinden. Und das ist dramatisch. Ja, und wie gesagt, die Alpen werden die meisten Gletscher bis 2050 verlieren. Mehr als die Hälfte, so sagt es die Wissenschaft, wird in den Alpen verschwunden sein. Also, wie gesagt, ist ein globales Problem, die globale Erhitzung. Apropos Erhitzung, wir bekommen in diesen Tagen noch mal Temperaturen bis an die 40 Grad. Diese Hitze kommt noch mal zu uns. Aber dann, zum Wochenende, wird es dann ein wenig kühler. Die Temperaturen normalisieren sich von Nordwesten und da kommt sogar Regen dazu. Wie viel es genau ist, ist noch nicht raus, aber Schau und Gewitter wird es geben. Also kurzfristig durchaus mal viel Regen. Können wir uns mal anschauen, wie das aussieht. Also hier zieht es einmal über die Mitte und auch im Süden, im Alpenraum relativ viel dann. Aber die Dürre, die wird sich dadurch nicht abschwächen, weil das kommt jetzt einmal kurzfristig runter. Ganz klar ist aber, die Wetterlage stellt sich um, es ist nicht mehr so heiß. Ja, davon ist heute noch keine Spur zu erkennen. Es ist weiterhin beinahe wolkenlos in Deutschland und Temperaturen über der 35-Grad-Marke, vor allem im Südwesten hier 36, ganz im Norden auch 29 Richtung Ostsee. 27 und in der Nacht ist nichts los. Sternklar, Temperaturen sind da interessanter. Im Westen 22 Grad hier, also eine tropische Nacht Richtung Niederrhein. Ansonsten 11 Grad im Osten und 10 Grad in den Alpen. Das sind so die tiefsten Tiefswerte. Morgen auch nicht viel zu erzählen dazu. Viel Sonnenschein und wieder Temperaturen interessanter. 37, 38. Wir kommen vielleicht auch Richtung 39, eventuell ist auch eine 40 drin. Also hier im Südwesten nochmal massiv. Aber die Temperatur geht bis an die Küsten auf die 30 Grad Marke zu. Also ein richtig heißer Tag morgen. 37 Grad am Samstag, erste Gewitter im Westen. Dann haben wir ja eben gesehen, Sonntag und Montag weitere Schauer und Gewitter. Temperaturen normalisieren sich. Jetzt noch einmal der Blick auf die Waldbrandgefahrenkarte. Die liegt meist bei 4, sehr hoch. Und dann nimmt sie noch mal vor der Abkühlung zu 5. Da kann es sein, dass sogar die Wälder gesperrt werden für den Publikumsverkehr.
5: Also relativ viel Sonne auf den Wetterkarten, Östen. Ja. Wenig Sonne, zumindest mal ganz kurz, gab es gestern Abend, die Sonnenfinsternis. Die haben ganz, ganz viele Leute genossen und wir haben auch noch mal Bilder vorbereitet. Ganz, ganz viele waren hier beim Tempelhofer Feld in Berlin. Natürlich in Deutschland nur eine partielle Sonnenfinsternis mit extra Brille da, aber hat man doch einiges gesehen. Dann die Eklipse, schwieriges Wort, gut sichtbar in Premnitz in Brandenburg an der Havel.
18: Immerhin 80%, ne? Also Skater in Spanien inszenieren sich da bei unglaublichen Bildern.
5: Oh ja, krass sieht das aus. Wahnsinn. Wow.
11: Ja, Wahnsinn. Also tatsächlich, dann den Moment genauso abzupassen. Ja,
5: da denkt man immer direkt, ob das wohl echt ist, ne? Aber offenbar soll es das gewesen sein. Ja?
11: Und ich frage mich, wie häufig man da anstehen musste.
5: Ja, genau. Und dann auch Public Viewing im Flugzeug. Passagiere haben da eine ganz besondere Flugreise und konnten sich das angucken. Die Frage ist, ob die das vorher wussten beim Buchen? Keine Ahnung. Also auf jeden Fall wirklich ganz, ganz spannende und tolle Bilder. Wahrscheinlich haben sie da auch das ein oder andere. Könnte man auch noch mal als Mima-Wetterfoto schicken, wer weiß,
18: Stell
5: oder?
18: Dir mal vor, was ich nachher habe.
11: Ich verrate das jetzt nicht.
5: Genau. Gut. Guter Cliffhanger. Damit herzlich willkommen zur zweiten Stunde ZDF Mittagsmagazin und den folgenden Themen. Vor 65 Jahren, Berlin erinnert an den Mauerbau.
18: Nach Erdbeben in Kolumbien, Suche nach Verschütteten unter Hochdruck.
11: Und Leichtathletik-EM, der deutsche Zehnkämpfer Leo Neugebauer auf Goldjagd.
5: Ja, also viele Themen. Jetzt aber erstmal Kai Sölwe-Richter bei Heute Express. Bringt sie uns auf den aktuellen Stand.
11: Hallo.
18: Hi, Kai Sölwe.
19: Ja, hallo auch von mir. Wir schauen auf die wichtigsten Meldungen. Die hohen Temperaturen in Deutschland haben bislang 12.500 Menschen das Leben gekostet. Damit zählte das Robert-Koch-Institut dieses Jahr so viele Hitzetote wie nie zuvor. Einen besseren Schutz für Krankenhäuser und Seniorenheime fordert der Deutsche Städte- und Gemeindebund. Nötig seien Klimaanlagen sowohl für die Patienten als auch für das Personal, das sagte Präsident Spiegler der Rheinischen Post. Der Investitionsbedarf werde auf mindestens 20 Milliarden Euro geschätzt. Im gemeinsamen Morgenmagazin von ARD und ZDF kündigte Bundesumweltminister Schneider für kommendes Jahr einen bundesweiten Hitzeschutzplan an. Damit der Bund den Ländern und Kommunen auch finanziell helfen kann, sei eine Grundgesetzänderung notwendig.
20: Dass wir die Versiegelung aufbrechen, dass wir schattige Plätze schaffen mit Bäumen etc. All das sind Aufgaben, die ich bisher per Grundgesetz ausgeschlossen nicht finanzieren darf, nur mit groben Brücken. Und ich möchte gern, dass wir als Bund und Länder dort gemeinsam zusammenarbeiten. Dafür braucht man, also das nennt sich eine Gemeinschaftsaufgabe.
5: Ja.
20: Und damit hätte ich auch eine Ausgabekompetenz, das tun zu dürfen und den Ländern und den Gemeindestädten auch zu helfen.
19: Vernachlässigung, psychische, körperliche oder sexuelle Gewalt, das zählt zu sogenannter Kindeswohlgefährdung. Und die Zahl der registrierten Fälle hat im vergangenen Jahr einen neuen Höchststand erreicht, zum vierten Mal in Folge. Laut dem Statistischen Bundesamt zählten die deutschen Jugendämter 79.800 betroffene Kinder oder Jugendliche, 10% mehr als im Vorjahr. Nach dem schweren Erdbeben in Kolumbien suchen Rettungskräfte und Zivilisten weiter nach Verschütteten, auch in der Nacht. Die Chancen, Überlebende zu finden, werden mit jeder Stunde geringer. Kolumbiens Präsident spricht mittlerweile von mindestens 265 Toten. Etwa 3.500 Menschen sollen verletzt sein. Rund 500 werden noch vermisst. Soweit das Wichtigste in aller Kürze. Und damit zurück zu Mirjam, die jetzt genau 65 Jahre zurückblickt.
21: Musik.
5: So ist es, Kai Sölwe. Vielen Dank. 13. August. Heute vor 65 Jahren begann die DDR-Regierung mit dem Bau der Mauer. Unser Top-Thema im ZDF-Mittagsmagazin. Und wir beginnen mit einem Zitat. Der Mauerbau am 13. August 1961 war eine schreckliche Zäsur für unser Land, für unsere Stadt, im Ergebnis für Europa, für die Welt. So formulierte es Berlins regierender Bürgermeister Kai Wegner heute bei der Eröffnung einer Kunstinstallation.

0: daran zu erinnern, damit das nicht nochmal passiert. Nicht hier und nicht woanders.
1: Man muss auch dranbleiben, um nicht zu vergessen, was gewesen ist, wie viele Opfer hier gewesen sind.
2: Es ist sehr traurig, was hier passiert ist, die Mauer, und ich hoffe, es passiert nie wieder.
3: Hier in Berlin ist es dann natürlich auch noch mal, waren die Grenzen einfach sehr dicht beieinander, aber wenn man dann deutschlandweit guckt, sind die Unterschiede ja auch immer noch nicht ganz aufgehoben. Deswegen kann man das, glaube ich, gar nicht sich da genug mit beschäftigen, wie prägend der für die Geschichte dieser Mauerbau auch einfach war.
4: Die Installation spielt mit Abriegelung und Durchblick, denn sie soll nicht nur die Brutalität der Mauer zeigen.
5: Dann hat sie aber eben diese Durchlässigkeit, und das ist dann doch ein bisschen etwas Spielerisches, mit dem sich die Besucherinnen und Besucher eigentlich in das Thema vertiefen können und auch es ins Heute, ins Hier und Jetzt, in die Gegenwart holen können.
4: Seit fast 37 Jahren ist die Mauer jetzt weg. Vergessen ist sie nicht. Nur das Erinnerungskunstwerk, das wird durchsichtiger, je weiter die Betrachter weg sind.
6: Ja, und unser heutiger Mima-Mensch, der ist ein Zeitzeuge des besonderen Tags, dem Tag des Mauerbaus.
7: Genau hier erlebt Jörg Hildebrand vor 65 Jahren den Mauerbau. Berlin-Bernauer Straße.
8: Ich bin raus auf die Straße, ich weiß noch 6:30 sehr früh, um mir meine Zeitung abzuholen. Und dann sehe ich vor diesen Menschen ausgerollt in Ost-Berlin Stacheldraht, kniehoch über die Straße. Und vor dem Stacheldraht Soldaten der Nationalen Volksarmee mit ihren MGs.
7: Am 13. August 1961 schließt die DDR die Grenze zu West-Berlin. Fast 3 Millionen Menschen sind da bereits geflüchtet, aus wirtschaftlichen und politischen Gründen. Nun ist der letzte Weg in den Westen blockiert.
8: Wir waren natürlich zornig. Was leistet sich dieses System, nicht wahr? Wie geht sie mit ihrer Bevölkerung um?
7: Wo heute nur noch der Grundriss bleibt, stand sein Zuhause. Die Versöhnungskirche mit Pfarrhaus. Seine Familie wird eingemauert, wie alle Anwohner. Nachbarn fliehen. Dabei sterben mindestens 8 Menschen. Der junge Student bleibt. Er will Widerstand leisten, später auch als Lektor der Evangelischen Verlagsanstalt.
8: Ich bin im Osten geblieben, weil ich mir nicht sagen wollte, du gehst den bequemsten Weg. Du versuchst, deinen Weg im Osten zu gehen und diesem Unrechtssystem es nicht allzu leicht zu machen.
7: Als er die Kirche verlassen muss, stellt er die Turmuhr auf 5:12. Ein Zeichen, das bleibt. Erst 1985 wird die Kirche gesprengt. Die DDR will freie Sicht auf den Grenzstreifen.
8: Ich meine, wenn ich hier stehe, also ich bin heimatlos.
7: Die alten Glocken gerettet an der neuen Kapelle der Versöhnung. Für den 87-Jährigen eine große Freude, so wie der Tag des Mauerfalls.
8: Selig waren wir, ja, und war für uns unvorstellbar. Wirklich wahr, das Mistding ist weg.
7: Nach der Wiedervereinigung ist er Mitbegründer des Ostdeutschen Rundfunks Brandenburg, berichtet als Zeitzeuge auch den Elftklässlern aus Frankfurt am Main. Ihre erste Lektion in deutscher Geschichte mit Mauer und Wachturm. Grenzsoldaten sollten Flüchtende festnehmen, notfalls mit der Schusswaffe aufhalten. Mindestens 140 Menschen sterben an der Berliner Mauer.
9: Diese ganze Anlage, dass das auch alles noch steht, das finde ich auch sehr wichtig, dass Menschen das sehen und dass Menschen das verstehen.
7: Sie wollen von ihm wissen, wie hat er die Mauer erlebt? Was bedeutete der Mauerfall für ihn, die Familie, sein Team im Verlag?
8: Und ich habe gesagt, wenn mich nicht alles täuscht, unser Auftrag ist erfüllt. Und bei mir war die Luft raus für den Verlag und nichts mehr übrig für irgendein Reformgedenken für die DDR. Exitus, Schluss.
7: Deutsche Geschichte, die berührt.
10: Sehr beeindruckend, was wie er gehandelt hat damals und auch, dass er freiwillig im Osten geblieben ist.
7: Jörg Hildebrand möchte, dass die jungen Leute wachsam bleiben.
8: Wir müssen uns auch Gedanken machen, was wir uns bieten lassen und wo bei uns Schluss ist und was wir nicht um uns herum geschehen lassen wollen. Also rechte Aktivitäten und wirklich Demokratiefeindlichkeit, Fremdenfeindlichkeit, nicht wahr? Das kann es nicht mehr geben eigentlich bei uns.
7: Als einer der wenigen Zeitzeugen, die noch berichten, will er sich engagieren, solange er kann.
6: Und über 65 Jahre Mauerbau, die Folgen bis heute und das, was sich für die Zukunft daraus mitnehmen lässt, spreche ich mit der Bundesbeauftragten für Opfer der

0: SED-Diktatur mit Evelyn Zupke. Schönen guten Tag.
1: Schönen guten Tag, Frau Meinhardt.
0: Sie waren gerade bei der zentralen Gedenkveranstaltung in Berlin an der Bernauer Straße, an der Gedenkstätte. Und Sie sagen in Interviews, die DDR werde als, Zitat, gemütlich und gemeinschaftlich verklärt. Wie kommt es Ihrer Meinung nach dazu?
1: Nun, das Problem ist bei den Erinnerungen an die DDR, dass die ja, es sind ja keine homogenen Erinnerungen. Und auf der einen Seite stehen natürlich die persönlichen Erinnerungen und da sind auch durchaus natürlich nostalgische, positive Gefühle, ganz normal. Auf der anderen Seite steht aber natürlich der Charakter der DDR als Diktatur und als Unrechtscharakter. Und wir haben ja das Problem, dass es nicht, wenn es für einen persönlich so war, heißt es nicht, dass die Gesellschaft, dass der Staat so war. Und das hier zusammenzubringen und trotz der persönlichen Erfahrung, den Diktaturcharakter anzuerkennen, ist das eine. Und das andere ist natürlich, dass jeder auch andere Erfahrungen gemacht hat in der Diktatur. Es ist etwas anderes, ob ich aus dem Gefängnis herausgucke oder ob ich hineingucke, weil ich vielleicht Vernehmer oder Stasi-Offizier bin.
0: Und was glauben Sie, warum es nicht besser gelingt, das nebeneinander alles auch zu sehen?
1: Ja, das ist eine gute Frage. Natürlich ist hier immer wieder Gespräche gefragt und dass die Menschen miteinander in Kontakt kommen, aber auch noch mehr Aufklärung, glaube ich, in der Gesellschaft über den Diktaturcharakter. Diktatur ist immer so abstrakt, aber ich als SED-Opferbeauftragte beim Bundestag, ich erlebe jeden Tag, was für Folgen die Diktatur hat. Die Diktatur ist 89 zusammengebrochen, aber die Folgen bleiben und die Menschen leben noch und ihre Kinder leben. Und diese Menschen haben aufgrund ihrer Erfahrung im Gefängnis, Einzelhaft, Dunkelhaft, Wasserzelle, Haftzwangsarbeit, lebenslang unter diesen Folgen zu leiden. Und viele Menschen wissen das vielleicht auch gar nicht. Also es liegt an uns als Gesellschaft, das noch weiter zu vermitteln, denke ich. Das geht einmal natürlich über Bildung. Da haben wir große Defizite, glaube ich. Das liegt nicht an den Lehrern. Es liegt einfach daran, dass wir, glaube ich, noch an den Rahmenbedingungen das verbessern müssen, dass es eben auch prüfungsrelevant zum Beispiel wird. Dann wissen wir, dass es drankommt, weil die zweite deutsche Diktatur zur Fußnote der Gesellschaft, der Geschichte verkommt. Das dürfen wir einfach nicht zulassen. Ich denke, das ist ein wichtiger Punkt bei diesen Diskrepanzen innerhalb der Gesellschaft.
0: Kulturstaatsminister Weimar spricht ja auch von Zerrbildern der DDR, wenn zum Beispiel sich der thüringische AfD-Vorsitzende Höcke auch das Ganze bedient und als Ostnostalgie quasi nutzt. Welche Fehler wurden vielleicht auch bei der Aufarbeitung von DDR-Wirklichkeit gemacht?
1: Nun, ich weiß gar nicht, ob man von Fehlern sprechen kann. Ich denke, es ist natürlich, es gab keine Blaupause nach dem Zusammenbruch der Diktatur. Und man hat mit bestem Gewissen und Wissen alles versucht, was damals ging. Heute wissen wir natürlich, dass wir viel zu sehr den Fokus auf die Stadtsicherheit, auf die Gefängnisse gelegt haben. Es ist wichtig, darüber aufzuklären, weil das sind die Orte, wo die Menschen gelitten haben. Die Stadtsicherheit war der Maschinenraum der Diktatur. Darüber müssen wir Bescheid wissen. Aber natürlich, die vielen Dinge dazwischen, dass die DNA der Diktatur auch die gesamte Gesellschaft durchdrungen hat. Ich glaube, das ist etwas, was gar nicht so bewusst ist. Diese ganzen Maßnahmen, die dort oben beschlossen wurden, im Auftrag der SED durch die Stadtsicherheit, ja, die wurden ja ausgeführt, auch von der, ja, Jugendhilfe, von der Polizei
0: und lassen und so Sie uns weiter noch auf einen anderen Punkt schauen. Wie geht man auch sozusagen angemessen mit der Lebensleistung von DDR-Bürgern um? Vielleicht ist das auch ein Aspekt des Ganzen.
1: Das ist mit Sicherheit ein ganz wichtiger Aspekt. Auch das gehört dazu, dass natürlich nach 89 erstmal Demokratie und Freiheit waren. Nach 89 Demokratie und Freiheit waren errungen, aber natürlich war für viele Menschen das, was sie sich erhofft haben, überschattet von den eigenen wirtschaftlichen Erlebnissen. Wir hatten Massenarbeitslosigkeit. Die Menschen waren in einem Umbruch. Für viele Menschen im Osten hat sich alles geändert. Für die Menschen im Westen teilweise sehr wenig. Und ich glaube, das sind auch Erfahrungen, die sehr geteilt sind, die noch nicht zusammengekommen sind und auf die wir vielleicht auch nicht genügend Augenmerk gelegt haben als Gesellschaft in den letzten Jahrzehnten. Und ich glaube, das ist die Gefahr, wenn dann Menschen kommen und sagen, naja, den Diktaturcharakter verklären, sondern alles auf diesen Transformationsprozess schieben für die Missstände vielleicht von heute.
0: Sagt Evelyn Zupke, Bundesbeauftragte für die Opfer der SED-Diktatur. Vielen Dank für Ihre Zeit.
1: Vielen Dank. Ich danke.
0: Und das Interview haben wir ganz kurz vor der Sendung aufgezeichnet. Jetzt geht's ins Ausland, nach Kolumbien. Noch einmal musste die Regierung die Zahl der Erdbebenopfer, der Toten und der Verletzten, der Vermissten nach oben korrigieren. Die Rettungskräfte arbeiten weiter rund um die Uhr, um noch Überlebende zu bergen. Und unser Reporter Tim Kröger ist für uns vor Ort in der betroffenen Region in der Stadt Cali. Schönen guten Tag, Tim. Ja, wie nimmst du die Situation vor Ort derzeit wahr?
2: Also du hast es gerade gesagt, wir sind hier im Süden der Stadt Cali und hier haben wir schon mehrere Gebäude gesehen, die eingestürzt sind durch dieses Erdbeben, sowie auch dieses Haus, in dem es unter anderem Wohnungen gab. Hier ganz konkret suchen die Helfer ganz offenbar noch nach einer Frau, die womöglich noch am Leben ist, zumindest hoffen sie das. Hier beginnt jetzt gerade eine sehr schwierige Phase. Es ist nämlich genau 72 Stunden seit diesem Hauptbeben her und das ist ja diese kritische Phase, in der es im Grunde entscheidend ist, ob man Menschen noch verschüttet und noch lebend unter den Trümmern finden wird. Es gab hier beispielsweise vorhin auch noch mal eine Situation, wo um Ruhe gebeten wurde, um eben zu hören, ob es womöglich noch ein Lebenszeichen dieser Frau gibt. Also man merkt diese Anspannung, diese Helfer und Helferinnen sind hier wirklich die ganze Nacht unterwegs gewesen und haben versucht, noch jemanden zu retten. Und das ist die Situation hier in Cali. Aber wir haben auch in Bogota beispielsweise gemerkt, wie es eine Welle der Hilfsbereitschaft gibt. Dort waren wir gestern an einem Stadion, da haben Dutzende freiwillige Spenden entgegengenommen, zumeist von Privatpersonen, die dort mit dem Auto ankamen, Wasser, Hygieneartikel, Medikamente, Lebensmittel vorbeigebracht haben. Und das wird dann in diesem Stadion eben gesammelt und soll dann möglichst schnell vom Roten Kreuz in die betroffenen Gebiete hier gebracht werden. Also man merkt, wie groß die Anspannung hier in Kolumbien wegen dieses Erdbebens im Moment noch ist.
0: Und es gibt offenbar eine große Hilfsbereitschaft der Privatleute. Wie geht denn die Regierung, auch der frisch im Amt verteidigte rechtspopulistische Präsident, mit der Katastrophe jetzt um?
2: Also es ist erstmal bemerkenswert, dass der neue Präsident de la Estrella genau hier in Cali vor wenigen Tagen erst vereidigt worden ist. Und damit hat das Land jetzt eben einen eher rechtsgerichteten Präsidenten im Amt, der sich jetzt beweisen muss als Katastrophenhelfer. Es ist so, dass er gucken muss, wie er das Ganze hier koordiniert. Er hat im Grunde angefangen sein Amt in einer Situation, wo er jetzt wirklich eine große Bewährungsmöglichkeit hat. Aber es ist eben die Frage, ob er sie wirklich auch leisten kann. Zum einen gibt er sich hier als Macher. Er hat den Notstand ausgerufen. Die Menschen, mit denen wir gesprochen haben, aber geben eher ein gemixtes Bild aus. Viele sagen, dass er bisher seinen Job gut gemacht hat. Viele sehen das aber auch noch nicht so ganz. Und dann ist natürlich die Frage, wie der neue Präsident damit umgeht, dass der Wiederaufbau geleistet werden muss. Das alles wird hier in den nächsten Wochen und Monaten dieses Land extrem beschäftigen. Und dann kann er zeigen, ob er wirklich mit dieser Katastrophe gut umgeht und sich als Präsident bewährt.
0: Tim Kröger, live aus Kolumbien. Vielen Dank. Jetzt geht's nach Großbritannien. Da findet heute eine Nachwahl zum Unterhaus statt. Und die hat's durchaus in sich. Der Rechtspopulist Nigel Farage tritt an, nachdem er erst zurückgetreten war und gleichzeitig dann wieder erklärt hatte, noch einmal anzutreten. Was es mit dieser etwas skurril anmutenden Nachwahl so auf sich hat und weshalb Farage gegen Count Binface, also zu Deutsch Graf Mülleimergesicht, antritt, Britta Jäger berichtet.
3: Strand, Nordsee. Ein Riesenrad. Im britischen Küstenort Clacton gibt's viel Schönes, aber nur auf den ersten Blick. Schwache Wirtschaft, niedrige Einkommen, viele Straßenzüge am Meer runtergekommen. Vor 2 Jahren hatten sie hier den Rechtspopulisten Nigel Farage als Abgeordneten ins Parlament gewählt. Der hatte nun aus taktischen Gründen erzwungen, dass sie heute nochmal über ihn abstimmen müssen. Nicht jeder hat Verständnis. Er war doch bis 2029 gewählt. Deshalb ist das eine Verschwendung von Zeit, Geld und Ressourcen. Als er noch unser Abgeordneter war, ging alles seinen Gang. Und es ist schade, dass wir jetzt irgendwie wie Witzfiguren dastehen. Nigel Farage hat einen Spendenskandal am Hals. Denn bevor er 2024 in Clacton gewann, hatte er ein Millionengeschenk eines Krypto-Unternehmers angenommen. Die Summe deklarierte er nicht. Ein persönliches Geschenk sei das gewesen. Als die Parlamentskommission nun zu ermitteln begann, trat er zurück, um in der nötigen Nachwahl in seinem Wahlkreis sofort wieder anzutreten. So bremste er die Ermittlungen erstmal aus und erklärte seinen Schachzug so. Ich habe nichts falsch gemacht. Ich habe das Gesetz nicht gebrochen. Ich habe entschieden, dass die Menschen in Clacton über mich urteilen sollten. Diese Wahl wird eine der Leute gegen das Establishment. Die Chance, dem ganzen Establishment den Mittelfinger zu zeigen. Polittheater in Clacton, bei dem die anderen etablierten Parteien nicht mitspielen wollten. Und so ist er in der Riege der 34 unabhängigen Gegenkandidaten der bekannteste. Count Binface, Graf Mülleimergesicht, ein satirischer Spaßkandidat ohne ernstzunehmendes Programm, der schon bei so mancher britischen Wahl antrat. Für einige im Anti-Farage-Lager eine augenzwinkernde Gelegenheit, dem Rechtspopulisten ein Bein zu stellen. Alle, die gegen Nigel Farage sind, müssen da rausgehen und sich auf einen Kandidaten konzentrieren. Den einen, den wir alle aus Protest wählen. In Clacton stehen sie trotzdem mehrheitlich hinter Farage. Er wird wohl heute erneut gewinnen. Danach dürften die Ermittlungen gegen ihn weitergehen. Einen Zweck hat die Aktion für den Rechtspopulisten aber wohl sicher erfüllt. Maximale PR in eigener Sache.
0: Zurück nach Deutschland. Viele Leute trinken bei uns nicht mehr so viel Alkohol wie früher. Der Konsum hierzulande ist seit Jahren rückläufig. Und für deutsche Winzer heißt das, immer öfter sind die Fässer im Keller noch gar nicht leer, wenn die neue Weinlese beginnt. Die Branche sucht Auswege. Eine Notlösung ist die sogenannte Krisendestillation. Kai Rehm mit mehr.
4: Die Reben in der Pfalz hängen voll. Die Traubenernte startet. Bald gibt es ersten Federweißer. Hier erwarten sie eine hohe Qualität, doch für neuen Most und Wein braucht es auch genügend Platz in den eigenen Fässern. Zunehmendes Problem für viele Winzer, oftmals sind die Keller noch gar nicht leer.
5: Wir haben kleinere Mengen noch liegen, die uns Fassraum blockieren und es ist natürlich auch für so ein Winzerherz ganz schön schmerzhaft. Gibt man sich ganz viel Mühe jedes Jahr und dann möchte man natürlich das auch bestmöglich verkaufen.
4: Die Gründe für den Überschuss sind vielfältig.
6: Wir haben immer weniger Boomer, ja, Leute zwischen 50 und 70 Jahren, die Wein trinken. Wir haben insgesamt auch etwas weniger Pro-Kopf-Weinkonsum in allen Bevölkerungsgruppen. Und der Importanteil an Weinen nach Deutschland steigt.
4: Besonders in Rheinhessen und Württemberg im Südwesten Deutschlands sitzen die Winzer auf unverkauftem Wein. Deshalb gibt es für diese Regionen nun eine besondere Erlaubnis. Auf Antrag darf Wein zu Industriealkohol destilliert werden, etwa für Nagellack. Dafür gibt es von der EU 43 Cent pro Liter plus 16 Cent für den Transport. Das deckt nicht einmal die Produktionskosten und trotzdem.
7: In Deutschland haben sich die Regionen dazu entschieden, wohl wissend, dass es eine einmalige Sache ist und wirklich eine Notmaßnahme, man kann es nicht anders bezeichnen, durchgeführt wird, um eine Entsorgung herbeizuführen.
4: Eine kurzfristige Maßnahme. Langfristig könnte ein Anbaustopp folgen oder eine rotierende Pause für einzelne Weinfelder.
7: Das nächste ist, dass es natürlich Rodungsprogramme geben muss. Und unser Lieblingsprogramm ist die Rotationssprache. Und damit gewinnen wir Zeit, Modelle zu entwickeln, wie wir die Kulturlandschaft gestalten können, sei es durch Zusammenlegungen, Bodenordnungsverfahren, was auch immer. Aber wir können damit unser Produktionspotenzial reduzieren.
4: Bislang stammen nur rund 41% des hierzulande konsumierten Weins aus deutscher Produktion. Die Branche will deshalb mehr für sich werben.
5: Ja, man sollte deutschen Wein definitiv eine Chance lassen. Wir haben hier ganz tolle Produkte und ich bin mir sicher, jeder findet hier das, was ihm persönlich am besten schmeckt.
4: Die Maschine rollt, die Ernte ist gestartet. Auch in Zeiten des Umbruchs.
0: Fast 1 Million Menschen sind in den vergangenen Jahren vor dem Bürgerkrieg in Syrien nach Deutschland geflüchtet. Seit dem Sturz des Assad-Regimes im Dezember 2024 und der Flucht des langjährigen Machthabers Bashar al-Assad nach Russland, wird in Deutschland aber diskutiert, ob und wie syrische Geflüchtete in ihre Heimat zurückkehren können oder sollen. Die Bundesregierung setzt bislang auf freiwillige Rückkehr und unterstützt das finanziell. Ein syrischer Arzt aus Bayern hat sich für diesen Schritt entschieden. Jakob Rhein hat ihn begleitet.
8: Fast 3 Jahre war Ghiath Abdulrahman von seiner Familie getrennt. Er floh vor der Diktatur des Assad-Regimes nach Deutschland, doch sein Asylantrag wurde abgelehnt. Eine Perspektive sah er nicht mehr. Er ging zurück nach Syrien. Seit wenigen Tagen ist er wieder in Damaskus. Es war eine unbeschreibliche Freude. Ich konnte meine Familie endlich wiedersehen, meine Kinder in die Arme schließen, sehen, dass es ihnen gut geht und sie in Sicherheit sind. Wenige Wochen zuvor treffen wir Ghiath Abdulrahman in Nürnberg. Sein Traum von einem neuen Leben in Deutschland ist da bereits geplatzt. Ich wollte meine Frau und meine Kinder hierher holen. Ich wollte hier leben, meinen Beitrag leisten und produktiv sein. Ich wollte in meinem Beruf als Arzt arbeiten, aber leider kam alles ganz anders. Denn der Familiennachzug wurde ausgesetzt und in seinem Beruf als Frauenarzt durfte er nicht arbeiten.
9: Hallo, wie geht es Ihnen?
10: Alles gut.
8: Mit Hilfe von Rückkehrberatern in Nürnberg trifft er dann die Entscheidung, einer Abschiebung zuvorzukommen, freiwillig zurück nach Syrien zu gehen, auch weil sich die politische Lage dort verbessert hat. Wer freiwillig ausreist, bekommt die Reisekosten bezahlt, dazu 1.000 Euro als Starthilfe im Heimatland.
9: Es ist wichtig für die Menschen, dass es das gibt und wird dann auch dankbar angenommen bei denen, die sich entscheiden. Aber es ist nicht der Grund, wieso Menschen sich überhaupt dazu entscheiden, nach Syrien zu gehen.
8: Dort kommt der wirtschaftliche Wiederaufbau nach dem Sturz des Assad-Regimes nur schleppend voran. Ghiath Abdulrahman wollte mit dem Rückkehrgeld als Frauenarzt neu anfangen. In Syrien aber merkt er, das ist schwieriger als gedacht. Wenn ich eine eigene Praxis aufmachen will, brauche ich ein Ultraschallgerät. Aber ich habe keins und die Kosten liegen mindestens bei 3.000 Dollar. Bei einem Makler in Damaskus erkundigt er sich nach Räumen, die er für eine Praxis mieten kann. Diese hier würden 8.000 Dollar pro Jahr kosten, zu viel. Das Problem für ihn, auch in Krankenhäusern gibt es derzeit keine freien Stellen. Er überlegt deshalb schon, den Job zu wechseln. Auch wenn er das eigentlich nicht will. Ich habe die ganze Ausbildung nicht gemacht, um am Ende außerhalb der Medizin zu landen. Wäre ich 30 Jahre alt, würde ich mich vielleicht noch als Freiwilliger melden. Ich meine, als Freiwilliger bei der Polizei. Ghiath Abdulrahman ist jetzt zwar wieder bei seiner Familie, doch wie es für ihn weitergeht, ungewiss. Vor 3 Jahren sah er keine andere Chance, als vor der brutalen Assad-Diktatur zu fliehen. Sein Neustart in Syrien wird trotz des Regimewechsels vor 1,5 Jahren zu einer großen Herausforderung.
0: In Deutschland sind Flüsse und Seen teils kaum oder gar nicht mehr zu sehen. So trocken ist es nämlich. Unser MIMA-Live-Reporter ist heute an der Edertalsperre und am Edersee in Hessen. Und da sieht es ganz ähnlich aus. Vorhin war Markus Wolsiffer auf einem Campingplatz. Der hat schon mit der Situation gerade wenig Wasser zu kämpfen. Jetzt ist er an einer Segelschule. Und Markus, die können wahrscheinlich ihre Arbeit und die Schule völlig stilllegen momentan, oder?
11: Ja, genau so ist es. Die Segelschule hier in Rehbach, die hat den Betrieb für dieses Jahr komplett eingestellt. Man muss sich das mal vorstellen, liebe Zuschauer. Normalerweise wären über uns noch 15 Meter Wasser. Naja, wie viele es jetzt sind, das will ich Thomas Hennig fragen von der Segelschule und vom Regionalverband. Hallo Herr Hennig, ich grüße Sie.
12: Oh, dann will ich mal messen.
11: Ja, messen Sie gern mal.
12: Ja.
11: Okay, es ist auch recht grün schon das Wasser. Wie viel haben wir denn ungefähr?
12: 90 Zentimeter und wir müssen jetzt beginnen, die Segelschule abzubauen. Weil wir hier sonst trocken fallen.
11: Wie frustrierend ist es für Sie?
12: Sehr frustrierend. Wir haben hier in 40 Jahren einen ganz tollen Betrieb aufgebaut. Und wir müssen jetzt schon, jetzt in den letzten 8 Jahren, 6-mal vorzeitig die Saison beenden. Normalerweise sind wir gebucht bis 3. Oktober.
11: Also da verändert sich einiges, viele Probleme. Und da schauen wir kurz rein, liebe Zuschauer, insbesondere bei den Segelschulen.
10: Eigentlich hätten sie jetzt Hochsaison in den Segelschulen. Doch die Trockenheit macht einen Strich durch die Rechnung. Die Boote müssen aus dem Wasser, viel früher als sonst. Heftige Umsatzeinbußen, viel Frust.
13: Die Saison ist deutlich kürzer wie in einem normalen Jahr, wo wir bis Oktober wirtschaften können. Im Prinzip fehlen uns 3 volle Monate und das merkt man natürlich.
10: Grüne Wiesen, wo normal der Edersee wäre. Schon seit Jahren ist der Wasserstand hier ein Politikum. Wie viel Wasser sollte der Stausee abgeben, um die Schifffahrt auf der Weser zu unterstützen? Die Meinungen gehen weit auseinander.
11: Ja, das wollen wir heute vertiefen. Thomas Hennig, aktuell sind Sie dabei, ja, die Jollen aus dem Wasser zu holen. Was passiert hier genau?
12: Ja, wir müssen die Jollen jetzt mit dem Motorboot rüberfahren an den Kran. Die werden jetzt rausgehoben. Weil wir hier trocken fallen, wir sind hier auf einer Ebene, haben nur noch die 90 cm und der See fällt immer noch und es ist ja kein Regen in Sicht.
11: Was rechnen Sie nächste Woche? Wo wird der Pegel?
12: Ja,
11: also
12: wir hier trocken fallen.
11: Trocken fallen, kommt
12: das? Ja, wir trocken fallen, die Segelschule, die Saison ist beendet, wir können ja also nichts mehr machen.
11: Sie sind auch für die Segelschule da, aber auch für den Regionalverband. Wir haben es vorhin schon gehört, das Wassermanagement ein großes Thema. Der Edersee soll die Weser und den Mittellandkanal mit Wasser versorgen. Sie sehen zumindest die Abgabemenge kritisch.
12: Ja, man kann das viel besser machen. Das wäre eine Win-Win-Situation für beide Regionen, wenn man frühzeitig das Wasser spart. Dann haben wir zwar nicht das Optimum für die Oberweser, aber wir haben auch nicht das Optimum. Auf jeden Fall würde es 50 bis 60 Tage länger Saison am Edersee und an der Oberweser bedeuten. Und deswegen fordern wir eine angemessene, dem Klima angepasste Bewirtschaftung.
11: Ja, Stichwort Klima. Die Zeichen des Klimawandels, sind die am Edersee sichtbar?
12: Ja, wir haben in den letzten 20 Jahren über 50% des Zuflusses verloren. Und das Gleiche passiert in der Oberweser. Und wir können das mit dem viel zu kleinen Edersee nicht kompensieren. Deswegen fordern wir eine andere Lösung, die beiden Regionen gerecht wird.
11: Was mich noch interessiert, Edersee Atlantis, das haben wir vorhin vertieft, also die alten Ruinen, die auftauchen, das sieht schon eindrucksvoll aus. Da kommen auch Touristen. Können die das nicht kompensieren, was wegfällt?
12: Nein, wir brauchen hier in der Saison einen möglichst vollen Edersee. Dieses Thema können wir im Herbst bespielen und es bringt uns halt nicht die Gäste, die wir brauchen, die hier 14 Tage Urlaub machen. Das können wir damit nicht kompensieren.
11: Die Frage ist, wie findet man eine Lösung? Das muss ja auch politisch mitgetragen werden. Ja. Wie kommunizieren Sie? Ich habe gehört, da gibt es auch bald eine Demo.
12: Ja, eine Demo, eine Kundgebung ist angekündigt. Das wird uns sicher nicht bringen. Wir müssen wieder an einen Tisch reden, was ist möglich. Wir haben verschiedene Konzepte, Haltelinie 125. Erarbeitet, die würde ermöglichen, dass sowohl der Weser als auch uns geholfen wird. Denn so gewinnt keiner. Also wir haben nur Verlierer zurzeit.
11: Herr Hennig, vielen Dank für Ihre Zeit. Wunderschön hier am Edersee, aber auch einige Herausforderungen. Zurück nach Berlin.
0: Ja, vielen Dank, Markus Wolsifer. Historisch geht es weiter. Wer sich für die Steinzeit interessiert, kommt jetzt voll auf seine Kosten. In unserer Serie über eher unbekannte Welterbestätten blicken wir nach Schottland, genauer auf die Orkney-Insel. Und hier lassen sich Grabkammern und ein sehr gut erhaltenes Steinzeitdorf erkunden. Seit 1999 gehören sie zum UNESCO-Weltkulturerbe. Und wie seine Bewohner hier vor tausenden Jahren gelebt haben, zeigt uns Wolf-Christian Ulrich.
14: Mythische Kreise, Gruselgräber und Steinzeitdörfer. Aus der ganzen Welt kommen sie dafür in Schottlands Norden. Willkommen beim Weltkulturerbe auf den Orkney-Inseln.
15: Überall hier auf den Orkney-Inseln entdeckt man Spuren aus der Steinzeit. Und nirgendwo in Europa sind sie so gut erhalten wie hier.
14: Das Steinzeitdorf von Skara Brae war verschüttet und überwachsen, bis ein Seesturm die Mauern offenlegte. Bis heute ist diese Entdeckung eine Sensation.
15: Hier kann man sehen, wie die Menschen vor 5000 Jahren gelebt haben. Sie haben Fisch und Muscheln gegessen, sie hielten Vieh und Hunde und sie haben nicht in einfachen Hütten gewohnt, sondern in solchen richtigen Steinhäusern. Ein starker Schutz gegen Wind und See.
14: Und so sah das Billigregal der Steinzeit aus. Hier präsentierte man seine Habseligkeiten. Die Leute haben hier ihr Leben gelebt, gearbeitet, die Familien großgezogen, voller Lachen und auch voller Tränen, wie bei uns heute. Die Touristen sind begeistert.
16: wie viel Arbeit das gekostet hat, das Loch zu graben, die Steine zu sammeln und ein Haus zu bauen. Sie hatten Steinbetten und kein Instagram. Rund 450.000 Besucher kommen jährlich auf die Orkney-Inseln, die meisten mit dem Kreuzfahrtschiff und wegen der Steinzeitstätten. Das Hügelgrab von Maes Howe gehört für sie fest zum Besuchsprogramm. Ranger Phil führt uns in die Vergangenheit. Vorsichtig mit deinem Kopf. Nur bei der Wintersonnenwende fällt hier Licht hinein. Phil erklärt, dass vor 900 Jahren die Wikinger das Grab plünderten. Dabei haben sie sich mit diesen herrlichen Runen verewigt. Antikes Graffiti, eine Seltenheit und womöglich etwas obszön. Ingeborg, die schöne Witwe, eine stolze Frau, bückte sich hier drinnen. Und das könnte heißen, dass sie sich beim Reinkommen bücken musste oder bei etwas anderem. Wenn man die Graffiti so liest, zeigt sich, dass wir mit denen einiges gemeinsam haben. Manches hat sich nicht geändert, auch wenn 900 Jahre zwischen uns liegen. Diese Runen inspirieren bis heute. Gedanken an Vergangenheit und Gegenwart, liest Martin Fleet vor. Er leitet die bekannteste Schmuckschmiede von Orkney, Sheila Fleet. Hier in der Werkstatt stellen sie emaillierte Ringe, Broschen und Ketten bis heute von Hand her. Und immer wieder schimmert Orkneys Welterbe hervor. Das gehört zu Orkney. Das zeigen wir in unseren Designs und das wollen die Leute als ein Geschenk mit nach Hause nehmen, weil es ikonisch für unseren Ort ist. Bis heute sind die Orkney-Inseln Kunsthandwerk-Inseln. Das Meer, der Himmel, das Land und das Licht hier, der unverbaute Horizont, diese Dinge sind für kreative Menschen wirklich inspirierend. Da weht ein besonderer Geist über Orkney, vor allem über dem Ring of Brodgar, ein beeindruckender Steinkreis, noch größer und älter als Stonehenge. Hier trafen sich die Menschen, um ihre gemeinsamen Wurzeln zu feiern oder Freundschaften zu pflegen. Man darf nicht vergessen, dies waren die ersten Ackerbauern. Wer eine Missernte erlebt, ist auf die Hilfe der Nachbarn angewiesen. Es ging also darum, dass Menschen hier zusammenfinden. Orkney ist stolz auf sein Weltkulturerbe und hat gleichzeitig die Zukunft im Blick, genauer am Horizont.
15: Die Windräder hier sorgen zwar für grüne Energie, aber sie sorgen auch für Diskussionen. Wie nah dürfen sie an den Weltkulturerbestätten stehen?
14: Die Windkraft bringt Arbeitsplätze, erfahre ich hier. Auch der Landkreis investiert in einen Windpark, um damit Geld zu verdienen, das sie hier dringend brauchen. Die Zuweisungen von der schottischen Regierung reichen nicht aus. Allein schon die Schulen auf den Inseln kosten viel Geld und das Geld muss irgendwo herkommen. Die Windräder werden nun weit vom Welterbe wegstehen. Schon die Steinzeitmenschen mussten Tradition und Innovation unter einen Hut bekommen, erzählt Sandra Miller. Das waren Leute wie wir, die versuchten, ihre Welt zu verstehen. Das geht uns heute ganz genauso. Die kleinen Inseln mit dem großen Erbe. Orkney ist die weite Reise wert.
0: Jetzt nach Portugal. Da sind die Strände generell öffentlich zugänglich. Da ist die Gesetzeslage klar. Doch das hält Investoren und Ressortbesitzer nicht unbedingt davon ab, Strandabschnitte einfach zu sperren. Dagegen regt sich jetzt Protest, unter anderem südlich der Hauptstadt Lissabon. Anna Warsberg mit mehr.
17: Kristallklares Wasser, steile Klippen und weite Strände. Das macht die Atlantikküste hier südlich von Lissabon aus. Und eigentlich sollte diese natürliche Schönheit allen zur Verfügung stehen. Aber riesige Privatvillen, Hotels und Ressorts verwandeln die Küsten immer mehr zu einer exklusiven Region. Isabel Maldonado und andere Aktivistinnen von einem Bürgerverein versuchen, sich dagegen zu wehren. Dieser Strand war früher als der Strand der Armen bekannt. Hierher kamen die Einwohner von Stubai, die kein Auto hatten, um sich am Strand zu erholen. All das gehört zum öffentlichen Meeresgebiet. Aber sie riegeln es ab, versuchen es zu besetzen und behaupten, es gehöre ihnen. Sie, das sind wohlhabende portugiesische Familien wie die Mirpuris, reich geworden durch den Aufbau und Verkauf von Charterfluggesellschaften. 2019 haben sie dieses Anwesen samt Villa direkt am Strand gekauft und dann eigentlich öffentliche Wege abgesperrt und Zäune gebaut. Das Gesetz, dass Strände in Portugal öffentlich zugänglich sein müssen, wollen sie nicht anerkennen. Auf Interviewanfragen hat die Familie nicht reagiert. Die Regierung und lokale Behörden erinnern zwar daran, dass die Strände öffentlich sind und zugänglich sein müssen, kritisieren aber die, die hier bauen, nicht offen. Die Stadtverwaltung von Stubai wollte dazu auch kein Interview geben. Während der öffentliche Protest gegen die mögliche Privatisierung immer lauter wird. In einem kleinen Laden in der Innenstadt druckt und verkauft Rui Garcia Protest-T-Shirts. Zusammen mit dem Bürgerverein mobilisiert er die Einwohner von Stubai. Jeder von uns war da mal als Kind. Als ich erfuhr, dass uns das, was uns so wichtig ist, nun genommen wird, weil jemand ein paar Strände für sich behalten will, habe ich gedacht, los, lasst uns kämpfen, lasst uns auf die Straße gehen. So wie Mitte Juli diesen Jahres, Demo gegen den eingeschränkten öffentlichen Zugang zu Stränden. Rund 50 Kilometer von Stubai entfernt ist noch deutlicher zu spüren, wie versucht wird, Naturräume und Strände abzusperren mit Zäunen. Früher verlief der freie Zugang zum Meer und zum Strand noch über diesen Campingplatz. Nachdem der den Besitzer gewechselt hat, wird jeder, der hier durchlaufen will, kontrolliert und die persönlichen Daten werden aufgeschrieben. Die portugiesische Umweltministerin hat diesen Campingplatz vor kurzem besucht und sich auch zum Strandzugang geäußert. Ein öffentlicher Zugang parallel zu diesem ist bereits vorgesehen. Aber es geht nicht nur um den Zugang, sondern darum, dass diese Natur eine andere Behandlung verdient als die, die auf dem Campingplatz vorherrscht. Für viele war diese Aussage ein Affront. Der Campingplatz soll also die Natur verschandeln, während nebenan riesige Ressorts gebaut werden? Experten halten die bisherigen Maßnahmen der Behörden für unzureichend. Leider waren in den letzten Jahrzehnten vor allem Regierungen an der Macht, die sich kaum um die Umwelt und kaum um Nachhaltigkeit kümmern und daher in solchen Situationen letztendlich eine nachlässige Haltung einnehmen. Es sind zwei sehr unterschiedliche Interessen, die hier an Portugals Küste aufeinandertreffen. Auf der einen Seite die, die Strände für alle wollen. Auf der anderen Seite das Bestreben, auch Naturräume zu kommerzialisieren und damit immer elitärer und exklusiver zu machen.
0: Eva Menasse ist heute zu Gast. Die österreich-deutsche Autorin schreibt seit fast 30 Jahren. Sie schreibt Erzählungen, Essays, Sachbücher und Romane, wie aktuell Alleinruhelage. Der Roman erscheint heute und darüber können wir auch mit der Autorin selbst sprechen. Herzlich willkommen, Eva Menasse.
18: Ja, vielen Dank.
0: Schön, guten dass Tag. Sie bei uns sind.
18: Gern.
0: Das Buch Alleinruhelage erscheint heute und der Titel, das ist wahrscheinlich für viele eher irgendwie ungewöhnlich. Um was geht's?
18: Ja, das stimmt. Es ist ein Begriff, der mir in österreichischen Immobilienanzeigen aufgefallen ist, auch nur manchmal. Üblich ist das deutsche Wort Alleinlage. Die Österreicher geben da manchmal die Ruhe dazu, als würde das dann den Wohlfühlfaktor erhöhen.
0: Und genau, es geht um die Lage eines Hauses. Um was genau geht's in Ihrem Buch?
18: Es ist ein innerer Monolog sozusagen einer Frau im mittleren Alter, die ihr Haus zu verkaufen beschließt und während sie es ausräumt, nochmal Revue passieren lässt, was da alles passiert ist in über 20 Jahren, die sie es besessen hat.
0: Und spannend ist auch, dass das Haus, sage ich mal, östlich von Berlin liegt.
18: An der deutsch-polnischen
0: an
18: Grenze.
0: An der deutsch-polnischen Grenze. Und ist so ein bisschen auch um ein Zusammenleben wieder von den Menschen früher in der DDR und denen, die dann zugezogen sind, sozusagen geht. Und heute kommt das Buch raus. Wir haben heute schon in der Sendung gesagt, 65 Jahre Mauerbau. Ist es Zufall oder wie kommt's?
18: Ehrlich gesagt, glaube ich, ist es Zufall, aber ich habe beim Verlag nie gefragt. Ich finde es allerdings sehr passend.
0: Das ist passend, ja.
18: Genau, weil ja das Buch auch davon handelt, dass eine dritte Perspektive, also die einer Österreicherin, die weder Westdeutsche noch Ostdeutsche ist, da zwischen diese Fronten gerät, die da immer noch so leise vor sich hin köcheln.
0: Genau, das kann man sich so ein bisschen, sagen wir mal, wie es genau ist, das besprechen wir gleich. Wir schauen erst noch mal auf ein Porträt von ihm.
19: Angefangen zu schreiben hat Eva Menasse in den 90er Jahren als Reporterin und Journalistin. 2005 dann ihr Debütroman Vienna. Wochenlang stand der Roman über eine österreichisch-jüdische Familie auf der Bestsellerliste. Seitdem bekommt sie für ihre Texte und Bücher in schöner Regelmäßigkeit Literaturpreise und Auszeichnungen. Wiederkehrende Themen ihres Werks sind Erinnerung und NS-Vergangenheit, Familie und Gesellschaft sowie Kunst und Meinungsfreiheit. Außerdem gründete Eva Menasse 2022 mit anderen Schriftstellern den Pen Berlin, für den sie bis 2024 als Sprecherin arbeitete. In ihrem neuen Roman Allein, Ruhe, Lage nimmt uns Eva Menasse mit aufs Land in ein Wochenendhaus und erzählt dort nicht nur eine moderne Familiengeschichte, sondern auch von den Fallstricken der deutsch-deutschen Geschichte und Nachwendezeit.
0: Also durchaus deutsch-deutsche Geschichte da drin im Buch. Vielleicht können Sie uns ein Beispiel geben.
18: Naja, etwas, was stimmt, was ich selbst erlebt habe, sind die verschiedenen Normen zwischen Ost- und Westdeutschland. Nach der Wiedervereinigung direkt konnte man nicht so einfach Steckdosen kaufen und in einem ehemals ostdeutschen Haus anschließen. In meinem Haus, das ich selbst besessen habe, waren da überall Aluminiumleitungen, mit denen, die mit den Kupferleitungen nicht harmoniert haben. Ebenso die Rohrdurchmesser des Wassers, aber auch der Schornsteine. Man konnte nicht einfach so einen hübschen schwarzen Eisenofen kaufen und anschließen, weil der war meistens zu stark. Die DDR-Durchmesser der Schornsteine waren kleiner. Das heißt, ich habe mir damals diese Frage gestellt, haben diese beiden Staaten in dem Moment, wo sie geboren wurden als geteiltes Deutschland, wirklich heftig daran gearbeitet, sozusagen gegen eine spätere Wiedervereinigung ihre Normen zu setzen. Das ist schon sehr beeindruckend gewesen und derlei mehr, eben Ruinen von Betonpfeilern im Garten, wo ein Krankenhaus hin evakuiert werden sollte am Ende des Zweiten Weltkriegs. Dazu kam es dann nicht mehr, aber überall im Wald fand man diese Betonfundamente und ich dachte immer, da sollte man mal hübsche Sachen draufstellen, aber stattdessen sind sie zugewachsen. Also vieles, was ich da vorgefunden habe, war ein bisschen metaphorisch für diesen noch immer nicht abgeschlossenen Zustand der Wiedervereinigung.
0: Also Sie haben ein bisschen was sozusagen von dem, was Sie selbst erlebt haben, in dem Buch verarbeitet, aber wahrscheinlich auch so ein bisschen noch dazu recherchiert.
18: Ich habe viel recherchiert, auch historisch recherchiert, aber ich habe vor allem den Geschichten zugehört. Das mache ich eigentlich immer. Viele Freunde, viele Journalisten, ich war früher Journalistin in Berlin, die zugezogen sind, in dem Moment, als Berlin Bundeshauptstadt wurde, haben sich etwas gesucht im Grünen. Das berühmte Buch von Judith Herrmann, ich glaube aus dem Jahr 2000, Sommerhaus später, das ist ja so ein Topos geworden. Man sucht sich da im Osten, da wo es noch billig ist, da wo man es sich noch leisten kann, sucht man sich was im Grünen. Und da haben natürlich sehr viele Leute sehr viele Geschichten erlebt. Und zwar von beiden Seiten. Also die Ossis mit denen, die da kamen und sich da sozusagen reingepflockt haben in ihr Land. Und die Wessis, die gar nicht, glaube ich, in den ersten Jahren, und ich bin bei manchen nicht ganz sicher, ob sie es bis heute verstanden haben, kapiert haben, was da eigentlich mit diesem Ostdeutschland passiert ist, wie ungeheuer diese Veränderung war. Sie hatten das ja vorhin schon in der Sendung ein bisschen. Im Westen hat sich wenig verändert, im Osten im Grunde alles. Und sozusagen die Erbschaft, die müssen wir bis heute bearbeiten.
0: Und das Spannende ist eben, dass Sie, das haben Sie eben schon gesagt, so ein bisschen den österreichischen Blick, also den dritten Blick haben. Vielen Dank, dass Sie heute da waren,
18: sehr
0: Eva
18: gern.
0: Menasse. Und Ihr neues Buch ist heute erschienen, Allein, Ruhe, Lage. Dankeschön. März gegen März. Nein, das ist jetzt keine neue Hiobsbotschaft für den Kanzler, sondern eine ZDF-Erfolgsserie, die einige von Ihnen vielleicht kennen, mit den Schauspielern Annette Frier und Christoph Maria Herbst. Das sind die Hauptrollen. Und jetzt gibt es eine Neuauflage. Meine Kollegin Kerstin Edinger ist ziemlich begeistert.
20: Alter, verfalls dich, du störst.
21: Es geht wieder trubelig zu bei Familie Merz. Im vierten Fernsehfilm von Merz gegen Merz ist das Beziehungschaos mal wieder perfekt. Anne und Erik, gespielt von Annette Frier und Christoph Maria Herbst, stellen fest, dass ihr Leben vor der Scheidung doch nicht so schlecht war.
22: Leider nur lauwarm, aber dafür bin ich sehr eis.
23: Leon ist da.
22: Oh.
23: Oh lala. Ja, Merse.
21: Und auch die anderen Mitglieder der turbulenten Patchwork-Familie streiten und versöhnen sich wie eh und je. Gefühle, darüber spricht keiner gerne bei Familie Merz, aber zumindest Erik ist lernfähig.
24: Ich war früher genauso. Gefühle braucht keine Sau, ist genau wie Gemüse, ist nix für Männer. Harte Schale, harter Kern, ne?
25: Ich habe immer Mais gemacht. Mais zu meinem Nackensteak. Das ist doch wohl Gemüse, oder?
24: Oh Gott.
21: Als Annes Mutter die Verlobung mit einer Frau plant, löst das eine Kettenreaktion aus. Der demente Noch-Ehemann Ludwig büxt aus dem Pflegeheim aus und fühlt sich einsam. Ludwig fasst den Entschluss, seine letzte Reise anzutreten.
1: Ich bin nur noch lästig. Bin ich ja auch, weiß ich ja. Das meiste kann ich nicht mehr, weiß ich nicht mehr, weiß ich. Und das wird ja auch nichts mehr. Weiß ich auch.
21: Die ganze Familie ist alarmiert. Ein Roadtrip in die Niederlande beginnt, um Ludwig von seiner Sterbehilfe-Idee abzubringen.
2: Was machst du denn für Sachen?
1: Wo ist denn die Pippi?
21: März gegen März gelingt es wieder einmal, Tiefgründigkeit mit Humor zu verbinden. Tragikomisch und herzerwärmend.
0: 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Und jetzt der Sport.
3: Danke, Miriam. Willkommen zurück. Bei der Reit-WM geht die erste Goldmedaille an Deutschland. Das Dressurteam um Isabel Werth gewinnt in Aachen die Mannschaftsentscheidung. Und für die 57-Jährige bedeutet das ihren 10. WM-Titel.
5: Ja, sie reitet immer noch. Und sie ist immer noch spitze. Die erfolgreichste Dressurreiterin der Welt gewinnt mit dem deutschen Team ihr 10. WM-Gold. Mit 57 Jahren Isabel Werth ein Vorbild für Generationen. 2006 holte sie schon WM-Gold Nummer 5 und 6 in Deutschlands Reithauptstadt Aachen vor damals 40.000 Zuschauern.
6: Nach 20 Jahren hier zurückzukommen und nochmal Goldmedaille zu gewinnen mit der Mannschaft. Wir waren auch vor 20 Jahren nicht die totalen Superfavoriten, sondern waren mit im Favoritenkreis. Das war ähnlich wie dieses Jahr.
5: Denn dieses Jahr sagten die vierfache Olympiasiegerin Jessica von Bredow-Werndl und die erfahrene Ingrid Klimke die WM ab. Das schmälerte die Goldchance aber nur auf dem Papier. Denn Nachrückerin Katharina Hemmer ritt zur persönlichen Bestleistung und entzückte beim WM-Debüt die Bundestrainerin.
6: Wir hatten im Vorfeld ein paar Ausfälle und es hat mal wieder gezeigt, dass wir doch die richtige Nase gehabt haben und das richtige Team zusammengestellt haben und alle haben abgeliefert.
5: Das 13. deutsche Teamgold von Werth, Hemmer, Netz und Wandres war ein toller Start in die knapp zweiwöchige Reit-WM.
3: Ja, und goldene Momente gibt es auch bei der Schwimmeuropameisterschaft in Paris, denn hier kommt der 19-jährige Johannes Liebmann über die 800 Meter Freistil als erster ins Ziel und stellt dabei sogar noch einen neuen Europarekord auf. Zweiter wird mit Sven Schwarz ebenfalls ein Deutscher. Ja, und mit dem Goldmedaillengewinner Johannes Liebmann können wir jetzt sprechen. Grüße nach Paris und natürlich herzlichen Glückwunsch.
7: Vielen Dank, Grüße zurück.
3: Ja, Sie sind 19 Jahre, es ist Ihre erste EM und gestern haben Sie dann gesagt, dass Sie vor dem Rennen unglaublich ruhig waren und Sie das selber fast schon ein bisschen gewundert hat. War das eigentlich der Schlüssel zum Erfolg?
7: Ja, ich würde schon sagen, auf jeden Fall hat das ungemein geholfen. Also es war einfach ein neuer Schritt, den ich so ein bisschen von mir auch noch gar nicht kannte. Ich hatte vorher mit meinem Trainer telefoniert, das hat auf jeden Fall sehr viel dazu beigetragen und dadurch konnte ich dann einfach auch wirklich ruhig und im Reinen mit mir quasi in dieses Rennen starten und mein Ding durchziehen.
3: Und all das hat dazu geführt, dass Sie jetzt der erste deutsche Schwimmer überhaupt sind, der über die 800 Meter Freistil Europameister wird. Wenn man da so eine Nacht drüber schläft, was macht das mit einem?
7: die Nacht war ein bisschen holprig. Also ich konnte nicht ganz so gut schlafen. Ich war ein bisschen aufgeregt gestern Abend immer noch. Jetzt heute den Tag gestartet, den Tag ein bisschen ruhiger angegangen. Ich war gerade eben mit meiner Familie noch essen, habe alles ein bisschen Revue passieren lassen, noch nicht zu viel. Der Wettkampf ist noch nicht zu Ende, aber auf jeden Fall bin ich sehr, sehr zufrieden damit.
3: Interessant ist ja generell auf dem Weg zum Erfolg auch Ihr Trainingsumfeld. Sie trainieren in Magdeburg in einer Gruppe mit Olympiasiegern wie Florian Wellbrock und Lukas Mertens. Wie wichtig ist eigentlich als junger Athlet dieser tägliche Umgang mit dem Erfolg quasi?
7: Ich finde ihn unglaublich wichtig. Also ich glaube, das ist auch ein wichtiger Schlüssel, der mir gestern auch sehr geholfen hat, eben diese Ruhe zu finden. Auch einfach der Austausch mit Flo, mit Lukas, die eben das Gleiche, was ich gestern durchgemacht habe, eben schon früher durchgemacht haben, die Erfahrungen schon selber hatten, mich darauf ein bisschen vorbereiten konnten. Und ja, dadurch konnte ich einfach ein bisschen mit ein bisschen mehr Wissen reingehen.
3: Und dann ist es ja alles noch nicht vorbei. Am Freitag stehen dann noch die 1500 Meter an. Und auf der Distanz war keiner in diesem Jahr schneller als Sie. Können Sie da jetzt noch selbstbewusster angreifen?
7: Ich kann auf jeden Fall selbstbewusst angreifen. Also ich habe gestern gezeigt, dass ich in einer sehr, sehr guten Form bin, körperlichen Form. Und das eben versuchen werde, jetzt auf den 1500 nochmal zu zeigen im Vorlauf. Der wird definitiv nicht einfach. Eben aufgrund der 2-pro-Nation-Regel wird der Vorlauf schon schnell werden müssen. Aber ja, ich bin zuversichtlich, ich bin in einer guten Form und schau dann mal, was morgen so drin ist.
3: Und dafür wünschen wir natürlich alles Gute. Johannes Liebmann, vielen Dank nach Paris.
7: Vielen Dank.
3: Ja, und auf Goldkurs ist auch Zehnkämpfer Leo Neugebauer bei den Leichtathletik-Europameisterschaften in Birmingham. Denn nach 6 von 10 Disziplinen liegt der 26-Jährige in Führung.
4: Es ist ein langer Weg bis zur Krönung zum König der Athleten. Leo Neugebauer, Tag 2, 6. Disziplin. Ziel, sauber durchkommen für den Mann rechts. Am Ende sind es 14,9 Sekunden. Nächster Schritt auf dem Weg zum Titel. Teamkollege Amadeus Gräber links steht nach den 110 Meter Hürden gesamt auf Rang 13. Ein anderer kämpft mit um Gold, Mannschaftskollege Niklas Kaul, Jäger, auf Rang 6. Die erste Disziplin für ihn ohne Saisonbestleistung. Niklas Kaul danach mit dem Diskus im dritten Versuch auf 48,88 Meter, keine 50, aber alles schiebt sich zusammen. Gestern erlebten Fans und Familie einen ganz starken Leo Neugebauer, 7,82 Meter im Weitsprung und dann dieser Hammer im Kugelstoßen. 17,13 Meter, nie zuvor hat ein Zehnkämpfer bei einer EM weiter gestoßen. Niklas Kaul, Leo Neugebauer und die Konkurrenz, noch ist sein weiter Weg bis zur Krönung zum König der Athleten.
3: Ja, und die Zehnkampfentscheidung und vieles mehr von der Leichtathletik und Schwimm-EM sehen Sie heute Abend von 19.25 Uhr an live im ZDF. Und mit diesen goldenen Aussichten zurück zu dir.
0: Danke, Marvin. Und wir machen weiter mit der Szene. Heute startet Sunny Dancer in die Kinos. Der Film erzählt die Geschichte einer Teenagerin, die nach einem Schicksalsschlag zurück ins Leben findet. Mehr von Marie Brell.
8: Ivy hat die Nase voll. Die Eltern sind überzeugt, dass ein Chemocamp genau das Richtige für Ivy ist. In der neuen Tragikomödie Sunny Dancer spielt Bella Ramsey Ivy. Der Teenager hat Leukämie überstanden und soll in ein Camp, um dort mehr Zeit mit anderen Jugendlichen zu verbringen, die Ähnliches erlebt haben. Ivy sieht das anders. Doch schnell wendet sich das Blatt. Ivy findet neue Freunde und erlebt einen unvergesslichen Sommer. Neil Patrick Harris sorgt als charismatischer und übermotivierter Campleiter trotz des ernsten Themas für eine humorvolle Note. Für Bella Ramsey war die Rolle jedoch nicht immer einfach. Sie hat mir Angst gemacht, weil sie ganz normal ist, obwohl sie offensichtlich eine ungewöhnliche Kindheit hatte, in der sie Krebs durchgemacht hat. Aber das ist leider normaler, als man denkt. Den warmherzigen Coming-of-Age-Film gibt's ab heute im Kino. Royales Gedrängel bei der Eröffnung der Reit-WM in Aachen. Ob Königin Mary aus Dänemark, Infantin Elena von Spanien oder Amalia Kronprinzessin der Niederlande, sie alle sind Pferde- und Reitbegeistert. Insbesondere Amalia, trotz ihres schweren Reitunfalls vor einem Jahr, bei dem sie sich den Oberarm brach. In einer Biografie über ihr Leben sagt Amalia, dass sie sich auf dem Rücken der Vierbeiner besonders wohlfühle. Diese Zuneigung zu den Tieren kann sie auch in Aachen nicht verbergen.
0: Ja, und wir haben es vorhin schon gesagt, es gibt ganz, ganz viele tolle Bilder von der Sonnenfinsternis gestern, Kirsten.
9: Ganz genau, die gibt es und die waren auch in meinem Postfach und einige davon habe ich ausgewählt, also drei genauer gesagt, weil es waren richtig viele. Schauen wir uns mal an. Ja, das Ereignis gestern, die Sonnenfinsternis, auch bei uns in Deutschland. Sie war partiell. über 80%, meistens in Deutschland. Das ist aber schon eine ganze Menge. Auch wenn die Sonne dann noch ordentlich Kraft hat und es noch relativ hell ist, war das Licht schon besonders. Hier sehen wir im Prinzip nur noch die Sichel und den Mond, die die Sonne quasi verdeckt. Ja, und das kann man natürlich auch hier beim Sonnenuntergang beobachten. Auch ein tolles Bild. Und jetzt die totale Sonnenfinsternis aus Mallorca. Und das ist natürlich ein fantastisches Foto von der Dracheninsel. Also hier dann, wie der Mond sich komplett vor die Sonne geschoben hat. Und man zum Teil hier noch die Corona erkennt. Spannend. Wir schauen auf die aktuelle Wetterlage, denn das Wetter bleibt weiterhin sonnig. Das ist jedenfalls das Thema weiterhin. Und Hitze. Wir bekommen hier schon wieder Temperaturen bis an die 40-Grad-Marke heran. 38, vielleicht werden es auch 39. Vielleicht wird auch wieder die 40 geknackt. Das ist nicht ganz raus, werden wir dann sehen. Aber es gibt eine Abkühlung zum Wochenende. Von Nordwesten kommt kühlere Luft und somit auch endlich Regen. Diese Hitzephase ist dann erstmal vorbei und es wird dann ein wenig kühler sein, aber kühler muss man sagen, eher normal. Hier also zum Sonntag, zum Montag einmal über die Mitte mit Schauern und Gewittern und Regen. Die genauen Regenmengen wissen wir doch nicht. Es ist noch zu früh, aber es wird regnen. Das ist schon mal die gute Nachricht. Das heute nicht. Heute ist es wolkenlos. Es gibt kaum irgendwas am Himmel, außer ja, Sonnenschein, blauer Himmel, Temperaturen 29 Grad Richtung Schleswig-Holstein, 27 Grad in der Ostsee, häufig um die 30-Grad-Marke mit 36 im Südwesten. Und in der Nacht sternklarer Himmel, auch da gibt es nicht viel zu erzählen, aber die Temperaturen sind hier spannender. 22 Grad, eine tropische Nacht im Westen Deutschlands Richtung Niederrhein. Im Osten ist es deutlich kühler bei 11 Grad und 10 Grad ganz im Süden. Da es morgen heiß wird, wieder der generelle Tipp, lüften Sie gut durch. Die Temperaturen, vor allem in der Osthälfte, sind ja schön kühl. Das nützt dann was. Es wird sehr viel Sonnenschein geben, das bei Temperaturen bis 37, teils 38 Grad. Punktuell kann es auch drüber gehen. Das ist so heiß. Früher hat man dafür längere Phasen gebraucht. Jetzt knallt die Temperatur sofort hoch, sobald es auf südliche Winde dreht. 30 Grad bis an die Küsten heran. Nächsten Tage, Samstag nochmal bis 37 im Westen, erste Gewitter. Sonntag mehr davon, quer über die Mitte, Montag auch im Süden. Temperaturen bei 20 bis 28 Grad. Und kurz der Blick auf die Waldbrandgefahrenkarte. Sie sehen, auch das nimmt wieder zu.
0: Und das war das ZDF-Mittagsmagazin an diesem Donnerstag. Gerne morgen wieder ab kurz vor 12. Schönen Nachmittag noch.
10: Tschüss, bis morgen.
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0: Guten Tag, willkommen zur Tagesschau. Niemand hat die Absicht, eine Mauer zu errichten, erklärte der Staatsratsvorsitzende der DDR, Walter Ulbricht, am 15. Juni 1961. Kaum zwei Monate später begann die SED Westberlin mit Stacheldraht und Barrikaden vom Osten abzuriegeln. Mehr als 28 Jahre lang durchschnitt die Mauer die Stadt. Zum 65. Jahrestag wurde heute in Berlin an die Opfer der deutschen Teilung erinnert.
31: Wenn Anita Möller heute in den Tunnel schaut, durch den sie 1962 von Ost nach West-Berlin geflohen ist, bekommt sie fast einen Schreck.
32: Da wird mir ganz übel, weil mir dann wieder einfällt, was man damals alles gemacht hat und mit welcher Leichtigkeit.
31: 22 Jahre jung und ihre anderthalbjährige Tochter im Arm nahm sie das Wagnis auf sich, kroch trotz ihrer Angst durch den schlammigen Tunnel in die Freiheit, die ihr in der DDR fehlte.
32: Man durfte nicht das sagen, was man sagen wollte, musste damit, also wenn es gegen die Regierung war, musste damit rechnen, dass man verhaftet wird. Bestimmte Bücher durften wir nicht lesen, Filme nicht sehen und vor allen Dingen, was für mich damals sehr wichtig war, nicht verreisen.
31: So wie Anita Möller gelang etwa 5000 Menschen an der Berliner Mauer die Flucht. Aber mindestens 140 Männer, Frauen und Kinder verloren hier ihr Leben. An sie wird heute erinnert, aber auch daran, dass die Teilung Deutschlands bis heute Spuren hinterlässt.
1: Die Mauer stand 28 Jahre. Sie fiel vor 37 Jahren. Und sie scheint doch häufig noch fest in unseren Köpfen zu stecken. Selbst in den Generationen, die nach dem Mauerfall geboren wurden, wirkt es nach.
31: Umso wichtiger sei es, an die Unmenschlichkeit der Mauer zu erinnern und daran, wie wertvoll

0: gehe es um die Umsetzung.
1: Ich glaube, es ist jedem klar, dass auch ein Wirtschaften in einer erhitzten Welt, so wie wir sie jetzt haben, nicht wie bisher stattfindet. Und wenn ich das sagen darf, auch die Niedrigwasserstände des Rheins und anderer Wasserstraßen, die sind besorgniserregend. Aber nur eine Fahrrinnenvertiefung reift da nicht aus. Wir brauchen mehr Wasser in der Fläche. Mhm. Und deswegen, das ist eine Kernaufgabe der Bundesrepublik. Ich werde das dem Kabinett vorschlagen und dann werden sich auch die Unionskollegen zu verhalten müssen, ob sie das wollen oder nicht. Ich jedenfalls bin ja sehr dafür, die SPD im Übrigen auch.
0: In dieser Woche haben wir schon häufiger darüber berichtet. Angesichts der Hitze und Trockenheit sind die Pegelstände der Flüsse extrem zurückgegangen, auch die der Donau. Rumänien hat deshalb sein einziges Atomkraftwerk nahe Cernavoda komplett abgeschaltet. Um die Stromversorgung weiter zu gewährleisten, könnte ein Braunkohlekraftwerk in Rovinari wieder hochgefahren werden. Die Rumänen spüren die Folgen des Energiemangels im ganzen Land, so auch in Scoaccia.
2: Seit einer Woche wird es immer um Punkt Mitternacht stockdunkel im rumänischen Scoaccia. Bis zum Morgengrauen werden die über 1400 Straßenlaternen der Gemeinde abgeschaltet, um Strom zu sparen. Der Bürgermeister hätte sich mehr Vorbereitung gewünscht. Wir hätten wissen müssen, dass wir an diesen Punkt gelangen. Jetzt sind alle im Alarmzustand. Seit heute Morgen 11 Uhr ist das einzige rumänische Atomkraftwerk Cernavoda komplett vom Netz genommen. Es erzeugte 20% des rumänischen Stroms. Da das Kraftwerk sein gesamtes Kühlwasser aus einem Arm der Donau bezieht, machte das Niedrigwasser ein sicheres Weiterkühlen unmöglich. Alle Versuche, mit Sprengungen und dem Aufschütten eines Unterwasserdamms mehr Wasser Richtung Atomkraftwerk zu lenken, scheiterten. Wir werden die 680 bis 700 Megawatt durchschnittliche Leistung von Block 2 des Kraftwerks Cernavoda vorwiegend durch Importe ausgleichen. Falls nötig, erwägt die rumänische Regierung darüber hinaus, das Braunkohlekraftwerk in Rovinari, das erst kürzlich vom Netz genommen wurde, wieder hochzufahren. Dort ist man für alles gerüstet. Die Anlage befindet sich in einem guten Zustand und das Personal ist bereit für die Inbetriebnahme. Und so hofft man in der Gemeinde Scoaccia, dass die Straßenbeleuchtung hier bald wieder die ganze Nacht hindurch leuchten kann.
0: Kühlere Luft, Seen mit herrlich klarem Wasser, dazu spektakuläre Aussichten. Vor allem wegen der Hitze zieht es immer mehr Menschen in die Berge. Doch der Boom hat Folgen. Zum Beispiel in den Allgäuer Alpen in der Nähe von Oberstdorf. Dort ist der Gaisalpsee ein beliebtes Ausflugsziel. Auch hier leiden Natur- und Tierwelt zunehmend unter den Touristen.
3: Schon morgens um 9 ist er ziemlich voll. Der Parkplatz, von dem man zum Gaisalpsee bei Oberstdorf startet. Jäger Bernhard Kirchbieler stört sich aber nicht nur am großen Autoauflauf hier unten, sondern vor allem daran, wie es oft oben am See ausschaut.
4: Man weiß jetzt nicht genau, ist man da irgendwann am Badesee. Es ist tatsächlich am Gaisalpsee auf 1508 Meter. Aber es ist wie auf einer Liegewiese an einem Badesee. Gell?
3: Felix Steinmeier vom Landesbund für Vogel- und Naturschutz will sich das anschauen. Rund 2,5 Stunden wandert man rauf.
5: Ein bisschen wie erwartet, gell? Wir sind nicht allein. Ist auch klar. Ich bin ganz erleichtert, dass zumindest keine Zelte mehr da sind. Wenn man hochkommt, sticht es einem jetzt nicht sofort ins Auge, dass es überall Müll liegt. Aber klar, es wird heute bestimmt einer der Tage, wo viele hundert Leute hochkommen.
3: An Spitzentagen können das rund 1200 Wanderer sein. Die allermeisten achten auf die Natur. Auch Baden ist nicht generell verboten. Shampoo ist aber tabu und auch Sonnencreme belastet den See. Zudem campen verbotenerweise immer wieder Wanderer dort oben, lassen Drohnen steigen und Müll liegen. Ein weiteres Problem, viele Wanderer laufen querfeldein durchs Naturschutzgebiet. Die Folge, Tiere haben weniger Platz, Pflanzen nehmen Schaden, auch durch allzu menschliche Hinterlassenschaften.
5: Das führt letztendlich zu einer Vereinheitlichung von der Vegetation. Da ein paar einzelne Arten, Löwenzahn, ein paar Kreiser können gut damit umgehen, aber die Vielfalt, die wir sonst hier haben, die geht dann verloren.
3: Sein Rat deshalb, auf keinen Fall am Bergsee übernachten, Müll wieder mitnehmen und auf den Wegen bleiben.
0: In den Zügen des Regional- und Fernverkehrs gibt es sie bereits. Jetzt kommen sie auch in Bahnhöfen zum Einsatz, sogenannte Bodycams. Laut der Deutschen Bahn sollen rund 2700 Beschäftigte im Bahnhofservice und in der Stationsbetreuung freiwillig die kleinen Kameras am Körper tragen können. Das soll den Schutz vor Angriffen erhöhen. Nach Angaben der Bahn haben die Übergriffe auf das Personal allein im ersten Halbjahr um 14%

0: 5% zugenommen, verglichen mit dem Vorjahr. Die gestrige Sonnenfinsternis hat Millionen Menschen in Europa begeistert. Bei weitgehend wolkenfreiem Himmel bestaunten auch in Deutschland viele das Phänomen. Während sich der Mond in Mitteleuropa nicht komplett zwischen Sonne und Erde geschoben hat, wurde in Teilen Südeuropas der Tag zur Nacht. Auf Mallorca sorgte das für Euphorie.
1: In der Bucht von Sóller haben sich am Nachmittag schon alle auf das große Ereignis vorbereitet. Schutzbrillen werden ausprobiert und natürlich die besten Plätze zum Sonnenfinsternisschauen sind reserviert.
2: Und wir sind seit 8 Uhr früh hier und ich warte auf meine Familie, die müsste jetzt auch bald runterkommen für das große Ereignis.
1: Noch strahlt die Sonne und die Menschen drängen an der Strandpromenade. Jo Hoffmann ist Weltreisender in Sachen Sonnenfinsternis, war deswegen auch schon in Mauretanien. Er ist extra dafür nach Mallorca gekommen.
3: Für mich ist das absolut, absolut faszinierend. Ich liebe Sonnenfinsternisse. Mit 18 Jahren habe ich die erste totale Sonnenfinsternis erlebt.
1: Und dann stellt sich der Mond der Sonne in den Weg. Eine fast unwirkliche Dämmerung macht sich breit. Es war fantastisch, wirklich spektakulär. Es war aufregend. Ich glaube, wir waren alle tief bewegt.
4: Sehr beeindruckend. Vor allem, ich habe das so toll gefunden, diese Jubelstimmung hier. Es war echt klasse. Toll, richtig toll.
3: Das Ereignis ist einfach spektakulär. Hier einfach die Finsternis kommt, das Meer wird dunkel, der Himmel wird schwarz. Plötzlich wird der Himmel wieder hell.
1: Wer die Sonnenfinsternis heute verpasst hat, der kann auf das nächste Jahr hoffen. Im August 27 kommt eine weitere, allerdings mit weniger Verdunkelung.
0: Und jetzt die Wetteraussichten. Morgen viel Sonnenschein, im Norden ein paar Schleierwolken, im Westen insbesondere im Bergland stellenweise Quellwolken. Trocken bei 27 bis 38 Grad.
5: Der Donnerstag hier bei Tagesschau 24, Nachrichten aus Deutschland und der Welt. Danke fürs Einschalten. In dieser Woche haben wir schon häufiger darüber berichtet. Angesichts der Hitze und Trockenheit sind die Pegelstände der Flüsse extrem zurückgegangen, auch die der Donau. Rumänien hat deshalb jetzt sein einziges Atomkraftwerk nahe Cernavoda komplett abgeschaltet. Um die Stromversorgung aber weiter zu gewährleisten, könnte ein Braunkohlekraftwerk in Rovinari wieder hochgefahren werden. Die Rumänen spüren die Folgen des Energiemangels im ganzen Land, so auch in Squarța.
6: Seit einer Woche wird es immer um Punkt Mitternacht stockdunkel im rumänischen Squarța. Bis zum Morgengrauen werden die über 1400 Straßenlaternen der Gemeinde abgeschaltet, um Strom zu sparen. Der Bürgermeister hätte sich mehr Vorbereitung gewünscht. Wir hätten wissen müssen, dass wir an diesen Punkt gelangen. Jetzt sind alle im Alarmzustand. Seit heute Morgen 11 Uhr ist das einzige rumänische Atomkraftwerk Cernavoda komplett vom Netz genommen. Es erzeugte 20% des rumänischen Stroms. Da das Kraftwerk sein gesamtes Kühlwasser aus einem Arm der Donau bezieht, machte das Niedrigwasser ein sicheres Weiterkühlen unmöglich. Alle Versuche, mit Sprengungen und dem Aufschütten eines Unterwasserdamms mehr Wasser Richtung Atomkraftwerk zu lenken, scheiterten. Wir werden die 680 bis 700 Megawatt durchschnittliche Leistung von Block 2 des Kraftwerks Cernavoda vorwiegend durch Importe ausgleichen. Falls nötig, erwägt die rumänische Regierung darüber hinaus, das Braunkohlekraftwerk in Rovinari, das erst kürzlich vom Netz genommen wurde, wieder hochzufahren. Dort ist man für alles gerüstet. Die Anlage befindet sich in einem guten Zustand und das Personal ist bereit für die Inbetriebnahme. Und so hofft man in der Gemeinde Squarța, dass die Straßenbeleuchtung hier bald wieder die ganze Nacht hindurch leuchten kann.
5: Und damit zu Andreas Bachmann in Wien. Ja, bis zuletzt hat man ja noch versucht, noch mehr Wasser in die Donau zu bekommen, damit das AKW weiterlaufen kann. Warum hat das alles nichts gebracht?
7: Nun, wir erleben ein extremes Naturereignis, eine Naturkatastrophe, wenn man so will. Und es ist eben nicht so leicht, einfach Wasser da reinzubekommen. Die Pegelstände der Donau sind eben extrem niedrig, insbesondere hier auch in diesem Atomkraftwerk in Rumänien. Und diese Maßnahmen, die wir eben im Film eben auch gesehen haben, diese Sprengungen und diese Steine, die man da reingelegt hat, um das Wasser zu lenken, die haben eben am Ende des Tages zwar dafür gereicht, dass es noch ein paar Tage ging, dass es noch ein paar Tage weiterlaufen konnte, aber jetzt eben ist es einfach so weit, dass es nicht mehr reicht und solche kosmetischen, technischen Dinge sind dann eben irgendwann auch am Ende des angekommen.
5: Jetzt stammt ja immerhin ein Fünftel des Stroms, den Rumänien verbraucht, aus dem Kraftwerk Cernavoda. Wie versorgt sich das Land denn jetzt stattdessen?
7: Ja, in der Tat, es sind 1400 Megawatt. Das sind 20% der rumänischen Stromerzeugung, die jetzt wegfallen. Der Staatssekretär im Energieministerium hat es heute gesagt, dass es im Prinzip drei Säulen sind, auf die sich Rumänien jetzt stützt. Da ist zum einen die wichtigste Säule, das sind die Stromimporte aus anderen Ländern Europas, Bulgarien beispielsweise oder auch die Slowakei. Die zweite Säule ist die Windkraft. Man hofft darauf und die Vorhersagen sind so, dass in den nächsten Tagen die Windkraft mehr liefern könnte. Da sind auch einige Windkraftanlagen in Rumänien. Also das ist das Zweite, auf das man hofft. Und zum Dritten gibt es eben das Thema Kohle. Es gibt Kohlekraftwerke in Rumänien, die wurden zwar heruntergefahren, die kann man aber wieder auch hochfahren jetzt. Da ist alles vorbereitet dafür, dass man dieses Kohlekraftwerk wieder in Betrieb nimmt. Und das ist eine große Diskussion, die jetzt gerade in Rumänien startet. In dem Dorf, in dem wir waren, haben wir mit Menschen gesprochen und die sagen eben, ja, jetzt hat man uns die ganze Zeit gezwungen, aus der Kohle auszusteigen. Auch die EU hat in diese Richtung Druck gemacht auf Rumänien, dass man aus der Kohle rausgeht. Und jetzt braucht man die Kohle wieder. Der Bürgermeister aus dem Beitrag, der hat uns gesagt, es gibt einen Spruch in Rumänien, der heißt, unsere Berge tragen Gold, doch wir gehen betteln von Tor zu Tor. Damit meint er die Kohle mit diesem Gold. Also das ist sicherlich eine politische Diskussion, die in Rumänien jetzt wieder anfangen wird, ob man wirklich aus der Kohle aussteigen soll.
5: Ist denn schon absehbar, was das für den Strompreis für die Menschen in Rumänien bedeutet?
7: Nun, der Strompreis in Rumänien, der ist schon Mitte vergangenen Jahres relativ stark gestiegen. Damals endete der Preisdeckel, den die Regierung in Rumänien eingeführt hatte im Zuge des Ukraine-Krieges. Und seitdem steigt er an. Und es ist auch jetzt nicht damit zu rechnen, dass es weniger wird. Wenn wir die Strompreise anschauen auf den Strommärkten, dann lag eine Megawattstunde bei rund 100 Euro. Jetzt sind es 170 Euro. Also das wird natürlich am Ende des Tages bei den Verbraucherinnen und Verbrauchern landen. Es gibt weiterhin soziale Maßnahmen in Rumänien für Bedürftige. 2,1 Millionen Haushalte etwa, die bekommen so eine Art Stromgutscheine, dass man da sozusagen einen gewissen Deckel hat. Aber natürlich wird es am Ende des Tages teurer für die Verbraucherinnen und Verbraucher in Rumänien.
5: Jetzt ist Cernavoda ja nicht das einzige Atomkraftwerk in der Region, sage ich jetzt mal. Wie sieht es mit den anderen Ländern entlang der Donau aus? Bekommen die bald die gleichen Probleme wie Rumänien?
7: Ja, die meisten haben sie ehrlich gesagt schon. Wenn wir nach Ungarn schauen, da war es ganz, ganz kurz davor, dass das Kernkraftwerk Pocsch komplett abgeschaltet werden konnte. Es lief jetzt noch weiter auf 10%. Seit Montag gibt es etwas Entspannung. Die Pegel der Donau in Ungarn sind etwas gestiegen, sodass jetzt sogar eine zweite Turbine wieder angefahren wurde in diesem Kernkraftwerk Pocsch. Gestern hat die ungarische Regierung eine Kabinettssitzung im Kernkraftwerk abgehalten. Das war auch zum ersten Mal und hat dort Maßnahmen beschlossen. Man möchte also bauliche Maßnahmen in der Donau vornehmen, um künftig so eine Krise zu verhindern. Also Ungarn natürlich da auch im Fokus. Aber wenn wir auch auf andere Länder schauen, Serbien, Österreich, die haben beide zwar kein Atomkraftwerk, aber haben eine sehr starke Wasserkraft. Und auch da sind Einbrüche zu verzeichnen von 30% in diesen Ländern. Also insofern, es sind alle Staaten betroffen, insbesondere natürlich auch davon, dass auf der Donau aktuell kaum noch Schifffahrt möglich ist, sowohl im Frachtbereich als auch im touristischen, im Kreuzfahrtschiffbereich.
5: Aber wie so oft in Krisen gibt es auch einzelne Gewinner, Krisengewinner, in dem Fall Bulgarien. Warum?
7: Nun, in der Tat, wo es Verlierer gibt, gibt es Gewinner. Und Bulgarien hat ein voll funktionsfähiges Atomkraftwerk und kann im Moment einfach sehr, sehr viel Strom, rekordverdächtig viel Strom exportieren. Und die Preise habe ich ja genannt. Also da ist im Moment viel Geld zu verdienen. Insofern gehört Bulgarien zu den Gewinnern. Auch die Slowakei hat zwei funktionierende Kernkraftwerke, die anders gekühlt werden, die mit Kühltürmen arbeiten, nicht mit Durchlaufsystemen und deswegen voll funktionsfähig sind. Und auch die Slowakei exportiert insbesondere nach Ungarn sehr viel Strom. Also die Staaten, die jetzt im Moment Strom anzubieten haben, die sind natürlich die Gewinner der Situation.
5: Andreas Bachmann, danke schön für die Informationen und Erklärungen nach Wien. Bei der Leichtathletik-EM im britischen Birmingham läuft der vierte Wettkampftag, der für die 10 Kämpfer bereits der entscheidende ist. Niklas Kaul liegt nach den ersten 7 Disziplinen, die 10 Kämpfer bereits der entscheidende ist. Niklas Kaul liegt nach den ersten 7 Disziplinen auf dem 5. Platz und hat weiter gute Chancen auf eine Medaille. Ein goldener Tag könnte es für Zehnkampfstar Leo Neugebauer werden. Er führt nach den ersten 7 Wettbewerben und verteidigt damit seine Führung, die er schon nach dem ersten Wettkampftag hatte.
8: Einfach nur Zähne zusammenbeißen, seine Devise. Denn dieser erste Tag hat ordentlich Kraft gekostet.
9: Der erste Tag war solide. Alles lief eigentlich ziemlich gut nach Plan. 400 Meter hat mehr wert, als ich dachte. Aber ich habe versucht, ein bisschen schnell rauszugehen. Aber genau, overall war es echt ein guter Tag.
8: Und das nach einem eher holprigen Start bei den 100 Metern. Neugebauer leicht aus dem Tritt geraten. Lässt sich davon aber nicht aus der Bahn werfen. Es folgen Bestweiten im Weitsprung und im Kugelstoßen.
10: Und der passt, der ist gut.
8: 17,13 Meter, die beste Weite, die ein Zehnkämpfer jemals bei einer EM gestoßen hat. Und das freut auch seinen Fanblock, der an diesem Tag im sonst eher spärlich besuchten Stadion für Stimmung sorgt.
9: Das ist mega. Also ich glaube, die Deutschen haben hier am meisten Unterstützung gerade. Einfach, also das ist echt verrückt, was da für Stimmung drin ist.
8: Seine Stimmung kippt dann aber. Hochsprung eigentlich seine Disziplin, doch bei 2,02 Metern ist für den Weltmeister schon Schluss. Ein kleiner Dämpfer. Über die 400 Meter quält er sich zwar ins Ziel, doch die Führung zur Halbzeit steht. Jetzt heißt es Akku wieder aufladen für Tag 2 und da ist sein Ziel vor allem.
9: Ich will einfach nur Spaß zu haben. Es sind so viele Familie, Freunde da draußen. Ich habe einfach Bock, mit denen einen coolen Tag zu machen.
8: Und vielleicht wird es dann auch einer mit einem goldenen Happy End für Leo Neugebauer.
5: Wir drücken weiter die Daumen. Und heute Vormittag, vor Beginn der weiteren Wettbewerbe im Zehnkampf, da hat mein Kollege Michael Paveletz mit Sina Braun vor Ort in Birmingham gesprochen. Und er hat sie gefragt, was Leo Neugebauer jetzt eigentlich noch von der Goldmedaille trennt.
11: Ja, das sind noch 5 Disziplinen, die heute warten. Aber er geht als absoluter Titelfavorit hier natürlich in den Tag hinein. Wir haben es gerade im Beitrag ja auch schon gesehen. Er hat zwar gestern im 400-Meter-Lauf kurz gestrauchelt, aber im Weitsprung und im Kugelstoßen absolut überzeugt. Er hat EM-Zehnkampf-Rekord über 17,13 Meter gestoßen. Und er geht hier wirklich selbstbewusst in den zweiten Tag. Ich war gestern den ganzen Tag bei seiner Familie hier unterwegs. Die sind wirklich die lautesten hier im Stadion. Die machen richtig Stimmung. 30 Personen sind mit dabei und die gehen sehr, sehr zuversichtlich rein. Sein Vater sagte mir gestern, er soll jetzt noch mal ruhig schlafen. Das wird er gemacht haben und dann freut er sich heute auf den Tag. Aber es sind natürlich eben 10 Disziplinen insgesamt, 5 heute noch und da kann natürlich immer noch was passieren.
12: Und auch Niklas Kaul ist ja gut dabei. Was ist für ihn heute drin?
11: Für Niklas Kaul ist es genauso. Momentan ist er 6. der Gesamtwertung. Das heißt aber allerdings gar nichts. Denn der zweite Tag ist immer so der Kaul-Tag. Diskus und Speerwurf ist seine Paradedisziplin. Die warten heute noch. Und von daher kann er da auch noch mal alles geben. Er wirkt so befreit und locker wie selten. Und von daher geht er sehr, sehr selbstbewusst hier rein. Und ich lege mich jetzt mal fest, ich könnte mir vorstellen, dass wir heute 2 Medaillen hier im Zehnkampf erwarten.
12: Sina, jenseits von Zehnkampf, wo wird es denn für die Deutschen heute noch spannend?
11: Noch spannend wird es über 3000 Meter Hindernis. Gisa Krause steht dort im Finale unter anderem. Und sie möchte gerne ihren nächsten EM-Goldtitel nach 14 Jahren. 3 EM-Titel hat sie schon geholt. Und ja, das sieht ganz gut aus. Denn sie selber sagt auch, dass sie so fit und so befreit ist wie selten. Von daher stehen die Chancen ganz gut. Aber sie hat Konkurrenz im eigenen Team. Lea Meyer ist auch ganz schön nah dran. Von daher wird das hier auch ein spannender Zweikampf. Dann haben wir noch Kira Wittmann im Dreisprung. Die freut sich über einen 8. Platz und das wäre die Krönung ihrer Saison. Und dann haben wir natürlich noch diverse Vorläufe und Halbfinals, unter anderem mit dem Hamburger Sprinter Owen Ansa über 200 Meter, der ja hier schon die 100 Meter gewonnen hat. Entschuldigung, nicht gewonnen, sondern die Bronzemedaille geholt hat.
12: Auch ein Erfolg. Welche weiteren Highlights stehen heute noch an? Worauf freust du dich?
11: Ich freue mich sonst noch auf die Britin Amy Hunt, die hier an den Start gehen wird über 200 Meter. Sie ist so die Lokalmatadorin hier und ich hoffe mal, dass das so ein bisschen hier die Stimmung anheizen wird. Sie hat hier schon die 100

0: Meter gewonnen und von daher hoffe ich mal, dass das Publikum dann hier richtig brennt und die Stimmung dann richtig gut sein wird.
1: Stichwort Publikum, wenn man die Bilder so sieht, dann fällt auch sehr so richtig voll, ist das dann nicht?
0: Nee, voll ist es wirklich nicht. Natürlich, jetzt ist Start gleich erstmal der Morning Session. Deswegen füllt sich das Stadion jetzt erstmal und das ist noch relativ leer. Aber man muss wirklich sagen, auch in den vergangenen Tagen sah das schon recht dürftig aus. Also ich sag mal, es ist noch Luft nach oben da, um es mal so zu sagen. Ab heute soll es besser werden, ab morgen dann sogar ausverkauft. Gestern kann man vielleicht sagen oder als Entschuldigung sehen, dass Aston Villa gespielt hat im Supercup-Finale. Das ist so der Fußballverein Nummer 1 hier in Birmingham, dass vielleicht der ein oder andere Fan im Pub war oder zu Hause geschaut hat. Aber ansonsten kann man vielleicht auch als Gründe nennen, dass die Preise sehr, sehr, sehr hoch sind. Nur mal so als Vergleich. Eine Familie, die ich hier getroffen habe für 2 Tage Zehnkampf, haben über 1.100 Euro umgerechnet gezahlt für 2 Tage Zehnkampf. Und das sind nur die Eintrittspreise. Dazu ist noch kein Essen, keine Getränke, keine Übernachtung. Und man, auch mal so als Vergleich, eine Stadionbratwurst kostet hier umgerechnet 12 Euro und ein Softeis ist für 6 Euro zu kriegen. Also die Preise sehr, sehr, sehr hoch. Und ja, mal schauen, ab morgen soll es ausverkauft sein. Die Sonne heute natürlich noch mal richtig da mit 34 Grad. Aber wir freuen uns auf einen tollen Leichtathletiktag.
1: Zina Braun, vielen Dank nach Birmingham.
2: Für den 19-jährigen Johannes Liebmann ist es der größte Erfolg seiner bisherigen Karriere. Bei den Schwimm-Europameisterschaften in Paris hat er am Abend die Goldmedaille über 800 Meter Freistil gewonnen. Auch seinem Teamkollegen Sven Schwarz ließ er dabei keine Chance. Der landete schließlich auf dem 2. Platz.
3: Gerührt über seinen Erfolg, ein Senkrechtstarter, der liefert, der Gold-Johannes verzückt die deutsche Schwimmwelt. 19 Jahre jung aus Magdeburg. Erst im April verschreckte er die Konkurrenz, holte sich den Europarekord über 800 Meter. Sein Finale, Sven Schwarz aus Hannover ist mit dabei, Bahn 6, die dritte von unten. Liebmann, die obere Weiße. 800 Meter, 16 Bahnen. Liebmann hat im Mai erst Abi gemacht, sein Hauptkonkurrent. Der eigene DSV-Kollege, der Vize-Weltmeister von Singapur, Sven Schwarz. Ungestüm und energisch schwimmt Liebmann von vorn, wie im Vorlauf. Er will kein Risiko eingehen. Schwarz bleibt in Schlagdistanz dran, aber gegen Ende kann dem jungen Liebmann keiner mehr folgen. Souverän Gold für Deutschland, wieder mit Europarekord. Schwarz wird Zweiter.
4: Ja, mega. Also direkt quasi erster Start bei den Erwachsenen. Direkt einen Titel, ist unglaublich. Und ja, ich bin mega stolz, wie es jetzt gelaufen ist.
3: Beide performen auf höchstem Niveau und Liebmann holt das erste EM-Gold hier im Becken in Paris.
5: Ich hatte keine Chance gegen Johannes, muss man ganz ehrlich und klar anerkennen. Chapeau an die Leistung, wie er da ab 400 weggezogen ist. Hatte dann nur versucht, dass ich quasi den 2. Platz festmache, dass wir 1-2 Deutschland sind.
3: Ein Bild, an das man sich gewöhnen kann. Gold und Silber für Deutschland bedeuten die Medaillen 4 und 5 für den DSV.
2: Und noch mehr Sport. Paris Saint-Germain hat den europäischen Supercup gewonnen. Der Champions-League-Sieger bezwang den Titelträger der Europa League, Aston Villa, mit 2:1. Den Siegtreffer für Paris erzielte dabei Doué in der 61. Minute. Mit Omar Atta aus Somalia wurde der Supercup zum ersten Mal von einem nicht-europäischen Schiedsrichter geleitet. Die UEFA wollte damit offenbar ein Zeichen setzen. Atta war bei der Weltmeisterschaft in den USA die Einreise verweigert worden, trotz eines gültigen Visums. Einen schönen guten Tag. Hier ist die Tagesschau in 100 Sekunden. Erinnerung an Berliner Mauerbau vor 65 Jahren. Auch Bundestagspräsidentin Klöckner nahm an der Kranzniederlegung am Mauerdenkmal in der Bernauer Straße teil. Bei einer Andacht wurde der Opfer des DDR-Grenzregimes gedacht. Klöckner sagte, die frühere Grenze sei heute fast unsichtbar, habe aber Spuren hinterlassen. Kommunen fordern Milliarden für Hitzeschutz in Kliniken und auch in Heimen. Angesichts aktueller Hitzewellen seien Klimaanlagen nötig, so der Deutsche Städte- und Gemeindebund. Dessen Präsident Spiegler sagte der Rheinischen Post, es gebe einen immensen Investitionsbedarf, schätzungsweise von mindestens 20 Milliarden Euro. Rumänien fährt sein einziges Atomkraftwerk komplett herunter. Grund ist das Niedrigwasser an der Donau. Das Atomkraftwerk Cernavoda benötigt das Flusswasser zum Kühlen. Eigentlich sorgt das AKW für rund ein Fünftel der rumänischen Stromproduktion. Jetzt soll die Versorgung durch andere Quellen gedeckt werden, unter anderem Windkraft und auch Stromimporte. Personal in deutschen Bahnhöfen bekommt Bodycams. Laut der Deutschen Bahn sollen rund 2700 Beschäftigte im Bahnhofservice und in der Stationsbetreuung freiwillig eine Kamera am Körper tragen können. Das soll den Schutz vor Angriffen erhöhen. In den Zügen werden Bodycams bereits genutzt. ESC findet 2027 in bulgarischer Stadt Burgas statt. Das teilten die Europäische Rundfunkunion und der öffentlich-rechtliche Sender BNT als Veranstalter mit. Die Schwarzmeerstadt setzte sich damit gegen die Hauptstadt Sofia durch. Das Finale des Eurovision Song Contests soll am 15. Mai 2027 stattfinden. Bulgarien hatte in diesem Jahr den Musikwettbewerb gewonnen. Und das Wetter. Morgen viel Sonnenschein, in der Nordhälfte Deutschlands ein paar Schleierwolken, in den westlichen Landesteilen, insbesondere im Bergland, stellenweise Quellwolken. Es bleibt trocken morgen bei 27 bis 38 Grad. Und wir nehmen uns die Zeit für ein News-Update am Nachmittag mit meiner Kollegin Aline Braun in der Redaktion der Tagesschau. Und Aline, als erstes gucken wir mal nach Mittelfranken in Treuchtlingen. Da hat ein verdächtig wirkender Gegenstand einen Großeinsatz ausgelöst. Inzwischen gibt es aber zum Glück Entwarnung. Was war denn da los?
6: Das Ganze ging los heute Morgen um 8:30. Da hat nämlich ein Techniker der Bahn im Gleisbett am Bahnhof in Treuchtlingen einen Gegenstand gefunden und die Polizei angerufen. Daraufhin kamen natürlich viele Einsatzkräfte. Wie der Gegenstand genau aussah, das hat die Polizei nicht bekannt gegeben. Aber man geht eben davon aus, dass das gezielt eine Attrappe gewesen sein könnte, um so eine Reaktion zu provozieren. Also dieser Verdacht lag wohl nah, wenn man den Gegenstand gesehen hat. Und dann wurde der Zugverkehr eingestellt, Straßen wurden gesperrt, zwischenzeitlich auch Häuser evakuiert. Und hier sieht man nochmal den Sprengstoffroboter von der Bundespolizei und Spezialkräften gesteuert, der da den Gegenstand auf dem Gleis untersucht hat, um festzustellen, um was es sich da handelt. Der wurde dann angehoben, untersucht, zweimal geröntgt. Und dann hatte man eben das erleichternde Ergebnis. Und das hat der Sprecher des Polizeipräsidiums auch nochmal zusammengefasst vor Ort.
7: Dieser Gegenstand enthält keinen Sprengstoff. Das gibt uns auf der einen Seite Entwarnung für die Gefahrensituation, die wir annehmen mussten, bringt uns aber jetzt zu dem Punkt, dass die Ermittlungen aufgenommen werden können. Kollegen der Spurensicherung sind in diesem Moment auf dem Weg zum Fundort und werden den dann auch jetzt noch in Augenschein nehmen. Ja, wir müssen jetzt eine Bewertung abgeben. Wer hat diesen Gegenstand dort platziert? Warum war er dort so platziert? War das Absicht? Welche Reaktion wollte man dadurch hervorrufen? Aber auch wenn es zum Beispiel ein übler Scherz war, dann kann das für den Menschen natürlich auch strafrechtliche Folgen haben.
6: Also und weil dort die Ermittlungen jetzt so richtig losgehen, was es mit dem Gegenstand auf sich hatte, ist der Zugverkehr weiter gesperrt, aber die Straßen sind offen und jetzt werden eben Spuren gesichert, Zeugen befragt und auch Kamerabilder ausgewertet.
2: Aline, auch die Situation in Kolumbien beschäftigt uns natürlich weiter. Am Montag gab es ein schweres Erdbeben und mittlerweile, so viele Stunden, Tage danach, wird es immer unwahrscheinlicher, Überlebende zu finden. Aber die Suche geht trotzdem weiter, oder?
6: Genau, man sucht dort mit Hochdruck weiter nach Überlebenden. Ich habe auch mal Bilder mitgebracht aus Cali, aus der Nacht. Mittlerweile hat man da so 7 Uhr morgens. Da sieht man wirklich, dass die ganze Nacht hindurch massenweise Helfer, Einsatzkräfte, auch private Menschen im Einsatz waren, um noch irgendwie Überlebende unter den Trümmern zu finden. Es sind ja jetzt diese 72 Stunden vorbei. Das ist diese kritische Marke, nach der man davon ausgeht, dass die Überlebenschance drastisch sinkt. Letzte Nacht hatte man noch Menschen lebend retten können. Und auch jetzt will man natürlich trotzdem die Hoffnung nicht aufgeben, auch wenn natürlich mangelnde Wasserzufuhr, Verletzungen, die Hitze den Menschen unter den Trümmern sicherlich massiv zusetzt. Und wenn man sich jetzt mal die Zahlen anguckt, sind es mittlerweile mindestens 265 Tote, etwa 3500 Verletzte und offiziell 500 ungefähr vermisste Menschen. Aber in den Datenbanken, den inoffiziellen, sind mehrere tausend noch gelistet. Also ich habe auf jeden Fall mal einen Eindruck von vor Ort, von den betroffenen Menschen mitgebracht, der deutlich macht, wie belastend das ist. Wir haben eine Tante und eine Cousine, die im ersten Stock in einer Wohnung wohnten. Und bisher konnten wir sie noch nicht retten. Es ist etwas Unfassbares. Es ist sehr schwer, schwer, das mit anzusehen. Das Nichtwissen, das Gefühl der Hilflosigkeit. Wir sind hier, wie Sie sehen, die ganze Stadt versammelt, in der Hoffnung, weitere Überlebende zu finden. Wir helfen uns jetzt alle gegenseitig. Es gibt wirklich viele Menschen, die uns helfen. Also sehr belastende Situation und jetzt ein richtiger Wettlauf mit der Zeit, mit möglichst vielen Menschen, die da eben helfen.
2: Wir wechseln das Thema hier im Update bei Tagesschau 24, bleiben aber im Ausland und schauen nach Sizilien. Der Vulkan Ätna, der ist dort ja ausgebrochen und behindert den Flugverkehr und auch noch viel mehr. Wie ist da der Stand?
6: Also seit dem Wochenende spuckt er schon Asche und glühende Gesteinsbrocken aus zwei Kratern. Und wir sehen hier, da dampft es auch noch ordentlich. Da gibt es Lavaströme heute am Vormittag. Und viele Menschen nutzen das als Attraktion, wollen das natürlich mal live sehen. Die Tourguides von vor Ort berichten von 2000 Menschen, die da pro Tag hochwandern. Wichtig sei eben nur, dass man sich an die örtlichen Regeln hält, dass man sich, wenn möglich, Tourguides bucht und eben sich nicht in Gefahr bringt. Weil das kann auch durchaus mal brenzlig werden, wenn da Lava in Bewegung ist und wenn man zu weit hochsteigt. Und du hast es eben schon gesagt, es gibt ganz viele Auswirkungen, zum Beispiel auch auf dem Flughafen Catania. Da geht nämlich gar nichts mehr im Moment. Es hatten noch viele Menschen gestern darauf gehofft, dass sie vielleicht den Nachhauseflug oder Weiterflug antreten können. Aber sie mussten ausharren und dann abends die Entscheidung, nein, der Flugverkehr ist weiterhin gesperrt, mindestens noch bis Freitagnacht 2 Uhr. Und dann wird weitergeschaut. Aber wenn die Asche noch in der Luft ist und es noch zu gefährlich ist, dann wird es auch verlängert. Also viele wollen ganz nah dran, andere wollen weg. Aber das begleitet uns auf jeden Fall noch die nächsten Tage.
2: Danke dir für das Update bis hierhin, Aline Braun.
6: Gerne.
2: Heute vor 65 Jahren begann der Bau der Berliner Mauer. Nur zwei Monate zuvor hatte der DDR-Staatsratsvorsitzende Walter Ulbricht noch erklärt, niemand hat die Absicht, eine Mauer zu errichten. Es war eine Lüge. Am Morgen des 13. August 1961 begannen Bautrupps damit, zunächst mit Stacheldraht und Barrikaden West-Berlin vom Ostteil der Stadt abzuriegeln. Mehr als 28 Jahre lang durchschnitt die Mauer dann die Stadt. Menschen starben bei dem Versuch, sie zu überwinden. Einigen gelang aber auch die Flucht.
8: Wenn Anita Möller heute in den Tunnel schaut, durch den sie 1962 von Ost nach West-Berlin geflohen ist, bekommt sie fast einen Schreck.
9: Da wird mir ganz übel, weil mir dann wieder einfällt, was man damals alles gemacht hat und mit welcher Leichtigkeit.
8: 22 Jahre jung und ihre anderthalbjährige Tochter im Arm nahm sie das Wagnis auf sich, kroch trotz ihrer Angst durch den schlammigen Tunnel in die Freiheit, die ihr in der DDR fehlte.
9: Man durfte nicht das sagen, was man sagen wollte, musste damit, also wenn es gegen die Regierung war, musste damit rechnen, dass man verhaftet wird. Bestimmte Bücher durften wir nicht lesen. Filme nicht sehen und vor allen Dingen, was für mich damals sehr wichtig war, nicht verreisen.
8: So wie Anita Möller gelang etwa 5000 Menschen an der Berliner Mauer die Flucht. Aber mindestens 140 Männer, Frauen und Kinder verloren hier ihr Leben. An sie wird heute erinnert, aber auch daran, dass die Teilung Deutschlands bis heute Spuren hinterlässt.
10: Die Mauer stand 28 Jahre. Sie fiel vor 37 Jahren. Und sie scheint doch häufig noch fest in unseren Köpfen zu stecken. Selbst in den Generationen, die nach dem Mauerfall geboren wurden, wirkt es nach.
8: Umso wichtiger sei es, an die Unmenschlichkeit der Mauer zu erinnern. Und daran, wie wertvoll die Freiheit sei, betont die Bundestagspräsidentin. Anita Möller tut das auf ihre Weise. Sie berichtet als Zeitzeugin von ihren Erfahrungen.
2: Über das Gedenken heute in Berlin hat mein Kollege Michael Paveletz am Vormittag mit Tom Garus gesprochen. Und er hat ihn gefragt, wie in der Hauptstadt denn neben den offiziellen Gedenkveranstaltungen sonst noch an den Bau der Mauer erinnert wird.
11: Berlin hat sich da so ein wenig was überlegt. Am Brandenburger Tor kann man eine Kunstinstallation sehen. Die ist 30 Meter lang, da ist eine Mauer nachempfunden worden. Das Ganze ist temporär, wird jetzt mehrere Tage zu sehen sein. Und das Besondere an dieser Ausstellung oder an dieser Installation ist das Material. Denn je nachdem, wie nah man sich an die Mauer begibt, aus welchem Blickwinkel man guckt, sieht man mal mehr und mal weniger. Und den Machern dieser Installation, denen war es wichtig zu zeigen, dass was gerade noch im Blick war, wo gerade noch der Kontakt herrschte, der brach plötzlich ab. Man verlor sich aus den Augen. Es herrschte Orientierungslosigkeit. Das soll da gezeigt werden. Außerdem gibt es viele Panel-Diskussionen. Man geht an Orte des SED-Regimes, die ganz prägend waren für diese Stadt, zum Beispiel der Tränenpalast am S-Bahnhof Friedrichstraße, der Ausreisehalle dort. Man geht auch in die ehemalige Stasi-Zentrale, da wird ein Film gezeigt und Fluchthelfer zeigen und erklären zum Beispiel, wie sie einen Fluchttunnel gebaut haben.
1: Die Mauer, Tom, die hat ja nicht nur Menschen, sondern auch Vorstellungen, also wirklich Welten getrennt. Blickt man heute in Ost und West denn auch noch unterschiedlich zurück?
11: Also es gibt eine Forsa-Umfrage aus dem vergangenen Jahr unter Berlinerinnen und Berlinern, die zum Ende der Mauerzeit, also 89, noch in der Stadt lebten. Und da wurde gefragt, inwiefern wurde denn oder wird von Ihnen die DDR als diktatorisch angesehen? Und da haben 52% der damaligen Westberliner gesagt, die sei diktatorisch. Und 38% der ehemaligen Ostberliner haben gesagt, nein, die war nicht, oder nur 38% haben gesagt, sie sei diktatorisch gewesen. Also es gibt noch große Unterschiede. Und darauf verwies auch heute in ihrer Rede Bundestagspräsidentin Julia Klöckner. Sie sagte, gerade bei der jungen Generation habe sie den Eindruck, dass die Geschichte immer mehr in Vergessenheit gerate. Dass die Jungen, selbst in Ostdeutschland, sagen, sie identifizieren sich als Ostdeutsch. Sie sieht es als eine Gefahr, dass die Geschichte in Vergessenheit gerät, dass Gleichgültigkeit, dass eine Umdeutung der Geschichte stattfindet, eine Relativierung. Und da muss man sagen, wenn man sich den Wahlkampf angeschaut hat, beispielsweise von Sarah Wagenknecht in den vergangenen Jahren vom BSW, die ja sagte, diese Zeit gerade hier in Deutschland erinnere sie an die Endzeit der Diktatur, das sagte sie nicht, aber die Endzeit der DDR, ist das natürlich bedenklich, inwiefern die Erinnerung und die Geschichte der DDR auch sozusagen instrumentalisiert wird. Und davor warnte Julia Klöckner eben sehr eindringlich.
1: Die Mauer steht ja für die gewaltvolle Seite der DDR. Wie diskutiert man heute darüber, dein Eindruck?
11: Naja, sie wird halt immer wieder diskutiert und dann aber auch nicht diskutiert. Zum Beispiel der Kabarettist Uwe Steimle, der letztens bei einer AfD-Veranstaltung die DDR-Hymne anstimmte. Und bei dieser Veranstaltung wurde dann natürlich die Gewalt nicht in das Zentrum der Veranstaltung gerückt. Also der Gewaltaspekt gerät immer wieder aus dem Auge. Außerdem ist es so, dass immer noch 37.000 Menschen in ehemals Ostdeutschland eine Opferrente beziehen. Das heißt, wenn sie mehr als 90 Tage in einem Gefängnis des SED-Regimes saßen aus politischen Gründen, dann haben sie Anspruch auf diese Opferrente. Und auch der SED-Beauftragte Ebert hier vom Land Berlin, nicht der SED-Beauftragte, der Beauftragte der Aufarbeitung des SED-Regimes, Verzeihung, Ebert, der fordert zum Beispiel, dass im Humboldt-Forum eine Ausstellung erschaffen werden soll, die sich mit diesem SED-Regime auseinandersetzt, aber mit Blick auf die Zukunft, was Protest gegen Diktaturen verändert. Kann. Gerade auch, wie er sagt, mit Blick auf Venezuela, mit Blick auf Iran. Also das hat durchaus einen tagesaktuellen Anstrich.
1: Tom Garus zum Gedenken an die Opfer der Berliner Mauer. Vielen Dank.
2: Auf diesem Foto wirkt sie vielleicht gar nicht so groß, aber mehr als 55 Meter hoch ist die neue Marienstatue, die in Polen gebaut wurde. Und zwar in der Provinz in der Nähe eines Dorfes mit 130 Einwohnern. Die Verehrung für die Gottesmutter Maria, die ist ja seit jeher sehr groß in Polen. Trotzdem sind vor Ort nicht alle begeistert von der neuen Attraktion, die auch Touristen anziehen soll.
12: Kilometerweit ist sie zu sehen, mitten in den Feldern der Woiwodschaft Kujawien-Pommern, wo sonst nicht viel los ist. Aber jetzt steht da Maria. Pflügen mit Aussicht und neuerdings auch mit Fernsehteams. Bauer Brudnowski wirkt schon fast überzeugt. Man kann da beim Arbeiten hingucken jetzt. Und arbeitet es sich besser so? Klar, es gibt ja was zu sehen, was fürs Auge. Gut 55 Meter hoch, 11.000 Tonnen schwer. Mehr als 20 Millionen Euro soll sie gekostet haben. Noch ist sie nicht offiziell geweiht, aber die Leute berichten schon von Wundern. Kopfschmerzen verschwanden, Rückenleiden auch. Die Kollegin der Lokalzeitung hat viel gehört. Die Leute erzählen, dass sie hier eine besondere Aura spüren. Das wird sich vielleicht noch verstärken nach der Weihe. Im 130-Seelendorf Konotopje haben sie die Maria direkt vor der Nase, besser gesagt nur ihren Rücken. Kazimiera Kędzierska findet das nicht schlimm. Allen kann man es eh nicht recht machen. Sie kann sich doch nicht für jeden umdrehen, oder? Kommt mal rein, guckt selbst. Kazimiera findet es auch praktisch, dass Maria nachts angestrahlt wird, erzählt sie uns, weil dann ihr Badezimmer gleich miterleuchtet ist. Gebaut hat die Statue mit Segen der Kirche ein Ehepaar aus dem Nachbardorf, die Karkosiks. Roman Karkosik ist Selfmade-Milliardär, sehr kamerascheu, keine Interviews. Aber im Dorfladen wissen sie Bescheid. Die Statue sei eine Dankesgabe und die Karkosiks sehr gläubig. Im Dorf gäbe es trotzdem auch Kritik. Die einen sagen Betonklotz, den anderen gefällt es. Was sagen denn die, die dagegen sind, noch so? Die sagen, dass man die ganzen Millionen besser für etwas anderes ausgegeben hätte, für Krankenhäuser zum Beispiel. Uns gegenüber äußert niemand Kritik, dafür viel Verständnis für den Investor, wie sie ihn hier nennen. Er hat das Geld verdient und er will jetzt eben Danke dafür sagen, oder? Ist doch seine Sache, sein Geld, seine Regeln, völlig okay.
13: Jego pieniądze, jego sprawa, ale fajne, fajne.
12: Am Samstag wird Maria geweiht. In der Gegend hoffen sie auf noch mehr Wunder und auf viele Touristen.
2: Wenn es um die Bonität geht, dann ist Deutschland immer noch ganz vorne. Die großen Ratingagenturen bewerten die deutsche Zahlungsfähigkeit weiterhin mit Bestnote. Aber wie sicher ist die? Darüber hat mein Kollege Sami Ibrahim mit dem Analysten Martin Lück gesprochen. Und zuerst ging es um die Frage, wie realistisch es wäre, dass Deutschland die Top-Bonität verliert.
14: Ist erstmal als nicht so realistisch. Noch ist es so, dass die großen Ratingagenturen Standard & Poor's, Fitch und Moody's alle Deutschland nicht nur mit dem Dreifach A haben, sondern auch mit einem stabilen Ausblick. Ja, das ist ja erstmal, der Ausblick ändert sich ja normalerweise erstmal bei den Ratingagenturen, also sozusagen als gelbe Warnlampe, bevor dann die Ampel auf Rot springt und die Ratingabstufung wirklich erfolgt. Dass aber da wirklich Zweifel berechtigt sind, ist klar, weil die Ratingagenturen natürlich sehr stark auf den Verschuldungsstand schauen. Der wird üblicherweise auf das Bruttoinlandsprodukt gerichtet. Das ist ein Bruch. Da rechnet man also die Schulden geteilt durch das Bruttoinlandsprodukt. Und wenn die Schulden immer weiter steigen, also der Zähler des Bruchs zunimmt, das Bruttoinlandsprodukt aber unverändert bleibt, weil wir nicht wachsen, der Nenner des Bruchs also gleich bleibt, dann wächst natürlich die Prozentzahl, die dabei rauskommt. Und das schauen sich die Ratingagenturen mit Argusaugen an. Und deshalb ist dieser Zweifel oder diese Warnung durchaus berechtigt.
15: Okay, es wird keine simple Bruchrechnung sein, wie wir uns das jetzt so vorstellen. Aber genau. Was wiegt denn da schwerer, so von der Einordnung durch die Ratingagenturen? Das BIP, das einfach nicht aus der Hüfte kommt, oder eben diese Verschuldung, die ja radikal gestiegen ist?
14: Ja, also wenn einem Land es nicht zugetraut wird, aus den Schulden herauszuwachsen, um genau diesen Bruch stabil zu halten, ja, praktisch um auch den Nenner wachsen zu lassen, das Bruttoinlandsprodukt, dann werden die Ratingagenturen vorsichtig. Dann sagen sie, das ist nicht mehr nachhaltig, diese Schulden sind nicht mehr nachhaltig so sicher finanzierbar, wie das bisher der Fall war. Das heißt, das sicherste Rating, das Dreifach A, wird dann herabgestuft. Das ist für Deutschland noch nicht der Fall. Wir sehen jetzt gerade zarte Hoffnungszeichen, dass das Wachstum sich doch wieder etwas beschleunigen könnte. Der IFO-Index ist gestiegen, die Auftragseingänge sind besser geworden. Also die ersten kleinen grünen Pflänzchen, die wachsen schon wieder. Also von der Seite ist zuletzt sogar eher die Wahrscheinlichkeit, dass das passieren könnte, etwas zurückgegangen. Aber nochmal, das ist ein berechtigter Zweifel und wir müssen das im Auge behalten.
15: Das heißt, es spielt eine größere Rolle eben auch, ob diese Schulden, die man jetzt gemacht hat, tatsächlich am Ende geeignet sind, ein Wirtschaftswachstum herbeizuführen. Wie groß oder wie nachhaltig ist denn tatsächlich dieser Vorwurf? Es ist eine Ohrfeige für die Bundesregierung. Also sind die Schulden, die wir gemacht haben, geeignet, tatsächlich das BIP endlich nach vorne zu bringen?
14: Das ist die entscheidende Frage. Genau das ist die entscheidende Frage. Weil Schulden auch in Unternehmen werden ja aufgenommen, wenn man damit im Prinzip mehr verdienen kann, als die Kosten dieser Schulden, also die Zinsen, ausmachen. Ja? Das ist einfache Finanzierungsrechnung. Das lernt jeder Wirtschaftsstudent im ersten Semester. Und genau deswegen war auch dieser ganze Fetisch um die schwarze Null ein kompletter Schwachsinn. Schwachsinn in Deutschland. Wir hätten schon damals zu Niedrigzinsen viel mehr investieren sollen, weil wahrscheinlich die Rückzahlungen auf diese Investitionen wesentlich mehr gewesen wären als diese Nullzinsen, die wir dafür hätten zahlen sollen. Das war eine komplette politisch aufgemachte Debatte. Jetzt ist es schwieriger, weil die 10-Jahres-Zinsen liegen jetzt wieder bei über 3%. Das heißt, ich muss mit den Erträgen aus diesen Investitionen erstmal mehr als 3% überhaupt erwirtschaften, wenn ich mich im 10-jährigen Bereich verschulde. Insofern, genau diese Berechnung machen die Ratingagenturen auch auf. Und deshalb ist es eine kritische Frage. Natürlich ist es immer so, wenn ich mit meinen Investitionen in die öffentliche Infrastruktur, in die Digitalisierung, in die Schulen und alles mehr, in die Verteidigung, wenn ich damit tatsächlich so viel mehr erreiche, dass ich sage, ich kann das Bruttoinlandsprodukt wieder stärker wachsen lassen, dann wird genau das erreicht, was ich am Anfang gesagt habe, nämlich der Bruch bleibt stabil, der Schuldenstand insgesamt bleibt gleich und damit können die Ratingagenturen auch bei ihrer aktuellen Bewertung bleiben.
15: Jetzt haben Sie gerade so nebenher so ein schönes Stichwort gebracht, nämlich die Schulen, das ist ja keine Sache des Bundes, sondern der Länder. Und man muss das, glaube ich, nochmal deutlich machen, nicht nur, nicht nur der Bund verschuldet sich, sondern auch die einzelnen Bundesländer.
14: Ja.
15: Vielleicht lassen wir uns den Teufel an die Wand malen. Da können wir mal erläutern, welche Folgen hätte das für den Bund, aber eben auch für die Bundesländer, wenn dieses Rating tatsächlich nach unten gehen würde?
14: Ja, also um das mal einzuwerten, ne, von den ungefähr 2,9 Billionen, also 2.900 Milliarden Schulden, die Deutschland insgesamt hat, sind etwa 1,8 bis 1,9 Billionen Schulden des Bundes. Das heißt, das sind knapp 70%. Der Rest entfällt auf die Länder, Sondervermögen und andere Haushalte. Das ist aber der kleinere Teil. Und dann muss man auch dazu sagen, dass tatsächlich der Bund zwar ein Dreifach-A-Rating hat, die Länder aber nicht alle. Das sind aktuell nur Bayern und Baden-Württemberg. Die anderen Länder haben teilweise ein schlechteres Rating oder zumindest nicht ein Dreifach-A-Rating von allen großen Ratingagenturen. Wenn jetzt das Rating für Deutschland insgesamt herabgestuft werden würde, nehmen wir mal an, dann würde natürlich klar, dann würden die Finanzierungskosten steigen. In dem Moment, wo das Rating herabgeht, wo es nicht mehr dreifach A ist, sondern vielleicht nur noch zweifach A plus oder zweifach A und ein kleines A, wie das andere Ratingagenturen so bezeichnen, die haben ja alle ihre eigene Nomenklatur, dann würde das bedeuten höhere Finanzierungskosten für Deutschland. Und da kann man dann auf die aktuelle Neuverschuldung sagen, dass etwa 1 Prozentpunkt höhere Zinsen ungefähr Mehrkosten von etwa 2 Milliarden Euro im Haushalt ausmachen würde, also gesamte Finanzierungskosten. Aber das hängt natürlich sehr stark davon ab, wie hoch die Neuverschuldung ist. Das heißt, wie viel neue Schulden muss der Bund jedes Jahr neu aufnehmen? Und über die gesamte Verschuldung gerechnet und über den gesamten Laufzeitbereich der aktuellen Bundesschulden können das dann leicht relativ solide zweistellige Milliardenbeträge werden. Das heißt, wir reden über signifikante Größenordnungen, die dann natürlich auch in der Planung künftiger Haushalte fehlen würden.
15: Also ich bleibe bei meinem schwarzen Peter und sage jetzt, okay, die Bundesregierung verbockt es. Deutschland wird herabgestuft. Was würde das jetzt für Länder wie Bayern zum Beispiel bedeuten? Also AAA, sagten Sie ja gerade. Behalten die das und sagen, wir sind ein Freistaat, ist es egal, wie der Bund dasteht?
14: Zunächst ja, weil das eine rein technische Geschichte ist. Der Bund ist ein anderer Schuldner als die Länder. Das heißt, rein technisch würde Bayern erstmal sein Rating behalten. Aber es gibt natürlich Ausstrahlungseffekte. Es gibt so eine Art Sippenhaft. Übrigens werden auch häufig Unternehmensschulden in Ländern herabgestuft, die ein schlechteres Rating bekommen. Es ist nicht mehr so wahrscheinlich für ein Unternehmen oder auch für einen Bundesstaat, ein Dreifach-Rating zu behalten, wenn der gesamte Staat herabgestuft wird. Und insgesamt muss man ja sagen, ist sowieso dieses Dreifach-Rating etwas, das ziemlich selten geworden ist. Außer Deutschland ist es nur eine Handvoll Länder überhaupt, die das noch hat, die von allen drei großen Ratingagenturen mit Dreifach-A bewertet wird. Das sind skandinavische Länder, sind so Länder wie Niederlande und die Schweiz. Aber ansonsten nur noch Luxemburg und dann ist auch schon Schluss. Insgesamt sind 7 Länder und selbst die USA hat kein Dreifach-Rating mehr und muss jetzt deswegen auch etwas höhere Zinsen zahlen. Aber nochmal, Bayern wäre hier in dem Fall technisch erstmal außen vor, würde dann aber wahrscheinlich doch auch höhere Zinsen zahlen müssen, weil es eben so eine Art Mithaftung oder Sippenhaft gibt.
15: Ja, genau, die Sippenhaft. Und an Luxemburg kommen wir sowieso nie wieder ran. Sie haben die Unternehmen gerade kurz angesprochen. Wie stark wären die Auswirkungen für Unternehmen?
14: Ja, ich denke, dass überhaupt schon im Moment so ein bisschen der Effekt, dass Sie haben es ja in der Anmoderation gesagt, Musterschüler Europas und dass da so ein bisschen Zweifel aufkommen, wie solide ist Deutschland überhaupt noch, das strahlt aus. Ja, das ist auch in den Unternehmen wird das wahrgenommen und das heißt natürlich klar, Unternehmen, die hier domiziliert sind, auch wenn sie den größten Teil ihres Geschäfts im Ausland haben, die werden natürlich nach dem Standort wahrgenommen, international, wo sie ihren Hauptsitz haben. Das heißt, wenn die Wirtschaftsbedingungen in Deutschland schlecht sind, inklusive Nullwachstum, inklusive vielleicht schlechter Infrastruktur, überbordender Bürokratie, aber auch zu hoher Schulden der öffentlichen Hände, dann fällt das auch auf die Unternehmen zurück. Und dann würde das auch im Zweifel natürlich nicht so stark wie im direkten Fall des Bundes selbst, aber trotzdem auch einen indirekten Einfluss auf die Finanzierungskosten haben.
15: Jetzt haben wir ganz viel Negatives vorgebracht. Mal positives Ausblick. Was muss die Bundesregierung tun, damit diese Kreditwürdigkeit nicht verloren geht?
14: Ja, im Grunde ist es genau der Punkt, den Sie ansprechen mit diesem, das wird der Bundesregierung jetzt als Fehler vorgehalten, dass im Grunde die Ausgaben beispielsweise der Sondervermögen, Infrastruktur und Verteidigung nicht direkt genug, nicht schnell genug nachfragewirksam werden und damit das Wachstum ankurbeln. Ich habe gerade von den kleinen grünen Pflänzchen gesprochen, die wir da anfangen zu sehen. Das muss jetzt wirklich zügiger umgesetzt werden. Das Geld muss im Prinzip in die Wirtschaft gelangen. Das ist natürlich unterwegs und wir wussten alle, dass es lange dauern würde. Gerade diese riesigen Beträge, die da auch investiert werden müssen. Wir wissen, wie lange Genehmigungsverfahren, Projektverfahren in Deutschland laufen. Und deshalb ist es eine Frage der Zeit. Das fängt jetzt aber an, langsam wirksam zu werden. Und insofern ist die schnelle Umsetzung jetzt, Abbau von Bürokratie, schnelle Umsetzung von Planungsvorhaben, damit Nachfrage generiert wird, damit das Wachstum wieder schneller wird, dann wird auch dieses Damoklesschwert einer Ratingherabstufung geringer werden. Das ist das, was jetzt erforderlich ist. Da muss die Politik einfach vom Verhandeln ins Handeln kommen.
15: Also um bei Ihrem Bild mit dem kleinen Pflänzchen zu bleiben, nicht noch mehr Dünger drauf? Aber Unkraut raus, Bürokratie und so weiter.
14: Absolut, genau. Es ist immer so, dass man einen Garten pflegen muss, viel wässern und auch düngen.
15: Martin Lück von Macro Monkeys, herzlichen Dank.
2: US-Präsident Trump, der sieht sich mit der nächsten Klage gegen ihn konfrontiert. Es geht um sein soziales Netzwerk Truth Social. Und die Klage richtet sich dabei gegen die neueste Geschäftsidee, eine Premiumgebühr für die schnellere Zustellung von Posts. Der Vorwurf, Marktverzerrung. Mehr dazu jetzt von Sami Ibrahim von der Frankfurter Börse.
15: Dass sich der US-Präsident bei seinen Äußerungen fast ausschließlich seines persönlichen Social-Media-Angebots bedient, daran hat man sich inzwischen weltweit gewöhnt. Die hohe Zahl von Followern ist auch verständlich. Politiker weltweit, Nachrichtenagenturen, aber auch Akteure an den Finanzmärkten verfolgen seinen Account. Denn was immer Trump schreibt, es könnte ja wichtig sein. Und deshalb ist das neue Geschäftsmodell aus dem Hause Trump auch so bedeutsam, gerade für die Finanzmärkte. Denn für eine monatliche sechsstellige Summe sollen die Abonnenten einen zeitlichen Vorsprung vor dem Rest der Follower Trumps bekommen. Und da wird es für den Finanzmarkt besonders interessant. Denn wer wenige Minuten vor allen anderen weiß, dass etwa die USA den Iran angreifen wollen, der gewinnt wertvolle Zeit zu handeln und kann viel Geld verdienen, wenn er vorher weiß, dass etwa die Ölpreise steigen werden, Börsen nachgeben und so weiter. Information ist an den Finanzmärkten bares Geld wert, das ist bekannt. Und genau das will Trump damit offenbar verdienen. Das aber, so die Kläger, ist eines US-Präsidenten unwürdig und nebenher ein Eingriff in den Finanzmarkt. Dass man damit zumindest im Umfeld des Präsidenten wohl wenig Skrupel hat, zeigen einige viel diskutierte Vorfälle aus der jüngsten Vergangenheit. Ob bei sogenannten Posts zum Thema Krieg oder einem Waffenstillstand von Donald Trump, stets wurden im Vorfeld auffällig klare Wetten platziert oder Handelsgeschäfte getätigt. An den Börsen geht deshalb bereits das böse Wort vom präsidialen Insiderhandel um.
16: Heute wird es in Deutschland verbreitet heiß und sonnig. Ab Sonntag wird es dann aber erstmal vorbei sein mit der großen Hitze. Wir schauen uns mal die Großwetterlage an. Ein Hoch bringt uns weiterhin sonniges Sommerwetter. Von Südwesten her breitet sich dazu zunehmend heiße bis sehr heiße Luft aus. Je nach Region wird es morgen oder am Samstag noch etwas heißer mit Spitzenwerten nahe 40 Grad. Im Laufe des Wochenendes wird die heiße Luft dann südostwärts abgedrängt und von Nordwesten her folgt kühlere bzw. weniger heiße Luft. Der Luftmassenwechsel bringt gebietsweise kräftigen Regen oder auch Gewitter. Den Wetterwechsel, den sehen wir auch in unserem 15-Tage-Trend am Beispiel von Weimar. Der Höhepunkt der Hitzewelle findet dort am Samstag statt mit 37 Grad. Am Montag haben wir dann einen regelrechten Temperatursturz. Da wird es über 20 Grad kühler. Und mit Temperaturen von um die 25 Grad setzt sich dann das Sommerwetter aus heutiger Sicht fort. Ja, die kommenden Stunden lassen sich dann wettermäßig recht schnell zusammenfassen. Denn erneut ist es heute sonnig mit rund 14 Sonnenstunden. Im Nordosten gibt es vor allem Richtung Ostsee ein paar dünne oder lockere Wolkenfelder. Es bleibt durchweg trocken. Der Wind weht dazu schwach bis mäßig aus östlicher, im Norden auch aus südöstlicher Richtung. In der Nacht ist es dann oft sternenklar. Nur im Nordwesten können gegen morgen ein paar dünne Schleierwolken aufziehen. Die Höchstwerte reichen dann heute von 24 Grad an der Ostsee bis 37 Grad am Oberrhein. In der Nacht kühlt die Luft dann ab auf örtlich 22 Grad im Westen und in Tallagen der Oberlausitz wird es recht frisch. Da kühlt es ab bis auf 7 Grad. Ja, die Wärmebelastung ist schon hoch, wird aber in den kommenden Tagen noch etwas zulegen. Der Deutsche Wetterdienst wird dann erneut für einige Regionen Hitzewarnungen ausgeben. Wir schauen uns mal die weiteren Aussichten an. Morgen gibt es noch mal im ganzen Land viel Sonnenschein. Oft scheint die Sonne ungestört. Am Nachmittag bilden sich in den westlichen Landesteilen, vor allem im Bergland, hier und da ein paar Quellwolken. Es bleibt aber trocken und es wird fast überall heiß, bis sehr heiß mit bis zu 38 Grad im Südwesten. An der Ostsee bei Seewind um 27 Grad. Am Samstag Richtung Südosten noch sonnig und trocken. Sonst eine Mischung aus Sonne und Wolken mit den meisten Wolken im Nordwesten. Und mancherorts dann Schauer oder auch Gewitter, die kräftig sein können bei 21 bis 39 Grad. Und am Sonntag verbreitet wechselhaft mit zum Teil kräftigem Regen oder auch mit Gewittern bei 19 bis 35 Grad. Ja, so viel also vom Wetter für den Augenblick.
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1: Guten Tag, willkommen zur Tagesschau. Niemand hat die Absicht, eine Mauer zu errichten, erklärte der Staatsratsvorsitzende der DDR, Walter Ulbricht, am 15. Juni 1961. Kaum zwei Monate später begann die SED, West-Berlin mit Stacheldraht und Barrikaden vom Osten abzuriegeln. Mehr als 28 Jahre lang durchschnitt die Mauer die Stadt. Zum 65. Jahrestag wurde heute in Berlin an die Opfer der deutschen Teilung erinnert.
2: Wenn Anita Möller heute in den Tunnel schaut, durch den sie 1962 von Ost nach West-Berlin geflohen ist, bekommt sie fast einen Schreck.
3: Da wird mir ganz übel, weil mir dann wieder einfällt, was man damals alles gemacht hat und mit welcher Leichtigkeit.
2: 22 Jahre jung und ihre anderthalbjährige Tochter im Arm nahm sie das Wagnis auf sich, kroch trotz ihrer Angst durch den schlammigen Tunnel in die Freiheit, die ihr in der DDR fehlte.
3: Man durfte nicht das sagen, was man sagen wollte, musste damit, also wenn es gegen die Regierung war, musste damit rechnen, dass man verhaftet wird. Bestimmte Bücher durften wir nicht lesen, Filme nicht sehen und vor allen Dingen, was für mich damals sehr wichtig war, nicht verreisen.
2: So wie Anita Möller gelang etwa 5000 Menschen an der Berliner Mauer die Flucht. Aber mindestens 140 Männer, Frauen und Kinder verloren hier ihr Leben. An sie wird heute erinnert, aber auch daran, dass die Teilung Deutschlands bis heute Spuren hinterlässt.
4: Die Mauer stand 28 Jahre. Sie fiel vor 37 Jahren. Und sie scheint doch häufig noch fest in unseren Köpfen zu stecken. Selbst in den Generationen, die nach dem Mauerfall geboren wurden, wirkt es nach.
2: Umso wichtiger sei es, an die Unmenschlichkeit der Mauer zu erinnern. Und daran, wie wertvoll die Freiheit sei, betont die Bundestagspräsidentin. Anita Möller tut das auf ihre Weise. Sie berichtet als Zeitzeugin von ihren Erfahrungen.
1: Bundesumweltminister Schneider will mehr tun gegen Hitze in Städten. Er forderte erneut eine Grundgesetzänderung, damit der Bund mehr Handlungsspielraum beim Hitzeschutz bekommt. Bund und Länder müssten zusammenarbeiten. Im Koalitionsvertrag haben Union und SPD vereinbart, die Einführung einer Gemeinschaftsaufgabe zu prüfen. In der Union stößt Schneiders Vorschlag auf Widerstand.

0: Angesichts der Hitze und Trockenheit sind die Pegelstände vieler Flüsse extrem zurückgegangen, auch die der Donau. Rumänien hat deshalb jetzt sein einziges Atomkraftwerk abgeschaltet. Die Anlage befindet sich in Cernavoda. Bereits Ende Juli wurde hier der erste von zwei Reaktoren abgeschaltet. Um die Stromversorgung weiter zu gewährleisten, könnte ein Braunkohlekraftwerk in Rovinari wieder hochgefahren werden. Die Rumänen spüren die Folgen des Energiemangels im ganzen Land, so auch in Scoarcea.
1: Seit einer Woche wird es immer um Punkt Mitternacht stockdunkel im rumänischen Scoarcea. Bis zum Morgengrauen werden die über 1400 Straßenlaternen der Gemeinde abgeschaltet, um Strom zu sparen. Der Bürgermeister hätte sich mehr Vorbereitung gewünscht. Wir hätten wissen müssen, dass wir an diesen Punkt gelangen. Jetzt sind alle im Alarmzustand. Seit heute Morgen 11 Uhr ist das einzige rumänische Atomkraftwerk Cernavoda komplett vom Netz genommen. Es erzeugte 20% des rumänischen Stroms. Da das Kraftwerk sein gesamtes Kühlwasser aus einem Arm der Donau bezieht, machte das Niedrigwasser ein sicheres Weiterkühlen unmöglich. Alle Versuche, mit Sprengungen und dem Aufschütten eines Unterwasserdamms mehr Wasser Richtung Atomkraftwerk zu lenken, scheiterten. Wir werden die 680 bis 700 Megawatt durchschnittliche Leistung von Block 2 des Kraftwerks Cernavoda vorwiegend durch Importe ausgleichen. Falls nötig, erwägt die rumänische Regierung darüber hinaus, das Braunkohlekraftwerk in Rovinari, das erst kürzlich vom Netz genommen wurde, wieder hochzufahren. Dort ist man für alles gerüstet. Die Anlage befindet sich in einem guten Zustand und das Personal ist bereit für die Inbetriebnahme. Und so hofft man in der Gemeinde Scoarcea, dass die Straßenbeleuchtung hier bald wieder die ganze Nacht hindurch leuchten kann.
0: Kühlere Luft, Seen mit herrlich klarem Wasser, dazu spektakuläre Aussichten. Vor allem wegen der Hitze zieht es immer mehr Menschen in die Berge. Doch der Boom hat Folgen, zum Beispiel in den Allgäuer Alpen in der Nähe von Oberstdorf. Dort ist der Gaisalpsee ein beliebtes Ausflugsziel. Auch hier leiden Natur und Tierwelt zunehmend unter den Touristen.
2: Schon morgens um 9 ist er ziemlich voll, der Parkplatz, von dem man zum Gaisalpsee bei Oberstdorf startet. Jäger Bernhard Kirchbieler stört sich aber nicht nur am großen Autoauflauf hier unten, sondern vor allem daran, wie es oft oben am See ausschaut.
3: Man weiß jetzt nicht genau, ist man da irgendwann am Badesee. Es ist tatsächlich am Gaisalpsee auf 1508 Meter. Aber es ist wie auf einer Liegewiese an einem Badesee. Will.
2: Felix Steinmeier vom Landesbund für Vogel- und Naturschutz will sich das anschauen. Rund 2,5 Stunden wandert man rauf.
4: Ein bisschen wie erwartet, gell? Wir sind nicht allein. Ist auch klar. Ich bin ganz erleichtert, dass zumindest keine Zelte mehr da sind. Wenn man hochkommt, sticht es einem jetzt nicht sofort ins Auge, dass es überall Müll liegt. Aber klar, es wird heute bestimmt einer der Tage, wo viele hundert Leute hochkommen.
2: An Spitzentagen können das rund 1200 Wanderer sein. Die allermeisten achten auf die Natur. Auch Baden ist nicht generell verboten. Shampoo ist aber tabu und auch Sonnencreme belastet den See. Zudem campen verbotenerweise immer wieder Wanderer dort oben, lassen Drohnen steigen und Müll liegen. Ein weiteres Problem, viele Wanderer laufen querfeldein durchs Naturschutzgebiet. Die Folge, Tiere haben weniger Platz, Pflanzen nehmen Schaden, auch durch allzu menschliche Hinterlassenschaften.
4: Das führt letztendlich zu einer Vereinheitlichung von der Vegetation da. Ein paar einzelne Arten, Löwenzahn, ein paar Kräuter können gut damit umgehen, aber die Vielfalt, die wir sonst hier haben, die geht dann verloren.
2: Sein Rat deshalb, auf keinen Fall am Bergsee übernachten, Müll wieder mitnehmen und auf den Wegen bleiben.
5: In dieser Woche haben wir schon häufiger darüber berichtet. Angesichts der Hitze und Trockenheit sind die Pegelstände der Flüsse extrem zurückgegangen, auch die der Donau. Rumänien hat deshalb jetzt sein einziges Atomkraftwerk nahe Cernavoda komplett abgeschaltet. Um die Stromversorgung aber weiter zu gewährleisten, könnte ein Braunkohlekraftwerk in Rovinari wieder hochgefahren werden. Die Rumänen spüren die Folgen des Energiemangels im ganzen Land, so auch in Scoarcea.
1: Seit einer Woche wird es immer um Punkt Mitternacht stockdunkel im rumänischen Scoarcea. Bis zum Morgengrauen werden die über 1400 Straßenlaternen der Gemeinde abgeschaltet, um Strom zu sparen. Der Bürgermeister hätte sich mehr Vorbereitung gewünscht. Wir hätten wissen müssen, dass wir an diesen Punkt gelangen. Jetzt sind alle im Alarmzustand. Seit heute Morgen 11 Uhr

0: ist das einzige rumänische Atomkraftwerk Cernavoda komplett vom Netz genommen. Es erzeugte 20% des rumänischen Stroms. Da das Kraftwerk sein gesamtes Kühlwasser aus einem Arm der Donau bezieht, machte das Niedrigwasser ein sicheres Weiterkühlen unmöglich. Alle Versuche, mit Sprengungen und dem Aufschütten eines Unterwasserdamms mehr Wasser Richtung Atomkraftwerk zu lenken, scheiterten. Wir werden die 680 bis 700 Megawatt durchschnittliche Leistung von Block 2 des Kraftwerks Cernavoda vorwiegend durch Importe ausgleichen. Falls nötig, erwägt die rumänische Regierung darüber hinaus, das Braunkohlekraftwerk in Rovinari, das erst kürzlich vom Netz genommen wurde, wieder hochzufahren. Dort ist man für alles gerüstet. Die Anlage befindet sich in einem guten Zustand und das Personal ist bereit für die Inbetriebnahme. Und so hofft man in der Gemeinde Skorza, dass die Straßenbeleuchtung hier bald wieder die ganze Nacht hindurch leuchten kann.
1: Und damit zu Andreas Bachmann in Wien. Ja, bis zuletzt hat man ja noch versucht, noch mehr Wasser in die Donau zu bekommen, damit das AKW weiterlaufen kann. Warum hat das alles nichts gebracht?
2: Nun, wir erleben ein extremes Naturereignis, eine Naturkatastrophe, wenn man so will. Und es ist eben nicht so leicht, einfach Wasser da reinzubekommen. Die Pegelstände der Donau sind eben extrem niedrig, insbesondere hier auch in diesem Atomkraftwerk in Rumänien. Und diese Maßnahmen, die wir eben im Film eben auch gesehen haben, diese Sprengungen und diese Steine, die man da reingelegt hat, um das Wasser zu lenken, die haben eben am Ende des Tages zwar dafür gereicht, dass es noch ein paar Tage ging, dass es noch ein paar Tage weiterlaufen konnte, aber jetzt eben ist es einfach so weit, dass es nicht mehr reicht und solche kosmetischen, technischen Dinge sind dann eben irgendwann auch am Ende des angekommen.
1: Jetzt stammt ja immerhin ein Fünftel des Stroms, den Rumänien verbraucht, aus dem Kraftwerk Cernavoda. Wie versorgt sich das Land denn jetzt stattdessen?
2: Ja, in der Tat, es sind 1400 Megawatt, das sind 20% des rumänischen Stromerzeugungen, die jetzt wegfallen. Der Staatssekretär im Energieministerium hat es heute gesagt, dass es im Prinzip drei Säulen sind, auf die sich Rumänien jetzt stützt. Da ist zum einen die wichtigste Säule, das sind die Stromimporte aus anderen Ländern Europas, Bulgarien beispielsweise oder auch die Slowakei. Die zweite Säule ist die Windkraft. Man hofft darauf und die Vorhersagen sind so, dass in den nächsten Tagen die Windkraft mehr liefern könnte. Da sind auch einige Windkraftanlagen in Rumänien. Also das ist das Zweite, auf das man hofft. Und zum Dritten gibt es eben das Thema Kohle. Es gibt Kohlekraftwerke in Rumänien, die wurden zwar heruntergefahren, die kann man aber wieder auch hochfahren jetzt. Da ist alles vorbereitet dafür, dass man dieses Kohlekraftwerk wieder in Betrieb nimmt. Und das ist eine große Diskussion, die jetzt gerade in Rumänien startet. In dem Dorf, in dem wir waren, haben wir mit Menschen gesprochen und die sagen eben, ja, jetzt hat man uns die ganze Zeit gezwungen, aus der Kohle auszusteigen. Auch die EU hat in diese Richtung Druck gemacht auf Rumänien, dass man aus der Kohle rausgeht. Und jetzt braucht man die Kohle wieder. Der Bürgermeister aus dem Beitrag, der hat uns gesagt, es gibt einen Spruch in Rumänien, der heißt, unsere Berge tragen Gold, doch wir gehen betteln von Tor zu Tor. Damit meint er die Kohle mit diesem Gold. Also das ist sicherlich eine politische Diskussion, die in Rumänien jetzt wieder anfangen wird, ob man wirklich aus der Kohle aussteigen soll.
1: Ist denn schon absehbar, was das für den Strompreis für die Menschen in Rumänien bedeutet?
2: Nun, der Strompreis in Rumänien, der ist schon Mitte vergangenen Jahres relativ stark gestiegen. Damals endete der Preisdeckel, den die Regierung in Rumänien eingeführt hatte im Zuge des Ukraine-Krieges. Und seitdem steigt er an. Und es ist auch jetzt nicht damit zu rechnen, dass es weniger wird. Wenn wir die Strompreise anschauen auf den Strommärkten, dann lag eine Megawattstunde bei rund 100 Euro. Jetzt sind es 170 Euro. Also das wird natürlich am Ende des Tages bei den Verbraucherinnen und Verbrauchern landen. Es gibt weiterhin soziale Maßnahmen in Rumänien für Bedürftige. 2,1 Millionen Haushalte etwa, die bekommen so eine Art Stromgutscheine, dass man da sozusagen einen gewissen Deckel hat. Aber natürlich wird es am Ende des Tages teurer für die Verbraucherinnen und Verbraucher in Rumänien.
1: Jetzt ist Cernavoda ja nicht das einzige Atomkraftwerk in der Region, sage ich jetzt mal. Wie sieht es mit den anderen Ländern entlang der Donau aus? Bekommen die bald die gleichen Probleme wie Rumänien?
2: Ja, die meisten haben sie ehrlich gesagt schon. Wenn wir nach Ungarn schauen, da war es ganz, ganz kurz davor, dass das Kernkraftwerk Pocs komplett abgeschaltet werden konnte. Es lief jetzt noch weiter auf 10%. Seit Montag gibt es etwas Entspannung. Die Pegel der Donau in Ungarn sind etwas gestiegen, sodass jetzt sogar eine zweite Turbine wieder angefahren wurde in diesem Kernkraftwerk Pocs. Gestern hat die ungarische Regierung eine Kabinettssitzung im Kernkraftwerk abgehalten. Das war auch zum ersten Mal und hat dort Maßnahmen beschlossen. Man möchte also bauliche Maßnahmen in der Donau vornehmen, um künftig so eine Krise zu verhindern. Also Ungarn natürlich da auch im Fokus. Aber wenn wir auch auf andere Länder schauen, Serbien, Österreich, die haben beide zwar kein Atomkraftwerk, aber haben eine sehr starke Wasserkraft. Und auch da sind Einbrüche zu verzeichnen von 30% in diesen Ländern. Also insofern, es sind alle Staaten betroffen, insbesondere natürlich auch davon, dass auf der Donau aktuell kaum noch Schifffahrt möglich ist, sowohl im Frachtbereich als auch im touristischen, im Kreuzfahrtschiffbereich.
1: Aber wie so oft in Krisen gibt es auch einzelne Gewinner, Krisengewinner, in dem Fall Bulgarien. Warum?
2: Nun, in der Tat, wo es Verlierer gibt, gibt es Gewinner. Und Bulgarien hat ein voll funktionsfähiges Atomkraftwerk und kann im Moment einfach sehr, sehr viel Strom, rekordverdächtig viel Strom exportieren. Und die Preise habe ich ja genannt. Also da ist im Moment viel Geld zu verdienen. Insofern gehört Bulgarien zu den Gewinnern. Auch die Slowakei hat zwei funktionierende Kernkraftwerke, die anders gekühlt werden, die mit Kühltürmen arbeiten, nicht mit Durchlaufsystemen und deswegen voll funktionsfähig sind. Und auch die Slowakei exportiert insbesondere nach Ungarn sehr viel Strom. Also die Staaten, die jetzt im Moment Strom anzubieten haben, die sind natürlich die Gewinner der Situation.
1: Andreas Bachmann, danke schön für die Informationen und Erklärungen nach Wien. Das Rumoren des Ätna, das sind sie auf Sizilien gewöhnt. Aber seit knapp einer Woche, da sprüht der Vulkan auch wieder so viel Lava und Asche, dass Experten von einem kleinen Ausbruch sprechen. Und auch dieser kleine Ausbruch, der hat schon jetzt Folgen. Der Flughafen von Catania bleibt mindestens bis morgen früh noch geschlossen. Nach ersten Schätzungen beläuft sich der wirtschaftliche Schaden auf bis zu 24 Millionen Euro. Tausende Passagiere mussten auf andere Verkehrsmittel umsteigen. Vermehrte Buchungen verzeichnen dagegen die Touranbieter, denn viele Schaulustige wollen sich das Naturspektakel am Ätna gerade nicht entgehen lassen. Ein Ende dieses genannten kleinen Ausbruchs ist bislang nicht in Sicht. Und damit zu Tilman Kleinjung in Rom. Ja, der Ausbruch hat ja genau genommen schon vor einigen Tagen begonnen. Wie stark ist denn die Aktivität des Ätna momentan?
3: Ungewöhnlich stark. Wir haben gerade mit einem Vulkanologen gesprochen, der etwa auf 1400 Meter an der Flanke des Ätna forscht. Und der hat uns gesagt, so einen Ausbruch hat er trotz einer langen Karriere noch nie erlebt. Denn es gibt eine Gleichzeitigkeit. Auf der einen Seite treten auf den Flanken des Ätna Magmaströme aus und gleichzeitig gibt es auch auf dem Gipfel des Ätna, also etwa auf 3400 Metern, eine Eruption. Und gerade diese Gleichzeitigkeit ist etwas, was es so, sagt mir der Vulkanologe, so noch nie gab. Deshalb kann man aktuell gar keine Vorhersagen treffen, wie lange diese aktive, ungewöhnliche Phase anhält und vor allem, welche weiteren Auswirkungen sie noch haben wird.
1: Jetzt ist es ja offenkundig nicht so, dass da glühende Gesteinsbrocken kilometerweit fliegen, aber wir sehen durchaus Lava den Hang hinabfließen. Wie gefährlich ist denn das für die Menschen vor Ort?
3: Also das ist natürlich ein gefährlicher Vulkan, vor allem je näher man sich diesem Vulkan nähert. Es ist kein explosives Vulkangeschehen, vor allem das, was an den Flanken austritt, also die Magma, das fließt ab in nicht bewohnte Gebiete, in Täler, die derzeit also überhaupt nicht bevölkert sind. Was aus dem Gipfel austritt, das macht es vor allem für den Flugverkehr schwierig, aber unmittelbare Gefahr besteht nicht. Die größte Gefahr, glaube ich, das sind aktuell die vielen, vielen Menschen, die natürlich kommen wollen und sich dieses Spektakel ansehen wollen, weil es ist tatsächlich vor allem in den Abendstunden unglaublich zu sehen, wie dieser Vulkan aktiv ist, wie da rot-gelbe Feuerscheine raustreten, wie man eben auch nah an die Lavafelder herankommt. Und da besteht eine gewisse Gefahr. Wir haben immer wieder auch Bilder gesehen von Menschen, die vor Lavageröllfeldern dann auch so ein bisschen weglaufen und sich in Sicherheit bringen.
1: Mal sehen, ob wir da noch Bilder von dem einen oder anderen Influencer sehen, der vielleicht ein bisschen zu dicht rangeht. Was heißt denn das Ganze jetzt, du hast es schon kurz angerissen, für den Flugverkehr?
3: Genau, das ist die mit Abstand größte Beeinträchtigung. Man muss auch sagen, das mitten in der Hauptsaison, in der Hochsaison auf Sizilien. Vulkanasche, das wissen wir ja spätestens seit dem Ausbruch eines isländischen Vulkans im Jahr 2010, wird für den Flugverkehr gefährlich, weil sie, wenn sie eben in die Flugzeugmotoren eindringt, durch die hohen Temperaturen sich zu so einer Art Kleister entwickeln kann und damit eben für den Flugverkehr unglaublich gefährlich wird. Und deshalb hat man eben den Flughafen Catania, der in unmittelbarer Nähe des Ätna liegt und genau auch in der Windrichtung liegt, aus der eben die Vulkanasche kommt, geschlossen und gesperrt und das schon seit mehreren Tagen. Außerdem kommt ja diese Aschewolken kommen ja in Form als Ascheregen dann auch auf die Erde nieder, auf Catania und eben auch auf die Rollfelder des Flughafens. Und deshalb ist auch das von dieser Seite her sehr gefährlich. Und deshalb geht gerade in Catania überhaupt nichts mehr.
1: Ich glaube 2010, das war der Vulkan mit meinem Lieblingsnamen Eyjafjallajökull, wenn ich mich recht erinnere.
3: Ich habe ihn jetzt nicht ausgesprochen.
1: Jetzt der Ausbruch des Ätna auf Sizilien mitten während der Sommerferien. Wie heftig sind denn da eigentlich jetzt die Auswirkungen auf den Tourismus, mal abgesehen von den Tourengehern, die sich vielleicht über mehr Publikum freuen?
3: Also wir wissen, dass zigtausende Touristinnen, Touristen festsitzen gerade auf Sizilien, weil sie einfach den Abflug von Catania aus nicht schaffen. Es gibt da zwar Alternativen, man kann dann über den Landweg mit Bussen Richtung Palermo fahren und von dort fliegen oder mit der Fähre Richtung Reggio Calabria aufs Festland und von dort wegfliegen. Aber das ist alles sehr umständlich und wie man ahnt, bei diesen vielen, vielen Menschen auch ziemlich schnell ausgebucht, wenn es da ein Angebot gibt. Also von daher sehen wir auch Menschen, die auf dem Flughafen irgendwie die Nächte verbringen und die Tage, um dort auf irgendwie eine Möglichkeit warten, von dort wegzukommen. Wann das genau sein wird, können wir nicht genau sagen. Der Flughafen ist jetzt erst einmal bis morgen früh um 2 Uhr gesperrt. Aber es ist gut möglich, dass diese Sperrung noch länger dauert. Und das hat natürlich massive Auswirkungen auf den Tourismus in Sizilien. Es gibt erste Schätzungen eines entsprechenden Verbandes, der spricht von Schäden von 12 bis 24 Millionen Euro. Und tatsächlich, es sind ja hunderte Flüge, auch die nach Sizilien gehen, ausgefallen. Das heißt, die bringen keine Touristen gerade dorthin. Also da sind die Auswirkungen schon massiv.
1: Zimmermann Kleinjung, danke für diese Infos zum Ausbruch des Ätna. Danke nach Rom. Bei der Leichtathletik-EM im britischen Birmingham läuft Wettkampftag Nummer 4 und ein goldener Wettkampftag könnte es werden für Zehnkampfstar Leo Neugebauer. Der liegt immer noch vorn, hat seinen Vorsprung nach 7 Disziplinen sogar ausgebaut. Niklas Kau liegt momentan auf dem 5. Platz und hat somit auch noch Chancen auf eine Medaille. Mein Kollege Michael Pawelitz hat heute Vormittag mit Sina Braun in Birmingham gesprochen und sie gefragt, was heute noch anliegt bei den Europameisterschaften.
4: Noch spannend wird es über 3000 Meter Hindernis. Gisa Krause steht dort im Finale unter anderem. Und sie möchte gerne ihren nächsten EM-Goldtitel nach 14 Jahren. 3 EM-Titel hat sie schon geholt. Und ja, das sieht ganz gut aus. Denn sie selber sagt auch, dass sie so fit und so befreit ist wie selten. Von daher stehen die Chancen ganz gut. Aber sie hat Konkurrenz im eigenen Team. Lea Meyer ist auch ganz schön nah dran. Von daher wird das hier auch ein spannender Zweikampf. Dann haben wir noch Kira Wittmann im Dreisprung. Die freut sich über einen 8. Platz und das wäre die Krönung ihrer Saison. Und dann haben wir natürlich noch diverse Vorläufe und Halbfinals, unter anderem mit dem Hamburger Sprinter Owen Unser über 200 Meter, der ja hier schon die 100 Meter gewonnen hat. Nicht gewonnen, sondern die Bronzemedaille geholt hat.
5: Auch ein Erfolg. Welche weiteren Highlights stehen heute noch an? Worauf freust du dich?
4: Ich freue mich sonst noch auf die Britin Amy Hunt, die hier an den Start gehen wird über 200 Meter. Sie ist so die Lokalmatadorin hier und ich hoffe mal, dass das so ein bisschen hier die Stimmung anheizen wird. Sie hat hier schon die 100 Meter gewonnen und von daher hoffe ich mal, dass das Publikum dann hier richtig brennt und die Stimmung dann richtig gut sein wird.
5: Stichwort Publikum, wenn man die Bilder so sieht, dann fällt auch hier so richtig voll. Ist das da nicht?
4: Nee, voll ist es wirklich nicht. Natürlich, jetzt ist startgleich erstmal der Morning Session. Deswegen füllt sich das Stadion jetzt erstmal und das ist noch relativ leer. Aber man muss wirklich sagen, auch in den vergangenen Tagen sah das schon recht dürftig aus. Also ich sag mal, es ist noch Luft nach oben da, um es mal so zu sagen. Ab heute soll es besser werden, ab morgen dann sogar ausverkauft. Gestern kann man vielleicht sagen oder als Entschuldigung sehen, dass Aston Villa gespielt hat im Supercup-Finale. Das ist so der Fußballverein Nummer 1 hier in Birmingham, dass vielleicht der ein oder andere Fan im Pub war oder zu Hause geschaut hat. Aber ansonsten kann man vielleicht auch als Gründe nennen, dass die Preise sehr, sehr, sehr hoch sind. Nur mal so als Vergleich. Eine Familie, die ich hier getroffen habe für 2 Tage Zehnkampf, haben über 1.100 Euro umgerechnet gezahlt für 2 Tage Zehnkampf. Und das sind nur die Eintrittspreise. Dazu ist noch kein Essen, keine Getränke, keine Übernachtung. Und man, auch mal so als Vergleich, eine Stadionbratwurst kostet hier umgerechnet 12 Euro und ein Softeis ist für 6 Euro zu kriegen. Also die Preise sehr, sehr, sehr hoch. Und ja, mal schauen, ab morgen soll es ausverkauft sein. Die Sonne heute natürlich noch mal richtig da mit 34 Grad. Aber wir freuen uns auf einen tollen Leichtathletiktag.
5: Sina Braun, vielen Dank nach Birmingham.
1: Für den 19-jährigen Johannes Liebmann ist es der größte Erfolg seiner bisherigen Karriere. Bei den Schwimm-Europameisterschaften in Paris hat er am Abend die Goldmedaille über 800 Meter Freistil gewonnen. Auch seinem Teamkollegen Sven Schwarz ließ er dabei keine Chance. Der landete schließlich auf dem 2. Platz.
6: Gerührt über seinen Erfolg, ein Senkrechtstarter, der liefert, der Gold-Johannes verzückt die deutsche Schwimmwelt. 19 Jahre jung aus Magdeburg, erst im April verschreckte er die Konkurrenz, holte sich den Europarekord über 800 Meter. Sein Finale, Sven Schwarz aus Hannover ist mit dabei, Bahn 6, die dritte von unten. Liebmann, die obere Weiße. 800 Meter, 16 Bahnen. Liebmann hat im Mai erst Abi gemacht, sein Hauptkonkurrent. Der eigene DSV-Kollege, der Vize-Weltmeister von Singapur, Sven Schwarz. Ungestüm und energisch schwimmt Liebmann von vorn, wie im Vorlauf. Er will kein Risiko eingehen. Schwarz bleibt in Schlagdistanz dran, aber gegen Ende kann dem jungen Liebmann keiner mehr folgen. Souverän Gold für Deutschland, wieder mit Europarekord. Schwarz wird Zweiter.
7: Ja, mega. Also direkt quasi erster Start bei den Erwachsenen. Direkt einen Titel, ist unglaublich. Und ja, ich bin mega stolz, wie es jetzt gelaufen ist.
6: Beide performen auf höchstem Niveau und Liebmann holt das erste EM-Gold hier im Becken in Paris.
8: Ich hatte keine Chance gegen Johannes, muss man ganz ehrlich und klar anerkennen. Chapeau an die Leistung, wie er da ab 400 weggezogen ist. Hatte dann nur versucht, dass ich quasi den 2. Platz festmache, dass wir 1-2 Deutschland sind.
6: Ein Bild, an das man sich gewöhnen kann. Gold und Silber für Deutschland bedeuten die Medaillen 4 und 5 für den DSV.
1: Und noch mehr Sport. Paris Saint-Germain hat den europäischen Supercup gewonnen. Der Champions-League-Sieger bezwang den Titelträger der Europa League, Aston Villa, mit 2:1. Den Siegtreffer für Paris erzielte dabei Doué in der 61. Minute. Mit Omar Atan aus Somalia wurde der Supercup zum ersten Mal von einem nicht-europäischen Schiedsrichter geleitet. Die UEFA wollte damit offenbar ein Zeichen setzen. Atan war bei der Weltmeisterschaft in den USA die Einreise verweigert worden, trotz eines gültigen Visums. Heute vor 65 Jahren begann der Bau der Berliner Mauer. Nur 2 Monate zuvor, da hatte der DDR-Staatsratsvorsitzende Walter Ulbricht ja noch erklärt, niemand hat die Absicht, eine Mauer zu errichten. Das war eine Lüge. Am Morgen des 13. August 1961 begannen Bautrupps damit, zunächst mit Stacheldraht und Barrikaden Westberlin vom Ostteil der Stadt abzuriegeln. Mehr als 28 Jahre lang durchschnitt die Mauer dann die Stadt. Menschen starben bei dem Versuch, sie zu überwinden. Einigen gelang aber auch die Flucht.
9: Wenn Anita Möller heute in den Tunnel schaut, durch den sie 1962 von Ost nach West-Berlin geflohen ist, bekommt sie fast einen Schreck.
10: Da wird mir ganz übel, weil mir dann wieder einfällt, was man damals alles gemacht hat und mit welcher Leichtigkeit.
9: 22 Jahre jung und ihre 1,5-jährige Tochter im Arm nahm sie das Wagnis auf sich, kroch trotz ihrer Angst durch den schlammigen Tunnel in die Freiheit, die ihr in der DDR fehlte.
10: Man durfte nicht das sagen, was man sagen wollte, musste damit, also wenn es gegen die Regierung war, musste damit rechnen, dass man verhaftet wird. Bestimmte Bücher durften wir nicht lesen, Filme nicht sehen und vor allen Dingen, was für mich damals sehr wichtig war, nicht verreisen.
9: So wie Anita Möller gelang etwa 5000 Menschen an der Berliner Mauer die Flucht. Aber mindestens 140 Männer, Frauen und Kinder verloren hier ihr Leben. An sie wird heute erinnert, aber auch daran, dass die Teilung Deutschlands bis heute Spuren hinterlässt.
11: Die Mauer stand 28 Jahre. Sie fiel vor 37 Jahren. Und sie scheint doch häufig noch fest in unseren Köpfen zu stecken. Selbst in den Generationen, die nach dem Mauerfall geboren wurden, wirkt es nach.
9: Umso wichtiger sei es, an die Unmenschlichkeit der Mauer zu erinnern. Und daran, wie wertvoll die Freiheit sei, betont die Bundestagspräsidentin. Anita Möller tut das auf ihre Weise. Sie berichtet als Zeitzeugin von ihren Erfahrungen.
1: Und über das Gedenken heute in Berlin hat mein Kollege Michael Paveletz am Vormittag mit Tom Garus gesprochen. Er hat ihn gefragt, wie denn in der Hauptstadt neben den offiziellen Gedenkveranstaltungen sonst noch an den Bau der Mauer erinnert wird.
12: Berlin hat sich da so ein wenig was überlegt. Am Brandenburger Tor kann man eine Kunstinstallation sehen. Die ist 30 Meter lang, da ist eine Mauer nachempfunden worden. Das Ganze ist temporär, wird jetzt mehrere Tage zu sehen sein. Und das Besondere an dieser Ausstellung oder an dieser Installation ist das Material. Denn je nachdem, wie nah man sich an die Mauer begibt, aus welchem Blickwinkel man guckt, sieht man mal mehr und mal weniger. Und den Machern dieser Installation, denen war es wichtig zu zeigen, dass was gerade noch im Blick war, wo gerade noch der Kontakt herrschte, der brach plötzlich ab. Man verlor sich aus den Augen. Es herrschte Orientierungslosigkeit. Das soll da gezeigt werden. Außerdem gibt es viele Panel-Diskussionen. Man geht an Orte des SED-Regimes, die ganz prägend waren für diese Stadt. Zum Beispiel der Tränenpalast am S-Bahnhof Friedrichstraße, der Ausreisehalle dort. Man geht auch in die ehemalige Stasi-Zentrale. Da wird ein Film gezeigt und Fluchthelfer zeigen und erklären zum Beispiel, wie sie einen Fluchttunnel gebaut haben.
5: Die Mauer, Tom, die hat ja nicht nur Menschen, sondern auch Vorstellungen, also wirklich Welten getrennt. Blickt man heute in Ost und West denn auch noch unterschiedlich zurück?
12: Also es gibt eine Forsa-Umfrage aus dem vergangenen Jahr unter Berlinerinnen und Berlinern, die zum Ende der Mauerzeit, also 89, noch in der Stadt lebten. Und da wurde gefragt, inwiefern wurde denn oder wird von Ihnen die DDR als diktatorisch angesehen? Und da haben 52% der damaligen Westberliner gesagt, die sei diktatorisch. Und 38% der ehemaligen Ostberliner haben gesagt, nein, die war nicht, oder nur 38% haben gesagt, sie sei diktatorisch gewesen. Also es gibt noch große Unterschiede. Und darauf verwies auch heute in ihrer Rede Bundestagspräsidentin Julia Klöckner. Sie sagte, gerade bei der jungen Generation habe sie den Eindruck, dass die Geschichte immer mehr in Vergessenheit gerate. Dass die Jungen, selbst in Ostdeutschland, sagen, sie identifizieren sich als Ostdeutsch. Sie sieht es als eine Gefahr, dass die Geschichte in Vergessenheit gerät, dass Gleichgültigkeit, dass eine Umdeutung der Geschichte stattfindet, eine Relativierung. Und da muss man sagen, wenn man sich den Wahlkampf angeschaut hat, beispielsweise von Sarah Wagenknecht in den vergangenen Jahren vom BSW, die ja sagte, diese Zeit gerade hier in Deutschland erinnere sie an die Endzeit der Diktatur, das sagte sie nicht, aber die Endzeit der DDR, ist das natürlich bedenklich, inwiefern die Erinnerung und die Geschichte der DDR auch sozusagen instrumentalisiert wird. Und davor warnte Julia Klöckner eben sehr eindringlich.
5: Die Mauer steht ja für die gewaltvolle Seite der DDR. Wie diskutiert man heute darüber, dein Eindruck?
12: Naja, sie wird halt immer wieder diskutiert und dann aber auch nicht diskutiert. Zum Beispiel der Kabarettist Uwe Steimle, der letztens bei einer AfD-Veranstaltung die DDR-Hymne anstimmte. Und bei dieser Veranstaltung wurde dann natürlich die Gewalt nicht in das Zentrum der Veranstaltung gerückt. Also der Gewaltaspekt gerät immer wieder aus dem Auge. Außerdem ist es so, dass immer noch 37.000 Menschen in ehemals Ostdeutschland eine Opferrente beziehen. Das heißt, wenn sie mehr als 90 Tage in einem Gefängnis des SED-Regimes saßen, aus politischen Gründen, dann haben sie Anspruch auf diese Opferrente. Und auch der SED-Beauftragte Ebert hier vom Land Berlin, nicht der SED-Beauftragte, der Aufarbeiter, Aufarbeitung des SED-Regimes, Verzeihung. Ebert, der fordert zum Beispiel, dass im Humboldt-Forum eine Ausstellung erschaffen werden soll, die sich mit diesem SED-Regime auseinandersetzt, aber mit Blick auf die Zukunft, was Protest gegen Diktaturen verändern kann. Gerade auch, wie er sagt, mit Blick auf Venezuela, mit Blick auf Iran. Also das hat durchaus einen tagesaktuellen Anstrich.
5: Tom Garaus zum Gedenken an die Opfer der Berliner Mauer. Vielen Dank.
1: Einen schönen guten Tag. Hier ist die Tagesschau in 100 Sekunden. Erinnerung an Berliner Mauerbau vor 65 Jahren. Auch Bundestagspräsidentin Klöckner nahm an der Kranzniederlegung am Mauerdenkmal in der Bernauer Straße teil. Bei einer Andacht wurde der Opfer des DDR-Grenzregimes gedacht. Klöckner sagte, die frühere Grenze sei heute fast unsichtbar, habe aber Spuren hinterlassen. Kommunen fordern Milliarden für Hitzeschutz in Kliniken und auch in Heimen. Angesichts aktueller Hitzewellen seien Klimaanlagen nötig, so der Deutsche Städte- und Gemeindebund. Dessen Präsident Spiegler sagte der Rheinischen Post, es gebe einen immensen Investitionsbedarf, schätzungsweise von mindestens 20 Milliarden Euro. Rumänien fährt sein einziges Atomkraftwerk komplett herunter. Grund ist das Niedrigwasser an der Donau. Das Atomkraftwerk Cernavoda benötigt das Flusswasser zum Kühlen. Eigentlich sorgt das AKW für rund ein Fünftel der rumänischen Stromproduktion. Jetzt soll die Versorgung durch andere Quellen gedeckt werden, unter anderem Windkraft und auch Stromimporte. Personal in deutschen Bahnhöfen bekommt Bodycams. Laut der Deutschen Bahn sollen rund 2700 Beschäftigte im Bahnhofservice und in der Stationsbetreuung freiwillig eine Kamera am Körper tragen können. Das soll den Schutz vor Angriffen erhöhen. In den Zügen werden Bodycams bereits genutzt. ESC findet 2027 in bulgarischer Stadt Burgas statt. Das teilten die Europäische Rundfunkunion und der öffentlich-rechtliche Sender BNT als Veranstalter mit. Die Schwarzmeerstadt setzte sich damit gegen die Hauptstadt Sofia durch. Das Finale des Eurovision Song Contest soll am 15. Mai 2027 stattfinden. Bulgarien hatte in diesem Jahr den Musikwettbewerb gewonnen. Und das Wetter. Morgen viel Sonnenschein, in der Nordhälfte Deutschlands ein paar Schleierwolken. In den westlichen Landesteilen, insbesondere im Bergland, stellenweise Quellwolken. Es bleibt trocken morgen bei 27 bis 38 Grad. Und wir nehmen uns die Zeit für ein News-Update am Nachmittag mit meiner Kollegin Aline Braun in der Redaktion der Tagesschau. Aline, als erstes gucken wir mal nach Mittelfranken in Treuchtlingen. Da hat ein verdächtig wirkender Gegenstand einen Großeinsatz ausgelöst. Inzwischen gibt es aber zum Glück Entwarnung. Was war denn da los?
13: Ja, das Ganze ging los heute Morgen um 8:30. Da hat nämlich ein Techniker der Bahn im Gleisbett am Bahnhof in Treuchtlingen einen Gegenstand gefunden und die Polizei angerufen. Daraufhin kamen natürlich viele Einsatzkräfte. Wie der Gegenstand genau aussah, das hat die Polizei nicht bekannt gegeben. Aber man geht eben davon aus, dass das gezielt eine Attrappe gewesen sein könnte, um so eine Reaktion zu provozieren. Also dieser Verdacht lag wohl nah, wenn man den Gegenstand gesehen hat. Und dann wurde der Zugverkehr eingestellt, Straßen wurden gesperrt, zwischenzeitlich auch Häuser evakuiert. Und hier sieht man nochmal den Sprengstoffroboter von der Bundespolizei und Spezialkräften gesteuert, der da den Gegenstand auf dem Gleis untersucht hat, um festzustellen, um was es sich da handelt. Der wurde dann angehoben, untersucht, zweimal geröntgt. Und dann hatte man eben das erleichternde Ergebnis. Und das hat der Sprecher des Polizeipräsidiums auch nochmal zusammengefasst vor Ort.
14: Dieser Gegenstand enthält keinen Sprengstoff. Das gibt uns auf der einen Seite Entwarnung für die Gefahrensituation, die wir annehmen mussten, bringt uns aber jetzt zu dem Punkt, dass die Ermittlungen aufgenommen werden können. Kollegen der Spurensicherung sind in diesem Moment auf dem Weg zum Fundort und werden den dann auch jetzt noch in Augenschein nehmen. Ja, wir müssen jetzt eine Bewertung abgeben. Wer hat diesen Gegenstand dort platziert? Warum war er dort so platziert? War das Absicht? Welche Reaktion wollte man dadurch hervorrufen? Aber auch wenn es zum Beispiel ein übler Scherz war, dann kann das für den Menschen natürlich auch strafrechtliche Folgen haben.
13: Also und weil dort die Ermittlungen jetzt so richtig losgehen, was es mit dem Gegenstand auf sich hatte, ist der Zugverkehr weiter gesperrt, aber die Straßen sind offen und jetzt werden eben Spuren gesichert, Zeugen befragt und auch Kamerabilder ausgewertet.
1: Aline, auch die Situation in Kolumbien beschäftigt uns natürlich weiter. Am Montag gab es ein schweres Erdbeben. Und mittlerweile, so viele Stunden, Tage danach, wird es immer unwahrscheinlicher, Überlebende zu finden. Aber die Suche geht trotzdem weiter, oder?
13: Genau, man sucht dort mit Hochdruck weiter nach Überlebenden. Ich habe auch mal Bilder mitgebracht aus Cali, aus der Nacht. Mittlerweile hat man da so 7 Uhr morgens. Da sieht man wirklich, dass die ganze Nacht hindurch massenweise Helfer, Einsatzkräfte, auch private Menschen im Einsatz waren, um noch irgendwie Überlebende unter den Trümmern zu finden. Es sind ja jetzt diese 72 Stunden vorbei. Das ist diese kritische Marke, nach der man davon ausgeht, dass die Überlebenschance drastisch sinkt. Letzte Nacht hatte man noch Menschen lebend retten können und auch jetzt will man natürlich trotzdem die Hoffnung nicht aufgeben, auch wenn natürlich mangelnde Wasserzufuhr, Verletzungen, die Hitze den Menschen unter den Trümmern sicherlich massiv zusetzt. Und wenn man sich jetzt mal die Zahlen anguckt, sind es mittlerweile mindestens 265 Tote, etwa 3.500 Verletzte und offiziell 500 ungefähr vermisste Menschen. Aber in den Datenbanken, den inoffiziellen, sind mehrere Tausend noch gelistet. Also ich habe auf jeden Fall mal einen Eindruck von vor Ort, von den betroffenen Menschen mitgebracht, der deutlich macht, wie belastend das ist. Wir haben eine Tante und eine Cousine, die im ersten Stock in einer Wohnung wohnten. Und bisher konnten wir sie noch nicht retten. Es ist etwas Unfassbares. Es ist sehr schwer, schwer, das mit anzusehen, das Nichtwissen, das Gefühl der Hilflosigkeit. Wir sind hier, wie Sie sehen, die ganze Stadt versammelt, in der Hoffnung, weitere Überlebende zu finden. Wir helfen uns jetzt alle gegenseitig. Es gibt wirklich viele Menschen, die uns helfen. Also sehr belastende Situation und jetzt ein richtiger Wettlauf mit der Zeit, mit möglichst vielen Menschen, die da eben helfen.
1: Wir wechseln das Thema hier im Update bei Tagesschau 24, bleiben aber im Ausland. Schauen nach Sizilien. Der Vulkan Ätna, der ist dort ja ausgebrochen und behindert den Flugverkehr und auch noch viel mehr. Wie ist da der Stand?
13: Also seit dem Wochenende spuckt er schon Asche und glühende Gesteinsbrocken aus 2 Kratern. Und wir sehen hier, da dampft es auch noch ordentlich. Da gibt es Lavaströme heute am Vormittag. Und viele Menschen nutzen das als Attraktion, wollen das natürlich mal live sehen. Die Tourguides von vor Ort berichten von 2000 Menschen, die da pro Tag hochwandern. Wichtig sei eben nur, dass man sich an die örtlichen Regeln hält, dass man sich, wenn möglich, Tourguides bucht und eben sich nicht in Gefahr bringt. Weil das kann auch durchaus mal brenzlig werden, wenn da Lava in Bewegung ist und wenn man zu weit hochsteigt. Und du hast es eben schon gesagt, es gibt ganz viele Auswirkungen, zum Beispiel auch auf dem Flughafen Catania. Da geht nämlich gar nichts mehr im Moment. Es hatten noch viele Menschen gestern darauf gehofft, dass sie vielleicht den Nachhauseflug oder Weiterflug antreten können. Aber sie mussten ausharren und dann abends die Entscheidung, nein, der Flugverkehr ist weiterhin gesperrt, mindestens noch bis Freitagnacht 2 Uhr. Und dann wird weitergeschaut. Aber wenn die Asche noch in der Luft ist und es noch zu gefährlich ist, dann wird es auch verlängert. Also viele wollen ganz nah dran, andere wollen weg. Aber das begleitet uns auf jeden Fall noch die nächsten Tage.
1: Danke dir für das Update bis hierhin, Aline Braun.
13: Gerne.
1: Auf diesem Foto wirkt sie vielleicht gar nicht so groß, aber mehr als 55 Meter hoch ist die neue Marienstatue, die in Polen gebaut wurde. Und zwar in der Provinz in der Nähe eines Dorfes mit 130 Einwohnern. Die Verehrung für die Gottesmutter Maria, die ist ja seit jeher sehr groß in Polen. Trotzdem sind vor Ort nicht alle begeistert von der neuen Attraktion, die auch Touristen anziehen soll.
15: Kilometerweit ist sie zu sehen, mitten in den Feldern der Woiwodschaft Kujawien-Pommern, wo sonst nicht viel los ist. Aber jetzt steht da Maria. Pflügen mit Aussicht und neuerdings auch mit Fernsehteams. Bauer Brudnowski wirkt schon fast überzeugt. Man kann da beim Arbeiten hingucken jetzt. Und arbeitet es sich besser so? Klar, es gibt ja was zu sehen, was fürs Auge. Gut 55 Meter hoch, 11.000 Tonnen schwer. Mehr als 20 Millionen Euro soll sie gekostet haben. Noch ist sie nicht offiziell geweiht, aber die Leute berichten schon von Wundern. Kopfschmerzen verschwanden, Rückenleiden auch. Die Kollegin der Lokalzeitung hat viel gehört. Die Leute erzählen, dass sie hier eine besondere Aura spüren. Das wird sich vielleicht noch verstärken nach der Weihe. Im 130-Seelendorf Konotopje haben sie die Maria direkt vor der Nase, besser gesagt nur ihren Rücken. Kazimiera Kędzierska findet das nicht schlimm. Allen kann man es eh nicht recht machen. Sie kann sich doch nicht für jeden umdrehen, oder? Kommt mal rein, guckt selbst. Kajimira findet es auch praktisch, dass Maria nachts angestrahlt wird, erzählt sie uns, weil dann ihr Badezimmer gleich miterleuchtet ist. Gebaut hat die Statue mit Segen der Kirche ein Ehepaar aus dem Nachbardorf, die Karkosiks. Roman Karkosik ist Selfmade-Milliardär, sehr kamerascheu, keine Interviews. Aber im Dorfladen wissen sie Bescheid. Die Statue sei eine Dankesgabe und die Karkosiks sehr gläubig. Im Dorf gäbe es trotzdem auch Kritik. Die einen sagen Betonklotz, den anderen gefällt es. Was sagen denn die, die dagegen sind, noch so? Die sagen, dass man die ganzen Millionen besser für etwas anderes ausgegeben hätte, für Krankenhäuser zum Beispiel. Uns gegenüber äußert niemand Kritik, dafür viel Verständnis für den Investor, wie sie ihn hier nennen. Er hat das Geld verdient und er will jetzt eben Danke dafür sagen, oder? Ist doch seine Sache, sein Geld, seine Regeln, völlig okay.
16: Jego pieniądze, jego sprawa, ale fajne, fajne.
15: Am Samstag wird Maria geweiht. In der Gegend hoffen sie auf noch mehr Wunder und auf viele Touristen.
1: Wenn es um die Bonität geht, dann ist Deutschland immer noch ganz vorne. Die großen Ratingagenturen bewerten die deutsche Zahlungsfähigkeit weiterhin mit Bestnote. Aber wie sicher ist die? Darüber hat mein Kollege Sami Ibrahim mit dem Analysten Martin Lück gesprochen. Und zuerst ging es um die Frage, wie realistisch es wäre, dass Deutschland die Top-Bonität verliert.
17: Ist erstmal als nicht so realistisch. Noch ist es so, dass die großen Ratingagenturen Standard & Poor's, Fitch und Moody's alle Deutschland nicht nur mit dem Dreifach A haben, sondern auch mit einem stabilen Ausblick. Ja, das ist ja erstmal, der Ausblick ändert sich ja normalerweise erstmal bei den Ratingagenturen, also sozusagen als gelbe Warnlampe, bevor dann die Ampel auf Rot springt und die Ratingabstufung wirklich erfolgt. Dass aber da wirklich Zweifel berechtigt sind, ist klar, weil die Ratingagenturen natürlich sehr stark auf den Verschuldungsstand schauen. Der wird üblicherweise auf das Bruttoinlandsprodukt gerichtet. Das ist ein Bruch. Da rechnet man also die Schulden geteilt durch das Bruttoinlandsprodukt. Und wenn die Schulden immer weiter steigen, also der Zähler des Bruchs zunimmt, das Bruttoinlandsprodukt aber unverändert bleibt, weil wir nicht wachsen, der Nenner des Bruchs also gleich bleibt, dann wächst natürlich die Prozentzahl, die dabei rauskommt. Und das schauen sich die Ratingagenturen mit Argusaugen an. Und deshalb ist dieser Zweifel oder diese Warnung durchaus berechtigt.
18: Okay, es wird keine simple Bruchrechnung sein, wie wir uns das jetzt so vorstellen. Aber genau. Was wiegt denn da schwerer, so von der Einordnung durch die Ratingagenturen, das BIP, das einfach nicht aus der Hüfte kommt, oder eben diese Verschuldung, die ja radikal gestiegen ist?
17: Ja, also wenn einem Land es nicht zugetraut wird, aus den Schulden herauszuwachsen, um genau diesen Bruch stabil zu halten, ja, praktisch um auch den Nenner wachsen zu lassen, das Bruttoinlandsprodukt, dann werden die Ratingagenturen vorsichtig. Dann sagen sie, das ist nicht mehr nachhaltig, diese Schulden sind nicht mehr nachhaltig so sicher finanzierbar, wie das bisher der Fall war. Das heißt, das sicherste Rating, das Dreifach A, wird dann herabgestuft. Das ist für Deutschland noch nicht der Fall. Wir sehen jetzt gerade zarte Hoffnungszeichen, dass das Wachstum sich doch wieder etwas beschleunigen könnte. Der IFO-Index ist gestiegen, die Auftragseingänge sind besser geworden. Also die ersten kleinen grünen Pflänzchen, die wachsen schon wieder. Also von der Seite ist zuletzt sogar eher die Wahrscheinlichkeit, dass das passieren könnte, etwas zurückgegangen. Aber nochmal, das ist ein berechtigter Zweifel und wir müssen das im Auge behalten.
18: Das heißt, es spielt eine größere Rolle eben auch, ob diese Schulden, die man jetzt gemacht hat, tatsächlich am Ende geeignet sind, ein Wirtschaftswachstum herbeizuführen. Wie groß oder wie nachhaltig ist denn tatsächlich dieser Vorwurf? Es ist eine Ohrfeige für die Bundesregierung. Also sind die Schulden, die wir gemacht haben, geeignet, tatsächlich das BIP endlich nach vorne zu bringen?
17: Das ist die entscheidende Frage. Genau das ist die entscheidende Frage. Weil Schulden auch in Unternehmen werden ja aufgenommen, wenn man damit im Prinzip mehr verdienen kann, als die Kosten dieser Schulden, also die Zinsen, ausmachen. Ja? Das ist einfache Finanzierungsrechnung. Das lernt jeder Wirtschaftsstudent im ersten Semester. Und genau deswegen war auch dieser ganze Fetisch um die schwarze Null ein kompletter Schwachsinn in Deutschland. Wir hätten schon damals zu Niedrigzinsen viel mehr investieren sollen, weil wahrscheinlich die Rückzahlung auf diese Investitionen wesentlich mehr gewesen wäre als diese Nullzinsen, die wir dafür hätten zahlen sollen. Das war eine komplette politisch aufgemachte Debatte. Jetzt ist es schwieriger, weil die 10-Jahres-Zinsen liegen jetzt wieder bei über 3%. Das heißt, ich muss mit den Erträgen aus diesen Investitionen erstmal mehr als 3% überhaupt erwirtschaften, wenn ich mich im 10-jährigen Bereich verschulde. Insofern, genau diese Berechnung machen die Ratingagenturen auch auf. Und deshalb ist es eine kritische Frage. Natürlich ist es immer so, wenn ich mit meinen Investitionen in die öffentliche Infrastruktur, in die Digitalisierung, in die Schulen und alles mehr, in die Verteidigung, wenn ich damit tatsächlich so viel mehr erreiche, dass ich sage, ich kann das Bruttoinlandsprodukt wieder stärker wachsen lassen, dann wird genau das erreicht, was ich am Anfang gesagt habe, nämlich der Bruch bleibt stabil, der Schuldenstand insgesamt bleibt gleich und damit können die Ratingagenturen auch bei ihrer aktuellen Bewertung bleiben.
18: Jetzt haben Sie gerade so nebenher so ein schönes Stichwort gebracht, nämlich die Schulen. Das ist ja keine Sache des Bundes, sondern der Länder. Und man muss das, glaube ich, noch mal deutlich machen. Nicht nur die nicht nur der Bund verschuldet sich, sondern auch die einzelnen Bundesländer.
17: Ja.
18: Vielleicht lassen wir uns den Teufel an die Wand malen. Da können wir mal erläutern, welche Folgen hätte das für den Bund, aber eben auch für die Bundesländer, wenn dieses Rating tatsächlich nach unten gehen würde?
17: Ja, also um das mal einzuwerten, ne, von den ungefähr 2,9 Billionen, also 2.900 Milliarden Schulden, die Deutschland insgesamt hat, sind etwa 1,8 bis 1,9 Billionen Schulden des Bundes. Das heißt, das sind knapp 70%. Der Rest entfällt auf die Länder, Sondervermögen und andere Haushalte. Das ist aber der kleinere Teil. Und dann muss man auch dazu sagen, dass tatsächlich der Bund zwar ein Dreifach-A-Rating hat, die Länder aber nicht alle. Das sind aktuell nur Bayern und Baden-Württemberg. Die anderen Länder haben teilweise ein schlechteres Rating oder zumindest nicht ein Dreifach-A-Rating von allen großen Ratingagenturen. Wenn jetzt das Rating für Deutschland insgesamt herabgestuft werden würde, nehmen wir mal an, dann würde natürlich klar, dann würden die Finanzierungskosten steigen. In dem Moment, wo das Rating herabgeht, wo es nicht mehr dreifach A ist, sondern vielleicht nur noch zweifach A plus oder zweifach A und ein kleines A, wie das andere Ratingagenturen so bezeichnen, die haben ja alle ihre eigene Nomenklatur, dann würde das bedeuten höhere Finanzierungskosten für Deutschland. Und da kann man dann auf die aktuelle Neuverschuldung sagen, dass etwa 1 Prozentpunkt höhere Zinsen ungefähr Mehrkosten von etwa 2 Milliarden Euro im Haushalt ausmachen würde, also gesamte Finanzierungskosten. Aber das hängt natürlich sehr stark davon ab, wie hoch die Neuverschuldung ist. Das heißt, wie viel neue Schulden muss der Bund jedes Jahr neu aufnehmen? Und über die gesamte Verschuldung gerechnet und über den gesamten Laufzeitbereich der aktuellen Bundesschulden können das dann leicht relativ solide zweistellige Milliardenbeträge werden. Das heißt, wir reden über signifikante Größenordnungen, die dann natürlich auch in der Planung künftiger Haushalte fehlen würden.
18: Also ich bleibe bei meinem schwarzen Peter und sage jetzt, okay, die Bundesregierung verbockt es. Deutschland wird herabgestuft. Was würde das jetzt für Länder wie Bayern zum Beispiel bedeuten? Also AAA, sagten Sie ja gerade. Behalten die das und sagen, wir sind ein Freistaat, ist es egal, wie der Bund dasteht?
17: Zunächst ja, weil das eine rein technische Geschichte ist. Der Bund ist ein anderer Schuldner als die Länder. Das heißt, rein technisch würde Bayern erstmal sein Rating behalten. Aber es gibt natürlich Ausstrahlungseffekte. Es gibt so eine Art Sippenhaft. Übrigens werden auch häufig Unternehmensschulden in Ländern herabgestuft, die ein schlechteres Rating bekommen. Es ist nicht mehr so wahrscheinlich für ein Unternehmen oder auch für einen Bundesstaat, ein Dreifach-Rating zu behalten, wenn der gesamte Staat herabgestuft wird. Und insgesamt muss man ja sagen, ist sowieso dieses Dreifach-Rating etwas, das ziemlich selten geworden ist. Außer Deutschland ist es nur eine Handvoll Länder überhaupt, die das noch hat, die von allen drei großen Ratingagenturen mit Dreifach-A bewertet wird. Das sind skandinavische Länder, sind so Länder wie Niederlande und die Schweiz. Aber ansonsten nur noch Luxemburg und dann ist auch schon Schluss. Insgesamt sind 7 Länder und selbst die USA hat kein Dreifach-Rating mehr und muss jetzt deswegen auch etwas höhere Zinsen zahlen. Aber nochmal, Bayern wäre hier in dem Fall technisch erstmal außen vor, würde dann aber wahrscheinlich doch auch höhere Zinsen zahlen müssen, weil es eben so eine Art Mithaftung oder Sippenhaft gibt.
18: Ja, genau, die Sippenhaft. Und an Luxemburg kommen wir sowieso nie wieder ran. Sie haben die Unternehmen gerade kurz angesprochen. Wie stark wären die Auswirkungen für Unternehmen?
17: Ja, ich denke, dass überhaupt schon im Moment so ein bisschen der Effekt, dass Sie haben es ja in der Anmoderation gesagt, Musterschüler Europas und dass da so ein bisschen Zweifel aufkommen, wie solide ist Deutschland überhaupt noch, das strahlt aus. Ja, das ist auch in den Unternehmen wird das wahrgenommen und das heißt natürlich klar, Unternehmen, die hier domiziliert sind, auch wenn sie den größten Teil ihres Geschäfts im Ausland haben, die werden natürlich nach dem Standort wahrgenommen, international, wo sie ihren Hauptsitz haben. Das heißt, wenn die Wirtschaftsbedingungen in Deutschland schlecht sind, inklusive Nullwachstum, inklusive vielleicht schlechter Infrastruktur, überbordender Bürokratie, aber auch zu hoher Schulden der öffentlichen Hände, dann fällt das auch auf die Unternehmen zurück. Und dann würde das auch im Zweifel natürlich nicht so stark wie im direkten Fall des Bundes selbst, aber trotzdem auch einen indirekten Einfluss auf die Finanzierungskosten haben.
18: Jetzt haben wir ganz viel Negatives vorgebracht. Mal positives Ausblick. Was muss die Bundesregierung tun, damit diese Kreditwürdigkeit nicht verloren geht?
17: Ja, im Grunde ist es genau der Punkt, den Sie ansprechen mit diesem, das wird der Bundesregierung jetzt als Fehler vorgehalten, dass im Grunde die Ausgaben beispielsweise der Sondervermögen, Infrastruktur und Verteidigung nicht direkt genug, nicht schnell genug nachfragewirksam werden und damit das Wachstum ankurbeln. Ich habe gerade von den kleinen grünen Pflänzchen gesprochen, die wir da anfangen zu sehen. Das muss jetzt wirklich zügiger umgesetzt werden. Das Geld muss im Prinzip in die Wirtschaft gelangen. Das ist natürlich unterwegs und wir wussten alle, dass es lange dauern würde. Gerade diese riesigen Beträge, die da auch investiert werden müssen. Wir wissen, wie lange Genehmigungsverfahren, Projektverfahren in Deutschland laufen. Und deshalb ist es eine Frage der Zeit. Das fängt jetzt aber an, langsam wirksam zu werden. Und insofern ist die schnelle Umsetzung jetzt, Abbau von Bürokratie, schnelle Umsetzung von Planungsvorhaben, damit Nachfrage generiert wird, damit das Wachstum wieder schneller wird, dann wird auch dieses Damoklesschwert einer Ratingherabstufung geringer werden. Das ist das, was jetzt erforderlich ist. Da muss die Politik einfach vom Verhandeln ins Handeln kommen.
18: Also um bei Ihrem Bild mit dem kleinen Pflänzchen zu bleiben, nicht noch mehr Dünger drauf? Aber Unkraut raus, Bürokratie und so weiter.
17: Absolut, genau. Es ist immer so, dass man einen Garten pflegen muss, viel wässern und auch düngen.
18: Martin Lück von Macro Monkeys, herzlichen Dank.
1: US-Präsident Trump, der sieht sich mit der nächsten Klage gegen ihn konfrontiert. Es geht um sein soziales Netzwerk Truth Social. Und die Klage richtet sich dabei gegen die neueste Geschäftsidee, eine Premiumgebühr für die schnellere Zustellung von Posts. Der Vorwurf, Marktverzerrung. Mehr dazu jetzt von Sami Ibrahim von der Frankfurter Börse.
18: Dass sich der US-Präsident bei seinen Äußerungen fast ausschließlich seines persönlichen Social-Media-Angebots bedient, daran hat man sich inzwischen weltweit gewöhnt. Die hohe Zahl von Followern ist auch verständlich. Politiker weltweit, Nachrichtenagenturen, aber auch Akteure an den Finanzmärkten verfolgen seinen Account. Denn was immer Trump schreibt, es könnte ja wichtig sein. Und deshalb ist das neue Geschäftsmodell aus dem Hause Trump auch so bedeutsam, gerade für die Finanzmärkte. Denn für eine monatliche sechsstellige Summe sollen die Abonnenten einen zeitlichen Vorsprung vor dem Rest der Follower Trumps bekommen. Und da wird es für den Finanzmarkt besonders interessant. Denn wer wenige Minuten vor allen anderen weiß, dass etwa die USA den Iran angreifen wollen, der gewinnt wertvolle Zeit zu handeln und kann viel Geld verdienen, wenn er vorher weiß, dass etwa die Ölpreise steigen werden, Börsen nachgeben und so weiter. Information ist an den Finanzmärkten bares Geld wert, das ist bekannt. Und genau das will Trump damit offenbar verdienen. Das aber, so die Kläger, ist eines US-Präsidenten unwürdig und nebenher ein Eingriff in den Finanzmarkt. Dass man damit zumindest im Umfeld des Präsidenten wohl wenig Skrupel hat, zeigen einige viel diskutierte Vorfälle aus der jüngsten Vergangenheit. Ob bei sogenannten Posts zum Thema Krieg oder einem Waffenstillstand von Donald Trump, stets wurden im Vorfeld auffällig klare Wetten platziert oder Handelsgeschäfte getätigt. An den Börsen geht deshalb bereits das böse Wort vom präsidialen Insiderhandel um.
19: Heute wird es in Deutschland verbreitet heiß und sonnig. Ab Sonntag wird es dann aber erstmal vorbei sein mit der großen Hitze. Wir schauen uns mal die Großwetterlage an. Ein Hoch bringt uns weiterhin sonniges Sommerwetter. Von Südwesten her breitet sich dazu zunehmend heiße bis sehr heiße Luft aus. Je nach Region wird es morgen oder am Samstag noch etwas heißer mit Spitzenwerten nahe 40 Grad. Im Laufe des Wochenendes wird die heiße Luft dann südostwärts abgedrängt und von Nordwesten her folgt kühlere bzw. weniger heiße Luft. Der Luftmassenwechsel bringt gebietsweise kräftigen Regen oder auch Gewitter. Den Wetterwechsel, den sehen wir auch in unserem 15-Tage-Trend am Beispiel von Weimar. Der Höhepunkt der Hitzewelle findet dort am Samstag statt mit 37 Grad. Am Montag haben wir dann einen regelrechten Temperatursturz. Da wird es über 20 Grad kühler. Und mit Temperaturen von um die 25 Grad setzt sich dann das Sommerwetter aus heutiger Sicht fort. Ja, die kommenden Stunden lassen sich dann wettermäßig recht schnell zusammenfassen. Denn erneut ist es heute sonnig mit rund 14 Sonnenstunden. Im Nordosten gibt es vor allem Richtung Ostsee ein paar dünne oder lockere Wolkenfelder. Es bleibt durchweg trocken. Der Wind weht dazu schwach bis mäßig aus östlicher, im Norden auch aus südöstlicher Richtung. In der Nacht ist es dann oft sternenklar. Nur im Nordwesten können gegen morgen ein paar dünne Schleierwolken aufziehen. Die Höchstwerte reichen dann heute von 24 Grad an der Ostsee bis 37 Grad am Oberrhein. In der Nacht kühlt die Luft dann ab auf örtlich 22 Grad im Westen und in Tallagen der Oberlausitz wird es recht frisch. Da kühlt es ab bis auf 7 Grad. Ja, die Wärmebelastung ist schon hoch, wird aber in den kommenden Tagen noch etwas zulegen. Der Deutsche Wetterdienst wird dann erneut für einige Regionen Hitzewarnungen ausgeben. Wir schauen uns mal die weiteren Aussichten an. Morgen gibt es noch mal im ganzen Land viel Sonnenschein. Oft scheint die Sonne ungestört. Am Nachmittag bilden sich in den westlichen Landesteilen, vor allem im Bergland, hier und da ein paar Quellwolken. Es bleibt aber trocken und es wird fast überall heiß, bis sehr heiß mit bis zu 38 Grad im Südwesten. An der Ostsee bei Seewind um 27 Grad. Am Samstag Richtung Südosten noch sonnig und trocken, sonst eine Mischung aus Sonne und Wolken mit den meisten Wolken im Nordwesten und mancherorts dann Schauer oder auch Gewitter, die kräftig sein können bei 21 bis 39 Grad. Und am Sonntag verbreitet wechselhaft mit zum Teil kräftigem Regen oder auch mit Gewittern bei 19 bis 35 Grad. Ja, so viel also vom Wetter für den Augenblick.
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1: Guten Tag, willkommen zur Tagesschau. 65 Jahre ist es heute her, dass Soldaten und Bautrupps begannen, die Berliner Mauer zu errichten. Am Denkmal in der Bernauer Straße wurde deshalb an die jahrzehntelange Teilung der Stadt und die Opfer des DDR-Grenzregimes erinnert. Am 13. August 1961 befahl die SED-Führung, zunächst mit Stacheldraht und Barrikaden West-Berlin vom Ostteil abzuriegeln. Mehr als 28 Jahre lang durchschnitt die Mauer die Stadt. Menschen starben bei dem Versuch, sie zu überwinden. Einigen aber gelang auch die Flucht.
2: Wenn Anita Möller heute in den Tunnel schaut, durch den sie 1962 von Ost nach West-Berlin geflohen ist, bekommt sie fast einen Schreck.
3: Da wird mir ganz übel, weil mir dann wieder einfällt, was man damals alles gemacht hat und mit welcher Leichtigkeit.
2: 22 Jahre jung und ihre anderthalbjährige Tochter im Arm nahm sie das Wagnis auf sich, kroch trotz ihrer Angst durch den schlammigen Tunnel in die Freiheit, die ihr in der DDR fehlte.
3: Man durfte nicht das sagen, was man sagen wollte, musste damit, also wenn es gegen die Regierung war, musste damit rechnen, dass man verhaftet wird. Bestimmte Bücher durften wir nicht lesen, Filme nicht sehen und vor allen Dingen, was für mich damals sehr wichtig war, nicht verreisen.
2: So wie Anita Möller gelang etwa 5000 Menschen an der Berliner Mauer die Flucht. Aber mindestens 140 Männer, Frauen und Kinder verloren hier ihr Leben. An sie wird heute erinnert. Aber auch daran, dass die Teilung Deutschlands bis heute Spuren hinterlässt.
4: Die Mauer stand 28 Jahre. Sie fiel vor 37 Jahren. Und sie scheint doch häufig noch fest in unseren Köpfen zu stecken. Selbst in den Generationen, die nach dem Mauerfall geboren wurden, wirkt es nach.
2: Umso wichtiger sei es, an die Unmenschlichkeit der Mauer zu erinnern. Und daran, wie wertvoll die Freiheit sei, betont die Bundestagspräsidentin. Anita Möller tut das auf ihre Weise. Sie berichtet als Zeitzeugin von ihren Erfahrungen.
1: Die anhaltende Dürre und das Niedrigwasser wirken sich jetzt auch auf die Energieversorgung in Rumänien aus. Der Pegelstand der Donau ist extrem zurückgegangen. Das Land hat deshalb jetzt sein einziges Atomkraftwerk nahe Cernavodă komplett abgeschaltet. Um die Stromversorgung weiter zu gewährleisten, könnte ein Braunkohlekraftwerk in Rovinari wieder hochgefahren werden. Die Rumänen spüren die Folgen des Energiemangels im ganzen Land, so auch in Scorița.
5: Seit einer Woche wird es immer um Punkt Mitternacht stockdunkel im rumänischen Scorița. Bis zum Morgengrauen werden die über 1400 Straßenlaternen der Gemeinde abgeschaltet, um Strom zu sparen. Der Bürgermeister hätte sich mehr Vorbereitung gewünscht. Wir hätten wissen müssen, dass wir an diesen Punkt gelangen. Jetzt sind alle im Alarmzustand. Seit heute Morgen 11 Uhr ist das einzige rumänische Atomkraftwerk Cernavodă

0: Darüber hinaus das Braunkohlekraftwerk in Rovinari, das erst kürzlich vom Netz genommen wurde, wieder hochzufahren. Dort ist man für alles gerüstet. Die Anlage befindet sich in einem guten Zustand und das Personal ist bereit für die Inbetriebnahme. Sollten diese Maßnahmen nicht reichen, könnte schlimmstenfalls auch die Stromzufuhr für die energieintensive Industrie eingeschränkt werden. In der kleinen Gemeinde Skoarza hofft man unterdessen, dass die Straßenbeleuchtung bald wieder die ganze Nacht hindurch leuchten kann.
1: Das klare Wasser sorgt für Abkühlung, dazu noch das imposante Panorama. Besonders bei Hitze sind Bergseen inzwischen echte Touristenmagnete mit Folgen. Wie hier in den Allgäuer Alpen. Immer mehr Menschen strömen an den Gaisalpsee bei Oberstdorf. Unberührt ist die Natur dort längst nicht mehr und darunter leiden Pflanzen und Tiere.
2: Schon morgens um 9 ist er ziemlich voll, der Parkplatz, von dem man zum Gaisalpsee bei Oberstdorf startet. Jäger Bernhard Kirchbieler stört sich aber nicht nur am großen Autoauflauf hier unten, sondern vor allem daran, wie es oft oben am See ausschaut.
3: Man weiß jetzt nicht genau, ist man da irgendwann am Badesee. Es ist tatsächlich am Gaisalpsee auf 1508 Meter. Aber es ist wie auf einer Liegewiese an einem Badesee.
2: Felix Steinmeier vom Landesbund für Vogel- und Naturschutz will sich das anschauen. Rund 2,5 Stunden wandert man rauf.
4: Ein bisschen wie erwartet, gell? Wir sind nicht allein. Ist auch klar. Ich bin ganz erleichtert, dass zumindest keine Zelte mehr da sind. Wenn man hochkommt, sticht es einem jetzt nicht sofort ins Auge, dass überall Müll liegt. Aber klar, es wird heute bestimmt einer der Tage, wo viele hundert Leute hochkommen.
2: An Spitzentagen können das rund 1200 Wanderer sein. Die allermeisten achten auf die Natur. Auch Baden ist nicht generell verboten. Shampoo ist aber tabu und auch Sonnencreme belastet den See. Zudem campen verbotenerweise immer wieder Wanderer dort oben, lassen Drohnen steigen und Müll liegen. Ein weiteres Problem, viele Wanderer laufen querfeldein durchs Naturschutzgebiet. Die Folge, Tiere haben weniger Platz, Pflanzen nehmen Schaden, auch durch allzu menschliche Hinterlassenschaften.
4: Das führt letztendlich zu einer Vereinheitlichung von der Vegetation. Da ein paar einzelne Arten, Löwenzahn, ein paar Kräser können gut damit umgehen, aber die Vielfalt, die wir sonst hier haben, die geht dann verloren.
2: Sein Rat deshalb, auf keinen Fall am Bergsee übernachten, Müll wieder mitnehmen und auf den Wegen bleiben.
1: Und zum Schluss der Sendung schauen wir auf die Wetteraussichten. Morgen viel Sonnenschein. In der Nordhälfte ein paar Schleierwolken. In den westlichen Landesteilen, insbesondere im Bergland, stellenweise Quellwolken. Trocken bei 27 bis 38 Grad.
5: Das Rumoren des Ätna, das sind sie auf Sizilien gewöhnt. Aber seit knapp einer Woche, da sprüht der Vulkan auch wieder so viel Lava und Asche, dass Experten von einem kleinen Ausbruch sprechen. Und auch dieser kleine Ausbruch, der hat schon jetzt Folgen. Der Flughafen von Catania bleibt mindestens bis morgen früh noch geschlossen. Nach ersten Schätzungen beläuft sich der wirtschaftliche Schaden auf bis zu 24 Millionen Euro. Tausende Passagiere mussten auf andere Verkehrsmittel umsteigen. Vermehrte Buchungen verzeichnen dagegen die Touranbieter, denn viele Schaulustige wollen sich das Naturspektakel am Ätna gerade nicht entgehen lassen. Ein Ende dieses genannten kleinen Ausbruchs ist bislang nicht in Sicht. Und damit zu Tilman Kleinjung in Rom. Ja, der Ausbruch hat ja genau genommen schon vor einigen Tagen begonnen. Wie stark ist denn die Aktivität des Ätna momentan?
6: Ungewöhnlich stark. Wir haben gerade mit einem Vulkanologen gesprochen, der etwa auf 1400 Meter an der Flanke des Ätna forscht. Und der hat uns gesagt, so einen Ausbruch hat er trotz einer langen Karriere noch nie erlebt. Denn es gibt eine Gleichzeitigkeit. Auf der einen Seite treten auf den Flanken des Ätna Magmaströme aus und gleichzeitig gibt es auch auf dem Gipfel des Ätna, also etwa auf 3400 Metern, eine Eruption. Und gerade diese Gleichzeitigkeit ist etwas, was es so, sagt mir der Vulkanologe, so noch nie gab. Deshalb kann man aktuell gar keine Vorhersagen treffen, wie lange diese aktive, ungewöhnliche Phase anhält und vor allem, welche weiteren Auswirkungen sie noch haben wird.
5: Jetzt ist es ja offenkundig nicht so, dass da glühende Gesteinsbrocken kilometerweit fliegen, aber wir sehen durchaus Lava den Hang hinabfließen. Wie gefährlich ist denn das für die Menschen vor Ort?
6: Also das ist natürlich ein gefährlicher Vulkan, vor allem je näher man sich diesem Vulkan nähert. Es ist kein explosives Vulkangeschehen, vor allem das, was an

0: den Flankenaustritt, also die Magma, das fließt ab in nicht bewohnte Gebiete, in Täler, die derzeit also überhaupt nicht bevölkert sind. Was aus dem Gipfel austritt, das macht es vor allem für den Flugverkehr schwierig, aber unmittelbare Gefahr besteht nicht. Die größte Gefahr, glaube ich, das sind aktuell die vielen, vielen Menschen, die natürlich kommen wollen und sich dieses Spektakel ansehen wollen, weil es ist tatsächlich vor allem in den Abendstunden unglaublich zu sehen, wie dieser Vulkan aktiv ist, wie da rot-gelbe Feuerscheine raustreten, wie man eben auch nah an die Lavafelder herankommt. Und da besteht eine gewisse Gefahr. Wir haben immer wieder auch Bilder gesehen von Menschen, die vor Lavageröllfeldern dann auch so ein bisschen weglaufen und sich in Sicherheit bringen.
1: Mal sehen, ob wir da noch Bilder von dem einen oder anderen Influencer sehen, der vielleicht ein bisschen zu dicht rangeht. Was heißt denn das Ganze jetzt, du hast es schon kurz angerissen, für den Flugverkehr?
0: Genau, das ist die mit Abstand größte Beeinträchtigung. Man muss auch sagen, das mitten in der Hauptsaison, in der Hochsaison auf Sizilien. Vulkanasche, das wissen wir ja spätestens seit dem Ausbruch eines isländischen Vulkans im Jahr 2010, wird für den Flugverkehr gefährlich, weil sie, wenn sie eben in die Flugzeugmotoren eindringt, durch die hohen Temperaturen sich zu so einer Art Kleister entwickeln kann und damit eben für den Flugverkehr unglaublich gefährlich wird. Und deshalb hat man eben den Flughafen Catania, der in unmittelbarer Nähe des Ätna liegt und genau auch in der Windrichtung liegt, aus der eben die Vulkanasche kommt, geschlossen und gesperrt und das schon seit mehreren Tagen. Außerdem kommt ja diese Aschewolken kommen ja in Form als Ascheregen dann auch auf die Erde nieder, auf Catania und eben auch auf die Rollfelder des Flughafens. Und deshalb ist auch das von dieser Seite her sehr gefährlich. Und deshalb geht gerade in Catania überhaupt nichts mehr.
1: Ich glaube 2010, das war der Vulkan mit meinem Lieblingsnamen Eyjafjallajökull, wenn ich mich recht erinnere.
0: Ich habe ihn jetzt nicht ausgesprochen.
1: Jetzt der Ausbruch des Ätna auf Sizilien mitten während der Sommerferien. Wie heftig sind denn da eigentlich jetzt die Auswirkungen auf den Tourismus, mal abgesehen von den Tourengehern, die sich vielleicht über mehr Publikum freuen?
0: Also wir wissen, dass zigtausende Touristinnen, Touristen festsitzen gerade auf Sizilien, weil sie einfach den Abflug von Catania aus nicht schaffen. Es gibt da zwar Alternativen, man kann dann über den Landweg mit Bussen Richtung Palermo fahren und von dort fliegen oder mit der Fähre Richtung Reggio Calabria aufs Festland und von dort wegfliegen. Aber das ist alles sehr umständlich und wie man ahnt, bei diesen vielen, vielen Menschen auch ziemlich schnell ausgebucht, wenn es da ein Angebot gibt. Also von daher sehen wir auch Menschen, die auf dem Flughafen irgendwie die Nächte verbringen und die Tage, um dort auf irgendwie eine Möglichkeit warten, von dort wegzukommen. Wann das genau sein wird, können wir nicht genau sagen. Der Flughafen ist jetzt erst einmal bis morgen früh um 2 Uhr gesperrt, aber es ist gut möglich, dass diese Sperrung noch länger dauert. Und das hat natürlich massive Auswirkungen auf den Tourismus in Sizilien. Es gibt erste Schätzungen eines entsprechenden Verbandes, der spricht von Schäden von 12 bis 24 Millionen Euro. Und tatsächlich sind ja hunderte Flüge, auch die nach Sizilien gehen, ausgefallen. Das heißt, die bringen keine Touristen gerade dorthin. Also da sind die Auswirkungen schon massiv.
1: Tilman Kleinjung, danke für diese Infos zum Ausbruch des Ätna. Danke nach Rom. Bei der Leichtathletik-EM im britischen Birmingham läuft Wettkampftag Nummer 4 und ein goldener Wettkampftag könnte es werden für Zehnkampfstar Leo Neugebauer. Der liegt immer noch vorn, hat seinen Vorsprung nach 7 Disziplinen sogar ausgebaut. Niklas Kau liegt momentan auf dem 5. Platz und hat somit auch noch Chancen auf eine Medaille. Mein Kollege Michael Pavelitz hat heute Vormittag mit Sina Braun in Birmingham gesprochen und sie gefragt, was heute noch anliegt bei den Europameisterschaften.
2: Noch spannend wird es über 3000 Meter Hindernis. Gisa Krause steht dort im Finale unter anderem. Und sie möchte gerne ihren nächsten EM-Goldtitel nach 14 Jahren. 3 EM-Titel hat sie schon geholt. Und ja, das sieht ganz gut aus. Denn sie selber sagt auch, dass sie so fit und so befreit ist wie selten. Von daher stehen die Chancen ganz gut. Aber sie hat Konkurrenz im eigenen Team. Lea Meyer ist auch ganz schön nah dran. Von daher wird das hier auch ein spannender Zweikampf. Dann haben wir noch Kira Wittmann im Dreisprung. Die freut freut sich über einen 8. Platz und das wäre die Krönung ihrer Saison. Und dann haben wir natürlich noch diverse Vorläufe und Halbfinals, unter anderem mit dem Hamburger Sprinter Owen Unser über 200 Meter, der ja hier schon die 100 Meter gewonnen hat. Entschuldigung, nicht gewonnen, sondern die Bronzemedaille geholt hat.
3: Auch ein Erfolg. Welche weiteren Highlights stehen heute noch an? Worauf freust du dich?
2: Ich freue mich sonst noch auf die Britin Amy Hunt, die hier an den Start gehen wird über 200 Meter. Sie ist so die Lokalmatadorin hier und ich hoffe mal, dass das so ein bisschen hier die Stimmung anheizen wird. Sie hat hier schon die 100 Meter gewonnen und von daher hoffe ich mal, dass das Publikum dann hier richtig brennt und die Stimmung dann richtig gut sein wird.
3: Stichwort Publikum, wenn man die Bilder so sieht, dann fällt auch sie ja so richtig voll. Ist das dann nicht?
2: Nee, voll ist es wirklich nicht. Natürlich, jetzt ist Start gleich erstmal der Morning Session. Deswegen füllt sich das Stadion jetzt erstmal und das ist noch relativ leer. Aber man muss wirklich sagen, auch in den vergangenen Tagen sah das schon recht dürftig aus. Also ich sag mal, es ist noch Luft nach oben da, um es mal so zu sagen. Ab heute soll es besser werden, ab morgen dann sogar ausverkauft. Gestern kann man vielleicht sagen oder als Entschuldigung sehen, dass Aston Villa gespielt hat im Supercup-Finale. Das ist so der Fußballverein Nummer 1 hier in Birmingham, dass vielleicht der ein oder andere Fan im Pub war oder zu Hause geschaut hat. Aber ansonsten kann man vielleicht auch als Gründe nennen, dass die Preise sehr, sehr, sehr hoch sind. Nur mal so als Vergleich. Eine Familie, die ich hier getroffen habe für 2 Tage Zehnkampf, haben über 1.100 Euro umgerechnet gezahlt für 2 Tage Zehnkampf. Und das sind nur die Eintrittspreise. Dazu ist noch kein Essen, keine Getränke, keine Übernachtung. Und man, auch mal so als Vergleich, eine Stadionbratwurst kostet hier umgerechnet 12 Euro und ein Softeis ist für 6 Euro zu kriegen. Also die Preise sehr, sehr, sehr hoch. Und ja, mal schauen, ab morgen soll es ausverkauft sein. Die Sonne heute natürlich noch mal richtig da mit 34 Grad. Aber wir freuen uns auf einen tollen Leichtathletiktag.
3: Sina Braun, vielen Dank nach Birmingham.
1: Für den 19-jährigen Johannes Liebmann ist es der größte Erfolg seiner bisherigen Karriere. Bei den Schwimm-Europameisterschaften in Paris hat er am Abend die Goldmedaille über 800 Meter Freistil gewonnen. Auch seinem Teamkollegen Sven Schwarz ließ er dabei keine Chance. Der landete schließlich auf dem 2. Platz.
4: Gerührt über seinen Erfolg, ein Senkrechtstarter, der liefert, der Gold-Johannes verzückt die deutsche Schwimmwelt. 19 Jahre jung aus Magdeburg. Erst im April verschreckte er die Konkurrenz, holte sich den Europarekord über 800 Meter. Sein Finale, Sven Schwarz aus Hannover, ist mit dabei. Bahn 6, die dritte von unten. Liebmann, die obere Weiße. 800 Meter, 16 Bahnen. Liebmann hat im Mai erst Abi gemacht, sein Hauptkonkurrent. Der eigene DSV-Kollege, der Vize-Weltmeister von Singapur, Sven Schwarz. Ungestüm und energisch schwimmt Liebmann von vorn, wie im Vorlauf. Er will kein Risiko eingehen. Schwarz bleibt in Schlagdistanz dran, aber gegen Ende kann dem jungen Liebmann keiner mehr folgen. Souverän Gold für Deutschland, wieder mit Europarekord. Schwarz wird Zweiter.
5: Ja, mega. Also direkt quasi erster Start bei den Erwachsenen. Direkt einen Titel, das ist unglaublich. Und ja, ich bin mega stolz, wie es jetzt gelaufen ist.
4: Beide performen auf höchstem Niveau und Liebmann holt das erste EM-Gold hier im Becken in Paris.
6: Ich hatte keine Chance gegen Johannes, muss man ganz ehrlich und klar anerkennen. Chapeau an die Leistung, wie er da ab 400 weggezogen ist. Hatte dann nur versucht, dass ich quasi den 2. Platz festmache, dass wir 1-2 Deutschland sind.
4: Ein Bild, an das man sich gewöhnen kann. Gold und Silber für Deutschland bedeuten die Medaillen 4 und 5 für den DSV.
1: Und noch mehr Sport. Paris Saint-Germain hat den europäischen Supercup gewonnen. Der Champions-League-Sieger bezwang den Titelträger der Europa League, Aston Villa, mit 2:1. Den Siegtreffer für Paris erzielte dabei Doué in der 61. Minute. Mit Omar Atin aus Somalia wurde der Supercup zum ersten Mal von einem nicht-europäischen Schiedsrichter geleitet. Die UEFA wollte damit offenbar ein Zeichen setzen. Atin war bei der Weltmeisterschaft in den USA die Einreise verweigert worden, trotz eines gültigen Visums. In dieser Woche haben wir schon häufiger darüber berichtet. Angesichts der Hitze und Trockenheit sind die Pegelstände der Flüsse extrem zurückgegangen, auch die der Donau. Rumänien hat deshalb jetzt sein einziges Atomkraftwerk nahe Cernavoda komplett abgeschaltet. Um die Stromversorgung aber weiter zu gewährleisten, könnte ein Braunkohlekraftwerk in Rovinari wieder hochgefahren werden. Die Rumänen spüren die Folgen des Energiemangels im ganzen Land, so auch in Scoarța.
7: Seit einer Woche wird es immer um Punkt Mitternacht stockdunkel im rumänischen Scoarța. Bis zum Morgengrauen werden die über 1400 Straßenlaternen der Gemeinde abgeschaltet, um Strom zu sparen. Der Bürgermeister hätte sich mehr Vorbereitung gewünscht. Wir hätten wissen müssen, dass wir an diesen Punkt gelangen. Jetzt sind alle im Alarmzustand. Seit heute Morgen 11 Uhr ist das einzige rumänische Atomkraftwerk Cernavoda komplett vom Netz genommen. Es erzeugte 20% des rumänischen Stroms. Da das Kraftwerk sein gesamtes Kühlwasser aus einem Arm der Donau bezieht, machte das Niedrigwasser ein sicheres Weiterkühlen unmöglich. Alle Versuche, mit Sprengungen und dem Aufschütten eines Unterwasserdamms mehr Wasser Richtung Atomkraftwerk zu lenken, scheiterten. Wir werden die 680 bis 700 Megawatt durchschnittliche Leistung von Block 2 des Kraftwerks Cernavoda vorwiegend durch Importe ausgleichen. Falls nötig, erwägt die rumänische Regierung darüber hinaus, das Braunkohlekraftwerk in Rovinari, das erst kürzlich vom Netz genommen wurde, wieder hochzufahren. Dort ist man für alles gerüstet. Die Anlage befindet sich in einem guten Zustand und das Personal ist bereit für die Inbetriebnahme. Und so hofft man in der Gemeinde Scoarța, dass die Straßenbeleuchtung hier bald wieder die ganze Nacht hindurch leuchten kann.
1: Und damit zu Andreas Bachmann in Wien. Ja, bis zuletzt hat man ja noch versucht, noch mehr Wasser in die Donau zu bekommen, damit das AKW weiterlaufen kann. Warum hat das alles nichts gebracht?
8: Nun, wir erleben ein extremes Naturereignis, eine Naturkatastrophe, wenn man so will. Und es ist eben nicht so leicht, einfach Wasser da reinzubekommen. Die Pegelstände der Donau sind eben extrem niedrig, insbesondere hier auch in diesem Atomkraftwerk in Rumänien. Und diese Maßnahmen, die wir eben im Film eben auch gesehen haben, diese Sprengungen und diese Steine, die man da reingelegt hat, um das Wasser zu lenken, die haben eben am Ende des Tages zwar dafür gereicht, dass es noch ein paar Tage ging, dass es noch ein paar Tage weiterlaufen konnte, aber jetzt eben ist es einfach so weit, dass es nicht mehr reicht und solche kosmetischen, technischen Dinge sind dann eben irgendwann auch am Ende des angekommen.
1: Jetzt stammt ja immerhin ein Fünftel des Stroms, den Rumänien verbraucht, aus dem Kraftwerk Cernavoda. Wie versorgt sich das Land denn jetzt stattdessen?
8: Ja, in der Tat, es sind 1400 Megawatt, das sind 20% des rumänischen Stromerzeugungen, die jetzt wegfallen. Der Staatssekretär im Energieministerium hat es heute gesagt, dass es im Prinzip drei Säulen sind, auf die sich Rumänien jetzt stützt. Da ist zum einen die wichtigste Säule, das sind die Stromimporte aus anderen Ländern Europas, Bulgarien beispielsweise oder auch die Slowakei. Die zweite Säule ist die Windkraft. Man hofft darauf und die Vorhersagen sind so, dass in den nächsten Tagen die Windkraft mehr liefern könnte. Da sind auch einige Windkraftanlagen in Rumänien. Also das ist das Zweite, auf das man hofft. Und zum Dritten gibt es eben das Thema Kohle. Es gibt Kohlekraftwerke in Rumänien, die wurden zwar heruntergefahren, die kann man aber wieder auch hochfahren jetzt. Da ist alles vorbereitet dafür, dass man dieses Kohlekraftwerk wieder in Betrieb nimmt. Und das ist eine große Diskussion, die jetzt gerade in Rumänien startet. In dem Dorf, in dem wir waren, haben wir mit Menschen gesprochen und die sagen eben, ja, jetzt hat man uns die ganze Zeit gezwungen, aus der Kohle auszusteigen. Auch die EU hat in diese Richtung Druck gemacht auf Rumänien, dass man aus der Kohle rausgeht. Und jetzt braucht man die Kohle wieder. Der Bürgermeister aus dem Beitrag, der hat uns gesagt, es gibt einen Spruch in Rumänien, der heißt, unsere Berge tragen Gold, doch wir gehen betteln von Tor zu Tor. Damit meint er die Kohle mit diesem Gold. Also das ist sicherlich eine politische Diskussion, die in Rumänien jetzt wieder anfangen wird, ob man wirklich aus der Kohle aussteigen soll.
1: Ist denn schon absehbar, was das für den Strompreis für die Menschen in Rumänien bedeutet?
8: Nun, der Strompreis in Rumänien, der ist schon Mitte vergangenen Jahres relativ stark gestiegen. Damals endete der Preisdeckel, den die Regierung in Rumänien eingeführt hatte im Zuge des Ukraine-Krieges. Und seitdem steigt er an. Und es ist auch jetzt nicht damit zu rechnen, dass es weniger wird. Wenn wir die Strompreise anschauen auf den Strommärkten, dann lag eine Megawattstunde bei rund 100 Euro. Jetzt sind es 170 Euro. Also das Das wird natürlich am Ende des Tages bei den Verbraucherinnen und Verbrauchern landen. Es gibt weiterhin soziale Maßnahmen in Rumänien für Bedürftige. 2,1 Millionen Haushalte etwa, die bekommen so eine Art Stromgutscheine, dass man da sozusagen einen gewissen Deckel hat. Aber natürlich wird es am Ende des Tages teurer für die Verbraucherinnen und Verbraucher in Rumänien.
1: Jetzt ist Cernavoda ja nicht das einzige Atomkraftwerk in der Region, sage ich jetzt mal. Wie sieht es mit den anderen Ländern entlang der Donau aus? Bekommen die bald die gleichen Probleme wie Rumänien?
8: Ja, die meisten haben sie ehrlich gesagt schon. Wenn wir nach Ungarn schauen, da war es ganz, ganz kurz davor, dass das Kernkraftwerk Pocs komplett abgeschaltet werden konnte. Es lief jetzt noch weiter auf 10%. Seit Montag gibt es etwas Entspannung. Die Pegel der Donau in Ungarn sind etwas gestiegen, sodass jetzt sogar eine zweite Turbine wieder angefahren wurde in diesem Kernkraftwerk Pocs. Gestern hat die ungarische Regierung eine Kabinettssitzung im Kernkraftwerk abgehalten. Das war auch zum ersten Mal und hat dort Maßnahmen beschlossen. Man möchte also bauliche Maßnahmen in der Donau vornehmen, um künftig so eine Krise zu verhindern. Also Ungarn natürlich da auch im Fokus. Aber wenn wir auch auf andere Länder schauen, Serbien, Österreich, die haben beide zwar kein Atomkraftwerk, aber haben eine sehr starke Wasserkraft. Und auch da sind Einbrüche zu verzeichnen von 30% in diesen Ländern. Also insofern, es sind alle Staaten betroffen, insbesondere natürlich auch davon, dass auf der Donau aktuell kaum noch Schifffahrt möglich ist, sowohl im Frachtbereich als auch im touristischen, im Kreuzfahrtschiffbereich.
1: Aber wie so oft in Krisen gibt es auch einzelne Gewinner, Krisengewinnler, in dem Fall Bulgarien. Warum?
8: Nun, in der Tat, wo es Verlierer gibt, gibt es Gewinner. Und Bulgarien hat ein voll funktionsfähiges Atomkraftwerk und kann im Moment einfach sehr, sehr viel Strom, rekordverdächtig viel Strom exportieren. Und die Preise habe ich ja genannt. Also da ist im Moment viel Geld zu verdienen. Insofern gehört Bulgarien zu den Gewinnern. Auch die Slowakei hat zwei funktionierende Kernkraftwerke, die anders gekühlt werden, die mit Kühltürmen arbeiten, nicht mit Durchlaufsystemen und deswegen voll funktionsfähig sind. Und auch die Slowakei exportiert insbesondere nach Ungarn sehr viel Strom. Also die Staaten, die jetzt im Moment Strom anzubieten haben, die sind natürlich die Gewinner der Situation.
1: Andreas Bachmann, danke schön für die Informationen und Erklärungen nach Wien. Einen schönen guten Tag. Hier ist die Tagesschau in 100 Sekunden. Erinnerung an Berliner Mauerbau vor 65 Jahren. Auch Bundestagspräsidentin Klöckner nahm an der Kranzniederlegung am Mauerdenkmal in der Bernauer Straße teil. Bei einer Andacht wurde der Opfer des DDR-Grenzregimes gedacht. Klöckner sagte, die frühere Grenze sei heute fast unsichtbar, habe aber Spuren hinterlassen. Kommunen fordern Milliarden für Hitzeschutz in Kliniken und auch in Heimen. Angesichts aktueller Hitzewellen seien Klimaanlagen nötig, so der Deutsche Städte- und Gemeindebund. Dessen Präsident Spiegler sagte der Rheinischen Post, es gebe einen immensen Investitionsbedarf, schätzungsweise von mindestens 20 Milliarden Euro. Rumänien fährt sein einziges Atomkraftwerk komplett herunter. Grund ist das Niedrigwasser an der Donau. Das Atomkraftwerk Cernavoda benötigt das Flusswasser zum Kühlen. Eigentlich sorgt das AKW für rund ein Fünftel der rumänischen Stromproduktion. Jetzt soll die Versorgung durch andere Quellen gedeckt werden, unter anderem Windkraft und auch Stromimporte. Personal in deutschen Bahnhöfen bekommt Bodycams. Laut der Deutschen Bahn sollen rund 2700 Beschäftigte im Bahnhofservice und in der Stationsbetreuung freiwillig eine Kamera am Körper tragen können. Das soll den Schutz vor Angriffen erhöhen. In den Zügen werden Bodycams bereits genutzt. ESC findet 2027 in bulgarischer Stadt Burgas statt. Das teilten die Europäische Rundfunkunion und der öffentlich-rechtliche Sender BNT als Veranstalter mit. Die Schwarzmeerstadt setzte sich damit gegen die Hauptstadt Sofia durch. Das Finale des Eurovision Song Contests soll am 15. Mai 2027 stattfinden. Bulgarien hatte in diesem Jahr den Musikwettbewerb gewonnen. Und das Wetter. Morgen viel Sonnenschein, in der Nordhälfte Deutschlands ein paar Schleierwolken, in den westlichen Landesteilen, insbesondere im Bergland, stellenweise Quellwolken. Es bleibt trocken morgen bei 27 bis 38 Grad. Auf diesem diesem Foto wirkt sie vielleicht gar nicht so groß, aber mehr als 55 Meter hoch ist die neue Marienstatue, die in Polen gebaut wurde. Und zwar in der Provinz in der Nähe eines Dorfes mit 130 Einwohnern. Die Verehrung für die Gottesmutter Maria, die ist ja seit jeher sehr groß in Polen. Trotzdem sind vor Ort nicht alle begeistert von der neuen Attraktion, die auch Touristen anziehen soll.
9: Kilometerweit ist sie zu sehen, mitten in den Feldern der Woiwodschaft Kujawien-Pommern, wo sonst nicht viel los ist. Aber jetzt steht da Maria. Pflügen mit Aussicht und neuerdings auch mit Fernsehteams. Bauer Brudnowski wirkt schon fast überzeugt. Man kann da beim Arbeiten hingucken jetzt. Und arbeitet es sich besser so? Klar, es gibt ja was zu sehen, was fürs Auge. Gut 55 Meter hoch, 11.000 Tonnen schwer. Mehr als 20 Millionen Euro soll sie gekostet haben. Noch ist sie nicht offiziell geweiht, aber die Leute berichten schon von Wundern. Kopfschmerzen verschwanden, Rückenleiden auch. Die Kollegin der Lokalzeitung hat viel gehört. Die Leute erzählen, dass sie hier eine besondere Aura spüren. Das wird sich vielleicht noch verstärken nach der Weihe. Im 130-Seelendorf Konotopje haben sie die Maria direkt vor der Nase, besser gesagt nur ihren Rücken. Kazimiera Kędzierska findet das nicht schlimm. Allen kann man es eh nicht recht machen. Sie kann sich doch nicht für jeden umdrehen, oder? Kommt mal rein, guckt selbst. Kazimiera findet es auch praktisch, dass Maria nachts angestrahlt wird, erzählt sie uns, weil dann ihr Badezimmer gleich miterleuchtet ist. Gebaut hat die Statue mit Segen der Kirche ein Ehepaar aus dem Nachbardorf, die Karkosiks. Roman Karkosik ist Selfmade-Milliardär, sehr kamerascheu, keine Interviews. Aber im Dorfladen wissen sie Bescheid. Die Statue sei eine Dankesgabe und die Karkosiks sehr gläubig. Im Dorf gäbe es trotzdem auch Kritik. Die einen sagen Betonklotz, den anderen gefällt es. Was sagen denn die, die dagegen sind, noch so? Die sagen, dass man die ganzen Millionen besser für etwas anderes ausgegeben hätte, für Krankenhäuser zum Beispiel. Uns gegenüber äußert niemand Kritik, dafür viel Verständnis für den Investor, wie sie ihn hier nennen. Er hat das Geld verdient und er will jetzt eben Danke dafür sagen, oder? Ist doch seine Sache, sein Geld, seine Regeln, völlig okay.
10: Jego pieniądze, jego sprawa, ale fajne, fajne.
9: Am Samstag wird Maria geweiht. In der Gegend hoffen sie auf noch mehr Wunder und auf viele Touristen.
1: Und wir nehmen uns die Zeit für ein News-Update am Nachmittag mit meiner Kollegin Aline Braun in der Redaktion der Tagesschau. Aline, als erstes gucken wir mal nach Mittelfranken in Treuchtlingen. Da hat ein verdächtig wirkender Gegenstand einen Großeinsatz ausgelöst. Inzwischen gibt es aber zum Glück Entwarnung. Was war denn da los?
11: Ja, das Ganze ging los heute Morgen um 8:30. Da hat nämlich ein Techniker der Bahn im Gleisbett am Bahnhof in Treuchtlingen einen Gegenstand gefunden und die Polizei angerufen. Daraufhin kamen natürlich viele Einsatzkräfte. Wie der Gegenstand genau aussah, das hat die Polizei nicht bekannt gegeben. Aber man geht eben davon aus, dass das gezielt eine Attrappe gewesen sein könnte, um so eine Reaktion zu provozieren. Also dieser Verdacht lag wohl nah, wenn man den Gegenstand gesehen hat. Und dann wurde der Zugverkehr eingestellt, Straßen wurden gesperrt, zwischenzeitlich auch Häuser evakuiert. Und hier sieht man nochmal den Sprengstoffroboter von der Bundespolizei und Spezialkräften gesteuert, der da den Gegenstand auf dem Gleis untersucht hat, um festzustellen, um was es sich da handelt. Der wurde dann angehoben, untersucht, zweimal geröntgt. Und dann hatte man eben das erleichternde Ergebnis. Und das hat der Sprecher des Polizeipräsidiums auch nochmal zusammengefasst vor Ort.
12: Dieser Gegenstand enthält keinen Sprengstoff. Das gibt uns auf der einen Seite Entwarnung für die Gefahrensituation, die wir annehmen mussten, bringt uns aber jetzt zu dem Punkt, dass die Ermittlungen aufgenommen werden können. Kollegen der Spurensicherung sind in diesem Moment auf dem Weg zum Fundort und werden den dann auch jetzt noch in Augenschein nehmen. Ja, wir müssen jetzt eine Bewertung abgeben. Wer hat diesen Gegenstand dort platziert? Warum war er dort so platziert? War das Absicht? Welche Reaktion wollte man dadurch hervorrufen? Aber auch wenn es zum Beispiel ein übler Scherz war, dann kann das für den Menschen natürlich auch strafrechtliche Folgen haben.
11: Also und weil dort die Ermittlungen jetzt so richtig losgehen, was es mit dem Gegenstand auf sich hatte, ist der Zugverkehr weiter gesperrt, aber die Straßen sind offen und jetzt werden eben Spuren gesichert, Zeugen befragt und auch Kamerabilder ausgewertet.
1: Aline, auch die Situation in Kolumbien beschäftigt uns natürlich weiter. Am Montag gab es ein schweres Erdbeben. Und mittlerweile, so viele Stunden, Tage danach, wird es immer unwahrscheinlicher, Überlebende zu finden. Aber die Suche geht trotzdem weiter, oder?
11: Genau, man sucht dort mit Hochdruck weiter nach Überlebenden. Ich habe auch mal Bilder mitgebracht aus Cali, aus der Nacht. Mittlerweile hat man da so 7 Uhr morgens. Da sieht man wirklich, dass die ganze Nacht hindurch massenweise Helfer, Einsatzkräfte, auch private Menschen im Einsatz waren, um noch irgendwie Überlebende unter den Trümmern zu finden. Es sind ja jetzt diese 72 Stunden vorbei. Das ist diese kritische Marke, nach der man davon ausgeht, dass die Überlebenschance drastisch sinkt. Letzte Nacht hatte man noch Menschen lebend retten können. Und auch jetzt will man natürlich trotzdem die Hoffnung nicht aufgeben, auch wenn natürlich mangelnde Wasserzufuhr, Verletzungen, die Hitze den Menschen unter den Trümmern sicherlich massiv zusetzt. Und wenn man sich jetzt mal die Zahlen anguckt, sind es mittlerweile mindestens 265 Tote, etwa 3.500 Verletzte und offiziell 500 ungefähr vermisste Menschen. Aber in den Datenbanken, den inoffiziellen, sind mehrere Tausend noch gelistet. Also ich habe auf jeden Fall mal einen Eindruck von vor Ort, von den betroffenen Menschen mitgebracht, der deutlich macht, wie belastend das ist. Wir haben eine Tante und eine Cousine, die im ersten Stock in einer Wohnung wohnten. Und bisher konnten wir sie noch nicht retten. Es ist etwas Unfassbares. Es ist sehr schwer, das mit anzusehen. Das Nichtwissen, das Gefühl der Hilflosigkeit. Wir sind hier, wie Sie sehen, die ganze Stadt versammelt, in der Hoffnung, weitere Überlebende zu finden. Wir helfen uns jetzt alle gegenseitig. Es gibt wirklich viele Menschen, die uns helfen. Also sehr belastende Situation und jetzt ein richtiger Wettlauf mit der Zeit, mit möglichst vielen Menschen, die da eben helfen.
1: Wir wechseln das Thema hier im Update bei Tagesschau 24, bleiben aber im Ausland. Schauen nach Sizilien. Der Vulkan Ätna, der ist dort ja ausgebrochen und behindert den Flugverkehr und auch noch viel mehr. Wie ist da der Stand?
11: Also seit dem Wochenende spuckt er schon Asche und glühende Gesteinsbrocken aus 2 Kratern. Und wir sehen hier, da dampft es auch noch ordentlich. Da gibt es Lavaströme heute am Vormittag. Und viele Menschen nutzen das als Attraktion, wollen das natürlich mal live sehen. Die Tourguides von vor Ort berichten von 2000 Menschen, die da pro Tag hochwandern. Wichtig sei eben nur, dass man sich an die örtlichen Regeln hält, dass man sich, wenn möglich, Tourguides bucht und eben sich nicht in Gefahr bringt. Weil das kann auch durchaus mal brenzlig werden, wenn da Lava in Bewegung ist und wenn man zu weit hochsteigt. Und du hast es eben schon gesagt, es gibt ganz viele Auswirkungen, zum Beispiel auch auf dem Flughafen Catania. Da geht nämlich gar nichts mehr im Moment. Es hatten noch viele Menschen gestern darauf gehofft, dass sie vielleicht den Nachhauseflug oder Weiterflug antreten können. Aber sie mussten ausharren und dann abends die Entscheidung, nein, der Flugverkehr ist weiterhin gesperrt, mindestens noch bis Freitagnacht 2 Uhr. Und dann wird weitergeschaut. Aber wenn die Asche noch in der Luft ist und es noch zu gefährlich ist, dann wird es auch verlängert. Also viele wollen ganz nah dran, andere wollen weg. Aber das begleitet uns auf jeden Fall noch die nächsten Tage.
1: Danke dir für das Update bis hierhin, Aline Braun.
11: Gerne.
1: Heute vor 65 Jahren begann der Bau der Berliner Mauer. Nur 2 Monate zuvor, da hatte der DDR-Staatsratsvorsitzende Walter Ulbricht ja noch erklärt, niemand hat die Absicht, eine Mauer zu errichten. Das war eine Lüge. Am Morgen des 13. August 1961 begannen Bautrupps damit, zunächst mit Stacheldraht und Barrikaden West-Berlin vom Ostteil der Stadt abzuriegeln. Mehr als 28 Jahre lang durchschnitt die Mauer dann die Stadt. Menschen starben bei dem Versuch, sie zu überwinden. Einigen gelang aber auch die Flucht.
13: Wenn Anita Möller heute in den Tunnel schaut, durch den sie 1962 von Ost nach West-Berlin geflohen ist, bekommt sie fast einen Schreck.
14: Da wird mir ganz übel, weil mir dann wieder einfällt, was man damals alles gemacht hat und mit welcher Leichtigkeit.
13: 22 Jahre jung und ihre anderthalbjährige Tochter im Arm nahm sie das Wagnis auf sich, kroch trotz ihrer Angst durch den schlammigen Tunnel in die Freiheit, die ihr in der DDR fehlte.
14: Man durfte nicht das sagen, was man sagen wollte, musste damit, also wenn es gegen die Regierung war, musste damit rechnen, dass man verhaftet wird. Bestimmte Bücher durften wir nicht lesen. Filme nicht sehen und vor allen Dingen, was für mich damals sehr wichtig war, nicht verreisen.
13: So wie Anita Möller gelang etwa 5000 Menschen an der Berliner Mauer die Flucht. Aber mindestens 140 Männer, Frauen und Kinder verloren hier ihr Leben. An sie wird heute erinnert, aber auch daran, dass die Teilung Deutschlands bis heute Spuren hinterlässt.
15: Die Mauer stand 28 Jahre. Sie fiel vor 37 Jahren. Und sie scheint doch häufig noch fest in unseren Köpfen zu stecken. Selbst in den Generationen, die nach dem Mauerfall geboren wurden, wirkt es nach.
13: Umso wichtiger sei es, an die Unmenschlichkeit der Mauer zu erinnern. Und daran, wie wertvoll die Freiheit sei, betont die Bundestagspräsidentin. Anita Möller tut das auf ihre Weise. Sie berichtet als Zeitzeugin von ihren Erfahrungen.
1: Und über das Gedenken heute in Berlin hat mein Kollege Michael Paveletz am Vormittag mit Tom Garus gesprochen. Er hat ihn gefragt, wie denn in der Hauptstadt neben den offiziellen Gedenkveranstaltungen sonst noch an den Bau der Mauer erinnert wird.
12: Berlin hat sich da so ein wenig was überlegt. Am Brandenburger Tor kann man eine Kunstinstallation sehen. Die ist 30 Meter lang. Da ist eine Mauer nachempfunden worden. Das Ganze ist temporär, wird jetzt mehrere Tage zu sehen sein. Und das Besondere an dieser Ausstellung oder an dieser Installation ist das Material. Denn je nachdem, wie nah man sich an die Mauer begibt, aus welchem Blickwinkel man guckt, sieht man mal mehr und mal weniger. Und den Machern dieser Installation, denen war es wichtig zu zeigen, dass was gerade noch im Blick war, wo gerade noch der Kontakt herrschte, der brach plötzlich ab. Man verlor sich aus den Augen. Es herrschte Orientierungslosigkeit. Das soll da gezeigt werden. Außerdem gibt es viele Panel-Diskussionen. Man geht an Orte des SED-Regimes, die ganz prägend waren für diese Stadt. Zum Beispiel der Tränenpalast am S-Bahnhof Friedrichstraße, der Ausreisehalle dort. Man geht auch in die ehemalige Stasi-Zentrale. Da wird ein Film gezeigt und Fluchthelfer zeigen und erklären zum Beispiel, wie sie einen Fluchttunnel gebaut haben.
3: Die Mauer, Tom, die hat ja nicht nur Menschen, sondern auch Vorstellungen, also wirklich Welten getrennt. Blickt man heute in Ost und West denn auch noch unterschiedlich zurück?
12: Also es gibt eine Forsa-Umfrage aus dem vergangenen Jahr unter Berlinerinnen und Berlinern, die zum Ende der Mauerzeit, also 89, noch in der Stadt lebten. Und da wurde gefragt, inwiefern wurde denn oder wird von Ihnen die DDR als diktatorisch angesehen? Und da haben 52% der damaligen Westberliner gesagt, die sei diktatorisch. Und 38% der ehemaligen Ostberliner haben gesagt, nein, die war nicht, oder nur 38% haben gesagt, sie sei diktatorisch gewesen. Also es gibt noch große Unterschiede. Und darauf verwies auch heute in ihrer Rede Bundestagspräsidentin Julia Klöckner. Sie sagte, gerade bei der jungen Generation habe sie den Eindruck, dass die Geschichte immer mehr in Vergessenheit gerate. Dass die Jungen, selbst in Ostdeutschland, sagen, sie identifizieren sich als Ostdeutsch. Sie sieht es als eine Gefahr, dass die Geschichte in Vergessenheit gerät, dass Gleichgültigkeit, dass eine Umdeutung der Geschichte stattfindet, eine Relativierung. Und da muss man sagen, wenn man sich den Wahlkampf angeschaut hat, beispielsweise von Sarah Wagenknecht in den vergangenen Jahren vom BSW, die ja sagte, diese Zeit gerade hier in Deutschland erinnere sie an die Endzeit der Diktatur, das sagte sie nicht, aber die Endzeit der DDR, ist das natürlich bedenklich, inwiefern die Erinnerung und die Geschichte der DDR auch sozusagen instrumentalisiert wird. Und davor warnte Julia Klöckner eben sehr eindringlich.
3: Die Mauer steht ja für die gewaltvolle Seite der DDR. Wie diskutiert man heute darüber, dein Eindruck?
12: Naja, sie wird halt immer wieder diskutiert und dann aber auch nicht diskutiert. Zum Beispiel der Kabarettist Uwe Steimle, der letztens bei einer AfD-Veranstaltung die DDR-Hymne anstimmte. Und bei dieser Veranstaltung wurde dann natürlich die Gewalt nicht in das Zentrum der Veranstaltung gerückt. Also der Gewaltaspekt gerät immer wieder aus dem Auge. Außerdem ist es so, dass immer noch 37.000 Menschen in ehemals Ostdeutschland eine Opferrente beziehen. Das heißt, wenn sie mehr als 90 Tage in einem Gefängnis des SED-Regimes saßen aus politischen Gründen, dann haben sie Anspruch auf diese Opferrente. Und auch der SED-Beauftragte Ebert hier vom Land Berlin, nicht der SED-Beauftragte, der Beauftragte der Aufarbeitung des SED-Regimes, Verzeihung, Ebert, der fordert zum Beispiel, dass im Humboldt-Forum eine Ausstellung erschaffen werden soll, die sich mit diesem SED-Regime auseinandersetzt, aber mit Blick auf die Zukunft, was Protest gegen Diktaturen verändern
16: bleiben kann. Gerade auch, wie er sagt, mit Blick auf Venezuela, mit Blick auf Iran. Also das hat durchaus einen tagesaktuellen Anstrich.
3: Tom Garaus zum Gedenken an die Opfer der Berliner Mauer. Vielen Dank.
1: Wenn es um die Bonität geht, dann ist Deutschland immer noch ganz vorne. Die großen Ratingagenturen bewerten die deutsche Zahlungsfähigkeit weiterhin mit Bestnote. Aber wie sicher ist die? Darüber hat mein Kollege Sami Ibrahim mit dem Analysten Martin Lück gesprochen. Und zuerst ging es um die Frage, wie realistisch es wäre, dass Deutschland die Top-Bonität verliert.
17: Ist erstmal als nicht so realistisch. Noch ist es so, dass die großen Ratingagenturen Standard & Poor's, Fitch und Moody's alle Deutschland nicht nur mit dem Dreifach A haben, sondern auch mit einem stabilen Ausblick. Ja, das ist ja erstmal, der Ausblick ändert sich ja normalerweise erstmal bei den Ratingagenturen, also sozusagen als gelbe Warnlampe, bevor dann die Ampel auf Rot springt und die Ratingabstufung wirklich erfolgt. Dass aber da wirklich Zweifel berechtigt sind, ist klar, weil die Ratingagenturen natürlich sehr stark auf den Verschuldungsstand schauen. Der wird üblicherweise auf das Bruttoinlandsprodukt gerichtet. Das ist ein Bruch. Da rechnet man also die Schulden geteilt durch das Bruttoinlandsprodukt. Und wenn die Schulden immer weiter steigen, also der Zähler des Bruchs zunimmt, das Bruttoinlandsprodukt aber unverändert bleibt, weil wir nicht wachsen, der Nenner des Bruchs also gleich bleibt, dann wächst natürlich die Prozentzahl, die dabei rauskommt. Und das schauen sich die Ratingagenturen mit Argusaugen an. Und deshalb ist dieser Zweifel oder diese Warnung durchaus berechtigt.
18: Okay, es wird keine simple Bruchrechnung sein, wie wir uns das jetzt so vorstellen. Aber genau. Was wiegt denn da schwerer, so von der Einordnung durch die Ratingagenturen? Das BIP, das einfach nicht aus der Hüfte kommt, oder eben diese Verschuldung, die ja radikal gestiegen ist?
17: Ja, also wenn einem Land es nicht zugetraut wird, aus den Schulden herauszuwachsen, um genau diesen Bruch stabil zu halten, ja, praktisch um auch den Nenner wachsen zu lassen, das Bruttoinlandsprodukt, dann werden die Ratingagenturen vorsichtig. Dann sagen sie, das ist nicht mehr nachhaltig, diese Schulden sind nicht mehr nachhaltig so sicher finanzierbar, wie das bisher der Fall war. Das heißt, das sicherste Rating, das Dreifach A, wird dann herabgestuft. Das ist für Deutschland noch nicht der Fall. Wir sehen jetzt gerade zarte Hoffnungszeichen, dass das Wachstum sich doch wieder etwas beschleunigen könnte. Der IFO-Index ist gestiegen, die Auftragseingänge sind besser geworden. Also die ersten kleinen grünen Pflänzchen, die wachsen schon wieder. Also von der Seite ist zuletzt sogar eher die Wahrscheinlichkeit, dass das passieren könnte, etwas zurückgegangen. Aber nochmal, das ist ein berechtigter Zweifel und wir müssen das im Auge behalten.
18: Das heißt, es spielt eine größere Rolle eben auch, ob diese Schulden, die man jetzt gemacht hat, tatsächlich am Ende geeignet sind, ein Wirtschaftswachstum herbeizuführen. Wie groß oder wie nachhaltig ist denn tatsächlich dieser Vorwurf? Ist es eine Ohrfeige für die Bundesregierung? Also sind die Schulden, die wir gemacht haben, geeignet, tatsächlich das BIP endlich nach vorne zu bringen?
17: Das ist die entscheidende Frage. Genau das ist die entscheidende Frage. Weil Schulden auch in Unternehmen werden ja aufgenommen, wenn man damit im Prinzip mehr verdienen kann, als die Kosten dieser Schulden, also die Zinsen, ausmachen. Ja? Das ist einfache Finanzierungsrechnung. Das lernt jeder Wirtschaftsstudent im ersten Semester. Und genau deswegen war auch dieser ganze Fetisch um die schwarze Null ein kompletter Schwachsinn in Deutschland. Wir hätten schon damals zu Niedrigzinsen viel mehr investieren sollen, weil wahrscheinlich die Rückzahlung auf diese Investitionen wesentlich mehr gewesen wäre, als diese Nullzinsen, die wir dafür hätten zahlen sollen. Das war eine komplette politisch aufgemachte Debatte. Jetzt ist es schwieriger, weil die 10-Jahres-Zinsen liegen jetzt wieder bei über 3%. Das heißt, ich muss mit den Erträgen aus diesen Investitionen erstmal mehr als 3% überhaupt erwirtschaften, wenn ich mich im 10-jährigen Bereich verschulde. Insofern, genau diese Berechnung machen die Ratingagenturen auch auf. Und deshalb ist es eine kritische Frage. Natürlich ist es immer so, wenn ich mit meinen Investitionen in die öffentliche Infrastruktur, in die Digitalisierung, in die Schulen und alles mehr, in die Verteidigung, wenn ich damit tatsächlich so viel mehr erreiche, dass ich sage, ich kann das Bruttoinlandsprodukt wieder stärker wachsen lassen, dann wird genau das erreicht, was ich am Anfang gesagt habe, nämlich der Bruch bleibt stabil, der Schuldenstand insgesamt bleibt gleich und damit können die Ratingagenturen auch bei ihrer aktuellen Bewertung bleiben.
18: Jetzt haben Sie gerade so nebenher so ein schönes Stichwort gebracht, nämlich die Schulen. Das ist ja keine Sache des Bundes, sondern der Länder. Und man muss das, glaube ich, noch mal deutlich machen. Nicht nur der Bund verschuldet sich, sondern auch die einzelnen Bundesländer. Ja. Vielleicht lassen wir uns den Teufel an die Wand malen. Können wir mal erläutern, welche Folgen hätte das für den Bund, aber eben auch für die Bundesländer, wenn dieses Rating tatsächlich nach unten gehen würde?
17: Ja, also um das mal einzuwerten, ne, von den ungefähr 2,9 Billionen, also 2.900 Milliarden Schulden, die Deutschland insgesamt hat, sind etwa 1,8 bis 1,9 Billionen Schulden des Bundes. Das heißt, das sind knapp 70%. Der Rest entfällt auf die Länder, Sondervermögen und andere Haushalte. Das ist aber der kleinere Teil. Und dann muss man auch dazu sagen, dass tatsächlich der Bund zwar ein Dreifach-A-Rating hat, die Länder aber nicht alle. Das sind aktuell nur Bayern und Baden-Württemberg. Die anderen Länder haben teilweise ein schlechteres Rating oder zumindest nicht ein Dreifach-A-Rating von allen großen Ratingagenturen. Wenn jetzt das Rating für Deutschland insgesamt herabgestuft werden würde, nehmen wir mal an, dann würde natürlich klar, dann würden die Finanzierungskosten steigen. In dem Moment, wo das Rating herabgeht, wo es nicht mehr dreifach A ist, sondern vielleicht nur noch zweifach A plus oder zweifach A und ein kleines A, wie das andere Ratingagenturen so bezeichnen, die haben ja alle ihre eigene Nomenklatur, dann würde das bedeuten höhere Finanzierungskosten für Deutschland. Und da kann man dann auf die aktuelle Neuverschuldung sagen, dass etwa 1 Prozentpunkt höhere Zinsen ungefähr Mehrkosten von etwa 2 Milliarden Euro im Haushalt ausmachen würde, also gesamte Finanzierungskosten. Aber das hängt natürlich sehr stark davon ab, wie hoch die Neuverschuldung ist. Das heißt, wie viel neue Schulden muss der Bund jedes Jahr neu aufnehmen? Und über die gesamte Verschuldung gerechnet und über den gesamten Laufzeitbereich der aktuellen Bundesschulden können das dann leicht relativ solide zweistellige Milliardenbeträge werden. Das heißt, wir reden über signifikante Größenordnungen, die dann natürlich auch in der Planung künftiger Haushalte fehlen würden.
18: Also ich bleibe bei meinem schwarzen Peter und sage jetzt, okay, die Bundesregierung verbockt es. Deutschland wird herabgestuft. Was würde das jetzt für Länder wie Bayern zum Beispiel bedeuten? Also AAA, sagten Sie ja gerade. Behalten die das und sagen, wir sind ein Freistaat, ist es egal, wie der Bund dasteht?
17: Zunächst ja, weil das eine rein technische Geschichte ist. Der Bund ist ein anderer Schuldner als die Länder. Das heißt, rein technisch würde Bayern erstmal sein Rating behalten. Aber es gibt natürlich Ausstrahlungseffekte. Es gibt so eine Art Sippenhaft. Übrigens werden auch häufig Unternehmensschulden in Ländern herabgestuft, die ein schlechteres Rating bekommen. Es ist nicht mehr so wahrscheinlich für ein Unternehmen oder auch für einen Bundesstaat, ein Dreifach-Rating zu behalten, wenn der gesamte Staat herabgestuft wird. Und insgesamt muss man ja sagen, ist sowieso dieses Dreifach-Rating etwas, das ziemlich selten geworden ist. Außer Deutschland ist es nur eine Handvoll Länder überhaupt, die das noch hat, die von allen drei großen Ratingagenturen mit Dreifach-A bewertet wird. Das sind skandinavische Länder, das sind so Länder wie Niederlande und die Schweiz. Aber ansonsten nur noch Luxemburg und dann ist auch schon Schluss. Insgesamt sind 7 Länder und selbst die USA hat kein Dreifach-Rating mehr und muss jetzt deswegen auch etwas höhere Zinsen zahlen. Aber nochmal, Bayern wäre hier in dem Fall technisch erstmal außen vor, würde dann aber wahrscheinlich doch auch höhere Zinsen zahlen müssen, weil es eben so eine Art Mithaftung oder Sippenhaft gibt.
18: Ja, genau, die Sippenhaft. Und an Luxemburg kommen wir sowieso nie wieder ran. Sie haben die Unternehmen gerade kurz angesprochen. Wie stark wären die Auswirkungen für Unternehmen?
17: Ja, ich denke, dass überhaupt schon im Moment so ein bisschen der Effekt, dass Sie haben es ja in der Anmoderation gesagt, Musterschüler Europas und dass da so ein bisschen Zweifel aufkommen, wie solide ist Deutschland überhaupt noch, das strahlt aus. Ja, das ist auch in den Unternehmen wird das wahrgenommen und das heißt natürlich klar, Unternehmen, die hier domiziliert sind, auch wenn sie den größten Teil ihres Geschäfts im Ausland haben, die werden natürlich nach dem Standort wahrgenommen, international, wo sie ihren Hauptsitz haben. Das heißt, wenn die Wirtschaftsbedingungen in Deutschland schlecht sind, inklusive Nullwachstum, inklusive vielleicht schlechter Infrastruktur, überbordender Bürokratie, aber auch zu hoher Schulden der öffentlichen Hände, dann fällt das auch auf die Unternehmen zurück. Und dann würde das auch im Zweifel natürlich nicht so stark wie im direkten Fall des Bundes selbst, aber trotzdem auch einen indirekten Einfluss auf die Finanzierungskosten haben.
18: Jetzt haben wir ganz viel Negatives vorgebracht. Mal positives Ausblick. Was muss die Bundesregierung tun, damit diese Kreditwürdigkeit nicht verloren geht?
17: Ja, im Grunde ist es genau der Punkt, den Sie ansprechen mit diesem, das wird der Bundesregierung jetzt als Fehler vorgehalten, dass im Grunde die Ausgaben beispielsweise der Sondervermögen, Infrastruktur und Verteidigung nicht direkt genug, nicht schnell genug nachfragewirksam werden und damit das Wachstum ankurbeln. Ich habe gerade von den kleinen grünen Pflänzchen gesprochen, die wir da anfangen zu sehen. Das muss jetzt wirklich zügiger umgesetzt werden. Das Geld muss im Prinzip in die Wirtschaft gelangen. Und das ist natürlich unterwegs und wir wussten alle, dass es lange dauern würde. Gerade diese riesigen Beträge, die da auch investiert werden müssen. Wir wissen, wie lange Genehmigungsverfahren, Projektverfahren in Deutschland laufen. Und deshalb ist es eine Frage der Zeit. Das fängt jetzt aber an, langsam wirksam zu werden. Und insofern ist die schnelle Umsetzung jetzt, Abbau von Bürokratie, schnelle Umsetzung von Planungsvorhaben, damit Nachfrage generiert wird, damit das Wachstum wieder schneller wird, dann wird auch dieses Damoklesschwert einer Ratingherabstufung geringer werden, das ist das, was jetzt erforderlich ist. Da muss die Politik einfach vom Verhandeln ins Handeln kommen.
18: Also um bei Ihrem Bild mit dem kleinen Pflänzchen zu bleiben, nicht noch mehr Dünger drauf, aber Unkraut raus, Bürokratie und so weiter.
17: Absolut, genau. Es ist immer so, dass man einen Garten pflegen muss, viel wässern und auch düngen.
18: Martin Lück von Macro Monkeys, herzlichen Dank.
1: US-Präsident Trump, der sieht sich mit der nächsten Klage gegen ihn konfrontiert. Es geht um sein soziales Netzwerk Truth Social. Die Klage richtet sich dabei gegen die neueste Geschäftsidee, eine Premiumgebühr für die schnellere Zustellung von Posts. Der Vorwurf, Marktverzerrung. Mehr dazu jetzt von Sami Ibrahim von der Frankfurter Börse.
18: Dass sich der US-Präsident bei seinen Äußerungen fast ausschließlich seines persönlichen Social-Media-Angebots bedient, daran hat man sich inzwischen weltweit gewöhnt. Die hohe Zahl von Followern ist auch verständlich. Politiker weltweit, Nachrichtenagenturen, aber auch Akteure an den Finanzmärkten verfolgen seinen Account. Denn was immer Trump schreibt, es könnte ja wichtig sein. Und deshalb ist das neue Geschäftsmodell aus dem Hause Trump auch so bedeutsam, gerade für die Finanzmärkte. Denn für eine monatliche sechsstellige Summe sollen die Abonnenten einen zeitlichen Vorsprung vor dem Rest der Follower Trumps bekommen. Und da wird es für den Finanzmarkt besonders interessant. Denn wer wenige Minuten vor allen anderen weiß, dass etwa die USA den Iran angreifen wollen, der gewinnt wertvolle Zeit zu handeln und kann viel Geld verdienen, wenn er vorher weiß, dass etwa die Ölpreise steigen werden, Börsen nachgeben und so weiter. Information ist an den Finanzmärkten bares Geld wert, das ist bekannt. Und genau das will Trump damit offenbar verdienen. Das aber, so die Kläger, ist eines US-Präsidenten unwürdig und nebenher ein Eingriff in den Finanzmarkt. Dass man damit zumindest im Umfeld des Präsidenten wohl wenig Skrupel hat, zeigen einige viel diskutierte Vorfälle aus der jüngsten Vergangenheit. Ob bei sogenannten Posts zum Thema Krieg oder einem Waffenstillstand von Donald Trump, stets wurden im Vorfeld auffällig klare Wetten platziert oder Handelsgeschäfte getätigt. An den Börsen geht deshalb bereits das böse Wort vom präsidialen Insiderhandel um.
19: Heute wird es in Deutschland verbreitet heiß und sonnig. Ab Sonntag wird es dann aber erstmal vorbei sein mit der großen Hitze. Wir schauen uns mal die Großwetterlage an. Ein Hoch bringt uns weiterhin sonniges Sommerwetter. Von Südwesten her breitet sich dazu zunehmend heiße bis sehr heiße Luft aus. Je nach Region wird es morgen oder am Samstag noch etwas heißer mit Spitzenwerten nahe 40 Grad. Im Laufe des Wochenendes wird die heiße Luft dann südostwärts abgedrängt und von Nordwesten her folgt kühlere bzw. weniger heiße Luft. Der Luftmassenwechsel bringt gebietsweise kräftigen Regen oder auch Gewitter. Den Wetterwechsel, den sehen wir auch in unserem 15-Tage-Trend am Beispiel von Weimar. Der Höhepunkt der Hitzewelle findet dort am Samstag statt mit 37 Grad. Am Montag haben wir dann einen regelrechten Temperatursturz. Da wird es über 20 Grad kühler. Und mit Temperaturen von um die 25 Grad setzt sich dann das Sommerwetter aus heutiger Sicht fort. Ja, die kommenden Stunden lassen sich dann wettermäßig recht schnell zusammenfassen. Denn erneut ist es heute sonnig mit rund 14 Sonnenstunden. Im Nordosten gibt es vor allem Richtung Ostsee ein paar dünne oder lockere Wolkenfelder. Es bleibt durchweg trocken. Der Wind weht dazu schwach bis mäßig aus östlicher, im Norden auch aus südöstlicher Richtung. In der Nacht ist es dann oft sternenklar. Nur im Nordwesten können gegen morgen ein paar dünne Schleierwolken aufziehen. Die Höchstwerte reichen dann heute von 24 Grad an der Ostsee bis 37 Grad am Oberrhein. In der Nacht kühlt die Luft dann ab auf örtlich 22 Grad im Westen und in Tallagen der Oberlausitz wird es recht frisch. Da kühlt es ab bis auf 7 Grad. Ja, die Wärmebelastung ist schon hoch, wird aber in den kommenden Tagen noch etwas zulegen. Der Deutsche Wetterdienst wird dann erneut für einige Regionen Hitzewarnungen ausgeben. Wir schauen uns mal die weiteren Aussichten an. Morgen gibt es noch mal im ganzen Land viel Sonnenschein. Oft scheint die Sonne ungestört. Am Nachmittag bilden sich in den westlichen Landesteilen, vor allem im Bergland, hier und da ein paar Quellwolken. Es bleibt aber trocken und es wird fast überall heiß, bis sehr heiß mit bis zu 38 Grad im Südwesten. An der Ostsee bei Seewind um 27 Grad. Am Samstag Richtung Südosten noch sonnig und trocken, sonst eine Mischung aus Sonne und Wolken mit den meisten Wolken im Nordwesten und mancherorts dann Schauer oder auch Gewitter, die kräftig sein können bei 21 bis 39 Grad. Und am Sonntag verbreitet wechselhaft mit zum Teil kräftigem Regen oder auch mit Gewittern bei 19 bis 35 Grad. Ja, so viel also vom Wetter für den Augenblick.
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1: Guten Tag, willkommen zur Tagesschau. Heute vor 65 Jahren begann der Bau der Berliner Mauer. Am Denkmal in der Bernauer Straße wurde deshalb an die jahrzehntelange Teilung der Stadt und die Opfer des DDR-Grenzregimes erinnert. Am 13. August 1961 befahl die SED-Führung, zunächst mit Stacheldraht und Barrikaden West-Berlin vom Ostteil abzuriegeln. Mehr als 28 Jahre lang durchschnitt die Mauer die Stadt. Menschen starben bei dem Versuch, sie zu überwinden. Einigen aber gelang auch die Flucht.
2: Wenn Anita Möller heute in den Tunnel schaut, durch den sie 1962 von Ost nach West-Berlin geflohen ist, bekommt sie einen Schreck.
3: Da wird mir ganz übel, weil mir dann wieder einfällt, was man damals alles gemacht hat und mit welcher Leichtigkeit.
2: 22 Jahre jung und ihre anderthalbjährige Tochter im Arm nahm sie das Wagnis auf sich, kroch trotz ihrer Angst durch den schlammigen Tunnel in die Freiheit, die ihr in der DDR fehlte.
3: Man durfte nicht das sagen, was man sagen wollte, musste damit, also wenn es gegen die Regierung war, musste damit rechnen, dass man verhaftet wird. Bestimmte Bücher durften wir nicht lesen, Filme nicht sehen und vor allen Dingen, was für mich damals sehr wichtig war, nicht verreisen.
2: So wie Anita Möller gelang mehr als 5000 Menschen an der Berliner Mauer die Flucht. Aber mindestens 140 Männer, Frauen und Kinder verloren hier ihr Leben. An sie wird heute erinnert. Aber auch daran, dass die Teilung Deutschlands bis heute Spuren hinterlässt.
4: Die Mauer stand 28 Jahre. Sie fiel vor 37 Jahren. Und sie scheint doch häufig noch fest in unseren Köpfen zu stecken. Selbst in den Generationen, die nach dem Mauerfall geboren wurden, wirkt es nach.
2: Umso wichtiger sei es, an die Unmenschlichkeit der Mauer zu erinnern und daran, wie wertvoll die Freiheit sei, betont die Bundestagspräsidentin. Wie die Mauer heute gesehen und diskutiert werden kann, ist Thema einer temporären Kunstaktion am Brandenburger Tor. Die 30 Meter lange Installation schafft den Eindruck einer unüberwindlichen Barriere, die aber je nach Standpunkt plötzlich transparent wird. Daneben sind historische Fotos zu sehen, die die Brutalität der Teilung einer Stadt und eines Landes verdeutlichen und gleichzeitig zeigen, wie normal das für viele lange Zeit war. Anita Möller hat sich als junge Frau für die Freiheit entschieden. Sie hat unter der Teilung gelitten. Heute berichtet sie als Zeitzeugin von ihren Erfahrungen.
1: 12.500 Menschen sind nach Berechnungen des Robert-Koch-Instituts zuletzt an den Folgen der Hitze gestorben. Der Ruf nach einem besseren Schutz wird immer lauter. Die Grünen fordern einen Hitzegipfel der Bundesregierung und klare Zuständigkeiten. Der Deutsche Städte- und Gemeindebund will Hitzeschutz zur gemeinsamen Aufgabe von Bund, Ländern und Kommunen machen. Mit einer Kostenbeteiligung durch den Bund. Bundesumweltminister Schneider kündigte Vorschläge an, um die Anpassung an Klimaveränderung als Gemeinschaftsaufgabe im Grundgesetz zu verankern.
5: Mehr Schatten auf dem Spielplatz. Abkühlung an der Bushaltestelle, weniger aufgeheizter Beton. Hitzeschutz ist vor allem Aufgabe der Kommunen. Doch das kostet Geld. Geld, das in vielen Städten und Gemeinden knapp ist. Der Bund kann solche Maßnahmen bislang nur begrenzt unterstützen. Das will Bundesumweltminister Schneider ändern. Künftig soll auch die Bundesregierung beim Hitzeschutz mitfinanzieren dürfen. Dafür will er die Voraussetzungen durch eine Grundgesetzänderung schaffen.
6: Das

0: Fraktionsvorsitzende Krings kritisiert den Vorstoß. Eine solche neue, breite Kompetenz des Bundes würde zwar die Verfassungsjuristen auf Jahre mit Abgrenzungsfragen beschäftigen, aber keinen Vorteil für das Klima bringen. Einfach wird eine Grundgesetzänderung ohnehin nicht. Dafür braucht es eine Zweidrittelmehrheit. Union und SPD allein haben sie derzeit nicht. Die Grünen signalisieren grundsätzlich Unterstützung. Fraktionschefin Dröge nennt Schneiders Vorstoß eine richtige Initiative, fordert aber mehr Tempo und einen Hitzegipfel im Kanzleramt. Den lehnt Umweltminister Schneider bisher ab.
1: Zur Wirtschaft jetzt. Das historische Niedrigwasser in Deutschland belastet die Binnenschifffahrt. Und Anja Kohl in der Frankfurter Börse, es wird auch zum Konjunkturrisiko. Inwiefern?
2: Ja, zwar haben viele Unternehmen vorgesorgt, sie haben die Lager vergrößert, sie haben die Transportwege diversifiziert, doch die Frachtschiffe können ja im Moment nur einen Bruchteil der üblichen Menge laden und dadurch steigen die Transportkosten. Das Analysehaus Oxford Economics hat ausgerechnet, dass das Niedrigwasser das deutsche Bruttoinlandsprodukt im dritten Quartal um bis zu 0,2 Prozentpunkte drücken könnte. Das ist genug, um das zarte Pflänzchen Wachstum möglicherweise zu ersticken. Straße und Schiene können die Schiffsmengen kaum auffangen und für Stahl und Chemie in Nordrhein-Westfalen oder in Ludwigshafen ist der Rhein zentral. Da ist man auf bestimmte Grundstoffe angewiesen. Das wirkt regional sehr stark, auch auf die Preise. Und die Verbraucher fürchten das jetzt, dass da Cent um Cent bei den verschiedenen Produkten sich das summieren könnte, weil ja auch noch dürrebedingte Ernteausfälle dazukommen und ohnehin hohe Spritpreise, also mehrere Preistreiber.
1: Anja Kohl, danke für die Einordnung. Gerne. Es ist ein Wettlauf gegen die Zeit. 3 Tage nach dem schweren Erdbeben in Kolumbien läuft die Suche nach Überlebenden weiter. Bislang wurden 265 Todesopfer gemeldet. Fast 500 Menschen gelten noch als vermisst. Durch hochgestreckte Hände sorgen Einsatzkräfte für Ruhe, um Hilferufe oder Klopfen zu hören. Vereinzelt werden zwar noch Verschüttete lebend geborgen, doch mit jeder Stunde schwindet die Hoffnung, denn die ersten 72 Stunden, die als entscheidend gelten, sind verstrichen. Sein Konterfei prangt noch immer an vielen Hauswänden. Fidel Castro wäre heute 100 Jahre alt geworden. 2016 starb der kubanische Revolutionsführer und langjährige Staatschef. Seine Anhänger verehren und vermissen ihn, gerade in der aktuellen Krise. Kritiker sehen Castro und seine Politik als Ursache für die schlechte Wirtschaftslage.
3: Gerade ist der Strom da, also zapfen, rühren und mixen Sie, was geht. Wer weiß, wann er wieder ausfällt oder ausgeschaltet wird. Fanet betreibt ein Café in Havanna, doch seit Donald Trumps Energieblockade kommen kaum noch Touristen. Jetzt ist der Strom wieder weg. Aber die Gehälter meiner Mitarbeiter muss ich ja trotzdem zahlen, ob es Strom gibt oder nicht. Kuba ist nicht in Feierlaune, heute am 100. Geburtstag von Fidel Castro, der Symbolfigur für den Widerstand gegen die USA, fast 50 Jahre diktatorisch regierender Präsident. Im Straßenbild ist er überall. Bei Feierlichkeiten würdigt ihn der aktuelle Regierungschef. Was von Fidel übrig ist? Nichts. Anfang August. Mal wieder landesweiter Stromausfall. Keine Ampeln, kein Ventilator bei tropischer Hitze. Wo Pumpen nicht funktionieren, ist der Zugang zu Trinkwasser unsicher. Die sozialistische Regierung will gegensteuern, die Wirtschaft vorsichtig öffnen. Doch dass die USA Kuba als Terrorstaat einstufen, schreckt Investoren ab. In diesem Kinderheim in Havanna kommen Spenden aus dem Ausland an. Seife, Zahnpasta, Süßes. Die US-Sanktionen, sagen sie hier, treffen die Schwächsten. Sie müssen die Blockade aufheben, damit Treibstoff ins Land kommt, damit wir Strom haben, ein würdiges Leben führen können, wie es jedem Menschen zusteht. Fanet sagt, viele ihrer Freunde hätten Kuba verlassen. Sie dagegen habe immer an ihr Land geglaubt. Immerhin, an diesem Tag kommt der Strom wieder. Schließen müssen sie nicht.
1: Klares Wasser sorgt für Abkühlung. Dazu kommt noch ein imposantes Panorama. Besonders bei Hitze sind Bergseen inzwischen echte Touristenmagnete. Mit Folgen wie hier in den Allgäuer Alpen. Immer mehr Menschen strömen an den Gaisalpsee bei Oberstdorf. Unberührt ist die Natur dort längst nicht mehr. Und darunter leiden Pflanzen und Tiere.
4: Schon morgens um 9 ist er ziemlich voll, der Parkplatz, von dem man zum Gaisalpsee bei Oberstdorf startet. Jäger Bernhard Kirchbieler stört sich aber nicht nur am großen Autoauflauf hier unten, sondern vor allem daran, wie es oft oben am See ausschaut.
5: Man weiß jetzt nicht genau, ist man da irgendwann am Badesee. Es ist tatsächlich

0: Tatsächlich am Geißabsee auf 1508 Meter. Aber es ist wie auf einer Liegewiese an einem Badesee.
1: Felix Steinmeier vom Landesbund für Vogel- und Naturschutz will sich das anschauen. Rund 2,5 Stunden wandert man rauf.
2: Ein bisschen wie erwartet, gell? Wir sind nicht allein. Ist auch klar. Ich bin ganz erleichtert, dass zumindest keine Zelte mehr da sind. Wenn man hochkommt, sticht es einem jetzt nicht sofort ins Auge, dass es überall Müll liegt. Aber klar, es wird heute bestimmt einer der Tage, wo viele hundert Leute hochkommen.
1: An Spitzentagen können das rund 1200 Wanderer sein. Die allermeisten achten auf die Natur. Auch Baden ist nicht generell verboten. Shampoo ist aber tabu und auch Sonnencreme belastet den See. Zudem campen verbotenerweise immer wieder Wanderer dort oben, lassen Drohnen steigen und Müll liegen. Ein weiteres Problem, viele Wanderer laufen querfeldein durchs Naturschutzgebiet. Die Folge, Tiere haben weniger Platz, Pflanzen nehmen Schaden, auch durch allzu menschliche Hinterlassenschaften.
2: Das führt letztendlich zu einer Vereinheitlichung von der Vegetation. Da ein paar einzelne Arten, Löwenzahn, ein paar Gräser können gut damit umgehen, aber die Vielfalt, die wir sonst hier haben, die geht dann verloren.
1: Sein Rat deshalb, auf keinen Fall am Bergsee übernachten, Müll wieder mitnehmen und auf den Wegen bleiben.
3: Gestern Abend richteten sich in weiten Teilen Europas die Blicke in den Himmel. Die Sonnenfinsternis zog Millionen Menschen in ihren Bann. In Spanien etwa schob sich der Mond vollständig vor die Sonne. Auch in Deutschland versammelten sich vielerorts Menschen, um das Himmelsschauspiel zu beobachten. Hier verdeckte der Mond die Sonne je nach Region bis zu 90%.
4: Hunderte Schaulustige versammeln sich gestern auf dem Feldberg im Taunus. Alle warten auf den Moment. Wer keine Brille mehr bekommen hat, bastelt sich eine Alternative oder kommt direkt mit Profi-Equipment.
5: Ich habe das Teleskop schon einige Jahre. Ich habe es seit jetzt lange auf dem Dachboden liegen lassen gehabt. Dachte, jetzt ist ein guter Zeitpunkt, es einfach mal wieder rauszuholen.
6: Es ist schon beeindruckend, dass da so zwei Planeten sich übereinander schieben. Und wie man sieht, dass die Sonne weggeht, es wird kalt.
4: Hobbyastronom Jo Hoffmann reiste extra nach Mallorca, um die totale Sonnenfinsternis auf der Baleareninsel zu erleben.
7: Ich liebe Sonnenfinsternisse. Mit 18 Jahren habe ich die erste totale Sonnenfinsternis erlebt. Noch dazu in Mauretanien, mitten in der Wüste. War weniger Gedrängel als hier. Und das ist immer ganz toll zu sehen, mit welcher Präzision Himmelsereignisse ablaufen.
4: Den besten Blick auf die Sonnenfinsternis gab es in rund 10.000 Metern Höhe. Die spanische Fluggesellschaft Iberia hatte extra einen Sonnenfinsternisflug inklusive Livestream gestartet. Auf Island versteckte sich die Sonne zwar hinter den Wolken, doch so dunkel wie hier wurde es wohl an kaum einem anderen Ort. Wer die Sonnenfinsternis gestern verpasst haben sollte, am 2. August 2027 wird sich der Mond wieder zwischen Sonne und Erde schieben.
3: Erst 19 und schon Europameister. Johannes Liebmann hat bei der Schwimm-EM in Paris gestern Abend die Goldmedaille über 800 Meter Freistil gewonnen. Auch seinem Teamkollegen Sven Schwarz ließ er keine Chance. Der freute sich aber über Silber.
8: Gerührt über seinen Erfolg, ein Senkrechtstarter, der liefert, der Gold-Johannes verzückt die deutsche Schwimmwelt. 19 Jahre jung aus Magdeburg. Erst im April verschreckte er die Konkurrenz, holte sich den Europarekord über 800 Meter. Sein Finale, Sven Schwarz aus Hannover, ist mit dabei. Bahn 6, die dritte von unten. Liebmann, die obere Weiße. 800 Meter, 16 Bahnen. Liebmann hat im Mai erst Abi gemacht, sein Hauptkonkurrent. Der eigene DSV-Kollege, der Vize-Weltmeister von Singapur, Sven Schwarz. Ungestüm und energisch schwimmt Liebmann von vorn, wie im Vorlauf. Er will kein Risiko eingehen. Schwarz bleibt in Schlagdistanz dran, aber gegen Ende kann dem jungen Liebmann keiner mehr folgen. Souverän Gold für Deutschland, wieder mit Europarekord. Schwarz wird Zweiter.
9: Ja, mega. Also direkt quasi erster Start bei den Erwachsenen. Direkt einen Titel, ist unglaublich. Und ja, ich bin mega stolz, wie es jetzt gelaufen ist.
8: Beide performen auf höchstem Niveau. Und Liebmann holt das erste EM-Gold hier im Becken in Paris.
10: Ich hatte keine Chance gegen Johannes, muss man ganz ehrlich und klar anerkennen. Chapeau an die Leistung, wie er da ab 400 weggezogen ist. Hatte dann nur versucht, dass ich quasi den zweiten Platz festmache, dass wir 1-2 Deutschland sind.
8: Ein Bild, an das man sich gewöhnen kann. Gold und Silber für Deutschland bedeuten die Medaillen 4 und 5 für den DSV.
3: Und jetzt noch die Wetteraussichten. Morgen viel Sonnenschein, in der Nordhälfte ein paar Schleierwolken, in den westlichen Landesteilen, insbesondere im Bergland, stellenweise Quellwolken. Trocken bei 27 bis 38 Grad.
11: Das Rumoren des Ätna, das sind sie auf Sizilien gewöhnt. Aber seit knapp einer Woche, da sprüht der Vulkan auch wieder so viel Lava und Asche, dass Experten von einem kleinen Ausbruch sprechen. Und auch dieser kleine Ausbruch, der hat schon jetzt Folgen. Der Flughafen von Catania bleibt mindestens bis morgen früh noch geschlossen. Nach ersten Schätzungen beläuft sich der wirtschaftliche Schaden auf bis zu 24 Millionen Euro. Tausende Passagiere mussten auf andere Verkehrsmittel umsteigen. Vermehrte Buchungen verzeichnen dagegen die Touranbieter, denn viele Schaulustige wollen sich das Naturspektakel am Ätna gerade nicht entgehen lassen. Ein Ende dieses genannten kleinen Ausbruchs ist bislang nicht in Sicht. Und damit zu Tilman Kleinjung in Rom. Ja, der Ausbruch hat ja genau genommen schon vor einigen Tagen begonnen. Wie stark ist denn die Aktivität des Ätna momentan?
12: Ungewöhnlich stark. Wir haben gerade mit einem Vulkanologen gesprochen, der etwa auf 1400 Meter an der Flanke des Ätna forscht. Und der hat uns gesagt, so einen Ausbruch hat er trotz einer langen Karriere noch nie erlebt. Denn es gibt eine Gleichzeitigkeit. Auf der einen Seite treten auf den Flanken des Ätna Magmaströme aus und gleichzeitig gibt es auch auf dem Gipfel des Ätna, also etwa auf 3400 Metern, eine Eruption. Und gerade diese Gleichzeitigkeit ist etwas, was es so, sagt mir der Vulkanologe, so noch nie gab. Deshalb kann man aktuell gar keine Vorhersagen treffen, wie lange diese aktive, ungewöhnliche Phase anhält und vor allem, welche weiteren Auswirkungen sie noch haben wird.
11: Jetzt ist es ja offenkundig nicht so, dass da glühende Gesteinsbrocken kilometerweit fliegen, aber wir sehen durchaus Lava den Hang hinabfließen. Wie gefährlich ist denn das für die Menschen vor Ort?
12: Also das ist natürlich ein gefährlicher Vulkan, vor allem je näher man sich diesem Vulkan nähert. Es ist kein explosives Vulkangeschehen, vor allem das, was an den Flanken austritt, also die Magma, das fließt ab in nicht bewohnte Gebiete, in Täler, die derzeit also überhaupt nicht bevölkert sind. Was aus dem Gipfel austritt, das macht es vor allem für den Flugverkehr schwierig. Aber unmittelbare Gefahr besteht nicht. Die größte Gefahr, glaube ich, das sind aktuell die vielen, vielen Menschen, die natürlich kommen wollen und sich dieses Spektakel ansehen wollen. Weil es ist tatsächlich vor allem in den Abendstunden unglaublich zu sehen, wie dieser Vulkan aktiv ist, wie da rot-gelbe Feuerscheine raustreten, wie man eben auch nah an die Lavafelder herankommt. Und da besteht eine gewisse Gefahr. Wir haben immer wieder auch Bilder gesehen von Menschen, die vor Lavageröllfeldern dann auch so ein bisschen weglaufen und sich in Sicherheit bringen.
11: Mal sehen, ob wir da noch Bilder von dem einen oder anderen Influencer sehen, der vielleicht ein bisschen zu dicht rangeht. Was heißt denn das Ganze jetzt, du hast es schon kurz angerissen, für den Flugverkehr?
12: Genau, das ist die mit Abstand größte Beeinträchtigung. Man muss auch sagen, das mitten in der Hauptsaison, in der Hochsaison auf Sizilien. Vulkanasche, das wissen wir ja spätestens seit dem Ausbruch eines isländischen Vulkans im Jahr 2010, wird für den Flugverkehr gefährlich, weil sie, wenn sie eben in die Flugzeugmotoren eindringt, durch die hohen Temperaturen sich zu so einer Art Kleister entwickeln kann und damit eben für den Flugverkehr unglaublich gefährlich wird. Und deshalb hat man eben den Flughafen Catania, der in unmittelbarer Nähe des Ätna liegt und genau auch in der Windrichtung liegt, aus der eben die Vulkanasche kommt, geschlossen und gesperrt und das schon seit mehreren Tagen. Außerdem kommt ja diese Aschewolken kommen ja in Form als Ascheregen dann auch auf die Erde nieder, auf Catania und eben auch auf die Rollfelder des Flughafens. Und deshalb ist auch das von dieser Seite her sehr gefährlich. Und deshalb geht gerade in Catania überhaupt nichts mehr.
11: Ich glaube 2010, das war der Vulkan mit meinem Lieblingsnamen Eyjafjallajökull, wenn ich mich recht erinnere.
12: Ich habe ihn jetzt nicht ausgesprochen.
11: Jetzt der Ausbruch des Ätna auf Sizilien mitten während der Sommerferien. Wie heftig sind denn da eigentlich jetzt die Auswirkungen auf den Tourismus, mal abgesehen von den Tourengehern, die sich vielleicht über mehr Publikum freuen?
12: Also wir wissen, dass zigtausende Touristinnen, Touristen festsitzen gerade auf Sizilien, weil sie einfach den Abflug von Catania aus nicht schaffen. Es gibt da zwar Alternativen, man kann dann über den Landweg mit Bussen Richtung Palermo fahren und von dort fliegen oder mit der Fähre Richtung Reggio Calabria aufs Festland und von dort wegfliegen. Aber das ist alles sehr umständlich und wie man ahnt, bei diesen vielen, vielen Menschen auch ziemlich schnell ausgebucht, wenn es da ein Angebot gibt. Also von daher sehen wir auch Menschen, die auf dem Flughafen irgendwie die Nächte verbringen und die Tage, um dort auf irgendwie eine Möglichkeit warten, von dort wegzukommen. Wann das genau sein wird, können wir nicht genau sagen. Der Flughafen ist jetzt erst einmal bis morgen früh um 2 Uhr gesperrt. Aber es ist gut möglich, dass diese Sperrung noch länger dauert. Und das hat natürlich massive Auswirkungen auf den Tourismus in Sizilien. Es gibt erste Schätzungen eines entsprechenden Verbandes, der spricht von Schäden von 12 bis 24 Millionen Euro. Und tatsächlich sind ja hunderte Flüge auch, die nach Sizilien gehen, ausgefallen. Das heißt, die bringen keine Touristen gerade dorthin. Also da sind die Auswirkungen schon massiv.
11: Tilman Kleinjung, danke für diese Infos zum Ausbruch des Ätna. Danke nach Rom. Bei der Leichtathletik-EM im britischen Birmingham läuft der 4. Wettkampftag und für ihn hier könnte es ein goldener Tag werden, nämlich für Zehnkampfstar Leo Neugebauer. Er liegt in der Gesamtwertung immer noch klar vorn. Niklas Kaul ist derzeit auf dem 3. Platz und hat damit auch noch Chancen auf eine Medaille. Mein Kollege Michael Pawelitz hat heute Vormittag mit Sina Braun in Birmingham gesprochen und sie gefragt, was heute noch anliegt bei den Europameisterschaften.
13: Noch spannend wird es über 3000 Meter Hindernis. Gesa Krause steht dort im Finale unter anderem. Und sie möchte gerne ihren nächsten EM-Goldtitel nach 14 Jahren. 3 EM-Titel hat sie schon geholt. Und ja, das sieht ganz gut aus. Denn sie selber sagt auch, dass sie so fit und so befreit ist wie selten. Von daher stehen die Chancen ganz gut. Aber sie hat Konkurrenz im eigenen Team. Lea Meyer ist auch ganz schön nah dran. Von daher wird das hier auch ein spannender Zweikampf. Dann haben wir noch Kira Wittmann im Dreisprung. Die freut sich über einen 8. Platz und das wäre die Krönung ihrer Saison. Und dann haben wir natürlich noch diverse Vorläufe und Halbfinals, unter anderem mit dem Hamburger Sprinter Owen Unser über 200 Meter, der ja hier schon die 100 Meter gewonnen hat. Nicht gewonnen, sondern die Bronzemedaille geholt hat.
11: Auch ein Erfolg. Welche weiteren Highlights stehen heute noch an? Worauf freust du dich?
13: Ich freue mich sonst noch auf die Britin Amy Hunt, die hier an den Start gehen wird über 200 Meter. Sie ist so die Lokalmatadorin hier und ich hoffe mal, dass das so ein bisschen hier die Stimmung anheizen wird. Sie hat hier schon die 100 Meter gewonnen und von daher hoffe ich mal, dass das Publikum dann hier richtig brennt und die Stimmung dann richtig gut sein wird.
11: Stichwort Publikum, wenn man die Bilder so sieht, dann fällt auch sie ja so richtig voll. Ist das dann nicht?
13: Nee, voll ist es wirklich nicht. Natürlich, jetzt ist startgleich erstmal der Morning Session. Deswegen füllt sich das Stadion jetzt erstmal und das ist noch relativ leer. Aber man muss wirklich sagen, auch in den vergangenen Tagen sah das schon recht dürftig aus. Also ich sag mal, es ist noch Luft nach oben da, um es mal so zu sagen. Ab heute soll es besser werden, ab morgen dann sogar ausverkauft. Gestern kann man vielleicht sagen oder als Entschuldigung sehen, dass Aston Villa gespielt hat im Supercup-Finale. Das ist so der Fußballverein Nummer 1 hier in Birmingham, dass vielleicht der ein oder andere Fan im Pub war oder zu Hause geschaut hat. Aber ansonsten kann man vielleicht auch als Gründe nennen, dass die Preise sehr, sehr, sehr hoch sind. Nur mal so als Vergleich. Eine Familie, die ich hier getroffen habe für 2 Tage Zehnkampf, haben über 1.100 Euro umgerechnet gezahlt für 2 Tage Zehnkampf. Und das sind nur die Eintrittspreise. Dazu ist noch kein Essen, keine Getränke, keine Übernachtung. Und man, auch mal so als Vergleich, eine Stadionbratwurst kostet hier umgerechnet 12 Euro und ein Softeis ist für 6 Euro zu kriegen. Also die Preise sehr, sehr, sehr hoch. Und ja, mal schauen, ab morgen soll es ausverkauft sein. Die Sonne heute natürlich noch mal richtig da mit 34 Grad. Aber wir freuen uns auf einen tollen Leichtathletiktag.
11: Sina Braun, vielen Dank nach Birmingham. Für den 19-jährigen Johannes Liebmann ist es der größte Erfolg seiner bisherigen Karriere. Bei den Schwimm-Europameisterschaften in Paris hat er am Abend die Goldmedaille über 800 Meter Freistil gewonnen. Auch seinem Teamkollegen Sven Schwarz ließ er dabei keine Chance. Der landete schließlich auf dem 2. Platz.
8: Gerührt über seinen Erfolg, ein Senkrechtstarter, der liefert, der Gold-Johannes verzückt die deutsche Schwimmwelt. 19 Jahre jung aus Magdeburg. Erst im April verschreckte er die Konkurrenz, holte sich den Europarekord über 800 Meter. Sein Finale, Sven Schwarz aus Hannover ist mit dabei. Bahn 6, die dritte von unten. Liebmann, die obere weiße. 800 Meter, 16 Bahnen. Liebmann hat im Mai erst Abi gemacht, sein Hauptkonkurrent. Der eigene DSV-Kollege, der Vize-Weltmeister von Singapur, Sven Schwarz. Ungestüm und energisch schwimmt Liebmann von vorn, wie im Vorlauf. Er will kein Risiko eingehen. Schwarz bleibt in Schlagdistanz dran, aber gegen Ende kann dem jungen Liebmann keiner mehr folgen. Souverän Gold für Deutschland, wieder mit Europarekord. Schwarz wird Zweiter.
9: Ja, mega. Also direkt quasi erster Start bei den Erwachsenen. Direkt einen Titel, ist unglaublich. Und ja, ich bin mega stolz, wie es jetzt gelaufen ist.
8: Beide performen auf höchstem Niveau. Und Liebmann holt das erste EM-Gold hier im Becken in Paris.
10: Ich hatte keine Chance gegen Johannes, muss man ganz ehrlich und klar anerkennen. Chapeau an die Leistung, wie er da ab 400 weggezogen ist. Hatte dann nur versucht, dass ich quasi den zweiten Platz festmache, dass wir 1-2 Deutschland sind.
8: Ein Bild, an das man sich gewöhnen kann. Gold und Silber für Deutschland bedeuten die Medaillen 4 und 5 für den DSV.
11: Und noch mehr Sport. Paris Saint-Germain hat den europäischen Supercup gewonnen. Der Champions-League-Sieger bezwang den Titelträger der Europa League, Aston Villa, mit 2:1. Den Siegtreffer für Paris erzielte dabei Doué in der 61. Minute. Mit Omar Atan aus Somalia wurde der Supercup zum ersten Mal von einem nicht-europäischen Schiedsrichter geleitet. Die UEFA wollte damit offenbar ein Zeichen setzen. Atan war bei der Weltmeisterschaft in den USA die Einreise verweigert worden, trotz eines gültigen Visums. In dieser Woche haben wir schon häufiger darüber berichtet. Angesichts der Hitze und Trockenheit sind die Pegelstände der Flüsse extrem zurückgegangen, auch die der Donau. Rumänien hat deshalb jetzt sein einziges Atomkraftwerk nahe Cernavoda komplett abgeschaltet. Um die Stromversorgung aber weiter zu gewährleisten, könnte ein Braunkohlekraftwerk in Rovinari wieder hochgefahren werden. Die Rumänen spüren die Folgen des Energiemangels im ganzen Land, so auch in Scoarța.
14: Seit einer Woche wird es immer um Punkt Mitternacht stockdunkel im rumänischen Scoarța. Bis zum Morgengrauen werden die über 1400 Straßenlaternen der Gemeinde abgeschaltet, um Strom zu sparen. Der Bürgermeister hätte sich mehr Vorbereitung gewünscht. Wir hätten wissen müssen, dass wir an diesen Punkt gelangen. Jetzt sind alle im Alarmzustand. Seit heute Morgen 11 Uhr ist das einzige rumänische Atomkraftwerk Cernavoda komplett vom Netz genommen. Es erzeugte 20% des rumänischen Stroms. Da das Kraftwerk sein gesamtes Kühlwasser aus einem Arm der Donau bezieht, machte das Niedrigwasser ein sicheres Weiterkühlen unmöglich. Alle Versuche, mit Sprengungen und dem Aufschütten eines Unterwasserdamms mehr Wasser Richtung Atomkraftwerk zu lenken, scheiterten. Wir werden die 680 bis 700 Megawatt durchschnittliche Leistung von Block 2 des Kraftwerks Cernavoda vorwiegend durch Importe ausgleichen. Falls nötig, erwägt die rumänische Regierung darüber hinaus, das Braunkohlekraftwerk in Rovinari, das erst kürzlich vom Netz genommen wurde, wieder hochzufahren. Dort ist man für alles gerüstet. Die Anlage befindet sich in einem guten Zustand und das Personal ist bereit für die Inbetriebnahme. Und so hofft man in der Gemeinde Scoarța, dass die Straßenbeleuchtung hier bald wieder die ganze Nacht hindurch leuchten kann.
11: Und damit zu Andreas Bachmann in Wien. Ja, bis zuletzt hat man ja noch versucht, noch mehr Wasser in die Donau zu bekommen, damit das AKW weiterlaufen kann. Warum hat das alles nichts gebracht?
15: Nun, wir erleben ein extremes Naturereignis, eine Naturkatastrophe, wenn man so will. Und es ist eben nicht so leicht, einfach Wasser da reinzubekommen. Die Pegelstände der Donau sind eben extrem niedrig, insbesondere hier auch in diesem Atomkraftwerk in Rumänien. Und diese Maßnahmen, die wir eben im Film eben auch gesehen haben, diese Sprengungen und diese Steine, die man da reingelegt hat, um das Wasser zu lenken, die haben eben am Ende des Tages zwar dafür gereicht, dass es noch ein paar Tage ging, dass es noch ein paar Tage weiterlaufen konnte. Aber jetzt eben ist es einfach so weit, dass es nicht mehr reicht. Und solche kosmetischen, technischen Dinge sind dann eben irgendwann auch am Ende des angekommen.
11: Jetzt stammt ja immerhin ein Fünftel des Stroms, den Rumänien verbraucht, aus dem Kraftwerk Cernavoda. Wie versorgt sich das Land denn jetzt stattdessen?
15: Ja, in der Tat, es sind 1400 Megawatt. Das sind 20% der rumänischen Stromerzeugung, die jetzt wegfallen. Der Staatssekretär im Energieministerium hat es heute gesagt, dass es im Prinzip drei Säulen sind, auf die sich Rumänien jetzt stützt. Da ist zum einen die wichtigste Säule, das sind die Stromimporte aus anderen Ländern Europas, Bulgarien beispielsweise oder auch die Slowakei. Die zweite Säule ist die Windkraft. Man hofft darauf und die Vorhersagen sind so, dass in den nächsten Tagen die Windkraft mehr liefern könnte. Da sind auch einige Windkraftanlagen in Rumänien. Also das ist das Zweite, auf das man hofft. Und zum Dritten gibt es eben das Thema Kohle. Es gibt Kohlekraftwerke in Rumänien, die wurden zwar heruntergefahren, die kann man aber wieder auch hochfahren jetzt. Da ist alles vorbereitet dafür, dass man dieses Kohlekraftwerk wieder in Betrieb nimmt. Und das ist eine große Diskussion, die jetzt gerade in Rumänien startet. In dem Dorf, in dem wir waren, haben wir mit Menschen gesprochen und die sagen eben, ja, jetzt hat man uns die ganze Zeit gezwungen, aus der Kohle auszusteigen. Auch die EU hat in diese Richtung Druck gemacht auf Rumänien, dass man aus der Kohle rausgeht. Und jetzt braucht man die Kohle wieder. Der Bürgermeister aus dem Beitrag, der hat uns gesagt, es gibt einen Spruch in Rumänien, der heißt, unsere Berge tragen Gold, doch wir gehen betteln von Tor zu Tor. Damit meint er die Kohle mit diesem Gold. Also das ist sicherlich eine politische Diskussion, die in Rumänien jetzt wieder anfangen wird, ob man wirklich aus der Kohle aussteigen soll.
11: Ist denn schon absehbar, was das für den Strompreis für die Menschen in Rumänien bedeutet?
15: Nun, der Strompreis in Rumänien, der ist schon Mitte vergangenen Jahres relativ stark gestiegen. Damals endete der Preisdeckel, den die Regierung in Rumänien eingeführt hatte im Zuge des Ukraine-Krieges. Und seitdem steigt er an. Und es ist auch jetzt nicht damit zu rechnen, dass es weniger wird. Wenn wir die Strompreise anschauen auf den Strommärkten, dann lag eine Megawattstunde bei rund 100 Euro. Jetzt sind es 170 Euro. Also das wird natürlich am Ende des Tages bei den Verbraucherinnen und Verbrauchern landen. Es gibt weiterhin soziale Maßnahmen in Rumänien für Bedürftige. 2,1 Millionen Haushalte etwa, die bekommen so eine Art Stromgutscheine, dass man da sozusagen einen gewissen Deckel hat. Aber natürlich wird es am Ende des Tages teurer für die Verbraucherinnen und Verbraucher in Rumänien.
11: Jetzt ist Cernavoda ja nicht das einzige Atomkraftwerk in der Region, sage ich jetzt mal. Wie sieht es mit den anderen Ländern entlang der Donau aus? Bekommen die bald die gleichen Probleme wie Rumänien?
15: Ja, die meisten haben sie ehrlich gesagt schon. Wenn wir nach Ungarn schauen, da war es ganz, ganz kurz davor, dass das Kernkraftwerk Pocs komplett abgeschaltet werden konnte. Es lief jetzt noch weiter auf 10%. Seit Montag gibt es etwas Entspannung. Die Pegel der Donau in Ungarn sind etwas gestiegen, sodass jetzt sogar eine zweite Turbine wieder angefahren wurde in diesem Kernkraftwerk Pocs. Gestern hat die ungarische Regierung eine Kabinettssitzung im Kernkraftwerk abgehalten. Das war auch zum ersten Mal und hat dort Maßnahmen beschlossen. Man möchte also bauliche Maßnahmen in der Donau vornehmen, um künftig so eine Krise zu verhindern. Also Ungarn natürlich da auch im Fokus. Aber wenn wir auch auf andere Länder schauen, Serbien, Österreich, die haben beide zwar kein Atomkraftwerk, aber haben eine sehr starke Wasserkraft. Und auch da sind Einbrüche zu verzeichnen von 30% in diesen Ländern. Also insofern, es sind alle Staaten betroffen, insbesondere natürlich auch davon, dass auf der Donau aktuell kaum noch Schifffahrt möglich ist, sowohl im Frachtbereich als auch im touristischen, im Kreuzfahrtschiffbereich.
11: Aber wie so oft in Krisen gibt es auch einzelne Gewinner, Krisengewinner, in dem Fall Bulgarien. Warum?
15: Nun, in der Tat, wo es Verlierer gibt, gibt es Gewinner. Und Bulgarien hat ein voll funktionsfähiges Atomkraftwerk und kann im Moment einfach sehr, sehr viel Strom, rekordverdächtig viel Strom exportieren. Und die Preise habe ich ja genannt. Also da ist im Moment viel Geld zu verdienen. Insofern gehört Bulgarien zu den Gewinnern. Auch die Slowakei hat zwei funktionierende Kernkraftwerke, die anders gekühlt werden, die mit Kühltürmen arbeiten, nicht mit Durchlaufsystemen und deswegen voll funktionsfähig sind. Und auch die Slowakei exportiert insbesondere nach Ungarn sehr viel Strom. Also die Staaten, die jetzt im Moment Strom anzubieten haben, die sind natürlich die Gewinner der Situation.
11: Andreas Bachmann, Dankeschön für die Informationen und Erklärungen nach Wien. Und wir schauen jetzt mal ganz in Ruhe auf die große Trockenheit in Mittel- und Osteuropa. Das Ganze wird auch unser Tagesschau24-Top-Thema sein heute um 20.15 Uhr. Jetzt aber erstmal mit meinem Kollegen Bernd Rasem. Ja, lass uns mal schauen, wo in Europa ist es denn aktuell ganz besonders trocken?
16: Genau, ich habe erstmal mitgebracht die aktuelle Temperaturkarte. Und da sieht man mal, es ist momentan über Europa mal wieder extrem heiß. Überall da, wo es schon fast ins Braune geht, das sind Temperaturen so um die 40 Grad. Also das ist schon mal richtig heiß. Aber, und jetzt kommt das große Aber, Trockenheit, und deswegen habe ich nochmal eine andere Karte mitgebracht, hat nicht ausschließlich etwas zu tun mit Temperatur. Und da sehen wir mal, das ist die Trockenheitskarte der Europäischen Union. Und da sieht man alles, was da rot eingezeichnet ist. Diese ganzen Gebiete, Großbritannien und dann dieser große Streifen in Mitteleuropa, da ist es momentan extrem trocken, Trockenheitsalarm. Springen wir noch mal ein bisschen mehr ran an diese Karte, da kann man das noch mal ein bisschen besser sehen und da sehen wir das auch. Es sind Gebiete eben Großbritannien, denn vor allen Dingen Frankreich, der Süden und der Westen, stark betroffen. Wir gehen rüber quer über diesen Alpenraum und dann sind wir dann auch schon in Osteuropa. Darüber hattest du ja auch gerade eben gesprochen. Das sind all die Gebiete, die roten Zonen, wo wir Trockenheitsalarm haben, und die gelben Zonen, die braun-gelben Zonen nenne ich sie mal, da haben wir die Vorstufe davor. Da sind wir nämlich in der Warnstufe. Ja, so sieht das momentan aus. Also wir haben wieder richtig trockenes Klima, aber diesmal eben nicht, wie wir sonst es in den vergangenen Jahren immer hatten, Spanien, Italien und so weiter, sondern dieser Streifen, den ich eben gezeigt habe in der Mitte.
11: Genau, ich wollte gerade sagen, man hätte ja mit Spanien oder so gerechnet. Stattdessen haben wir sehr viele rote Flecke gerade gesehen in Frankreich. Deswegen, woran liegt es da? Fangen wir damit mal an.
16: Ja, schauen wir uns das mal an. Das sind mehrere Komponenten, starke Winde, aber auch, jetzt sind wir noch mal in der Live-Karte wieder gelandet, hohe Temperaturen. Aber wir schauen uns jetzt doch noch mal die Bilder von der Landwirtschaft dort in Frankreich an. Und da sehen wir, das sind zum Beispiel, das sind jetzt Bilder aus dem nördlicheren Teil Frankreichs. Das sind Pflanzen, die jetzt gerade gesetzt worden sind. Die sind ja eigentlich schon unter Folie, aber die sind trotzdem, verdörren die in dem Moment, wo sie unter der Folie rauswachsen. Eigentlich soll ja die Folie dafür da sein, unter anderem eben auch das Wasser zu halten, dass die Pflanzen gar nicht austrocknen. Also, das ist das große Problem der Bauern. Jetzt sind wir mal ein bisschen in Südfrankreich, da hatten wir auch ganz viele rote Punkte. Da ist Tomatenernte. Da sieht man mal die Tomaten, die verdorren, die sind, haben einfach nicht die Größe, die haben nicht den Feuchtigkeitsgehalt, den sie brauchen, und teilweise fallen sie eben, kann man hier auf diesen Bildern ganz gut sehen, sie fallen einfach von den Sträuchern ab, und wie gesagt, die Büsche sind auch vertrocknet. Also, wir haben da in Frankreich riesige Probleme in der Landwirtschaft, in anderen Teilen Europas natürlich auch.
11: Mal wieder was gelernt. Ich dachte, diese Folien wären tatsächlich so beim Spargel zum Beispiel zum Warmhalten vor allen Dingen, aber hält halt auch die Feuchtigkeit darunter. Dann lass uns mal nach Großbritannien schauen. Auch da hätte ich jetzt als erstes nicht sofort gesagt, da wird es auf jeden Fall trocken sein.
16: Wir sind in der fünften Hitzewelle in Großbritannien und auch da habe ich nochmal einen Ausschnitt aus dieser Trockenheitskarte der Europäischen Union. Copernicus heißt ja das Programm, und da sehen wir, der gesamte mittlere Teil und vor allen Dingen der östliche Teil in Großbritannien, der ist von dieser Trockenheit extrem betroffen, und vor allen Dingen eben auch England, also sozusagen das Kernland dort. Jetzt schauen wir mal auf Bilder, die ich mitgebracht habe aus London. Das ist eine Ecke, die ich da auch ganz gut kenne, Primrose Hill. Das ist so ein Park, saftiges Grün normalerweise. Jetzt ist das aber alles, aber nicht gerade saftig, sondern es ist, sieht aus wie in einer Wüstenlandschaft, obwohl viele Parkpfleger da Tag und Nacht unterwegs sind, und eigentlich ist das ihr großer Stolz. In der Stadt selber oder in den Städten in Großbritannien trägt man auch vor allen Dingen keine Regenschirme wie früher, sondern man trägt Sonnenschirme. Und eine Touristin aus Italien, die tat mir besonders leid, hören wir mal rein, was die gesagt hat.
17: I didn't expect it. I even bought a...
18: Damit habe ich wirklich nicht gerechnet. Ich habe mir sogar extra eine Jacke gekauft, weil alle sagen, man weiß ja nie, ob es bewölkt sein wird. Aber letztendlich war ich überrascht, denn das Wetter hier ist mehr oder weniger dasselbe wie in Italien. Es ist also wirklich überall immer heiß.
17: So it is really always hot everywhere.
16: Ja, wirklich traurig. Da kommt man aus Italien, kauft sich extra noch eine Jacke. Und was passiert? Landet man in Großbritannien und es ist mindestens genauso heiß wie in Italien. Ja, und da ist sie wahrscheinlich nicht die Einzige, der das so ergangen ist.
11: Von wegen britisches Schietwetter. Dann schauen wir mal bei uns vor der Haustür quasi. Wie steht es dann da vor allem um den Rhein? Denn die Schifffahrt ist da ja quasi kaum noch möglich.
16: Ja, wir haben wirklich riesige Probleme in den Flüssen. Das liegt aber auch eben daran, dass zu wenig Wasser aus den Alpen zum Beispiel runterkommt in die Flüsse rein. Das ist Duisburg, der Duisburger Hafen. Es ist nicht nur der größte Binnenhafen Deutschlands oder Europas, es ist der größte Binnenhafen der Welt. Dort wird wahnsinnig viel umgeschlagen und normalerweise wird das dort auf andere Schiffe umgeschlagen. Aber das ist jetzt nicht mehr möglich, weil in Duisburg ist mehr oder weniger momentan Schluss und das Ganze muss verladen werden auf die Schiene oder auf den Straßenverkehr. Deswegen hatten wir ja jetzt auch die Freigabe für die Lkw zum Beispiel in Nordrhein-Westfalen und Rheinland-Pfalz an Wochenenden bzw. an Sonntagen, Aufhebung des Sonntagsfahrverbots. Ja, hören wir mal rein, was gestern da der Sprecher des Hafens gesagt hat.
19: Viele Schiffe können eben nicht mehr so beladen werden wie zu normalen Zeiten, zu höheren Pegelständen. Viele Schiffe kommen noch ganz gut bis Duisburg, aber eben nicht mehr darüber hinaus. Das heißt, wenn wir uns weiter Richtung Oberrhein bewegen, es geht schon ab Köln los, Koblenz und so weiter, können viele Schiffe gar nicht mehr fahren. Das heißt, es kommen teilweise mehr Schiffe bis nach Duisburg mit niedrigerem Tiefgang, die weniger beladen werden können. Und das führt natürlich auch zu mehr Arbeit in den Terminals hier.
16: Ja, soweit sieht es also aus im Duisburger Hafen. Da wird es ja sicherlich morgen, glaube ich, da werden wir auch noch mal ausführlich darüber berichten, auch noch weitere Krisengespräche geben. Also wie gesagt, die Lage ist wirklich dramatisch, weil man erwartet jetzt die sogenannte Zweiteilung des Rheins. Das heißt, irgendwo ist an einem bestimmten Punkt Schluss. Da geht es nicht mehr weiter mit Schifffahrt und da muss dann eben alles mit Lkw oder eben auf der Schiene weiter transportiert werden. Aber der Sprecher hat dann auch noch weiter gestern gesagt, naja, wir haben gar nicht so viel Kapazität auf der Schiene und es gibt eh zu wenig Lkw-Fahrer.
11: Und alles hängt mit allem zusammen. Am Ende wird dann bei uns das Benzin teurer. Jetzt schauen wir mal, wie noch mehr damit zusammenhängt. Denn das Ganze hängt ja durchaus mit dem Klimawandel zusammen. Und der sorgt nicht nur für niedrige Pegelstände, der sorgt auch für neue Bewohner, zum Beispiel in Südfrankreich.
16: Ja, ganz genau. Meeresbewohner, genauer gesagt, in Südfrankreich. Schauen wir mal auf einen wirklich schönen Strandabschnitt. Das ist Cannes. Nur, wer dort ins Wasser geht, der muss momentan richtig aufpassen. Denn dort gibt es einen Fisch, der nennt sich Drückerfisch bei uns oder auch Triggerfisch. Und diese weit über 90-jährige alte Dame, die ist eine der vielen Badegästen, die da jetzt in den vergangenen Tagen gebissen worden ist. Das ist ein Fisch, der beißt sich richtig fest. Und ja, ein Badegast, der war mal gerade angereist. Hören wir mal rein, was der berichtet hat.
20: Ich war gerade mal 2 Minuten im Wasser und dann, bam, es passierte sofort. Es tut richtig weh, ein kleiner, fieser Biss.
16: So, jetzt wollen wir uns mal anschauen, wer diesen kleinen fiesen Biss verursacht. Und das ist, ich hoffe, die Bilder liegen jetzt vor, da sind sie. Das ist der Fisch, der Triggerfisch, sieht eigentlich ganz harmlos aus, könnte keiner Fliege was zu Leibe tun, aber er hat enorme Zähne und die können sich richtig festbeißen. Und das große Problem ist natürlich dann auch immer wieder bei diesem Fisch die Infektionsgefahr. Und das ist auch genau das, was die Rettungssanitäter sagen.
20: Wenn jemand so gebissen wird, sollte er sich zur Rettungsstation begeben. Dort desinfizieren wir die Wunde, legen bei Bedarf auch einen Kompressenverband an. Und die Betroffenen können dann, soweit es eben möglich ist, zurück an den Strand.
16: So, wir sind mit unserer Aquarium-Einheit noch nicht ganz zu Ende. Nicht zu verwechseln ist nämlich dieser Triggerfisch mit einem noch etwas unangenehmeren Zeitgenossen im Mittelmeer, der aber vor allen Dingen so rund um die griechischen Inseln, Rhodos und so weiter, sich momentan rasant verbreitet. Das ist der Hasenkopf-Kugelfisch. Der kann zum Beispiel, hat ein Maul, hat das, damit kann er sogar Dosen, Getränkedosen durchbeißen. Gott sei Dank ist er nicht so häufig in Ufernähe, aber er macht zum Beispiel den Fischern dort so sehr zu schaffen, dass die momentan Fangprämien bekommen, wenn sie den einfangen. Und das Ding kann man noch nicht mal essen, der ist hochgiftig. Wenn man den isst, begibt man sich in Lebensgefahr. Ja, Klimawandel im Mittelmeer, das ist nicht lustig, weil es gibt immer mehr Tiere, die uns das nicht einfach machen.
11: Danke dir trotzdem, Bernd Rasem, für dieses Update.
16: Gerne.
11: Heute vor 65 Jahren begann der Bau der Berliner Mauer. Nur 2 Monate zuvor, da hatte der DDR-Staatsratsvorsitzende Walter Ulbricht ja noch erklärt, niemand hat die Absicht, eine Mauer zu errichten. Das war eine Lüge. Am Morgen des 13. August 1961 begannen Bautrupps damit, zunächst mit Stacheldraht und Barrikaden Westberlin vom Ostteil der Stadt abzuriegeln. Mehr als 28 Jahre lang durchschnitt die Mauer dann die Stadt. Menschen starben bei dem Versuch, sie zu überwinden. Einigen gelang aber auch die Flucht.
0: Wenn Anita Möller heute in den Tunnel schaut, durch den sie 1962 von Ost nach West-Berlin geflohen ist, bekommt sie fast einen Schreck.
21: Da wird mir ganz übel, weil mir dann wieder einfällt, was man damals alles gemacht hat und mit welcher Leichtigkeit.
0: 22 Jahre jung und ihre anderthalbjährige Tochter im Arm nahm sie das Wagnis auf sich, kroch trotz ihrer Angst durch den schlammigen Tunnel in die Freiheit, die ihr in der DDR fehlte.
21: Man durfte nicht das sagen, was man sagen wollte, musste damit, also wenn es gegen die Regierung war, musste damit rechnen, dass man verhaftet wird. Bestimmte Bücher durften wir nicht lesen, Filme nicht sehen und vor allen Dingen, was für mich damals sehr wichtig war, nicht verreisen.
0: So wie Anita Möller gelang etwa 5000 Menschen an der Berliner Mauer die Flucht. Aber mindestens 140 Männer, Frauen und Kinder verloren hier ihr Leben. An sie wird heute erinnert, aber auch daran, dass die Teilung Deutschlands bis heute Spuren hinterlässt.
22: Die Mauer stand 28 Jahre. Sie fiel vor 37 Jahren. Und sie scheint doch häufig noch fest in unseren Köpfen zu stecken. Selbst in den Generationen, die nach dem Mauerfall geboren wurden, wirkt es nach.
0: Umso wichtiger sei es, an die Unmenschlichkeit der Mauer zu erinnern. Und daran, wie wertvoll die Freiheit sei, betont die Bundestagspräsidentin. Anita Möller tut das auf ihre Weise. Sie berichtet als Zeitzeugin von ihren Erfahrungen.
11: Und über das Gedenken heute in Berlin hat mein Kollege Michael Paveletz am Vormittag mit Tom Garus gesprochen. Er hat ihn gefragt, wie denn in der Hauptstadt neben den offiziellen Gedenkveranstaltungen sonst noch an den Bau der Mauer erinnert wird.
23: Berlin hat sich da so ein wenig was überlegt. Am Brandenburger Tor kann man eine Kunstinstallation sehen. Die ist 30 Meter lang, da ist eine Mauer nachempfunden worden. Das Ganze ist temporär, wird jetzt mehrere Tage zu sehen sein. Und das Besondere an dieser Ausstellung oder an dieser Installation ist das Material. Denn je nachdem, wie nah man sich an die Mauer begibt, aus welchem Blickwinkel man guckt, sieht man mal mehr und mal weniger. Und den Machern dieser Installation, denen war es wichtig zu zeigen, dass was gerade noch im Blick war, wo gerade noch der Kontakt herrschte, der brach plötzlich ab. Man verlor sich aus den Augen. Es herrschte Orientierungslosigkeit. Das soll da gezeigt werden. Außerdem gibt es viele Panel-Diskussionen. Man geht an Orte des SED-Regimes, die ganz prägend waren für diese Stadt. Zum Beispiel der Tränenpalast am S-Bahnhof Friedrichstraße, der Ausreisehalle dort. Man geht auch in die ehemalige Stasi-Zentrale. Da wird ein Film gezeigt und Fluchthelfer zeigen und erklären zum Beispiel, wie sie einen Fluchttunnel gebaut haben.
24: Die Mauer, Tom, die hat ja nicht nur Menschen, sondern auch Vorstellungen, also wirklich Welten getrennt. Blickt man heute in Ost und West denn auch noch unterschiedlich zurück?
23: Also es gibt eine Forsa-Umfrage aus dem vergangenen Jahr unter Berlinerinnen und Berlinern, die zum Ende der Mauerzeit, also 89, noch in der Stadt lebten. Und da wurde gefragt, inwiefern wurde denn oder wird von Ihnen die DDR als diktatorisch angesehen? Und da haben 52% der damaligen Westberliner gesagt, die sei diktatorisch. Und 38% der ehemaligen Ostberliner haben gesagt, nein, die war nicht, oder nur 38% haben gesagt, sie sei diktatorisch gewesen. Also es gibt noch große Unterschiede. Und darauf verwies auch heute in ihrer Rede Bundestagspräsidentin Julia Klöckner. Sie sagte, gerade bei der jungen Generation habe sie den Eindruck, dass die Geschichte immer mehr in Vergessenheit gerate. Dass die Jungen, selbst in Ostdeutschland, sagen, sie identifizieren sich als Ostdeutsch. Sie sieht es als eine Gefahr, dass die Geschichte in Vergessenheit gerät, dass Gleichgültigkeit, dass eine Umdeutung der Geschichte stattfindet, eine Relativierung. Und da muss man sagen, wenn man sich den Wahlkampf angeschaut hat, beispielsweise von Sarah Wagenknecht in den vergangenen Jahren vom BSW, die ja sagte, diese Zeit gerade hier in Deutschland erinnere sie an die Endzeit der Diktatur, das sagte sie nicht, aber die Endzeit der DDR, ist das natürlich bedenklich, inwiefern die Erinnerung und die Geschichte der DDR auch sozusagen instrumentalisiert wird. Und davor warnte Julia Klöckner eben sehr eindringlich.
24: Die Mauer steht ja für die gewaltvolle Seite der DDR. Wie diskutiert man heute darüber, dein Eindruck?
23: Naja, sie wird halt immer wieder diskutiert und dann aber auch nicht diskutiert. Zum Beispiel der Kabarettist Uwe Steimle, der letztens bei einer AfD-Veranstaltung die DDR-Hymne anstimmte. Und bei dieser Veranstaltung wurde dann natürlich die Gewalt nicht in das Zentrum der Veranstaltung gerückt. Also der Gewaltaspekt gerät immer wieder aus dem Auge. Außerdem ist es so, dass immer noch 37.000 Menschen in ehemals Ostdeutschland eine Opferrente beziehen. Das heißt, wenn sie mehr als 90 Tage in einem Gefängnis des SED-Regimes saßen aus politischen Gründen, dann haben sie Anspruch auf diese Opferrente. Und auch der SED-Beauftragte Ebert hier vom Land Berlin, nicht der SED-Beauftragte, der Beauftragte der Aufarbeitung des SED-Regimes, Verzeihung, Ebert, der fordert zum Beispiel, dass im Humboldt-Forum eine Ausstellung erschaffen werden soll, die sich mit diesem SED-Regime auseinandersetzt, aber mit Blick auf die Zukunft, was Protest gegen Diktaturen verändert. Kann. Gerade auch, wie er sagt, mit Blick auf Venezuela, mit Blick auf Iran. Also das hat durchaus einen tagesaktuellen Anstrich.
24: Tom Garus zum Gedenken an die Opfer der Berliner Mauer. Vielen Dank.
11: Die Sommer werden heißer und viele Kliniken und Altenheime sind darauf nicht vorbereitet. Deshalb fordern die Kommunen besseren Hitzeschutz. Krankenhäuser bräuchten Klimaanlagen für die Patientinnen und Patienten, aber auch für das Klinikpersonal. Das sagte der Präsident des Städte- und Gemeindebundes Spiegler der Rheinischen Post. Aber auch im benachbarten Ausland gibt es durchaus Nachholbedarf. Vielfach wird auch dort improvisiert.
1: Die Hitzewellen haben Frankreich in diesem Jahr besonders hart getroffen. Schon Ende Mai gab es Temperaturen über 35 Grad. Angesichts des Ansturms von Hitzepatienten wurden die Krankenhäuser bisweilen erfinderisch. Man kaufte Eiswürfel im nächstgelegenen Supermarkt, um die Patienten abzukühlen.
2: Denn auch in Frankreich fehlt es an flächendeckender Klimatisierung in den Krankenhäusern. Als Notmaßnahme hat die Regierung Geld für 30.000 mobile Kühlgeräte bereitgestellt. Doch Kritiker warnen, die seien für den Krankenhauseinsatz nur sehr bedingt geeignet.
5: Die Krankenhäuser und Arztpraxen in England sind nicht auf die große Hitze vorbereitet. Das hat auch gerade wieder eine Studie belegt der Berufsverbände. 90% sind nicht ausgestattet für hohe Temperaturen. Beispielsweise fehlen Klimaanlagen. In den vergangenen Wochen mussten Operationen verlegt werden. Es sind MRT-Scanner ausgefallen und IT-Systeme in die Knie gegangen. Dazu kommt, dass natürlich deutlich mehr Menschen in die Krankenhäuser und in die Arztpraxen kommen. So wie beispielsweise im Winter, wenn es eine Grippewelle gibt. Und die Gesundheitsministerin warnt schon, wir brauchen Notfallpläne für England, genauso wie es die schon für den Winter gibt.
6: In Italien ist man Hitze gewohnt. Kliniken und Krankenhäuser sind in der Regel mit Klimaanlagen und modernen Belüftungsanlagen ausgestattet. Und in besonders sensiblen Bereichen, wie beispielsweise Operationssälen, Intensivstationen oder Kreissälen, sind sogar konkrete Raumtemperaturen vorgeschrieben. Trotzdem kommt es gerade in diesem Sommer immer wieder vor, dass Ärztinnen und Patienten ins Schwitzen geraten. Und das hat mit der ungewöhnlich lange anhaltenden Hitzeperiode zu tun. Die bringt nämlich die Technik in Krankenhäusern häufig an ihre Grenzen. Klimaanlagen laufen auf Hochtouren, sind teilweise überlastet und fallen aus. Ähnlich sieht es bei den Stromnetzen aus. Auch hier kommt es immer wieder zu Ausfällen. Deswegen kann es passieren, dass die Temperaturen in manchen Krankenhäusern, auch in Italien, ab und zu hoch sind.
11: Für den Hitzeschutz in Deutschland sind fast ausschließlich die Länder zuständig. Bundesumweltminister Schneider will das Thema nun zur Gemeinschaftsaufgabe machen. Eine Grundgesetzänderung könnte dem Bund deshalb mehr Spielraum geben. Bis zum Winter will Schneider einen Vorschlag machen. Meine Kollegin Sabine Scholt hat mit ihm darüber gesprochen.
7: Herr Schneider, vielleicht nehmen wir noch eine Zahl dazu. Das RKI hat in der letzten Woche festgestellt, dass es in diesem Jahr schon fast 12.000 Hitzetote in Deutschland gibt. Also Menschen, die am Ende tatsächlich vor allem an der Hitze gestorben sind. Werfen Sie sich vor, zu wenig zu Ihrem Schutz getan zu haben?
25: Ja, wenn es so viele Menschen gibt, die der Hitze zum Opfer fallen, dann ist das so. Ich erinnere mich noch sehr genau auch an die Zeit der Corona-Phase, wo wir jeden Einzelnen gekämpft haben. Und das ist eher ein stilles Sterben. Vereinsamt vielleicht in Häusern wie in Berlin, die sich erhitzen, wo niemand schaut. Weniger im Krankenhaus. Ich glaube, es ist mehr im privaten Bereich der Fall. Wir sind mitten in der Klimaveränderung. Das ist kein Wetter, das ist Klimawandel. Und so wie der Kollege das vorhin gesagt hat, wir müssen zwei Dinge tun. Auf die Erderwärmung zu begrenzen. Das ist gerade für uns in Kontinentaleuropa zentral, wie wir am meisten exponiert sind durch die Klimaveränderung. Sehen Sie nur die Temperaturen im Mittelmeer. Und auf der anderen Seite dann aber auch Klimaanpassung, also an die veränderten Bedingungen, die jetzt bei uns auch einschlägig werden, sich anzupassen in allen Bereichen.
7: Warum ist Deutschland so unfassbar schlecht darauf vorbereitet? Warum haben wir nicht einmal einen nationalen Hitzeschutzplan?
25: Ja, viele Aufgaben werden ordentlich ausgeführt. Sie sind Teil von Kommunen und Ländern. Wir koordinieren auf Bundesebene in den einzelnen Ressorts schon sehr viel. Ich möchte, dass wir für das nächsten Sommer dann einen bundesweiten Hitzeaktionsplan haben.
7: Nächsten Sommer erst.
25: Naja, diesen Sommer ist jetzt brauche ich jetzt keinen bundesweiten mehr. Das passiert auch schon sehr, sehr viel. Und deswegen würde ich aber die Koordinierung und auch das Beste Perspektives-Leistung davon zu lernen, bundesweit auch noch aufnehmen. Das betrifft nicht nur Umwelt, das betrifft viele Ressorts. Mhm. Und zu den Krankenhäusern will ich nur sagen, das ist eine Kernaufgabe eines Trägers eines Krankenhauses dafür zu sorgen, dass die Patienten gut versorgt sind. Und Kühlung gehört dazu. Dafür bekommen sie auch sehr viel Geld, auch nochmal zusätzlich aus dem Sondervermögen, fast 30 Milliarden Euro für die Länder, für die Krankenhausausstattung. Und es muss jetzt klar sein, dass es eine Kernaufgabe ist.
7: Trotzdem haben Sie jetzt gerade vorgeschlagen, tatsächlich den Klimaschutz als Gemeinschaftsaufgabe ins Grundgesetz sogar mitzunehmen. Das würde bedeuten, dass Bund und Länder sich in Zukunft die Kosten teilen. Was wäre in diesem Sommer anders gewesen, wenn wir das jetzt schon hätten?
25: Ja, weil der Präsident des Städte- und Gemeindebundes, Leipziger Oberbürgermeister Jung, hat darauf hingewiesen, wie hoch der Investitionsbedarf ist. Die Kommunen, denen kann ich in Einzelfällen helfen. Klimaanpassungsmanager zum Beispiel bezahlen, die gucken, was muss jeweils gemacht werden. Aber bei der Umsetzung hier in Berlin, die Stadt umzubauen zu einer Schwammstadt, also das Wasser nicht abfließt, sondern in der Fläche bleibt, dass wir die Versiegelung aufbrechen, dass wir schattige Plätze schaffen mit Bäumen etc. All das sind Aufgaben, die ich bisher per Grundgesetz ausgeschlossen nicht finanzieren darf, nur mit groben Brücken. Und ich möchte gern, dass wir als Bund und Länder dort gemeinsam zusammenarbeiten. Dafür braucht man, also das nennen Sie eine Gemeinschaftsaufgabe.
7: Ja.
25: Und damit hätte ich auch eine Ausgabekompetenz, das tun zu dürfen und den Ländern und den Gemeindestädten auch zu helfen.
7: Also Sie könnten als Bundesminister Bund den Ländern und Kommunen damit Mittel geben. Sie brauchen dafür aber eine Zweidrittelmehrheit, um diese Grundgesetzänderung hinzubekommen. Sie brauchen zum Beispiel die Linken mit auf Ihrer Seite und Sie brauchen Ihre Kabinettskollegen. Der Verkehrsminister Bilger hat schon gesagt, er findet das überhaupt keine gute Idee. Wie steht denn der Rest des Kabinetts und der Kanzler zu Ihrer Idee?
25: Es steht im Koalitionsvertrag.
7: Im Koalitionsvertrag steht diese Idee zu prüfen,
25: ja,
7: nicht
25: das umzusetzen. Und ich setze sie um. Ich habe die Prüfung durchgeführt und wir können das machen. Ich habe auch einen klaren Text. Und jetzt geht es um die politische Umsetzung. Ich glaube, es ist jedem klar, dass ein Wirtschaften in einer erhitzten Welt, so wie wir sie jetzt haben, nicht wie bisher stattfindet. Und wenn ich das sagen darf, auch die Niedrigwasserstände des Rheins und anderer Wasserstraßen, die sind besorgniserregend. Aber nur eine Fahrrinnenvertiefung reift da nicht aus. Wir brauchen mehr Wasser in der Fläche. Mhm. Und deswegen, das ist eine Kernaufgabe der Bundesrepublik. Ich werde das dem Kabinett vorschlagen. Und dann werden sich auch die Unionskollegen zu verhalten müssen, ob sie das wollen oder nicht. Ich jedenfalls bin da sehr dafür, die SPD im Übrigen auch.
7: Mhm. Sagt Carsten Schneider, der Bundesumweltminister. Danke für Ihre Zeit heute Morgen.
11: Auf diesem Foto wirkt sie vielleicht gar nicht so groß, aber mehr als 55 Meter hoch ist die neue Marienstatue, die in Polen gebaut wurde. Und zwar in der Provinz in der Nähe eines Dorfes mit 130 Einwohnern. Die Verehrung für die Gottesmutter Maria, die ist ja seit jeher sehr groß in Polen. Trotzdem sind vor Ort nicht alle begeistert von der neuen Attraktion, die auch Touristen anziehen soll.
3: Kilometerweit ist sie zu sehen, mitten in den Feldern der Woiwodschaft Kujawien-Pommern, wo sonst nicht viel los ist. Aber jetzt steht da Maria. Pflügen mit Aussicht und neuerdings auch mit Fernsehteams. Bauer Brudnowski wirkt schon fast überzeugt. Man kann da beim Arbeiten hingucken jetzt. Und arbeitet es sich besser so? Klar, es gibt ja was zu sehen, was fürs Auge. Gut 55 Meter hoch, 11.000 Tonnen schwer. Mehr als 20 Millionen Euro soll sie gekostet haben. Noch ist sie nicht offiziell geweiht, aber die Leute berichten schon von Wundern. Kopfschmerzen verschwanden, Rückenleiden auch. Die Kollegin der Lokalzeitung hat viel gehört. Die Leute erzählen, dass sie hier eine besondere Aura spüren. Das wird sich vielleicht noch verstärken nach der Weihe. Im 130-Seelendorf Konotopje haben sie die Maria direkt vor der Nase, besser gesagt nur ihren Rücken. Kazimiera Kędzierska findet das nicht schlimm. Allen kann man es eh nicht recht machen. Sie kann sich doch nicht für jeden umdrehen, oder? Kommt mal rein, guckt selbst. Kazimiera findet es auch praktisch, dass Maria nachts angestrahlt wird, erzählt sie uns, weil dann ihr Badezimmer gleich miterleuchtet ist. Gebaut hat die Statue mit Segen der Kirche ein Ehepaar aus dem Nachbardorf, die Karkosiks. Roman Karkosik ist Selfmade-Milliardär, sehr kamerascheu, keine Interviews. Aber im Dorfladen wissen sie Bescheid. Die Statue sei eine Dankesgabe und die Karkosiks sehr gläubig. Im Dorf gäbe es trotzdem auch Kritik. Die einen sagen Betonklotz, den anderen gefällt es. Was sagen denn die, die dagegen sind, noch so? Die sagen, dass man die ganzen Millionen besser für etwas anderes ausgegeben hätte, für Krankenhäuser zum Beispiel. Uns gegenüber äußert niemand Kritik, dafür viel Verständnis für den Investor, wie sie ihn hier nennen. Er hat das Geld verdient und er will jetzt eben Danke dafür sagen, oder? Ist doch seine Sache, sein Geld, seine Regeln, völlig okay.
4: Jego pieniądze, jego sprawa, ale fajne, fajne.
3: Am Samstag wird Maria geweiht. In der Gegend hoffen sie auf noch mehr Wunder und auf viele Touristen.
8: Willkommen zu Tagesschau 24, dem Nachrichtensender der ARD. Heute, vor 65 Jahren, begann der Bau der Berliner Mauer. Am Denkmal in der Bernauer Straße wurde deshalb an die jahrzehntelange Teilung der Stadt und die Opfer des DDR-Grenzregimes erinnert. Am 13. August 1961 befahl die SED-Führung zunächst mit Stacheldraht und Barrikaden West-Berlin vom Ostteil abzuriegeln. Mehr als 28 Jahre lang durchschnitt die Mauer die Stadt. Menschen starben bei dem Versuch, sie zu überwinden. Einigen aber gelang auch die Flucht.
9: Wenn Anita Möller heute in den Tunnel schaut, durch den sie 1962 von Ost nach West-Berlin geflohen ist, bekommt sie einen Schreck.
10: Da wird mir ganz übel, weil mir dann wieder einfällt, was man damals alles gemacht hat und mit welcher Leichtigkeit.
9: 22 Jahre jung und ihre anderthalbjährige Tochter im Arm nahm sie das Wagnis auf sich, kroch trotz ihrer Angst durch den schlammigen Tunnel in die Freiheit, die ihr in der DDR fehlte.
10: Man durfte nicht das sagen, was man sagen wollte, musste damit, also wenn es gegen die Regierung war, musste damit rechnen, dass man verhaftet wird. Bestimmte Bücher durften wir nicht lesen, Filme nicht sehen und vor allen Dingen, was für mich damals sehr wichtig war, nicht verreisen.
9: So wie Anita Möller gelang mehr als 5000 Menschen an der Berliner Mauer die Flucht. Aber mindestens 140 Männer, Frauen und Kinder verloren hier ihr Leben. An sie wird heute erinnert. Aber auch daran, dass die Teilung Deutschlands bis heute Spuren hinterlässt.
22: Die Mauer stand 28 Jahre. Sie fiel vor 37 Jahren. Und sie scheint doch häufig noch fest in unseren Köpfen zu stecken. Selbst in den Generationen, die nach dem Mauerfall geboren wurden, wirkt es nach.
9: Umso wichtiger sei es, an die Unmenschlichkeit der Mauer zu erinnern und daran, wie wertvoll die Freiheit sei, betont die Bundestagspräsidentin. Wie die Mauer heute gesehen und diskutiert werden kann, ist Thema einer temporären Kunstaktion am Brandenburger Tor. Die 30 Meter lange Installation schafft den Eindruck einer unüberwindlichen Barriere, die aber je nach Standpunkt plötzlich transparent wird. Daneben sind historische Fotos zu sehen, die die Brutalität der Teilung einer Stadt und eines Landes verdeutlichen und gleichzeitig zeigen, wie normal das für viele lange Zeit war. Anita Möller hat sich als junge Frau für die Freiheit entschieden. Sie hat unter der Teilung gelitten. Heute berichtet sie als Zeitzeugin von ihren Erfahrungen.
8: 12.500 Menschen sind nach Berechnungen des Robert-Koch-Instituts zuletzt an den Folgen der Hitze gestorben. Der Ruf nach einem besseren Schutz wird immer lauter. Die Grünen fordern einen Hitzegipfel der Bundesregierung und klare Zuständigkeiten. Der Deutsche Städte- und Gemeindebund will Hitzeschutz zur gemeinsamen Aufgabe von Bund, Ländern und Kommunen machen, mit einer Kostenbeteiligung durch den Bund. Bundesumweltminister Schneider kündigte Vorschläge an, um die Anpassung an Klimaveränderungen als Gemeinschaftsaufgabe im Grundgesetz zu verankern.
12: Mehr Schatten auf dem Spielplatz, Abkühlung an der Bushaltestelle, weniger aufgeheizter Beton. Hitzeschutz ist vor allem Aufgabe der Kommunen. Doch das kostet Geld. Geld, das in vielen Städten und Gemeinden knapp ist. Der Bund kann solche Maßnahmen bislang nur begrenzt unterstützen. Das will Bundesumweltminister Schneider ändern. Künftig soll auch die Bundesregierung beim Hitzeschutz mitfinanzieren dürfen. Dafür will er die Voraussetzungen durch eine Grundgesetzänderung schaffen.
25: Dass wir die Versiegelung aufbrechen, dass wir schattige Plätze schaffen mit Bäumen etc. All das sind Aufgaben, die ich bisher per Grundgesetz ausgeschlossen nicht finanzieren darf, nur mit groben Brücken. Und ich möchte gern, dass wir als Bund und Länder dort gemeinsam zusammenarbeiten.
12: Ganz überraschend kommt der Vorstoß nicht. Union und SPD hatten im Koalitionsvertrag bereits vereinbart, eine gemeinsame Finanzierung von Bund und Ländern bei der Klimaanpassung zu prüfen. Schneider sagt, diese Prüfung sei nun

0: Eine richtige Initiative, fordert aber mehr Tempo und einen Hitzegipfel im Kanzleramt. Den lehnt Umweltminister Schneider bisher ab.
1: Die anhaltende Dürre und das Niedrigwasser wirken sich jetzt auch auf die Energieversorgung in Rumänien aus. Der Pegelstand der Donau ist extrem zurückgegangen. Das Land hat deshalb jetzt sein einziges Atomkraftwerk nahe Cernavoda komplett abgeschaltet. Um die Stromversorgung weiter zu gewährleisten, könnte ein Braunkohlekraftwerk in Rovinari wieder hochgefahren werden. Die Rumänen spüren die Folgen des Energiemangels im ganzen Land, so auch in Scorița.
2: Seit einer Woche wird es immer um Punkt Mitternacht stockdunkel im rumänischen Scorița. Bis zum Morgengrauen werden die über 1400 Straßenlaternen der Gemeinde abgeschaltet, um Strom zu sparen. Der Bürgermeister hätte sich mehr Vorbereitung gewünscht. Wir hätten wissen müssen, dass wir an diesen Punkt gelangen. Jetzt sind alle im Alarmzustand. Seit heute Morgen 11 Uhr ist das einzige rumänische Atomkraftwerk Cernavoda komplett vom Netz genommen. Es erzeugte 20% des rumänischen Stroms. Da das Kraftwerk sein gesamtes Kühlwasser aus einem Arm der Donau bezieht, machte das Niedrigwasser ein sicheres Weiterkühlen unmöglich. Alle Versuche, mit Sprengungen und dem Aufschütten eines Unterwasserdamms mehr Wasser Richtung Atomkraftwerk zu lenken, scheiterten. Wir werden die 680 bis 700 Megawatt durchschnittliche Leistung von Block 2 des Kraftwerks Cernavoda vorwiegend durch Importe ausgleichen. Falls nötig, erwägt die rumänische Regierung darüber hinaus, das Braunkohlekraftwerk in Rovinari, das erst kürzlich vom Netz genommen wurde, wieder hochzufahren. Dort ist man für alles gerüstet. Die Anlage befindet sich in einem guten Zustand und das Personal ist bereit für die Inbetriebnahme. Sollten diese Maßnahmen nicht reichen, könnte schlimmstenfalls auch die Stromzufuhr für die energieintensive Industrie eingeschränkt werden. In der kleinen Gemeinde Scorița hofft man unterdessen, dass die Straßenbeleuchtung bald wieder die ganze Nacht hindurch leuchten kann.
1: Nachgefragt bei Andreas Bachmann in Wien. Ja, bis zuletzt hatte man versucht, noch mehr Wasser in die Donau zu bekommen. Warum hat das denn alles nichts gebracht?
3: Nun ja, wir befinden uns in einer wirklichen Extremsituation, wenn man so will. Es ist eine Naturkatastrophe, die wir da an der Donau im Moment gerade erleben. Und da kommt eben nicht einfach so viel mehr Wasser. Man hat versucht, sozusagen Wasser umzuleiten, hineinzuleiten in diesen Seitenarm der Donau durch verschiedene Maßnahmen. Wir haben es im Film gesehen, Sprengungen. Und es wurde Erde und Steine wurden in die Donau versenkt, um sozusagen hier einen Damm zu bauen. Aber eben, es ist nicht mehr Wasser da. Die Donau hat einen extrem niedrigen Pegel. Man konnte mit diesen Maßnahmen das Ganze noch ein paar Tage hinauszögern. Aber jetzt ist es eben nicht mehr möglich. Und deshalb war jetzt nur der letzte Schritt, dass man eben dieses Atomkraftwerk ganz abschaltet.
1: Immerhin ein Fünftel des Stroms in Rumänien stammten ja aus diesem Kraftwerk. Welche Alternativen gibt es denn jetzt? Wie versorgt sich Rumänien jetzt stattdessen mit Strom?
3: Nun, Rumänien setzt da auf drei Säulen. Die Hauptsäule, das sind Stromimporte aus den europäischen Nachbarländern, aus Bulgarien, aber auch aus der Ukraine beispielsweise. Die zweite Säule ist die Windkraft. Die gibt es in Rumänien auch. Und da hat man die Hoffnung, dass in den nächsten Tagen etwas mehr Wind kommt. So sagen es jedenfalls die Meteorologen, dass man da auch etwas mehr generieren kann. Und die dritte Säule ist dann, wir haben es im Film gesehen, eben das Braunkohlekraftwerk, das man dann auch wieder anfahren würde, hochfahren würde und mit dem man dann versucht, sozusagen hier auch die Ausfälle zu kompensieren. Das sind die drei Säulen aktuell.
1: Und mit welchen Risiken und Nebenwirkungen ist das verbunden?
3: Nun, da man sehr, sehr stark auf die Importe setzt, ist es natürlich das Stichwort Abhängigkeit, was man ganz groß nennen muss. Denn auch das bulgarische Kernkraftwerk, das im Moment noch unter Volllast läuft, liegt an der Donau. Auch da könnte es natürlich zu Produktionsverringerungen kommen. Und das würde sich dann natürlich auf auch Rumänien auswirken. Also man ist extrem abhängig von den Nachbarn. Und die zweite Nebenwirkung, wenn man natürlich die Braunkohle wieder anschaut, meist ist natürlich eine klimatische, Stichwort Umweltverschmutzung durch Kohlekraftwerke. Auch das gilt es natürlich zu bedenken.
1: Und ist denn schon klar, was das denn nun für den Strompreis für die Menschen bedeutet?
3: Der Strompreis in Rumänien ist schon seit dem vergangenen Jahr sehr stark gestiegen. Da sind die Stromhilfen der Regierung ausgelaufen, die man im Zuge des

0: Ukraine-Krieges beschlossen hatte. Und natürlich jetzt gehen die Preise, die Strompreise an den Märkten auch nach oben von 100 auf ungefähr 170 Euro pro Megawattstunde. Und das wird am Ende des Tages natürlich bei den Verbraucherinnen und Verbrauchern landen. Wobei man sagen muss, auch Rumänien versucht da zu dämpfen. Für sozial schwache Menschen gibt es Programme in Form von Stromgutscheinen, dass man da auch dann den Ärmern unter die Arme greift.
1: Und wie sieht es da mit anderen Ländern entlang der Donau aus? Bekommen die vielleicht bald auch die gleichen Probleme wie Rumänien?
0: Nun, ehrlich gesagt, haben ganz viele Länder diese Probleme schon. Wenn wir nach Ungarn schauen, an das Atomkraftwerk Pocs dort, das einzige auch in Ungarn, das war ganz kurz vor der Abschaltung, da liefen noch 10% und man hatte schon damit gerechnet, dass es ganz ausfällt. Aber man konnte das jetzt sogar wieder steigern. Seit Montag ist der Pegel in Ungarn zumindest ein bisschen gestiegen, der Donau. Deswegen ist jetzt eine zweite Turbine in diesem Atomkraftwerk wieder angeschmissen worden. Und die ungarische Regierung, die hat sich gestern in diesem Kraftwerk zur Kabinettssitzung getroffen. Und man hat Maßnahmen beschlossen, bauliche Maßnahmen in der Donau, um da künftig sozusagen besser gewappnet zu sein. Wenn man in andere Länder schaut, an der Donau, Serbien und auch hier Österreich, da ist es nicht das Thema Atomkraft, aber das Thema Wasserkraft. Ganz viel Wasserkraft geht verloren im Moment durch diese Hitze, etwa 30%. Also auch das beeinflusst die Länder hier. Und dann last but not least, was letztlich alle 10 Staaten, durch die die Donau fließt, angeht, ist das Thema Schifffahrt, ob Frachtschifffahrt oder Kreuzfahrtschifffahrt. Da geht im Moment ganz, ganz wenig. Und auch das sind natürlich Einbußen, die diese Länder im Moment zu verzeichnen haben.
1: Und in fast jeder Krise, Andreas, gibt es ja auch Gewinner. In diesem Fall ist das Bulgarien. Warum ist das denn so?
0: Ja. Ich habe es ja angesprochen, Bulgarien ist der große Stromexporteur, rekordverdächtig im Moment, Richtung auch jetzt gerade Rumänien. 80% des importierten Stroms kommt aus Bulgarien. Das liegt auch daran, dass Bulgarien seine Hausaufgaben etwas besser gemacht hat. Ich habe es schon gesagt, das Atomkraftwerk dort läuft noch, aber das ist nicht der entscheidende Punkt, sondern man hat hier auch ganz stark in Speichertechnologien investiert und da hat Bulgarien einfach die Nase vorne und deshalb ist Bulgarien jetzt einer der Gewinner in dieser Krise.
1: Vielen Dank, Andreas Bachmann. Vielen Dank nach Wien für diese Schilderungen. Soweit also die Lage in Rumänien und ich will das Thema noch mal vertiefen. Zugeschaltet ist mir jetzt Frank Umbach, Politikwissenschaftler mit Schwerpunkt Energie und Ressourcensicherheit von der Uni Bonn. Guten Abend, Herr Umbach.
2: Ja, guten Abend, Frau Gerhardt.
1: Wie sieht denn Ihre Prognose für Deutschland aus, wenn man mal auf die östlichen Nachbarländer schaut, die ihre AKWs abschalten? Hat das auch Folgen für uns?
2: Ja, natürlich hat das auch Folgen oder kann Folgen haben, denn wir sind ja Teil eines Energie- und Strombinnenmarktes. Das heißt, die ganzen Länder um uns herum, aber auch wir selbst exportieren und importieren Strom. Und insoweit ist immer die Frage der Stromversorgungssicherheit nicht nur eine Frage, wie sind wir selbst national aufgestellt, sondern hängt dann auch immer mit den Nachbarstaaten entsprechend zusammen, ob sie die normalerweise zum Beispiel Nettoexportfähigkeiten wie Frankreich oder auch Deutschland war Netto-Stromexporteur, ob sie dies unter veränderten zum Beispiel klimapolitischen Rahmenbedingungen dann auch aufrechterhalten können. Also es ist immer eine Frage, die nicht nur die nationale Analyse dann der Stromversorgungssicherheit beachten muss, sondern eben auch diesen gesamteuropäischen Kontext, weil wir eben Teil einer gemeinsamen Strominfrastruktur auch sind.
1: Auf was müssen wir uns denn da künftig einstellen? Also Stichwort Klimawandel. Wir wissen ja eigentlich, dass dieses Niedrigwasser in diesem Jahr uns nächstes Jahr aller Voraussicht nach wieder treffen kann.
2: Ja, das ist richtig. Die einzelnen EU-Staaten auf der einen Seite bewegen sich ja alle in die gleiche Richtung, weil es gemeinsame europäische Vorgaben für die Energie- und Klimapolitik gibt, also in Richtung Dekarbonisierung, Ausbau der erneuerbaren Energien. Aber aus Sicht vieler anderer europäischer Staaten bedeutet das aus ihrer Sicht eben auch Ausbau von Kernenergie. Wir haben also Länder wie beispielsweise Niederlanden oder Italien, die eigentlich früher schon mal die Kernenergie genutzt haben und eigentlich ausgestiegen sind, die jetzt über einen Wiedereinstieg diskutieren. diskutieren. Wir haben Länder wie Polen, die noch nie ein Kernkraftwerk haben, aber auch ein neues entsprechend bauen wollen. Und in vielen anderen Ländern, die Kernenergie betreiben, halten daran fest, wenngleich ich erwarte schon, dass es da auch Diskussionen, auch kritischere Diskussionen gibt. Das sehen wir jetzt an dem aktuellen Beispiel in Ungarn über die künftige Ausrichtung, ob die Kernenergie da noch diese vergleichbar große Rolle spielt oder ob es da nicht technische Anpassungen geben muss. Beispielsweise ist diese Frage der Kühlung der Kernkraftwerke dort keineswegs eine Frage, die jetzt schon eindeutig beantwortet worden ist. Denn bisher sind diese Kernkraftwerke im Sinne eines Durchflusses der Flüsse gekühlt worden, während neuere Kernkraftwerke, so war das auch bei uns, einen Kühlturm besitzen. Hm. Und da ist der Wasserbedarf eben viel, viel geringer. Und es gibt andere technologische Möglichkeiten, die Kernkraftwerke entsprechend zu kühlen.
1: Müssen wir uns denn hier in Deutschland stärker mit Energiesparen beschäftigen, um vielleicht auch vorzubeugen vor der nächsten Krise und Hitzewelle?
2: Ja, nicht nur deswegen, sondern wenn wir in unsere Energieprogramme hineinschauen, dann haben wir vor Jahren mal ein Klimaschutzprogramm entsprechend verabschiedet, wo eigentlich drinsteht, dass wir als Deutschland nicht mehr Nettoexporteur werden, also mehr Strom exportieren als importieren, sondern Nettoimporteur werden, also mehr importieren müssen. Dabei ist aber damals überhaupt keine Analyse gemacht worden, ob die Nachbarstaaten denn in 20, 30 Jahren genügend Nettostromkapazitäten entsprechend bereitstellen können, denn die haben ganz ähnliche Probleme wie wir. Und dann kommen noch neue Probleme wie künstliche Intelligenz, Rechenzentren etc. dazu, die also jede Menge Strom zusätzlich benötigen. Und es ist die ganz große Frage, und hier haben wir auch einen Zielkonflikt, dass wir auf der einen Seite aus industriellen Gründen Wettbewerbsfähigkeit solche KI-Zentren natürlich auch hier in Deutschland und Europa aufbauen müssen, gerade in Konkurrenz zu den USA, um auch Souveränitäten zurückzugewinnen. Aber auf der anderen Seite setzt das eben voraus, dass wir noch mehr Strom entsprechend bereitstellen müssen. Hm. Und das wird jetzt natürlich vor dem Hintergrund zu einer noch größeren Aufgabe und das Ganze kompliziert eben durch die klimapolitischen Veränderungen. Und da werden wir sozusagen auch neue Antworten finden müssen. Und das werden Antworten sein müssen, die auch nicht nur national, sondern auf der europäischen Ebene dann gegeben werden müssen.
1: Was müsste denn jetzt von staatlicher Seite her geschehen? Müsste man da vielleicht länderübergreifend zusammenarbeiten?
2: Ja, die Zusammenarbeit muss noch erheblich intensiviert werden, abgeglichen werden. Es muss eben auch geklärt werden, wie groß der zusätzliche Strombedarf entsprechend ist für den Aufbau von KI-Rechenzentren. Und dann muss mit Blick eben auf die Frage der Versorgungssicherheit, auch aus anderen Gründen, wir haben in den letzten Tagen ja sehr viel über hybride Kriegführung gesprochen. Wir sehen das am Beispiel der Ukraine. Das heißt, in Krisenszenarien müssen wir die Stromversorgungssicherheit garantieren und die darf dann ganz bestimmt nicht auf Best-Case-Szenarien basieren, sondern wir müssen dann über Redundanzen, Resilienz entsprechend sprechen. Und das bedeutet eben zusätzliche Stromkapazitäten, auch Grundlastfähigkeiten entsprechend aufzubauen. Da nützt der Ausbau der erneuerbaren Energien nicht alleine etwas, denn gleichzeitig brauchen wir dann mehr Batteriespeicherkapazitäten. Wir brauchen die Modernisierung der Stromnetze, die voranschreiten muss, weil ansonsten diese Strommengen, die wir auch theoretisch produzieren können, entsprechend nicht abtransportiert werden können zu den Verbrauchern.
1: Es bleibt viel zu tun. Ich danke Ihnen für das Gespräch. Frank Umbach, Politikwissenschaftler mit Schwerpunkt Energie- und Ressourcensicherheit von der Uni Bonn. Herzlichen Dank.
2: Ich danke auch und noch schöne Grüße.
1: Das Rumoren des Ätna sind wir auf Sizilien gewöhnt. Doch seit knapp einer Woche sprüht der Vulkan wieder so viel Lava und Asche, dass Experten von einem kleinen Ausbruch sprechen. Und der hat jetzt schon Folgen. Der Flughafen von Catania bleibt mindestens bis morgen früh gesperrt. Nach ersten Schätzungen beläuft sich der wirtschaftliche Schaden auf bis zu 24 Millionen Euro. Tausende Passagiere mussten auf andere Verkehrsmittel umsteigen. Vermehrte Buchungen verzeichnen dagegen die Touranbieter, denn viele Schaulustige wollen sich das Naturspektakel am Ätna nicht entgehen lassen. Ein Ende des Ausbruchs ist nicht in Sicht. Mein Kollege André Schünke hat mit unserem Korrespondenten Tillmann Kleinjung in Rom über die Lage in Sizilien gesprochen.
3: Wir haben gerade mit einem Vulkanologen gesprochen, der etwa auf 1400 Meter an der Flanke des Ätna forscht. Und der hat uns gesagt, so einen Ausbruch hat er trotz einer langen Karriere noch nie erlebt. Denn es gibt eine Gleichzeitigkeit. Auf der einen Seite treten auf den Flanken des Ätna Magmaströme aus. Und gleichzeitig gibt es auch auf dem Gipfel des Ätna, also etwa auf 3400 Metern, eine Eruption. Und gerade diese Gleichzeitigkeit ist etwas, was es so, sagt mir der Vulkanologe, so noch nie gab. Deshalb kann man aktuell gar keine Vorhersagen treffen, wie lange diese aktive, ungewöhnliche Phase anhält und vor allem, welche weiteren Auswirkungen sie noch haben wird.
4: Jetzt ist es ja offenkundig nicht so, dass da glühende Gesteinsbrocken kilometerweit fliegen, aber wir sehen durchaus Lava den Hang hinabfließen. Wie gefährlich ist denn das für die Menschen vor Ort?
3: Also, das ist natürlich ein gefährlicher Vulkan, vor allem je näher man sich diesem Vulkan nähert. Es ist kein explosives Vulkangeschehen, vor allem das, was an den Flanken austritt, also die Magma, das fließt ab in nicht bewohnte Gebiete, in Täler, die derzeit also überhaupt nicht bevölkert sind. Was aus dem Gipfel austritt, das macht es vor allem für den Flugverkehr schwierig. Aber unmittelbare Gefahr besteht nicht. Die größte Gefahr, glaube ich, das sind aktuell die vielen, vielen Menschen, die natürlich kommen wollen und sich dieses Spektakel ansehen wollen, weil es ist tatsächlich vor allem in den Abendstunden unglaublich zu sehen, wie dieser Vulkan aktiv ist, wie da rot-gelbe Feuerscheine raustreten, wie man eben auch nah an die Lavafelder herankommt. Und da besteht eine gewisse Gefahr. Wir haben immer wieder auch Bilder gesehen von Menschen, die vor Lavageröllfeldern dann auch so ein bisschen weglaufen und sich in Sicherheit bringen.
4: Mal sehen, ob wir da noch Bilder von dem einen oder anderen Influencer sehen, der vielleicht ein bisschen zu dicht rangeht. Was heißt denn das Ganze jetzt, du hast es schon kurz angerissen, für den Flugverkehr?
3: Genau, das ist die mit Abstand größte Beeinträchtigung. Man muss auch sagen, das mitten in der Hauptsaison, in der Hochsaison auf Sizilien. Vulkanasche, das wissen wir ja spätestens seit dem Ausbruch eines isländischen Vulkans im Jahr 2010, wird für den Flugverkehr gefährlich, weil sie, wenn sie eben in die Flugzeugmotoren eindringt, durch die hohen Temperaturen sich zu so einer Art Kleister entwickeln kann und damit eben für den Flugverkehr unglaublich gefährlich wird. Und deshalb hat man eben den Flughafen Catania, der in unmittelbarer Nähe des Ätna liegt und genau auch in der Windrichtung liegt, aus der eben die Vulkanasche kommt, geschlossen und gesperrt und das schon seit mehreren Tagen. Außerdem kommt ja diese Aschewolken kommen ja in Form als Ascheregen dann auch auf die Erde nieder, auf Catania und eben auch auf die Rollfelder des Flughafens. Und deshalb ist auch das von dieser Seite her sehr gefährlich. Und deshalb geht gerade in Catania überhaupt nichts mehr.
4: Ich glaube 2010, das war der Vulkan mit meinem Lieblingsnamen Eyjafjallajökull, wenn ich mich recht erinnere.
3: Ich habe ihn jetzt nicht ausgesprochen.
4: Jetzt der Ausbruch des Ätna auf Sizilien mitten während der Sommerferien. Wie heftig sind denn da eigentlich jetzt die Auswirkungen auf den Tourismus, mal abgesehen von den Tourengehern, die sich vielleicht über mehr Publikum freuen?
3: Also wir wissen, dass zigtausende Touristinnen, Touristen festsitzen gerade auf Sizilien, weil sie einfach den Abflug von Catania aus nicht schaffen. Es gibt da zwar Alternativen. Man kann dann über den Landweg mit Bussen Richtung Palermo fahren und von dort fliegen oder mit der Fähre Richtung Reggio Calabria aufs Festland und von dort wegfliegen. Aber das ist alles sehr umständlich und wie man ahnt, bei diesen vielen, vielen Menschen auch ziemlich schnell ausgebucht, wenn es da ein Angebot gibt. Also von daher sehen wir auch Menschen, die auf dem Flughafen irgendwie die Nächte verbringen und die Tage, um dort auf irgendwie eine Möglichkeit warten, von dort wegzukommen. Wann das genau sein wird, können wir nicht genau sagen. Der Flughafen ist jetzt erst einmal bis morgen früh um 2 Uhr gesperrt. Aber es ist gut möglich, dass diese Sperrung noch länger dauert. Und das hat natürlich massive Auswirkungen auf den Tourismus in Sizilien. Es gibt erste Schätzungen eines entsprechenden Verbandes, der spricht von Schäden von 12 bis 24 Millionen Euro. Und tatsächlich sind ja hunderte Flüge, auch die nach Sizilien gehen, ausgefallen. Das heißt, die bringen keine Touristen gerade dorthin. Also da sind die Auswirkungen schon massiv.
4: Tilman Kleinjung. Danke für diese Infos zum Ausbruch des Ätna. Danke nach Rom.
5: Die Hitze ist immer noch da. Und es gibt viele Menschen, die sagen, jetzt reicht's aber langsam mal. Das ist wirklich anstrengend. Das macht doch keinen Spaß mehr. Und jeden Tag, einen Tag aus, einfach immer nur Sonnenschein, überhaupt kein Regen. Das ist eine Katastrophe. Ja, mit auch erheblichen Folgen, nicht nur für die Natur, sondern auch für die deutsche Wirtschaft. Ja, in der Zwischenzeit die niedrigen Wasserstände, weil einfach viel zu wenig Wasser gefallen ist. Dazu die Hitze, die doch unglaublich belastend ist. Aber man darf es auch mal so rumdenken. Vor diversen Wochen war es noch so, dass wir eigentlich jedem warmen Sonnenstrahl hinterhergelaufen sind. Denn die längere Zeit des Jahres ist es kühl und kalt. Und die warme Phase oder heiße Phase ist in der Regel deutlich kürzer. Und in ein paar Wochen wird es schon wieder so sein, dass es deutlich kühler ist und wir dann eben nicht mehr im Schatten laufen, sondern in der Sonne. Wir haben sowieso keine Wahl. Wir können es nicht ändern. Wir nehmen es deswegen hin, dass wir auch in den nächsten 3 Tagen noch auf jeden Fall mal deutschlandweit betrachtet einen Hitzetag erleben werden. Also mit 30 Grad und mehr. Erst mit der neuen Woche ist das dann Geschichte. Und diese Hitze, wo kommt's her? Wir schauen uns die Wetterlage an. Natürlich dieses Hochdruckgebiet, das uns die ganze Zeit schon beschäftigt. Das verlagert sich so ganz gemächlich ein bisschen ostwärts. Aber man muss schon mit der Lupe gucken, um das überhaupt wahrzunehmen. Es bringt immer noch diese sehr warme Luft aus dem Südwesten zu uns. Trocken ist sie noch dazu. Aber im Nordwesten, da lauern Wolken. Das wird dann ab dem Wochenende spannender. Noch ist es aber nicht so weit. Deswegen unveränderte Witterungssituation. Wir haben fast keine Wolken. Natürlich keinen Regen. Klarer Himmel, auch morgen wieder von früh bis spät. Frühtemperaturen durchaus im Erträglichen, zum Beispiel in Richtung Görlitz. Abkühlung auf 7 Grad. Da kann man sehr gut durchlüften. Und Tageshöchsttemperaturen an der Nordseeküste schon 32 Grad. Bis zu 38 sind drin in Teilen von Baden-Württemberg und Rheinland-Pfalz. Da kommt man, wie übrigens an vielen Orten, doch schon sehr ins Schwitzen. Und wenn Sie denken, 38, das reicht jetzt aber. Nein, leider der Samstag, da legen wir noch eine Schippe drauf. Bis zu 39 Grad sind drin. Es ist noch weitgehend klar allerdings. So ein Hauch von erhöhter Schauerwahrscheinlichkeit kommt von Nordwesten rein. Der Sonntag wird schon wechselhafter mit Schauern und Gewittern. Und ab Montag wird's kühler. Zurück nach Hamburg.
1: Guten Abend, hier ist die Tagesschau in 100 Sekunden. Erinnerung an Berliner Mauerbau vor 65 Jahren. Auch Bundestagspräsidentin Klöckner nahm an der Kranzniederlegung am Mauerdenkmal in der Bernauer Straße teil. Bei einer Andacht wurde der Opfer des DDR-Grenzregimes gedacht. Klöckner sagte, die frühere Grenze sei heute fast unsichtbar, habe aber Spuren hinterlassen. Diskussionen über Zuständigkeiten beim Hitzeschutz. Der Deutsche Städte- und Gemeindebund fordert eine Kostenbeteiligung durch den Bund. Bundesumweltminister Schneider kündigte Vorschläge für eine Grundgesetzänderung an, um die Anpassung an Klimaveränderungen zur Gemeinschaftsaufgabe von Bund und Ländern zu machen. Die Grünen fordern einen Hitzegipfel im Kanzleramt. Rumänien fährt sein einziges Atomkraftwerk komplett herunter. Grund ist das Niedrigwasser an der Donau. Das Atomkraftwerk Cernavodă benötigt das Flusswasser zum Kühlen. Eigentlich sorgt das AKW für rund ein Fünftel der rumänischen Stromproduktion. Jetzt soll die Versorgung durch andere Quellen gedeckt werden, unter anderem Windkraft und Importe. Ausbruch des Ätna sorgt weiter für Reisechaos auf Sizilien. Der Flughafen von Catania bleibt mindestens bis morgen früh für Ankünfte gesperrt. Seit knapp einer Woche sprüht der Vulkan auf der italienischen Insel Lava und Asche. Touristen und Einheimische versammeln sich nahe dem Ätna, um das Naturereignis zu beobachten. ESC findet 2027 in bulgarischer Stadt Burgas statt. Das teilten die Europäische Rundfunkunion und der öffentlich-rechtliche Sender BNT als Veranstalter mit. Die Schwarzmeerstadt setzte sich gegen die Hauptstadt Sofia durch. Das Finale soll am 15. Mai stattfinden. Bulgarien hatte den Eurovision Song Contest in diesem Jahr gewonnen. Das Wetter, morgen viel Sonnenschein, in der Nordhälfte ein paar Schleierwolken, in den westlichen Landesteilen, insbesondere im Bergland, stellenweise Quellwolken. Trocken bei 27 bis 38 Grad. Sein Konterfei prangt noch immer an vielen Hauswänden. Fidel Castro wäre heute 100 Jahre alt geworden. 2016 starb der kubanische Revolutionsführer und langjährige Staatschef. Seine Anhänger verehren und vermissen ihn, gerade in der aktuellen Krise. Kritiker sehen Castro und seine Politik als Ursache für die schlechte Wirtschaftslage.
6: Gerade ist der Strom da, also zapfen, rühren und mixen Sie, was geht. Wer weiß, wann er wieder ausfällt oder ausgeschaltet wird. Fanet betreibt ein Café in Havanna, doch seit Donald Trumps Energieblockade kommen kaum noch Touristen. Jetzt ist der Strom wieder weg. Aber die Gehälter meiner Mitarbeiter muss ich ja trotzdem zahlen, ob es Strom gibt oder nicht. Kuba ist nicht in Feierlaune, heute am 100. Geburtstag von Fidel Castro, der Symbolfigur für den Widerstand gegen die USA, fast 50 Jahre diktatorisch regierender Präsident. Im Straßenbild ist er überall. Bei Feierlichkeiten würdigt ihn der aktuelle Regierungschef. Was von Fidel übrig ist? Nichts. Anfang August, mal wieder landesweiter Stromausfall. Keine Ampeln, kein Ventilator bei tropischer Hitze. Wo Pumpen nicht funktionieren, ist der Zugang zu Trinkwasser unsicher. Die sozialistische Regierung will gegensteuern, die Wirtschaft vorsichtig öffnen. Doch dass die USA Kuba als Terrorstaat einstufen, schreckt Investoren ab. In diesem Kinderheim in Havanna kommen Spenden aus dem Ausland an. Seife, Zahnpasta, Süßes. Die US-Sanktionen, sagen sie hier, treffen die Schwächsten. Sie müssen die Blockade aufheben, damit Treibstoff ins Land kommt, damit wir Strom haben, ein würdiges Leben führen können, wie es jedem Menschen zusteht. Fanet sagt, viele ihrer Freunde hätten Kuba verlassen. Sie dagegen habe immer an ihr Land geglaubt. Immerhin, an diesem Tag kommt der Strom wieder. Schließen müssen sie nicht.
1: Es ist eine schwierige Lage für die Menschen in Kuba, Marie-Christine Böse, in Mexiko-Stadt. Was hörst du von deinen Kontakten aus Kuba? Wie ist die Situation vor Ort?
7: Ja, wir hören, dass das Leben ganz, ganz schwierig ist. Kuba sich in einer sehr heiklen Lage befindet. Die Menschen müssen quasi ihren Alltag um die ständigen Stromausfälle herum bauen. Also zum Beispiel, wenn es mitten in der Nacht dann mal Strom gibt, fangen sie an zu kochen oder Wäsche zu waschen. Es gibt keine Ventilatoren, die funktionieren dann. Also schlafen die Menschen bei der Hitze extrem schlecht, sind extrem müde. Die Gesundheitsversorgung ist in großen Teilen zusammengebrochen. Wenn es keinen Strom gibt, kann man natürlich auch teils wichtige Operationen nicht durchführen und auch dramatisch für Kuba. Der Tourismus ist in den ersten 6 Monaten dieses Jahres laut Daten der Statistikbehörde um etwa 60% eingebrochen. Bisher eben auch ein Wirtschaftsfaktor, der sehr viele Devisen, also Euros und Dollars, ins Land brachte. Die Probleme sind natürlich teilweise hausgemacht durch die sozialistische Regierung, aber es liegt natürlich auch am US-Embargo, das nun seit mehr als 60 Jahren gilt und nun seit Jahresanfang zusätzlich noch diese Energieblockade von Donald Trump. Bisher hat Kuba ungefähr 70% seines Erdöls aus Venezuela erhalten, aber diese Lebensader ist eben nun seit Jahresanfang versiegt.
1: Der große Revolutionsführer Fidel Castro würde heute 100 Jahre alt. Wie denken die Menschen über ihn? Ist ihnen nach Feiern zumute?
7: Ihnen ist nicht wirklich nach Feiern zumute, weil sie zu viele Alltagsprobleme zu bewältigen haben. Aber man hört so ein bisschen gemischte Stimmung. Die einen sehnen sich quasi nostalgisch zurück nach den besseren Zeiten unter Fidel Castro. Aber man darf natürlich auch nicht vergessen, dass Kuba damals massiv subventioniert war von der Sowjetunion, die dann aber zusammenbrach und dann stürzte Kuba schon mal in eine Wirtschaftskrise. Und die anderen wollten eigentlich heute gar nichts von Fidel Castro wissen und sagen, naja, er ist eigentlich schuld daran, dass wir jetzt in der Lage sind, in der wir sind. Nichtsdestotrotz, Castro hat natürlich Verdienste für Kuba einerseits. Er hat 1959 das Land von einem Diktator befreit.
1: Da ist das Bild eingefroren. Die Leitung ist offenbar nicht stabil. Wir probieren noch mal weiter. Marie-Christine, leider ist das Bild gerade eingefroren. Vielleicht fängst du noch mal an.
7: ist in Kuba. Also die einen, die sagen, ich glaube, sie hören mich nicht.
1: Jetzt hören wir dich wieder. Marie-Christine.
7: Nach den besseren Zeiten unter Fidel Castro.
1: Ich stelle die Frage einfach nochmal. Die Menschen leiden also unter der schwierigen wirtschaftlichen Situation. Was beabsichtigen denn die USA mit ihrer Embargo-Politik in Kuba?
7: Die USA wollen natürlich die kubanische Regierung massiv schwächen. Das haben sie ja auch schon erreicht. Sie wollen sie womöglich auch gar.
1: Ja, da haben wir massive technische Probleme. Ich bitte, das zu entschuldigen. Wir probieren es vermutlich später nochmal und machen weiter mit dem nächsten Thema. Heute vor 65 Jahren begann der Bau der Berliner Mauer. Nur zwei Monate zuvor hatte der DDR-Staatsratsvorsitzende Walter Ulbricht noch erklärt, niemand hat die Absicht, eine Mauer zu errichten. Es war eine Lüge. Am Morgen des 13. August 1961 begannen Bautrupps damit, zunächst mit Stacheldraht und Barrikaden West-Berlin vom Ostteil abzuriegeln. Mehr als 28 Jahre lang durchschnitt die Mauer die Stadt. Menschen starben bei dem Versuch, sie zu überwinden. Einigen aber gelang auch die Flucht.
8: Wenn Anita Möller heute in den Tunnel schaut, durch den sie 1962 von Ost nach West-Berlin geflohen ist, bekommt sie fast einen Schreck.
9: Da wird mir ganz übel, weil mir dann wieder einfällt, was man damals alles gemacht hat und mit welcher Leichtigkeit.
8: 22 Jahre jung und ihre anderthalbjährige Tochter im Arm nahm sie das Wagnis auf sich, kroch trotz ihrer Angst durch den schlammigen Tunnel in die Freiheit, die ihr in der DDR fehlte.
9: Man durfte nicht das sagen, was man sagen wollte, musste damit, also wenn es gegen die Regierung war. Musste damit rechnen, dass man verhaftet wird. Bestimmte Bücher durften wir nicht lesen, Filme nicht sehen und vor allen Dingen, was für mich damals sehr wichtig war, nicht verreisen.
8: So wie Anita Möller gelang etwa 5000 Menschen an der Berliner Mauer die Flucht. Aber mindestens 140 Männer, Frauen und Kinder verloren hier ihr Leben. An sie wird heute erinnert, aber auch daran, dass die Teilung Deutschlands bis heute Spuren hinterlässt.
10: Die Mauer stand 28 Jahre. Sie fiel vor 37 Jahren. Und sie scheint doch häufig noch fest in unseren Köpfen zu stecken. Selbst in den Generationen, die nach dem Mauerfall geboren wurden, wirkt es nach.
8: Umso wichtiger sei es, an die Unmenschlichkeit der Mauer zu erinnern. Und daran, wie wertvoll die Freiheit sei, betont die Bundestagspräsidentin. Anita Möller tut das auf ihre Weise. Sie berichtet als Zeitzeugin von ihren Erfahrungen.
1: Und über das Gedenken heute in Berlin hat mein Kollege Michael Pawlitz am Vormittag mit unserem Kollegen Tom Garus gesprochen. Und er hat ihn gefragt, wie in der Hauptstadt neben den offiziellen Gedenkveranstaltungen sonst noch an den Bau der Mauer erinnert wird.
11: Berlin hat sich da so ein wenig was überlegt. Am Brandenburger Tor kann man eine Kunstinstallation sehen. Die ist 30 Meter lang. Da ist eine Mauer nachempfunden worden. Das Ganze ist temporär, wird jetzt mehrere Tage zu sehen sein. Und das Besondere an dieser Ausstellung oder an dieser Installation ist das Material. Denn je nachdem, wie nah man sich an die Mauer begibt, aus welchem Blickwinkel man guckt, sieht man mal mehr und mal weniger. Und den Machern dieser Installation, denen war es wichtig zu zeigen, dass was gerade noch im Blick war, wo gerade noch der Kontakt herrschte, der brach plötzlich ab. Man verlor sich aus den Augen. Es herrschte Orientierungslosigkeit. Das soll da gezeigt werden. Außerdem gibt es viele Panel-Diskussionen. Man geht an Orte des SED-Regimes, die ganz prägend waren für diese Stadt. Zum Beispiel der Tränenpalast am S-Bahnhof Friedrichstraße, der Ausreisehalle dort. Man geht auch in die ehemalige Stasi-Zentrale. Da wird ein Film gezeigt und Fluchthelfer zeigen und erklären zum Beispiel, wie sie einen Fluchttunnel gebaut haben.
12: Die Mauer, Tom, die hat ja nicht nur Menschen, sondern auch Vorstellungen, also wirklich Welten getrennt. Blickt man heute in Ost und West denn auch noch unterschiedlich zurück?
11: Also es gibt eine Forsa-Umfrage aus dem vergangenen Jahr unter Berlinerinnen und Berlinern, die zum Ende der Mauerzeit, also 89, noch in der Stadt lebten. Und da wurde gefragt, inwiefern wurde denn oder wird von Ihnen die DDR als diktatorisch angesehen? Und da haben 52% der damaligen Westberliner gesagt, die sei diktatorisch. Und 38% der ehemaligen Ostberliner haben gesagt, nein, die war nicht, oder nur 38% haben gesagt, sie sei diktatorisch gewesen. Also es gibt noch große Unterschiede. Und darauf verwies auch heute in ihrer Rede Bundestagspräsidentin Julia Klöckner. Sie sagte, gerade bei der jungen Generation habe sie den Eindruck, dass die Geschichte immer mehr in Vergessenheit gerate, dass die Jungen, selbst in Ostdeutschland, sagen, sie identifizieren sich als Ostdeutsch. Sie sieht es als eine Gefahr, dass die Geschichte in Vergessenheit gerät, dass Gleichgültigkeit, dass eine Umdeutung der Geschichte stattfindet, eine Relativierung. Und da muss man sagen, wenn man sich den Wahlkampf angeschaut hat, beispielsweise von Sarah Wagenknecht in den vergangenen Jahren vom BSW, die ja sagte, diese Zeit gerade hier in Deutschland erinnere sie an die Endzeit der Diktatur, das sagte sie nicht, aber die Endzeit der DDR, ist das natürlich bedenklich, inwiefern die Erinnerung und die Geschichte der DDR auch sozusagen instrumentalisiert wird. Und davor warnte Julia Klöckner eben sehr eindringlich.
12: Die Mauer steht ja für die gewaltvolle Seite der DDR. Wie diskutiert man heute darüber, dein Eindruck?
11: Naja, sie wird halt immer wieder diskutiert und dann aber auch nicht diskutiert. Zum Beispiel der Kabarettist Uwe Steimle, der letztens bei einer AfD-Veranstaltung die DDR-Hymne anstimmte. Und bei dieser Veranstaltung wurde dann natürlich die Gewalt nicht in das Zentrum der Veranstaltung gerückt. Also der Gewaltaspekt gerät immer wieder aus dem Auge. Außerdem ist es so, dass immer noch 37.000 Menschen in ehemals Ostdeutschland eine Opferrente beziehen. Das heißt, wenn sie mehr als 90 Tage in einem Gefängnis des SED-Regimes saßen aus politischen Gründen, dann haben sie Anspruch auf diese Opferrente. Und auch der SED-Beauftragte Ebert hier vom Land Berlin, nicht der SED-Beauftragte, der Beauftragte der Aufarbeitung des SED-Regimes, Verzeihung, Ebert, der fordert zum Beispiel, dass im Humboldt-Forum eine Ausstellung erschaffen werden soll, die sich mit diesem SED-Regime auseinandersetzt, aber mit Blick auf die Zukunft, was Protest gegen Diktaturen verändert. Kann. Gerade auch, wie er sagt, mit Blick auf Venezuela, mit Blick auf Iran. Also das hat durchaus einen tagesaktuellen Anstrich.
12: Tom Garus zum Gedenken an die Opfer der Berliner Mauer. Vielen Dank.
1: Und wir schauen jetzt auch auf die große Trockenheit in Mittel- und Osteuropa. Das wird heute Abend um 20.15 Uhr direkt nach der Tagesschau unser Top-Thema. Im Nachrichtenhaus steht mein Kollege Bernd Rasem. Bernd, erstmal die Frage, wo in Europa ist es denn besonders trocken?
13: Wir müssen ein bisschen unterscheiden zwischen Temperaturen und Trockenheit. Ich habe jetzt erstmal eine Temperaturkarte mitgebracht, damit wir überhaupt mal sehen, wir befinden uns jetzt, das sieht man alles, was so braun ist. Das sind Temperaturen 35 bis 40 Grad. Wir haben ein sehr warmes Mittelmeer. Also wir haben extrem hohe Temperaturen. Jetzt denkt man überall, wo es auch so warm ist, ist es auch trocken. Und da habe ich jetzt mal die Trockenheitskarte von der Europäischen Union, von Copernicus, dem Satellitenbeobachtungsprogramm, mitgebracht. Und da sieht man eine ganz andere Verteilung. Alles diese roten Punkte, hier nochmal der Randsprung. Das sind alles die Punkte, wo momentan ein Trockenheitsalarm herrscht. Und das ist nicht Italien, das ist nicht Spanien, das ist nämlich vor allen Dingen Frankreich, dann dieses ganze Band drüber, bis nach rechts rüber, dann bis nach Rumänien, Ungarn und so weiter und auch in den Norden bis nach Großbritannien. Das ist momentan dort, überall, wo es rot ist, Warnung, hier nochmal ein bisschen näher Randsprung, überall nicht Alarm für Trockenheit, dort, wo es so dunkel gelb, bisschen ins Ocker gehen, ne? Da haben wir bereits eine Trockenheitswarnung. Also, wie gesagt, momentan konzentriert sich das alles auf die Mitte Europas und Großbritanniens und weniger auf den Süden.
1: Wie ist denn die Situation in Frankreich?
13: Ja, schauen wir mal auf Frankreich, damit können wir gleich mal anfangen. Da gibt es vor allen Dingen Probleme in der Landwirtschaft. Das ist jetzt hier im Norden von Frankreich, das ist fast an der holländischen Grenze oder belgischen Grenze dort in der Gegend. Dort sieht man, dass dort die Saat in dem Moment, wo sie aus dem Boden rauskommt, regelrecht vertrocknet. Und das, obwohl da Folie liegt. Folie ist eigentlich dafür da, die Feuchtigkeit zurückzuhalten. Das reicht aber anscheinend nicht, denn die Hitze und so weiter ist so groß. Jetzt sind wir mal im Süden von Frankreich, da haben wir auch ganz viele rote Punkte gesehen. Zeit für die Tomatenernte dort und die fällt auch ausgesprochen klein aus. Die Früchte sind extrem klein, teilweise fallen sie von den Büschen ab. Aufgrund der Trockenheit können gar nicht mehr verwertet werden. Und hier sieht man auch die Trockenheitsschäden an den Büschen. Also großes Problem in weiten Teilen von Frankreich, aber eben nicht nur im Süden, im Norden, sondern eben auch ganz im Westen, da wo wir auch die großen Waldbrände in den vergangenen Tagen und Wochen hatten.
1: Überraschenderweise ist auch Großbritannien von der Trockenheit betroffen. Wie sieht es da aus?
13: Da denkt man immer, dass man da nach Großbritannien eher einen Sonnenschirm mitnehmen muss, einen Regenschirm mitnehmen muss. In diesem Jahr ist das ein bisschen anders. Auch hier mal eine Trockenheitskarte von Copernicus. Alles, was rot ist, das ist eben tatsächlich England, also von der großbritannischen Insel, von der Insel dort. Der östliche Teil rund um London, der ist vor allen Dingen betroffen, aber auch die Mitte. Jetzt schauen wir mal ein paar Bilder aus London, die ich mitgebracht habe. Primrose Hill, ich kenne das relativ gut, eigentlich saftiges Grün. Das ist ein ganz toller Park, von wo aus man auch einen schönen Blick über die Stadt hat. Und das sieht ja eher aus wie eine Wüstenlandschaft. Es ist alles verdorrt, obwohl es da unzählige Parkranger gibt, die eigentlich für die Bewässerung dieser Gräser zuständig sind. Das ist der ganze Stolz. Und die Leute in den Städten, in Großbritannien, in England, die tragen lieber momentan, hatte ich gerade ja schon gesagt, die tragen eher Sonnenschirme anstatt von Regenschirmen. Die braucht man gar nicht. Ja, eine Touristin aus Italien, die tut mir nämlich besonders leid. Das hören wir uns mal an.
14: I didn't expect it. I even bought a...
13: Damit habe ich wirklich nicht gerechnet. Ich habe mir sogar extra eine Jacke gekauft, weil alle sagen, man weiß ja nie, ob es bewölkt sein wird. Aber letztendlich war ich überrascht, denn das Wetter hier ist mehr oder weniger dasselbe wie in Italien. Es ist also wirklich überall immer heiß.
14: So it is really always hot everywhere.
13: Mir tut einem richtig leid, da kommt man aus Italien, will vielleicht ein bisschen kühler haben in Großbritannien und hat es da mindestens genauso heiß und kauft sich auch extra noch eine Jacke. Also wie gesagt, aber garantiert kein Einzelfall.
1: Ja, also nicht nur Großbritannien und Frankreich sind von Trockenheit betroffen, sondern natürlich auch wir hier in Deutschland. Da steht es vor allen Dingen bei unseren Flüssen. Sieht sehr, sehr schlecht aus. Der Rhein und auch die Donau haben sehr wenig Wasser. Und das bedeutet, für die Schifffahrt sieht es sehr schlecht aus. Wie genau?
13: Es sieht wirklich ganz so schlecht aus im Rhein, dass man befürchtet eine sogenannte Zweiteilung. Das heißt, dass eben beispielsweise der Rhein nicht mehr durchgehend befahrbar ist, sondern dass es so einen Punkt gibt, der in der Mitte einfach trocken liegt oder so trocken liegt, nicht ganz trocken liegt, aber dass kein Schiff mehr fährt. Duisburger Hafen, der größte Binnenhafen nicht nur Europas, sondern der Welt, der hat momentan richtig viel zu tun. Warum? Die Schiffe kommen bis dorthin noch gut voran, aber eben nicht mehr viel weiter. Da wird momentan wahnsinnig viel auf Schiene und Straße umgeladen. Deswegen gibt es ja jetzt auch Erleichterungen beim Sonntagsfahrverbot in Rheinland-Pfalz und Nordrhein-Westfalen, Saarland zum Beispiel. Ja, und der Hafen hat richtig viel zu tun, aber wer weiß, wie lange noch. Hören wir mal rein, was ein Hafensprecher gestern zu sagen hatte.
15: Viele Schiffe können eben nicht mehr so beladen werden wie zu normalen Zeiten, zu höheren Pegelständen. Viele Schiffe kommen noch ganz gut bis Duisburg, aber eben nicht mehr darüber hinaus. Das heißt, wenn wir uns weiter Richtung Oberrhein bewegen, es geht schon ab Köln los, Koblenz und so weiter, können viele Schiffe gar nicht mehr fahren. Das heißt, es kommen teilweise mehr Schiffe bis nach Duisburg mit niedrigerem Tiefgang, die weniger beladen werden können. Und das führt natürlich auch zu mehr Arbeit in den Terminals hier.
13: Ja, und das große Problem ist jetzt, die ganze Ware da wegzukriegen. Das sagt der Hafensprecher auch noch, weil Schiene und Straße ist eigentlich komplett überlastet, ohnehin schon. Es gibt kaum noch freie Lkw-Fahrer, sagt er. Und auf der Schiene läuft auch wenig noch zusätzlich. Die ist auch eben am Limit. Ja, da bleibt es mal abzuwarten. Und in den nächsten Tagen soll es da ja noch weitere Krisengespräche geben.
1: Das Ganze hat natürlich auch mit dem Klimawandel zu tun. Und der sorgt auch im Wasser für einiges Ungemach. Schauen wir mal nach Südfrankreich. Was ist da los?
13: Ja, das ist eigentlich einer der schönsten Strandabschnitte dort. Da geht man ja gerne bei diesen Temperaturen auch mal ins Wasser. Das Einzige, was man da kennt, das habe ich selber mal erlebt, sind vielleicht ein paar Quallen. Aber in diesem Jahr und vor allen Dingen in den letzten Tagen, da ist es nämlich richtig gefährlich. Diese weit über 90-jährige alte Dame, der ist richtig ein Stück fast rausgebissen worden aus dem Unterschenkel. Die musste richtig so eine Bandage tragen. Ja, und jetzt gab es noch einen zweiten Gast, der schildert Folgendes. Ich war gerade mal 2 Minuten im Wasser und dann, bam, es passierte sofort. Es tut richtig weh, ein kleiner fieser Biss. So, und jetzt wollen wir uns mal den anschauen, der genau für diesen Biss verantwortlich ist. Das ist der sogenannte Triggerfisch, also einer dieser Fische, die sich durch den Klimawandel dort im Mittelmeer immer aus Meer ausbreiten und der jetzt auch dort gerade in der Gegend von Cannes in Ufernähe sich ungeheuer ausgebreitet hat. Drückerfische nennen wir den. Also insofern, das ist einer der Fische, der das Leben der Menschen dort gerade, der Strandgäste, nicht gerade sehr angenehm macht. Hören wir mal rein, was da die Wasserwacht sagt.
16: Wenn jemand so gebissen wird, sollte er sich zur Rettungsstation begeben. Dort desinfizieren wir die Wunde, legen bei Bedarf auch einen Kompressenverband an. Und die Betroffenen können dann, soweit es eben möglich ist, zurück an den Strand.
13: Also nicht auf die leichte Schulter nehmen, weil das große Problem ist nämlich, dass, wie gesagt, die Wunde sich entzünden kann und dann ist der Urlaub vorbei.
1: Wobei der Fisch ja eigentlich ganz hübsch aussieht. Die Frage ist aber, ist das jetzt überraschend, dass der sich da so in Strandnähe tummelt?
13: Ja, niedlich ist er wirklich nicht, weil ich hoffe, dass wir den nie mal in sozusagen Natura erleben müssen. In der Tat, es ist ein bisschen etwas auf Ansage. Und da hat sich einer der örtlichen Fischer auch zu geäußert. Der hat nämlich schon folgende Beobachtung gemacht.
16: Früher haben wir sie häufiger in Tiefen von 80 Metern gefangen, doch jetzt wird das Wasser wärmer. Jetzt sehen wir sie bereits in Wassertiefen von 15 bis 20 Metern.
13: Ja, und genau das ist das große Problem. Der kommt immer näher durch die Erwärmung des Wassers ans Ufer ran. Und ich habe jetzt gerade noch mal ein paar Sachen rausgesucht. Dieser Drückerfisch oder auch Triggerfisch in der Nähe von der spanisch-französischen Grenze im Atlantik. Da gab es vor ein paar Tagen am 8. August 40 Badegäste, die innerhalb weniger Stunden von so einem Fisch gebissen sein sollen. Und es gab mehrere Bissvorfälle vor ein paar Wochen in Süditalien. Da musste einer sogar ins Krankenhaus, ein Schweizer Tourist, ins Krankenhaus eingeliefert werden. Also das ist nicht so ganz ohne. Ich habe auch noch mal jetzt einen anderen Fisch mitgebracht, mit dem bitte nicht verwechseln. Ich hoffe, du findest den nicht auch noch niedlich. Das ist nämlich der Hasenkopf-Kugelfisch. Der ist richtig gefährlich. Der ist vor allen Dingen so um die griechischen Inseln herum, breitet sich rasant aus. Wenn der zubeißt, der kann eine Getränkedose durchbeißen. Also der ist wirklich nicht ohne. Und die Fischer, die leiden darunter, der beißt nämlich auch die Netze kaputt. Da gibt es jetzt eine Fangprämie für jeden Fisch, glaube ich, etwas über 5 Euro, den sie abliefern. Also, und das Problem ist, da kann man denken, können wir den doch essen? Nix, der ist hochgiftig, da kann man von sterben. Also, wie gesagt, auch nicht mit zu spaßen. Ja, so ist das halt am und im Mittelmeer.
1: Es bleiben ein wenig restliche Gefahren, würde ich sagen. Ich danke dir erstmal, Bernd, fürs Update.
13: Ja, du findest das ja niedlich.
1: Auf dem Rhein bleiben die Pegelstände weiterhin niedrig. Das dürfte auch Folgen für die Wirtschaft haben. Das Wirtschaftsministerium warnt in seinem Monatsbericht vor drohenden Materialengpässen, unter anderem in Mineralöl, Bau- und Stahlindustrie. Meine Kollegin Anja Kohl in der Frankfurter Börse über die Risiken für die Konjunktur.
17: Ja, zwar haben viele Unternehmen vorgesorgt, sie haben die Lager vergrößert, sie haben die Transportwege diversifiziert, doch die Frachtschiffe können ja im Moment nur einen Bruchteil der üblichen Menge laden und dadurch steigen die Transportkosten. Das Analysehaus Oxford Economics hat ausgerechnet, dass das Niedrigwasser das deutsche Bruttoinlandsprodukt im dritten Quartal um bis zu 0,2 Prozentpunkte drücken könnte. Das ist genug, um das zarte Pflänzchen Wachstum möglicherweise zu ersticken. Straße und Schiene können die Schiffsmengen kaum auffangen und für Stahl und Chemie in Nordrhein-Westfalen oder in Ludwigshafen ist der Rhein zentral. Da ist man auf bestimmte Grundstoffe angewiesen. Das wirkt regional sehr stark, auch auf die Preise. Und die Verbraucher fürchten das jetzt, dass da Cent um Cent bei den verschiedenen Produkten sich das summieren könnte, weil ja auch noch dürrebedingte Ernteausfälle dazukommen und ohnehin hohe Spritpreise, also mehrere Preistreiber.
1: Für die Tourismusbranche sind sie in manchen Regionen ein wichtiger Faktor. Bergseen, besonders bei Hitze, zieht das kühle Wasser viele Menschen an. Mit Folgen. Wie hier in den Allgäuer Alpen. Immer mehr Menschen strömen an den Geißalpsee bei Oberstdorf. Unberührt ist die Natur dort längst nicht mehr. Und darunter leiden auch Pflanzen und Tiere.
18: Schon morgens um 9 ist er ziemlich voll, der Parkplatz, von dem man zum Geißalpsee bei Oberstdorf startet. Jäger Bernhard Kirchbieler stört sich aber nicht nur am großen Autoauflauf hier unten, sondern vor allem daran, wie es oft oben am See ausschaut.
19: Man weiß jetzt nicht genau, ist man da irgendwann am Badesee. Es ist tatsächlich am Geißabsee auf 1508 Meter. Aber es ist wie auf einer Liegewiese an einem Badesee. Gell?
18: Felix Steinmeier vom Landesbund für Vogel- und Naturschutz will sich das anschauen. Rund 2,5 Stunden wandert man rauf.
20: Ein bisschen wie erwartet, gell? Wir sind nicht allein. Ist auch klar. Ich bin ganz erleichtert, dass zumindest keine Zelte mehr da sind. Wenn man hochkommt, sticht es einem jetzt nicht sofort ins Auge, dass es überall Müll liegt. Aber klar, es wird heute bestimmt einer der Tage, wo viele hundert Leute hochkommen.
18: An Spitzentagen können das rund 1200 Wanderer sein. Die allermeisten achten auf die Natur. Auch Baden ist nicht generell verboten. Shampoo ist aber tabu und auch Sonnencreme belastet den See. Zudem campen verbotenerweise immer wieder Wanderer dort oben, lassen Drohnen steigen und Müll liegen. Ein weiteres Problem, viele Wanderer laufen querfeldein durchs Naturschutzgebiet. Die Folge, Tiere haben weniger Platz, Pflanzen nehmen Schaden, auch durch allzu menschliche Hinterlassenschaften.
20: Das führt letztendlich zu einer Vereinheitlichung von der Vegetation. Da ein paar einzelne Arten, Löwenzahn, ein paar Gräser können gut damit umgehen, aber die Vielfalt, die wir sonst hier haben, die geht dann verloren.
18: Sein Rat deshalb, auf keinen Fall am Bergsee übernachten, Müll wieder mitnehmen und auf den Wegen bleiben.
1: Mehr als 55 Meter hoch ist eine neue Marienstatue in Polen. Gebaut wurde sie in der Provinz, in der Nähe eines Dorfes mit 130 Einwohnern. Die Verehrung für die Gottesmutter Maria ist seit jeher groß in Polen. Trotzdem sind vor Ort nicht alle begeistert von der neuen Attraktion, die auch Touristen anziehen soll.
21: Kilometerweit ist sie zu sehen, mitten in den Feldern der Woiwodschaft Kujawien-Pommern, wo sonst nicht viel los ist. Aber jetzt steht da Maria. Pflügen mit Aussicht und neuerdings auch mit Fernsehteams. Bauer Brudnowski wirkt schon fast überzeugt. Man kann da beim Arbeiten hingucken jetzt. Und arbeitet es sich besser so? Klar, es gibt ja was zu sehen, was fürs Auge. Gut 55 Meter hoch, 11.000 Tonnen schwer. Mehr als 20 Millionen Euro soll sie gekostet haben. Noch ist sie nicht offiziell geweiht, aber die Leute berichten schon von Wundern. Kopfschmerzen verschwanden, Rückenleiden auch. Die Kollegin der Lokalzeitung hat viel gehört. Die Leute erzählen, dass sie hier eine besondere Aura spüren. Das wird sich vielleicht noch verstärken nach der Weihe. Im 130-Seelendorf Konotopje haben sie die Maria direkt vor der Nase, besser gesagt nur ihren Rücken. Kazimiera Kędzierska findet das nicht schlimm. Allen kann man es eh nicht recht machen. Sie kann sich doch nicht für jeden umdrehen, oder? Kommt mal rein, guckt selbst. Kazimiera findet es auch praktisch, dass Maria nachts angestrahlt wird, erzählt sie uns, weil dann ihr Badezimmer gleich miterleuchtet ist. Gebaut hat die Statue mit Segen der Kirche ein Ehepaar aus dem Nachbardorf, die Karkosiks. Roman Karkosik ist Selfmade-Milliardär, sehr kamerascheu, keine Interviews. Aber im Dorfladen wissen sie Bescheid. Die Statue sei eine Dankesgabe und die Karkosiks sehr gläubig. Im Dorf gäbe es trotzdem auch Kritik. Die einen sagen Betonklotz, den anderen gefällt es. Was sagen denn die, die dagegen sind, noch so? Die sagen, dass man die ganzen Millionen besser für etwas anderes ausgegeben hätte, für Krankenhäuser zum Beispiel. Uns gegenüber äußert niemand Kritik, dafür viel Verständnis für den Investor, wie sie ihn hier nennen. Er hat das Geld verdient und er will jetzt eben Danke dafür sagen, oder? Ist doch seine Sache, sein Geld, seine Regeln, völlig okay.
22: Jego pieniądze, jego sprawa, ale fajne, fajne.
21: Am Samstag wird Maria geweiht. In der Gegend hoffen sie auf noch mehr Wunder und auf viele Touristen.

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1: Willkommen zur Tagesschau in einfacher Sprache. Ich bin Susanne Holst und das sind unsere Nachrichten. Sonnenfinsternis, Himmel wird dunkel. Vor 65 Jahren Mauer in Berlin gebaut. Vulkan ausgebrochen, Flughafen gesperrt. Schwimm-EM, Medaillen für Deutsche. Und nun zur ersten Nachricht. Sonnenfinsternis, Himmel wird dunkel. In Europa gab es eine Sonnenfinsternis. Sie war besonders gut in Spanien zu sehen. Dort war der Himmel dunkel, wie auf dem Foto. Jetzt zeigen wir, was bei der Sonnenfinsternis passiert ist. Die Erde links, der Mond in der Mitte und die Sonne rechts waren in einer Linie. Der Mond hat die Sonne verdeckt. Wo der Kernschatten vom Mond auf der Erde war, dort war die Sonne ganz verdeckt, so wie in Spanien. Neben dem Kernschatten kam aber noch etwas Licht am Mond vorbei. Es gab einen Halbschatten, so wie in Deutschland. Der Schatten ist über Grönland und Island bis nach Spanien gezogen, auf die Baleareninseln. Viele Menschen in Europa wollten die Sonnenfinsternis sehen, auch in Deutschland. Hier war die Sonnenfinsternis schwächer als in Spanien, wie auf dem Foto. Jetzt kommt ein Fan.
2: Diese Menschen sitzen auf einem Berg in der Mitte von Deutschland. Dort beobachten sie die Sonnenfinsternis. Manche haben eine extra Brille. Sie ist wichtig als Schutz gegen die Sonne. Manche haben sich einen Schutz selbst gebastelt. Alle warten auf die Sonnenfinsternis. Und dann ist es soweit. Von der Sonne ist nur noch ein Teil zu sehen. Es wird dunkler am Himmel. Diese Frau sagt, als die Sonne weg war, war es kalt. Ich habe zum Glück einen warmen Pullover. Ich habe gedacht, die Sonne und der Himmel sind so groß und wir Menschen sind so klein. Dieser Mann sagt, es war schön, es war etwas ganz Besonderes. Auch in der Stadt Berlin wollten die Menschen die Sonnenfinsternis sehen. Und auch in der Stadt München waren die Menschen deshalb gekommen. Alle haben etwas Besonderes erlebt. Bis zur nächsten großen Sonnenfinsternis dauert es in Deutschland noch lange. Sie ist im Jahr 2081.
1: Und nun zur nächsten Nachricht. Vor 65 Jahren Mauer in Berlin gebaut. In der Stadt Berlin gab es früher eine Mauer. Sie ist auf dem Foto. Die Mauer hat die Stadt geteilt. In Ost und West, wie auf dieser Karte. Der westliche Teil gehörte zur BRD. Das ist das kurze Wort für Bundesrepublik Deutschland. Der östliche Teil gehörte zur DDR. Das ist das kurze Wort für Deutsche Demokratische Republik. Die DDR hat die Mauer gebaut vor 65 Jahren, am 13. August 1961. Die Regierung von der DDR hat damals gesagt, nur manche Menschen dürfen über die Grenze in den Westen reisen. Für die meisten Menschen sind Reisen in den Westen aber verboten. Deshalb wurden manche Familien getrennt. Und Freunde konnten sich nicht mehr besuchen. Dazu kommt jetzt ein Film.
2: Diese Aufnahmen sind von früher. Deshalb sind sie schwarz-weiß. Soldaten von der DDR bauen die Mauer quer durch die Stadt Berlin. Die Mauer trennt Ost und West. In der Zeitung steht, Ost-Berlin ist abgeriegelt. Das bedeutet, niemand kann über die Grenze in den Westen. Der Mann links ist Walter Ulbricht. Er war der Chef von der DDR. Er hat gesagt, niemand baut eine Mauer.

0: oder mit dem Auto. Die Mauer stand 28 Jahre lang. 1989 ist die Mauer gefallen. Die Menschen aus der DDR durften über die Grenze in den Westen kommen.
1: Und nun zur nächsten Nachricht. Vulkan ausgebrochen, Flughafen gesperrt. In Italien ist vor einigen Tagen ein Vulkan ausgebrochen. Er heißt Ätna und ist auf der Insel Sizilien im Süden von Italien. In der Nähe vom Ätna ist ein Flughafen. Er ist jetzt gesperrt. Deshalb sitzen manche Touristen auf der Insel fest, wie auf dem Foto. Sie müssen warten oder zu einem anderen Flughafen fahren. Zeigen einen kurzen Film dazu. Das ist der Ätna von oben. Aus dem Vulkan kommen Gas und Asche. Wegen der Asche in der Luft können die Flugzeuge nicht fliegen. Aus dem Vulkan kommen auch Steine und Lava. Das ist die rote, heiße Flüssigkeit. Sie ist gefährlich für Menschen. Viele sind aber trotzdem gekommen, um den Vulkan aus der Nähe zu sehen. Nun zur nächsten Nachricht. Schwimm-EM, Medaillen für Deutsche. In der Hauptstadt von Frankreich, Paris, ist gerade die Schwimm-EM, also die Europameisterschaft für Schwimmen. Der Mann vorne auf dem Foto ist Johannes Liebmann. Er war der Schnellste beim Schwimmen über 800 Meter. Dafür hat er eine Goldmedaille bekommen. Hinter ihm auf dem Foto ist Sven Schwarz. Er war der Zweitschnellste und hat eine Silbermedaille bekommen. Das Schwimmen war im Freistil. Das heißt, die Sportler konnten sich die Schwimmtechnik selbst aussuchen, zum Beispiel Brustschwimmen. Und das waren unsere Nachrichten. Sonnenfinsternis, Himmel wird dunkel. Vor 65 Jahren Mauer in Berlin gebaut. Vulkan ausgebrochen, Flughafen gesperrt. Schwimm-EM, Medaillen für Deutsche. Und jetzt kommt das Wetter. Die Sonne scheint nur oben im Norden und rechts im Westen gibt es ein paar Wolken. Es ist trocken bei 27 bis 38 Grad. Das war die Tagesschau in einfacher Sprache. Tschüss, bis zum nächsten Mal.
2: Willkommen zu Tagesschau 24, dem Nachrichtensender der ARD. Heute vor 65 Jahren begann der Bau der Berliner Mauer. Am Denkmal in der Bernauer Straße wurde deshalb an die jahrzehntelange Teilung der Stadt und die Opfer des DDR-Grenzregimes erinnert. Am 13. August 1961 befahl die SED-Führung zunächst mit Stacheldraht und Barrikaden West-Berlin vom Ostteil abzuriegeln. Mehr als 28 Jahre lang durchschnitt die Mauer die Stadt. Menschen starben bei dem Versuch, sie zu überwinden. Einigen aber gelang auch die Flucht.
3: Wenn Anita Möller heute in den Tunnel schaut, durch den sie 1962 von Ost nach West-Berlin geflohen ist, bekommt sie einen Schreck.
4: Da wird mir ganz übel, weil mir dann wieder einfällt, was man damals alles gemacht hat und mit welcher Leichtigkeit.
3: 22 Jahre jung und ihre anderthalbjährige Tochter im Arm nahm sie das Wagnis auf sich, kroch trotz ihrer Angst durch den schlammigen Tunnel in die Freiheit, die ihr in der DDR fehlte.
4: Man durfte nicht das sagen, was man sagen wollte, musste damit, also wenn es gegen die Regierung war, musste damit rechnen, dass man verhaftet wird. Bestimmte Bücher durften wir nicht lesen, Filme nicht sehen und vor allen Dingen, was für mich damals sehr wichtig war, nicht verreisen.
3: So wie Anita Möller gelang mehr als 5000 Menschen an der Berliner Mauer die Flucht. Aber mindestens 140 Männer, Frauen und Kinder verloren hier ihr Leben. An sie wird heute erinnert. Aber auch daran, dass die Teilung Deutschlands bis heute Spuren hinterlässt.
5: Die Mauer stand 28 Jahre. Sie fiel vor 37 Jahren. Und sie scheint doch häufig noch fest in unseren Köpfen zu stecken. Selbst in den Generationen, die nach dem Mauerfall geboren wurden, wirkt es nach.
3: Umso wichtiger sei es, an die Unmenschlichkeit der Mauer zu erinnern und daran, wie wertvoll die Freiheit sei, betont die Bundestagspräsidentin. Wie die Mauer heute gesehen und diskutiert werden kann, ist Thema einer temporären Kunstaktion am Brandenburger

0: Tor. Die 30 Meter lange Installation schafft den Eindruck einer unüberwindlichen Barriere, die aber je nach Standpunkt plötzlich transparent wird. Daneben sind historische Fotos zu sehen, die die Brutalität der Teilung einer Stadt und eines Landes verdeutlichen und gleichzeitig zeigen, wie normal das für viele lange Zeit war. Anita Möller hat sich als junge Frau für die Freiheit entschieden. Sie hat unter der Teilung gelitten. Heute berichtet sie als Zeitzeugin von ihren Erfahrungen.
1: 12.500 Menschen sind nach Berechnungen des Robert-Koch-Instituts zuletzt an den Folgen der Hitze gestorben. Der Ruf nach einem besseren Schutz wird immer lauter. Die Grünen fordern einen Hitzegipfel der Bundesregierung und klare Zuständigkeiten. Der Deutsche Städte- und Gemeindebund will Hitzeschutz zur gemeinsamen Aufgabe von Bund, Ländern und Kommunen machen, mit einer Kostenbeteiligung durch den Bund. Bundesumweltminister Schneider kündigte Vorschläge an, um die Anpassung an Klimaveränderungen als Gemeinschaftsaufgabe im Grundgesetz zu verankern.
2: Mehr Schatten auf dem Spielplatz, Abkühlung an der Bushaltestelle, weniger aufgeheizter Beton. Hitzeschutz ist vor allem Aufgabe der Kommunen. Doch das kostet Geld. Geld, das in vielen Städten und Gemeinden knapp ist. Der Bund kann solche Maßnahmen bislang nur begrenzt unterstützen. Das will Bundesumweltminister Schneider ändern. Künftig soll auch die Bundesregierung beim Hitzeschutz mitfinanzieren dürfen. Dafür will er die Voraussetzungen durch eine Grundgesetzänderung schaffen.
3: Dass wir die Versiegelung aufbrechen, dass wir schattige Plätze schaffen mit Bäumen etc. All das sind Aufgaben, die ich bisher per Grundgesetz ausgeschlossen nicht finanzieren darf, nur mit groben Brücken. Und ich möchte gern, dass wir als Bund und Länder dort gemeinsam zusammenarbeiten.
2: Ganz überraschend kommt der Vorstoß nicht. Union und SPD hatten im Koalitionsvertrag bereits vereinbart, eine gemeinsame Finanzierung von Bund und Ländern bei der Klimaanpassung zu prüfen. Schneider sagt, diese Prüfung sei nun abgeschlossen. Noch in diesem Jahr will er einen entsprechenden Vorschlag vorlegen. Doch aus der Union kommt Widerstand. Der stellvertretende Fraktionsvorsitzende Krings kritisiert den Vorstoß. Eine solche neue, breite Kompetenz des Bundes würde zwar die Verfassungsjuristen auf Jahre mit Abgrenzungsfragen beschäftigen, aber keinen Vorteil für das Klima bringen. Einfach wird eine Grundgesetzänderung ohnehin nicht. Dafür braucht es eine Zweidrittelmehrheit. Union und SPD allein haben sie derzeit nicht. Die Grünen signalisieren grundsätzlich Unterstützung. Fraktionschefin Dröge nennt Schneiders Vorstoß eine richtige Initiative, fordert aber mehr Tempo und einen Hitzegipfel im Kanzleramt. Den lehnt Umweltminister Schneider bisher ab.
1: Und wir schauen jetzt auch auf die große Trockenheit in Mittel- und Osteuropa. Das wird heute Abend um 20.15 Uhr direkt nach der Tagesschau unser Top-Thema. Im Nachrichtenhaus steht mein Kollege Bernd Rasem. Bernd, erstmal die Frage, wo in Europa ist es denn besonders trocken?
4: Wir müssen ein bisschen unterscheiden zwischen Temperaturen und Trockenheit. Ich habe jetzt erstmal eine Temperaturkarte mitgebracht, damit wir überhaupt mal sehen, wir befinden uns jetzt hier. Das sieht man alles, was so braun ist. Das sind Temperaturen 35 bis 40 Grad. Wir haben ein sehr warmes Mittelmeer. Also wir haben extrem hohe Temperaturen. Jetzt denkt man überall, wo es auch so warm ist, ist es auch trocken. Und da habe ich jetzt mal die Trockenheitskarte von der Europäischen Union, von Copernicus, dem Satellitenbeobachtungsprogramm, mitgebracht. Und da sieht man eine ganz andere Verteilung. Alles diese roten Punkte. Hier nochmal der Randsprung. Das sind alles die Punkte, wo momentan ein Trockenheitsalarm herrscht. Und das ist nicht Italien, das ist nicht Spanien, das ist nämlich vor allen Dingen Frankreich, dann dieses ganze Band drüber, bis nach rechts rüber, dann bis nach Rumänien, Ungarn und so weiter und auch in den Norden bis nach Großbritannien. Das ist momentan dort, überall, wo es rot ist, Warnung, hier nochmal ein bisschen näher Randsprung, überall nicht Alarm für Trockenheit, dort, wo es so dunkel gelb, bisschen ins Ocker gehen, da haben wir bereits eine Trockenheitswarnung. Also, wie gesagt, momentan konzentriert sich das alles auf die Mitte Europas und Großbritanniens und weniger auf den Süden.
1: Wie ist denn die Situation in Frankreich?
4: Ja, schauen wir mal auf Frankreich, damit können wir gleich mal anfangen. Da gibt es vor allen Dingen Probleme in der Landwirtschaft. Das ist jetzt hier im Norden von Frankreich, ist fast an der holländischen Grenze oder belgischen Grenze dort in der Gegend. Dort sieht man, dass dort die Saat in dem Moment, wo sie aus dem Boden rauskommt, regelrecht vertrocknet. Und das, obwohl da Folie liegt. Folie ist eigentlich dafür da, die Feuchtigkeit zurückzuhalten. Das reicht aber anscheinend nicht, denn die Hitze und so weiter ist so groß. Jetzt sind wir mal im Süden von Frankreich, da haben wir auch ganz viele rote Punkte gesehen. Zeit für die Tomatenernte dort und die fällt auch ausgesprochen klein aus. Die Früchte sind extrem klein, teilweise fallen sie von den Büschen ab. Aufgrund der Trockenheit können gar nicht mehr verwertet werden. Und hier sieht man auch die Trockenheitsschäden an den Büschen. Also großes Problem in weiten Teilen von Frankreich, aber eben nicht nur im Süden, im Norden, sondern eben auch ganz im Westen, da wo wir auch die großen Waldbrände in den vergangenen Tagen und Wochen hatten.
1: Überraschenderweise ist auch Großbritannien von der Trockenheit betroffen. Wie sieht es da aus?
4: Da denkt man immer, dass man da nach Großbritannien eher einen Sonnenschirm mitnehmen muss, einen Regenschirm mitnehmen muss. In diesem Jahr ist das ein bisschen anders. Auch hier mal eine Trockenheitskarte von Copernicus. Alles, was rot ist, das ist eben tatsächlich England, also von der großbritannischen Insel, von der Insel dort. Der östliche Teil rund um London, der ist vor allen Dingen betroffen, aber auch die Mitte. Jetzt schauen wir mal ein paar Bilder aus London, die ich mitgebracht habe. Primrose Hill, ich kenne das relativ gut. Eigentlich saftiges Grün, das ist ein ganz toller Park, von wo aus man auch einen schönen Blick über die Stadt hat und das sieht ja eher aus wie eine Wüstenlandschaft. Es ist alles verdorrt, obwohl es da unzählige Parkranger gibt, die eigentlich für die Bewässerung dieser Gräser zuständig sind, ist der ganze Stolz. Und die Leute in den Städten in Großbritannien, in England, die tragen lieber momentan, hatte ich gerade ja schon gesagt, die tragen eher Sonnenschirme anstatt von Regenschirmen, die braucht man gar nicht. Ja, eine Touristin aus Italien, die tut mir nämlich besonders leid, das hören wir uns mal an.
5: I didn't expect it. I even bought a...
4: Damit habe ich wirklich nicht gerechnet. Ich habe mir sogar extra eine Jacke gekauft, weil alle sagen, man weiß ja nie, ob es bewölkt sein wird. Aber letztendlich war ich überrascht, denn das Wetter hier ist mehr oder weniger dasselbe wie in Italien. Es ist also wirklich überall immer heiß.
5: So it is really always hot everywhere.
4: Natürlich einem richtig leid, da kommt man aus Italien, will vielleicht ein bisschen kühler haben in Großbritannien und hat es da mindestens genauso heiß und kauft sich auch extra noch eine Jacke. Also wie gesagt, aber garantiert kein Einzelfall.
1: Ja, also nicht nur Großbritannien und Frankreich sind von Trockenheit betroffen, sondern natürlich auch wir hier in Deutschland. Da steht es vor allen Dingen bei unseren Flüssen. Sieht sehr, sehr schlecht aus. Der Rhein und auch die Donau haben sehr wenig Wasser. Und das bedeutet, für die Schifffahrt sieht es sehr schlecht aus. Wie genau?
4: Es sieht wirklich ganz so schlecht aus im Rhein, dass man befürchtet eine sogenannte Zweiteilung. Das heißt, dass eben beispielsweise der Rhein nicht mehr durchgehend befahrbar ist, sondern dass es so einen Punkt gibt, der in der Mitte einfach trocken liegt oder so trocken liegt, nicht ganz trocken liegt, aber dass kein Schiff mehr fährt. Duisburger Hafen, der größte Binnenhafen nicht nur Europas, sondern der Welt, der hat momentan richtig viel zu tun. Warum? Die Schiffe kommen bis dorthin noch gut voran, aber eben nicht mehr viel weiter. Da wird momentan wahnsinnig viel auf Schiene und Straße umgeladen. Deswegen gibt es ja jetzt auch Erleichterungen beim Sonntagsfahrverbot in Rheinland-Pfalz und Nordrhein-Westfalen, Saarland zum Beispiel. Ja, und der Hafen hat richtig viel zu tun, aber wer weiß, wie lange noch. Hören wir mal rein, was ein Hafensprecher gestern zu sagen hatte.
6: Viele Schiffe können eben nicht mehr so beladen werden wie zu normalen Zeiten, zu höheren Pegelständen. Viele Schiffe kommen noch ganz gut bis Duisburg, aber eben nicht mehr darüber hinaus. Das heißt, wenn wir uns weiter Richtung Oberrhein bewegen, es geht schon ab Köln los, Koblenz und so weiter, können viele Schiffe gar nicht mehr fahren. Das heißt, es kommen teilweise mehr Schiffe bis nach Duisburg mit niedrigerem Tiefgang, die weniger beladen werden können. Und das führt natürlich auch zu mehr Arbeit in den Terminals hier.
4: Ja, und das große Problem ist jetzt, die ganze Ware da wegzukriegen. Das sagt der Hafensprecher auch noch, weil Schiene und Straße ist eigentlich komplett überlastet, ohnehin schon. Es gibt kaum noch freie Lkw-Fahrer, sagt er. Und auf der Schiene läuft auch wenig noch zusätzlich. Die ist auch eben am Limit. Ja, da bleibt es mal abzuwarten. Und in den nächsten Tagen soll es da ja noch weitere Krisengespräche geben.
1: Das Ganze hat natürlich auch mit dem Klimawandel zu tun. Und der sorgt auch im Wasser für einiges Ungemach. Schauen wir mal nach Südfrankreich. Was ist da los?
4: Ja, das ist eigentlich einer der schönsten Strandabschnitte dort. Da geht man ja gerne bei diesen Temperaturen auch mal ins Wasser. Das Einzige, was man da kennt, das habe ich selber mal erlebt, sind vielleicht ein paar Quallen. Aber in diesem Jahr und vor allen Dingen in den letzten Tagen, da ist es nämlich richtig gefährlich. Diese weit über 90-jährige alte Dame, der ist richtig ein Stück fast rausgebissen worden aus dem Unterschenkel. Die musste richtig so eine Bandage tragen. Ja, und jetzt gab es noch einen zweiten Gast, der schildert Folgendes. Ich war gerade mal 2 Minuten im Wasser und dann, bam, es passierte sofort. Es tut richtig weh, ein kleiner, fieser Biss. So, und jetzt wollen wir uns mal den anschauen, der genau für diesen Biss verantwortlich ist. Das ist der sogenannte Triggerfisch, also einer dieser Fische, die sich durch den Klimawandel dort im Mittelmeer immer aus Meer ausbreiten und der jetzt auch dort gerade in der Gegend von Cannes in Ufernähe sich ungeheuer ausgebreitet hat. Drückerfische nennen wir den. Also insofern, das ist einer der Fische, der das Leben der Menschen dort gerade, der Strandgäste, nicht gerade sehr angenehm macht. Hören wir mal rein, was da die Wasserwacht sagt.
7: Wenn jemand so gebissen wird, sollte er sich zur Rettungsstation begeben. Dort desinfizieren wir die Wunde, legen bei Bedarf auch einen Kompressenverband an. Und die Betroffenen können dann, soweit es eben möglich ist, zurück an den Strand.
4: Also nicht auf die leichte Schulter nehmen, weil das große Problem ist nämlich, dass, wie gesagt, die Wunde sich entzünden kann und dann ist der Urlaub vorbei.
1: Wobei der Fisch ja eigentlich ganz hübsch aussieht. Die Frage ist aber, ist das jetzt überraschend, dass der sich da so in Strandnähe tummelt?
4: Ja, niedlich ist er wirklich nicht, weil ich hoffe, dass wir den niemals in sozusagen Natura erleben müssen. In der Tat, es ist ein bisschen etwas auf Ansage. Und da hat sich einer der örtlichen Fischer auch zu geäußert. Der hat nämlich schon folgende Beobachtung gemacht.
7: Früher haben wir sie häufiger in Tiefen von 80 Metern gefangen, doch jetzt wird das Wasser wärmer, jetzt sehen wir sie bereits in Wassertiefen von 15 bis 20 Metern.
4: Ja, und genau das ist das große Problem. Der kommt immer näher durch die Erwärmung des Wassers ans Ufer ran. Und ich habe jetzt gerade noch mal ein paar Sachen rausgesucht. Dieser Drückerfisch oder auch Triggerfisch in der Nähe von der spanisch-französischen Grenze im Atlantik. Da gab es vor ein paar Tagen am 8. August 40 Badegäste, die innerhalb weniger Stunden von so einem Fisch gebissen sein sollen. Und es gab mehrere Bissvorfälle vor ein paar Wochen in Süditalien. Da musste einer sogar ins Krankenhaus, ein Schweizer Tourist, ins Krankenhaus eingeliefert werden. Also das ist nicht so ganz ohne. Ich habe auch noch mal jetzt einen anderen Fisch mitgebracht, mit dem bitte nicht verwechseln. Ich hoffe, du findest den nicht auch noch niedlich. Das ist nämlich der Hasenkopf-Kugelfisch. Der ist richtig gefährlich. Der ist vor allen Dingen so um die griechischen Inseln herum, breitet sich rasant aus. Wenn der zubeißt, der kann eine Getränkedose durchbeißen. Also der ist wirklich nicht ohne. Und die Fischer, die leiden darunter, der beißt nämlich auch die Netze kaputt. Da gibt es jetzt eine Fangprämie für jeden Fisch, glaube ich, etwas über 5 €, den sie abliefern. Also, und das Problem ist, da kann man denken, können wir den doch essen? Nix, der ist hochgiftig, da kann man von sterben. Also, wie gesagt, auch nicht mit zu spaßen. Ja, so ist das halt am und im Mittelmeer.
1: Es bleiben ein wenig restliche Gefahren, würde ich sagen. Ich danke dir erstmal, Bernd, fürs Update.
4: Ja, du findest das ja niedlich.
1: Guten Abend, hier ist die Tagesschau in 100 Sekunden. Erinnerung an Berliner Mauerbau vor 65 Jahren. Auch Bundestagspräsidentin Klöckner nahm an der Kranzniederlegung am Mauerdenkmal in der Bernauer Straße teil. Bei einer Andacht wurde der Opfer des DDR-Grenzregimes gedacht. Klöckner sagte, die frühere Grenze sei heute fast unsichtbar, habe aber Spuren hinterlassen. Diskussionen über Zuständigkeiten beim Hitzeschutz. Der Deutsche Städte- und Gemeindebund fordert eine Kostenbeteiligung durch den Bund. Bundesumweltminister Schneider kündigte Vorschläge für eine Grundgesetzänderung an, um die Anpassung an Klimaveränderungen zur Gemeinschaftsaufgabe von Bund und Ländern zu machen. Die Grünen fordern einen Hitzegipfel im Kanzleramt. Rumänien fährt sein einziges Atomkraftwerk komplett herunter. Grund ist das Niedrigwasser an der Donau. Das Atomkraftwerk Cernavodă benötigt das Flusswasser zum Kühlen. Eigentlich sorgt das AKW für rund ein Fünftel der rumänischen Stromproduktion. Jetzt soll die Versorgung durch andere Quellen gedeckt werden, unter anderem Windkraft und Importe. Ausbruch des Ätna sorgt weiter für Reisechaos auf Sizilien. Der Flughafen von Catania bleibt mindestens bis morgen früh für Ankünfte gesperrt. Seit knapp einer Woche sprüht der Vulkan auf der italienischen Insel Lava und Asche. Touristen und Einheimische versammeln sich nahe dem Ätna, um das Naturereignis zu beobachten. ESC findet 2027 in bulgarischer Stadt Burgas statt. Das teilten die Europäische Rundfunkunion und der öffentlich-rechtliche Sender BNT als Veranstalter mit. Die Schwarzmeerstadt setzte sich gegen die Hauptstadt Sofia durch. Das Finale soll am 15. Mai stattfinden. Bulgarien hatte den Eurovision Song Contest in diesem Jahr gewonnen. Das Wetter, morgen viel Sonnenschein, in der Nordhälfte ein paar Schleierwolken, in den westlichen Landesteilen, insbesondere im Bergland, stellenweise Quellwolken. Trocken bei 27 bis 38 Grad. Die anhaltende Dürre und das Niedrigwasser wirken sich jetzt auch auf die Energieversorgung in Rumänien aus. Der Pegelstand der Donau ist extrem zurückgegangen. Das Land hat deshalb jetzt sein einziges Atomkraftwerk nahe Cernavoda komplett abgeschaltet. Um die Stromversorgung weiter zu gewährleisten, könnte ein Braunkohlekraftwerk in Rovinari wieder hochgefahren werden. Die Rumänen spüren die Folgen des Energiemangels im ganzen Land, so auch in Scorița.
8: Seit einer Woche wird es immer um Punkt Mitternacht stockdunkel im rumänischen Scorița. Bis zum Morgengrauen werden die über 1400 Straßenlaternen der Gemeinde abgeschaltet, um Strom zu sparen. Der Bürgermeister hätte sich mehr Vorbereitung gewünscht. Wir hätten wissen müssen, dass wir an diesen Punkt gelangen. Jetzt sind alle im Alarmzustand. Seit heute Morgen 11 Uhr ist das einzige rumänische Atomkraftwerk Cernavoda komplett vom Netz genommen. Es erzeugte 20% des rumänischen Stroms. Da das Kraftwerk sein gesamtes Kühlwasser aus einem Arm der Donau bezieht, machte das Niedrigwasser ein sicheres Weiterkühlen unmöglich. Alle Versuche, mit Sprengungen und dem Aufschütten eines Unterwasserdamms mehr Wasser Richtung Atomkraftwerk zu lenken, scheiterten. Wir werden die 680 bis 700 Megawatt durchschnittliche Leistung von Block 2 des Kraftwerks Cernavoda vorwiegend durch Importe ausgleichen. Falls nötig, erwägt die rumänische Regierung darüber hinaus, das Braunkohlekraftwerk in Rovinari, das erst kürzlich vom Netz genommen wurde, wieder hochzufahren. Dort ist man für alles gerüstet. Die Anlage befindet sich in einem guten Zustand und das Personal ist bereit für die Inbetriebnahme. Sollten diese Maßnahmen nicht reichen, könnte schlimmstenfalls auch die Stromzufuhr für die energieintensive Industrie eingeschränkt werden. In der kleinen Gemeinde Scorița hofft man unterdessen, dass die Straßenbeleuchtung bald wieder die ganze Nacht hindurch leuchten kann.
1: Nachgefragt bei Andreas Bachmann in Wien. Ja, bis zuletzt hatte man versucht, noch mehr Wasser in die Donau zu bekommen. Warum hat das denn alles nichts gebracht?
9: Nun ja, wir befinden uns in einer wirklichen Extremsituation, wenn man so will. Es ist eine Naturkatastrophe, die wir da an der Donau im Moment gerade erleben. Und da kommt eben nicht einfach so viel mehr Wasser. Man hat versucht, sozusagen Wasser umzuleiten, hineinzuleiten in diesen Seitenarm der Donau durch verschiedene Maßnahmen. Wir haben es im Film gesehen, Sprengungen. Und es wurde Erde und Steine wurden in die Donau versenkt, um sozusagen hier einen Damm zu bauen. Aber eben, es ist nicht mehr Wasser da. Die Donau hat einen extrem niedrigen Pegel. Man konnte mit diesen Maßnahmen das Ganze noch ein paar Tage hinauszögern. Aber jetzt ist es eben nicht mehr möglich. Und deshalb war jetzt nur der letzte Schritt, dass man eben dieses Atomkraftwerk ganz abschaltet.
1: Immerhin ein Fünftel des Stroms in Rumänien stammten ja aus diesem Kraftwerk. Welche Alternativen gibt es denn jetzt? Wie versorgt sich Rumänien jetzt stattdessen mit Strom?
9: Nun, Rumänien setzt da auf drei Säulen. Die Hauptsäule, das sind Stromimporte aus den europäischen Nachbarländern, aus Bulgarien, aber auch aus der Ukraine beispielsweise. Die zweite Säule ist die Windkraft. Die gibt es in Rumänien auch. Und da hat man die Hoffnung, dass in den nächsten Tagen etwas mehr Wind kommt. So sagen es jedenfalls die Meteorologen, dass man da auch etwas mehr generieren kann. Und die dritte Säule ist dann, wir haben es im Film gesehen, eben das Braunkohlekraftwerk, das man dann auch wieder anfahren würde, hochfahren würde. Und mit dem man dann versucht, sozusagen hier auch die Ausfälle zu kompensieren. Das sind die drei Säulen aktuell.
1: Und mit welchen Risiken und Nebenwirkungen ist das verbunden?
9: Nun, da man sehr, sehr stark auf die Importe setzt, ist es natürlich das Stichwort Abhängigkeit, was man ganz groß nennen muss. Denn auch das bulgarische Kernkraftwerk, das im Moment noch unter Volllast läuft, liegt an der Donau. Auch da könnte es natürlich zu Produktionsverringerungen kommen. Und das würde sich dann natürlich auf auch Rumänien auswirken. Also man ist extrem abhängig von den Nachbarn. Und die zweite Nebenwirkung, wenn man natürlich die Braunkohle wieder anschmeißt, meist ist natürlich eine klimatische, Stichwort Umweltverschmutzung durch Kohlekraftwerke. Auch das gilt es natürlich zu bedenken.
1: Und ist denn schon klar, was das denn nun für den Strompreis für die Menschen bedeutet?
9: Der Strompreis in Rumänien ist schon seit dem vergangenen Jahr sehr stark gestiegen. Da sind die Stromhilfen der Regierung ausgelaufen, die man im Zuge des Ukraine-Krieges beschlossen hatte. Und natürlich, jetzt gehen die Preise, die Strompreise an den Märkten auch nach oben von 100 auf ungefähr 170 Euro pro Megawattstunde. Und das wird am Ende des Tages natürlich bei den Verbraucherinnen und Verbrauchern landen. Wobei man sagen muss, auch Rumänien versucht da zu dämpfen. Für sozial schwache Menschen gibt es Programme in Form von Stromgutscheinen, dass man da auch dann den Ärmern unter die Arme greift.
1: Und wie sieht es da mit anderen Ländern entlang der Donau aus? Bekommen die vielleicht bald auch die gleichen Probleme wie Rumänien?
9: Nun, ehrlich gesagt, haben ganz viele Länder diese Probleme schon. Wenn wir nach Ungarn schauen, an das Atomkraftwerk Pogstort, das einzige auch in Ungarn, das war ganz kurz vor der Abschaltung, da liefen noch 10% und man hatte schon damit gerechnet, dass es ganz ausfällt, aber man konnte das jetzt sogar wieder steigern. Seit Montag ist der Pegel in Ungarn zumindest ein bisschen gestiegen, der Donau, deswegen ist jetzt eine zweite Turbine in diesem Atomkraftwerk wieder angeschmissen worden und die ungarische Regierung, die hat sich gestern in diesem Kraftwerk zur Kabinettssitzung getroffen. Und man hat Maßnahmen beschlossen, bauliche Maßnahmen in der Donau, um da künftig sozusagen besser gewappnet zu sein. Wenn man in andere Länder schaut, an der Donau, Serbien und auch hier Österreich, da ist es nicht das Thema Atomkraft, aber das Thema Wasserkraft. Ganz viel Wasserkraft geht verloren im Moment durch diese Hitze, etwa 30%. Also auch das beeinflusst die Länder hier. Und dann last but not least, was letztlich alle 10 Staaten, durch die die Donau fließt, angeht, ist das Thema Schifffahrt, ob Frachtschifffahrt oder Kreuzfahrtschifffahrt. Da geht im Moment ganz, ganz wenig. Und auch das sind natürlich Einbußen, die diese Länder im Moment zu verzeichnen haben.
1: Und in fast jeder Krise, Andreas, gibt es ja auch Gewinner. In diesem Fall ist das Bulgarien. Warum ist das denn so?
9: Ja. Ich habe es ja angesprochen, Bulgarien ist der große Stromexporteur, rekordverdächtig im Moment, Richtung auch jetzt gerade Rumänien. 80% des importierten Stroms kommt aus Bulgarien. Das liegt auch daran, dass Bulgarien seine Hausaufgaben etwas besser gemacht hat. Ich habe es schon gesagt, das Atomkraftwerk dort läuft noch, aber das ist nicht der entscheidende Punkt, sondern man hat hier auch ganz stark in Speichertechnologien investiert und da hat Bulgarien einfach die Nase vorne und deshalb ist Bulgarien jetzt einer der Gewinner in dieser Krise.
1: Vielen Dank, Andreas Bachmann. Vielen Dank nach Wien für diese Schilderungen. Soweit also die Lage in Rumänien und ich will das Thema noch mal vertiefen. Zugeschaltet ist mir jetzt Frank Umbach, Politikwissenschaftler mit Schwerpunkt Energie und Ressourcensicherheit von der Uni Bonn. Guten Abend, Herr Umbach.
10: Ja, guten Abend, Frau Gerhardt.
1: Wie sieht denn Ihre Prognose für Deutschland aus, wenn man mal auf die östlichen Nachbarländer schaut, die ihre AKWs abschalten? Hat das auch Folgen für uns?
10: Ja, natürlich hat das auch Folgen oder kann Folgen haben, denn wir sind ja Teil eines Energie- und Strombinnenmarktes. Das heißt, die ganzen Länder um uns herum, aber auch wir selbst exportieren und importieren Strom. Und insoweit ist immer die Frage der Stromversorgungssicherheit nicht nur eine Frage, wie sind wir selbst national aufgestellt, sondern hängt dann auch immer mit den Nachbarstaaten entsprechend zusammen, ob sie die normalerweise zum Beispiel Nettoexportfähigkeiten wie Frankreich oder auch Deutschland war Netto-Stromexporteur, ob sie dies unter veränderten zum Beispiel klimapolitischen Rahmenbedingungen dann auch aufrechterhalten können. Also es ist immer eine Frage, die nicht nur die nationale Analyse dann der Stromversorgungssicherheit beachten muss, sondern eben auch diesen gesamteuropäischen Kontext, weil wir eben Teil einer gemeinsamen Strominfrastruktur auch sind.
1: Auf was müssen wir uns denn da künftig einstellen? Also Stichwort Klimawandel. Wir wissen ja eigentlich, dass dieses Niedrigwasser in diesem Jahr uns nächstes Jahr aller Voraussicht nach wieder treffen kann.
10: Ja, das ist richtig. Die einzelnen EU-Staaten, Auf der einen Seite bewegen sich ja alle in die gleiche Richtung, weil es gemeinsame europäische Vorgaben für die Energie- und Klimapolitik gibt, also in Richtung Dekarbonisierung, Ausbau der erneuerbaren Energien. Aber aus Sicht vieler anderer europäischer Staaten bedeutet das aus ihrer Sicht eben auch Ausbau von Kernenergie. Wir haben also Länder wie beispielsweise Niederlanden oder Italien, die eigentlich früher schon mal die Kernenergie genutzt haben und eigentlich ausgestiegen sind, die jetzt über einen Wiedereinstieg diskutieren. Wir haben Länder wie Polen, die noch nie ein Kernkraftwerk haben, aber auch ein neues entsprechend bauen wollen. Und in vielen anderen Ländern, die Kernenergie betreiben, halten daran fest, wenngleich ich erwarte schon, dass es da auch Diskussionen, auch kritischere Diskussionen gibt. Das sehen wir jetzt an dem aktuellen Beispiel in Ungarn über die künftige Ausrichtung, ob die Kernenergie da noch diese vergleichbar große Rolle spielt oder ob es da nicht technische Anpassungen geben muss. Beispielsweise ist diese Frage der Kühlung der Kernkraftwerke dort keineswegs eine Frage, die jetzt schon eindeutig beantwortet worden ist. Denn bisher sind diese Kernkraftwerke im Sinne eines Durchflusses der Flüsse gekühlt worden, während neuere Kernkraftwerke, so war das auch bei uns, einen Kühlturm besitzen. Hm. Und da ist der Wasserbedarf eben viel, viel geringer. Und es gibt andere technologische Möglichkeiten, die Kernkraftwerke entsprechend zu kühlen.
1: Müssen wir uns denn hier in Deutschland stärker mit Energiesparen beschäftigen, um vielleicht auch vorzubeugen vor der nächsten Krise und Hitzewelle?
10: Ja, nicht nur deswegen, sondern wenn wir in unsere Energieprogramme hineinschauen, dann haben wir vor Jahren mal ein Klimaschutzprogramm entsprechend verabschiedet, wo eigentlich drin steht, dass wir als Deutschland nicht mehr Nettoexporteur werden, also mehr Strom exportieren als importieren, sondern Nettoimporteur werden, also mehr importieren müssen. Dabei ist aber damals überhaupt keine Analyse gemacht worden, ob die Nachbarstaaten denn in 20, 30 Jahren genügend Nettostromkapazitäten entsprechend bereitstellen können, denn die haben ganz ähnliche Probleme wie wir. Und dann kommen noch neue Probleme wie künstliche Intelligenz, Rechenzentren etc. dazu, die also jede Menge Strom zusätzlich benötigen. Und es ist die ganz große Frage, und hier haben wir auch einen Zielkonflikt, dass wir auf der einen Seite aus industriellen Gründen Wettbewerbsfähigkeit solche KI-Zentren natürlich auch hier in Deutschland und Europa aufbauen müssen, gerade in Konkurrenz zu den USA, um auch Souveränitäten zurückzugewinnen. Aber auf der anderen Seite setzt das eben voraus, dass wir noch mehr Strom entsprechend bereitstellen müssen. Hm. Und das wird jetzt natürlich vor dem Hintergrund zu einer noch größeren Aufgabe und das Ganze kompliziert eben durch die klimapolitischen Veränderungen. Und da werden wir sozusagen auch neue Antworten finden müssen. Und das werden Antworten sein müssen, die auch nicht nur national, sondern auf der europäischen Ebene dann gegeben werden müssen.
1: Was müsste denn jetzt von staatlicher Seite her geschehen? Müsste man da vielleicht länderübergreifend zusammenarbeiten?
10: Ja, die Zusammenarbeit muss noch erheblich intensiviert werden, abgeglichen werden. Es muss eben auch geklärt werden, wie groß der zusätzliche Strombedarf entsprechend ist für den Aufbau von KI-Rechenzentren. Und dann muss mit Blick eben auf die Frage der Versorgungssicherheit, auch aus anderen Gründen, wir haben in den letzten Tagen ja sehr viel über hybride Kriegführung gesprochen, wir sehen das am Beispiel der Ukraine. Das heißt, in Krisenszenarien müssen wir die Stromversorgungssicherheit garantieren und die darf dann ganz bestimmt nicht auf Best-Case-Szenarien basieren, sondern wir müssen dann über Redundanzen, Resilienz entsprechend sprechen. Und das bedeutet eben zusätzliche Stromkapazitäten, auch Grundlastfähigkeiten entsprechend aufzubauen. Da nützt der Ausbau der erneuerbaren Energien nicht alleine etwas, denn gleichzeitig brauchen wir dann mehr Batteriespeicherkapazitäten. Wir brauchen die Modernisierung der Stromnetze, die voranschreiten muss, weil ansonsten diese Strommengen, die wir auch theoretisch produzieren können, entsprechend nicht abtransportiert werden können zu den Verbrauchern.
1: Es bleibt viel zu tun. Ich danke Ihnen für das Gespräch. Frank Umbach, Politikwissenschaftler mit Schwerpunkt Energie- und Ressourcensicherheit von der Uni Bonn. Herzlichen Dank.
10: Ich danke auch und noch schöne Grüße.
1: In In Großbritannien hat sich am Nachmittag ein Zugunglück ereignet. Bernd Rase mit dem Nachrichtenhaus der Tagesschau. Weiß man schon, was genau da passiert ist?
4: Ja, wir schauen mal auf die Live-Bilder. Die kann man, glaube ich, von hier ganz gut erkennen. Und das ist der Zug, um den es sich handelt. Und man kann es dort, glaube ich, sehr gut erkennen. Vier Wagen dieses Passagierzuges sind aus den Schienen gesprungen und haben sich auf die Seite gelegt. Wir schauen uns vielleicht einmal auf einer Karte erstmal an, wo das Ganze überhaupt stattgefunden hat. Das ist zwischen den Bahnstationen Haywards Heath und Lewes. Das ist südlich von London in der Grafschaft East Sussex, und dort genau hat sich das Ganze ereignet, nach Berichten der Rettungskräfte so kurz vor 4 Uhr. Die Rettungskräfte sind um 15.55 Uhr Ortszeit, das war 16.55 Uhr unserer Zeit, sind sie benachrichtigt worden, und das Ganze hat wohl wirklich unmittelbar davor stattgefunden. Schauen wir jetzt nochmal die Bilder, die bereits überspielt worden sind, uns an vom Unglücksort, und da kann man das sehen, auch noch momentan Luftaufnahmen. Es sollen nach Berichten der BBC, die habe ich mir hier gerade noch mal angeschaut, etwa 110 Passagiere betroffen sein in diesen vier Waggons, die umgekippt sind. Und wie gesagt, das Ganze wird momentan begleitet von Hunderten von Rettungskräften, so heißt es, die dort vor Ort sind. Und es wird eben auch berichtet, dass einige Passagiere bereits herausgeführt worden sind.
1: Was weiß man denn über mögliche Opfer? Man konnte ja sehr gut sehen auf den Bildern, dass vier Waggons umgekippt sind.
4: Ja, die sind umgekippt, und das, was wohl Reisende berichten sind, das war wohl sehr abrupt, und die sind auch nach vorne geschleudert worden. Dann lagen die Waggons auf der Seite. Es heißt trotzdem in einigen Medien keine Schwerverletzten und keine Todesopfer. Ich habe allerdings einige andere, auch lokale Medien, mir gerade eben noch mal angeschaut. Da heißt es, dass 40 Menschen möglicherweise noch im Zug eingeschlossen sind. Das können wir aber auch von dieser Stelle nicht bestätigen. Da müssen wir momentan die Entwicklung abwarten.
1: Danke dir erstmal für den Moment. Bernd Rasem im Nachrichtenhaus.
4: Gerne.
1: Das Rumoren des Ätna sind wir auf Sizilien gewöhnt. Doch seit knapp einer Woche sprüht der Vulkan wieder so viel Lava und Asche, dass Experten von einem kleinen Ausbruch sprechen. Und der hat jetzt schon Folgen. Der Flughafen von Catania bleibt mindestens bis morgen früh gesperrt. Nach ersten Schätzungen beläuft sich der wirtschaftliche Schaden auf bis zu 24 Millionen Euro. Tausende Passagiere mussten auf andere Verkehrsmittel umsteigen. Vermehrte Buchungen verzeichnen dagegen die Touranbieter, denn viele Schaulustige wollen sich das Naturspektakel am Ätna nicht entgehen lassen. Ein Ende des Ausbruchs ist nicht in Sicht. Mein Kollege André Schünke hat mit unserem Korrespondenten Tillmann Kleinjung in Rom über die Lage in Sizilien gesprochen.
11: Wir haben gerade mit einem Vulkanologen gesprochen, der etwa auf 1400 Meter an der Flanke des Ätna forscht. Und der hat uns gesagt, so einen Ausbruch hat er trotz einer langen Karriere noch nie erlebt. Denn es gibt eine Gleichzeitigkeit. Auf der einen Seite treten auf den Flanken des Ätna Magmaströme aus. Und gleichzeitig gibt es auch auf dem Gipfel des Ätna, also etwa auf 3400 Metern, eine Eruption. Und gerade diese Gleichzeitigkeit ist etwas, was es so, sagt mir der Vulkanologe, so noch nie gab. Deshalb kann man aktuell gar keine Vorhersagen treffen, wie lange diese aktive, ungewöhnliche Phase anhält und vor allem, welche weiteren Auswirkungen sie noch haben wird.
12: Jetzt ist es ja offenkundig nicht so, dass da glühende Gesteinsbrocken kilometerweit fliegen, aber wir sehen durchaus Lava den Hang hinabfließen. Wie gefährlich ist denn das für die Menschen vor Ort?
11: Also, das ist natürlich ein gefährlicher Vulkan, vor allem je näher man sich diesem Vulkan nähert. Es ist kein explosives Vulkangeschehen, vor allem das, was an den Flanken austritt, also die Magma, das fließt ab in nicht bewohnte Gebiete, in Täler, die derzeit also überhaupt nicht bevölkert sind. Was aus dem Gipfel austritt, das macht es vor allem für den Flugverkehr schwierig. Aber unmittelbare Gefahr besteht nicht. Die größte Gefahr, glaube ich, das sind aktuell die vielen, vielen Menschen, die natürlich kommen wollen und sich dieses Spektakel ansehen wollen, weil es ist tatsächlich vor allem in den Abendstunden unglaublich zu sehen, wie dieser Vulkan aktiv ist, wie da rot-gelbe Feuerscheine raustreten, wie man eben auch nah an die Lavafelder herankommt. Und da besteht eine gewisse Gefahr. Wir haben immer wieder auch Bilder gesehen von Menschen, die vor Lavageröllfeldern dann auch so ein bisschen weglaufen und sich in Sicherheit bringen.
12: Mal sehen, ob wir da noch Bilder von dem einen oder anderen Influencer sehen, der vielleicht ein bisschen zu dicht rangeht. Was heißt denn das Ganze jetzt, du hast es schon kurz angerissen, für den Flugverkehr?
11: Genau, das ist die mit Abstand größte Beeinträchtigung. Man muss auch sagen, das mitten in der Hauptsaison, in der Hochsaison auf Sizilien. Vulkanasche, das wissen wir ja spätestens seit dem Ausbruch eines isländischen Vulkans im Jahr 2010, wird für den Flugverkehr gefährlich, weil sie, wenn sie eben in die Flugzeugmotoren eindringt, durch die hohen Temperaturen sich zu so einer Art Kleister entwickeln kann und damit eben für den Flugverkehr unglaublich gefährlich wird. Und deshalb hat man eben den Flughafen Catania, der in unmittelbarer Nähe des Ätna liegt und genau auch in der Windrichtung liegt, aus der eben die Vulkanasche kommt, geschlossen und gesperrt und das schon seit mehreren Tagen. Außerdem kommt ja diese Aschewolken kommen ja in Form als Ascheregen dann auch auf die Erde nieder, auf Catania und eben auch auf die Rollfelder des Flughafens. Und deshalb ist auch das von dieser Seite her sehr gefährlich. Und deshalb geht gerade in Catania überhaupt nichts mehr.
12: Ich glaube 2010, das war der Vulkan mit meinem Lieblingsnamen Eyjafjallajökull, wenn ich mich recht erinnere.
11: Ich habe ihn jetzt nicht ausgesprochen.
12: Jetzt der Ausbruch des Ätna auf Sizilien mitten während der Sommerferien. Wie heftig sind denn da eigentlich jetzt die Auswirkungen auf den Tourismus, mal abgesehen von den Tourengehern, die sich vielleicht über mehr Publikum freuen?
11: Also wir wissen, dass zigtausende Touristinnen, Touristen festsitzen gerade auf Sizilien, weil sie einfach den Abflug von Catania aus nicht schaffen. Es gibt da zwar Alternativen. Man kann dann über den Landweg mit Bussen Richtung Palermo fahren und von dort fliegen oder mit der Fähre Richtung Reggio Calabria aufs Festland und von dort wegfliegen. Aber das ist alles sehr umständlich und wie man ahnt, bei diesen vielen, vielen Menschen auch ziemlich schnell ausgebucht, wenn es da ein Angebot gibt. Also von daher sehen wir auch Menschen, die auf dem Flughafen irgendwie die Nächte verbringen und die Tage, um dort auf irgendwie eine Möglichkeit warten, von dort wegzukommen. Wann das genau sein wird, können wir nicht genau sagen. Der Flughafen ist jetzt erst einmal bis morgen früh um 2 Uhr gesperrt. Aber es ist gut möglich, dass diese Sperrung noch länger dauert. Und das hat natürlich massive Auswirkungen auf den Tourismus in Sizilien. Es gibt erste Schätzungen eines entsprechenden Verbandes, der spricht von Schäden von 12 bis 24 Millionen Euro. Und tatsächlich, es sind ja hunderte Flüge, auch die nach Sizilien gehen, ausgefallen. Das heißt, die bringen keine Touristen gerade dorthin. Also da sind die Auswirkungen schon massiv.
12: Zimmermann Kleinjung, danke für diese Infos zum Ausbruch des Ätna. Danke nach Rom.
1: Heute vor 65 Jahren begann der Bau der Berliner Mauer. Nur 2 Monate zuvor hatte der DDR-Staatsratsvorsitzende Walter Ulbricht noch erklärt, niemand hat die Absicht, eine Mauer zu errichten. Es war eine Lüge. Am Morgen des 13. August 1961 begannen Bautrupps damit, zunächst mit Stacheldraht und Barrikaden West-Berlin vom Ostteil abzuriegeln. Mehr als 28 Jahre lang durchschnitt die Mauer die Stadt. Menschen starben bei dem Versuch, sie zu überwinden. Einigen aber gelang auch die Flucht.
13: Wenn Anita Möller heute in den Tunnel schaut, durch den sie 1962 von Ost nach West-Berlin geflohen ist, bekommt sie fast einen Schreck.
14: Da wird mir ganz übel, weil mir dann wieder einfällt, was man damals alles gemacht hat und mit welcher Leichtigkeit.
13: 22 Jahre jung und ihre anderthalbjährige Tochter im Arm nahm sie das Wagnis auf sich, kroch trotz ihrer Angst durch den schlammigen Tunnel in die Freiheit, die ihr in der DDR fehlte.
14: Man durfte nicht das sagen, was man sagen wollte, musste damit, also wenn es gegen die Regierung war. Musste damit rechnen, dass man verhaftet wird. Bestimmte Bücher durften wir nicht lesen, Filme nicht sehen und vor allen Dingen, was für mich damals sehr wichtig war, nicht verreisen.
13: So wie Anita Möller gelang etwa 5000 Menschen an der Berliner Mauer die Flucht. Aber mindestens 140 Männer, Frauen und Kinder verloren hier ihr Leben. An sie wird heute erinnert, aber auch daran, dass die Teilung Deutschlands bis heute Spuren hinterlässt.
15: Die Mauer stand 28 Jahre. Sie fiel vor 37 Jahren. Und sie scheint doch häufig noch fest in unseren Köpfen zu stecken. Selbst in den Generationen, die nach dem Mauerfall geboren wurden, wirkt es nach.
0: Umso wichtiger sei es, an die Unmenschlichkeit der Mauer zu erinnern. Und daran, wie wertvoll die Freiheit sei, betont die Bundestagspräsidentin. Anita Möller tut das auf ihre Weise. Sie berichtet als Zeitzeugin von ihren Erfahrungen.
1: Und über das Gedenken heute in Berlin hat mein Kollege Michael Pawelec am Vormittag mit unserem Kollegen Tom Garus gesprochen. Und er hat ihn gefragt, wie in der Hauptstadt neben den offiziellen Gedenkveranstaltungen sonst noch an den Bau der Mauer erinnert wird.
16: Berlin hat sich da so ein wenig was überlegt. Am Brandenburger Tor kann man eine Kunstinstallation sehen. Die ist 30 Meter lang. Da ist eine Mauer nachempfunden worden. Das Ganze ist temporär, wird jetzt mehrere Tage zu sehen sein. Und das Besondere an dieser Ausstellung oder an dieser Installation ist das Material. Denn je nachdem, wie nah man sich an die Mauer begibt, aus welchem Blickwinkel man guckt, sieht man mal mehr und mal weniger. Und den Machern dieser Installation, denen war es wichtig zu zeigen, dass was gerade noch im Blick war, wo gerade noch der Kontakt herrschte, der brach plötzlich ab. Man verlor sich aus den Augen. Es herrschte Orientierungslosigkeit. Das soll da gezeigt werden. Außerdem gibt es viele Panel-Diskussionen. Man geht an Orte des SED-Regimes, die ganz prägend waren für diese Stadt, zum Beispiel der Tränenpalast am S-Bahnhof Friedrichstraße, der Ausreisehalle dort. Man geht auch in die ehemalige Stasi-Zentrale, da wird ein Film gezeigt und Fluchthelfer zeigen und erklären zum Beispiel, wie sie einen Fluchttunnel gebaut haben.
17: Die Mauer, Tom, die hat ja nicht nur Menschen, sondern auch Vorstellungen, also wirklich Welten getrennt. Blickt man heute in Ost und West denn auch noch unterschiedlich zurück?
16: Also es gibt eine Forsa-Umfrage aus dem vergangenen Jahr unter Berlinerinnen und Berlinern, die zum Ende der Mauerzeit, also 89, noch in der Stadt lebten. Und da wurde gefragt, inwiefern wurde denn oder wird von Ihnen die DDR als diktatorisch angesehen? Und da haben 52% der damaligen Westberliner gesagt, die sei diktatorisch. Und 38% der ehemaligen Ostberliner haben gesagt, nein, die war nicht, oder nur 38% haben gesagt, sie sei diktatorisch gewesen. Also es gibt noch große Unterschiede. Und darauf verwies auch heute in ihrer Rede Bundestagspräsidentin Julia Klöckner. Sie sagte, gerade bei der jungen Generation habe sie den Eindruck, dass die Geschichte immer mehr in Vergessenheit gerate. Dass die Jungen, selbst in Ostdeutschland, sagen, sie identifizieren sich als Ostdeutsch. Sie sieht es als eine Gefahr, dass die Geschichte in Vergessenheit gerät, dass Gleichgültigkeit, dass eine Umdeutung der Geschichte stattfindet, eine Relativierung. Und da muss man sagen, wenn man sich den Wahlkampf angeschaut hat, beispielsweise von Sarah Wagenknecht in den vergangenen Jahren vom BSW, die ja sagte, diese Zeit gerade hier in Deutschland erinnere sie an die Endzeit der Diktatur, das sagte sie nicht, aber die Endzeit der DDR, ist das natürlich bedenklich, inwiefern die Erinnerung und die Geschichte der DDR auch sozusagen instrumentalisiert wird. Und davor warnte Julia Klöckner eben sehr eindringlich.
17: Die Mauer steht ja für die gewaltvolle Seite der DDR. Wie diskutiert man heute darüber, dein Eindruck?
16: Naja, sie wird halt immer wieder diskutiert und dann aber auch nicht diskutiert. Zum Beispiel der Kabarettist Uwe Steimle, der letztens bei einer AfD-Veranstaltung die DDR-Hymne anstimmte. Und bei dieser Veranstaltung wurde dann natürlich die Gewalt nicht in das Zentrum der Veranstaltung gerückt. Also der Gewaltaspekt gerät immer wieder aus dem Auge. Außerdem ist es so, dass immer noch 37.000 Menschen in ehemals Ostdeutschland eine Opferrente beziehen. Das heißt, wenn sie mehr als 90 Tage in einem Gefängnis des SED-Regimes saßen aus politischen Gründen, dann haben sie Anspruch auf diese Opferrente. Und auch der SED-Beauftragte Ebert hier vom Land Berlin, nicht der SED-Beauftragte, der Beauftragte der Aufarbeitung des SED-Regimes, Verzeihung, Ebert, der fordert zum Beispiel, dass im Humboldt-Forum eine Ausstellung erschaffen werden soll, die sich mit diesem SED-Regime auseinandersetzt, aber mit Blick auf die Zukunft, was Protest gegen Diktaturen verändert. Kann. Gerade auch, wie er sagt, mit Blick auf Venezuela, mit Blick auf Iran. Also das hat durchaus einen tagesaktuellen Anstrich.
17: Tom Garus zum Gedenken an die Opfer der Berliner Mauer. Vielen Dank.
18: Die Hitze ist immer noch da. Und es gibt viele Menschen, die sagen, jetzt reicht's aber langsam mal. Das ist wirklich anstrengend. Das macht doch keinen Spaß mehr. Und jeden Tag einen Tag aus, einfach immer nur Sonnenschein, überhaupt kein Regen. Das ist eine Katastrophe. ja, mit auch erheblichen Folgen, nicht nur für die Natur, sondern auch für die deutsche Wirtschaft, ja in der Zwischenzeit die niedrigen Wasserstände, weil einfach viel zu wenig Wasser gefallen ist. Dazu die Hitze, die doch unglaublich belastend ist. Aber man darf es auch mal so rumdenken. Vor diversen Wochen war es noch so, dass wir eigentlich jedem warmen Sonnenstrahl hinterhergelaufen sind. Denn die längere Zeit des Jahres ist es kühl und kalt. Und die warme Phase oder heiße Phase ist in der Regel deutlich kürzer. Und in ein paar Wochen wird es schon wieder so sein, dass es deutlich kühler ist und wir dann eben nicht mehr im Schatten laufen, sondern in der Sonne. Wir haben sowieso keine Wahl, wir können es nicht ändern. Wir nehmen es deswegen hin, dass wir auch in den nächsten 3 Tagen noch auf jeden Fall mal deutschlandweit betrachtet einen Hitzetag erleben werden, also mit 30 Grad und mehr. Erst mit der neuen Woche ist das dann Geschichte. Und diese Hitze, wo kommt's her? Wir schauen uns die Wetterlage an. Natürlich dieses Hochdruckgebiet, das uns die ganze Zeit schon beschäftigt, das verlagert sich so ganz gemächlich ein bisschen ostwärts, aber man muss schon mit der Lupe gucken, um das überhaupt wahrzunehmen. Es bringt immer noch diese sehr warme Luft aus dem Südwesten zu uns. Trocken ist sie noch dazu. Aber im Nordwesten, da lauern Wolken, das wird dann ab dem Wochenende spannender. Noch ist es aber nicht so weit. Deswegen unveränderte Witterungssituation. Wir haben fast keine Wolken, natürlich keinen Regen. Klarer Himmel, auch morgen wieder von früh bis spät. Frühtemperaturen durchaus im Erträglichen, zum Beispiel in Richtung Görlitz. Abkühlung auf 7 Grad, da kann man sehr gut durchlüften und Tageshöchsttemperaturen an der Nordseeküste schon 32 Grad, bis zu 38 sind drin in Teilen von Baden-Württemberg und Rheinland-Pfalz. Da kommt man, wie übrigens an vielen Orten, doch schon sehr ins Schwitzen. Und wenn Sie denken, 38, das reicht jetzt aber. Nein, leider der Samstag, da legen wir noch eine Schippe drauf. Bis zu 39 Grad sind drin. Es ist noch weitgehend klar allerdings. So ein Hauch von erhöhter Schauerwahrscheinlichkeit kommt von Nordwesten rein. Der Sonntag wird schon wechselhafter mit Schauern und Gewittern. Und ab Montag wird's kühler. Zurück nach Hamburg.
1: Im Anschluss sehen Sie jetzt gleich die Tagesschau um 20 Uhr mit meiner Kollegin Romy Hiller. Und wir melden uns danach wieder mit unserem Top-Thema zu den Folgen des Niedrigwassers in Europa. Ihnen einen schönen Abend.
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1: Guten Abend, ich begrüße Sie zur Tagesschau. Heute vor 65 Jahren veränderte sich das Leben von Millionen Menschen schlagartig. Damals begann der Bau der Berliner Mauer. Deshalb wurde heute an der Gedenkstätte Bernauer Straße der Opfer des DDR-Grenzregimes gedacht. In der Nacht zum 13. August 1961 befahl die SED-Führung, die Grenzen rings um West-Berlin zunächst mit Stacheldraht abzuriegeln. Mehr als 28 Jahre lang durchschnitt dann die Mauer die Stadt. Menschen starben bei dem Versuch, sie zu überwinden. Einigen aber gelang die Flucht.
2: Wenn Anita Möller heute in den Tunnel schaut, durch den sie 1962 von Ost nach West-Berlin geflohen ist, bekommt sie einen Schreck.
3: Da wird mir ganz übel, weil mir dann wieder einfällt, was man damals alles gemacht hat und mit welcher Leichtigkeit.
2: 22 Jahre jung und ihre anderthalbjährige Tochter im Arm nahm sie das Wagnis auf sich, kroch trotz ihrer Angst durch den schlammigen Tunnel in die Freiheit, die ihr in der DDR fehlte.
3: Man durfte nicht das sagen, was man sagen wollte, musste damit, also wenn es gegen die Regierung war. Musste damit rechnen, dass man verhaftet wird. Bestimmte Bücher durften wir nicht lesen, Filme nicht sehen und vor allen Dingen, was für mich damals sehr wichtig war, nicht verreisen.
2: So wie Anita Möller gelang mehr als 5000 Menschen an der Berliner Mauer die Flucht. Aber mindestens 140 Männer, Frauen und Kinder verloren hier ihr Leben. An sie wird heute erinnert. Aber auch daran, dass die Teilung Deutschlands bis heute Spuren hinterlässt.
4: Die Mauer stand 28 Jahre. Sie fiel vor 37 Jahren. Und sie scheint doch häufig noch fest in unseren Köpfen zu stecken. Selbst in den Generationen, die nach dem Mauerfall geboren wurden, wirkt es nach.
2: Umso wichtiger sei es, an die Unmenschlichkeit der Mauer zu erinnern und daran, wie wertvoll die Freiheit sei, betont die Bundestagspräsidentin. Wie die Mauer heute gesehen und diskutiert werden kann, ist Thema einer temporären Kunstaktion am Brandenburger Tor. Die 30 Meter lange Installation schafft den Eindruck einer unüberwindlichen Barriere, die aber je nach Standpunkt plötzlich transparent wird. Daneben sind historische Fotos zu sehen, die die Brutalität der Teilung einer Stadt und eines Landes verdeutlichen und gleichzeitig zeigen, wie normal das für viele lange Zeit war. Anita Möller hat sich als junge Frau für die Freiheit entschieden. Sie hat unter der Teilung gelitten. Heute berichtet sie als Zeitzeugin von ihren Erfahrungen.
1: 12.500 Menschen sind nach Berechnungen des Robert-Koch-Instituts zuletzt an den Folgen der Hitze gestorben. Der Ruf nach einem besseren Schutz wird deshalb immer lauter. Die Grünen fordern einen Hitzegipfel der Bundesregierung und klare Zuständigkeiten. Der Deutsche Städte- und Gemeindebund will Hitzeschutz zur gemeinsamen Aufgabe von Bund, Ländern und Kommunen machen, mit einer Kostenbeteiligung durch den Bund. Bundesumweltminister Schneider kündigte Vorschläge an, um die Anpassung an Klimaveränderungen als Gemeinschaftsaufgabe im Grundgesetz zu verankern.
5: Mehr Schatten auf dem Spielplatz, Abkühlung an der Bushaltestelle, weniger aufgeheizter Beton. Hitzeschutz ist vor allem Aufgabe der Kommunen. Doch das kostet Geld. Geld, das in vielen Städten und Gemeinden knapp ist. Der Bund kann solche Maßnahmen bislang nur begrenzt unterstützen. Das will Bundesumweltminister Schneider ändern. Künftig soll auch die Bundesregierung beim Hitzeschutz mitfinanzieren dürfen. Dafür will er die Voraussetzungen durch eine Grundgesetzänderung schaffen.
6: Dass wir die Versiegelung aufbrechen, dass wir schattige Plätze schaffen mit Bäumen etc. All das sind Aufgaben, die ich bisher per Grundgesetz ausgeschlossen nicht finanzieren darf. Nur mit groben Brücken. Und ich möchte gern, dass wir als Bund und Länder dort gemeinsam zusammenarbeiten.
5: Ganz überraschend kommt der Vorstoß nicht. Union und SPD hatten im Koalitionsvertrag bereits vereinbart, eine gemeinsame Finanzierung von Bund und Ländern bei der Klimaanpassung zu prüfen. Schneider sagt, diese Prüfung sei nun abgeschlossen. Noch in diesem Jahr will er einen entsprechenden Vorschlag vorlegen. Doch aus der Union kommt Widerstand. Der stellvertretende Fraktionsvorsitzende Krings kritisiert den Vorstoß. Eine solche neue, breite Kompetenz des Bundes würde zwar die Verfassungsjuristen auf Jahre mit Abgrenzungsfragen beschäftigen, aber keinen Vorteil für das Klima bringen. Einfach wird eine Grundgesetzänderung ohnehin nicht. Dafür braucht es eine Zweidrittelmehrheit. Union und SPD allein haben sie derzeit nicht. Die Grünen signalisieren grundsätzlich Unterstützung. Fraktionschefin Dröge nennt Schneiders Vorstoß eine richtige Initiative, fordert aber mehr Tempo und einen Hitzegipfel im Kanzleramt. Den lehnt Umweltminister Schneider bisher ab.
1: Die Donau führt, genau wie andere große Flüsse auch, seit längerem Niedrigwasser. In Rumänien wirkt sich jetzt das auch auf die Energieversorgung aus. Weil Kühlwasser fehlt, hat das Land heute sein einziges Atomkraftwerk in der Nähe von Cernavoda komplett abgeschaltet. Um die Stromversorgung weiter zu gewährleisten, könnte ein Braunkohlekraftwerk in Rovinari wieder hochgefahren werden. Die Rumänen spüren die Folgen des Energiemangels im ganzen Land, so auch in Scoarța.
7: Seit einer Woche wird es immer

0: ausgleichen. Falls nötig, erwägt die rumänische Regierung darüber hinaus, das Braunkohlekraftwerk in Rovinari, das erst kürzlich vom Netz genommen wurde, wieder hochzufahren. Dort ist man für alles gerüstet. Die Anlage befindet sich in einem guten Zustand und das Personal ist bereit für die Inbetriebnahme. Sollten diese Maßnahmen nicht reichen, könnte schlimmstenfalls auch die Stromzufuhr für die energieintensive Industrie eingeschränkt werden. In der kleinen Gemeinde Skoarza hofft man unterdessen, dass die Straßenbeleuchtung bald wieder die ganze Nacht hindurch leuchten kann.
1: Es ist ein Wettlauf gegen die Zeit. 3 Tage nach dem schweren Erdbeben in Kolumbien läuft die Suche nach Überlebenden weiter. Bislang wurden 273 Todesopfer gemeldet. Fast 400 Menschen gelten aber noch als vermisst. Durch hochgestreckte Hände sorgen Einsatzkräfte für Ruhe, um Hilferufe oder Klopfen zu hören. Und tatsächlich werden vereinzelt noch Verschüttete lebend gefunden. Doch mit jeder Stunde schwindet die Hoffnung. Denn die ersten 72 Stunden, die als entscheidend gelten, sind bereits verstrichen. Sein Konterfei prangt noch immer an vielen Hauswänden auf der Karibikinsel Kuba. Fidel Castro wäre heute 100 Jahre alt geworden. 2016 starb der Revolutionsführer und langjährige Staatschef. Seine Anhänger verehren und vermissen ihn, gerade in der aktuellen Krise. Kritiker aber sehen Castro und seine Politik als Ursache für die schlechte Wirtschaftslage.
2: Gerade ist der Strom da, also zapfen, rühren und mixen Sie, was geht. Wer weiß, wann er wieder ausfällt oder ausgeschaltet wird. Fanette betreibt ein Café in Havanna, doch seit Donald Trumps Energieblockade kommen kaum noch Touristen. Jetzt ist der Strom wieder weg. Aber die Gehälter meiner Mitarbeiter muss ich ja trotzdem zahlen, ob es Strom gibt oder nicht. Kuba ist nicht in Feierlaune, heute am 100. Geburtstag von Fidel Castro. Der Symbolfigur für den Widerstand gegen die USA, fast 50 Jahre diktatorisch regierender Präsident. Im Straßenbild ist er überall. Bei Feierlichkeiten würdigt ihn der aktuelle Regierungschef. Was von Fidel übrig ist? Nichts. Anfang August, mal wieder landesweiter Stromausfall. Keine Ampeln, kein Ventilator bei tropischer Hitze. Wo Pumpen nicht funktionieren, ist der Zugang zu Trinkwasser unsicher. Die sozialistische Regierung will gegensteuern, die Wirtschaft vorsichtig öffnen. Doch dass die USA Kuba als Terrorstaat einstufen, schreckt Investoren ab. In diesem Kinderheim in Havanna kommen Spenden aus dem Ausland an. Seife, Zahnpasta, Süßes. Die US-Sanktionen, sagen sie hier, treffen die Schwächsten. Sie müssen die Blockade aufheben, damit Treibstoff ins Land kommt, damit wir Strom haben, ein würdiges Leben führen können, wie es jedem Menschen zusteht. Fanette sagt, viele ihrer Freunde hätten Kuba verlassen. Sie dagegen habe immer an ihr Land geglaubt. Immerhin, an diesem Tag kommt der Strom wieder. Schließen müssen sie nicht.
1: In vielen Teilen Europas richteten sich die Blicke gestern Abend in den Himmel. Die Sonnenfinsternis zog Millionen Menschen in ihren Bann. In Spanien etwa schob sich der Mond vollständig vor die Sonne. Auch in Deutschland versammelten sich vielerorts Menschen, um das Himmelsschauspiel zu beobachten. Hier verdeckte der Mond die Sonne je nach Region bis zu 90%.
3: Hunderte Schaulustige versammeln sich gestern auf dem Feldberg im Taunus. Alle warten auf den Moment. Wer keine Brille mehr bekommen hat, bastelt sich eine Alternative oder kommt direkt mit Profi-Equipment.
4: Ich habe das Teleskop schon einige Jahre. Ich habe es seit jetzt lange auf dem Dachboden liegen lassen gehabt. Ich dachte, jetzt ist ein guter Zeitpunkt, es einfach mal wieder rauszuholen.
3: Hobbyastronom Jo Hoffmann reiste extra nach Mallorca, um die totale Sonnenfinsternis auf der Baleareninsel zu erleben.
5: Ich liebe Sonnenfinsternisse. Mit 18 Jahren habe ich die erste totale Sonnenfinsternis erlebt. Noch dazu in Mauretanien, mitten in der Wüste. War weniger Gedränge als hier. Und es war ganz toll zu sehen, mit welcher Präzision Himmelsereignisse ablaufen.
6: Sehr beeindruckend. Vor allem, ich habe das so toll gefunden, diese Jubelstimmung hier. Es war echt klasse. Wirklich toll, richtig toll.
3: Den besten Blick auf die Sonnenfinsternis gab es in rund 10.000 Metern Höhe. Die spanische Fluggesellschaft Iberia hatte extra einen Sonnenfinsternisflug inklusive Livestream gestartet. In Reykjavik auf Island versteckte sich die Sonne zwar hinter den Wolken, doch so dunkel wie hier wurde es wohl an kaum einem anderen Ort. Die nächste

0: Partielle Sonnenfinsternis kann man in Deutschland am 2. August 2027 sehen. Wer eine totale Sonnenfinsternis sehen möchte, sollte dann am besten nach Nordafrika oder Südspanien reisen.
1: Der Vulkan Ätna auf der italienischen Insel Sizilien spuckt weiter Asche und das sorgt für Reisechaos. Urlauber harren am Flughafen Catania aus, weil der Flugbetrieb aus Sicherheitsgründen noch immer stillsteht. Zehntausende mussten schon umplanen seit Beginn des Vulkanausbruchs vor einer Woche. Schäden in Millionenhöhe werden befürchtet, aber nicht alle schreckt der Ausbruch ab. Trotz Warnungen vor der heißen Lava zieht es zahlreiche Schaulustige auf den Ätna. Erst 19 und schon Europameister. Johannes Liebmann hat bei der Schwimm-EM in Paris gestern Abend die Goldmedaille über 800 Meter Freistil gewonnen. Auch seinem Teamkollegen Sven Schwarz ließ er dabei keine Chance. Der aber freute sich über Silber.
2: Gerührt über seinen Erfolg. Ein Senkrechtstarter, der liefert, der Gold. Johannes verzückt die deutsche Schwimmwelt. 19 Jahre jung aus Magdeburg. Erst im April verschreckte er die Konkurrenz, holte sich den Europarekord über 800 Meter. Sein Finale, Sven Schwarz aus Hannover, ist mit dabei. Bahn 6, die dritte von unten. Liebmann, die obere weiße. 800 Meter, 16 Bahnen. Liebmann hat im Mai erst Abi gemacht. Sein Hauptkonkurrent, der eigene DSV-Kollege, der Vize-Weltmeister von Singapur, Sven Schwarz. Ungestüm und energisch schwimmt Liebmann von vorn, wie im Vorlauf. Er will kein Risiko eingehen. Schwarz bleibt in Schlagdistanz dran, aber gegen Ende kann dem jungen Liebmann keiner mehr folgen. Souverän Gold für Deutschland, wieder mit Europarekord. Schwarz wird Zweiter.
3: Ja, mega. Also direkt quasi erster Start bei den Erwachsenen. Direkt einen Titel, ist unglaublich. Und ja, ich bin mega stolz, wie es jetzt gelaufen ist.
2: Beide performen auf höchstem Niveau. Und Liebmann holt das erste EM-Gold hier im Becken in Paris. Gold und Silber für Deutschland bedeuten die Medaillen 4 und 5 für den DSV.
1: Und hier nun die Wettervorhersage für morgen Freitag, den 14. August.
4: Auch wenn das Hoch sein Zentrum nach Osteuropa verlagert, wird es morgen nochmal landesweit sonnig, trocken und heiß. Heute Nacht ist es verbreitet sternenklar und morgen scheint die Sonne oft von einem wolkenlosen Himmel. In der Nordhälfte ziehen mitunter dünne Schleierwolken durch, im Westen bilden sich mal ein paar Quellwolken. Heute Nacht noch örtlich 22 Grad im Westen bis 7 Grad in der Oberlausitz. Morgen fast überall heiß bis sehr heiß mit bis zu 38 Grad im Südwesten, an der Ostsee bei Seewind um 27 Grad. Am Samstag Richtung Südosten noch sonnig, sonst auch Wolken und mancherorts Schauer oder Gewitter. Am Sonntag wird es verbreitet wechselhaft und die heiße Luft in den Südosten abgedrängt. Dort am Montag zum Teil kräftige Regenfälle und Gewitter.
5: Guten Abend, willkommen zu Tagesschau 24, dem Nachrichtensender der ARD. Für die einen ist es ein Traumsommer mit viel Sonne und wenig Regen. Für die anderen ist es aber ein Problem, etwa für die Betreiber von Kernkraftwerken, die Flusswasser zur Kühlung ihrer Anlagen brauchen. Die Wasserstände einiger Flüsse sind mittlerweile so niedrig, dass AKWs abgeschaltet werden müssen, wie heute in Rumänien geschehen. Was bedeutet das für die Energieversorgung Europas? Dieser Frage gehen wir heute in unserem Top-Thema nach.
6: Trockenheit und Niedrigwasser setzen weiter dem zweitgrößten Fluss Europas zu. Der Wasserdurchfluss der Donau in Rumänien beträgt nur noch 1400 Kubikmeter pro Sekunde. Normal in dieser Jahreszeit wären fast dreimal so viel. In Cernavoda liegt der Donaupegel bei kritischen 234 Zentimetern. Für eine sichere Kühlung des benachbarten Atomkraftwerks reicht das nicht aus. Versuche, den Wasserdurchfluss durch Sprengung zu erhöhen, schlugen fehl. Seit heute Vormittag ist Rumäniens einzige Atomstromanlage vom Netz. Wie bereits bekannt gegeben, wurden die Maßnahmen eingeleitet, um die Sicherheit der Anlage zu gewährleisten. Wir werden die durchschnittliche Erzeugungsleistung von 700 Megawatt vorwiegend durch Importe ausgleichen. Das Kernkraftwerk in Cernavoda lieferte bisher rund ein Fünftel des Strombedarfs Rumäniens. Aktuell verhandelt Bukarest mit seinen Nachbarländern, darunter Bulgarien, über Stromimporte. Sollte das nicht ausreichen, könnte auch ein Braunkohlekraftwerk im Südwesten des Landes wieder hochgefahren werden. Die Anlage ist in einem guten technischen Zustand und die Mitarbeiter bereit für die Inbetriebnahme. Auch die Situation in Rhein und wie hier an der Elbe bleibt angespannt. An der Magdeburger Strombrücke ist das Wasser auf einen historischen Tiefstand von 37 Zentimetern gesunken, so niedrig wie nie zuvor gemessen wurde.
5: Nachgefragt bei Andreas Bachmann in Wien. Ja, bis zuletzt hatte man versucht, noch mehr Wasser in die Donau zu bekommen. Warum hat das denn alles nichts gebracht?
7: Nun ja, wir befinden uns in einer wirklichen Extremsituation, wenn man so will. Es ist eine Naturkatastrophe, die wir da an der Donau im Moment gerade erleben. Und da kommt eben nicht einfach so viel mehr Wasser. Man hat versucht, sozusagen Wasser umzuleiten, hineinzuleiten in diesen Seitenarm der Donau durch verschiedene Maßnahmen. Wir haben es im Film gesehen, Sprengungen. Und es wurde Erde und Steine wurden in die Donau versenkt, um sozusagen hier einen Damm zu bauen. Aber eben, es ist nicht mehr Wasser da. Die Donau hat einen extrem niedrigen Pegel. Man konnte mit diesen Maßnahmen das Ganze noch ein paar Tage hinauszögern. Aber jetzt ist es eben nicht mehr möglich. Und deshalb war jetzt nur der letzte Schritt, dass man eben dieses Atomkraftwerk ganz abschaltet.
5: Immerhin ein Fünftel des Stroms in Rumänien stammten ja aus diesem Kraftwerk. Welche Alternativen gibt es denn jetzt? Wie versorgt sich Rumänien jetzt stattdessen mit Strom?
7: Nun, Rumänien setzt da auf drei Säulen. Die Hauptsäule, das sind Stromimporte aus den europäischen Nachbarländern, aus Bulgarien, aber auch aus der Ukraine beispielsweise. Die zweite Säule ist die Windkraft. Die gibt es in Rumänien auch. Und da hat man die Hoffnung, dass in den nächsten Tagen etwas mehr Wind kommt. So sagen es jedenfalls die Meteorologen, dass man da auch etwas mehr generieren kann. Und die dritte Säule ist dann, wir haben es im Film gesehen, eben das Braunkohlekraftwerk, das man dann auch wieder anfahren würde, hochfahren würde und mit dem man dann versucht, sozusagen hier auch die Ausfälle zu kompensieren. Das sind die drei Säulen aktuell.
5: Und mit welchen Risiken und Nebenwirkungen ist das verbunden?
7: Nun, da man sehr, sehr stark auf die Importe setzt, ist es natürlich das Stichwort Abhängigkeit, was man ganz groß nennen muss. Denn auch das bulgarische Kernkraftwerk, das im Moment noch unter Volllast läuft, liegt an der Donau. Auch da könnte es natürlich zu Produktionsverringerungen kommen. Und das würde sich dann natürlich auf auch Rumänien auswirken. Also man ist extrem abhängig von den Nachbarn. Und die zweite Nebenwirkung, wenn man natürlich die Braunkohle wieder anschmeißt, meist ist natürlich eine klimatische, Stichwort Umweltverschmutzung durch Kohlekraftwerke. Auch das gilt es natürlich zu bedenken.
5: Und ist denn schon klar, was das denn nun für den Strompreis für die Menschen bedeutet?
7: Der Strompreis in Rumänien ist schon seit dem vergangenen Jahr sehr stark gestiegen. Da sind die Stromhilfen der Regierung ausgelaufen, die man im Zuge des Ukraine-Krieges beschlossen hatte. Und natürlich jetzt gehen die Strompreise an den Märkten auch nach oben von 100 auf ungefähr 170 Euro pro Megawattstunde. Und das wird am Ende des Tages natürlich bei den Verbraucherinnen und Verbrauchern landen. Wobei man sagen muss, auch Rumänien versucht da zu dämpfen. Für sozial schwache Menschen gibt es Programme in Form von Stromgutscheinen, dass man da auch dann den Ärmern unter die Arme greift.
5: Und wie sieht es da mit anderen Ländern entlang der Donau aus? Bekommen die vielleicht bald auch die gleichen Probleme wie Rumänien?
7: Nun, ehrlich gesagt, haben ganz viele Länder diese Probleme schon. Wenn wir nach Ungarn schauen, an das Atomkraftwerk Pocs dort, das einzige auch in Ungarn, das war ganz kurz vor der Abschaltung, da liefen noch 10% und man hatte schon damit gerechnet, dass es ganz ausfällt, aber man konnte das jetzt sogar wieder steigern. Seit Montag ist der Pegel in Ungarn zumindest ein bisschen gestiegen, der Donau, deswegen ist jetzt eine zweite Turbine in diesem Atomkraftwerk wieder angeschmissen worden und die ungarische Regierung, die hat sich gestern in diesem Kraftwerk zur Kabinettssitzung getroffen. Und man hat Maßnahmen beschlossen, bauliche Maßnahmen in der Donau, um da künftig sozusagen besser gewappnet zu sein. Wenn man in andere Länder schaut, an der Donau, Serbien und auch hier Österreich, da ist es nicht das Thema Atomkraft, aber das Thema Wasserkraft. Ganz viel Wasserkraft geht verloren im Moment durch diese Hitze, etwa 30%. Also auch das beeinflusst die Länder hier. Und dann last but not least, was letztlich alle 10 Staaten, durch die die Donau fließt, angeht, ist das Thema Schifffahrt, ob Frachtschifffahrt oder Kreuzfahrtschifffahrt. Da geht im Moment ganz, ganz wenig. Und auch das sind natürlich Einbußen, die diese Länder im Moment zu verzeichnen haben.
5: Und in fast jeder Krise, Andreas, gibt es ja auch Gewinner. In diesem Fall ist das Bulgarien. Warum ist das denn so?
7: Ja. Ich habe es ja angesprochen, Bulgarien ist der große Stromexporteur, rekordverdächtig im Moment, Richtung auch jetzt gerade Rumänien. 80% des importierten Stroms kommt aus Bulgarien. Das liegt auch daran, dass Bulgarien seine Hausaufgaben etwas besser gemacht hat. Ich habe es schon gesagt, das Atomkraftwerk dort läuft noch, aber das ist nicht der entscheidende Punkt, sondern man hat hier auch ganz stark in Speichertechnologien investiert und da hat Bulgarien einfach die Nase vorne und deshalb ist Bulgarien jetzt einer der Gewinner in dieser Krise.
5: Vielen Dank, Andreas Bachmann. Vielen Dank nach Wien für diese Schilderungen. Soweit also die Lage in Rumänien und ich will das Thema noch mal vertiefen. Zugeschaltet ist mir jetzt Frank Umbach, Politikwissenschaftler mit Schwerpunkt Energie- und Ressourcensicherheit von der Uni Bonn. Guten Abend, Herr Umbach.
8: Ja, guten Abend, Frau Gerhardt.
5: Wie sieht denn Ihre Prognose für Deutschland aus, wenn man mal auf die östlichen Nachbarländer schaut, die ihre AKWs abschalten? Hat das auch Folgen für uns?
8: Ja, natürlich hat das auch Folgen oder kann Folgen haben, denn wir sind ja Teil eines Energie- und Strombinnenmarktes. Das heißt, die ganzen Länder um uns herum, aber auch wir selbst exportieren und importieren Strom. Und insoweit ist immer die Frage der Stromversorgungssicherheit nicht nur eine Frage, wie sind wir selbst national aufgestellt, sondern hängt dann auch immer mit den Nachbarstaaten entsprechend zusammen, ob sie die normalerweise zum Beispiel Nettoexportfähigkeiten wie Frankreich oder auch Deutschland war Nettostromexporteur, ob sie dies unter veränderten zum Beispiel klimapolitischen Rahmenbedingungen dann auch aufrechterhalten können. Also es ist immer eine Frage, die nicht nur die nationale Analyse dann der Stromversorgungssicherheit beachten muss, sondern eben auch diesen gesamteuropäischen Kontext, weil wir eben Teil einer gemeinsamen Strominfrastruktur auch sind.
5: Auf was müssen wir uns denn da künftig einstellen? Also Stichwort Klimawandel. Wir wissen ja eigentlich, dass dieses Niedrigwasser in diesem Jahr uns nächstes Jahr aller Voraussicht nach wieder treffen kann.
8: Ja, das ist richtig. Die einzelnen EU-Staaten auf der einen Seite bewegen sich ja alle in die gleiche Richtung, weil es gemeinsame europäische Vorgaben für die Energie- und Klimapolitik gibt, also in Richtung Dekarbonisierung, Ausbau der erneuerbaren Energien. Aber aus Sicht vieler anderer europäischer Staaten bedeutet das aus ihrer Sicht eben auch Ausbau von Kernenergie. Wir haben also Länder wie beispielsweise Niederlanden oder Italien, die eigentlich früher schon mal die Kernenergie genutzt haben und eigentlich ausgestiegen sind, die jetzt über einen Wiedereinstieg diskutieren. Wir haben Länder wie Polen, die noch nie ein Kernkraftwerk haben, aber auch ein neues entsprechend bauen wollen. Und in vielen anderen Ländern, die Kernenergie betreiben, halten daran fest, wenngleich ich erwarte schon, dass es da auch Diskussionen, auch kritischere Diskussionen gibt. Das sehen wir jetzt an dem aktuellen Beispiel in Ungarn über die künftige Ausrichtung, ob die Kernenergie da noch diese vergleichbar große Rolle spielt oder ob es da nicht technische Anpassungen geben muss. Beispielsweise ist diese Frage der Kühlung der Kernkraftwerke dort keineswegs eine Frage, die jetzt schon eindeutig beantwortet worden ist. Denn bisher sind diese Kernkraftwerke im Sinne eines Durchflusses der Flüsse gekühlt worden, während neuere Kernkraftwerke, so war das auch bei uns, einen Kühlturm besitzen. Und da ist der Wasserbedarf eben viel, viel geringer. Und es gibt andere technologische Möglichkeiten, die Kernkraftwerke entsprechend zu kühlen.
5: Müssen wir uns denn hier in Deutschland stärker mit Energiesparen beschäftigen, um vielleicht auch vorzubeugen vor der nächsten Krise und Hitzewelle?
8: Ja, nicht nur deswegen, sondern wenn wir in unsere Energieprogramme hineinschauen, dann haben wir vor Jahren mal ein Klimaschutzprogramm entsprechend verabschiedet, wo eigentlich drin steht, dass wir als Deutschland nicht mehr Nettoexporteur werden, also mehr Strom exportieren als importieren, sondern Nettoimporteur werden, also mehr importieren müssen. Dabei ist aber damals überhaupt keine Analyse gemacht worden, ob die Nachbarstaaten denn in 20, 30 Jahren genügend Nettostrom Stromkapazitäten entsprechend bereitstellen können, denn die haben ganz ähnliche Probleme wie wir. Und dann kommen noch neue Probleme wie künstliche Intelligenz, Rechenzentren etc. dazu, die also jede Menge Strom zusätzlich benötigen. Und es ist die ganz große Frage, und hier haben wir auch einen Zielkonflikt, dass wir auf der einen Seite aus industriellen Gründen Wettbewerbsfähigkeit solche KI-Zentren natürlich auch hier in Deutschland und Europa aufbauen müssen, gerade in Konkurrenz zu den USA, um auch Souveränitäten zurückzugewinnen. Aber auf der anderen Seite setzt das eben voraus, dass wir noch mehr Strom entsprechend bereitstellen müssen. Mhm. Und das wird jetzt natürlich vor dem Hintergrund zu einer noch größeren Aufgabe, und das Ganze kompliziert eben durch die klimapolitischen Veränderungen. Und da werden wir sozusagen auch neue Antworten finden müssen. Und das werden Antworten sein müssen, die auch nicht nur national, sondern auf der europäischen Ebene dann gegeben werden müssen.
5: Was müsste denn jetzt von staatlicher Seite her geschehen? Dann müsste man da vielleicht länderübergreifend zusammenarbeiten?
8: Ja, die Zusammenarbeit muss noch erheblich intensiviert werden, abgeglichen werden. Es muss eben auch geklärt werden, wie groß der zusätzliche Strombedarf entsprechend ist für den Aufbau von KI-Rechenzentren. Und dann muss mit Blick eben auf die Frage der Versorgungssicherheit auch aus anderen Gründen, wir haben in den letzten Tagen ja sehr viel über hybride Kriegführung gesprochen, wir sehen das am Beispiel der Ukraine. Das heißt, in Krisenszenarien müssen wir die Stromversorgungssicherheit garantieren, und die darf dann ganz bestimmt nicht auf Best-Case-Szenarien basieren, sondern wir müssen dann über Redundanzen, Resilienz entsprechend sprechen. Und das bedeutet eben zusätzliche Stromkapazitäten, auch Grundlastfähigkeiten entsprechend aufzubauen. Da nützt der Ausbau der erneuerbaren Energien nicht alleine etwas, denn gleichzeitig brauchen wir dann mehr Batteriespeicherkapazitäten. Wir brauchen die Modernisierung der Stromnetze, die voranschreiten muss, weil ansonsten diese Strommengen, die wir auch theoretisch produzieren können, entsprechend nicht abtransportiert werden können zu den Verbrauchern.
5: Es bleibt viel zu tun. Ich danke Ihnen für das Gespräch. Frank Umbach, Politikwissenschaftler mit Schwerpunkt Energie- und Ressourcensicherheit von der Uni Bonn. Herzlichen Dank.
8: Ich danke auch und noch schöne Grüße.
5: Wir haben eben ja schon mal kurz darüber berichtet. In Großbritannien, in der Grafschaft East Sussex, hat sich ein Zugunglück ereignet. Bernd Rase mit dem Nachrichtenhaus der Tagesschau. Weiß man schon, was genau da passiert ist?
9: Ja, wir haben auf jeden Fall schon mal ein paar Bilder. Und es handelt sich dort um einen Zug der Gesellschaft Southern Rail. Das ist ja, sind ja alles in Großbritannien private Eisenbahngesellschaften. Und dort sind 4 Waggons, und die kann man, glaube ich, hier ganz gut erkennen, aus den Schienen gesprungen und auf die Seite gekippt. Wie gesagt, nicht der gesamte Zug ist entgleist, sondern es sind glücklicherweise nur 4 Waggons aus den Schienen gekippt worden. Schauen wir das mal auf der Karte an, wo das genau stattgefunden hat, und zwar im Süden von London oder südlich von London zwischen 2 Bahnhöfen Haywards Heath und Lewes in der Grafschaft East Sussex. Dort hat das Ganze stattgefunden. Wie gesagt, die Rettungskräfte wurden kurz vor 4 Uhr informiert. Das Zugunglück soll um 15.54 Uhr, alles Ortszeit, dort in Großbritannien stattgefunden haben. Das ist das, was wir über das Zugunglück momentan wissen.
5: Ja, man konnte es sehr gut sehen, dass da 4 Waggons eben aus den Gleisen gesprungen sind. Was weiß man denn da schon über mögliche Opfer und vielleicht auch, wie es passiert ist?
9: Ja, da muss ich mich jetzt mal auf die BBC, die Kolleginnen und Kollegen der BBC, des Nachrichten, der großen Nachrichtensenders in Großbritannien beziehen. Die melden gerade in Bezug auf einen Ambulanzservice dort, der im Einsatz war, 2 Schwerverletzte soll es gegeben haben und 9 Leichtverletzte, wovon einige auch noch in Krankenhäuser eingeliefert worden sein sollten. Das ist das, was wir momentan wissen. Insgesamt waren in diesen 4 entgleisten Waggons, das sind Augenzeugenberichten, etwa 110 Menschen und 40 mussten befreit werden, sollen aber nach Medienberichten alle jetzt befreit sein. Und wie gesagt, 2 Schwerverletzte.
5: Danke dir, Bernd, für dieses Update und für den Moment.
9: Gerne.
5: Ja, und das war's für uns. So kurz vor der nächsten Tagesschau um 20 Uhr. Die nächsten Nachrichten, die sehen Sie in den Tagesthemen um 22.15 Uhr. Ihnen einen schönen Abend.
10: Und wunderschönen guten Abend in die Runde. Ich zähle, lieber Uli, ein paar Dinge auf, die diesen Sommer passiert sind. Das WM-Fiasko, die brennenden Wälder immer noch, der Anschlag auf den CSD in Berlin, den Drohnenalarm in Leipzig, das Personalchaos in Berlin. Manchmal den Gedanken gehabt, Gott sei Dank muss ich das nicht jeden Abend kommentieren.
11: Eigentlich nicht, denn wenn ich erinnere mich, als was ich alles moderiert habe, was so viel schrecklicher war. Fangen wir an mit dem Kosovo-Krieg. Dann das Schlimmste für mich im Leben ist gewesen, die World Trade Center.
10: Die einstürzenden.
11: Und während ich moderierte, sah man, wie Leute aus dem 100. Stockwerk raussprangen. Und ich überlegte mich, soll ich das ansprechen oder nicht? Ich habe es angesprochen, aber völlig gefühlslos. Und der damalige Kanzler Schröder, der hat in seiner Biografie geschrieben, als er das sah, hat er angefangen zu weinen.
10: Das heißt, dich bringt gar nichts mehr aus der Ruhe, gar nichts mehr?
11: Es gibt sicher Dinge, die mich aus der Ruhe bringen, aber...
10: Aber dieser Sommer war es offensichtlich nicht.
11: Noch nicht.
10: Okay. Aber das, was in Leipzig passiert ist, das hätte eine große Katastrophe werden können. Die Bilder haben Sie gesehen. In Leipzig ist eine Drohne in der Nähe von Militärmaschinen, die für die Ukraine bestimmt waren, nicht explodiert. Aber es handelte sich, so sagte der Innenminister Dobrindt, um ein hybrides Anschlagsszenario, hinter dem, und jetzt zitiere ich, fremde Mächte stecken könnten. Was hast du gedacht, wer dahinter steckt?
11: Die Russen. Ach so. Für mich. Ja, ich bin da ganz einfach. Aha. Ich sage da, ich habe Jura studiert, deswegen weiß ich, es gibt verschiedene Arten von Beweislagen und es gibt auch sozusagen die Indizien. Mhm. Und hier sprechen alle Indizien für die Russen.
12: Kerstin. Naja, also an Costa Rica hat da wahrscheinlich wirklich, haben nur die wenigsten gedacht. Natürlich liegt es nah, aber ich finde bei etwas so, einer so brenzligen Situation, war ich ehrlicherweise erleichtert, dass wir da einen Innenminister hatten, der eher vorsichtig war. Mhm. Vorsichtig auch formuliert hat, kein Öl ins Feuer geworfen hat und der so ein bisschen deeskalierend war. Außerdem finde ich, dass es ganz gut ist, dass man erstmal ermittelt und erstmal schaut. Also ich erinnere daran, Nord Stream hat, glaube ich, jetzt 4 Jahre gedauert, bis da die ersten Anklagen waren. Ich hoffe, so lange dauert es nicht. Der Nationale Sicherheitsrat hat ja schon getagt und jetzt müssen da Leute, die sich damit auskennen, ermitteln. Ja. Aber das sollte man doch erst abwarten, bevor man dann wirklich, also auf großer politischer Ebene sagt, es war Russland. Da wäre ich vorsichtig, weil das würde das Ganze nur noch weiter eskalieren.
10: Aber es gibt einen, der es dann gemacht hat, selbe Parteiengruppe wie der Innenminister Roderich Kiesewetter sagt, es ist Russland gewesen. Und er sagt, man muss auch reagieren und sagt, man müsste mindestens den Artikel 4 NATO-Konsultationen also doch ziehen, damit man sich darüber berät. Was ist Ihnen lieber, Herr Ronsheimer, der vage Innenminister oder Kiesewetter, der sagt, es war Russland?
13: Tatsächlich der vage Innenminister. Ich finde auch, dass wir da vorsichtig sein müssen. Ich glaube aber, der Grund, warum der Innenminister so vorsichtig ist, man kann auch sagen, er hat wiederum Andeutungen gemacht, die viele so verstanden haben, dass da doch Russland hinterstecken müsste. Aber dennoch hat er es nicht ausgesprochen. Also das Wort Russland hat er nicht gebraucht. Ich denke, der Grund ist aber auch ein anderer noch, die Strategielosigkeit. Also in Wahrheit wissen wir doch gar nicht, wie wir wirklich reagieren würden. Also nehmen wir mal an, wir wüssten jetzt hundertprozentig, es war Russland. Mhm. Was wäre denn dann der nächste Schritt? Herr Kiesewetter hat von Artikel 4 gesprochen. Das wären dann Konsultationen. Was entsteht dann daraus? Also sind sich dann alle NATO-Partner einig? Wüssten wir, wie wir darauf dann reagieren? Was müsste Deutschland machen? Und ich denke, der Vorfall in Leipzig zeigt, dass wir das in der Bundesregierung, aber auch in der deutschen Bevölkerung in Wahrheit noch nicht so ausdiskutiert haben. Da gibt es sehr unterschiedliche Meinungen. Ich komme gerade aus Sachsen-Anhalt. Da gibt es große Sorgen der Eskalation. Andere, vor allem auch in Westdeutschland, sagen, wie Herr Kiesewetter, wir müssten jetzt reagieren. Und ich bin verwundert, dass auch in Jahr 5 dieser Vollinvasion wir da in Deutschland nicht wirklich eine Strategie haben. Und auch wenn ich dort mit deutschen Ministern gesprochen habe, die waren alle so, ja, was ist denn jetzt, was passiert denn hier?
11: Aber Herr Ronsheimer, das ist für mich das Problem. Das Problem ist, ach, wir wissen nicht, was wir machen sollen, dann machen wir lieber gar nichts. Wir müssen was machen. Wir können nicht einfach sagen, ja, mal gucken und so weiter und so fort.
13: Aber was sollten wir machen aus Ihrer Sicht?
11: Naja, zum Beispiel, dass man sagt, wir müssen jetzt die NATO da einschalten und so weiter und so fort. Lesen Sie das Interview, das der finnische Ministerpräsident gerade gegeben hat, der einfach sagt, wir müssen ganz klar anders vorgehen.
13: Ich bin nicht bei Ihnen. Ich persönlich sehe das auch so. Nur wenn Sie dann dort die verschiedenen NATO-Staaten hätten, kann ich Ihnen sagen, dass man sich da nicht einig wäre, dass es dort NATO-Staaten gäbe, die eben bestimmte Konsequenzen nicht wollen. Und möglicherweise gäbe es dann auf offener Bühne Streit. Und dann könnte Russland sehen und auch andere, oh, die NATO ist sich mal wieder nicht einig.
11: Ja, aber wenn wir gar nichts tun, dann...
10: Aber was wäre denn zu tun? Also wenn man Konsultationen macht, dann muss da ja ein Ergebnis kommen. Also welches Ergebnis, an welches denkst du?
11: Also ich denke nicht an ein Ergebnis, sondern ich denke daran, dass man erstmal ein Ergebnis erarbeitet. Mhm. Nicht? Also in dem Moment, wenn man sagt, wir setzen jetzt die NATO zusammen und wir denken mal darüber nach, dann finde ich das schon, das müsste zu einem Ergebnis führen. Mhm. Das ist das. Das werde ich jetzt nicht vorgeben, sondern es wäre auch dumm, so etwas vorzugeben. Sondern das muss erarbeitet werden.
10: Wobei die NATO in einem Zustand ist, über den wir ja gleich auch noch mal vertiefend reden, unter anderem mit Ben Hodges, US-General AD, der schon besser war. Das liegt daran, dass die mächtigste Macht in dieser NATO, die Vereinigten Staaten, einen US-Präsidenten haben, der sehr kritisch war. Es gab einen NATO-Gipfel im Anfang Juli in Ankara. Da war dieser US-Präsident allerdings, und das zeigen wir Ihnen gerne, außerordentlich freundlich gegenüber seinen NATO-Partnern.
14: The unity in that room was incredible. Really a love. It was sort of pretty wild. There was a love in that room that was great. So this was a tremendously successful summit.
10: Kerstin, es war Liebe im Raum, sagt der US-Präsident. Kann man davon ausgehen, dass er sein Herz für die NATO wiederentdeckt hat?
12: Ich glaube das ehrlicherweise nicht. Und ich weiß nicht, wie es anderen geht, aber ich habe immer das Gefühl, diese Zusammenkünfte mit Donald Trump, die sind so ein bisschen, wie wenn man auf eine Familienfeier kommt und da ist dieser extrem launische alte Onkel. Und manchmal geht's gut, aber meistens geht es schlecht. Und es kommt zu Konflikten und ich würde ihm nicht trauen. Er hat kurz vorher gesagt, weil er sauer war auf Spanien, mit denen machen wir sowieso überhaupt gar keinen Handel mehr. Er wollte Grönland wieder zurückhaben, das hat er auch nochmal gesagt. Also das ist so unübersichtlich, was er sagt. Ich finde, er ist einfach überhaupt nicht berechenbar. Und ich habe nicht das Gefühl, dass in der NATO irgendjemand jetzt sagt, oh, jetzt ist alles gut, jetzt haben wir uns wieder alle lieb.
11: Und man hat bei dieser NATO-Sitzung ja auch gesehen, dem Selenskyj gesagt hat, also ihr dürft jetzt die Patriot nachbauen.
10: Die Lizenz,
11: ja, könnt ihr das nachbauen. Naja, hinterher hat er das vergessen, dann eben nicht.
10: Ja, und wie geht das den Ukrainern damit?
13: Die sind sehr erschüttert. Ich war vor 2,5 Wochen dort und man erlebt das, wenn man da als Reporter immer wieder hinfährt, dass am Anfang der Vollinvasion eben sehr viel mehr abgeschossen werden konnte von der Flugabwehr und mittlerweile alles durchgeht. Also 30 ballistische Raketen in der letzten Woche und die Menschen Angst haben. Und es ist ja so, selbst wenn es diese Lizenz gäbe, die es jetzt nun doch nicht geben soll, würde das bedeuten, man könnte vielleicht in einem Jahr anfangen, Abwehrraketen herzustellen. Das heißt, für die Ukraine ist es so, dass sie sehr schutzlos ist. Also es gibt die höchste Todeszahl von Zivilisten in diesem Monat im Vergleich, das letzte Mal so hoch war es April 2022, zu Beginn der Vollinvasion. Also es ist eine schreckliche Lage und man merkt eben bei den Menschen eine große Angst. Also sie kriegen auch, wenn da ein Alarm kommt, ja, und sie sind dort bei einem ballistischen Angriff, können sie gar nicht so schnell warnen. Oft gibt es den Alarm dann erst danach. Das heißt, oft sind die Leute schutzlos dem ausgeliefert.
10: Und was macht man sich oder was machen Sie sich für einen Reim darauf, dass eben der US-Präsident erst eben diese Lizenz verspricht und dann kehrt er zurück in die Vereinigten Staaten und daraus wird dann doch nichts?
13: Es gibt US-Medienberichte, wonach möglicherweise US-Waffenhersteller ein Veto eingelegt haben, also diejenigen, die Patriot produzieren, weil sie Sorge haben sollen, so schreibt unter anderem The Atlantic, dass die Ukrainer möglicherweise, weil die sind sehr gut, sehr innovativ, wenn sie diese Lizenz hätten, das Ganze besser bauen könnten, schneller bauen könnten und vor allem günstiger bauen könnten. Das haben wir auch im Drohnenkrieg erlebt. Ja, anfangs war die Ukraine sehr abhängig von westlichen Waffen und mittlerweile produzieren sie wahnsinnig schnell. Ja, ich war dort in einem Werk, habe gesehen, die Produktion und innerhalb von 3 Tagen geht das an die Front. Also das heißt, diese Innovationskraft der Ukrainer könnte gefährlich werden für Waffenhersteller, die ganz viel und ganz teuer produzieren wollen.
10: Ja, und es gibt auch Erfolge in Tiefen des russischen Landes, allerdings eben auch unglaublich viele zivile Tote jetzt. Und trotzdem sagt der Bundeskanzler auch bei diesem NATO-Gipfel, Russland hat keine Chance, den Krieg zu gewinnen. Wie kommt er darauf?
11: Naja, Russland hat offensichtlich keine Chance. Niemand kann diesen Krieg gewinnen, offensichtlich. Die Ukraine kann ihn sowieso nicht gewinnen, wenn man die Macht Russlands dagegen sieht. Ich fürchte, das können Sie besser beurteilen als ich, ich fürchte, das läuft auf einen, tja, einen Patt.
10: Ja, aber ein Patt, ein kriegerisches Patt, was ist ein Patt in diesem Fall?
12: Wenn man sich die Länder alleine anschaut, ne? Dieses Russland, 140 Millionen Einwohner und die Ukraine. Und die Ukraine würde jetzt nicht mehr unterstützt werden. Ich glaube, dann ist jedem klar, natürlich würde Russland dann diesen Krieg gewinnen. Und das ist ja genau auch das, was ich an dieser Aussage von Friedrich Merz zumindest hinterfragen würde. Wenn er sagt, Russland kann den Krieg nicht gewinnen, dann bedeutet das, die Ukraine kann Russland nur was gegensetzen, wenn wir, der Westen, die Ukraine entsprechend unterstützt. Also das ist die einzige Möglichkeit, die wir in den nächsten Jahren, Frau Ronsheimer weiß es noch besser, einfach an großem Equipment und natürlich auch an Geld, da ist die Ukraine einfach abhängig vom Westen.
10: Das heißt, es war kein Optimismus vom Kanzler, sondern im Prinzip eine Zusicherung an die Ukraine, wir helfen euch da auf dem Weg dahin, oder?
13: Ja gut, aber ich meine, wir sehen ja auch, dass wir an die Grenzen kommen, sowohl finanziell als auch was Waffensysteme angeht. Also Deutschland liefert mittlerweile, aber die Ukraine kommt eben nicht in eine Situation, wo man große Gebiete zurückgewinnen kann. Und ich würde dem so ein bisschen widersprechen, zu sagen, Russland kann nicht gewinnen. Das sind große Unwägbarkeiten. Also wir haben ganz viele unterschiedliche Phasen dieses Krieges erlebt. Im Frühjahr sah es plötzlich besser aus für die Ukraine, weil man mit Drohnen Russland angreifen konnte. Jetzt ist es so, dass Russland massiv angreift und die Abwehrraketen fehlen. Jetzt wird darüber diskutiert, ob Russland eine neue Mobilisierungswelle durchführen könnte. Nordkoreanische Soldaten, ballistische Raketen kommen dorthin. Starlink von Elon Musk wird mittlerweile versucht, von Russland zu ersetzen. Durch eigene Systeme. Also ein Krieg kann immer in eine neue Phase kommen und Russland kann wieder die Überhand gewinnen. Und wenn man auf die Ukraine schaut, das gehört zur Wahrheit dazu, ihnen fehlen massiv Leute, massiv Menschen. Und natürlich ist diese Situation gerade dann im Winter wieder, wenn es Angriffe gibt, so desaströs, dass es natürlich sein kann, dass irgendwann auch der Ukraine die Kraft ausgeht.
10: Und jetzt komme ich nochmal zurück auf diesen Anschlagsversuch in Leipzig und auf die Frage, was wäre denn gewesen, wenn diese Drohne nicht, angeblich war es ein Zünderdefekt, wenn die nicht eben auf den Boden geknallt wäre, sondern dieses Flugzeug in die Luft gejagt hätte. Was wäre dann? Dann wäre der Krieg auf deutschem Boden?
11: Würde ich mal sagen.
10: Wie groß ist die Gefahr, dass das passieren wird?
12: Also wir haben ja jetzt gerade in Leipzig gesehen, die Gefahr ist tatsächlich da. Und ich finde, es ist wie ein Weckruf an die deutschen Sicherheitsbehörden auch. Denn also ich war schon etwas überrascht, dass der sächsische Innenminister sagt, das hat jetzt hier mit der Abwehr hervorragend geklappt. Soweit ich weiß, hat ein Busfahrer diese Drohne quasi niedergerungen. Das kann es ja nicht sein, womit wir quasi feindlichen Drohnen, wo immer sie jetzt auch gesteuert werden, dem entgegensetzen wollen. Also ich erwarte letztendlich, dass zum Beispiel mal geregelt ist, wer ist eigentlich zuständig, wenn eine Drohne einen Flughafen überfliegt. Ne? Also wir haben das alle schon gelernt, da gibt es irgendwie die Bundespolizei, die zuständig ist. Und wenn es auf der anderen Seite des Zaunes ist, dann ist es die örtliche Polizei. Ja. Das nutzt ja alles nichts, wenn wir nicht innerhalb von Sekunden oder wenigen Minuten eine Möglichkeit finden, wie man diese Drohnen abwehrt. Und da erwarte ich jetzt tatsächlich, dass die Bundesregierung da schnell nachjustiert und einfach dieses Land in seiner kritischen Infrastruktur wehrhaft macht.
10: Dann fragen wir mal bei jemanden, der im Bundestag sitzend Vorsitzende des Auswärtigen Ausschusses seiend sich genau mit dieser Frage beschäftigt. War das jetzt etwas, was die Sicherheitslage in Deutschland verändert? Und wenn ja, wie muss man darauf reagieren? Und wir wollen auch fragen, wie ist es um dieses transatlantische Bündnis bestellt? Armin Laschet ist bei uns von der CDU und Ben Hodges, ehemals Oberkommandierender der US-Armee in Europa. Herzlich willkommen. Schönen guten Abend. Herr Laschet, bei Leipzig muss man sagen, Glück gehabt?
15: Ja, klar. Eine Drohne, die nicht explodiert, sondern auf diese Umstände am Ende nicht funktioniert, ist immer Glück.
10: Kann man sich gegen diese Art von Bedrohungsszenario vorbereiten? Kann man sich da effektiv schützen?
15: Man muss es. Und das ist genau die Aufgabenstellung, die ja jetzt erforderlich ist. Man hat jetzt wieder aus diesem Vorgang gelernt. Man hat aus den früheren Vorgängen, wo DHL-Flugzeuge attackiert wurden, gelernt. Und
10: hat man?
15: Ja, ich glaube schon, dass die Sicherheit... Ja,
10: diese Drohne ist gegen das Flugzeug, so ist der letzte Stand der Ermittlungen, gegen das Flugzeug geknallt und dann auf den Boden geflogen. Ja. Da lag sie dann, bis der Busfahrer...
15: Diese ganze Geschichte ist ja unvorstellbar. Ich meine, der Busfahrer macht an einem Flughafen, auf dem jetzt offenkundig militärische Güter für die Ukraine umgeladen werden, bei einem touristischen Flughafen, macht da touristische Touren, wo Touristen der Flughafen gezeigt wird. Und dann steigt er aus und fängt diese Drohne. Also das sind so viele Fragen, denen man jetzt wirklich nahe gehen muss.
10: Und das, nachdem in Leipzig ein Paket in einem DHL-Flugzeug, wir wissen das alle, das eigentlich dachte man, der müsste jetzt besser geschützt sein.
15: Ich glaube auch, wir müssen unseren nationalen Sicherheitsrat besser machen. Ich habe ja 2021 erstmals diese Idee genannt, dass wir einen nationalen Sicherheitsberater bekommen und einen nationalen Sicherheitsrat. Da ist in den Jahren der Ampel nichts passiert. Jetzt gibt es wenigstens diesen nationalen Sicherheitsrat. Aber der tagt dann, nachdem es passiert ist. Und eigentlich müsste eine Person da sein, extern, die rund um die Uhr als Tätigkeitsaufgabe hat, all diese Schwachstellen zu definieren. Mhm. Zwischen Bund und Ländern. Zwischen Bundespolizei, Bundeswehr und den örtlichen Polizeien. Und da würde ich mir wünschen, dass wir da mehr machen. Auch unabhängig. Nicht einer, der in die normale Regierungsadministration eingebunden ist, sondern der von außen auch Schwachstellen benennt. Die Dienste untereinander arbeiten gut. Der Bundesinnenminister, finde ich, hat sehr gut reagiert in der Krise. Aber der hat auch noch 50.000 andere Aufgaben.
10: Ja gut, aber man muss sich ja mal einen Moment lang vorstellen, diese Drohne wäre explodiert. Ben Hodges, Sie sind Militär. Kann man sich gegen solche Bedrohungen effektiv schützen?
16: Ja, absolut. Also zunächst einmal ist dieser Busfahrer, der hat da etwas getan, was jeder Deutsche tatsächlich tun sollte. Nämlich, dass er ein Problem gesehen hat und die Verantwortung dafür übernommen hat. Und ich glaube, es gibt noch zu viele Menschen, die einfach die Hände in den Schoß legen und sagen, jemand anders soll das Problem lösen. Zweitens ist die zivile Führung in all unseren Ländern verantwortlich, mit uns so zu reden wie mit Erwachsenen. Reden Sie über Bedrohung, reden Sie darüber, was wir tun müssen, und erkennen Sie auch an, auch wenn wir es nicht wollen, erkennen Sie an, dass Russland auch mit uns im Krieg steht, auch wenn Sie keine Raketen nach Bremerhaven oder Hamburg schicken. Russland hat tatsächlich trotzdem hier einen Krieg mit dem Westen am Laufen. Und wenn man das im Kopf hat, dann kann man die politischen Ansätze und Strategien entwickeln. Und ich stimme Herrn Paul Ronsheimer zu, dass selbst wenn die Regierung sofort etwas getan hätte, dann wäre die Frage gewesen, was dann? Und ich glaube, es gibt Technologien, und es geht jetzt nicht darum, Drohnen vom Himmel zu schießen. Es gibt aber Technologien, die es uns erlauben würden, herauszufinden, wo diese Drohne herkam. Und dann kann man, Nummer eins, erst einmal die Verantwortlichkeit bzw. die Schuld an die richtige Stelle weisen und sagen, das kommt aus Russland. Und dann kann man die Polizeikräfte, das Militär, die Sicherheitskräfte so koordinieren, dass sie an diesen Orten auch wirklich da sind.
10: Jetzt haben Sie gesagt, das war Russland. Als Nord Stream 2, und wir haben gerade kurz darüber geredet, hochging, hat man auch erst mal gesagt, das war Russland. Und es hat sich als falsch herausgestellt. Was macht Sie denn so sicher, dass diesmal wirklich Russland hinter diesen, oder dass Russland die fremde Macht ist, die Dobrindt meint?
16: Nun, weil man den Kontext all der anderen Dinge auch beachten muss, die in Europa passieren. Drohnen, Sabotageakte, Spionage, Missinformation, all diese Dinge, die die Russen unternehmen, um bei uns dazu dann beizutragen, dass wir Vertrauen verlieren in uns gegenseitig, Vertrauen in unsere Institutionen und auch um Druck auf die Regierungen zu erhöhen, dass sie die Unterstützung für die Ukraine einstellen. Darum geht es ihnen. Die Russen möchten, dass wir alle aufhören, die Ukraine zu unterstützen. Und ich glaube, wir sollten die einzelnen Ereignisse nicht immer nur wie den Ort eines Verbrechens betrachten, wo man das perfekte Beweismittel braucht, um überhaupt etwas zu tun. Ich glaube, die meisten würden mir zustimmen, wenn wir sagen, dass nur Russland wirklich einen Vorteil aus diesen Aktivitäten hätte. Das heißt, wir müssen uns überlegen, wie wir Konsequenzen für Russland auf den Weg bringen können.
10: Sie würden, glaube ich, nicht sagen, dass Russland der Urheber war zu diesem Zeitpunkt, wie Roderich Kiesewetter es getan hat, oder?
15: Also ich finde, wir müssen schon noch den Anspruch haben, uns an Fakten zu halten, darauf zu hören, was unsere Dienste sagen, was der Bundesinnenminister an Informationen weitergibt. Ob das nun logisch ist und Russland davon profitieren könnte, ist nicht die Frage. Sondern die Frage ist, war es Russland und welche Belege haben wir dafür? Und ehe wir so weit gehen wie dieser Kollege, den Artikel 4 auszurufen, wo er der Einzige ist in der gesamten sowohl SPD als auch CDU-CSU-Bundesrat. Niemand sagt es, auch nicht die Bundesregierung. Eine solche Eskalationsstufe einfach aus dem Nichts zu fordern, das finde ich ein Stück unverantwortlich.
10: Heißt, man macht gar nichts? Das ist ja die Frage. Nein, Wie reagiert man denn auf diesen?
15: Ja, man klärt doch auf. Dafür haben wir doch die Geheimdienste. Dafür haben wir doch den Generalbundesanwalt, der jetzt die Ermittlungen an sich gezogen hat. Und in der Tat, wenn man da herumspekuliert, kann man sagen, das ist vielleicht eine Maßnahme, wenn es explodiert wäre, was Zweifel an der Unterstützung der Ukraine genährt hätte. So ist ja die These. Also wenn das bombardiert ist, dann reagieren die Deutschen und sagen, wir dürfen nicht mehr die Ukraine unterstützen. Ja. Das ist das eine Szenario. Das andere kann natürlich sein, wenn klar wäre, es war Russland, wird sich Deutschland umso mehr jetzt wehren, Taurus liefern und für die Ukraine eintreten. Und deshalb ist dieses Spekulieren.
10: Deswegen glauben Sie, dass es auch die Ukraine
15: sein? Ich glaube gar nichts. Ich glaube an das, was uns die Dienste sagen. Ich habe gerade die letzten Tage sehr intensiv mit sehr vielen, die mit sehr viel Akribie daran arbeiten, gesprochen. Mhm. Und es ist nicht verantwortlich, in einer so heiklen Weltlage einfach die Spekulationen herauszuhauen, die einem gerade ins politische Konzept passen.
10: Können Sie ja Herrn Kiesewetter dann selber sagen. Aber
15: das war aber auch bei den Grünen genauso. Die wussten auch am Tag danach, als der Innenminister es nicht wusste, der Kanzler es nicht wusste, die drei Chefs der Geheimdienste es nicht wissen. Aber die Grünen und ein Kollege bei uns weiß es.
10: Wir gehen einen Schritt weiter. Was würde passiert sein oder was würde passieren, Herr Hodges, auch wenn dieser Sprengsatz explodiert wäre? Und man hätte dann, was ist das dann, ein kriegerisches Szenario auf deutschem Boden? Was wäre die Reaktion der NATO dann zwangsläufig?
16: Ich glaube, dass der Bundeskanzler eine Verantwortung hat, das deutsche Volk zu schützen und deutsche Interessen zu schützen. Und das ist der erste Schritt. Erst einmal klar zu identifizieren, was unsere Interessen sind. Es liegt im Interesse Deutschlands und auch der anderen europäischen Länder, dass es Luftverkehr gibt, dass die Flughäfen nicht unterbrochen werden, genauso wenig wie die Energieversorgung im Land. Und deswegen muss man Schritte unternehmen, um diese Dinge zu schützen. Wenn wir durch wissenschaftliche Ansätze vorhersagen können, wann eine Sonnenfinsternis passiert, dann können wir vielleicht auch rausfinden, wo eine Drohne herkommt. Das kann so schwer nicht sein, dass wir die Technologien zusammenbringen, um diese Dinge herauszufinden. Und ich würde nicht empfehlen, dass wir uns Sorgen darüber machen, dass all dies wie ein gerichtsfester Fall zu behandeln ist, aber dass das eben als Aggressionsakt angeschaut wird, aber eben durch das Land, das auch unschuldige Ukrainer und Ukrainerinnen tötet.
10: Ich möchte trotzdem diesen einen Schritt weitergehen. Was wäre gewesen, wenn das zur Explosion gekommen wäre? In welcher Situation wären wir dann jetzt? Wie verlässlich wäre es, dass zum Beispiel die NATO und mit den USA unter Donald Trump sagen würde, ja, wir sind jetzt dabei und der Beistand wird geleistet?
16: Unglücklicherweise kann ich nicht sicher sagen, dass die USA unter dieser Regierung so zuverlässig und verlässlich sein werden, wenn es um Russland geht, wie wir das in der Vergangenheit gewohnt waren. Diese Regierung ist eher nicht willens, Wladimir Putin direkt zu kritisieren. Und sie unterstützen die Ukraine auch nicht wirklich auf irgendeine sinnvolle Art und Weise. Wenn also die Ukraine versagt, wenn sie verliert, dann muss Europa sich mit den Konsequenzen auseinandersetzen. Ob nun also die Vereinigten Staaten tun, was sie tun sollten, es liegt doch immer noch auch im Interesse von Deutschland, Finnland, Litauen, dass die Ukraine weiterhin erfolgreich darin ist, Russland zu stoppen. Das heißt, wir sollten uns Russland nicht als Land anschauen, von dem wir uns wünschen, wie es wäre, sondern als das Land, wie es jetzt gerade erscheint oder wenigstens auf der Regierungsebene.
10: Und Ben Hodges hat gerade die USA so beschrieben, wie er glaubt, dass sie im Moment ist und nicht, wie man sich wünscht, dass sie ist, nämlich ein nicht zuverlässiger Bündnispartner.
15: Wenn das so ist, er hat recht, das stimmt, dann ist ja noch mehr die Frage, ja, was machen wir denn dann? Sie haben es ja eben diskutiert. Wir rufen den Artikel 4 aus, okay?
10: Nee, alle NATO-Mitglieder. Ja, dann. Also wenn ja es gut, dann, wenn
15: 5
10: es
15: ist der Kriegsfall. Der Kriegsfall. Und Beistand. Jetzt wissen wir dann noch, dass, ja, 5 ist der Kriegsfall.
10: Das war, nachdem die Türme im World Trade Center zusammengefallen sind, wurde der Artikel 5
15: aus. So ist es. Einmal, und das ist ganz selten. Aber wenn wir jetzt schon wissen, dass in einem solchen Falle die USA schon mal nicht mehr an unserer Seite sind, ja, mit wem sollen wir dann da reagieren? Also ich finde, man muss strategisch immer auch mal den nächsten Schritt mitdenken. Wenn man sagt, wir rufen jetzt Artikel 4 aus, dann wird da herumdiskutiert. Dann sagen die Amerikaner, es waren nicht die Russen. Die einen sagen ja, die anderen nein. Jeder formuliert da seine Dinge. Und wir führen quasi die Uneinigkeit des Bündnisses noch mal vor gegenüber Russland. Und deshalb finde ich eben, ist Präsident Stubb von Finnland zitiert worden. Die haben eine lange Landgrenze mit Russland, viel Erfahrung. Wie sie sich auch wehren, der ist für eine starke NATO, aber Präsident Stubb ist auch für Verhandlungen mit Russland. Wir müssen jetzt in diesem Zeitpunkt in irgendeiner Form in einen Dialogprozess kommen und es nicht Herrn Witkoff und Herrn Kushner überlassen, Geschäftsleute aus den USA, die über das Schicksal Europas reden. Dieses Selbstbewusstsein Europas brauchen wir.
10: Die Frage, ob das in Moskau so gesehen wird, vor allem wenn der Kanzler eines wichtigen NATO-Landes, nämlich Deutschlands, Friedrich Merz, dieses, wir haben es gerade erwähnt, zu Protokoll gibt beim NATO-Gipfel in Ankara.
17: Russland hat keine Chance, diesen Krieg zu gewinnen. Sie werden die Kriegsziele nicht erreichen. Und je schneller wir diesen Krieg beenden, umso besser ist es für Europa, umso besser ist es für Russland und umso besser ist es für den Frieden in der Welt.
10: Russland wird diesen Krieg nicht gewinnen. Starkes Wort, übertrieben, optimistisch. Wie sehen Sie das?
16: Ich stimme dem Bundeskanzler da voll zu, dass Russland diesen Krieg nicht gewinnen wird. Schauen Sie, dieser Krieg begann 2014, nicht 2022, 2014 begann er. Nach 12 Jahren kontrolliert Russland immer noch nur ungefähr 20% der Ukraine. Und die Ukraine hat in der Zwischenzeit die Fähigkeit entwickelt, die Öl- und Gasinfrastruktur in Russland zu vernichten. Sie haben Drohnen, die eine Reichweite von 2000 Kilometer haben und dann präzise angreifen können. Und Russland kann nur unschuldige Menschen mit ballistischen Raketen töten. Und damit gewinnt man keinen Krieg. Das hat im Zweiten Weltkrieg nicht funktioniert, das hat in Vietnam nicht funktioniert, das funktioniert nie. Einfach nur zu bombardieren, um Menschen zu töten. Aber die Ukraine auf der anderen Seite zerstört die russische Fähigkeit, den Krieg weiter am Laufen zu halten. Und das ist jetzt keine Frage der Mathematik. Es geht nicht darum, dass in Russland 130 Millionen Menschen leben, in der Ukraine 30 Millionen. Darauf kommt es nicht an. Worauf es ankommt, ist, dass wir aus der Geschichte wissen, dass der Krieg immer auch eine Prüfung des Willens ist und nicht nur die Frage der Logistik, auch der Logistik. Wir waren mehr als die Nordvietnamesen und auch mehr als die Taliban, aber wir haben beide diese Kriege verloren. Wir haben Nuklearwaffen, sie nicht. Darum geht es also nicht. Die Ukraine verteidigt ihr nationales Territorium und man wird nicht sehr viele russische Soldaten finden, die wirklich in der Ukraine sein wollen und deswegen stimme ich dem Bundeskanzler zu. Aber es liegt in Deutschlands Interesse, dass die Ukraine erfolgreich ist. Das ist ja keine Wohltätigkeit, das ist wirklich in Deutschlands Interesse.
10: Sind Sie auch so zustimmend, was die Worte des Kanzlers angeht?
15: I completely agree with the Chancellor as well.
16: Auch ich stimme dem Kanzler zu.
15: Nein, ich glaube, Russland kann den Krieg Ja, also die Gefahr ist immer da. Wenn wir nicht mehr unterstützen, gewinnt Russland den Krieg. Deshalb müssen wir ja weiter unterstützen.
5: Ja.
15: Aber sie werden den nicht so gewinnen, wie sie sich das am Anfang gedacht haben, dass sie das gesamte Land besetzen und ein Regime-Change machen. Ukraine ist ja bei uns immer die Diskussion, gewinnt aber auch nicht den Krieg. Ich habe oft gefragt, wenn Leute sagten, die Ukraine soll gewinnen, was heißt das? Heißt das, dass die totale territoriale Integrität der Ukraine ist wiederhergestellt? Die Krim ist wieder ukrainisch und der Osten, der Donbass, ist komplett ukrainisch. Ich glaube nicht, dass das mit militärischen Mitteln in den jetzigen Zeiten möglich ist. Deshalb darf ein möglicher Frieden nie diese Gebiete russisch anerkennen. Was wir brauchen, ist ein Waffenstillstand. Weil beide Seiten erkennen müssen, sie werden jetzt keine militärische Lösung herbeiführen können.
10: Es sieht nicht nach einem Waffenstillstand im Moment jedenfalls aus, Ben Hodges. Es sieht auch nicht so aus, als ob die Amerikaner, selbst wenn sie es wollten, mehr Patriots zum Beispiel liefern könnten an die Ukraine. Was wir lesen können, ist, dass die amerikanischen Materialbestände ziemlich dezimiert sind durch das Engagement, wenn man das mal so nennen darf, im Iran. Wie ist die Lage?
16: Ich glaube, dass wir tatsächlich sehr wenige Patriot-Abfangraketen haben und auch, was andere Luftabwehrsysteme angeht, vielleicht unterhalb der Schwelle von 50% dessen, was wir vor 6 Monaten hatten. Das ist ein echtes Problem.
10: Okay.
16: Und auch bei den Angriffswaffen, die also verwendet werden, um ein Ziel präzise anzugreifen, wo die Piloten auch einen gewissen Schutz erfahren, auch davon sind in diesem Kriege schon sehr viele verwendet worden. Das heißt, der Nachschub an Waffen ist jetzt ein echtes Problem. Und natürlich braucht es einfach eine lange Zeit, um genau diese Art von Waffen auch zu ersetzen.
10: Wenn so viele Waffen eingesetzt worden sind im Iran, was hat denn was haben die USA gewonnen?
18: Well, nothing.
16: Nichts.
18: Nothing.
16: Nichts.
18: This war is a catastrophe.
16: Dieser Krieg im Iran ist eine echte Katastrophe.
18: And we knew this.
16: Und das wussten wir schon vor dem Februar. Das Militär, die Geheimdienste haben der Regierung gesagt, dass die Iraner keine Atomwaffen bauen. Das wussten wir. Wir wussten auch, dass die Iraner wahrscheinlich die Straße von Hormuz schließen würden, wenn sie angegriffen werden. Und die meisten Menschen waren auch skeptisch, dass dann das iranische Volk sich erheben würde. Das haben sie in der Vergangenheit zu oft versucht und sind verraten worden. Das heißt, die Regierung hatte diese Informationen vorliegen, aber ich glaube, dass sie tatsächlich so hochmütig waren nach dem Erfolg in Venezuela, dass der Präsident überzeugt war, dass er dort das Gleiche noch einmal schaffen könnte. Die Geheimdienstinformationen, die sie hatten, die es ihnen erlaubt haben, in Venezuela das Regime dann tatsächlich zu enthaupten. Sie dachten, das könnten sie auch im Iran. Und sie haben gedacht, sie könnten das machen, was Reagan nicht geschafft hat, Obama nicht geschafft hat. Da wollte Trump sagen, ich schaffe das. Und deswegen sind wir jetzt da, wo wir sind. Aber die Schuld liegt nicht nur beim Präsidenten oder dem zuständigen Minister. Es liegt auch am Kongress, der es ihm erlaubt hat, diesen Krieg zu führen, ohne ihn dazu zu zwingen, seiner verfassungsmäßigen Pflicht nachzukommen, diesen Militäreinsatz zu erklären. Und ich glaube auch, dass die militärische Führung zu dem Zeitpunkt nicht genug Widerstand geleistet hat, zu sagen, Herr Präsident, das wird in einer Katastrophe münden.
10: Sie hatten am Anfang die Hoffnung auf einen Regime-Change. Welche Hoffnung haben Sie heute?
15: Ich habe immer die Hoffnung auf einen Regime-Change, weil es das übelste Regime in der gesamten Region ist, mit Proxys, die nicht nur Israel,
10: welche
15: sondern
10: Hoffnung
15: auch die arabischen Nachbarn bedrohen. Nur, das heißt ja nicht, dass dieser Krieg richtig war. Der hat nichts bewegt beim Regime-Change, er hat nichts verändert beim Atomprogramm, er hat wenig verändert bei den ballistischen Raketen. Und wenn der große Erfolg nach 40, 50 Milliarden Dollar, die das gekostet hat, mit allen Schäden auch für die Weltwirtschaft, am Ende ist, dass die Straße von Hormuz wieder offen ist. Ja, die war immer offen. Also wir kehren zurück zu einem Punkt, der vor dem Krieg da war und werden das wahrscheinlich noch vom amerikanischen Präsidenten als großen Erfolg erklärt bekommen. Es ist, ja, Man kann nur fassungslos sehen, Sie haben das gerade beschrieben in der amerikanischen Entscheidungsfindung, wie solche Entscheidungen gefällt werden und wo niemand an die Konsequenz solcher Kriege denkt.
10: Vielleicht ein kleines Detail, um zu zeigen, wie stark der Iran offensichtlich ist. Ankara nochmal, der NATO-Gipfel, der amerikanische Präsident verlässt Ankara. Alle sehen die Bilder, wie er in die Air Force One einsteigt. Aber wir wissen jetzt, dass er sie auf der anderen Seite wieder verlassen hat. Und zwar in einem solchen Catering-Container. Er ist hinten also wieder ausgestiegen. Alle dachten, er ist im Flugzeug, auch sein Team übrigens, die mitreisenden Journalisten, die alle drin geblieben sind, während er eine andere Maschine benutzt hat. Wie ernst muss eine Bedrohungslage sein, damit ein Präsident durch einen Catering-Container aus der Air Force One geschmuggelt wird?
19: Ja, it's embarrassing, of course.
16: Das ist natürlich ein wirklich peinlicher Vorfall, dass der Präsident der Vereinigten Staaten das auf diese Art und Weise getan hat. Natürlich muss man

0: echte Führungsperson würde einen anderen Weg finden, sich auch um diese Leute zu kümmern. Das ist die Nummer eins. Nummer zwei ist aber die große Sicherheitsfrage. Für mich ist es dann klar, dass eben der Secret Service offenbar nun glaubt, dass die Iraner eine Waffe haben, die all die Verteidigungssysteme dieses Flugzeugs durchbrechen könnte. Dieses Flugzeug hat bessere Verteidigungssysteme als jedes andere Flugzeug auf dem Planeten. Und sie haben offensichtlich geglaubt, dass die Iraner das durchbrechen könnten. Und das ist eine Gefahr für Flugzeuge aus aller Welt.
1: Wir lesen über die Beliebtheitswerte des amerikanischen Präsidenten. Wir wissen, im November gibt es diese Midterms, also diese Wahlen. Wird das innenpolitisch, außenpolitisch etwas ändern, dieses Ergebnis dieser Wahlen? Was glauben Sie?
0: Wissen Sie, die Demokratie ist ja keine Ballettaufführung. Demokratie ist eher wie Rugby, und zwar immer. Und die nächsten drei Monate werden sehr, sehr anstrengend werden. Und ich glaube, dass die republikanische Regierung alles tun wird, was in ihrer Kraft liegt, um die Wahlbeteiligung zu senken, um die Wahlen zu stören und wirklich ja Aktivitäten, die man sonst in der dritten Welt verorten würde, an den Tag legen. Wir haben da schon Hinweise gesehen. Wir Soldaten, die in Washington D.C. unterwegs sind, vorgeblich zur Verbrechensbekämpfung. Aber ich war da, und amerikanische Soldaten in den Straßen von Washington zu sehen, das ist etwas, was mich wirklich beunruhigt. Aber ich glaube, dass das Beispiel aus Ungarn wichtig ist, wo so viele Menschen zur Wahl gegangen sind, dass sie die Versuche Orbans einfach überwunden haben, die Wahlen zu sabotieren. Und ich glaube, in vielen Staaten der Vereinigten Staaten werden wir das sehen, dass so viel mehr Menschen zur Wahl gehen werden. Und das wird vielleicht auf dem Weg dorthin nicht besonders hübsch, und es wird sehr schwierig, aber ich bin zuversichtlich. Ich bin wirklich zuversichtlich, dass nach diesen Midterm-Wahlen, nachdem diese Regierung alles versucht haben wird, um die Chancen für diese Wahlen zu reduzieren, dass wir trotzdem noch sehen werden, wie die Demokratie noch immer siegt. Aber deswegen gibt es halt Wahlen.
1: Also Politik ist kein Ballett. Politik in Deutschland ist gerade auch kein Ballett. Die Sommerpause war für den Kanzler nicht besonders erfreulich. Er hat versucht, das Kabinett umzubauen. Das hat ihn den Ärger von sehr vielen Parteifreunden eingebracht. Es gibt nicht wenige, die spekulieren, wenn die Landtagswahlen im Herbst, vor allem in Sachsen-Anhalt, für die CDU nicht gut ausgehen, dann wird das für den Kanzler eine sehr schwierige Situation. Wie fest sitzt der dann noch im Sattel?
2: Also man muss natürlich wissen, wie unsere Verfassung ist und wie stark der Kanzler nach unserer Verfassung ist. Ein Kanzler kann quasi nur gestürzt werden durch ein konstruktives Misstrauensvotum. Das ist eines der großen Ergebnisse nach der Weimarer Republik, dass wir keine instabilen Verhältnisse wollen. Und wer ihn aus dem Amt haben will, muss einen anderen bieten und muss dafür eine Mehrheit im Bundestag haben. Das sehe ich überhaupt nicht. Und insofern denke ich, dass der Kanzler in einer starken Position ist. Die entscheidende Frage ist aber bei diesen Landtagswahlen nicht so sehr der Kanzler und auch nicht so sehr die CDU, sondern gelingt es erstmals in einem Bundesland, dass eine rechtspopulistische Partei die absolute Mehrheit hat.
1: Aber Sie verstehen, dass ich gerne
2: den
1: Fokus
2: gerne... Das ist die Kernfrage. Und wenn das passiert, ja, dann wird das die gesamte Republik aufrütteln. Auch die CDU-Führung, auch die SPD-Führung, alle, die Verantwortung tragen, werden dann gefordert sein, zu reagieren.
1: Sie verstehen, dass ich trotzdem mal darauf beharre, welche Konsequenzen wird das haben können für diese Regierung? Also Sie würden nicht ausschließen, dass etwas passiert, was am Ende dann...
2: So fragen, Sie würden nicht ausschließen? Ja. Man kann in diesen Zeiten gar nichts ausschließen. Ich würde als erstes mal wünschen, dass es nicht passiert.
1: Okay,
2: denn wenn wir über die geopolitische Lage sprechen und in der Lage auch Deutschland jetzt plötzlich anfängt, den Kanzler zu demontieren, dann wird ja alles noch schlimmer.
1: Also es ist nicht Deutschland, sondern es ist sozusagen die eigene Partei. Da gibt es eine Fraktion in Rheinland-Pfalz, die ein Treffen absagt mit dem Kanzler, weil sie sagen, der hat sich nicht... Es gibt in Bremen einen Chef, der sagt, man kann eine Regierung nicht führen wie einen Konzern oder eine Firma. Es gibt großen Unmut in der eigenen Partei.
2: Ja.
1: Oder? Sehen Sie das
2: klar,
1: anders?
2: Doch, natürlich sind das ungewöhnliche Stellungnahmen und auch Unmut. Den gab es in unterschiedlichen Phasen bei jedem Kanzler immer mal.
1: Also ich kann mich nicht an erinnern, dass Angela Merkel mal so knapp davor stand, dass die Leute sagen, naja, die
2: Moment,
1: kann es nicht.
2: Jetzt müssen wir die zwei Sachen nicht mischen. So. Die Stellungnahmen aus

0: Rheinland-Pfalz und aus Bremen sind Wortmeldungen von Kollegen im Präsidium, die sie kritisiert haben. Das hat auch Angela Merkel immer wieder erlebt. Die Frage ist, folgt aus diesen Wortmeldungen ein Kanzlersturz?
1: Und
0: da würde ich sagen, das sehe ich nicht. Und ich würde auch niemanden dazu raten.
1: Das klingt aber so, als ob Sie alles für möglich halten in diesem Herbst.
0: Ja, wir leben in solchen Zeiten. Sie brauchen jeden Tag, machen Sie das Fernsehen an, hören die Nachrichten. Es passieren dauernd Dinge, die Sie sich nie vorstellen konnten.
1: So, das ist
0: deshalb
1: wahr.
0: Ist aber unser Job ja, nicht das jetzt herbeizureden, sondern alles zu tun, wieder zu einem vernünftigen Diskursumgang, auch in der CDU, aber auch in der Bundesregierung, wieder zu einer Form zu kommen, gut zu regieren und ja auch eine Tonlage in der Auseinandersetzung zu haben, die der Lage entsprechend ist. Wir haben ja eben über dieses Russland diskutiert. Also mich hat es wirklich geschockt, wie ein Kollege der hochgeschätzten Frankfurter Allgemeinen Zeitung Herrn Zelensky in Belgrad fragt, was können wir tun, um möglichst viele Russen zu töten? Dann hat die Zeitung gesagt, das ist
1: okay,
0: nicht
1: okay.
0: Unser... Nein, aber das sind alles so Dinge.
1: Ich verstehe, was Sie meinen,
0: ja, wir haben so viele Aggressionen in der Gesellschaft und deshalb ist eine Regierung gut beraten. Was sie heute gemacht hat mit dem Verfassungsschutz, ist wichtig. Klar beschließen, dem Verfassungsschutz mehr Rechte zu geben, wie alle anderen Dienste. Wenn man so gut regiert, dann kommt man auch aus dieser Malaise wieder heraus und nicht, indem man dauernd darüber diskutiert, wann der Kanzler stürzt.
1: Ihr Wort im Ohr Ihrer Parteikollegen. Vielen Dank, Armin Laschet, dass Sie hier waren. Vielen Dank, Bernd Hodges, dass Sie uns besucht haben. Danke für das Gespräch. Der Anlass für den Unmut in der Partei ist eine Kabinettsumbildung, die der Kanzler vorgenommen hat, die nicht ganz so ballettmäßig gelaufen ist, wie man sich das vielleicht denken konnte. Und dafür der Anlass wiederum war ein Rücktritt. Der Rücktritt des Fraktionschefs der CDU-CSU im Bundestag, Jens Spahn. Leihmutterschaft ist das Stichwort. Er gab ein Interview, als herauskam, dass er Vater geworden ist. Und bevor er zurückgetreten ist, das einzige Interview, das er gegeben hat zu diesem Fall. Er hat es Paul Ronsheimer in seinem Podcast gegeben. Wir hören und sehen rein.
2: Ich habe lange mit mir gerungen, auch was das Thema Leihmutterschaft angeht. Bin auch lange zerrissen gewesen. Aber eben über dieses Ringen und sich mit dem Thema beschäftigen, haben wir uns für diesen Weg entschieden. Ich weiß, dass viele in der Partei sich natürlich vor Ort erklären müssen. Und deswegen werde ich die Frage, wie es weitergeht, mit der Fraktion natürlich erörtern, wenn wir uns im September wiedersehen.
1: So, einen Tag später ist er zurückgetreten. Wie haben Sie Jens Spahn, der war ja in Amerika, Sie nicht, also Sie haben sich quasi nur gehört, wie haben Sie ihn erlebt in diesem Gespräch?
3: Ich war zu dem Zeitpunkt tatsächlich in der Ukraine, also wir haben es von der Ukraine in die USA geführt. Und mein Eindruck war, auch in diesem Gespräch, dass er auf all diese Fragen nicht wirklich Antworten hatte. Also die Doppelmoralfrage. Ja, wie kann das sein, dass er etwas macht, was in Deutschland verboten ist, er geht in die USA? Wie kann es sein, dass er jahrelang dagegen war und das auch überall gesagt hat, einen Parteitagsbeschluss offenbar mit vertreten hat?
1: Im Februar noch.
3: Im Februar.
1: Als offensichtlich das Kind schon unterwegs war.
3: So, und dann sogar auf meine Frage, was wäre, wenn es jetzt einen Bundestagsbeschluss gäbe, das weiter zu verschärfen, also das, was er gerade in den USA gemacht hat, hat er gesagt, ja, dann würde er mit seiner Partei stimmen, also Fraktionsdisziplin, ja. Und ja, also auf mich machte das alles den Eindruck, dass er das Ganze nicht durchdacht hat, dass er es komplett unterschätzt hat, also auch die Öffentlichkeit, dass er komplett unterschätzt hat, was das für einen Eindruck macht, dass er dann in die USA geht. Man muss ja auch wissen, das kostet eine Menge Geld, bis zu
1: 150.000,
3: ja, bis zu 200.000 Euro. Und er dachte offenbar, dass er da schon irgendwie mit durchkommt. Ja, die Frage ist ja auch, ich meine, er hatte ja lange Zeit nachzudenken. Es war also mindestens 9 Monate, aber vorher ist das Ganze ja in einer Planung. Das läuft dann über eine Agentur. Da gibt es eben einen langen Nachdenkprozess. Und offenbar, entweder hatte er Sorge vor der Reaktion oder aber er hat es taktisch gewählt. Er wurde ja erst im Sommer wieder als Fraktionschef wiedergewählt. Auch diese Fragen stellen sich. Aber eins muss man auch sagen, Frau Maischberger, nicht nur er hat es ja offenbar unterschätzt, sondern auch der Bundeskanzler, ja, der in einer ersten Reaktion ja sehr freudig reagiert hat. Er hat dann hinterher behauptet, nein, er habe damals auch schon gedacht.
1: Er hat im Sommerinterview gesagt, er hätte schon so leicht.
3: Genau, so, aber das halte ich nicht für sehr glaubwürdig
1: angesichts. Ganz kurz, also ich meine, Jens Spahn ist wirklich ein Vollprofi, mit allen Wassern gewaschen. Sie sagen, er hat es unterschätzt. Ist das Naivität oder hat er einfach gedacht, ich komme auch damit durch?
3: Also Sie sagen es, er ist einer der erfahrensten Politiker, Machtstrategen, und alle Spitzenpolitiker, mit denen ich darüber gesprochen habe in der Union, sind völlig ratlos, haben bis heute keine Antwort darauf, weil sie sagen, ein Jens Spahn normalerweise mit dem Verständnis für Politik und auch wie die Öffentlichkeit reagiert, der musste eigentlich wissen, was passiert. Also insofern ist er entweder da reingerannt, weil dieser Kinderwunsch so stark war, oder aber er hat sich von der Öffentlichkeit entfernt. Er ist abgehoben geworden, wie auch immer, und dachte, er kommt auch damit durch, weil ja auch andere harte Kritik an ihm abgeprallt ist. Wir denken an die Maskendebatten, wir denken an das sogenannte Spendendinner während der Corona-Krise und. Und wir wissen ja auch, er war in den letzten Monaten oder im letzten Jahr immer mit Abstand der unbeliebteste Politiker. Es gab eine Phase im letzten Jahr, als er unter Druck stand, Brosius Gersdorf, die Abstimmung, als auch der Kanzler sich immer mehr gegen ihn gewandt hat. Da gab es so eine kurze Phase, wo man in der CDU geglaubt hat, oh, der könnte stürzen. Aber jetzt war er so wiedergewählt, ja, so stark wie in dieser Legislatur noch nie.
1: Richtig, dass er zurückgetreten ist?
4: Auf jeden Fall. Und zwar, eigentlich hätte das viel schneller sein müssen. Das, was er bei Ihnen da sagt in dem Interview, ja, das werden wir dann im September mit der Fraktion reden. Das zeigt eigentlich genau das, was Sie sagen, dass ihm der Bezug zur Grundlage seiner Politik verloren gegangen ist. Also er hat keine Ahnung mehr, was da Stimmungen sind. Er hat sozusagen geglaubt, ich kann da was alles wieder zurechtbügeln. Mhm. Und ich glaube, das ist ein Riesenproblem. Das ist ein grundsätzliches Problem von ihm, dass er das Vertrauen in die Leute in seiner Partei verloren hat dadurch.
1: Und deswegen war er nicht haltbar?
5: Also er war nicht haltbar. Tatsächlich haben insbesondere die westdeutschen Landesverbände der CDU tatsächlich genau diesen Widerspruch gesehen. Es gibt diesen Parteitagsbeschluss aus dem Februar, Antrag der Frauenunion. Und aus meiner Sicht hat Jens Spahn es auch wirklich versäumt aus einer vielleicht individuellen Betroffenheit. Also ich kann mir vorstellen, was es menschlich mit jemandem macht, der einen unerfüllten Kinderwunsch hat. Und dann hat er diese Entscheidung für sich getroffen, aber er hat es verpasst, mindestens auf dem Parteitag dann darüber zu reden und vielleicht ja auch in der CDU eine Diskussion darüber anzustoßen, können wir vielleicht doch einen Weg finden, wie wir eben Paaren diese Möglichkeit auch bieten, auch in Deutschland möglich machen. Ich will da jetzt gar kein Urteil drüber abschließen, aber dass Menschen einen starken Kinderwunsch haben und dann eben solche Wege gehen, das ist ja irgendwo nachvollziehbar. Aber es geht natürlich überhaupt nicht, dass er auf dem Parteitag stumpf schweigt, dazu gar nichts sagt, diesen Parteitagsbeschluss quasi mitträgt und dann andere Wege geht. Und das war insbesondere in den großen, mächtigen Landesverbänden der CDU tatsächlich in der Basis dann ein Riesendruck. Da haben die Telefone Sturm geläutet und dann war relativ schnell ja auch klar, er ist nicht mehr haltbar.
1: Und dann ist ein Moment, der ja manchmal glücklich sein kann, wenn man einen Neustart möchte in so einer Regierung. Weil man muss das Kabinett umbilden, wenn man Menschen austauschen muss, eben weil einer zurücktritt. Wie gut ist das gelaufen bei Merz?
4: Es ist sehr unglücklich gelaufen.
1: Sehr diplomatisch formuliert.
4: Etwas unglücklich gelaufen. Es liegt nicht nur an Merz bei dieser ganzen Geschichte, wenn man sich das mal anguckt, dass Herr Frei auf dem falschen Posten war, wussten alle. Also insofern hat man gesagt, es ist gut, wenn der jetzt einen anderen Posten bekommt.
1: Der ist jetzt da, wo er eigentlich hin sollte, sagen viele.
4: Genau, gut. Okay, das hat man gut. Aber dann kommt die weitere Konstellation. Aha, das Problem mit dem neuen Gesundheitsminister, dass der dann mal gesagt hat vor einem Jahr, also das wäre der falscheste Posten und so weiter und so was. Das sind alles Kleinigkeiten, würde ich sagen. Die Frage ist natürlich auch die Frage mit dem Verkehrsminister. Dem sagt er zwar, sie werden entlassen, Der sagt, gibt es aber schon gleich weiter. Also auch kleine Dummheiten. Der eine sagt sogar zu, dass er den Verkehrsminister übernimmt und am nächsten Morgen sagt er das wieder ab. Das sind alles Dinge, die ich dem Merz nicht alle sozusagen in die Schuhe schieben würde. Ja, ich würde sagen, dass da es ist.
5: Aber Herr Wickert, es war doch eine riesengroße, Sie schildern es ja genau richtig, es war eine riesengroße Chance, dieses Personaltableau noch mal ein bisschen durchzumischen und Leute auf die Position zu schieben, wo sie eventuell auch besser funktionieren. Und da liegt quasi ein Elfmeter ohne Torwart. Und Friedrich Merz schafft es, ins Gegentor ein Eigentor zu schießen. Also das ist doch
1: drastisch, ja.
4: Ja. Ja. Aber da gibt es dann eben diese Problematik, dass er Vorstellungen hat, wo der Söder dann sagt, das will ich auch wieder nicht.
3: Aber mein Eindruck ist, dass das, was wir so diskutieren und was ja auch Spaß macht, auf eine Art ja, Personaldebatten zu führen, und das ist ja auch, dass die Leute da, also sich da gar nicht so sehr für interessieren, sondern sagen, was ist eigentlich mit der Politik? Also jetzt reden wir wieder über die Rente, da wird das Paket wieder auseinandergenommen. Andere haben Sorge, dass dort etwas gekürzt wird. Die Wirtschaft liegt am Boden. Ja? Wir reden kaum über die Wirtschaft heute ja.
1: Wir machen das
3: in der Sendung. Aber wenn man, also wie gesagt, ich war da im Wahlkampf und habe mir ganz viele Sorgen angehört von Leuten. Da hat keiner über die Minister geredet oder gesagt, der Merz, der kriegt das nicht hin mit seinem Personal oder so. Die Sorgen sind so massiv, wo es mit Deutschland hingeht. Da sind die Probleme und da ist wirklich auch die Wut auf, muss man wirklich so sagen, die Wut darauf, dass er eben und seine gesamte Regierung das bislang nicht so hinbekommen hat, wie er es versprochen hat.
5: Aber es unterstützt die Regierung halt auch überhaupt nicht und momentan sind 13% nur noch zufrieden mit der Regierungsarbeit von Friedrich Merz. Also insofern, es wäre eine Chance gewesen und er hat sie leider versemmelt.
1: Und dann kommt jemand wie Markus Söder auch in einem Sommerinterview und sagt folgenden Satz.
6: Es braucht jetzt Geschlossenheit, es braucht Einigkeit, es braucht Stringenz und Konsequenz in der Umsetzung der Politik. Und ich bin fest überzeugt, dass Friedrich Merz der Kanzler bleibt.
1: Wenn Markus Söder schon sagen muss, dass er überzeugt ist, dass Friedrich Merz der Kanzler bleibt.
4: Dann bleibt das auch. Und hat der Laschet ja eben auch, hat der Laschet ja auch ein bisschen erklärt. Was er, aber ich will mal ein bisschen in unsere Geschichte zurückgucken. Mhm. Wenn wir uns angucken, Gerhard Schröder wird Kanzler. Das erste Jahr Kanzlerschaft Schröder war eine Katastrophe für ihn und die SPD. Nach ein paar Monaten geht der Lafontaine schon weg, als Parteivorsitzender und als Finanzminister. Der Scharping, der sich eh über den Schröder geärgert hat, versucht so ein bisschen zu zündeln und so weiter. Vergessen Sie nicht, dass der Schröder im ersten Jahr, als der Brioni-Kanzler diffamiert wurde.
3: Aber da gab es die AfD nicht. Und die Situation ist heute eine ganz andere.
4: Naja, aber es ging damals, bleibt er der Kanzler, ist er ein Kanzler oder ist er einer, der gekippt werden könnte. Also so, der hat dann nur eins gemacht, wie ich finde. Er hat gelernt und hat gesagt, ich muss jetzt Politik machen.
1: Ja, das ist ja die Frage.
4: Von sehr gemacht.
1: Ist das jetzt der Moment?
4: So, ich will aber noch nur zu Schröder ist dann der Basta-Kanzler geworden. Und auch das will ich sagen, er war einer der besten Kanzler, die wir in den letzten Jahren gehabt haben, als er Kanzler war.
1: Okay, also nehmen wir das mal als eine Art von Moment, an dem sich was drehen kann. Ich habe ja gerade doch sehr genau hingehört, Armin Laschet, der sagt in diesem Herbst, es können Dinge passieren, die wir alle überhaupt nicht in Betracht ziehen können. Also kann es auch so kopflos werden, dass es dann doch dazu kommt, bei der Ampel, erinnern wir uns, hieß es immer, also keinesfalls dürfen die gehen, dann sind es die US-Wahlen. Und dann sind die genau an dem Tag auch noch gegangen, an dem Donald Trump gewählt wurde.
5: Wir müssen ja nur nach Sachsen-Anhalt gucken. 6. September wählt dieses relativ kleine Land. Aber wenn da tatsächlich die AfD die absolute Mehrheit erringen würde, oder man stellte sich das Szenario vor, es wird nicht knapp die absolute Mehrheit, aber es gibt dann doch eine Mehrheit im Landtag für den Kandidaten der AfD. Und es könnte eventuell sein, dass Abgeordnete der CDU diesen Ministerpräsidenten von der AfD dann mitwählen. Man stelle sich das vor, es zerreißt die große Volkspartei CDU, weil einfach ein Riss tatsächlich durch diese Partei dann gehen würde. Mhm. Und ich sehe momentan nicht, dass Friedrich Merz als Kanzler so stark ist und so integrativ ist, dass er in einer solchen wirklich schlimmen Stresssituation für eine Volkspartei das Ganze dann zusammenhält. Das ist meine Angst, wenn ich auf den 6. September gucke.
1: Okay.
3: Ja, es wird längst über Alternativen gesprochen. Und wenn die Kamera aus sind, dann gibt es Unionsspitzenpolitiker, die das ganz klar so formulieren. Es gibt mittlerweile einige, die sagen, wir haben jetzt in diesem Jahr festgestellt, Friedrich Merz kann es nicht. Er wird es auch nicht mehr lernen. Ja, da gibt es wirklich brachiale Aussagen, wenn gesagt wird, Mensch, die Medien sind so kritisch mit dem Kanzler. Also wenn man teilweise sich anhört, was Unionspolitiker sozusagen haben, die das dann im Hintergrund Journalisten erzählen.
1: Aber Hinterbänkler oder wichtige
3: Nein,
1: Leute?
3: Nein, wichtige CDU-Politiker sind darunter. Und das ist natürlich noch einmal sehr viel mehr geworden in den vergangenen Wochen. Und die reden miteinander darüber, was passiert nach dem Wahltag Sachsen-Anhalt. Gut, dann gibt es noch Mecklenburg-Vorpommern und Berlin in dieser Zwischenphase. Wahrscheinlich nichts. Aber natürlich schauen sich die Umfragen an. Also wenn wir die Bundesumfragen nehmen, das ist ja eine Katastrophe für die Union. Und irgendwann ist die Sorge so groß und die Not so groß, dass natürlich darüber ganz offen gesprochen wird.
1: Gut, wir warten die Wahlergebnisse ab und schauen, ob es dann der große oder dann weniger große Kanzler wird nach einem solchen Schock und reden über die Wirtschaft. Denn das ist das, was die meisten Menschen tatsächlich in diesem Land umtreibt. Wir wollen das heute mit jemandem tun, der eben nicht in der Politik ist, sondern selber ein großes, eines der größten Unternehmen in der Touristikbranche, das größte Unternehmen führt. Also wie geht es der Wirtschaft unter dieser Regierung und mit den ganzen Krisen in der Welt? Herzlich willkommen, hier ist Sebastian Ebel, der TUI-Chef. Hallo, Herr Ebel.
7: Hallo.
1: Herr Ebel, an den Touristikexperten, wir wissen, Kanzler machen gerne Urlaub in den Alpen. Also das war schon am Wolfgangsee der Helmut Kohl, Angela Merkel in Südtirol und Friedrich Merz ist am Tegernsee. Was sagt das über Kanzler, wenn sie in den Alpen Urlaub machen? Bodenständigkeit, sie wollen hoch hinaus, wie würden Sie das interpretieren?
7: Also ich mache auch in Deutschland Urlaub. Ich sage, das sagt erstmal wenig aus. Wir haben gute Kanzler gehabt, die im Inland, in Österreich, in Italien waren. Also ich glaube, da gibt es nicht so eine ganz große
1: Wir sollen uns da nichts, keine Gedanken machen.
7: Nein.
1: Und Sie gönnen auch Friedrich Merz einen Urlaub, der ungebrochen sein sollte von all dem, was hier passiert?
7: Ich glaube, das ist wichtig, dass jeder einige Tage, zwei Wochen hat, wo er relativ unbehelligt Urlaub machen kann. Ich glaube, das ist ganz wichtig zum Regenerieren. Und das gilt für einen Kanzler umso mehr.
1: Ich fürchte, so unbehelligt war es dann doch nicht. Es kam dieser Rücktritt, Jens Spahn, das haben Sie natürlich auch mitbekommen. Es gibt jetzt diesen Vorwurf, der eben auch geäußert wird, der aus Bremen kam, der als Vorwurf formuliert an Friedrich Merz, er solle eine Partei leiten und sie nicht leiten wie eine Firma. Wo wäre es denn verkehrt, wenn er eine Partei wie eine Firma leitet?
7: Also über dieses Zitat habe ich mich in der Tat geärgert, weil wenn viele das Unternehmen so führen würde wie der Kanzler, die Regierung, Pünktchen, Pünktchen.
1: Nö, das reicht jetzt nicht. Dann Pünktchen, Pünktchen in Sebenz.
7: Dann wäre es in der deutschen Aufstand, Wirtschaft viel, viel schlechter bestellt.
1: Okay. Aber das war ja gerade die Wirtschaftskompetenz. Und Sie kennen Friedrich Merz ja auch schon länger, die an diesem Kanzler doch immer gelobt wurde. Wie fällt Ihre Bilanz aus nach diesen ersten Monaten?
7: Vieles ist für mich und für viele Kollegen absolut unverständlich, weil vieles dessen, was angekündigt wurde, ist nicht umgesetzt worden. Es scheint, und wir haben das bei der Verteidigungspolitik ja auch eben gehört, vieles scheint planlos. Mhm. Die Menschen wollen einen Plan, sie sind auch bereit, keiner ist faul. Menschen sind bereit, die extra Meile zu gehen, wenn sie wissen, wofür es sich lohnt. Gerd Schröder hat das im Übrigen damals in seiner Kanzlerschaft geschafft. Dann verändert sich etwas. Und den Plan gibt es nicht. Es gibt keine gute Kommunikation. Und deshalb sind wir bei Zustimmungswerten für Kanzler, aber auch für die demokratischen Parteien, die beängstigend sind. Und auch ich schaue mit großer Sorge auf den September.
1: Sind Sie überrascht, dann doch von den zum Teil attestierten mangelnden Führungsqualitäten von Friedrich Merz und der mangelnden wirtschaftlichen Durchschlagskraft?
7: Ja, das habt ihr gesagt, ich bin schon überrascht. Ich glaube, das Amt des Bundeskanzlers ist sehr herausfordernd und mit einer gewissen Erfahrung ist man vielleicht auch aus der Vergangenheit etwas besser gestellt. Das Ergebnis ist besorgniserregend.
1: Also Sie waren hier im Februar des letzten Jahres und da haben Sie gesagt, also Deutschland geht quasi auf eine Deindustrialisierung zu. Jetzt gibt es aber eben die angekündigten Reformen und Friedrich Merz hat vor dem Sommer dann gesagt, also die Bundesregierung hat ihren Rhythmus gefunden, trotz mancher Kritik. Wir haben geliefert. Wenn die Reformen wirken, wird dann der Wohlstand wieder wachsen in Deutschland?
7: Welche Reformen?
1: Gesundheit,
7: Rente, welche Reformen bringen uns heute in eine andere Situation? Wir sind relativ planlos. Mhm. Ich sehe nicht eine Entwicklung der Steuergesetzgebung. Wir haben den höchsten Steuersatz, und zwar nicht nur Einkommensteuer, Kapitalertragssteuer, sondern auch, braucht man nur auf die Grundsteuer zu gucken, die Belastung der Bürger. Wo ist dort Entlastung? Wie werden die Sozialsysteme dauerhaft gesichert, dass auch die arbeitende, leistungsbereite Bevölkerung dort gut sich abgeholt fühlt? Ich sehe kein stringentes Konzept wirtschaftspolitisch. Deindustrialisierung hat noch mal stärker an Fahrt genommen. Wenn man den öffentlichen Sektor, der wächst, mal außen vor nimmt, hat sich ja nicht zum Guten gewendet. Wir brauchen eine ganz klare Fokussierung in der Wirtschaftspolitik. Wo wollen wir wachsen? Wo können wir wachsen? Wo bleiben wir und werden wir werden wir stärker und können uns behaupten gegen Asien, gegenüber Amerika? Und das fehlt. Und ich sage, dass für mich ist Thema Kritik irgendwo jetzt am Ende. Mhm. Der Klaus-Ruhe Madsen aus Schleswig-Holstein, ich komme ja auch daher, hat es sehr gut gesagt, wir sollten mit dem Lamentieren aufhören. Wir brauchen Führung, wir brauchen klare Kommunikation. Wir haben die Ressourcen im Land.
1: Ja, und was also ich weiß, dass Sie manchmal China als Vorbild nennen. Was wäre denn das, was Sie sich da in so einer Situation dann wünschen würden?
7: Also als Vorbild im Sinne von, wie kann ich Wirtschaft entwickeln, nicht andere Themen, das ist
1: wichtig. Ist verstanden.
7: Wir müssen klar sagen, was sind Schwerpunkte, die wir besetzen wollen? Wo wollen wir hinein investieren? Wo soll der Staat helfen? Ist es wirklich gut, 6.000 Euro für neue Autos, die im Übrigen ganz stark aus Asien kommen, auszugeben? Oder brauchen wir nicht viel eher intelligente Netze, um diese Produktion der regenerativen Energien vernünftig zu forcieren? Das sind Themen, die wichtig sind. Und es ist ganz entscheidend, dass bei den Menschen vor Ort klar wird, was passiert, was werden sie davon haben, was werden die Kinder davon haben. Und dann gewinnt man auch die, die heute aus Frustration, und ich kann die Wut partiell verstehen, ich versuche die dann morgens früh zu unterdrücken, dass sie dann Protestwähler sind. Die ganz überwiegende Zahl der Menschen ist absolut erreichbar und das ist die große Chance.
1: Aber wenn wir jetzt mal zum Beispiel auf das gucken, was die äußeren Einflüsse sind, dann wird es ja auch nicht besser. Also der Iran-Krieg hat die Energie nochmal verteuert. An den Tankstellen ist das klar zu spüren. Jetzt haben wir die Dürre, ausgetrocknete Flüsse. Wenn man sich die Bilder anschaut vom Rhein und weiß, dass da die Schifffahrt nicht mehr so funktioniert. Wie schwer ist das, was jetzt gerade auf uns zukommt wirtschaftlich, durch diese Faktoren gerade eben im Bereich eben der Energie und auch der Transportwirtschaft?
7: Lass uns nach vorne gucken. Europa ist der größte Binnenmarkt, den wir haben. Wir haben Kanada an unserer Seite, wir haben die Südamerikaner an unserer Seite, Indien. Wir brauchen keine Angst zu haben. Wir sollten die Ressourcen, militärisch übrigens auch nicht, wir sollten die Ressourcen bündeln, vernünftig nach vorne treiben. Einige Länder zeigen uns das. Wenn ich mir selbst in Europa Dänemark angucke, mit welchem Optimismus dort gestaltet wird. Wenn ich mir Griechenland, ich kann mich da nur wiederholen, vor 10 Jahren der Sanierungsfall heute anschauen, was dort entstanden ist. Portugal, wir können das.
1: Aber geben Sie mir ein Beispiel. Was machen wir energiepolitisch?
7: Also die Energiewende war absolut richtig. Sie war schlecht kommuniziert und sie war mit Verboten.
1: Sie meinen die Energiewende der Ampel?
7: Der Ampel. Sie war mit Verboten bestückt. Okay. Das hat zu Abwehrreaktionen geführt. Wir sehen heute, dass sie in weiten Teilen in den absolut richtigen Weg gegangen ist. Wir werden damit, wie Dänemark auch, unabhängig von fossilen Brennstoffen. Wir müssen das im Netz vernünftig unterbringen. Wir brauchen dezentrale Speichern. War absolut richtig. Und wäre sie anders verkauft worden, dann wären wir heute nicht die Diskussion. Ich bin froh, dass wir das haben, weil irgendwann werden wir 150 Milliarden fossile Rechnungen nicht mehr begleichen müssen. Also ein Riesenfortschritt.
1: doch noch mal auf die Dürre zu kommen. Also die Schifffahrt ist davon betroffen. Jetzt wird eine große Diskussion gemacht, ob man sozusagen Klimaanpassung macht. Also wir versuchen, die Folgen irgendwie zu mindern. Oder Klimaschutz. Also wir versuchen zu verhindern, dass es noch heißer wird oder noch trockener. Was wäre Ihr Weg?
7: Also das Problem ist natürlich, oder die Herausforderung ist ein globales Thema. Wenn du eine der größten Mächte hast, die Windparks dadurch abschaffen, dass es Bezahlung für die Investoren gibt, dann ist das natürlich traurig. Ich rede von den Vereinigten Staaten. Ja. Ich glaube, es ist wichtig, dass wir die Koalition der Willigen wirklich beitreten und unterstützen, um große Veränderungen zu bringen und natürlich das tun, was wir bei uns auch tun können. Das Schöne ist, es gibt heute keinen Widerspruch mehr zwischen kommerzieller Sinnhaftigkeit und Umweltschutz. Die Wärmepumpe ist ein Erfolgsmodell, übrigens auch in Dänemark vor 40 Jahren von Siemens schon verkauft. Sie funktioniert, sie spart massiv Geld den Verbrauchern und schützt das Klima. Wenn wir heute E-LNG, Bio-LNG für unsere Kreuzfahrtschiffe einsetzen, damit fossile Kraftstoffe ersetzen, dann ist es hochwirtschaftlich und es ist gut für das Klima. Also dieser Widerspruch
1: hat sich... Also ein bisschen mehr Habeck als Reiche? Ich frage es jetzt platt.
7: Also ich glaube, Herr Habeck mit ein bisschen mehr Erfahrung, das meine ich jetzt positiv, hat sehr viel Gutes geleistet.
1: Und Frau Reiche? Ihre Wirtschaftsministerin, also Wirtschaft?
7: Ich denke, es ist unsere Wirtschaftsministerin.
1: Ja, schon. Ich dachte, Sie sind von der Wirtschaft, deswegen frage ich Sie das so.
7: Ach so, also erstmal bin ich unabhängig.
1: Klar.
7: Ich sage, ich habe bislang nicht den großen Plan gesehen. Wohin wollen wir wirtschaftspolitisch? Mhm. Entweder gibt es ihn nicht oder er ist nicht gut kommuniziert. Er ist jedenfalls so nicht merkbar für die Menschen, dass sie sagen, ich folge dem.
1: Okay. Europa hat jetzt auch noch mit Waldbränden zu kämpfen gehabt. Das ist etwas, die Bilder haben wir alle gesehen. In Frankreich massive Brände, vor allem auch in der Nähe um Bordeaux herum. Es gibt schwere Feuer in Griechenland, in der Türkei. Das betrifft ja auch Ihren eigenen Sektor. Also es gibt dieses Bild von Zweien, die da am Strand sitzen und trotzdem Urlaub machen. Beeinträchtigt das, was da passiert, die Reiselust der Menschen oder haben Sie das Gefühl, nein?
7: Klimaschutz ist wichtig und gut vorbereitet zu sein auf diese Themen. Das hat Griechenland, die Türkei mittlerweile sehr, sehr gut. Deshalb sind die Waldbrände dort sehr schnell unter Kontrolle. Ja. Ich will das Problem damit nicht kleinreden. Aber die Auswirkungen auf das touristische Geschäft und auf uns ist sehr, sehr limitiert.
1: Und wer ist nicht gut vorbereitet von den Ländern, die Sie betreiben?
7: Ja, ich glaube, es war zumindest für mich nicht so zu erwarten, was dort in Frankreich oder in Nordspanien so entstanden ist. Und wenn ich mir heute angucke, Griechenland, die Bekämpfung durch Hubschrauber, durch Flugzeuge ist vor Ort organisiert. Und natürlich hat Bordeaux Glück gehabt, dass es dann irgendwann angefangen hat zu regnen. Aber die Unterstützung, übrigens, Europa hat da gezeigt, was es kann, hat dazu geführt, dass diese Brände unter Kontrolle gekommen sind. Heißt, wir sollten, da wir den Klimawandel kurzfristig nicht zurückschrauben können, Klimaschutz mit Vorsorge verbinden.
1: Es gibt dieses Bild, das haben sehr viele kommentiert, eben diese beiden Urlauber am Strand und die gucken dann auf diesen Brand. Das ist so ein bisschen, die Welt geht unter, aber wir sind immer noch ganz fröhlich. Ist das gut oder schlecht für einen Touristikunternehmer wie Sie?
7: Also ich sehe das Bild in der Tat heute zum ersten Mal und ist natürlich ein sehr trauriges Bild. Und ich glaube, es fordert jeden von uns auf, nicht zuzusehen, sondern das in seinem Kosmos zu machen, was er machen kann.
1: Sie hatten zu kämpfen am Anfang des Jahres mit dieser wirklich großen kriegshaften Entwicklung im Nahen Osten. Es gab TUI-Schiffe, die unterwegs waren. Es gab Menschen in Hotels eben im Nahen Osten. Andere Unternehmer, die AIDA zum Beispiel, die sind gar nicht erst mal wieder dahin gefahren am Anfang des Jahres. Haben Sie das Potenzial, was da an Explosivität in der Entwicklung war, unterschätzt?
7: Ja, TUI Cruises ist ein Joint Venture mit einem amerikanischen und einem deutschen Unternehmen. Ich glaube, dass auch die amerikanische Wirtschaft von dem, weil es war ja nicht logisch, wie wir heute gehört haben, dass dieser Krieg beginnen würde, weil er nicht gewinnbar ist. Und er war für uns auch nicht erkennbar, dass er passierte. Und wir haben ja noch deutsche Botschaften am Tag vorher, die Events gemacht haben. Hätten wir das Wissen gehabt, was heute einige vorgeben zu haben, hätten wir natürlich sofort anders reagiert. Und deshalb glaube ich, ist es im Nachhinein schwierig zu sagen, das hätte man vorhersehen können. Oder die, die das sagen, die auch Verantwortung tragen in der Politik, hätten uns dann darauf aufmerksam machen. Denn es gab keine Reisewarnung.
1: Sie haben heute Quartalszahlen vorgelegt für TUI. Würden Sie unterschreiben, Donald Trump ist schlecht für Ihr Geschäft?
7: Kriegerische Auseinandersetzungen sind schlecht für unser Geschäft. Wenn sich Menschen nicht mehr willkommen fühlen in einzelnen Ländern, ist es schlecht. Gut ist, es gibt sehr, sehr viele Alternativen in Europa und außerhalb Europa. Und der Kunde merkt das, weiß es, und er macht seine Reiseentscheidung davon abhängig. Er möchte gern in den Urlaub.
1: Können Sie Donald Trump wenigstens einen Credit dafür geben, wie toll die Fußball-Weltmeisterschaft gemeinsam mit Gianni Infantino gelaufen ist?
7: Christian Streich, einer der Idole im deutschen Fußball als Trainer von Freiburg, hat gesagt, mafiöse Strukturen, Erpressung und ähnliche Themen, dem würde ich nicht widersprechen. Ich glaube, ich möchte zwei Dinge unterscheiden.
1: Okay.
7: Die WM, auch mit mehr Teilnehmern, was ja auch kritisch beurteilt war, ist gut organisiert gewesen. Und sie hat auch von der Teilnehmerzahl, ich denke an Curaçao, ich denke an den Kap Verden, das hat uns alles sehr, sehr positiv überrascht, auch dass dann ein europäisches Land gewonnen hat. Aber der Missbrauch, der entstanden ist, dass jemand sagen kann, wir nehmen diese rote Karte in der Wirkung zurück oder wir machen die Pause so und so viel lang, das ist gegen den Sinn, gegen die DNA dessen, was Fußball ausmacht, ein gemeinsames, klassenloses System in der Trauer, in der Freudigkeit. Und deshalb hoffe ich, dass die UEFA und andere mit Veränderungsforderungen durchkommen.
1: Sie sind ein Optimist, oder? Wie optimistisch sind Sie, wenn Sie blicken auf, das kann ich Ihnen auch nicht ersparen, die Demonstration, die wir jetzt gesehen haben auf Mallorca. Mhm. Also es sind Menschenmassen auf der Straße, um gegen die Massen an Touristen zu demonstrieren, die auf ihre Insel kommen. Und wir wissen, TUI alleine bringt im Jahr 2 Millionen Urlauber nach Mallorca. Machen diese Bilder, machen diese Demonstrationen Sie nachdenklich? Und wie wollen Sie reagieren?
7: Also ich habe immer gesagt, wenn Touristen sich nicht willkommen fühlen, die Einheimischen das begrüßen, dann ist Tourismus in diesem Bereich unter Druck. Ja. Und das dürfen wir akzeptieren. Das sollten wir akzeptieren. Wir sollten nicht allein der Zahlen willen Gäste irgendwo hinschicken, wo sie nicht willkommen sind. Ich erlebe auf der anderen Seite, dass unsere Gäste, Pauschalreiseurlauber, die mit einem vollen Flugzeug, in einem vollen Bus, in ein Hotel gehen, wo sie keinen Wohnraum wegnehmen, wo wir heute zum aller überwiegenden Anteil, das haben wir geändert, lokale Menschen beschäftigen, nicht mehr Expatriates, die Wohnraum wegnehmen, dann haben wir da eine sehr, sehr hohe Akzeptanz. Und deshalb sehe ich dort für unser Geschäft keine Gefährdung. Auf der anderen Seite, wie wir es in Dubrovnik hatten, wie wir es in Venedig hatten.
1: Wo die Schiffe natürlich die Mengen von Menschen dann in die Städte entlassen und da wird man den Massen nicht mehr Herr.
7: Und die Menschen dort vor Ort sagen, es ist zu viel.
1: Was machen
7: die dann? Dann haben wir das zu respektieren. Denn gerade auf der Schiffsseite ist es das Einfachste. Da gibt es 2 Jahre geplante Slots. Mhm. Und wenn dann auf uns die Forderung, der Wunsch zukommt, wir sollen mit weniger Menschen kommen, dann machen wir das, weil es gibt genug Alternativen. Wir haben es in einer dieser Städte erlebt, wo dann auf einmal die Touristen wegblieben, das Geschäft ging und dann kam die Frage, können wir das doch wieder ändern? Es ist eine Frage der guten Kommunikation, des gegenseitigen Anerkennens, der Wertschätzung und dann findet man, wie auch in der Politik auch, mit der Wirtschaft auch, gute Lösungen. Und ich bin Optimist und ich habe immer wieder erlebt, dass man mit ganz, ganz vielen sehr konstruktiv zu guten Lösungen hin zusammenarbeiten kann.
1: Dann hoffen wir, die Regierung geht auf ein Schiff und kommt im Herbst wieder mit guten Lösungen.
7: Oder wir brauchen einen Neustart.
1: Okay, vielen Dank dafür. Vielen Dank für den Besuch. Vielen Dank,
7: gerne.
1: Sebastian Ebel, dass Sie da waren.
7: Dankeschön.
1: Und so viel für heute. Danke meinen Gästen hier im Studio, dass Sie da waren. Danke Ihnen fürs Zuschauen. Wir sind nächste Woche schon ab Montag wieder zur Stelle, unter anderem Steffen Bilger, der neue Verkehrsminister, Anja Kohl und Dirk Steffen sind da. Hier kommt die Tagesschau.

0: Herzlich willkommen zu unserem Mehrwertverbraucher-Sommer-Special. Sommerzeit ist Grillzeit. Da dürfen Bratwürste natürlich nicht fehlen. Wir machen den Test.
1: Also ich glaube, es ist meine Premiere. Es müsste eine vegane Bratwurst sein. Lecker.
0: Wem die gemeine Bratwurst zu langweilig ist, wir stellen Ihnen einen fränkischen Metzger vor, der einen Bratwurstdöner erfunden hat.
2: Da ist das Ding! Da ist er!
0: Aber schmeckt er auch? Doch zunächst Ferienzeit. Viele fahren in den Urlaub, ab auf die Autobahn. Und irgendwann lässt sich der Gang zur Toilette nicht mehr aufschieben. Doch der Besuch auf dem stillen Örtchen wird immer teurer. Wird die Autobahntoilette zur Kostenfalle? Wir schauen nicht nur aufs Preisschild, sondern auch unter die Klobrille. Mit Abklatschproben und Labortest prüfen wir, wie hygienisch die Toiletten sind.
3: Endlich auf dem Weg in den Urlaub. Aber nach ein paar Stunden auf der Autobahn lässt es sich nicht vermeiden. Also raus auf die Raststätte und austreten.
4: Wenn ich muss, gehe ich auf Sanifair. Was halt bedauerlicherweise ist, dass ich hier 1 Euro bezahlen muss.
5: Bisschen zu teuer finde ich schon. Also früher 50 Cent, sage ich mal, ist okay. Aber 1 Euro ist schon hart.
6: Also ich finde es schon viel für jemanden, der wohl zum Beispiel den ganzen Tag im LKW unterwegs ist und 3-4 Mal anhalten muss oder 5 Mal, je nachdem. Und jedes Mal 1 Euro zahlen muss, wenn man das hochrechnet, im Monat ist das schon viel Geld, meine ich.
3: 1 Euro für einen Toilettengang auf Deutschlands Autobahnen ist das längst Alltag. Wer eine Pause einlegt, zahlt nicht nur für Getränke oder Snacks, sondern auch für ein ganz grundlegendes Bedürfnis. Wenn Sie schon zahlen, dann wollen Sie dafür auch einen guten Service. Das ist klar für die Reisenden, die wir treffen.
7: Ich gehe schon eigentlich eher Sanifair-Toiletten.
8: Warum?
7: Weil ich erwarte, dass es sauber ist.
8: Muss ja irgendwie bezahlt werden, die Sauberkeit.
9: Solange die Toiletten sauber sind, gebe ich gern den Euro.
3: Doch bekommen die Reisenden wirklich saubere Toiletten für ihren Euro? Sanifair wirbt mit regelmäßiger Reinigung und hohen Hygienestandards. Wie es in der Realität aussieht, checken wir an mehreren Sanifair-Toilettenanlagen entlang einer der meistbefahrenen Autobahnen Deutschlands. Unsere Route führt von Köln über die A3 Richtung Süden. Erste Stopps, Raststätten auf dem Weg nach Koblenz. Dort dann der Wechsel auf die A61 Richtung Mainz. Ein Hygienecheck an 8 Raststätten in Rheinland-Pfalz und Nordrhein-Westfalen. Wir nehmen Proben an Sanifair-Toiletten, sogenannte Abklatschproben, immer vom Toilettensitz, der Türklinke und einigen berührungslosen Papierspendern. Die gelben Nährböden werden später die Gesamtkeimzahl anzeigen. Die roten, ob sich Darmbakterien auf den Oberflächen finden. 40 Proben nehmen wir insgesamt. Diese kühlen wir und bringen sie dann in ein zertifiziertes Labor. Der Redaktion wurden Aufnahmen von nicht funktionierenden Sanifair-Toilettensitzreinigungssystemen oder leeren Seifen- und Desinfektionsspendern zugespielt. Wir sehen Ähnliches bei den Probenentnahmen auf den Raststätten. Wird sich das auf die Keimbelastung auswirken? Während unsere Abklatschproben im Labor untersucht werden, werfen wir einen Blick auf das System hinter den Autobahntoiletten. 1998 hatte der Bund die Bewirtschaftung der Autobahnraststätten abgegeben und die Tank und Rast für umgerechnet 630 Millionen Euro privatisiert. Eigentlich sollten Reisende an den Raststätten unentgeltlich auf die Toilette gehen dürfen. Doch 2003 führt Tank und Rast Sanifair-Toiletten ein. Mit Bezahl- und Gutscheinsystem. Der Preis stieg von 50 Cent über 70 Cent bis auf 1 Euro. Die Tank und Rast GmbH mit Sanifair wurde immer wieder weiterverkauft. 3,2 Milliarden Euro flossen zuletzt von einem Konsortium internationaler Investoren. Unter ihnen die Allianz Capital Partners, die MEAG, ein Kapitalanlageunternehmen der Münchner Rück und der Ergo und der kanadische Fonds OMERS. Und Investoren wollen Gewinne sehen. Nach eigenen Angaben bewirtschaftet Tank und Rast mittlerweile rund 360 Tankstellen und 400 Raststätten in Deutschland. Mit rund 500 Millionen Reisenden im Jahr ist Sanifair groß im Geschäft. Aus einem kleinen Grundbedürfnis ist ein riesiges Geschäftsmodell geworden. Viele Reisende lösen ihren Sanifair-Bon nicht einmal im hauseigenen Shop ein. Denn
6: es ist zu teuer. Auch wenn ich jetzt da für einen Euro aufs Klo gehe und dann rausgehe und mir was kaufen will und es kostet 4 Euro mehr als wie im normalen Laden zum Beispiel, das rentiert sich nicht.
5: Die meisten gehen schnell auf die Toilette, nehmen den Euro in der Hosentasche dann quasi wieder mit als Pfand und das war's. Es landet im Müll, fertig.
3: Der ADAC kritisiert die hohen Preise in den Shops, die sich für Reisende nicht mal mit den Sanifair-Bons rechnen. Zumal man mittlerweile pro Produkt nur noch einen Bon einlösen kann.
10: Es wäre schon wünschenswert, dass man die gesammelt abgeben kann, denn oftmals ist man vielleicht mit der Familie auch unterwegs. Und dann ist natürlich das Preisniveau auch an den Rastanlagen sehr hoch. Das heißt, viele nutzen diesen Wertbon gar nicht, sondern der bleibt tatsächlich liegen.
3: Rund 93% der Raststätten entlang der deutschen Autobahnen gehören mittlerweile zur Tank- und Rast GmbH. Der ADAC sieht das kritisch.
10: Aus Verbrauchersicht ist es natürlich ein Nachteil, wenn alle bewirtschafteten Rastanlagen fast ausschließlich in eine Hand gegeben werden. Dann entsteht ein Monopol und dadurch gibt es keinen Preisdruck. Und dann kann natürlich derjenige, der dem Monopol vorsteht, die Preise vorgeben.
3: Abseits der bewirtschafteten Raststätten gibt es zwar Parkplätze mit kostenlosen Toilettenhäusern, die mit öffentlichen Geldern betrieben werden, aber für die meisten Reisenden sind sie eine echte Zumutung.
11: Ja, total dreckig. Ja, stinkt. Also ekelhaft.
5: Als Mann hat man es dann ein bisschen einfacher, also die nutze ich dann nicht groß, bin ich ganz ehrlich. Da geht man halt links und rechts daneben.
6: Ich versuche es zu vermeiden. Wenn es geht, fahre ich an Autohöfe oder so, da ist es dann meistens sauber oder so. Aber auf so Toiletten vermeide ich es so gut wie es geht, weil sie einfach nicht hygienisch sauber sind.
3: Und wie hygienisch sauber sind die von uns gecheckten Sanifair-Toiletten? Inzwischen liegen die Ergebnisse der Abklatschproben vor. An der Hochschule Furtwangen ordnet Mikrobiologe Professor Markus Egert die Befunde für uns ein.
12: Auffällig ist tatsächlich erstmal, dass keine Fäkalbakterien gefunden wurden. Das ist eine sehr gute Nachricht.
3: Doch ein Viertel der Proben für andere Keime zeigt eine hohe Belastung.
12: Die Abklatschplatten kamen schon an ihre Grenzen. Das heißt, es wurden sehr hohe Keimzahlen gefunden. Also es ist nicht lebensgefährlich, das kann man sagen. Aber man sollte schon Respekt vor Toilettenoberflächen haben. Das heißt, die Bakterien, es wurden keine Darmbakterien gefunden. Das heißt, keine direkte akute Gefahr von Magen-Darm-Erkrankungen. Aber auch hinter den anderen Bakterien können sich schon Vertreter verbergen, die Menschen gerade so mit einem geschwächten Immunsystem krank machen können.
3: Hier geht es um Keime, die sich überall dort ansammeln, wo viele Menschen Oberflächen berühren, oft mit unsauberen Händen. Umso überraschender, selbst bei den berührungslosen Papierspendern finden sich besonders hohe Keimzahlen, teils mehr als 200 koloniebildende Einheiten pro Platte.
12: Eigentlich sollte der Papierspender so funktionieren, dass er berührungsfrei funktioniert. Das heißt, ich halte die Hand nur dran und dann kommt das Handtuch raus. Wenn ich ungeduldig bin und dran patsche, habe ich natürlich die Bakterien, die dort drauf sind, auch auf meinen Händen.
3: Wir konfrontieren Tank und Rast mit unseren Ergebnissen. Wie erklärt sich das Unternehmen die hohen Keimzahlen an einigen Toilettensitzen und sogar an Papierspendern? Man antwortet uns.
13: Bei den durchgeführten Hygienechecks der Sanifair-Anlagen an den von Ihnen genannten Standorten durch das SGS-Institut Fresenius zeigte weder für die Toilettenbrille, den Türgriff noch für den Papierspender im Damen- oder Herren-WC eine bedenkliche Keimbelastung. Ihre Angaben zu einer angeblichen erhöhten Bakterienbelastung können wir daher nicht nachvollziehen.
3: Tank und Rast verweist im Übrigen auf seine hohen Hygienestandards. Defekte Einrichtungen würden innerhalb einiger Tage repariert. Unser Check zeigt, die Hygiene auf Sanifair-Toiletten kann nach unseren Laborergebnissen teilweise nicht überzeugen. Und das, obwohl Reisende dafür einiges zahlen müssen.
12: Wenn ich mich in so einer Toilettenumgebung bewege, sollte ich gucken, dass ich diese Oberflächen möglichst wenig berühre. Und ganz wichtig ist, dass ich mir nach dem Verlassen der Toilette auf jeden Fall die Hände wasche und danach möglichst wenig anfasse.
3: Vor allem nicht den Handtuchspender, denn genau da können Keime lauern, die man nach dem Händewaschen bestimmt nicht aufsammeln möchte.
0: Puh, die Hitzewellen in diesem Jahr haben uns ganz schön zu schaffen gemacht. Eine große Belastung für den Körper. Und bei Hitze lässt bei den meisten auch der Appetit nach.
14: Wir bewegen uns weniger und dann haben wir eben auch einen geringeren Energiebedarf.
0: Wie bekommen wir trotzdem alle Nährstoffe, die wir brauchen?
15: essen, wenn es heiß ist. Mein Favorit ist da ganz klar die Wassermelone. Aber den ganzen Tag nur Melone futtern ist schon ein bisschen langweilig. Und so richtig satt werden wir davon auch nicht.
16: Außerdem liefert eine Wassermelone längst nicht alle Nährstoffe.
15: Denn auch bei Hitze brauchen unsere Muskeln Eiweiß, damit sie nicht dahinschmelzen. Brauchen Magen und Darm Ballaststoffe, sonst droht Bauchweh. Und wir brauchen Vitamine und Mineralstoffe, egal wie heiß es ist.
14: Das Kochsalz ist ein wichtiger Faktor, weil man über den Schweiß sehr viel Kochsalz verliert. Und das kann dramatische Folgen haben.
15: Und kriegen wir keine komplexen Kohlenhydrate, geht die Konzentration flöten.
16: Essen bei Hitze, was ist dir das Wichtigste?
17: Dass es lecker ist, weil sonst kriege ich schlechte Laune.
16: Sehe ja keiner. So.
15: Darum stehen heute auf unserer Speisekarte Vanillequark mit Beerenmus und Müsli als Frühstück. Zum Mittag Fisch mit Erbsen, Hummus und Spinat. Und für abends Couscous mit Brokkoli, Fenchel und Gurkensalsa. Los geht's mit dem Quark. Ein Top-Eiweißlieferant. In 100 Gramm stecken gut 14 Gramm Eiweiß. Das macht Quark ideal für den Start in einen heißen Tag, sagt NDR-Ernährungsdoc Viola Andresen.
14: Eiweiß ist ein wichtiger Nährstoff, insbesondere für die Muskulatur. Und Eiweiß, wir empfehlen etwa 0,8 bis 1 Gramm Eiweiß pro Kilogramm Körpergewicht zu sich zu nehmen. Es ist für den Körper deutlich weniger belastend, als viele Kohlenhydrate zu verdauen.
15: Den Quark rühren wir mit Honig glatt.
17: Also wenn man es ein bisschen geschmeidiger haben will, dann macht man ein bisschen Buttermilch dazu.
15: Außerdem das Mark einer Vanilleschote und Zitronenabrieb. Dann sind die Beeren dran. Die haben wenig Kalorien, dafür aber viele Vitamine und Ballaststoffe. Und sie tun damit unserer Verdauung gut. Noch ein Spritzer Zitronensaft und eine Prise Salz. Gerade im Sommer darf es davon ruhig ein bisschen mehr sein.
14: Also generell ist es so, dass wir in der Ernährung viel zu viel Salz oft haben. Aber wenn es heiß ist und wir viel schwitzen, verlieren wir sehr viel Salz über unseren Schweiß. Und das kann dann zu einer Unterversorgung mit Natriumchlorid kommen und das kann gravierende Folgen haben. Häufige Symptome sind zum Beispiel Bewusstseinsstörungen, Schwindel, Kopfschmerzen, Müdigkeit, bis hin Apathie, bis hin zum Koma im schlimmsten Fall.
15: Jetzt noch Haferflocken, Sonnenblumenkerne, Chia und Leinsamen mischen. Die liefern gesunde Fette. Dann alles in Gläserschichten. Für das Mittagessen hat Thomas Seehecht ausgesucht, denn weißer Fisch bekommt uns an heißen Tagen besser als rotes Fleisch. Und wir sind beim Spinat. Der besteht zu 90% aus Wasser und gilt als leicht verdaulich. Gut für Magen und Darm, denn je heißer es wird, desto mehr Blut braucht unsere Haut, um uns runterzukühlen. Magen und Darm werden dann nur noch mit dem Nötigsten versorgt. An heißen Tagen lauwarm essen ist übrigens viel gesünder als heiß oder eiskalt. Denn alles, was wir zu uns nehmen, muss auf Körpertemperatur gebracht werden.
14: Das heißt, wenn es zu heiß ist oder zu kalt, dann muss der Körper quasi gegensteuern. Und deswegen ist am verträglichsten tatsächlich lauwarm.
15: Und darum wird auch unser Abendessen lauwarm. Basis ist Vollkorn-Couscous. Der liefert viele Ballaststoffe und komplexe Kohlenhydrate. Während sich die Kügelchen mit heißem Gemüsefond vollsaugen, garen wir Fenchel und Brokkoli. In beiden steckt reichlich Kalium. Und das geht uns beim Schwitzen schnell verloren. Fehlt noch die Gurkensalsa. So eine Salatgurke besteht zu 97% aus Wasser. Essen wir 100 Gramm Gurke, trinken wir quasi 97 Milliliter Wasser. Und ausreichend trinken ist ja immer wichtig. Zu den blassgrünen Würfeln kommen Frühlingszwiebeln, Minze und Koriander, weil uns deren ätherische Öle einen kleinen Frische-Kick geben. Außerdem eine Chilischote. Die bringt uns zwar etwas ins Schwitzen, aber das ist gut, denn wenn Schweiß auf der Haut verdunstet, entsteht Umgebungskälte und die kühlt uns ab. Die Salsa braucht noch einen Spritzer Zitronensaft und Öl. Und Thomas kann anrichten. Couscous mit Brokkoli, Fenchel und Gurkensalsa.
17: Das Schöne an diesem Gericht ist, wenn man es jetzt nicht aufisst, kann man es auch super gut am nächsten Tag als Mittagessen essen, weil der Couscous und auch die Salsa ziehen dann noch ein bisschen durch und schmecken noch intensiver.
15: Übrig bleibt hier nichts, denn allen schmeckt es super. Aber eine Frage haben wir noch. Stimmt es, dass wir an heißen Tagen viel weniger essen sollten?
14: Wir bewegen uns weniger und dann haben wir eben auch einen geringeren Energiebedarf. Wichtig ist, dass man dann die Ernährung so auswählt, dass sie nährstoffreich und ausgewogen ist, dass man auf jeden Fall ausreichend versorgt ist.
15: Das schaffen wir mit Melone allein leider nicht. Aber immerhin,
16: sie besteht zu 95% aus Wasser und hat auch noch ziemlich viel Vitamin E. Und das schützt vor UV-Strahlen. Nur besonders lange satt macht so eine Melone leider nicht. Haben wir was vom Couscous da?
18: Großei.
16: Ist noch?
0: Deutschland ist Grillnation. Studien zeigen, im Schnitt grillen die Deutschen etwa 20 Mal pro Jahr. Doch wie gut sind die bekannten Grillklassiker? Und können vegane Alternativen geschmacklich mithalten? Wir machen den Test. Hier sind echte Profis am Werk. Olli, Mike, Janette und Jojo sind frisch gebackene Landesmeister Mecklenburg-Vorpommern im Grillen. Als Grillsportler wissen sie, worauf es bei einer guten Wurst ankommt.
19: Für mich muss eine Bratwurst natürlich immer knackig sein, ein schönes Röstaroma haben, schön saftig sein und natürlich auch eine schöne Würzung ist natürlich ganz wichtig.
0: Für die Blindverkostung haben wir eingekauft. Thüringer Rostbratwurst von Aldi Nord für 76 Cent je 100 Gramm. Maika Bratmaxe für 1,27 Euro je 100 Gramm. Eberswalder Rostbratwurst ohne Darm. 100 Gramm kosten 80 Cent. Edeka Bio Original Thüringer Rostbratwurst 1,12 Euro. Und von Rügenwalder für 1,83 Euro vegane Bratwürste. Unsere Grillfreunde kennen die Verpackungen natürlich nicht. Zuerst die Thüringer Rostbratwürste von Aldi. Tochter Jojo und Vater Olli sind am Grill. Die Profis ritzen die Würste ein. Mehr Grillfläche für mehr Röstaroma. Wir nutzen die Wartezeit und werfen einen Blick auf die Zutatenliste aller Produkte. Ernährungswissenschaftlerin Britta Schautz von der Verbraucherzentrale Berlin fallen die Diphosphate negativ auf.
20: Ein zu viel an Phosphaten kann den Nieren schaden. Gerade wenn ich dann auch noch weitere Phosphatquellen esse oder trinke, zum Beispiel Cola-Getränke, dann kann das irgendwann auch zu viel werden und das kann auch leider langfristig zu Nierenschädigungen führen.
0: In unserer Stichprobe enthalten die Eberswalder Bratwürste und die von Aldi Diphosphat. Aldi meldet sich und schreibt, wir setzen Diphosphate ausschließlich in der technologisch absolut notwendigen Mindestmenge ein. Grundsätzlich arbeiten wir gemeinsam mit unseren Lieferanten daran, den Einsatz von Zusatzstoffen auf ein Minimum zu reduzieren.
19: Ja, also bei mir geht's jetzt auf jeden Fall in die heiße Phase. Ich gehe jetzt direkt über das Feuer und werde jetzt mal direkt die Bratwurst jetzt sozusagen finalisieren. Ich denke mal, bei Jojo sieht es genauso aus.
21: Ja, meine sieht sogar schon ein bisschen weiter aus. Sie platzt ja auch schon langsam ein bisschen auf.
19: Dann packen wir uns die jetzt schön aufs Brett.
0: Und wie schmecken die Thüringer Rostbratwürste von Aldi den amtierenden Grillmeister MacPom? Sie bewerten neben Optik, Konsistenz und Würze auch die Saftigkeit, Grillbarkeit und den Gesamtgeschmack.
19: Knackig ist er auch. Schön saftig. Gutes Gewürz auf jeden Fall. Die passt schon mal.
22: War super. Angenehme Textur. Ich fand, die Würzung hat das Fleisch nicht überdeckt. Das war super.
21: Sie war auch sehr schön knackig. Das Einzige, was ich an der Wurst nicht ganz so gut fand, war der Salzgehalt. Das war mir ein bisschen zu viel.
20: Gerade bei den Bratwürsten finden wir Salzgehalte zwischen 1,8 und 2 Gramm pro 100 Gramm. Wenn man bedenkt, dass man als Erwachsener insgesamt nur 6 Gramm Salz am Tag zu sich nehmen soll, ist das natürlich sehr viel. Und ein zu viel an Salz kann leider dazu führen, dass ich Bluthochdruck entwickle.
0: Aldi betont, dass die Original Thüringer Rostbratwurst traditionell stärker gewürzt sei. Und ungeachtet dessen handelt es sich bei dem ermittelten Salzgehalt um einen für Bratwurst durchschnittlichen Wert. Weiter geht es mit Runde 2. Die Bratmaxe von Maika. Dieses Mal dürfen Mike und Janet an den Grill.
19: Wie sieht es bei euch aus? Sie ist halt ein bisschen dünner, was jetzt nur eigentlich dafür sorgt, dass es schneller fertig ist. Aber ansonsten macht sie jetzt erstmal auch einen soliden Eindruck.
21: Sieht aber schon mal ganz anders aus als die andere.
23: Ja, ich bin gespannt.
19: guten Appetit. Zweite Runde. Schon mal ein bisschen weicher, ne?
22: Deutlich weicher. Mhm. Deutlicher Unterschied.
1: Wie, was fällt dir auf?
22: Nicht viel Positives. Ist tatsächlich, die andere war besser. Mhm.
2: Also auf jeden Fall super doll gewürzt. Ich glaube, Kümmel ist da auch drin. Ja.
1: Das ist ein Gewürz dann.
19: Sehr kümmellastig. Die fällt auch krass zusammen so im Nachgang, ne?
22: Ja, es war tatsächlich beim Grillen, hat Spaß gemacht. Beim Essen war es genau das Gegenteil. Das war keine gute Wurst.
3: Es geht weiter mit der Eberswalder Bratwurst.

0: ohne Darm, im großen Stil hergestellt.
1: Die Bratwurst ohne Darm, das ist ein Klassiker, der immer schon in Rostock produziert wurde. Es gibt noch ein, zwei weitere in den neuen Bundesländern, die das machen. Aber das ist so die wichtigste Bratwurst für uns eigentlich. Die Bratwurst ohne Darm heißt, die kommt nicht in den Darm, sondern die wird in den Füller, über den Füller in das heiße Wasserbecken. Und durch das heiße Wasserbecken wird die gleich gebrüht.
0: Ursprünglich war diese Bratwurst eine Sparmaßnahme der DDR, weil es nicht genügend Därme gab. Ihr Geschmack ist bis heute beliebt.
1: Die Bratwurst ohne Darm ist eine Wurst, die relativ schwach gewürzt ist. Die hat Salz und Pfeffer, aber kein Majoran, kein Kümmel, keine besonderen extremen Ausschläge. Aber dafür auch ein Lieblingsprodukt für Kinder. Also man kann es mit einer guten Soße immer essen.
2: So, meine sieht schon ganz gut aus bei dir.
3: Oha, meine klebt am Rost fest.
2: Ja.
3: Also man sieht es hier schon ein bisschen, die lässt sich nicht ganz so schön lösen.
2: Ja, das hat unterschiedliche Gründe. Also entweder ist das Fleisch einfach noch nicht fertig zum Wenden, dann klebt das halt ganz gerne an dem Rost mir an. Das sind dann die Eiweiße, die das verkleben. Manchmal hat eine Bratwurst aber auch wie so eine Art Gelee drumherum, was auch dafür sorgt, dass es mir am Rost festklebt. Naja, nee, die sieht nicht ganz so saftig aus wie die anderen, hat aber erstmal noch nichts zu bedeuten.
3: So, die nächsten sind fertig.
2: Sehr schön.
4: Mal dann.
2: Schon mal auf jeden Fall einen leichten Crunch dafür, dass er nicht mal einen Darm hat.
3: Man sieht auf jeden Fall keine Kräuter oder Gewürze, wenn man jetzt die ausschneidet.
4: Komm ich an die erste ran?
3: Mhm. Die ist super knackig, also ich finde es voll gut. Ich glaube, ich hätte mir auch nie die Wurst gekauft, wenn ich eine Bratwurst gekauft hätte. Aber ich finde es richtig gut.
2: Also die ist auf jeden Fall so eine, die Überraschung von heute, mit der man eigentlich nicht so gerechnet hätte.
0: Jetzt kommt die Bio-Bratwurst von Edeka auf den Grill. Können die das noch toppen? Und wie schmeckt's?
2: Die Konsistenz ist sehr gut.
4: Mhm. Also viel Kümmel.
2: Einmal hier.
3: Boah,
2: und dann auch richtig schon auf der Schnittseite
3: so
2: auch.
3: Die will ich am liebsten gleich raussortieren.
5: Ganze Körner.
2: Krass. Das Brät ist auf jeden Fall ein bisschen gröber. Das gefällt mir, dass es nicht so ein weiches Brät ist. Aber geschmacklich holt mich die leider nicht so richtig ab.
5: Ich finde, dass die Gewürze sehr dominant sind. Hier ist es besonders dominant, der Kümmel. Hat mich nicht überzeugt.
4: Es gibt bestimmt Leute, die das mögen. Aber es sollte definitiv dann auch auf der Packung stehen.
0: Tut es nicht. Edeka schreibt uns, sie verwenden bei ihrer Rezeptur etwas mehr Kümmel als andere Hersteller. Und bei der Deklaration auf der Verpackung halten wir uns selbstverständlich an die geltenden rechtlichen Vorgaben. Zum Schluss die vegane Bratwurst-Alternative von Rügenwalder. Die Profis sehen sofort, dass es kein echtes Fleisch ist.
4: Also ich glaube, es ist meine Premiere. Es müsste eine vegane Bratwurst sein.
2: Lecker. Ich sagen, da sind ein paar Nuancen drin, die echt schmackhaft sind. Also wo man sagt, so okay.
3: Ja. Ich finde, die hat jetzt ein bisschen
5: weicher.
3: Knack,
5: aber ja, genau, sie ist ein bisschen weicher, so von der Grundidee her, aber würde ich jetzt optisch nicht von einer anderen, also nicht von einer anderen Bratwurst unterscheiden, großartig.
0: Klarer Sieger, die Thüringer Rostbratwurst von Aldi. Sie hat die Grillprofis auf ganzer Linie überzeugt. Aber auch die vegane Wurst von Rügenwalder kann sich sehen lassen.
6: Besonders in Franken gehen Bratwürste immer. Ein findiger Nürnberger Metzger hatte jetzt die Idee, Bratwurst-Döner herzustellen. Doch ist das nur wieder ein neuer Trend? Oder kann sich der Bratwurst-Döner durchsetzen?
7: Bei der Nürnberger Metzgerei Pfettner dreht sich alles um ihn derzeit. Den neuen Bratwurstdöner. Immer mittwochs ab 10:30 ist die Hölle los beim Pfettner. Regelrechte kulinarische Partystimmung.
8: Da ist das Ding, da ist er. Haha, er wird schmecken.
7: Wenn Rosi Zenger zum Fladenbrot greift, dann geht's los. Die Metzgerei-Fachangestellte hatte die Idee zur Kombi aus fränkischer Bratwurst und Dönerzutaten. Und das unter anderem kommt rein.
9: Eine Soße, die hat unser Koch kreiert, also eine scharfe und eine nicht scharf. Zutaten sind natürlich geheim. Dann kommt Krautsalat drauf mit Kümmel. Dann Tomate, ganz wichtig. Dann kommt die Wurst drauf. Dann die Lauchzwiebeln

0: Die fränkischen Hausmacher-Bratwürste in ganz neuer Form. In Scheiben gehobelt nämlich. Eine Extrawurst sozusagen nur für den Nürnberger Bratwurstdöner.
1: Dann wird sie schön knusprig

0: Da gehen mittags schon mal an die 200 Exemplare über den Tresen für 4,90 Euro das Stück. Der Bratwurstdöner ist ein echter Hingucker.
1: Also Nürnbergs erster Bratwurstdöner. Mal im Mund zergehen lassen. Und Fazit, wie schmeckt es?
2: Sehr gut.
1: Also mehr nach Döner, mehr nach Bratwurst?
2: Schmeckt nach mehr.
3: Sehr geil. Sehr geil. Immer was anderes.
4: Freilich passt das. Bratwurst geht immer.
2: Nicht schlecht. Ist schon gut.
1: Nach was schmeckt's? Mehr nach Döner, mehr nach Bratwurst?
2: Das ist die Kombination. Also
3: normalen Döner mache ich nicht. Ja, und Bratwurst schmeckt immer.
0: Und wer auf Nummer sicher gehen will, bestellt vor. Rosis Idee ist ein Kassenschlager und reiht sich ein in bereits bestehende bayerische Döner-Variationen, wie den mit Leberkäse oder Weißwurst. Sicherlich Geschmackssache. Döner in Nürnberg mit Bratwurst, ja, fast schon eine logische Konsequenz. Und die ist schon über die Stadtgrenzen hinaus bekannt.
5: Es kommen sehr, sehr viele Menschen. Haben Sie ja gerade mitgekriegt? Hast du ja gerade mitgekriegt? Einer aus Erlangen mit dem Fahrrad. Ja, ich find's gut. Haben wir ein wenig was zu tun?
0: Mal gucken, ob sich der Bratwurstdöner in Franken dauerhaft etabliert.
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1: Herzlich willkommen, schön, dass Sie dabei sind.
2: Einen schönen guten Abend auch von mir.
1: Mit 65 Jahren, da gingen früher mal fast alle in Rente. Ansonsten aber sind 65 Jahre nur selten ein Anlass, den man größer begeht. Der Beginn des Mauerbaus in Berlin am 13. August 1961 aber ist so ein Anlass. Denn obwohl diese Mauer vor fast 37 Jahren wieder gefallen ist, scheinen sich Ost und West gegenwärtig eher voneinander zu entfernen als zusammenzuwachsen. Vor den Landtagswahlen machen Spitzenpolitiker der AfD in DDR Nostalgie und scheuen sich auch nicht mal bei der DDR-Hymne mitzusingen. An der Mauer und an der deutsch-deutschen Grenze wurden hunderte DDR-Bürger bei Fluchtversuchen getötet. Nicht nur Verantwortliche aus der Politik erinnerten daran heute, auch engagierte Zeitzeugen wollen ihre Erinnerungen unbedingt mit Jüngeren teilen. Max Kell und Gabriele Blaschko haben so jemanden getroffen.
3: Mal erscheint die Mauer undurchdringlich und mal durchsichtig, je nach Blickwinkel. Es ist ein Erinnerungsort auf Zeit, der in diesen Tagen vor dem Brandenburger Tor an den Mauerbau erinnert. Für Renate Werwig-Schneider ist diese Geschichte bis heute ganz persönlich. Sie war 23, Studentin in Berlin und erinnert sich noch heute an alle Details des warmen Sommertags am 13. August 1961 und an die Tage danach, als ihre Stadt geteilt wurde.
4: Meine Eltern, mein Opa, meine Onkel und Tanten und so standen um mich rum am 13. August und sagten, sowas kann doch nicht sein. Bleib mal ruhig, Kind, richt dich nicht auf. Das geht nicht, das bleibt nicht.
3: Doch die Mauer bleibt und sie prägt ihr Leben und das von Millionen von Menschen über Jahrzehnte.
5: Wenn der Zug auf diesem Bahnhof hält, kann man nur noch aussteigen. Der nächste Bahnhof liegt im anderen Teil der Stadt und dahin ist der Verkehr unterbrochen.
3: Zweimal versucht Renate Werwig-Schneider aus der DDR zu fliehen. 1963 und 67, beide Male scheitert sie, wird inhaftiert und schließlich von der Bundesrepublik freigekauft.
4: Als ich dann eingesperrt war, da habe ich also in jeder Minute Knast so eine Wut gehabt. Und das hat mich stark gemacht, dass also ich in einem Land lebe und eingesperrt werde dafür, dass ich also Freiheit und Demokratie lebe und woanders leben wollte. Und das hat mich stark gemacht.
3: Auch deswegen erzählt sie ihre Lebensgeschichte, berichtet als Zeitzeugin an dem Ort, an dem zum 65. Jahrestag nicht nur an die Teilung erinnert werden soll.
6: Wir erleben im Moment in Deutschland eine Verharmlosung der DDR aus politischen Motiven von links außen und rechts außen. Manchmal aus Bequemlichkeitsmotiven. Und gerade deswegen ist es wichtig, dass wir dem Übel auch ins Auge schauen, es benennen.
3: Denn 65 Jahre nach dem Mauerbau und mehr als 36 Jahre nach dem Mauerfall fehlt einer ganzen Generation die eigene Erinnerung an die DDR und an die Mauer.
7: In der Schule haben wir sehr wenig über die DDR kennengelernt. Ich muss sagen, der Fokus war mehr auf der Nazi-Zeit, die natürlich auch sehr wichtig ist.
8: Ich persönlich verbinde jetzt nichts wirklich mit dem Tag. Ich wusste das auch ehrlich gesagt gar nicht.
9: Schon, also weil meine Großeltern und also meine Familie auch aus der DDR sind. Und dadurch hat man natürlich viel mitbekommen. Aber so persönlich habe ich natürlich nicht so den Bezug dazu.
3: Auch Renate Werwig-Schneider spürt, dass gerade bei den Jüngeren das Wissen über die DDR weniger wird. Noch ein Grund, warum sie immer wieder auch vor Schulklassen spricht. Über das Leben hinter einer Mauer.
1: Ilko Sascha Kowalczuk ist 1967 geboren. Er hat bis zur Wende in Berlin auf der Ostseite der Mauer gelebt. Heute ist er ein renommierter Historiker und Buchautor zur DDR-Geschichte und zur gesellschaftlichen Situation in Ostdeutschland. Guten Abend, Herr Kowalczuk.
10: Schönen guten Abend aus Berlin.
1: Wie sehr hat die Mauer Ihr Leben geprägt?
10: Ich glaube, das hat jeden geprägt, der hinter der Mauer groß geworden ist. Hinter der Mauer hieß ja, man ist eingesperrt. Allerdings ist es ja nicht so, dass wenn man wie ich 1967 geboren worden ist, das einem gleich bewusst war, sondern es dauerte eine Weile, ehe mir klar war, dass ich hinter und nicht vor der Mauer lebe. Ganz entscheidend für mich war ein Lied von Udo Lindenberg, Katze, kennen vielleicht viele gar nicht. Und da kam eine Passage vor, da war ich 12 Jahre alt, Käfige sind zum Ausbrechen da. Und da dachte ich, wow, was ist das? Und habe mich umgeschaut und habe festgestellt, dass ich ja in so einem Käfig lebe. Und ich bin in Ost-Berlin groß geworden. Da war die Mauer allgegenwärtig, aber es war eigentlich egal in der DDR, ob man in Berlin gelebt hat, auf Hiddensee oder im Erzgebirge. Denn die Mauer war nicht nur ein Bauwerk, sie war etwas, was das ganze Leben teilte. In Freiheit und Unfreiheit. In jedem Schulbuch gab es Mauern, in jeder Zeitung, in überall im Alltag. Insofern ist die Berliner Mauer mit ihren 140 Toten und die innerdeutsche Grenze, die ja von der Ostsee bis zum Schwarzen Meer reichte mit über 1000 Toten, ein Symbol für die Mauer, die weitaus mehr war.
1: Ja, und man spürt, dass sie Teil ihres Lebens war. Sie ist ja weg, bis auf ein paar Museumsreste, auch der Todesstreifen. Sehen Sie heute in unserem Land eine Mauer? Und wenn ja, wo verläuft sie?
10: Also es gibt, glaube ich, keine Mauer mehr zwischen Ost- und Westdeutschland. Das ist etwas, was gerne politisch behauptet wird, was ich aber aus einer wissenschaftlichen und auch aus einer politischen Sicht gar nicht nachvollziehen kann. Es gibt in unserem Land Mauern zwischen Arm und Reich, zwischen Bildungsfernen und eher höher gebildeten, zwischen Stadt und Land. Es gibt viele solcher Mauern. Das ist allerdings auch in Gesellschaften wie unserer hochmodernen gar nicht anders möglich, wobei diese soziale Ungerechtigkeit sich sicherlich etwas ist, was unbedingt abgebaut werden muss. Aber diese vielbeschworene Mauer zwischen Ost und West, die sehe ich so nicht. Ganz im Gegenteil. Ich glaube, dass die deutsche Wiedervereinigung, und damit befinde ich mich wahrscheinlich mittlerweile in Deutschland in einer Minderheitenposition, eine große, große Erfolgsgeschichte war und ist. Wenn man sich heute Ostdeutschland anschaut, dann fallen mir gar keine Gegenargumente dafür ein. Und wenn Sie etwa Bilder aus einigen Regionen Nordrhein-Westfalens mit Bildern aus Mecklenburg-Vorpommern oder Sachsen-Anhalt oder Sachsen vergleichen würden und Ahnungslosen die hinhalten würden und sagen würden, na, was glaubst du denn, wo ist Ost, wo ist West? Ich glaube, die meisten würden daneben liegen.
1: Das glaube ich auch. Trotzdem gibt es zwei bemerkenswerte Entwicklungen. Wenn man sich die Wahlkreiskarte nach der letzten Bundestagswahl anschaut, dann war sie im Osten blau. Die AfD hat fast alle Wahlkreise geholt, doppelt so stark abgeschnitten wie im Westen. Das ist die eine Entwicklung. Und gleichzeitig, Wolfram Weimer, der Kulturstaatsminister, hat das heute gesagt, gäbe es eine Verharmlosung, ja eine Nostalgie der DDR von rechts außen und links außen. Sehen Sie das auch so?
10: Also das ist zweifellos so. Es ist praktisch kaum zu fassen, wie heute die DDR, die SED-Diktatur von Millionen Menschen in Ostdeutschland verzeichnet wird, verniedlicht wird, als sogar als Alternative der Demokratie entgegengestellt wird. Andererseits muss man feststellen, die AfD ist kein ostdeutsches Phänomen. Diese blaue Karte, die ja auch Sie an Wahlabenden immer gerne zeigen, die verzerrt die Wirklichkeit. Auch in Baden-Württemberg haben bei den letzten Landtagswahlen fast jeder fünfte Wähler und fast jede fünfte Wählerin die faschistische AfD gewählt. Man gibt ähnliche Tendenzen in Hessen, in Bayern, egal wo man hinschaut. Es gibt zwei Besonderheiten. Im Westen wird die AfD von den demokratischen Parteien nach wie vor eingehegt. Da sind eben 80% immer noch dagegen. Und das ist im Osten ganz anders. Da ist die AfD in der Mitte der Gesellschaft angekommen, hat 40% und mehr der Menschen hinter sich. Und ja nicht nur die AfD, sondern dazu muss man auch BSW und Teile der Linkspartei zählen, die alle sehr Kreml-affin sind. Und wer Kreml-affin ist, der zeichnet sich durch zwei Dinge aus. Durch die Ablehnung unserer liberalen Lebensweise und des liberalen Verfassungsstaates. Und er sehnt sich nach einem autoritären Staat. Und das ist natürlich etwas, was am Tag des Mauerbaus besonders diskutabel ist.
1: Ist das, Herr Kowalczuk, der Grund, warum der AfD ja kurioserweise die Vereinnahmung der DDR so rum und so rum gelingt? Also es gibt Spitzenpolitiker, die singen bei der DDR-Hymne mit. DDR-Nostalgie spielt die AfD. Auf der anderen Seite versucht sie, die Wende für sich zu vereinnahmen. Wir haben damals das Regime gestürzt. Heute können wir auch was verändern. Das ist doch kurios. Warum funktioniert das?
10: Also die Leute, die heute von sozusagen davon schwafeln, dass man die Revolution oder die Wende 2.0 herbeiführen muss und ähnlichen Quatsch, die waren garantiert nicht 1989 Teil der Freiheitsrevolution. Das war ohnehin bloß eine Minderheit in Ostdeutschland. Das hören viele Menschen nicht gern. Aber diesen Widerspruch, den Sie gerade aufgemacht haben, der ist ganz einfach zu erklären. Man kann die AfD nicht rational erklären und schon gar nicht das, was sie verkündet und schon gar nicht, warum ihr so viele Menschen hinterherlaufen. Und insofern macht das eben für die AfD auch Sinn, auf der einen Seite die DDR zu verharmlosen und auf der anderen Seite die DDR auch gleichzeitig wieder zu verteufeln.
1: Ja. Herr Kowalczuk, zum Schluss, hätten Sie für unsere Zuschauer noch einen Gedanken für die Nacht? Die allermeisten wollen, dass wir gut zusammenleben, dass Ost und West sich verstehen, dass die Gesellschaft funktioniert. Was können die, die uns zuschauen, tun?
10: Also ich glaube, das, was die Extremisten von der AfD am meisten ärgert, ist erstens gute Laune. Die haben nämlich meistens schlechte Laune. Und zweitens, dass man darüber redet, was unser Land wirklich ist. Positive Narrative über unsere Gegenwart erzählen. Und dazu haben wir allen Grund. Wir leben in einem Land, das politisch stabil ist, wirtschaftlich zu den stärksten der Welt gehört, zu den sozialsten der Welt. Nicht einmal 5% der Menschheit lebt so wie wir hier in Ostdeutschland, leben so wie die Menschen in Deutschland. Und das sollte man immer wieder voller auch Freude verkünden und darauf aufbauen, dann zu sagen, was alles verbessert und verändert werden muss. Aber ich glaube, das ist ein ganz wirksames Mittel, um den Extremisten entgegenzutreten. Nämlich positiv über unsere Gesellschaft zu reden. Und dafür gibt es viele, viele Gründe.
1: Ja. Danke, Ilko Sascha Kowalczuk. Guten Abend nach Berlin.
10: Tschüss.
1: Und das Gespräch habe ich am Abend aufgezeichnet. Wasser fehlt in diesem Sommer an vielen Stellen. Auf dem Rhein behindert das Niedrigwasser vor allem die Schifffahrt. An der Donau gehen die Folgen noch weiter. Ungarn hat die Notabschaltung seines einzigen Kernkraftwerks bisher verhindern können. Noch reicht das Kühlwasser aus dem Fluss. Weiter stromabwärts in Rumänien reicht es nicht mehr. Hier hatte die Armee eigens Felsen gesprengt und Lastkähne im Fluss versenkt, um das ebenfalls einzige Kernkraftwerk weiterhin mit Donauwasser zu versorgen. Aber das hat die komplette Abschaltung nur ein paar Tage hinausgezögert bis heute. Jetzt wird der Strom im Land knapp. Immerhin liefert das Kraftwerk ein Fünftel davon. Andreas Bachmann.
2: Die Gemeinde Scoarța, gut 300 Kilometer nordwestlich von Bukarest. Rund 5000 Menschen leben hier und seit Anfang August gibt es vor allem ein Gesprächsthema, die Energiekrise in Rumänien. Tatsächlich sind wir sehr besorgt, aber wir hoffen nach und nach auch diese Krise zu überwinden. Hoffentlich ergreift die Regierung Maßnahmen, nicht nur Worte, sondern Taten. Heute Morgen um 11 musste die Regierung handeln, hat Cernavoda, das einzige Atomkraftwerk des Landes, komplett vom Netz genommen. Ansonsten erzeugt es 20% des rumänischen Stroms. Da das Kraftwerk sein gesamtes Kühlwasser aus einem Arm der Donau bezieht, machte das Niedrigwasser ein sicheres Weiterkühlen unmöglich. Alle Versuche, mit Sprengungen und dem Aufschütten eines Unterwasserdamms mehr Wasser Richtung Atomkraftwerk zu lenken, scheiterten. Wir werden die 680 bis 700 Megawatt durchschnittliche Leistung von Block 2 des Kernkraftwerks Cernavoda vorwiegend durch Importe ausgleichen. Importe, die zum größten Teil aus Rumäniens direkten Nachbarländern stammen, aus der Ukraine, vor allem aber aus Bulgarien. Das dortige Kernkraftwerk Kozloduy läuft weiterhin mit voller Leistung. Doch das ist nicht der entscheidende Punkt, sagt eine der führenden Expertinnen für Energiepolitik in Südosteuropa. Was hat Bulgarien richtig gemacht und wir nicht? Die Antwort ist, dass sie massiv in Speicherkapazitäten investiert haben und genau diesen Weg müssen auch wir einschlagen. Sollten die Stromimporte nicht reichen, erwägt die rumänische Regierung darüber hinaus, das Braunkohlekraftwerk in Rovinari, das erst kürzlich vom Netz genommen wurde, wieder hochzufahren. Dort ist man gerüstet. Wenn wir den Startbefehl erhalten, werden wir den Generator innerhalb von maximal 8 Stunden mit dem nationalen Stromnetz synchronisieren und Energie in das System einspeisen. Für die Energieexpertin sind das alles keine nachhaltigen Lösungen. Das Problem ist, dass wir unsere Hausaufgaben nicht rechtzeitig gemacht haben. Die Maßnahmen, die wir jetzt ergreifen, sind lediglich kurzfristige Notlösungen, um den Brand zu löschen. In Scoarța hat man sich bereits neu aufgestellt. Um künftigen Krisen vorzubeugen, steht eine Photovoltaik-Batteriespeicheranlage kurz vor dem Start. Wir warten noch auf die Inbetriebnahme des Speichers und den Anschluss an das Netz und hoffen, dass der Photovoltaikpark von Scoarța dann in 2 bis 3 Monaten funktionieren wird. Dann hätte Skuarza genug eigene Energie und müsste nicht, wie zurzeit, aus Stromspargründen nachts die Straßenbeleuchtung ausschalten.
1: Ja, zugegeben, Wein gehört nicht zu den Grundnahrungsmitteln. Er ist nicht lebenswichtig wie Wasser und Strom. Und knapp wird er auch nicht, weil wir von Jahr zu Jahr weniger trinken und außerdem in Europa mehr Wein produziert als verkauft wird. Trotzdem denken die Winzer wehmütig an Bilder wie diese hier zurück, als die Rebstöcke noch ausreichend Regen bekamen und die Trauben strahlten. In diesem Jahr muss man solche Bilder wirklich suchen. Die Trauben liegen im Wachstum weit zurück, sind klein, drohen zu vertrocknen. Kreative Winzer wissen zwar auch damit irgendwie umzugehen, aber die Sorgen sind groß, berichtet Tobias Feist aus dem Südwesten.
11: Diese Trauben müssten jetzt schon doppelt so groß sein. Seit Wochen hat es in Ochsenbach bei Stuttgart kaum geregnet, sagt Georg Merkle. Die Dürre und trockener Wind setzen vor allem dem Weißwein des 60-jährigen Winzers zu.
12: Also tatsächlich bin ich schon als Kind im Weinberg gewesen. Es gab immer mal trockene Jahre, aber so lange trockene Jahre und so große oder so hohe Temperaturen verbunden mit dem großen Wind, wie so in Südfrankreich der Mistral, habe ich noch gar nie erlebt. Und wenn man mal genau schaut, der Boden ist total ausgetrocknet, bis in tiefe Schichten.
11: Deshalb sind Weintrauben bundesweit kleiner und weniger saftig, stellt das Deutsche Weininstitut fest. Vor der Lese braucht es dringend Regen, um die Reben aus dem Dürreschlaf zu wecken. Obwohl Georg Merkle aus dem eigenen Brunnen schon mehr als 100.000 Liter Wasser in seine wichtigsten Lagen gefahren hat.
12: Es ist nur eine Wassergabe, damit sie die Trockenheit überleben, die Stöcke nicht ganz kaputt gehen, damit, wenn ein Niederschlag kommt, damit sie wieder besser starten können.
11: Viel Schale und wenig Saft. Schlechte Voraussetzungen für einen Weißwein. Anja und Georg Merkle versuchen daraus das Beste zu machen und stellen deshalb jetzt mehr Orangewein her. Wie Rotwein gärt er mit Schale und Kernen auf der sogenannten Maische. Einfach gesagt, ein Weißwein mit kräftiger Farbe und Geschmack.
13: Für uns ein ganz großer Vorteil hier jetzt auch die Maischegärung zu machen, weil man sehr viel kraftvollere und spannendere Weine auch macht. Also für uns ist der Klimawandel, dieses hitzige Jahr auch vielleicht eine Chance, was ganz Neues draus zu machen.
11: Der Marktanteil von Orangewein liegt unter 1%. Eine schlechte Lese wird er kaum ausgleichen. Seit einigen Jahren liegt der Wein im Trend. Die Trockenheit könnte das verstärken.
13: Also in heißen Jahren gelingt er besonders gut und ist eine ganz tolle Alternative, weil in diesen Jahren eben diese frischen Weine nicht möglich sind zu produzieren. Also bei uns wird es schon ganz gut angenommen, aber es ist natürlich nicht noch die Masse, die man für den täglichen Brot- und Butterwein bestellt.
11: Der Weinbau steht unter Druck. Weniger Weinkonsum, hohe Lohnnebenkosten und jetzt ein Dürrejahr. Der Deutsche Weinbauverband pocht auf schnelle Unterstützung, zum Beispiel Ausnahmen beim Mindestlohn und weniger Berichtspflichten.
14: Der Klimawandel ist natürlich ein großes Problem auch, wo entsprechende Maßnahmen ergriffen werden. Aber kurzfristig ist natürlich das schwierig. Aber es wäre gut, wenn tatsächlich die anderen Faktoren, wo man jetzt kurzfristig auch entsprechend agieren kann, entsprechend Maßnahmen ergriffen würden.
11: Sofort hilft Georg Merkles Trauben nur Regen. Er hofft, dass seine Reben so vor der Lese Mitte September noch rechtzeitig erwachen.
1: Und jetzt die weiteren Nachrichten des Tages, Romy, mit dir.
15: Und auch da geht es um die Hitze, denn angesichts der hohen Temperaturen diskutiert die Koalition, ob die Kompetenzen von Bund und Ländern neu geregelt werden sollen. Umweltminister Schneider sprach sich dafür aus, dass der Bund Maßnahmen in Städten finanzieren sollte, wie etwa schattige Plätze anzulegen. Dafür müsste das Grundgesetz geändert werden. Im Koalitionsvertrag hatten Union und SPD nur vereinbart, eine solche Neuverteilung zu prüfen. Bislang reagierte die Union zurückhaltend auf Schneiders Vorschlag. Auch knapp eine Woche nach dem jüngsten Ausbruch des Ätna ist der Flughafen von Catania auf Sizilien geschlossen. Eruptionen sind am Ätna zwar nicht ungewöhnlich, im Moment steht der Wind aber so ungünstig, dass er die Asche zum Flughafen weht. Urlauber harren in Catania aus, Zehntausende mussten schon umplanen. Der Tourismus fürchtet Millionenschäden. Andererseits lockt die heiße Lava aber auch Schaulustige an. In Kuba hängt sein Bild immer noch an vielen Hauswänden. Der Revolutionsführer und langjährige Staatschef Fidel Castro wäre heute 100 Jahre alt geworden. Er starb 2016. Seine Anhänger verehren ihn bis heute, gerade in der aktuellen Krise des Landes. Seine Gegner aber sehen in ihm und seiner Politik die Ursache für die schlechte Wirtschaftslage auf der Karibikinsel. 3 Tage nach dem schweren Erdbeben in Kolumbien läuft die Suche nach Überlebenden weiter. Doch die Hoffnung schwindet, denn die nun verstrichenen 72 Stunden gelten als entscheidende Frist. Bislang wurden offiziell 273 Tote gemeldet und mehr als 3.800 Verletzte. Fast 500 Menschen gelten noch als vermisst. Die Einsatzkräfte strecken die Hände in die Höhe, um für Ruhe zu sorgen, damit Hilferufe oder Klopfen zu hören sind.
1: Unser nächster Beitrag führt uns nach Indien, wo bekanntermaßen sehr viel Englisch gesprochen wird. Deshalb hilft für das Verständnis vorab ein ganz kurzer Sprachkurs. Cockroach heißt Kakerlake oder Küchenschabe. Und dieses Wort beherrscht gerade den Alltag in Indien. Denn die jugendliche Protestbewegung, die Sie hier sehen, nennt sich Cockroach Janta Party, Volkspartei der Kakerlaken. So hatte ein Richter des obersten Gerichtshofs abfällig arbeitslose Jugendliche bezeichnet. Und die machten das Schimpfwort dann kurzerhand zum Motto einer Instagram-Kampagne und gingen schließlich auf die Straße. Sie fühlen sich als eine verlorene Generation, die weder Arbeit noch Ausbildungsplätze findet. Die Regierung ist zwar schon etwas entgegengekommen, aber Cockroach bewegt sich weiter. Lena Bodewein aus Neu-Delhi.
16: Es fühlt sich für Shubham Kumar an wie die Ruhe nach einem Sturm, besonders zur Regenzeit. Bis vor kurzem haben sie hier mit der sogenannten Cockroach Janta Party protestiert, erfolgreich. Der Bildungsminister trat zurück, Ministerpräsident Modi versprach eine Reform des Prüfungssystems für Studienzulassungen. Ob das reicht? In der Realität hier in Indien finden junge Menschen nur einen Mangel an Chancen, zunehmende Ungleichheit und ein Vermögen, das in den Händen weniger konzentriert ist. Der 23-Jährige stammt aus dem besonders armen Bundesstaat Bihar. Seine Familie setzt auf ihn und seinen beruflichen Erfolg, wie bei vielen seiner Altersgenossen. Wir sind in einer Situation, in der uns jegliche Hoffnung auf Aufstieg fehlt, auf ein besseres Leben und eine bessere Zukunft. 1% der indischen Bevölkerung besitzt 2/3 des Reichtums. Die Hälfte aller Inderinnen und Inder verdient keine 60 Euro monatlich. Für Hochschulabsolventen gibt es kaum Stellen. 35% von ihnen sind arbeitslos. Früher war der öffentliche Dienst die beste Aufstiegsoption für Kinder aus bescheidenen Verhältnissen. Aber die Regierung schreibt keine Stellen für die klassischen Behördenjobs mehr aus. Beamtenstellen werden an Freunde Modis verkauft. Der Druck ist groß, der Frust auch. Denn auch bei Studienplätzen erleben sie Korruption. Testunterlagen für Zulassungsprüfungen werden meistbietend verkauft. Nachdem ein besonders großer Korruptionsfall aufgedeckt wurde, mussten Millionen von Jugendlichen die Tests wiederholen. Einige hielten dem Druck nicht stand und nahmen sich das Leben. Die anderen Jugendlichen brachten ihre Wut auf die Straße. Die Kakerlakenpartei begann ihre Proteste. Die Jugend hat diesem Land seine Stimme zurückgegeben. Sie hat die Demokratie zurückgebracht. Sie hat dem Land den Mut gegeben, die Regierung wieder zu hinterfragen und eine Antwort zu verlangen. Nachdem die Regierung die Demonstrierenden und ihre Forderungen wochenlang ignoriert hatte, wollte sie hart durchgreifen, mit Schlagstöcken und Luftgewehren. Doch die Cockroaches begegneten auch der Gewalt mit Humor. Denn schon durch ihre Namensgebung hat die Kakerlaken-Volkspartei Negatives umgewandelt. Der Schaden für Ministerpräsident Modis wohlpoliertes Image ist groß, sagen Experten. Er hat sich noch nicht davon erholt. Er war bisher nicht in der Lage, wirklich schlüssige und durchdachte Entscheidungen zu treffen, um diesem Rückschlag zu begegnen. Doch da ein kluger politischer Führer ist, müssen wir abwarten. Modis Amtszeit geht noch bis 2029. 3 Jahre, in denen viel passieren kann. Die Cockroaches planen weitere landesweite Kampagnen. Wir hoffen einfach, dass die Menschen so sein werden, widerstandsfähig, voller Hoffnung und empathisch. Und dass sie in Zukunft eine bessere Gesellschaft für uns schaffen werden. Die Kakerlaken wollen der Modi-Regierung keine Ruhe lassen.
1: Sie suchen einen Beruf, bei dem Sie nicht nur am Schreibtisch sitzen, sondern auch mal rauskommen, durchs Land fahren, Leute treffen und das dann gerne noch unkündbar im Beamtenstatus? Das gibt es. Aber wahrscheinlich nicht ganz so, wie sich das die meisten vorstellen. Gerichtsvollzieher kümmern sich mit richterlichem Beschluss um offene Rechnungen oder Schulden und haben dabei immer auch mit menschlichen Schicksalen zu tun. Das braucht Fingerspitzengefühl, oft auch Mut und starke Nerven. Wir haben im Beitrag zum Schutz von Betroffenen ein paar Stellen unkenntlich gemacht. Wiebke Schindler hat nämlich eine Gerichtsvollzieherin durch ihren Alltag begleitet, mittendrin in Bad Dürrenberg in Sachsen-Anhalt.
17: So, hier müssen wir rein.
16: Sie weiß nie, was sie hinter der Tür erwartet. Wenn Astrid Jäckel klingelt, geht es um unbezahlte Rechnungen und Schulden. Sie soll es richten, Geld eintreiben und im Zweifel auch Wertgegenstände pfänden. Ein anspruchsvoller Job.
17: Ich habe aber auch eine Handynummer, fürchte, manchmal funktionieren die Klingeln ja nicht.
16: Niemand reagiert, doch Gerichtsvollzieherin Jäckel bleibt hartnäckig.
17: Oder mal woanders klingeln, dass mal uns vielleicht mal jemand reinlässt und wir laufen mal hoch. Dankeschön.
16: Es geht um 200 Euro Schulden. Astrid Jäckel ist bereits das dritte Mal hier.
17: Sind Sie so gut und mach mal auf.
16: Keine Chance. Diese Tür bleibt heute geschlossen. Astrid Jäckel wird wiederkommen, möglicherweise bald mit Polizei. Hartnäckig muss man sein als Gerichtsvollzieherin, sagt sie. Und man darf keine Angst haben. Bei einer gerichtlich angeordneten Wohnungsräumung sei sie auch schon mal mit einem Messer bedroht worden.
18: Wir haben alle bekommen in Sachsen-Anhalt alle eine Schutzweste gestellt durch das Oberlandesgericht, die wir natürlich in gefährlichen Situationen auch tragen. Aber auch die kann einem ja nicht vor allen schützen.
16: Nächster Termin bei einem Dauerklienten, eine Gartenlaube in Bad Dürrenberg.
17: Hallo Herr Körner. Ist ja schön, dass das so geklappt hat. So, dann gucken wir mal.
16: Thomas Körner hat als selbstständiger Garten- und Landschaftsbauer Corona-Hilfen bekommen. Die soll er zurückzahlen. Er sagt, er habe Schreiben der Bank nicht erhalten, fühlt sich ungerecht behandelt.
19: Ich wusste davon gar nichts.
16: Zurückzahlen muss er die Gelder trotzdem. Jetzt will er Aufschub.
19: Ich bin Kleinunternehmer. Ich muss jeden Tag kämpfen. Ja. Ich habe zig offenen Rechnungen. Ja. Und ich muss sagen, fremde Personen bezahlen mir aber zurzeit die Krankenkasse, weil ich das Geld nicht aufbringe, um die Krankenkasse zu bezahlen.
16: 3.500 Euro will er nun in Raten abstottern. Das hat er so mit Astrid Jäckel besprochen. Klappt das nicht, ist die Gerichtsvollzieherin wieder hier. Sie weiß, zu nah darf sie solche Schicksale nicht ranlassen.
18: Man kann nicht mit jedem Schuldner, der so ein schwieriges Schicksal auch hatte, Mitleid haben. Das geht nicht. Man kann das nicht immer alles mit nach Hause nehmen. Das würde nicht funktionieren. Man kann Verständnis haben, aber man muss natürlich trotzdem seinen Job ordentlich machen.
16: Und nach über 30 Jahren im Geschäft kann sie ohnehin nicht viel aus der Ruhe bringen. Nicht mal alte Bekannte.
17: Frau hat Bullterrier. Stafford Bullterrier und den muss er erstmal einsperren. Die sind halt nicht so gerichtsvollzieherfreundlich.
16: Hier geht es um zwei offene Bußgelder. Drehen dürfen wir nicht. Im Büro wartet ihr Mann Hartmut Jäckel, auch Gerichtsvollzieher. Vor mehr als 30 Jahren haben sie sich in der Ausbildung kennengelernt. Auch morgen werden beide wieder als Gerichtsvollzieher unterwegs sein, an Türen klingeln, um Schulden einzutreiben oder Wertgegenstände zu pfänden.
1: Wir haben noch was Majestätisches zum Schluss. Der Zehnkampf ist ja die Königsdisziplin der Leichtathletik. Und um den zu gewinnen, muss man eigentlich fast alles können. Vom Kugelstoßen über den Hochsprung bis zum Schluss den 1500-Meter-Lauf. Vor einer halben Stunde stand in Birmingham bei der Europameisterschaft eine aus deutscher Sicht zentrale Entscheidung an. Würde sich der Leichtathletikstar und der aktuelle Weltmeister Leo Neugebauer erneut zum König krönen? Die goldene Krone setzte sich in Birmingham kurz zuvor bereits eine deutsche Läuferin auf. Ben Wozny.
20: Es glitzert, glänzt und strahlt in Birmingham für deutsche Läuferinnen und Zehnkämpfer. Gesa Krause holt sich den dritten EM-Titel ihrer Karriere über 3000 Meter Hindernis. Es ist ein Rennen, in dem Licht und Schatten nah beieinander liegen. Denn Lea Meyer stürzt auf Medaillenkurs liegend am letzten Wassergraben. Davon profitiert eine andere Deutsche. Olivia Gürt stürmt zur Bronze hinter der Französin Finot und Gesa Krause.
0: Ich fühle mich so gut, es macht mir Spaß, es ist mein Leben und ich habe mir irgendwie mein eigenes Lebenswerk damit geschaffen.
20: Kurios ist es bei den Zehnkämpfern. Der Stabhochsprung wird zur Peinlichkeit. Erst bricht eine Latte, es gibt keinen Ersatz, dann ist die Höhe verkehrt eingestellt.
21: Absoluter Quatsch. Also das darf nicht passieren bei Europameisterschaften. Das darf mal passieren bei, ja, weiß nicht, Kreismeisterschaften.
20: Und als wäre das nicht wild genug, erwischt es vor allem Neugebauer noch schlimmer. 3 Fehlversuche über magere 4,80. Es folgt Protest, denn schuld ist wieder mal die Anlage. Der Abstand zwischen Latte und Einstichkasten ist für jeden individuell. Bei Neugebauer wird er allerdings nicht eingestellt. Nach langen Debatten, bei über 30 Grad im Schatten, bekommt der Weltmeister weitere Versuche. Schafft es gerade noch über ordentliche 4,90 und geht als Führender in die letzten 2 Disziplinen.
22: Das war echt verrückt. Vor allem, da steht man halt auch unten. Alle streiten sich, man hört so viele Sachen von links nach rechts. Und dann während in dem ganzen Tumult muss man noch fokussiert bleiben, um dann noch die Höhe zu schaffen. Also sowas habe ich noch nie erlebt.
20: Dann schlägt die Zehnkampfstunde des Niklas Kaul. Überragender Speerwerfer, überragende Walte, 73,54 Meter, springt damit hinter Neugebauer auf 2. Die Entscheidung fällt im abschließenden Lauf. Über die 1500 Meter ist Kaul stark. Stärker als Neugebauer, aber nicht stark genug. Mit letzter Kraft rettet der Weltmeister seinen Vorsprung ins Ziel. Gold für Neugebauer, Silber für Kaul. Was für ein glänzender Tag in Birmingham.
1: Und noch mehr Glanz. Vor wenigen Minuten hat nämlich im Diskuswurf Henrik Janssen auch noch die Bronzemedaille gesichert für das deutsche Team. Wir warten auf Regen, liebe Claudia. Nicht alle, aber die meisten. Und wie lange müssen wir uns noch gedulden?
23: Ich glaube, im Moment warten wirklich alle auf Regen, und zwar in weiten Teilen Europas. Wir müssen uns zumindest bis Samstag gedulden. Und auch da wird nicht so richtig viel runterkommen. Erstmal wird es noch heiß und sehr trocken. Morgen über 35 Grad in der Westhälfte, selbst im äußersten Nordosten, also Richtung Küste Vorpommern, 25 bis 30 Grad. Also auch morgen an den Küsten mit ablandigem Wind heiß. Dann kommt der Samstag. Der bringt im Süden und Südosten noch mal Hitze mit über 35 Grad. Aber von Nordwesten her kommt dann schon ein Tiefdruckgebiet, eine Front. Die bringt zumindest hier und da mal ein paar Schauer und Gewitter. Und möglicherweise schaffen wir es dann bis Dienstag sogar auf ein bisschen mehr Regen. Das heißt, jetzt am Samstag Schauer und Gewitter im Norden. 0 bis 10 Liter werden das maximal sein. Die Vorhersagemodelle rechnen es immer wieder runter. Es wird immer weniger Regen. Im Süden bis Montag dann 10 bis 30 Liter, weil es häufiger mal Schauer und Gewitter gibt. Das ist aber alles punktuell. Das heißt, es wird nicht jeden treffen und betreffen. Aber immerhin kommt mal wieder ein bisschen nass von oben. In der Nacht und auch morgen wolkenloser Himmel. Das heißt, es passiert nicht viel in Sachen Wolken. Ein paar hohe Wolken sind unterwegs. Und es wird auch wieder sehr heiß, nachdem der Tag auch schon recht mild startet. Temperaturen nur in höheren Tälern um die 10, 11 Grad. Ansonsten den Rhein entlang verbreitet eine tropische Nacht. Teilweise in den mittleren Höhen sogar um die 24 Grad als Tiefstwert. Die Temperaturen am Nachmittag steigen dann, selbst an den Küsten, auf 27 bis 32 Grad. Nach Westen, Südwesten 39 Grad. Für die meisten ist es deutlich über 30 Grad heiß. Und dann kommt am Samstag die Front, an derer und vor der sich zumindest hier und da mal Schauer und Gewitter auslösen werden. Dahinter ist es schon nicht mehr ganz so heiß, 26 bis 30 Grad. Bevor die Front kommt, noch mal 37 bis 39 Grad. Sonntag dann vor allem im Süden und Osten ab und zu Schauer und Gewitter. Und dann setzt sich langsam aber sicher die nicht mehr ganz so heiße Luft durch.
1: Claudia, nicht alles schön, wir sagen trotzdem danke. Das war's schon von uns hier bei den Tagesthemen. Wir beide bleiben dran und richten Augen jetzt ganz fest auf den Schellfischposten hier in Hamburg und auf Inas Nacht.
15: Und zu Gast bei Ina Müller ist dann unter anderem der Astronaut Alexander Gerst.
1: Ich freue mich, dass wir uns morgen wiedersehen hier um 23.15 Uhr. Bis dahin.
15: Tschüss.
1: Und lassen Sie sich's gut gehen.

0: Willkommen zu Tagesschau 24, dem Nachrichtensender der ARD. Heute vor 65 Jahren begann der Bau der Berliner Mauer. Am Denkmal in der Bernauer Straße wurde deshalb an die jahrzehntelange Teilung der Stadt und die Opfer des DDR-Grenzregimes erinnert. Am 13. August 1961 befahl die SED-Führung zunächst mit Stacheldraht und Barrikaden West-Berlin vom Ostteil abzuriegeln. Mehr als 28 Jahre lang durchschnitt die Mauer die Stadt. Menschen starben bei dem Versuch, sie zu überwinden. Einigen aber gelang auch die Flucht.
1: Wenn Anita Möller heute in den Tunnel schaut, durch den sie 1962 von Ost nach West-Berlin geflohen ist, bekommt sie einen Schreck.
2: Da wird mir ganz übel, weil mir dann wieder einfällt, was man damals alles gemacht hat und mit welcher Leichtigkeit.
1: 22 Jahre jung und ihre anderthalbjährige Tochter im Arm nahm sie das Wagnis auf sich, kroch trotz ihrer Angst durch den schlammigen Tunnel in die Freiheit, die ihr in der DDR fehlte.
2: Man durfte nicht das sagen, was man sagen wollte, musste damit, also wenn es gegen die Regierung war, musste damit rechnen, dass man verhaftet wird. Bestimmte Bücher durften wir nicht lesen, Filme nicht sehen und vor allen Dingen, was für mich damals sehr wichtig war, nicht verreisen.
1: So wie Anita Möller gelang mehr als 5000 Menschen an der Berliner Mauer die Flucht. Aber mindestens 140 Männer, Frauen und Kinder verloren hier ihr Leben. An sie wird heute erinnert. Aber auch daran, dass die Teilung Deutschlands bis heute Spuren hinterlässt.
3: Die Mauer stand 28 Jahre. Sie fiel vor 37 Jahren. Und sie scheint doch häufig noch fest in unseren Köpfen zu stecken. Selbst in den Generationen, die nach dem Mauerfall geboren wurden, wirkt es nach.
1: Umso wichtiger sei es, an die Unmenschlichkeit der Mauer zu erinnern und daran, wie wertvoll die Freiheit sei, betont die Bundestagspräsidentin. Wie die Mauer heute gesehen und diskutiert werden kann, ist Thema einer temporären Kunstaktion am Brandenburger Tor. Die 30 Meter lange Installation schafft den Eindruck einer unüberwindlichen Barriere, die aber je nach Standpunkt plötzlich transparent wird. Daneben sind historische Fotos zu sehen, die die Brutalität der Teilung einer Stadt und eines Landes verdeutlichen und gleichzeitig zeigen, wie normal das für viele lange Zeit war. Anita Möller hat sich als junge Frau für die Freiheit entschieden. Sie hat unter der Teilung gelitten. Heute berichtet sie als Zeitzeugin von ihren Erfahrungen.
0: Und über das Gedenken heute in Berlin hat mein Kollege Michael Pawelec am Vormittag mit unserem Kollegen Tom Garus gesprochen. Und er hat ihn gefragt, wie in der Hauptstadt neben den offiziellen Gedenkveranstaltungen sonst noch an den Bau der Mauer erinnert wird.
4: Berlin hat sich da so ein wenig was überlegt. Am Brandenburger Tor kann man eine Kunstinstallation sehen. Die ist 30 Meter lang, da ist eine Mauer nachempfunden worden. Das Ganze ist temporär, wird jetzt mehrere Tage zu sehen sein. Und das Besondere an dieser Ausstellung oder an dieser Installation ist das Material. Denn je nachdem, wie nah man sich an die Mauer begibt, aus welchem Blickwinkel man guckt, sieht man mal mehr und mal weniger. Und den Machern dieser Installation, denen war es wichtig zu zeigen, dass was gerade noch im Blick war, wo gerade noch der Kontakt herrschte, der brach plötzlich ab. Man verlor sich aus den Augen. Es herrschte Orientierungslosigkeit. Das soll da gezeigt werden. Außerdem gibt es viele Panel-Diskussionen. Man geht an Orte des SED-Regimes, die ganz prägend waren für diese Stadt. Zum Beispiel der Tränenpalast am S-Bahnhof Friedrichstraße, der Ausreisehalle dort. Man geht auch in die ehemalige Stasi-Zentrale. Da wird ein Film gezeigt und Fluchthelfer zeigen und erklären zum Beispiel, wie sie einen Fluchttunnel gebaut haben.
5: Die Mauer, Tom, die hat ja nicht nur Menschen, sondern auch Vorstellungen, also wirklich Welten getrennt. Blickt man heute in Ost und West denn auch noch unterschiedlich zurück?
4: Also es gibt eine Forsa-Umfrage aus dem vergangenen Jahr unter Berlinerinnen und Berlinern, die zum Ende der Mauerzeit, also 89, noch in der Stadt lebten. Und da wurde gefragt, inwiefern wurde denn oder wird von Ihnen die DDR als diktatorisch angesehen? Und da haben 52% der damaligen Westberliner gesagt, die sei diktatorisch. Und 38% der ehemaligen Ostberliner haben gesagt, nein, die war nicht, oder nur 38% haben gesagt, sie sei diktatorisch gewesen. Also es gibt noch große Unterschiede. Und darauf verwies auch heute in ihrer Rede Bundestagspräsidentin Julia Klöckner. Sie sagte gerade bei der jungen Generation habe sie den Eindruck, dass die Geschichte immer mehr in Vergessenheit gerate. Dass die Jungen, selbst in Ostdeutschland, sagen, sie identifizieren sich als Ostdeutsch. Sie sieht es als eine Gefahr, dass die Geschichte in Vergessenheit gerät, dass Gleichgültigkeit, dass eine Umdeutung der Geschichte stattfindet, eine Relativierung. Und da muss man sagen, wenn man sich den Wahlkampf angeschaut hat, beispielsweise von Sarah Wagenknecht in den vergangenen Jahren vom BSW, die ja sagte, diese Zeit gerade hier in Deutschland erinnere sie an die Endzeit der Diktatur, das sagte sie nicht, aber die Endzeit der DDR, ist das natürlich bedenklich, inwiefern die Erinnerung und die Geschichte der DDR auch sozusagen instrumentalisiert wird. Und davor warnte Julia Klöckner eben sehr eindringlich.
5: Die Mauer steht ja für die gewaltvolle Seite der DDR. Wie diskutiert man heute darüber, dein Eindruck?
4: Naja, sie wird halt immer wieder diskutiert und dann aber auch nicht diskutiert. Zum Beispiel der Kabarettist Uwe Steimle, der letztens bei einer AfD-Veranstaltung die DDR-Hymne anstimmte. Und bei dieser Veranstaltung wurde dann natürlich die Gewalt nicht in das Zentrum der Veranstaltung gerückt. Also der Gewaltaspekt gerät immer wieder aus dem Auge. Außerdem ist es so, dass immer noch 37.000 Menschen in ehemals Ostdeutschland eine Opferrente beziehen. Das heißt, wenn sie mehr als 90 Tage in einem Gefängnis des SED-Regimes saßen aus politischen Gründen, dann haben sie Anspruch auf diese Opferrente. Und auch der SED-Beauftragte Ebert hier vom Land Berlin, nicht der SED-Beauftragte, der Beauftragte der Aufarbeitung des SED-Regimes, Verzeihung, Ebert, der fordert zum Beispiel, dass im Humboldt-Forum eine Ausstellung erschaffen werden soll, die sich mit diesem SED-Regime auseinandersetzt, aber mit Blick auf die Zukunft, was Protest gegen Diktaturen verändert. Kann. Gerade auch, wie er sagt, mit Blick auf Venezuela, mit Blick auf Iran. Also das hat durchaus einen tagesaktuellen Anstrich.
5: Tom Garus zum Gedenken an die Opfer der Berliner Mauer. Vielen Dank.
0: Guten Abend, willkommen zur Tagesschau 24 und wir schauen natürlich auf morgen. Da wird es auch wieder um niedrige Pegel in den Flüssen gehen. Bernd Rasen mit Nachrichten aus der Tagesschau. Wo ist es denn ganz besonders schlimm?
6: Ja, wir schauen ja immer auf den sogenannten Pegel in Kaup. Das ist eine Stelle in Rheinland-Pfalz und da ist der Wasserstand gemeinhin immer besonders niedrig und das ist auch in diesen Tagen nicht anders. Die Schiffe können da, wir können es hier, glaube ich, ganz gut sehen, nicht mal voll beladen mehr diese Stelle passieren. Und jetzt schauen wir mal auf diese Pegelstände in den vergangenen Wochen und vor allem auch in den vergangenen Jahren. Der allerniedrigste Pegelstand in der Historie bisher war am 22.10.2018 mit 25 Zentimeter. Den haben wir jetzt in diesem August, am 8. August schon erreicht. 10. August, dann nur noch, ist der Pegel nur noch bei 16 Zentimeter und jetzt wird es ganz schlimm. Morgen werden wir den absoluten Tiefstand erreichen. Mit 7 Zentimeter wird der Pegel noch sein. Das ist zumindest die Prognose des Wasser- und Schifffahrtsamtes, der Wasser- und Schifffahrtsverwaltung des Bundes und dann wird es leicht wieder ansteigen in einer knappen Woche, aber nennenswert wird das nicht sein. Vielleicht noch mal ganz kurz zur Erläuterung. So ein Pegel heißt jetzt nicht, dass der Fluss da auch wirklich nur 7 Zentimeter tief ist. Also da kann man nicht durchwarten, aber es ist enorm tief und für die Schifffahrt enorm flach und für die Schifffahrt ein riesiges Problem.
0: Es sind ja mehrere Flüsse in Deutschland von diesem Niedrigwasser betroffen. Welche sind das denn?
6: Ja, wir müssen nach Bayern schauen. Auch dort gibt es Bilder von heute. Das ist die Silvenstein-Sperre und Talsperre. Und dort in Bayern, fast an der Grenze zu Österreich, auch enorm viel Wasser ist dort verdunstet, weggegangen oder gar nicht zugeflossen. Das ist eine Sperre, eine Talsperre, die durch die Isar gespeist wird. Und wenn die nicht genügend Wasser mit sich führt, dann haben wir genau dieses Problem. Also die ist gerade noch mal zu 70% gefüllt. Immerhin die zweitgrößte Talsperre in Bayern überhaupt.
0: Wir sind ja mittendrin in der nächsten Hitzewelle. Gibt es denn Länder, die vielleicht besser mit der Hitze umgehen können?
6: Ja, da wird ja immer auf Frankreich geschaut und die können es auch tatsächlich. Ein paar Bilder sind am Abend reingekommen aus Paris. Werden wir morgen bestimmt auch nochmal hinschauen. Die haben zum Beispiel da einfach solche mobilen Hydranten überall aufgestellt. Da kann man sich erstmal erfrischen. Das sind so mobile Duschen und teilweise sprühen die auch richtig noch so in die Umgebung. Das ist dann wirklich wie so ein Luftbefeuchter. Also das ist wirklich eine ganz tolle Sache. Frankreich ist da wirklich führend, wenn es um die Hitze geht. Da werden die Gebäude, öffentliche Gebäude geöffnet. Da kann man reingehen. Die sind klimatisiert. klimatisiert, wenn es so heiß ist. Man hat in der Architektur sehr viel gemacht. Und ganz wichtig, in allen großen Städten, und das gibt es eben in Paris auch viel, das sind Grünflächen, die kühlen ab am Abend, aber man kann sich vor allen Dingen in Schatten setzen.
0: Dankeschön. Schatten können wir brauchen. Danke, Bernd, für dieses Update.
6: Ja, von Hitzewelle zu Hitzewelle in diesem Jahr, kann man nicht anders sagen.
0: »12.500 Menschen sind nach Berechnungen des Robert-Koch-Instituts zuletzt an den Folgen der Hitze gestorben. Der Ruf nach einem besseren Schutz wird immer lauter. Die Grünen fordern einen Hitzegipfel der Bundesregierung und klare Zuständigkeiten. Der Deutsche Städte- und Gemeindebund will Hitzeschutz zur gemeinsamen Aufgabe von Bund, Ländern und Kommunen machen, mit einer Kostenbeteiligung durch den Bund. Bundesumweltminister Schneider kündigte Vorschläge an, um die Anpassung an Klimaveränderungen als Gemeinschaftsaufgabe im Grundgesetz zu verankern.
7: Mehr Schatten auf dem Spielplatz, Abkühlung an der Bushaltestelle, weniger aufgeheizter Beton. Hitzeschutz ist vor allem Aufgabe der Kommunen. Doch das kostet Geld. Geld, das in vielen Städten und Gemeinden knapp ist. Der Bund kann solche Maßnahmen bislang nur begrenzt unterstützen. Das will Bundesumweltminister Schneider ändern. Künftig soll auch die Bundesregierung beim Hitzeschutz mitfinanzieren dürfen. Dafür will er die Voraussetzungen durch eine Grundgesetzänderung schaffen.
8: Dass wir die Versiegelung aufbrechen, dass wir schattige Plätze schaffen mit Bäumen etc. All das sind Aufgaben, die ich bisher per Grundgesetz ausgeschlossen nicht finanzieren darf, nur mit groben Brücken. Und ich möchte gern, dass wir als Bund und Länder dort gemeinsam zusammenarbeiten.
7: Ganz überraschend kommt der Vorstoß nicht. Union und SPD hatten im Koalitionsvertrag bereits vereinbart, eine gemeinsame Finanzierung von Bund und Ländern bei der Klimaanpassung zu prüfen. Schneider sagt, diese Prüfung sei nun abgeschlossen. Noch in diesem Jahr will er einen entsprechenden Vorschlag vorlegen. Doch aus der Union kommt Widerstand. Der stellvertretende Fraktionsvorsitzende Krings kritisiert den Vorstoß. Eine solche neue, breite Kompetenz des Bundes würde zwar die Verfassungsjuristen auf Jahre mit Abgrenzungsfragen beschäftigen, aber keinen Vorteil für das Klima bringen. Einfach wird eine Grundgesetzänderung ohnehin nicht. Dafür braucht es eine Zweidrittelmehrheit. Union und SPD allein haben sie derzeit nicht. Die Grünen signalisieren grundsätzlich Unterstützung. Fraktionschefin Dröge nennt Schneiders Vorstoß eine richtige Initiative, fordert aber mehr Tempo und einen Hitzegipfel im Kanzleramt. Den lehnt Umweltminister Schneider bisher ab.
0: Die anhaltende Dürre und das Niedrigwasser wirken sich jetzt auch auf die Energieversorgung in Rumänien aus. Der Pegelstand der Donau ist extrem zurückgegangen. Das Land hat deshalb jetzt sein einziges Atomkraftwerk nahe Cernavoda komplett abgeschaltet. Um die Stromversorgung weiter zu gewährleisten, könnte ein Braunkohlekraftwerk in Rovinari wieder hochgefahren werden. Die Rumänen spüren die Folgen des Energiemangels im ganzen Land, so auch in Scorița.
9: Seit einer Woche wird es immer um Punkt Mitternacht stockdunkel im rumänischen Scorița. Bis zum Morgengrauen werden die über 1400 Straßenlaternen der Gemeinde abgeschaltet, um Strom zu sparen. Der Bürgermeister hätte sich mehr Vorbereitung gewünscht. Wir hätten wissen müssen, dass wir an diesen Punkt gelangen. Jetzt sind alle im Alarmzustand. Seit heute Morgen 11 Uhr ist das einzige rumänische Atomkraftwerk Cernavoda komplett vom Netz genommen. Es erzeugte 20% des rumänischen Stroms. Da das Kraftwerk sein gesamtes Kühlwasser aus einem Arm der Donau bezieht, machte das Niedrigwasser ein sicheres Weiterkühlen unmöglich. Alle Versuche, mit Sprengungen und dem Aufschütten eines Unterwasserdamms mehr Wasser Richtung Atomkraftwerk zu lenken, scheiterten. Wir werden die 680 bis 700 Megawatt durchschnittliche Leistung von Block 2 des Kraftwerks Cernavoda vorwiegend durch Importe ausgleichen. Falls nötig, erwägt die rumänische Regierung darüber hinaus, das Braunkohlekraftwerk in Rovinari, das erst kürzlich vom Netz genommen wurde, wieder hochzufahren. Dort ist man für alles gerüstet. Die Anlage befindet sich in einem guten Zustand und das Personal ist bereit für die Inbetriebnahme. Sollten diese Maßnahmen nicht reichen, könnte schlimmstenfalls auch die Stromzufuhr für die energieintensive Industrie eingeschränkt werden. In der kleinen Gemeinde Scorița hofft man unterdessen, dass die Straßenbeleuchtung bald wieder die ganze Nacht hindurch leuchten kann.
0: Nachgefragt bei Andreas Bachmann in Wien. Ja, bis zuletzt hatte man versucht, noch mehr Wasser in die Donau zu bekommen. Warum hat das denn alles nichts gebracht?
10: Nun ja, wir befinden uns in einer wirklichen Extremsituation, wenn man so will. Es ist eine Naturkatastrophe, die wir da an der Donau im Moment gerade erleben. Und da kommt eben nicht einfach so viel mehr Wasser. Man hat versucht, sozusagen Wasser umzuleiten, hineinzuleiten in diesen Seitenarm der Donau durch verschiedene Maßnahmen. Wir haben es im Film gesehen, Sprengungen. Und es wurde Erde und Steine wurden in die Donau versenkt, um sozusagen hier einen Damm zu bauen. Aber eben, es ist nicht mehr Wasser da. Die Donau hat einen extrem niedrigen Pegel. Man konnte mit diesen Maßnahmen das Ganze noch ein paar Tage hinauszögern. Aber jetzt ist es eben nicht mehr möglich. Und deshalb war jetzt nur der letzte Schritt, dass man eben dieses Atomkraftwerk ganz abschaltet.
0: Immerhin ein Fünftel des Stroms in Rumänien stammten ja aus diesem Kraftwerk. Welche Alternativen gibt es denn jetzt? Wie versorgt sich Rumänien jetzt stattdessen mit Strom?
10: Nun, Rumänien setzt da auf drei Säulen. Die Hauptsäule, das sind Stromimporte aus den europäischen Nachbarländern, aus Bulgarien, aber auch aus der Ukraine beispielsweise. Die zweite Säule ist die Windkraft. Die gibt es in Rumänien auch. Und da hat man die Hoffnung, dass in den nächsten Tagen etwas mehr Wind kommt. So sagen es jedenfalls die Meteorologen, dass man da auch etwas mehr generieren kann. Und die dritte Säule ist dann, wir haben es im Film gesehen, eben das Braunkohlekraftwerk, das man dann auch wieder anfahren würde, hochfahren würde und mit dem man dann versucht, sozusagen hier auch die Ausfälle zu kompensieren. Das sind die drei Säulen aktuell.
0: Und mit welchen Risiken und Nebenwirkungen ist das verbunden?
10: Nun, da man sehr, sehr stark auf die Importe setzt, ist es natürlich das Stichwort Abhängigkeit, was man ganz groß nennen muss. Denn auch das bulgarische Kernkraftwerk, das im Moment noch unter Volllast läuft, liegt an der Donau. Auch da könnte es natürlich zu Produktionsverringerungen kommen. Und das würde sich dann natürlich auf auch Rumänien auswirken. Also man ist extrem abhängig von den Nachbarn. Und die zweite Nebenwirkung, wenn man natürlich die Braunkohle wieder anschaut, meist ist natürlich eine klimatische, Stichwort Umweltverschmutzung durch Kohlekraftwerke. Auch das gilt es natürlich zu bedenken.
0: Und ist denn schon klar, was das denn nun für den Strompreis für die Menschen bedeutet?
10: Der Strompreis in Rumänien ist schon seit dem vergangenen Jahr sehr stark gestiegen. Da sind die Stromhilfen der Regierung ausgelaufen, die man im Zuge des Ukraine-Krieges beschlossen hatte. Und natürlich jetzt gehen die Preise, die Strompreise an den Märkten auch nach oben von 100 auf ungefähr 170 Euro pro Megawattstunde. Und das wird am Ende des Tages natürlich bei den Verbraucherinnen und Verbrauchern landen. Wobei man sagen muss, auch Rumänien versucht da zu dämpfen. Für sozial schwache Menschen gibt es Programme in Form von Stromgutscheinen, dass man da auch dann den Ärmern unter die Arme greift.
0: Und wie sieht es da mit anderen Ländern entlang der Donau aus? Bekommen die vielleicht bald auch die gleichen Probleme wie Rumänien?
10: Nun, ehrlich gesagt, haben ganz viele Länder diese Probleme schon. Wenn wir nach Ungarn schauen, an das Atomkraftwerk Pocs dort, das einzige auch in Ungarn, das war ganz kurz vor der Abschaltung, da liefen noch 10% und man hatte schon

0: Also auch das beeinflusst die Länder hier. Und dann last but not least, was letztlich alle 10 Staaten, durch die die Donau fließt, angeht, ist das Thema Schifffahrt, ob Frachtschifffahrt oder Kreuzfahrtschifffahrt. Da geht im Moment ganz, ganz wenig. Und auch das sind natürlich Einbußen, die diese Länder im Moment zu verzeichnen haben.
1: Und in fast jeder Krise, Andreas, gibt es ja auch Gewinner. In diesem Fall ist das Bulgarien. Warum ist das denn so?
0: Ja. Ich habe es ja angesprochen, Bulgarien ist der große Stromexporteur, rekordverdächtig im Moment, Richtung auch jetzt gerade Rumänien. 80% des importierten Stroms kommt aus Bulgarien. Das liegt auch daran, dass Bulgarien seine Hausaufgaben etwas besser gemacht hat. Ich habe es schon gesagt, das Atomkraftwerk dort läuft noch, aber das ist nicht der entscheidende Punkt, sondern man hat hier auch ganz stark in Speichertechnologien investiert und da hat Bulgarien einfach die Nase vorne und deshalb ist Bulgarien jetzt einer der Gewinner in dieser Krise.
1: Vielen Dank, Andreas Bachmann. Vielen Dank nach Wien für diese Schilderungen. Soweit also die Lage in Rumänien und ich will das Thema noch mal vertiefen. Zugeschaltet ist mir jetzt Frank Umbach, Politikwissenschaftler mit Schwerpunkt Energie- und Ressourcensicherheit von der Uni Bonn. Guten Abend, Herr Umbach.
2: Ja, guten Abend, Frau Gerhardt.
1: Wie sieht denn Ihre Prognose für Deutschland aus, wenn man mal auf die östlichen Nachbarländer schaut, die ihre AKWs abschalten? Hat das auch Folgen für uns?
2: Ja, natürlich hat das auch Folgen oder kann Folgen haben, denn wir sind ja Teil eines Energie- und Strombinnenmarktes. Das heißt, die ganzen Länder um uns herum, aber auch wir selbst exportieren und importieren Strom. Und insoweit ist immer die Frage der Stromversorgungssicherheit nicht nur eine Frage, wie sind wir selbst national aufgestellt, sondern hängt dann auch immer mit den Nachbarstaaten entsprechend zusammen, ob sie die normalerweise zum Beispiel Nettoexportfähigkeiten wie Frankreich oder auch Deutschland war Netto-Stromexporteur, ob sie dies unter veränderten zum Beispiel klimapolitischen Rahmenbedingungen dann auch aufrechterhalten können. Also es ist immer eine Frage, die nicht nur die nationale Analyse dann der Stromversorgungssicherheit beachten muss, sondern eben auch diesen gesamteuropäischen Kontext, weil wir eben Teil einer gemeinsamen Strominfrastruktur auch sind.
1: Auf was müssen wir uns denn da künftig einstellen? Also Stichwort Klimawandel. Wir wissen ja eigentlich, dass dieses Niedrigwasser in diesem Jahr uns nächstes Jahr aller Voraussicht nach wieder treffen kann.
2: Ja, das ist richtig. Die einzelnen EU-Staaten auf der einen Seite bewegen sich ja alle in die gleiche Richtung, weil es gemeinsame europäische Vorgaben für die Energie- und Klimapolitik gibt, also in Richtung Dekarbonisierung, Ausbau der erneuerbaren Energien. Aber aus Sicht vieler anderer europäischer Staaten bedeutet das aus ihrer Sicht eben auch Ausbau von Kernenergie. Wir haben also Länder wie beispielsweise Niederlanden oder Italien, die eigentlich früher schon mal die Kernenergie genutzt haben und eigentlich ausgestiegen sind, die jetzt über einen Wiedereinstieg diskutieren. Wir haben Länder wie Polen, die noch nie ein Kernkraftwerk haben, aber auch ein neues entsprechend bauen wollen. Und in vielen anderen Ländern, die Kernenergie betreiben, halten daran fest, wenngleich ich erwarte schon, dass es da auch Diskussionen, auch kritischere Diskussionen gibt. Das sehen wir jetzt an dem aktuellen Beispiel in Ungarn über die künftige Ausrichtung, ob die Kernenergie da noch diese vergleichbar große Rolle spielt oder ob es da nicht technische Anpassungen geben muss. Beispielsweise ist diese Frage der Kühlung der Kernkraftwerke dort keineswegs eine Frage, die jetzt schon eindeutig beantwortet worden ist. Denn bisher sind diese Kernkraftwerke im Sinne eines Durchflusses der Flüsse gekühlt worden, während neuere Kernkraftwerke, so war das auch bei uns, einen Kühlturm besitzen. Und da ist der Wasserbedarf eben viel, viel geringer. Und es gibt andere technologische Möglichkeiten, die Kernkraftwerke entsprechend zu kühlen.
1: Müssen wir uns denn hier in Deutschland stärker mit Energiesparen beschäftigen, um vielleicht auch vorzubeugen vor der nächsten Krise und Hitzewelle?
2: Ja, nicht nur deswegen, sondern wenn wir in unsere Energieprogramme hineinschauen, dann haben wir vor Jahren mal ein Klimaschutzprogramm entsprechend verabschiedet, wo eigentlich drin steht, dass wir als Deutschland

0: Land nicht mehr Nettoexporteur werden, also mehr Strom exportieren als importieren, sondern Nettoimporteur werden, also mehr importieren müssen. Dabei ist aber damals überhaupt keine Analyse gemacht worden, ob die Nachbarstaaten denn in 20, 30 Jahren genügend Nettostromkapazitäten entsprechend bereitstellen können, denn die haben ganz ähnliche Probleme wie wir. Und dann kommen noch neue Probleme wie künstliche Intelligenz, Rechenzentren etc. dazu, die also jede Menge Strom zusätzlich benötigen. Und es ist die ganz große Frage, und hier haben wir auch einen Zielkonflikt, dass wir auf der einen Seite aus industriellen Gründen Wettbewerbsfähigkeit, solche KI-Zentren natürlich auch hier in Deutschland und Europa aufbauen müssen, gerade in Konkurrenz zu den USA, um auch Souveränitäten zurückzugewinnen. Aber auf der anderen Seite setzt das eben voraus, dass wir noch mehr Strom entsprechend bereitstellen müssen. Und das wird jetzt natürlich vor dem Hintergrund zu einer noch größeren Aufgabe, und das Ganze kompliziert eben durch die klimapolitischen Veränderungen. Und da werden wir sozusagen auch neue Antworten finden müssen. Und das werden Antworten sein müssen, die auch nicht nur national, sondern auf der europäischen Ebene dann gegeben werden müssen.
1: Was müsste denn jetzt von staatlicher Seite her geschehen? Da müsste man da vielleicht länderübergreifend zusammenarbeiten?
0: Ja, die Zusammenarbeit muss noch erheblich intensiviert werden, abgeglichen werden. Es muss eben auch geklärt werden, wie groß der zusätzliche Strombedarf entsprechend ist für den Aufbau von KI-Rechenzentren. Und dann muss mit Blick eben auf die Frage der Versorgungssicherheit, auch aus anderen Gründen, wir haben in den letzten Tagen ja sehr viel über hybride Kriegführung gesprochen. Wir sehen das am Beispiel der Ukraine. Das heißt, in Krisenszenarien müssen wir die Stromversorgungssicherheit garantieren, und die darf dann ganz bestimmt nicht auf Best-Case-Szenarien basieren, sondern wir müssen dann über Redundanzen, Resilienz entsprechend sprechen. Und das bedeutet eben zusätzliche Stromkapazitäten, auch Grundlastfähigkeiten entsprechend aufzubauen. Da nützt der Ausbau der erneuerbaren Energien nicht alleine etwas, denn gleichzeitig brauchen wir dann mehr Batteriespeicherkapazitäten. Wir brauchen die Modernisierung der Stromnetze, die voranschreiten muss, weil ansonsten diese Strommengen, die wir auch theoretisch produzieren können, entsprechend nicht abtransportiert werden können zu den Verbrauchern.
1: Es bleibt viel zu tun. Ich danke Ihnen für das Gespräch. Frank Umbach, Politikwissenschaftler mit Schwerpunkt Energie- und Ressourcensicherheit von der Uni Bonn. Herzlichen Dank.
0: Ich danke auch und noch schöne Grüße.
1: Das Rumoren des Ätna sind wir auf Sizilien gewöhnt. Doch seit knapp einer Woche sprüht der Vulkan wieder so viel Lava und Asche, dass Experten von einem kleinen Ausbruch sprechen. Und er hat jetzt schon Folgen. Der Flughafen von Catania bleibt mindestens bis morgen früh gesperrt. Nach ersten Schätzungen beläuft sich der wirtschaftliche Schaden auf bis zu 24 Millionen Euro. Tausende Passagiere mussten auf andere Verkehrsmittel umsteigen. Vermehrte Buchungen verzeichnen dagegen die Touranbieter, denn viele Schaulustige wollen sich das Naturspektakel am Ätna nicht entgehen lassen. Ein Ende des Ausbruchs ist nicht in Sicht. Und mein Kollege André Schünke hat mit unserem Korrespondenten Tillmann Kleinjung in Rom über die Lage in Sizilien gesprochen.
2: Wir haben gerade mit einem Vulkanologen gesprochen, der etwa auf 1400 Meter an der Flanke des Ätna forscht. Und der hat uns gesagt, so einen Ausbruch hat er trotz einer langen Karriere noch nie erlebt. Denn es gibt eine Gleichzeitigkeit. Auf der einen Seite treten auf den Flanken des Ätna Magmaströme aus. Und gleichzeitig gibt es auch auf dem Gipfel des Ätna, also etwa auf 3400 Metern, eine Eruption. Und gerade diese Gleichzeitigkeit ist etwas, was es so, sagt mir der Vulkanologe, so noch nie gab. Deshalb kann man aktuell gar keine Vorhersagen treffen, wie lange diese aktive, ungewöhnliche Phase anhält und vor allem, welche weiteren Auswirkungen sie noch haben wird.
3: Jetzt ist es ja offenkundig nicht so, dass da glühende Gesteinsbrocken kilometerweit fliegen, aber wir sehen durchaus Lava den Hang hinabfließen. Wie gefährlich ist denn das für die Menschen vor Ort?
2: Also, das ist natürlich ein gefährlicher Vulkan, vor allem je näher man sich diesem Vulkan nähert. Es ist kein explosives Vulkangeschehen, vor allem das, was an den Flanken austritt, also die Magma, das fließt ab in nicht bewohnte Gebiete, in Täler, die derzeit also überhaupt nicht bevölkert sind. was aus dem Gipfel austritt. Das macht es vor allem für den Flugverkehr schwierig. Aber unmittelbare Gefahr besteht nicht. Die größte Gefahr, glaube ich, das sind aktuell die vielen, vielen Menschen, die natürlich kommen wollen und sich dieses Spektakel ansehen wollen, weil es ist tatsächlich vor allem in den Abendstunden unglaublich zu sehen, wie dieser Vulkan aktiv ist, wie da rot-gelbe Feuerscheine raustreten, wie man eben auch nah an die Lavafelder herankommt. Und da besteht eine gewisse Gefahr. Wir haben immer wieder auch Bilder gesehen von Menschen, die vor Lavageröllfeldern dann auch so ein bisschen weglaufen und sich in Sicherheit bringen.
3: Mal sehen, ob wir da noch Bilder von dem einen oder anderen Influencer sehen, der vielleicht ein bisschen zu dicht rangeht. Was heißt denn das Ganze jetzt, du hast es schon kurz angerissen, für den Flugverkehr?
2: Genau, das ist die mit Abstand größte Beeinträchtigung. Man muss auch sagen, das mitten in der Hauptsaison, in der Hochsaison auf Sizilien. Vulkanasche, das wissen wir ja spätestens seit dem Ausbruch eines isländischen Vulkans im Jahr 2010, wird für den Flugverkehr gefährlich, weil sie, wenn sie eben in die Flugzeugmotoren eindringt, durch die hohen Temperaturen sich zu so einer Art Kleister entwickeln kann und damit eben für den Flugverkehr unglaublich gefährlich wird. Und deshalb hat man eben den Flughafen Catania, der in unmittelbarer Nähe des Ätna liegt und genau auch in der Windrichtung liegt, aus der eben die Vulkanasche kommt, geschlossen und gesperrt und das schon seit mehreren Tagen. Außerdem kommt ja diese Aschewolken kommen ja in Form als Ascheregen dann auch auf die Erde nieder, auf Catania und eben auch auf die Rollfelder des Flughafens. Und deshalb ist auch das von dieser Seite her sehr gefährlich. Und deshalb geht gerade in Catania überhaupt nichts mehr.
3: Ich glaube 2010, das war der Vulkan mit meinem Lieblingsnamen Eyjafjallajökull, wenn ich mich recht erinnere.
2: Ich habe ihn jetzt nicht ausgesprochen.
3: Jetzt der Ausbruch des Ätna auf Sizilien mitten während der Sommerferien. Wie heftig sind denn da eigentlich jetzt die Auswirkungen auf den Tourismus, mal abgesehen von den Tourengehern, die sich vielleicht über mehr Publikum freuen?
2: Also wir wissen, dass zigtausende Touristinnen, Touristen festsitzen gerade auf Sizilien, weil sie einfach den Abflug von Catania aus nicht schaffen. Es gibt da zwar Alternativen, man kann dann über den Landweg mit Bussen Richtung Palermo fahren und von dort fliegen oder mit der Fähre Richtung Reggio Calabria aufs Festland und von dort wegfliegen. Aber das ist alles sehr umständlich und wie man ahnt, bei diesen vielen, vielen Menschen auch ziemlich schnell ausgebucht, wenn es da ein Angebot gibt. Also von daher sehen wir auch Menschen, die auf dem Flughafen irgendwie die Nächte verbringen und die Tage, um dort auf irgendwie eine Möglichkeit warten, von dort wegzukommen. Wann das genau sein wird, können wir nicht genau sagen. Der Flughafen ist jetzt erst einmal bis morgen früh um 2 Uhr gesperrt. Aber es ist gut möglich, dass diese Sperrung noch länger dauert. Und das hat natürlich massive Auswirkungen auf den Tourismus in Sizilien. Es gibt erste Schätzungen eines entsprechenden Verbandes, der spricht von Schäden von 12 bis 24 Millionen Euro. Und tatsächlich sind ja hunderte Flüge, auch die nach Sizilien gehen, ausgefallen. Das heißt, die bringen keine Touristen gerade dorthin. Also da sind die Auswirkungen schon massiv.
3: Zimmermann Kleinjung, danke für diese Infos zum Ausbruch des Ätna. Danke nach Rom.
4: Trockenheit und noch kein Ende. Die Pegel an Rhein und Donau fallen weiter. Am Rhein könnte an der engen Stelle bei Kaub der Pegelstand bald einstellig werden. Dann droht dem Schiffsverkehr streckenweise der Komplettstillstand. Zwar haben Unternehmen ihre Lager vergrößert, Transportwege diversifiziert, doch Frachtschiffe können nur noch einen Bruchteil der üblichen Menge laden. Die Transportkosten steigen. Das anhaltende Niedrigwasser wird zum Konjunkturrisiko. Das Analysehaus Oxford Economics rechnet schon jetzt damit, dass es das deutsche Bruttoinlandsprodukt im dritten Quartal um bis zu 0,2 Prozentpunkte drücken könnte. Genug, um das zarte Pflänzchenwachstum womöglich zu ersticken. Straße und Schiene können die großen Schiffsmengen kaum auffangen. Insgesamt laufen nur 7% des Güterverkehrs über Binnengewässer. Doch für die Stahl- und Chemieindustrie, die direkt am Wasser angesiedelt sind, ist der Rhein zentral. Immerhin, ThyssenKrupp produziert stabil weiter Stahl, dank Lagerbeständen und flexibler Produktion. Doch die Verbraucher, sorgen sich vor steigenden Preisen. Besagte Grundstoffe und der Transport schlagen sich im Endpreis zwar oft nur mit wenigen Cent nieder, doch hier ein paar Cent, da ein paar Cent, das summiert sich. Hinzu kommen dürrebedingte Ernteausfälle bei Getreide und Raps und ohnehin hohe Spritpreise wegen des Irankrieges. Heißt, mehrere Faktoren, die Waren verteuern. Auch Strom könnte teurer werden. In Osteuropa bereits der Fall, denn auch die Donau führt Niedrigwasser. Das Flusswasser fehlt zur Kühlung. Rumänien musste sein einziges AKW, Cernavoda, deshalb abschalten. Es liefert sonst 20% des Stroms. Ungarn konnte die Komplettabschaltung seines einzigen AKW Pocs, das sonst die Hälfte des Stroms liefert, gerade noch verhindern. Aktuell aber läuft es nur mit einem Viertel seiner Kapazität. Anpassungen wie Kräne für 2 Millionen Euro zum Hebeln des Wasserspiegels waren in Rumänien kein Erfolg. Ungarn will künftig Donauwasser für die Kühlung aufstauen. Kostenpunkt der Anpassungsmaßnahmen ca. 16 Millionen Euro. Aktuell helfen Stromimporte aus der Slowakei, deren AKW mit Kühltürmen statt Flusswasser arbeiten, sowie aus Bulgarien und zusätzlich Windkraft. Rumänien diskutiert bereits, alte Kohlekraftwerke zu reaktivieren. Ungarn wiederum will Erneuerbare schneller ausbauen, dafür EU-Fördergelder nutzen. Die entscheidende Frage: Wie machen wir Europas Energiesystem fit für eine Zukunft mit Dürren und Niedrigwasser? Aktuell gefährdet die Wasserknappheit die innereuropäischen Exporte, die 5 Monate in Folge wuchsen. Auffällig dabei, Osteuropa boomt. Von Januar bis Juli wuchsen die deutschen Exporte in die 29 Länder Mittel- und Osteuropas um 7,4% auf 154 Milliarden Euro. Nach Polen, inzwischen Deutschlands viertwichtigstem Handelspartner, ging es um 9% nach oben, nach Tschechien sogar um 14%. Beide Länder stehen für die Hälfte des Gesamtvolumens. Dies glich die Rückgänge der deutschen Exporte nach China und in die USA aus. Am Aktienmarkt ist viel Potenzial eingepreist. Der DAX gab seine Tagesgewinne wieder ab, rund 26.300 Punkte der Schlussstand. Es geht heiß her. Alles in allem sind deutsche Großkonzerne widerstandsfähig.
1: Für die Tourismusbranche sind sie in manchen Regionen ein wichtiger Faktor. Bergseen, besonders bei Hitze, zieht das kühle Wasser viele Menschen an, mit Folgen. Wie hier in den Allgäuer Alpen, immer mehr Menschen strömen an den Gaisalpsee bei Oberstdorf. Unberührt ist die Natur dort längst nicht mehr und darunter leiden auch Pflanzen und Tiere.
5: Schon morgens um 9 ist er ziemlich voll, der Parkplatz, von dem man zum Gaisalpsee bei Oberstdorf startet. Jäger Bernhard Kirchbieler stört sich aber nicht nur am großen Autoauflauf hier unten, sondern vor allem daran, wie es oft oben am See ausschaut.
6: Man weiß jetzt nicht genau, ist man da irgendwann am Badesee. Es ist tatsächlich am Gaisalpsee auf 1508 Meter. Aber es ist wie auf einer Liegewiese an einem Badesee. Gell?
5: Felix Steinmeier vom Landesbund für Vogel- und Naturschutz will sich das anschauen. Rund 2,5 Stunden wandert man rauf.
7: Ein bisschen wie erwartet, gell? Wir sind nicht allein. Ist auch klar. Ich bin ganz erleichtert, dass zumindest keine Zelte mehr da sind. Wenn man hochkommt, sticht es einem jetzt nicht sofort ins Auge, dass überall Müll liegt. Aber klar, es wird heute bestimmt einer der Tage, wo viele hundert Leute hochkommen.
5: An Spitzentagen können das rund 1200 Wanderer sein. Die allermeisten achten auf die Natur. Auch Baden ist nicht generell verboten. Shampoo ist aber tabu und auch Sonnencreme belastet den See. Zudem campen verbotenerweise immer wieder Wanderer dort oben, lassen Drohnen steigen und Müll liegen. Ein weiteres Problem, viele Wanderer laufen querfeldein durchs Naturschutzgebiet. Die Folge, Tiere haben weniger Platz, Pflanzen nehmen Schaden, auch durch allzu menschliche Hinterlassenschaften.
7: Das führt letztendlich zu einer Vereinheitlichung von der Vegetation da. Ein paar einzelne Arten, Löwenzahn, ein paar Gräser können gut damit umgehen, aber die Vielfalt, die wir sonst hier haben, die geht dann verloren.
5: Sein Rat deshalb, auf keinen Fall am Bergsee übernachten, Müll wieder mitnehmen und auf den Wegen bleiben.
1: Sein Konterfei prangt noch immer an vielen Hauswänden. Fidel Castro wäre heute 100 Jahre alt geworden. 2016 starb der kubanische Revolutionsführer und langjährige Staatschef. Seine Anhänger verehren und vermissen ihn, gerade in der aktuellen Krise. Kritiker sehen Castro und seine Politik als Ursache für die schlechte Wirtschaftslage.
8: Gerade ist der Strom da, also zapfen, rühren und mixen Sie, was geht. Wer weiß, wann er wieder ausfällt oder ausgeschaltet wird. Fanette betreibt ein Café in Havanna, doch seit Donald Trumps Energieblockade kommen kaum noch Touristen. Jetzt ist der Strom wieder weg. Aber die Gehälter meiner Mitarbeiter muss ich ja trotzdem zahlen, ob es Strom gibt oder nicht. Kuba ist nicht in Feierlaune, heute am 100. Geburtstag von Fidel Castro, der Symbolfigur für den Widerstand gegen die USA, fast 50 Jahre diktatorisch regierender Präsident. Im Straßenbild ist er überall, bei Feierlichkeiten würdigt ihn der aktuelle Regierungschef. Was von Fidel übrig ist? Nichts. Anfang August, mal wieder landesweiter Stromausfall, keine Ampeln, kein Ventilator bei tropischer Hitze. Wo Pumpen nicht funktionieren, ist der Zugang zu Trinkwasser unsicher. Die sozialistische Regierung will gegensteuern, die Wirtschaft vorsichtig öffnen. Doch dass die USA Kuba als Terrorstaat einstufen, schreckt Investoren ab. In diesem Kinderheim in Havanna kommen Spenden aus dem Ausland an. Seife, Zahnpasta, Süßes. Die US-Sanktionen, sagen sie hier, treffen die Schwächsten. Sie müssen die Blockade aufheben, damit Treibstoff ins Land kommt, damit wir Strom haben, ein würdiges Leben führen können, wie es jedem Menschen zusteht. Fanette sagt, viele ihrer Freunde hätten Kuba verlassen. Sie dagegen habe immer an ihr Land geglaubt. Immerhin, an diesem Tag kommt der Strom wieder. Schließen müssen sie nicht.
1: Heute, vor 65 Jahren, begann der Bau der Berliner Mauer. Am Denkmal in der Bernauer Straße wurde deshalb an die jahrzehntelange Teilung der Stadt und die Opfer des DDR-Grenzregimes erinnert. Am 13. August 1961 befahl die SED-Führung zunächst mit Stacheldraht und Barrikaden West-Berlin vom Ostteil abzuriegeln. Mehr als 28 Jahre lang durchschnitt die Mauer die Stadt. Menschen starben bei dem Versuch, sie zu überwinden. Einigen aber gelang auch die Flucht.
9: Wenn Anita Möller heute in den Tunnel schaut, durch den sie 1962 von Ost nach West-Berlin geflohen ist, bekommt sie einen Schreck.
10: Da wird mir ganz übel, weil mir dann wieder einfällt, was man damals alles gemacht hat und mit welcher Leichtigkeit.
9: 22 Jahre jung und ihre anderthalbjährige Tochter im Arm nahm sie das Wagnis auf sich, kroch trotz ihrer Angst durch den schlammigen Tunnel in die Freiheit, die ihr in der DDR fehlte.
10: Man durfte nicht das sagen, was man sagen wollte, musste damit, also wenn es gegen die Regierung war, musste damit rechnen, dass man verhaftet wird. Bestimmte Bücher durften wir nicht lesen, Filme nicht sehen und vor allen Dingen, was für mich damals sehr wichtig war, nicht verreisen.
9: So wie Anita Möller gelang mehr als 5000 Menschen an der Berliner Mauer die Flucht. Aber mindestens 140 Männer, Frauen und Kinder verloren hier ihr Leben. An sie wird heute erinnert. Aber auch daran, dass die Teilung Deutschlands bis heute Spuren hinterlässt.
11: Die Mauer stand 28 Jahre. Sie fiel vor 37 Jahren. Und sie scheint doch häufig noch fest in unseren Köpfen zu stecken. Selbst in den Generationen, die nach dem Mauerfall geboren wurden, wirkt es nach.
9: Umso wichtiger sei es, an die Unmenschlichkeit der Mauer zu erinnern und daran, wie wertvoll die Freiheit sei, betont die Bundestagspräsidentin. Wie die Mauer heute gesehen und diskutiert werden kann, ist Thema einer temporären Kunstaktion am Brandenburger Tor. Die 30 Meter lange Installation schafft den Eindruck einer unüberwindlichen Barriere, die aber je nach Standpunkt plötzlich transparent wird. Daneben sind historische Fotos zu sehen, die die Brutalität der Teilung einer Stadt und eines Landes verdeutlichen und gleichzeitig zeigen, wie normal das für viele lange Zeit war. Anita Möller hat sich als junge Frau für die Freiheit entschieden. Sie hat unter der Teilung gelitten. Heute berichtet sie als Zeitzeugin von ihren Erfahrungen.
1: Vor 65 Jahren begann der Bau der Berliner Mauer. Über dieses Thema hat mein Kollege Jörg Schönborn in den Tagesthemen mit dem Geschichtswissenschaftler Ilko Sascha Kowalczuk gesprochen.
12: Ilko Sascha Kowalczuk ist 1967 geboren. Er hat bis zur Wende in Berlin auf der Ostseite der Mauer gelebt. Heute ist er ein renommierter Historiker und Buchautor zur DDR-Geschichte und zur gesellschaftlichen Situation in Ostdeutschland. Guten Abend, Herr Kowalczuk.
13: Schönen guten Abend aus Berlin.
12: Wie sehr hat die Mauer Ihr Leben geprägt?
13: Ich glaube, das hat
14: jeden geprägt, der hinter der Mauer groß geworden ist. Hinter der Mauer hieß ja, man ist eingesperrt. Allerdings ist es ja nicht so, dass wenn man wie ich 1967 geboren worden ist, dass einem gleich bewusst war, sondern es dauerte eine Weile, ehe mir klar war, dass ich hinter und nicht vor der Mauer lebe. Ganz entscheidend für mich war ein Lied von Udo Lindenberg, Katze, kennen vielleicht viele gar nicht. Und da kam eine Passage vor, da war ich 12 Jahre alt, Käfige sind zum Ausbrechen da. Und da dachte ich, wow, was ist das? Und habe mich umgeschaut und habe festgestellt, dass ich ja in so einem Käfig lebe. Und ich bin in Ost-Berlin groß geworden. Da war die Mauer allgegenwärtig. Aber es war eigentlich egal in der DDR, ob man in Berlin gelebt hat, auf Hiddensee oder im Erzgebirge. Denn die Mauer war nicht nur ein Bauwerk. Sie war etwas, was das ganze Leben teilte. In Freiheit und Unfreiheit. In jedem Schulbuch gab es Mauern. In jeder Zeitung, überall im Alltag. Insofern ist die Berliner Mauer mit ihren 140 Toten und die innerdeutsche Grenze, die ja von der Ostsee bis zum Schwarzen Meer reichte mit über 1000 Toten, ein Symbol für die Mauer, die weitaus mehr war.
12: Ja, und man spürt, dass sie Teil ihres Lebens war. Sie ist ja weg, bis auf ein paar Museumsreste, auch der Todesstreifen. Sehen Sie heute in unserem Land eine Mauer? Und wenn ja, wo verläuft sie?
14: Also es gibt, glaube ich, keine Mauer mehr zwischen Ost- und Westdeutschland. Das ist etwas, was gerne politisch behauptet wird, was ich aber aus einer wissenschaftlichen und auch aus einer politischen Sicht gar nicht nachvollziehen kann. Es gibt in unserem Land Mauern zwischen Arm und Reich, zwischen Bildungsfernen und eher höher gebildeten, zwischen Stadt und Land. Es gibt viele solcher Mauern. Das ist allerdings auch in Gesellschaften wie unserer hochmodernen gar nicht anders möglich, wobei diese soziale Ungerechtigkeit sicherlich etwas ist, was unbedingt abgebaut werden muss. Aber diese vielbeschworene Mauer zwischen Ost und West, die sehe ich so nicht, ganz im Gegenteil. Ich glaube, dass die deutsche Wiedervereinigung, und damit befinde ich mich wahrscheinlich mittlerweile in Deutschland in einer Minderheitenposition, eine große, große Erfolgsgeschichte war und ist. Wenn man sich heute Ostdeutschland anschaut, dann fallen mir gar keine Gegenargumente dafür ein. Und wenn Sie etwa Bilder aus einigen Regionen Nordrhein-Westfalens mit Bildern aus Mecklenburg-Vorpommern oder Sachsen-Anhalt oder Sachsen vergleichen würden und Ahnungslosen die hinhalten würden und sagen würden, na, was glaubst du denn, wo ist Ost, wo ist West? Ich glaube, die meisten würden daneben liegen.
12: Das glaube ich auch. Trotzdem gibt es zwei bemerkenswerte Entwicklungen. Wenn man sich die Wahlkreiskarte nach der letzten Bundestagswahl anschaut, dann war sie im Osten blau. Die AfD hat fast alle Wahlkreise geholt, doppelt so stark abgeschnitten wie im Westen. Das ist die eine Entwicklung. Und gleichzeitig, Wolfram Weimer, der Kulturstaatsminister, hat das heute gesagt, gäbe es eine Verharmlosung, ja eine Nostalgie der DDR von rechts außen und links außen. Sehen Sie das auch so?
14: Also das ist zweifellos so. Es ist praktisch kaum zu fassen, wie heute die DDR, die SED-Diktatur von Millionen Menschen in Ostdeutschland verzeichnet wird, verniedlicht wird, als sogar als Alternative der Demokratie entgegengestellt wird. Andererseits muss man feststellen, die AfD ist kein ostdeutsches Phänomen. Diese blaue Karte, die ja auch Sie an Wahlabenden immer gerne zeigen, die verzerrt die Wirklichkeit. Auch in Baden-Württemberg haben bei den letzten Landtagswahl fast jeder fünfte Wähler und fast jede fünfte Wählerin die faschistische AfD gewählt. Man gibt ähnliche Tendenzen in Hessen, in Bayern, egal wo man hinschaut. Es gibt zwei Besonderheiten. Im Westen wird die AfD von den demokratischen Parteien nach wie vor eingehegt. Da sind eben 80% immer noch dagegen. Und das ist im Osten ganz anders. Da ist die AfD in der Mitte der Gesellschaft angekommen, hat 40% und mehr der Menschen hinter sich. Und ja nicht nur die AfD, sondern dazu muss man auch BSW und Teile der Linkspartei zählen, die alle sehr Kreml-affin sind. Und wer Kreml-affin ist, der zeichnet sich durch zwei Dinge aus. Durch die Ablehnung unserer liberalen Lebensweise und des liberalen Verfassungsstaates. Und er sehnt sich nach einem autoritären Staat. Und das ist natürlich etwas, was am Tag des Mauerbaus besonders diskutabel ist.
12: Der Grund, warum der AfD ja kurioserweise die Vereinnahmung der DDR so rum und so rum gelingt? Also es gibt Spitzenpolitiker, die singen bei der DDR-Hymne mit. DDR-Nostalgie spielt die AfD. Auf der anderen Seite versucht sie, die Wende für sich zu vereinnahmen. Wir haben damals das Regime gestürzt, heute können wir auch was verändern. Das ist doch kurios. Warum funktioniert das?
14: Also die Leute, die heute von sozusagen davon schwafeln, dass man die Revolution oder die Wende 2.0 herbeiführen muss und ähnlichen Quatsch, die waren garantiert nicht 1989 Teil der Freiheitsrevolution. Das war ohnehin bloß eine Minderheit in Ostdeutschland. Das hören viele Menschen nicht gern. Aber diesen Widerspruch, den Sie gerade aufgemacht haben, der ist ganz einfach zu erklären. Man kann die AfD nicht rational erklären und schon gar nicht das, was sie verkündet und schon gar nicht, warum ihr so viele Menschen hinterherlaufen. Und insofern macht das eben für die AfD auch Sinn, auf der einen Seite die DDR zu verharmlosen und auf der anderen Seite die DDR auch gleichzeitig wieder zu verteufeln.
12: Ja, Herr Kowalczuk, zum Schluss hätten Sie für unsere Zuschauer noch einen Gedanken für die Nacht. Die allermeisten wollen, dass wir gut zusammenleben, dass Ost und West sich verstehen, dass die Gesellschaft funktioniert. Was können die, die uns zuschauen, tun?
14: Also ich glaube, das, was die Extremisten von der AfD am meisten ärgert, ist erstens gute Laune. Die haben nämlich meistens schlechte Laune. Und zweitens, dass man darüber redet, was unser Land wirklich ist. Positive Narrative über unsere Gegenwart erzählen. Und dazu haben wir allen Grund. Wir leben in einem Land, das politisch stabil ist, wirtschaftlich zu den stärksten der Welt hört, zu den sozialsten der Welt. Nicht einmal 5% der Menschheit lebt so, wie wir hier in Ostdeutschland leben, so wie die Menschen in Deutschland. Und das sollte man immer wieder voller auch Freude verkünden und darauf aufbauen, dann zu sagen, was alles verbessert und verändert werden muss. Aber ich glaube, das ist ein ganz wirksames Mittel, um den Extremisten entgegenzutreten, nämlich positiv über unsere Gesellschaft zu reden. Und dafür gibt es viele, viele Gründe.
12: Ja, danke. Ilko Sascha Kowalczuk, guten Abend nach Berlin.
14: Tschüss.
15: Heute Nacht ist es verbreitet sternenklar und am Tag scheint die Sonne oft von einem wolkenlosen Himmel. In der Nordhälfte ziehen mitunter dünne Schleierwolken durch, im Westen bilden sich ein paar Quellwolken, es bleibt aber trocken und wird fast überall heiß bis sehr heiß mit bis zu 38 Grad im Südwesten, an der Ostsee bei Seewind um 27 Grad. In der Nacht zum Samstag Tiefstwerte von 21 Grad an der Saar bis 10 Grad im Südosten.

0: Hallo und herzlich willkommen zum Kinoressort bei Tagesschau 24. In bislang 14 Krimis hat Autorin Rita Falk der Welt obskure Spezialitäten der bayerischen Küche nähergebracht, von Dampfnudeln über Grießnockerln bis zum Schweinskopf. Dabei ist dem Dorfpolizisten Franz Eberhofer selbst eigentlich die Leberkässemmel am liebsten. Ebenso erfolgreich wie die Bücher sind die Verfilmungen, von denen jetzt die 10. in die Kinos kommt. Auch wenn die Autorin mal befand, dass die Kinofassungen zumindest phasenweise platt und trashy sind, richtig Sorgen macht ihr eher, dass ihr langsam die Mordmotive und Tatwaffen für neue Fälle ausgehen. Regionale bayerische Gerichte gibt's dagegen offenbar noch genug.
1: Sie können doch nicht einfach hergehen und ihr Plakat über meinen Strüber pappen.
2: Eberhofer!
3: Steckerlfisch-Fiasko. Dorfpolizist Franz Eberhofer gerät in den Wahlkampftrubel seiner Susi, die will Bürgermeisterin werden.
4: Frühstück. Da genießen wir die Ruhe. Und Franz, was machst denn du?
5: Frühstück.
4: Sag mal, spinnst du? Die Küche ist nagelnagelneu und wird jetzt bitteschön nicht eingesaut.
5: Schau, Susi, so eine Küche ist ein Gebrauchsgegenstand. Wie eine Unterhosen. Irgendwann kriegt man es halt nicht mehr richtig sauber.
6: Wenn man ein paar Jahre zusammen ist und Kinder hat, da bleibt die Erotik immer ein bisschen auf der Strecke und man muss darum kämpfen.
7: Also wenn die Susi den Franz betrügen würde, dann würde sie sich heimlich nachts auf einen Aperol Spritz so an der Bar vom Golfplatz abhängen.
3: Der frisch eröffnete Golfplatz in Niederkaltenkirchen. Hier wird der Steckerlfischkönig, ein Volksfestmillionär, tot aufgefunden. Ermittlungspartner Rudi im neuen Zausel-Look.
8: Rudi, du stinkst wie ein Iltis.
9: Ich mache einen Selbstversuch.
10: Wie lange es dauert, bis die Vögel wegen deiner Aura vom Himmel fallen?
11: Der war gut.
6: Sehr, sehr schöne Metamorphose macht der Simon Schwarz durch.
7: Ist dir sein Name gerade nicht eingefallen? Simon Schwarz. Das sage ich ihm.
3: Steckerlfisch-Fiasko, der 10. Film der Erfolgsreihe. Das ganze Ensemble vor und hinter der Kamera wieder am Start, nach 2 Jahren Pause und kurzzeitigen Unstimmigkeiten mit Buchautorin Rita Falk. Ab wann machte sich der Eberhofer-Hype mit Millionen Fans bemerkbar?
6: So ab dem 3. Teil, wo dann die großen Kinotouren kamen und so, wo man sich gedacht hat, was ist denn das jetzt hier? Und dann gibt es ja auch die Geschichte, dass ich mal in Bangkok angesprochen wurde von 2 Niederbayern, ob ich ein Selfie machen könnte.
7: Da trifft sich die Familie von der Oma, wie du sagst, bis zum 6-Jährigen, wo wir bei der Kinotour immer verwundert sind. Die dürfen doch den Film eigentlich noch gar nicht gucken.
3: Ansichtssache. Wir finden, Steckerlfisch-Fiasko zählt zu den braveren Filmen der Eberhofer-Reihe. Aber der gracherte Humor, die schrägen Figuren und das absurde Chaos im Alltag lohnen wieder den Kinobesuch.
12: Sag mal, spinnst du?
13: Du bist so unsensibel.
8: Ja, und du sprichst kein Bayerisch.
0: Durch die Fantasy-Serie Game of Thrones wurde Bella Ramsey über Nacht berühmt und spielte dort gestandene Schauspieler an die Wand. In der dystopischen Serie The Last of Us spielt sie seit 3 Jahren sogar die Hauptrolle und wurde dafür 2-mal für den Golden Globe nominiert. Aber es geht auch eine Nummer kleiner, ohne Magie und Monster. Und so ist sie jetzt im Coming-of-Age-Drama Sunny Dancer zu sehen und spielt ausnahmsweise mal einen einigermaßen normalen Teenager. Aber auch das mit der ihr eigenen Intensität und Sensibilität.
14: Das wird der beste Sommer ever!
15: Wir denken, dass es vielleicht gut ist, wenn du von Menschen umgeben bist, die erlebt haben, was du erlebt hast.
16: Nein, kommt nicht in Frage.
17: Ein Chemocamp?
18: Hey, wenn sich einer von euch mit meiner Tochter anlegt, okay? Dann habt ihr ein größeres Problem als eure Krankheit.
19: Die 17-jährige Ivy hat den Krebs vorerst besiegt. Nun soll sie in einem Sommercamp mit Leitgenossen auf andere Gedanken kommen.
20: Ivy.
21: 196 Kids waren bereits hier. Und das Camp hat ihr Leben besser gemacht.
20: Tja, tut mir leid, ich bin wohl nicht die 197. Fick dein verficktes Camp und deine dämliche Pedowand, Wichser.
19: Bella Ramsey liefert eine fantastisch rebellische Ivy und auch die Mitstreiter brillieren als lebenshungrige Teenager-Clique.
22: Also, Camper, seid ihr bereit?
23: Ja!
24: Was haben du und Krebs gemeinsam?
25: Keine Ahnung.
24: Niemand will euch in sich haben.
25: Du wirkst heute ganz anders.
20: Anders?
25: Fröhlicher.
20: Ja?
25: Ja, vermutlich ist Einfluss.
20: Ja, weil ihr alle so witzig seid.
19: Es gelingt hier ein seltenes filmisches Meisterstück made in England.
25: Ich glaube, hier ist echt der einzige Platz, wo Menschen wie wir sie selbst sein können.
19: Eine feinfühlige Mischung aus Tragik und schwarzem Humor. Sowas können die Briten.
21: Es geht hier nicht ums Überleben. Es geht darum, wirklich zu leben.
19: Ohne zu viel zu verraten, das heftige Finale hätte es wohl nicht gebraucht. Oder aber das Drehbuch hätte sich dafür mehr Zeit nehmen müssen. Dennoch sehr bewegend und sehenswert.
15: Dieser Schmerz, den du fühlst, das ist so unfair.
0: Als der schwedische Regisseur Hannes Holm im vergangenen Jahr seine Komödie Der Regenmeister drehte, war vom derzeitigen Rekordsommer noch nichts zu ahnen. Die Romanvorlage ist sogar noch ein paar Jahre älter. Aber angesichts der globalen Erwärmung braucht man keine hellseherischen Fähigkeiten, um zu wissen, dass trockene und heiße Phasen in Zukunft zunehmen werden. Der Regenmeister ist aber keine düstere Warnung, sondern eine leichte Sommerkomödie mit einer Prise Magie. Dahinter stehen einige der Leute, die auch für Komödien wie Der Hundertjährige, der aus dem Fenster stieg und Ein Mann namens Ove verantwortlich waren.
1: Es hat den ganzen Sommer nicht geregnet.
2: Na. Es herrscht Bewässerungsverbot.
9: Was?
2: In der ganzen Provinz. Das weißt du auch, Ingmar.
9: Sieht doch keiner.
2: Ich sehe es.
19: Witwer Ingmar, ein Griesgram, wie er im Buche steht. Er lebt vereinsamt in der schwedischen Provinz. Geblieben sind ihm der Garten seiner verstorbenen Frau, der nervige Nachbar Rolf und seine entfremdete Tochter.
16: Er hat Mama beerdigt.
9: Was?
16: Er hat sie im Garten verbuddelt wie ein Scheißkaninchen.
9: Achtung, Schatz.
19: Eine beispiellose Hitzewelle plagt die Menschen, da macht Ingmar eine magische Entdeckung.
9: Jedes Mal, wenn ich an diesem Hahn drehe, fängt es an zu regnen.
2: Wirst du langsam dement oder was ist los?
19: Ingmar, nun selbsternannter Regenmeister, prahlt mit seiner neuen Fähigkeit.
2: Du willst mir also sagen, dass du den Regen steuerst? Oi.
19: Nachbar Rolf wittert Profit und fädelt einen Deal mit der Lokalpolitik ein.
17: Ein schräger Typ behauptet, dass es um 4 Uhr regnen wird, dort, wo er wohnt.
9: Hast du ihm gesagt, ich werde...
2: Ja, vielleicht. Ingmar war mal Intendant am Stadttheater Kalmar.
1: Und jetzt sind sie umgestiegen und machen Regen? Gut, verbleiben wir so. Wenn es am Mittwoch regnet, bekommen Sie eine Statue.
9: Na, da können wir doch gleich loslegen, oder?
23: Hallo, Regen!
19: Robert Gustafsson verkörpert den egozentrischen Alten überzeugend in dieser Geschichte, die sich nicht so recht entscheiden kann, was sie sein möchte. Politische Satire oder ein Märchen über das Loslassen.
26: Als Ärztin folgst du doch Regeln, die auf Forschung basieren.
1: Ja.
26: Und trotzdem denkst du, dass dein Vater verstehen wird, was er angestellt hat, ohne dass du mit ihm darüber sprichst.
19: Deshalb will der Funke trotz großartigen Ensembles leider nicht so recht überspringen.
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32: Hier in Nordhorn in Niedersachsen hat 2024 eine Lagerhalle gebrannt.
33: Hier ist das schon gleich. Und zwar da.
34: Aha, Chris.
33: Da steht sogar noch ein Feuerlöscher.
32: Rund 130 Einsatzkräfte kämpften damals an der 800 Quadratmeter großen Lagerhalle gegen die Flammen.
33: Moin.
35: Hi.
33: Hallo.
35: Hendrik, hi.
33: Sebastian, hallo.
32: Hendrik Brink war am Tag des Brandes im Einsatz für die Nordhorner Feuerwehr.
35: Wir sind alarmiert worden, glaube ich, mit dem Stichwort Dachstuhlbrand, was ja ein völlig gewöhnliches Stichwort ist. Ja. Nicht alltäglich, aber da haben wir immer wieder mit zu tun.
32: An den Einsatz erinnert er sich noch gut.
35: Ja, gerade in der Anfangsphase sind immer wieder diese Gasflaschen detoniert. Und das Feuer hat natürlich mit einer relativ hohen Temperatur gebrannt. Das hat man schon gemerkt.
32: Erstmal nicht ungewöhnlich, sagt er. Zu dem Zeitpunkt sei man davon ausgegangen, eine Kfz-Werkstatt zu löschen.
35: Grundsätzlich ist da jetzt nichts irgendwie besonders negativ aufgefallen. Aber grundsätzlich hat der Brand hier im Stadtteil natürlich für Aufsehen gesorgt.
32: Direkt an die Lagerhalle grenzt ein Wohngebiet. Wir kommen mit Anwohnern und Anwohnerinnen ins Gespräch.
3: Ich kann mich also an den Brand nur insofern erinnern, dass ich glaube, war so gegen 8:30. Ich habe natürlich noch geschlafen, bin ja Rentner. Und die sagten, das brennt, fahr dein Auto da weg. Das ist der Opel, der da steht. Den habe ich dann auch weggefahren, glücklicherweise. Weil gut, man ist ja neugierig. Man stand dann auch draußen, als es lichterloh gebrannt hat und auch explodiert hat. Und ich sag mal, so 2 Meter von mir sind auch noch so auf den Gasflaschen, wo man auf und zuschraubt, flog nicht mehr. Also wenn ich das Ding gegen den Kopf, gegen die Birne gekriegt hätte, das hätte wohl wehgetan.
32: Ja. Auch seine Frau war schon wach.
4: Ich bin nach draußen gegangen, mit dem Schlafanzug. Ich denke mir, bei Gott, was schön warm hier. Meine Nachbarin von gegenüber schrie rüber, guck mal rechts. Dann weißt du, weshalb es so warm ist. Ich denke mir, was ist denn jetzt los? Und da habe ich das gesehen, was da los war. Also, ich war schon heftig. Ne?
5: Also ich habe jetzt hier mit verschiedenen Anwohnern und Nachbarn gesprochen. Die meisten wollten nicht vor die Kamera, aber sie haben folgende Geschichte erzählt. Und zwar am Tag des Brandes kamen da hinten 2 Personen aus der Halle gerannt, sind hier die Straße runter und sind dann hier in den Weg reingelaufen. Und ich habe jetzt von einer Nachbarin ein Foto bekommen. Und zwar haben die sich da hinter einem Gebäude umgezogen und sind dann hier die Straße weiter runter geflüchtet. Das kam natürlich den Nachbarn irgendwie komisch vor. Und die sind dann hinterher, der eine Nachbar sogar zu Fuß andere mit dem Auto. Und die haben dann diese beiden Personen da hinten festgehalten und der Polizei übergeben.
32: Erst durch die Ermittlungen stellt sich dann heraus, hier in der Halle wurde ein riesiges Drogenlabor betrieben. Ähnlich wie hier. Immer wieder entdecken Polizei und Zoll in Deutschland solche Drogenküchen, auch im Norden. Wir haben einen Ex-Drogenkoch getroffen.
6: Und dann habe ich irgendwann Speed gezogen. Es ging nicht anders. Das musste laufen, fast Tag und Nacht.
32: Warum werden immer mehr Großlabore in Deutschland hochgenommen? Und was passiert mit den Drogen, die da produziert werden?
5: Heißt das, Europa versorgt die Welt mit synthetischen Drogen?
7: Etwas provokativ, einfach zusammengefasst, ja.
32: Wir wollen uns anschauen, was von dem ehemaligen Labor in Nordhorn noch übrig ist. Die Chemikalien wurden mittlerweile von Spezialfirmen entsorgt.
5: Wir haben jetzt mit dem Besitzer gesprochen und wir dürfen aufs Gelände rauf. Das ist natürlich höchst spannend, was man da noch sehen kann in der Halle. Ach krass, guck mal, da kann man schon...
8: Hey, und was da war jetzt drin?
5: Und hier, das war quasi alles Drogenlabor.
32: Die Brandursache? Mutmaßlich ein Arbeitsunfall. Erst dadurch fliegt eines der größten Amphetaminlabore in Deutschland auf.
5: Vielleicht finden wir die.
32: Fast 3 Tonnen gestrecktes Amphetamin und damit mehr als 5,5 Millionen Einzeldosen hätte man hier pro Woche herstellen können.
10: Oh, Scheiße. Oh, das ist alles voll mit Fleisch.
5: Das liegt ja schon seit 2 Jahren wahrscheinlich. Alter Schwede. Oh. Oh, heftig. Ich habe mich schon gewundert, es riecht hier so nach Käse. Es riecht hier nicht nach Käse, das sind einfach verdorbene Lebensmittel, ey. Krass, oh, ja, wir müssen hier raus. Das ist echt zu heftig, ey. Noch mehr fettarme Milch. Ey. Hat sie es noch gut? Die kommt auf jeden Fall aus Holland. Da, wo dieser Schuttberg liegt, da wurden offenbar die Chemikalien in so großen Plastiktanks gelagert. Und hier vorne, da, dort und ja, wahrscheinlich ungefähr, wo ich jetzt stehe, standen so Reaktoren, wo diese chemischen Prozesse abgelaufen sind, wo die Chemikalien gekocht wurden. Da stand ein Auto, was man extra präpariert hat, um die Chemikalienreste irgendwo unauffällig zu entsorgen.
32: Aus den Ermittlungsakten haben wir eine Skizze. So soll das Labor ausgesehen haben. Man sieht hier rechts standen ganz viele Plastikcontainer. Da waren wahrscheinlich Chemikalien gelagert. Im linken Hallenteil war die Küche mit einer Kühltruhe, Gasbrennern, Gasflaschen und den Reaktoren. In diesem Teil der Halle soll auch das Feuer ausgebrochen sein.
5: Zita, ich habe was gefunden.
11: Hier. Das ist ein Karton,
5: Das ist hochkonzentriertes Koffein. Ich würde denken, das gehört hier mit diesem, zu diesem Drogenlabor dazu, weil für eine Autowerkstatt brauchst du das nicht. Und soweit ich weiß, wird das teilweise in so Amphetamin und in so Drogen beigemischt. Macht natürlich auch wach, ist wahrscheinlich billiger. Oder vielleicht, um es zu strecken.
32: Das LKA bestätigt später, dass Koffeinpulver als Streckmittel für Amphetamin benutzt wird. Bei der Untersuchung des Labors in Nordhorn hätte man aber keins sicherstellen können. Und es ist nicht das einzige Labor. 3 Monate später.
0: Mehrere Behälter mit unbekannten Stoffen haben bis zum frühen Morgen in Aalen einen Großeinsatz der Feuerwehr verursacht.
5: Läufst du?
11: Ja, läuft schon.
5: Also wir sind jetzt hier in Aalen, das ist bei Münster. Wir sind gerade auf der Rückreise vom Dreh nach Hamburg zurück und haben die Meldung gelesen, dass hier irgendwie eventuell ein Drogenlabor aufgeflogen ist. Hier ist ein Polizei- und Feuerwehreinsatz. Moin. Da hinten kannst du so ein bisschen reingucken, siehst du so Leute in so Schutzanzügen in der Halle. Die haben so Schutzanzüge mit so Atemmasken auf.
32: Ob es sich hier wirklich um ein Drogenlabor handelt, sagt uns die Polizei bisher nicht.
11: So genau weiß ich auch. Ja.
32: Es werden aber auf jeden Fall immer wieder Drogenlabore in Deutschland entdeckt, einige davon im Norden.
12: Europol hat nach eigenen Angaben den bisher größten Schlag gegen Hersteller synthetischer Drogen erzielt.
13: Zugriff in Drogenlaboren am vergangenen Freitag. Zoll und Polizei veröffentlichen heute dieses Videomaterial. Europaweit wurden 24 illegale Labore aufgedeckt.
14: Die Polizei hat heute in Quickborn in Schleswig-Holstein ein Drogenlabor gestürmt und kanisterweise Chemikalien sichergestellt.
15: Filmreife Großrazzia gegen das organisierte Verbrechen im Landkreis Wolfenbüttel.
32: Dass Zoll und Polizei Drogenlabore finden, das ist nichts Neues. Die Zahlen schwanken von Jahr zu Jahr. Die meisten Labore produzierten wohl vor allem für den Eigenbedarf oder einen kleinen Abnehmerkreis. Zuletzt wurden aber deutlich mehr Großlabore für synthetische Drogen gefunden. Die neuesten Zahlen sind von 2024. Da waren es 11 Großlabore. Und das sind nur die, die auch gefunden wurden. Und so sieht ein Großlabor von innen aus. Diese Aufnahmen sind in verschiedenen deutschen Drogenlaboren entstanden, aufgenommen von Zoll und Polizei. Um hier zu arbeiten, muss man kein Chemielehrer sein. Wir bekommen Antwort von jemandem, der in einer JVA einsitzt. Ein Ex-Drogenkoch aus einem Großlabor. Mit einer Geschichte ein bisschen wie in der Serie Breaking Bad.
5: Handgeschrieben.
32: Wir dürfen ihn besuchen. Er gibt uns ein Interview. Allerdings nur, wenn er anonym bleibt. Seine Stimme haben wir geändert. Wir nennen ihn hier Walter.
5: Hatten Sie irgendwas mit Chemie zu tun?
16: Nein, in der Schule halt. Da war ich schlecht.
5: Okay, was würde Ihr Chemielehrer über Sie denken, wenn er jetzt wüsste, was Sie gemacht haben?
16: Das würde er mir nicht zutrauen.
32: Walter war der Vermieter der Halle. Anfangs hilft er nur beim Aufbau und putzt die Räume.
5: Und da haben Sie schon gewusst, dass es irgendwie ein krummes Ding ist?
16: Ja, ja, klar. Wenn es dann heißt, ja, man bekommt 10.000 Euro Miete im Monat, dann kann man davon ausgehen, dass das nichts Legales ist.
32: Nach einigen Wochen wird er von den Mietern ins Drogenkochen eingearbeitet. Und als die anderen eigentlich aufhören wollen, wie er sagt, kocht er dann selbstständig weiter.
16: Ich hatte ja die ganze Halle voll mit Grundstoffen. Die wollten nicht mehr weitermachen. Die wollten das im Lager so als Lager stehen lassen. Dann habe ich gesagt, nein, ich sitze hier auf der Bombe. Jederzeit kann hier jemand reinlaufen und das bleibt hier stehen. Ich sage nein. Dann sagt er, okay, dann koch doch du, solange bis alles weg ist. Dann habe ich gesagt, ja, das werde ich machen.
32: Und wie hat er das gemacht?
16: Es gibt wie beim Kochen verschiedene Schritte, was man macht. Da wird dann immer, dreht sich immer um Chemikalien, die zusammengeschüttet werden. Die haben dann verschiedene Reaktionen. Dann setzt sich Öl unten ab, setzt sich Wasser oben ab. Dann gibt es eine nächste Station, da wird das erhitzt. Am Ende wird dann ein pH-Wert eingestellt. Dann wird das Aceton dazu geschüttet und dann geht es dann in die Gefriere. Da steht das dann ein paar Tage.
5: Und war das ein Labor, wo quasi Sie haben Chemikalien und haben Prozesse und am Ende steht ein fertiges, konsumfähiges Produkt?
16: Ja, am Ende war das MDMA.
32: Aber wie werden synthetische Drogen eigentlich hergestellt? Hier eine beispielhafte und stark vereinfachte Kochanleitung. Die Hauptzutaten, also Chemikalien, kommen meist aus China. Sie werden teilweise legal nach Europa eingeführt, teilweise werden sie reingeschmuggelt. Und es braucht Küchengeräte. Das können zum Beispiel Gasbrenner sein. Sie befeuern die Reaktoren, in denen die Drogen gekocht werden. Und kein Kochen ohne Küche. Hier werden Kriminelle kreativ. Ob Lagerhalle, im Schiff, in der Scheune eines Bauernhofs oder mitten im Wohngebiet. Wichtig ist, ungestört zu sein und nicht aufzufallen. Und man braucht einen Chefkoch. Der kann sein Wissen teilen und so neue Köche ausbilden. Und am Ende hat man dann den fertigen Stoff, zum Beispiel Amphetamin, Methamphetamin oder MDMA. Doch es gibt da noch ein kleines Problem. Jedes Gramm Droge sorgt für das 10- bis 40-fache an Abfall. Den muss man dann noch irgendwie verschwinden lassen. Immer wieder findet die Polizei Abfälle, die vermutlich aus illegaler Drogenproduktion stammen und einfach in der Natur entsorgt werden.
1: Auf diesem Feldweg in Emmerich hat die Feuerwehr mehr als 100 Kanister mit gefährlichen Chemikalien gefunden. Nach ersten Untersuchungen handelt es sich um Salzsäure, Lauge und Lösungsmittel. Auf niederländischer Seite wurden weitere Behälter entdeckt. Ein Fachunternehmen hat die Kanister inzwischen abtransportiert. Die Polizei prüft nun, ob es sich um Abfälle aus einem Drogenlabor handelt.
32: Produktionsabfälle können hochgiftig und ätzend sein. Sie können Böden vergiften, das Grundwasser belasten und haben erhebliche Gesundheitsrisiken, so das Landeskriminalamt NRW.
5: Was haben Sie mit den Abfällen gemacht?
16: Den haben die wieder mitgenommen. Ich weiß nicht wohin. Der hat das alles aufgeladen, die ganzen Flüssigkeiten. Der war 3 Stunden weg und dann war er wieder da.
5: Das geht dann ja in die Umwelt und belastet die Umwelt. Das war Ihnen dann in dem Moment egal, oder?
16: Ja, nee, für das bin ich nicht zuständig. Ich hätte das nirgends verteilt in der Umwelt, aber was die machen, das weiß ich nicht, wie die das entsorgen.
5: Aber Sie haben ja mitgemacht.
16: Ja klar, aber kann ich ja nicht. Ich weiß nicht, was die machen.
32: Im Gerichtsurteil heißt es allerdings, irgendwann habe er die Entsorgung koordiniert. Dass er Drogen gekocht hat, ist unumstritten.
5: Und können Sie nochmal, wenn Sie sich jetzt so zurückversetzen, was war das für ein Gefühl, in dieser Halle zu arbeiten und da diese Drogen herzustellen?
16: Boah, das war ein Gefühl. Wenn jemand mal irgendwo im Laden irgendwas mitgehen lassen hat, so. Der weiß, was er in der Kasse für ein Gefühl hat. Und das ist über 12, 13, 14, 15 Stunden am Tag das Gefühl, was man da drin hat. Kann ja jederzeit irgendjemand reinkommen und dann, also immer mit einem flauen Gefühl im Magen, klar.
32: Und wie ging es ihm nach so einem Arbeitstag?
16: Platt. Und im Endeffekt, da muss ich dann sagen, dann habe ich irgendwann mal, ich konnte nicht mehr. Und dann habe ich irgendwann Speed gezogen. Es ging nicht anders. Weil es war, das musste laufen, fast Tag und Nacht.
32: Er ahnt nicht, dass da wohl bereits gegen ihn ermittelt wird. Zu Walters Fall können wir hier nicht mehr sagen. Es würde ihn erkennbar machen. Aber zum Drogenlabor in Nordhorn konnten wir ja Ermittlungsakten einsehen. Auf diesem Handy findet die Polizei Texte, die sie als Chatnachrichten deutet. Offenbar vom Chef der Bande. Der schreibt auf Englisch und Niederländisch.
2: Ich bin derjenige, der 1 Million Euro für die Waren gezahlt hat und alles an einen Platz gestellt hat. Und ich bin derjenige, der euren wöchentlichen Lohn zahlen muss.
32: Er gibt Anweisungen an seine Arbeiter. Doch es läuft scheinbar nicht immer alles rund im Labor.
2: Nein, du solltest wissen, wie du deine Ausrüstung überprüfst. Ich sagte ein paar Mal, dass es keine Flüssigkeit pumpt. Wir haben schon viele Tage verloren. Ich habe es schon 100 Mal erklärt.
32: Am Ende sind sie offenbar erfolgreich.
2: Wir brauchen ein Auto mit einem Stauraum von 100 Kilo oder 100 Liter. Innerhalb von ein paar Tagen. 1 Tonne des Produkts wird sehr bald fertig sein.
32: Ein Mitglied der Bande steht heute in Osnabrück vor Gericht. Er ist einer von denen, die im Januar 2024 von der brennenden Halle weggelaufen sind. Der andere wurde bereits zu einer Bewährungsstrafe verurteilt. Der heute Angeklagte soll keine Drogen gekocht haben, aber beim Ausbau der Halle und der Besorgung der Chemikalien soll er geholfen haben.
5: So, das Urteil wurde jetzt gesprochen. Der Angeklagte wurde zu 3 Jahren und 6 Monaten verurteilt. weil er der Bande geholfen haben soll, Drogen herzustellen.
9: Ja, nach der Ausführung der Kammer ist es eigentlich Tat und Schuld angemessen. Der Angeklagte hat sich entsprechend so eingelassen, wie er jetzt ausgeurteilt worden ist, dass er dort Hilfe geleistet hat, diese Halle, diese Produktionsstätte zu errichten. Er wusste, dass das eben eine Amphetaminproduktion werden sollte und dann ist das Urteil 3 Jahre, 6 Monate durchaus angemessen.
32: Beide Männer, die hier in Osnabrück verurteilt wurden, haben nur Hilfe bei der Herstellung der Drogen geleistet. Einer von ihnen hatte am Tag des Brandes wohl seinen allerersten Arbeitstag. Er war nur 2 Stunden vor Ort, bevor das Labor in die Luft flog. Dahinter stecken also offenbar andere. Was sagt das Gericht dazu, wer das Labor in Nordhorn betrieben hat?
17: Zu den Hintermännern hat das Gericht keine Feststellungen treffen können, die darüber hinausgehen, dass sich die Produktionsstätte im Grenzbereich zu den Niederlanden befunden hat.
32: In der Recherche begegnet uns das immer wieder. Deutsche Drogenlabore scheinen häufiger Verbindungen in die Niederlande zu haben. Und auch bei den 2024 gefundenen Drogengroßlaboren fällt auf, viele liegen in der Nähe der niederländischen Grenze. Zufall? Wir sind in der niederländischen Grenzregion unterwegs. Das Problem mit den Drogenlaboren kennen Sie hier schon lange. Ein Kollege von uns hat schon vor 6 Jahren einen Film dazu gemacht.
18: Dies ist eine Recherche, die in niederländische Drogenküchen und zu mexikanischen Köchen führt. Kommen mexikanische Kartelle nach Europa?
32: 6 Jahre später stellen wir uns die Frage, kommen niederländische Banden jetzt nach Deutschland? Das fragen wir gleich die Polizei in Maastricht. Sie ist zuständig für die Region Limburg an der Grenze zu Deutschland. Die niederländische Polizei inszeniert ihre Einsätze ziemlich spektakulär. Im Jahr 2025 wurden in den Niederlanden insgesamt 142 Drogenlabore aufgedeckt. Limburg ist traditionell eine der Regionen mit den meisten gefundenen Produktionsstätten. 10 Stück waren es im vergangenen Jahr. Im Jahr davor sogar knapp doppelt so viele. Nur in dieser einen Provinz.
5: Also wir sind spät dran, deswegen ganz kurz. Von der Polizei hier in Maastricht will ich jetzt wissen, warum stoßen wir bei unseren Recherchen eigentlich immer wieder auf Niederländer, wenn es um Drogenlabore geht. Aber wir müssen jetzt echt rein.
32: Jos Linsen ist Tatortforensiker und Spezialist für Drogenermittlungen in der Einheit Limburg.
19: Wir haben leider sehr gute Köche in Holland, die sich die Spezialität von den Mexikanern zugeeignet haben und die haben das weiter professionalisiert. Und die Nachteile von der Produktion von das Rauschgift, ja, das trifft die ganze Bevölkerung und vielleicht nicht das Individuum, aber wenn wir nach der Entsorgung von den Abfällen gucken, ja,

0: um in Deutschland zu produzieren. Also wir denken, dass mit Maßnahmen in Holland, das nennt man auch ein bisschen das Wasserbetteffekt, wenn ja hier Druck ausgeübt wird auf die kriminellen Strukturen, ja, dann ziehen die 10 Kilometer weiter und dann sitzen die in ein ganz neues Rechtsgebiet.
1: Das heißt, wir haben jetzt ihre Kriminellen bald alle in Deutschland.
0: Ja, das dürfe ich nicht so sagen, aber ich denke, dass das schon ein Aspekt ist, wodurch wir weniger Drogenlabore entdecken und in Deutschland die Ziffer hochgeht.
2: Ein weiterer Aspekt ist offenbar, dass in Europa seit einer Weile grundsätzlich mehr Drogen produziert werden. Die Niederländer wandern also nicht unbedingt ab. Die Drogenproduktion weitet sich grenzüberschreitend aus. Auch beim Ex-Drogenkoch Walter spielten Niederländer eine Rolle.
3: Einer war aus Belgien, zwei waren Niederländer. Und einer war, der hat wohl auch in den Niederlanden gelebt, aber der hat einen polnischen Akzent gehabt.
1: Und haben Sie eine Erklärung dafür, warum das so ist? Dass man immer wieder bei diesen Drogenlaboren auf Niederländer stößt am Ende?
3: Ich verstehe es nicht, wieso. Vielleicht sind wir Deutsche leicht zu knacken für die Holländer.
2: Für uns nicht ganz nachvollziehbar. Am Ende hat er freiwillig mitgemacht und im großen Stil Drogen gekocht. Im Mai 2024 ist dann Küchenschluss.
1: Können Sie diesen Tag mal beschreiben, wo Sie dann ins Gefängnis gekommen sind?
3: Da war das SEK und ja, dann gehen die Lichter aus. Ja, ich war morgens um 3. Wir hatten vorher noch eine Party, hab alles aufgeräumt, wollte mich gerade hinsetzen, wollte eine Zigarette rauchen und dann ging die Türe auf und dann sind die reingestürmt.
1: Das heißt, die Türe ging auf?
3: Ja, im Wohnzimmer. Die Haustür war nicht abgeschlossen. Da sind sie so reingekommen. Ich wollte gerade eine rauchen und dann, ja, großes Geschrei. Bauch legen, Fesseln ran. Tja, dann weiß man, das war's. Dann gibt man so das ganze Leben auch. Jetzt hast du 40 Jahre gearbeitet. Was bleibt übrig? Das kommt aber dann erst später im Endeffekt. Im Gefängnis. Erstmal denkt man gar nichts. Da ist leer. Einfach nur Leere. Man weiß, jetzt ist es soweit.
2: Überprüfen können wir seine Schilderungen nicht. Ein Gericht hat ihn später zu einer Haftstrafe verurteilt.
4: Dicker bei dir läuft!
2: Aber was passiert eigentlich mit den ganzen Drogen, die in Deutschland produziert werden?

0: dass die Leute in Berlin.
1: Wir sind hier am Flughafen Köln-Bonn und begleiten heute die Nachtschicht des Zolls. Die kontrollieren ja Pakete, Fracht, die für Flugzeug transportiert wird. Und von denen wollen wir wissen, ja, finden die hier synthetische Drogen? Und wenn ja, wo geht das Zeug hin?
2: Pro Nacht gehen am Flughafen Köln-Bonn mindestens 500.000 Pakete rein, raus und durch. Der Zoll durchleuchtet nur stichprobenartig.
3: Ja, da können wir reinschauen, aber ich würde schon eine Kiste Bier drauf hätten.
1: Okay. Oh ja, das riecht.
4: Das riecht, ja. Und dann haben wir Marihuana. Also wir hier am Flughafen Köln haben allein im letzten Jahr mehr als 15 Tonnen Drogen gefunden. Von den 15 Tonnen waren knapp 12,5 Tonnen Marihuana und Haschisch und der Rest dann eben andere Substanzen. Und allein bei Ketamin als synthetischer Droge lagen wir bei über einer Tonne und hatten eine Verdopplung zum Vorjahr. Also der Weg geht ganz klar nach oben.
1: Das sind so Erfahrungen, wo die meistens hingehen?
4: Also bei den synthetischen Drogen, die wir aus Deutschland finden, das ist ganz verschieden. Das geht in alle Welt. Das soll Spielzeug sein?
5: Genau, das soll Lego-Scheiße sein. Aber
4: Spielzeugverpackungen werden auch immer wieder gerne genutzt als Versteck. Gerade um die Weihnachtszeit erleben wir es immer wieder, dass private Geschenksendungen zu Weihnachten dann eben genutzt werden, um darin Drogen zu verstecken. Ecstasy-Tabletten in Weihnachtskugeln eingebaut, also wirklich verrückte Sachen. Und auch gerne in Kinderspielzeug versteckt.
1: Weil es vermeintlich unauffälliger ist?
4: Weil es unauffälliger ist, weil es natürlich vor allem, und das ist ja das Hauptthema, in der Masse der Pakete untergeht.
1: Ja.
4: Also wir haben es hier am Flughafen Köln-Bonn jede Nacht mit Hunderttausenden, also mindestens 500.000 Paketen zu tun.
1: Ja.
4: Und da die richtigen rauszufischen, die man sich wirklich hier anschaut oder die wir mit unseren Hunden abspüren, das ist die Herausforderung. Ne? Aufgrund der Masse können wir auch nicht alles finden, das ist uns bewusst.
1: Ja.
4: Also wir gehen nicht davon aus, dass wir in so einer Nacht heute alles finden können. Es sind Stichproben, basierend auf einer guten Risikoanalyse und Berufserfahrung, aber von einer 100% Aufgriffsquote zu sprechen, das wär naiv, muss man sagen.
2: Das Spielzeugauto hier ist tatsächlich unverdächtig, keine Drogen. Aber bei den Gartenzwergen

0: sieht es anders aus.
1: Dieses Paket hatten wir auch vor wenigen Tagen. Ja. Und es geht von Deutschland Richtung Australien.
2: Oh.
1: Und das, was wir hier haben, das ist Ketamin.
0: Und das sollte vor ein paar Wochen aus den Niederlanden über Köln Richtung USA gehen.
3: Aber das riecht ja wie echter Käse.
1: Das ist auch echter Käse.
3: Schon ein bisschen schimmelig, aber...
1: Auch hier haben wir es mit Ketamin zu tun.
0: Deutschland gilt als wichtiger Umschlagsplatz für Drogenlieferungen. Dieses Päckchen mit Spielen sollte vor kurzem von den USA nach Nigeria. Der Inhalt: Crystal Meth. Wer sich mehr mit dem grenzüberschreitenden Drogenhandel auskennen sollte, ist Europol, die europäische Polizeibehörde in Den Haag.
4: Und was macht das für diese organisierten kriminellen Strukturen so attraktiv, synthetische Drogen herzustellen?
5: Es ist relativ einfach, synthetische Drogen herzustellen. Sie brauchen keinen Kontakt zum Beispiel nach Kolumbien. Also wenn Sie im Kokainmarkt einsteigen wollen, müssen Sie zwangsläufig irgendwann mit Kolumbianern sprechen. Die Ausgangssubstanzen sind zum großen Teil legal zu kriegen auf dem Weltmarkt, durch die Globalisierung aus China kommt, aus Indien kommt. Plus, es ist sehr einfach, eine Zielgruppe zu finden. Es gibt eigentlich niemanden, der sagen würde, ich kann mir das nicht finanziell leisten. Insofern haben sie einfach ein unglaubliches Potenzial an möglichen Kunden.
4: Können Sie noch mal beschreiben, welche Rolle Deutschland spielt beim Thema Herstellung von synthetischen Drogen?
5: Deutschland spielt da auch durch die regionale Lage eine Rolle. Im Herzen Europas, Grenzen nach Skandinavien, nach Osteuropa, Grenzen mit Belgien. Sie haben Hamburg als Hafen, sie haben gute Flughäfen, Top-Infrastruktur, Autobahnen überall hin. Insofern spielt Deutschland da mit Sicherheit zunehmend eine wichtige Rolle, auch im synthetischen Markt, der grundsätzlich wächst, der grundsätzlich expandiert. Niemand weiß die Zahl genau, vielleicht 5, 6, 7, 8 Milliarden im Jahr.
0: Und die synthetischen Drogen, die in Europa und Deutschland hergestellt werden, wo gehen die hin?
5: Ja, es ist wichtig zu wissen wirklich, dass Europa nicht nur ein Konsumentenland ist, sondern auch ein Produktionsland. Traditionell wurde viel in Belgien und der Niederlande hergestellt. Die Tschechische Republik spielt auch eine Rolle. Was wir sehen, ist, dass sich der Markt verschiebt, also sich heterogener aufstellt. Wir sehen Labore in Deutschland, wir sehen Labore auch in Polen. Das heißt, regional ploppen mehr Labore auf. Und Europa ist sehr wichtig, auch als globale Schnittstelle, um synthetische Drogen nach Südostasien zu exportieren, nach Australien zu exportieren.
4: Heißt das, Europa versorgt die Welt mit synthetischen Drogen?
5: Etwas provokativ, einfach zusammengefasst, ja.
0: Laut der Europäischen Drogenagentur befindet sich etwa die Hälfte der weltweit gefundenen illegalen MDMA-Labore in Europa. Auf der Karte sieht man, wie viel MDMA aus der EU in Ländern außerhalb der EU sichergestellt wurde. Jeweils über eine Tonne waren das in der Türkei und in Neuseeland.
6: Vergleichbare Zahlen zu Crystal Meth oder Amphetamin haben wir nicht gefunden. Aber es ist ja ohnehin so, dass die Behörden vermutlich nur einen Bruchteil von den Drogen finden, die in Deutschland auch hergestellt werden. Und selbst das BKA sagt, dass in einem großen Drogenlabor wie Nordhorn in einem kurzen Zeitraum mehr Drogen hergestellt werden können, als die Behörden in einem ganzen Jahr sicherstellen.
0: Ein letztes Mal zurück nach Nordhorn. Die Staatsanwaltschaft sagt uns, dass die Ermittlungen im Fall abgeschlossen sind. Der Verdacht auf einen mutmaßlichen Hintermann aus den Niederlanden konnte nicht erhärtet und nicht ausgeräumt werden. Für eine Anklage hat das also nicht gereicht. Und übrigens, die Mobilheime, die hier so Breaking Bad-mäßig rumstehen, die hatten die Ermittler zwischendurch mal im Verdacht, dass hier drin Drogen geschmuggelt wurden. Ob es wirklich so war, bleibt offen. In der Endphase unserer Produktion dann schon wieder so eine Nachricht.
7: Bei Durchsuchungen von Wohnungen und Lagerhallen in den Niederlanden und am Niederrhein fand die Polizei am Mittwoch unter anderem ein Drogenlabor in Niederkrüchten. Den Tatverdächtigen wird vorgeworfen, seit 2025 tonnenweise Grundstoffe für die illegale Herstellung von Amphetaminen beschafft und mehrere Amphetaminlabore betrieben zu haben.
0: Wieder decken die Ermittler ein Drogenlabor in Deutschland auf. Wieder an der Grenze zu den Niederlanden.
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1: Willkommen, ich begrüße Sie zur Tagesschau. Heute vor 65 Jahren veränderte sich das Leben von Millionen Menschen schlagartig. Damals begann der Bau der Berliner Mauer. Deshalb wurde an der Gedenkstätte Bernauer Straße heute der Opfer des DDR-Grenzregimes gedacht. In der Nacht zum 13. August 1961 befahl die SED-Führung, die Grenzen rings um West-Berlin zunächst mit Stacheldraht abzuriegeln. Mehr als 28 Jahre lang durchschnitt die Mauer die Stadt. Beim Versuch, sie zu überwinden, starben mindestens 140 Menschen. Einigen aber gelang die Flucht.
2: Wenn Anita Möller heute in den Tunnel schaut, durch den sie 1962 von Ost nach West-Berlin geflohen ist, bekommt sie einen Schreck.
3: Da wird mir ganz übel, weil mir dann wieder einfällt, was man damals alles gemacht hat und mit welcher Leichtigkeit.
2: 22 Jahre jung und ihre anderthalbjährige Tochter im Arm, nahm sie das Wagnis auf sich, kroch trotz ihrer Angst durch den schlammigen Tunnel in die Freiheit, die ihr in der DDR fehlte.
3: Man durfte nicht das sagen, was man sagen wollte, musste damit, also wenn es gegen die Regierung war, musste damit rechnen, dass man verhaftet wird. Bestimmte Bücher durften wir nicht lesen, Filme nicht sehen und vor allen Dingen, was für mich damals sehr wichtig war, nicht verreisen.
2: So wie Anita Möller gelang mehr als 5000 Menschen an der Berliner Mauer die Flucht. Aber mindestens 140 Männer, Frauen und Kinder verloren hier ihr Leben. An sie wird heute erinnert. Aber auch daran, dass die Teilung Deutschlands bis heute Spuren hinterlässt.
4: Die Mauer stand 28 Jahre. Sie fiel vor 37 Jahren. Und sie scheint doch häufig noch fest in unseren Köpfen zu stecken. Selbst in den Generationen, die nach dem Mauerfall geboren wurden, wirkt es nach.
2: Umso wichtiger sei es, an die Unmenschlichkeit der Mauer zu erinnern und daran, wie wertvoll die Freiheit sei, betont die Bundestagspräsidentin. Wie die Mauer heute gesehen und diskutiert werden kann, ist Thema einer temporären Kunstaktion am Brandenburger Tor. Die 30 Meter lange Installation schafft den Eindruck einer unüberwindlichen Barriere, die aber je nach Standpunkt plötzlich transparent wird. Daneben sind historische Fotos zu sehen, die die Brutalität der Teilung einer Stadt und eines Landes verdeutlichen und gleichzeitig zeigen, wie normal das für viele lange Zeit war. Anita Möller hat sich als junge Frau für die Freiheit entschieden. Sie hat unter der Teilung gelitten. Heute berichtet sie als Zeitzeugin von ihren Erfahrungen.
1: Angesichts der Hitze diskutiert die Koalition, ob die Kompetenzen von Bund und Ländern neu geregelt werden sollen. Der Deutsche Städte- und Gemeindebund will Hitzeschutz zur gemeinsamen Aufgabe von Bund, Ländern und Kommunen machen. Mit einer Kostenbeteiligung durch den Bund. Umweltminister Schneider kündigte Vorschläge an, wie die Anpassung an Klimaveränderungen als Gemeinschaftsaufgabe im Grundgesetz verankert werden kann.
5: Mehr Schatten auf dem Spielplatz, Abkühlung an der Bushaltestelle, weniger aufgeheizter Beton. Hitzeschutz ist vor allem Aufgabe der Kommunen. Doch das kostet Geld. Geld, das in vielen Städten und Gemeinden knapp ist. Der Bund kann solche Maßnahmen bislang nur begrenzt unterstützen. Das will Bundesumweltminister Schneider ändern. Künftig soll auch die Bundesregierung beim Hitzeschutz mitfinanzieren dürfen. Dafür will er die Voraussetzungen durch eine Grundgesetzänderung schaffen.
6: Dass wir die Versiegelung aufbrechen, dass wir schattige Plätze schaffen mit Bäumen etc. All das sind Aufgaben, die ich bisher per Grundgesetz ausgeschlossen nicht finanzieren darf, nur mit groben Brücken. Und ich möchte gern, dass wir als Bund und Länder dort gemeinsam zusammenarbeiten.
5: Ganz überraschend kommt der Vorstoß nicht. Union und SPD hatten im Koalitionsvertrag bereits vereinbart, eine gemeinsame Finanzierung von Bund und Ländern bei der Klimaanpassung zu prüfen. Schneider sagt, diese Prüfung sei nun abgeschlossen. Noch in diesem Jahr will er einen entsprechenden Vorschlag vorlegen. Doch aus der Union kommt Widerstand. Der stellvertretende Fraktionsvorsitzende Krings kritisiert den Vorstoß. Eine solche neue, breite Kompetenz des Bundes würde zwar die Verfassungsjuristen auf Jahre mit Abgrenzungsfragen beschäftigen, aber keinen Vorteil für das Klima bringen. Einfach wird eine Grundgesetzänderung ohnehin nicht. Dafür braucht es eine Zweidrittelmehrheit. Union und SPD allein haben sie derzeit nicht. Die Grünen signalisieren grundsätzlich Unterstützung. Fraktionschefin Dröge nennt Schneiders Vorstoß eine richtige Initiative, fordert aber mehr Tempo und einen Hitzegipfel im Kanzleramt. Den lehnt Umweltminister Schneider bisher ab.
1: Die Hitze ist auch Ursache des Niedrigwassers in großen Flüssen wie der Donau. In Rumänien wirkt sich das jetzt auch auf die Energieversorgung aus. Weil Kühlwasser fehlt, wurde das einzige Atomkraftwerk bei Cernavoda abgeschaltet. Um die Stromversorgung weiter zu gewährleisten, könnte ein Braunkohlekraftwerk in Rovinari wieder hochgefahren werden. Die Folgen des Energiemangels sind in ganz Rumänien zu spüren, so auch in Scorița.
7: Seit einer Woche wird es immer um Punkt Mitternacht stockdunkel im rumänischen Scorița. Bis zum Morgengrauen werden die über 1400 Straßenlaternen der Gemeinde abgeschaltet, um Strom zu sparen. Der Bürgermeister hätte sich mehr Vorbereitung gewünscht. Wir hätten wissen müssen, dass wir an diesen Punkt gelangen. Jetzt sind alle im Alarmzustand. Seit heute Morgen 11 Uhr ist das einzige rumänische Atomkraftwerk Cernavoda komplett vom Netz genommen. Es erzeugte 20% des rumänischen Stroms. Da das Kraftwerk sein gesamtes Kühlwasser aus einem Arm der Donau bezieht, machte das Niedrigwasser ein sicheres Weiterkühlen unmöglich. Alle Versuche, mit Sprengungen und dem Aufschütten eines Unterwasserdamms mehr Wasser Richtung Atomkraftwerk zu lenken, scheiterten. Wir werden die 680 bis 700 Megawatt durchschnittliche Leistung von Block 2 des Kraftwerks Cernavoda vorwiegend durch Importe ausgleichen. Falls nötig, erwägt die rumänische Regierung darüber hinaus, das Braunkohlekraftwerk in Rovinari, das erst kürzlich vom Netz genommen wurde, wieder hochzufahren. Dort ist man für alles gerüstet. Die Anlage befindet sich in einem guten Zustand und das Personal ist bereit für die Inbetriebnahme. Sollten diese Maßnahmen nicht reichen, könnte schlimmstenfalls auch die Stromzufuhr für die energieintensive Industrie eingeschränkt werden. In der kleinen Gemeinde Scorița hofft man unterdessen, dass die Straßenbeleuchtung bald wieder die ganze Nacht hindurch leuchten kann.
1: Bei der Leichtathletik-Europameisterschaft in Birmingham hat das deutsche Team 2 Goldmedaillen geholt. Im 3000 Meter Hindernislauf gewann Gesa Krause ihren 3. EM-Titel. Und im Zehnkampf siegte Leo Neugebauer, allerdings auch nach einigen Hindernissen.
8: Kurios ist es bei den Zehnkämpfern. Der Stabhochsprung wird zur Peinlichkeit. Erst bricht eine Latte, es gibt keinen Ersatz, dann ist die Höhe verkehrt eingestellt.
9: Absoluter Quatsch. Also das darf nicht passieren bei Europameisterschaften. Das darf mal passieren bei, ja, weiß nicht, Kreismeisterschaften.
8: Und als wäre das nicht wild genug, erwischt es vor allem Neugebauer noch schlimmer. 3 Fehlversuche über magere 4,80. Es folgt Protest, denn schuld ist wieder mal die Anlage. Der Abstand zwischen Latte und Einstichkasten ist für jeden individuell. Bei Neugebauer wird er allerdings nicht eingestellt. Nach langen Debatten, bei über 30 Grad im Schatten, bekommt der Weltmeister weitere Versuche. Schafft es gerade noch über ordentliche 4,90 und geht als Führender in die letzten 2 Disziplinen.
10: Das war echt verrückt. Vor allem, da steht man halt auch unten. Alle streiten sich, man hört so viele Sachen von links nach rechts. Und dann während in dem ganzen Tumult muss man noch fokussiert bleiben, um dann noch die Höhe zu schaffen. Also sowas habe ich noch nie erlebt.
8: Dann schlägt die Zehnkampfstunde des Niklas Kaul. Überragender Speerwerfer, überragende Weite, 73,54 Meter, springt damit hinter Neugebauer auf 2. Die Entscheidung fällt im abschließenden Lauf. Über die 1500 Meter ist Kaul stark. Stärker als Neugebauer, aber nicht stark genug. Mit letzter Kraft rettet der Weltmeister seinen Vorsprung ins Ziel. Gold für Neugebauer, Silber für Kaul. Was für ein glänzender Tag in Birmingham.
1: Und nun die Wettervorhersage für Freitag, den 14. August.
11: Heute Nacht ist es verbreitet sternenklar und am Tag scheint die Sonne oft von einem wolkenlosen Himmel. In der Nordhälfte ziehen mitunter dünne Schleierwolken durch, im Westen bilden sich ein paar Quellwolken, es bleibt aber trocken. Und wird fast überall heiß bis sehr heiß, mit bis zu 38 Grad im Südwesten, an der Ostsee bei Seewind um 27 Grad. In der Nacht zum Samstag Tiefstwerte von 21 Grad an der Saar bis 10 Grad im Südosten.
1: Die Tagesschau meldet sich wieder gegen 2 Uhr. Ich wünsche Ihnen eine angenehme Nacht.

0: Kreta, die griechische Sonneninsel. Mehr als 5 Millionen Gäste im Jahr. Sie suchen Erholung?
1: Kreta ist toll, weil es gibt gutes Essen, viel Sonne.
0: Und sie suchen Abenteuer. Aber Kreta ist auch das. Waffen, Gewalt, Blutfäden, die ganze Generationen zerstört haben.
2: Was das mit unserem Leben gemacht hat. 8 Monate alt und du wächst ohne deine Mutter auf.
3: Sie stehen über dir und sagen, komm, schieß. Es ist zu deinem Besten.
1: Stopp.
0: Und jetzt wollen viele Einheimische selbst gegen die Gewalt kämpfen.
4: Ich bin wütend, weil ich weiß, wir sind so viel mehr als das.
0: Kann ihr Kampf gegen Kretas brutale Schattenseite gelingen?

0: Ich bin Moritz und als Griechenland-Korrespondent oft auf Kreta. Diese Recherche wird mich besonders fordern. Ich denke an Urlaubsreisen mit meinen Eltern.
1: So habe ich Kreta damals kennengelernt. Musik, Gastfreundschaft, Traditionen von Bewohnern, die einfach ihre Wurzeln nicht verloren haben. Gerade hier auch in den Bergdörfern, wo wir jetzt unterwegs sind.
0: Aber heute fahren wir in ein Dorf mit einer tödlichen Tradition. Vorisia. Bei einem Schusswechsel im November 2025 gab es hier 2 Tote und mehr als 10 Verletzte. Mit Maschinengewehren. In einem Ort, in dem schon früher eine Vendetta herrschte. Eine Blutfehde zwischen 2 Familien. Eine der Familien auch bei dem neuesten Vorfall involviert.
1: Wir sind jetzt verabredet mit einem Mitglied aus einer dieser beiden Familien. Das war ganz schön schwierig, im Vorfeld an den Rand zu kommen. Und ich hoffe tatsächlich, dass er jetzt kommt, weil er hat uns kurz vor dem Dreh nochmal angerufen, dass wieder irgendwas passiert sei.
0: Ein seltsames Gefühl, hierher zu kommen. In diesem kleinen Dorf lagen vor kurzem Leichen auf der Straße. Unbeteiligte sind verletzt worden. Bei dem Streit ging es um dieses Haus.
2: Boah, da sieht man noch zersplitterte Fenster, zersplitterte Tür.
0: Gebaut an einer Stelle, die die andere Familie für sich beanspruchte. Eine Bombe explodierte darin. Dann folgte die Schießerei. Selbstjustiz statt Rechtsstaat, mitten in der EU. Nach der Tat wurden 400 Spezialeinsatzkräfte geschickt, um eine weitere Eskalation zu verhindern. In Vorisia leben rund 500 Menschen. Und heute sind einige Beamte immer noch präsent und kontrollieren, was wir hier zu suchen haben.
1: Habe ich jetzt nicht mit gerechnet hier, mitten im Ort.
0: Danke. Sind Sie immer hier im Dorf?
3: 20 Stunden am Tag.
1: 20 hours a day.
0: Für uns als Kamerateam ist es ein Stück weit auch beruhigend. Um das Mitglied der Familie zu treffen, müssen wir noch einmal ins Auto steigen. Die Person will sich aus Sicherheitsgründen außerhalb des Ortes mit uns treffen. Die Gewalt in Vorisia, lange kein Einzelfall. Kreta gilt als der wilde Westen Griechenlands. Überall auf der Insel begegnen mir während meiner Recherche Fälle von Waffengewalt. Blutrachen haben im Lauf der Zeit hunderte Opfer gefordert. Auslöser? Meist Viehdiebstahl oder Eifersucht. Die Vendetta wird oft weiter vererbt und zwischen den Männern ausgetragen. Getötet wird, um die Ehre zu verteidigen. Das wird teils hoch angesehen und in Volksliedern besungen. Friede kehrt oft erst ein, wenn unter den Familien geheiratet wird oder wenn Beteiligte das Dorf für immer verlassen. Irgendwo hier außerhalb von Vorisia soll Janis auf uns warten.
1: Da steht ein Jeep, 2 Jeeps.
0: Sein Cousin ist bei dem Schusswechsel am 1. November 2025 getötet worden.
1: Was könnte das sein? Das ist er. Kalimera, Jan.
0: Guten Morgen, Janis. Was ist denn schon wieder passiert im Dorf?
4: Ach, lass sein. Es wird schon werden. Wir können nicht rein ins Dorf, die Polizei ist drin. Und ich will nicht auffallen.
0: Ein Streit, der fast erneut eskaliert wäre. Schnell wird klar, der Dreh mit Janis wird ganz anders laufen als geplant. Er fährt voraus, will dann wenden und ich soll ihn zufällig anhalten.
1: Jetzt kommt ein Auto.
0: Hallo, darf ich Sie was fragen? Und dann entschließt sich Janis doch noch dazu, sich uns zu zeigen. An dem Tag, als die Schießerei im Dorf passiert ist, was hast du da gedacht?
4: Ich war traurig. Mit sowas hatte keiner gerechnet. Der Verstorbene hatte 5 Kinder, das Jüngste noch nicht mal 1 Jahr alt.
0: Durch das Dorf verläuft seitdem eine imaginäre Grenze. Für Yannis unpassierbar. Auch wenn er das verneint, ich spüre, dass er Angst hat davor, dass Hass und Rache auch ihn treffen könnten. Immer wenn jemand vorbeifährt, dreht er sich um. Warum willst du mit uns sprechen?
4: Warum ich reden will? Mir geht es um das Dorf. Keiner traut sich mehr auf die Straße. Die Menschen hier sind gastfreundlich.
0: Dir fehlt es, dass es ein normales Dorf ist.
4: Klar fehlt es mir. So kennen wir unser Dorf nicht. Es wird sehr lange dauern, bis es heilt. Ich hoffe, dass alles gut geht.
0: Wie schnell sich die Gewalt hochschaukeln kann, will mir Yannis an einem Ort in Vorizia zeigen, an dem wir vorsichtig sein müssen. Dass sich die Kreta bewaffnet haben, liegt auch an Deutschland. 1941 befahl Hitler die Eroberung Kretas. Das Unternehmen Merkur startete damals am 20. Mai. Mehr als 10.000 deutsche Fallschirmjäger sprangen über Kreta ab. Das Ziel? Alliierte und griechische Truppen auszuschalten und die Kontrolle des östlichen Mittelmeers zu sichern. Die Nazis brannten zahlreiche Dörfer nieder. Teils erging der Befehl, die männliche Bevölkerung ganzer Gebiete auszulöschen. Widerstand und Bewaffnung waren die Folge. Im Lauf der Zeit wuchs der Stolz, sich selbst verteidigt zu haben. Eines der niedergebrannten Dörfer? Vorizia. Viele alte deutsche Waffen sollen auf Kreta heute noch in Umlauf sein. Doch an dieser Schule in Kretas größter Stadt Heraklion glaubt eine Klasse, die Waffentradition ist heute längst überholt.
5: Seid ihr soweit? Auf geht's.
0: Evi Christaki und ihre Schüler waren schockiert nach den Nachrichten letzten November.
5: Guten Morgen.
0: Nach der Bluttat von Vorizia beschlossen sie, aktiv zu werden.
5: Ich fühlte Wut und Trauer. Ich komme von hier. Ich liebe meine Insel. Und ich weiß, dass wir so viel mehr sind als das.
0: Um das zu zeigen, entschieden sie, ein Video zu produzieren. Und dieses Video ist in Griechenland viral gegangen.
5: Sollen wir es zeigen?
6: Ja.
0: Titel: Eine Frage der Ehre. Zwei Schüler, die einen Streit mit Gewalt lösen wollen.
7: Drohst du mir? Denkst du, ich kann mich nicht selbst verteidigen?
8: Hört auf! Das heißt für euch Ehre? Dieses Kreta wollt ihr?
7: Kreta heißt nicht Waffen, sondern eine Umarmung.
8: Nicht Blutrache, sondern erinnern und lernen.
9: Es sind die Leute, die sich entschuldigen können.
10: Entschuldige, mein Freund.
0: Als das Video dann viral gegangen ist, was habt ihr da gedacht?
8: Ich habe mich sehr gefreut. Die Leute haben es gesehen und unsere Botschaft offenbar verstanden.
0: Gab es auch Menschen, die gesagt haben, wir sind damit nicht einverstanden, weil die Waffen ein Teil Kretas sind?
9: Die, die das gesagt haben, liegen falsch. Kreta ist voller Überraschungen.
0: Für Evi sind die Videos zu einem Instrument geworden. Im Kampf gegen die Waffen auf ihrer Heimatinsel. Das nächste Projekt steht schon in den Startlöchern. Zurück in Vorizia. Yannis will mir den Friedhof zeigen. So etwas wie neutrales Gebiet. Wir können nur mit dem Handy filmen.
4: Da sind noch andere Leute.
0: Was machen die heute hier?
4: Keine Ahnung. Wir sollten sie nicht filmen. Die Leute sind nach dem Morden mürrischer, verschlossener. Ein falsches Wort, eine Geste. Das kann sie stören.
0: Mehrere ältere Gräber. Den Verstorbenen sind einige Dinge gemeinsam. Sie sind im August 1955 gestorben. Und es heißt nicht gestorben am, sondern Efonefthi, ermordet am. Bei einer Blutrache vor 71 Jahren. Dann werden wir angesprochen. Von einer Gruppe, deren Familie damals unschuldig mit hineingezogen wurde.
2: Yes.
0: Hallo, ich bin Moritz.
6: Meine Mutter war das. Und hier mein Bruder.
0: Tut mir leid.
6: 8 Monate alt war ich. Mein Bruder 12 Jahre.
0: Was hat das mit Ihrem Leben gemacht?
6: Mit unserem Leben. 8 Monate alt und du wächst ohne deine Mutter auf.
0: Der Vater überlebte damals schwer verletzt und hat sich sein Leben lang gegen Rache ausgesprochen. Seinem Sohn Michalis hat das vielleicht das Leben gerettet. Das ist sehr schwer für Sie, hierher zu kommen. Haben Sie irgendwann überlegt, ganz von hier wegzuziehen?
6: Nein, nie.
0: Warum nicht mit der Geschichte?
6: Hier sind unsere Wurzeln. Wenn du die Wurzeln eines Baumes kappst, dann trocknet der Baum aus.
0: Michalis Geschichte macht mich nachdenklich. Immer noch berührt ihn diese alte Geschichte, die Blutrache von damals. Janis hofft beim aktuellen Gewaltausbruch im Ort, dass keine der beiden Familien Rache übt. Auch seine eigene nicht.
4: So jung liegt jemand schon unter der Erde. Und du kannst nichts machen, dass er zurückkommt.
0: Janis könnte sich einfach zurückziehen. Aber indem er mit uns spricht, versucht er, die Spirale der Gewalt zu unterbinden. Das könnte schwer werden. Am Grab von Janis Cousin, hinten unter dem Dach, die Witwe. Janis will dort nicht mit hin. Aber ich will versuchen, mit ihr ins Gespräch zu kommen. Hier haben Sie all seine Lieblingssachen rein?
8: Ja, hier.
0: Warum wurde er getötet? Hatte er Feinde?
8: Nein, sie waren 10, 15 Leute mit Kalaschnikows. 4 Kugeln steckten in seinem Körper.
0: Spüren Sie Wut?
8: Ja, natürlich. Möge Gott sie bestrafen. Und zwar schnell. Sie sollen verschwinden, weit weg.
0: Mitglieder beider Familien wurden festgenommen. Aber die Waffen sind noch nicht gefunden worden. Ich frage mich, ob Janis es schafft, seine Familie zu überzeugen, auf weitere Gewalt zu verzichten. In Kretas drittgrößter Stadt, in Rethymno, befasst sich eine Spezialeinheit der Polizei mit Gewaltverbrechen auf Kreta. Dass wir einen aktiven Polizisten interviewen können, ist für Griechenland eine Seltenheit. Zum Kern des Teams gehört einer, der selbst schon Kollegen hat sterben sehen. Konstantinos Kanlis. Bei seiner Arbeit geht es längst nicht mehr nur um Blutrache auf der Insel. Zuletzt wurde die Polizei angehalten, verstärkt Kontrollen und Razzien durchzuführen. Waffen, Bargeld und auch harte Drogen wurden sichergestellt. Wir hören von 1 Million Schusswaffen auf Kreta. Stimmt das?
10: 1 Million, 10 Millionen, 50.000. Keiner weiß es. Die Waffen sind nirgendwo registriert. Wir kennen nicht einmal ihre Herkunft. Also weiß es niemand.
0: Inwieweit dienen diese Waffen denn der organisierten Kriminalität hier auf der Insel?
10: Wir wissen sehr gut, was mit Drogen los ist. Das Haschisch, das hier produziert wird. Damit sie das tun können, sind sie entsprechend gut organisiert. Und es beinhaltet auch Waffen zum Schutz ihres Produktes. Sie verfügen über ultramoderne, oft modernere Waffen als die Polizei.
0: Mehrere Kollegen sind bei Einsätzen erschossen worden. Konstantinos Kanlis spricht von mafiösen Strukturen. Der Staat müsse noch mehr tun, sagt er. Etwa was die Strafen für illegalen Waffenbesitz angeht. Sie seien immer noch zu lax. Kanlis will mich mitnehmen. An einen Ort, in den die Polizei ungern fährt. Einer seiner Kollegen ist dort tödlich verletzt worden. Nach der Schießerei von Vorizia schickte die griechische Regierung Polizeisonderermittler nach Kreta.
11: Mafia und Rowdies werden nicht das Sagen haben.
0: Illegaler Waffenbesitz und Einsatz sollen strenger bestraft werden. Doch wie hart will die Regierung durchgreifen? Verbote durchzusetzen und Waffen zu konfiszieren, könnte Ministerpräsident Mitsotakis viele Wählerstimmen kosten. Und so hegte Gesundheitsminister Adonis Georgiadis nach Vorizia auch Sympathien für das kretische Rebellentum.
12: Mir gefällt die Selbstverteidigung, daran glaube ich von Kindheit an.
0: Ein Minister, der nach einer Bluttat die Selbstverteidigung preist? Umso schwieriger, der Aufklärungskampf von Evi und ihren Schülern gegen die Waffengewalt auf ihrer Heimatinsel. Heute stehen Dreharbeiten an für ein neues Video.
13: Lauft und unterhaltet euch.
0: Ich will von Evi wissen, was sie zu den politischen Reaktionen auf das Blutvergießen sagt.
13: Ich glaube, die griechische Politik sollte mehr gegen den Einsatz und den Besitz von Waffen tun. Wir haben zu viele Fälle erlebt, in denen Menschen, nur weil sie eine Waffe tragen, glauben, Macht über andere zu haben und das Recht, jemanden zu töten.
0: Wie entschlossen ist die Regierung, glaubst du, dass sich etwas ändert?
13: Das ist ein schwieriges Thema. Einige Politiker, glaube ich, halten es für gefährlich, das anzufassen, weil es Reaktionen geben könnte.
0: Evi ist davon überzeugt. Mit ihren Videos kann sie etwas verändern. Morgen hat sie noch etwas anderes vor. Mit ihrem Erfolgsvideo. Sie will es an einer Schule in der Nähe von Vorizia vorführen. Evi wird überrascht sein, wie viele Kinder dort bereits Waffen in der Hand hatten.
12: Eine Sniper.
0: Wie sehr die Waffen auf Kreta dazugehören, wird mir auf diesem Schießstand klar. Yannis Pavlakis organisiert beruflich Events, viele Hochzeiten, auch für Deutsche, die auf Kreta heiraten wollen. Aber das hier ist seine wahre Leidenschaft. Waffen in allen möglichen Ausführungen.
12: Die Kreter finden Waffen toll. Wir hatten schon als Kinder Kontakt damit. Manche entscheiden sich, das illegal weiterzumachen. Andere, so wie ich, haben den legalen Weg eingeschlagen.
0: Heute stehen Schießübungen an. Yannis leitet den Schützenverein. Mit der Waffengewalt auf Kreta will er nichts zu tun haben. Kalaschnikows dürfe er hier gar nicht verwenden, sagt er. All das erzählt er mir, während sein Arbeitsplatz, sich ringsum, immer mehr füllt.
12: Das ist nicht unser Kreta. Diese Leute in den Dörfern sind Jahre zurückgeblieben.
14: Also ich habe noch nicht so viele Waffen auf einmal gesehen, auf einem Platz.
0: Wer neu hierher kommt, muss sich registrieren. So wie Evangelia. Sie kennt das Schießen von ihren Eltern und Brüdern. Heute will sie es das erste Mal selbst ausprobieren.
11: Den Kopf beugen, alles auf eine Linie.
0: Im Gegensatz zu den meisten anderen hier, erstmal nur mit Übungspatronen, ohne Blei. Sie landet ziemlich schnell einige Treffer. Den richtigen Umgang mit der Waffe muss sie erst noch lernen.
7: Ich muss hier und hier gleichzeitig durchschauen. Sonst werde ich nicht treffen. Wenn ich treffe, dann fühle ich mich gut. Es ist eine direkte Bestätigung, ein kleiner Sieg, den ich errungen habe.
0: Ich persönlich tue mich schwer, den sportlichen Ehrgeiz hier zu verstehen. Jannis hat zwei kleine Kinder. Ich frage mich, hat er keine Angst, dass sie solche Waffen als etwas völlig Normales betrachten könnten und sie vielleicht einmal falsch verwenden?
12: Ich glaube, du musst deinem Kind beibringen, dass es damit nie rumalbert oder die Waffe gegen Menschen richtet. Wenn es das nicht versteht, kann etwas Schlimmes passieren.
0: Ich kann Jannis Ansatz nachvollziehen. Und trotzdem glaube ich, dass Kinder gar keinen Kontakt mit Waffen haben sollten. Heraklion, die Stadt, in der auch die meisten Touristen ankommen. Ich bin mit Markus Bingel unterwegs, Reisebuchautor für einen der beliebtesten deutschen Reiseführer. Und gerade für eine Aktualisierung unterwegs.
15: Die Marktstraße, man kann hier schon noch die ein oder andere schöne Entdeckung machen.
0: Kretische Souvenirs, Kühlschrankmagneten, Kreta und Kalaschnikows.
15: Das ist befremdlich, auf jeden Fall. Also ja, ein bisschen merkwürdig, sagen wir es mal so.
14: Yassas, yassas.
0: Die Kühlschrankmagneten, nur ein kleiner Vorgeschmack, was uns im Laden erwartet.
15: Eine sehr interessante Mischung aus allem, kann man sagen.
14: Ja.
0: Laut der Ladenbesitzerin alles Repliken.
14: Ich finde es halt interessant, dass es in so einer touristischen Straße irgendwie plötzlich so ein Laden ist, wo solche Waffen, also auch wenn es Repliken sind, völlig normal hier rumhängen und so ein bisschen ja zeigen, das gehört hier dazu.
15: Ja, schon. Auch bei den Messern.
16: Das hier tragen unsere Männer, die Tänzer, am Gürtel. Ein Kampfmesser. Wir halten es so in der Hand, nehmen es raus und dann töten wir. Menschen. Ein Kriegsmesser.
14: Aha.
0: Und das Geriffelte da?
16: Damit es leichter in den Körper reingeht und wieder rauskommt. Für die Luft.
14: Aha.
16: Dass es nicht stecken bleibt.
0: Sagen wir mal theoretisch?
16: Praktisch.
0: Praktisch? Heute noch?
16: Nein. Aber wenn der Krieg kommt, können wir es verwenden. Das schneidet gut.
0: Erwarten Sie den nächsten Krieg auf Kreta?
16: Nein, aber wenn es nötig wird.
0: Solche Kriegsmesser, sagt die Verkäuferin, sind auf Kreta ein gängiges Geschenk für Familienmitglieder. Markus und ich verlassen Heraklion und den touristischen Norden. Er will mir einen seiner Lieblingsplätze zeigen, im bergigen Süden der Insel. Waffen und Widerstand haben hier eine besonders große Rolle gespielt.
14: Was ist das für ein Ort, den du mir zeigen willst? Warum ist der so besonders für dich?
15: Es ist ein ganz kleines Dorf, was so ein bisschen den Charme von so einer Wild West Geisterstadt hat. Da führt eine ganz abenteuerliche Brücke über eine Schlucht. Allein die Fahrt darüber ist schon ein Erlebnis.
14: Ja, Sas.
0: Hallo. Was macht ihr hier?
10: Wir hatten jetzt gerade den Probesprung. Und jetzt ist die Frau da dran.
14: Taxi, wer ist da? Wow, geht's da runter hier?
0: 138 Meter. Von dem, was sich im Dorf dahinter einmal abgespielt hat, ahnt auf der Brücke kaum jemand etwas.
15: Hier geht's nach Radena rein.
14: Ich folge dir.
15: Alles klar.
0: Bis kurz nach dem Zweiten Weltkrieg lebten hier noch mehr als 100 Personen. Dann begann eine Blutfehde zwischen zwei Familien. Bei der letzten offiziellen Zählung 2011 hatte Radena noch 4 Bewohner. Ich frage mich, was ist mit den Menschen hier passiert?
14: Krass, dass eine Blutfehde so ein ganzes Dorf entvölkern kann dann auch.
15: Absolut, ja.
0: Und dann treffen wir einen der letzten Verbliebenen.
14: Jasas.
0: Hallo.
14: Sie genommen.
0: Entschuldigen Sie.
14: Jasas.
17: Jasas.
11: Hallo.
0: Dürfen wir reinkommen?
11: Klar, herein.
0: Das ist Lefteris mit seinem Hund Sack.
14: Ja, das ist Moritz.
0: Ich bin Moritz.
11: Freut mich.
15: Markus.
0: Und das ist sein Elternhaus. Hier hat er gewohnt, bis er 12 Jahre alt war. Mit 50 ist er zurückgekommen. Warum sind Sie damals weg von hier?
11: Ich bin 1947 gab es ein paar Zwischenfälle. 4, 5 Leute wurden getötet.
0: Wie ging das denn los?
11: Die Alten haben immer erzählt, dass ein Junge die Glocke von einem Schaf gestohlen hatte. So entstand das Missverständnis. Dann hat einer den Jungen geschlagen. Und dann gab es all dieses Durcheinander.
0: Seine Familie war an der Blutfehde beteiligt, erzählt Lefteris. In der Folge sind alle weggezogen, teils bis nach Amerika. Und heute, wie ist die Situation mit der anderen Familie?
11: Heute sind wir wieder gut miteinander. Einer wohnt auch wieder hier. Wir unterhalten uns, so wie es vor den Ereignissen der Fall war.
0: Lefteris sagt, er verspürt keine Wut gegenüber seiner Familie, dafür, dass sie bei der Blutfehde mitgemischt hat. Und doch hat der Streit ganze Generationen zerstört, weil die eigene Ehre zurechtgerückt werden musste. Hier kann vielleicht der Sport etwas verändern an der Waffentradition. Bei der Piera Creta, dem südlichsten Skitourenrennen Europas. Gegründet von 5 Freunden rund um Nikiforos Stiakakis. Noch wenige Minuten bis zum Start.
18: Eigentlich ist alles fertig. Aber jetzt müssen die Puzzleteile zusammenkommen.
0: Alle 2 Jahre, Anfang März, organisieren sie ehrenamtlich das Rennen. Hoch auf Kretas höchsten Berg, den Psiloritis. Auch ich werde teilnehmen. Mein Material?
19: Wenn sind die verkratzten Dinge.
0: Inzwischen etwas in die Jahre gekommen. Am Fuß der Berge, die Dörfer, in denen die Waffentradition besonders tief verwurzelt ist. Nikiforos stammt selbst von hier. Mit der Piera Creta wollen er und sein Team neue Wege aufzeigen. Auch weg von der Waffenobsession. Das war ja nicht nur der Sport, sondern ihr wolltet etwas verändern für die Dörfer.
18: Beim ersten Mal war es nicht so. Es war einfach Wahnsinn. Selbstsucht. Keiner wollte glauben, dass wir hier Berge und Schnee haben. Wir haben gesagt, das zeigen wir ihnen. Als wir hier dann alle zusammengearbeitet haben, wurde klar, das ist mehr als Spaß. Das kann zu einem Entwicklungsinstrument werden.
0: Beim Rennen sind mehr als 220 Teilnehmer aus 15 Ländern dabei. Für die Jugendlichen aus den Dörfern eine Möglichkeit, ganz neue Erfahrungen zu sammeln.
20: Beim Skifahren hier mitzuorganisieren ist toll. Wir sind begeistert.
21: Ja, etwas Neues, anderes. Und wir wollen hiermit anpacken, um alle 2 Jahre etwas noch Besseres draus zu machen.
0: Gemeinsam etwas bewegen, statt gegeneinander zu kämpfen. Ich fände es toll, wenn das durch das Rennen gelingen könnte. Jetzt heißt es, 1000 Höhenmeter auf den Berg hinauflaufen. Die ersten Meter wegen Schneemangels zu Fuß. Die meisten Rennläufer entdecken hier eine ganz neue Sonnenseite Kretas. Aber selbst bei diesem Ski-Event treffe ich einen, der vor allem mit einer Waffentradition immer wieder in Kontakt gekommen ist. Yorgos. Er stammt aus Kreta und ist in Deutschland aufgewachsen.
17: Nun, es gehört zu einem Brauch bei Taufen, Hochzeiten aufgrund der Euphorie und als Ausdruck der Freude mit Gewehren oder automatischen Pistolen in die Luft zu ballern.
0: Sogenannte Balofies. Immer wieder sind Menschen dabei verletzt oder getötet worden. Sogar aus Yorgos Familie, wie er mir später erzählen wird. Er findet seine Freude woanders.
19: Sicariteria, Glückwunsch.
22: Bravo.
19: Bravo.
0: Auf dem Gipfel.
19: Jetzt läuten wir hier, oder? Nach griechischer Tradition.
0: Hier oben wirken all die Dinge, die weiter unten auf Kreta passieren, unwirklich auf mich. Das Paradiesische und die Gewalt so nah beieinander. Am Fuß der Berge. Polizist Konstantinos Kanlis nimmt mich mit. Dorthin, wo einer seiner Kollegen tödlich verletzt worden ist. Wie fühlen Sie sich denn, wenn wir jetzt dahin fahren?
10: Diese Erfahrungen sind dir in die Seele geschrieben. Das, was du da erlebt hast, wird nie verschwinden.
0: Der Einsatz 2007 in Sonjana wegen Rauschgiftdelikten. Die Polizisten wurden vor dem Ort mit Maschinengewehren beschossen. Und heute werde ich selbst Zeuge davon, wie ungern die Polizei sich dort zeigt. Wir halten bereits 13 Kilometer vor dem damaligen Tatort. Haben Sie jetzt Angst, wenn wir weiter da hochfahren würden?
10: Wir hatten nie Angst.
0: Aber seltsam ist es?
10: Seltsam auf jeden Fall. Es schwirrt einem der Kopf. Du denkst an das, was du durchgemacht hast.
0: Außerhalb der Dörfer kann die Polizei leichter agieren. Mit Verkehrskontrollen, bei denen regelmäßig illegale Waffen konfisziert werden. In den Olivenhainen entdeckt sie immer wieder große Cannabisplantagen. In den Dörfern spielt der Staat oft eine untergeordnete Rolle.
10: Früher war der Staat nicht so organisiert. Die Menschen mussten also Lösungen untereinander finden. Daraus hat sich das Gesetz des Dschungels, der Mächtigsten, entwickelt. Wer hat die größere Familie und kann sich gegen die kleinere durchsetzen?
0: Statt der Polizei versuchen Respektspersonen wie Pfarrer zwischen verfeindeten Parteien zu vermitteln, um Gewalt zu verhindern. Das Dorf Sonjana, bei dem die Polizei beschossen wurde. Auf diesem Handyvideo das Osterfest vor ein paar Jahren.

0: Balothiers. Die Tradition der Freudenschüsse. Ostern, 6 Jahre später. Ich will sehen, ob sich dieses Ereignis heute Nacht wiederholt. Ich habe mich mit Jorgos verabredet, den ich auf der Skitour kennengelernt hatte. Er selbst hat ganz persönliche Erfahrungen mit Balothiers gemacht. Als Kind, auch an Ostern. Sein Onkel.
1: Er saß ganz normal mit meiner Tante und Freunden an einem Tisch. Irgendwo in der Nähe von Heraklion, also im Hinterland. Und auf einmal ist er tot umgefallen, getroffen von einem Quersteger und war sofort tot. Also völlig unerklärlich und höchst ungerecht.
0: Eigentlich wollte ich mit Jorgos nach Sonjana. Aber seit damals meidet er Feste, bei denen potenziell geschossen wird. In manchen Orten hat es Petitionen gegen die Balothiers gegeben. Gesetzlich sind sie inzwischen verboten. Doch die Waffentradition hat sich gehalten. Ob auch heute Nacht scharf geschossen wird? Um weniger aufzufallen, drehen wir nur mit dem Handy.
2: Also so langsam, so ein paar Leute kommen schon zusammen, Familien mit Kindern auch da vorne. Und das sind noch normale Böller, die man hört.
0: Um Mitternacht geht das Fest so richtig los, hier am Platz. Heute bleibt es bei den Böllern. Aber immer wieder hören wir an diesen Ostertagen das Geratter von Maschinengewehren. Lehrerin Evi Christaki ist unterwegs in eines der Bergdörfer, nach Aia Varvara. An der Schule will sie ihr Video gegen die Waffen präsentieren.
3: Das ist das erste Mal, dass ich das an einer Schule zeige und dabei bin. Ich werde unmittelbar die Reaktionen der Schüler erleben können.
0: Vor der Schule, bewaffnetes Heldentum. Für die Schüler in Aia Varvara dauerpräsent.
4: Hallo.
0: Guten Morgen. Das ist Schulleiter Jorgos Saitakis. Evi und er kennen sich von früher. Jorgos ist hier im Ort aufgewachsen.
5: Stell dir vor, als Zehnjähriger auf den Hochzeiten war es unser Spiel, wer am meisten Patronen

0: Hat jemand von euch schon mal eine Waffe verwendet?
1: Ja, ein Luftgewehr.
2: Ich auch.
1: Mein Vater ist mit mir zu einem Schießstand und sie haben uns Waffen zum Schießen gegeben.
2: Du hast als Kind manchmal gar keine Wahl. Sie zwingen dich dazu, stehen über dir und sagen, bist du ein Feigling? Komm, schieß. Es ist zu deinem Besten.
0: Wer war schon auf Hochzeiten, wo geschossen wurde? Hand hoch.
2: Alltag hier.
3: Ich glaube, das ist kein sehr kluger Brauch, weil das schief gehen kann, wenn jemand die Waffe falsch benutzt.
1: Auf der Hochzeit meines Cousins haben sie auch geschossen. Und ein Kind wurde von einer Patrone verletzt. Ich habe Angst.
0: Durch euch kann sich etwas verändern. Nicht jetzt, während wir hier sprechen, aber morgen, in 5 oder 10 Jahren. Wenn ihr anders seid, kann sich alles ändern.
4: Viele der Kinder würden am liebsten selbst mit der Tradition der Waffen brechen. Evi gibt ihnen eine Perspektive, wie das gelingen kann. Wir fahren ein letztes Mal nach Vorizia. Ich besuche Michalis, den ich bei meinem ersten Besuch am Friedhof getroffen hatte. Bei der Blutfehde vor 71 Jahren wurden seine Mutter und sein Bruder getötet, der Vater schwer verletzt. Er stoppte die Gewalt, indem er dafür sorgte, dass die Kinder der beteiligten Familien weiter miteinander Kontakt hatten.
5: Ich bin keine sehr gute Hausfrau.
4: Michalis konnte dadurch frei von Hass und Rache aufwachsen. Was würden Sie den jungen Leuten hier im Dorf raten?
5: Ich würde Ihnen gerne sagen, schaut in eure Zukunft. Eure Zukunft sind nicht die Waffen. Lasst dieses falsche Macho-Gehabe, das leider in den Köpfen so verbreitet ist, dann werdet ihr es besser haben.
4: Eine riesige Herausforderung für alle, für den Staat, die Polizei, für die Eltern und für Lehrkräfte wie Evi Christaki. Das ist die Schule von Vorizia. Lehrer haben die Stimmung hier als gewalttätig beschrieben, sind selbst zum Ziel geworden. Nach der Schießerei wurde sogar überlegt, die Schule dauerhaft zu schließen. Würdest du es wagen, euer Video auch hier zu zeigen?
0: Schau, der Anlass für das Video war das, was hier im Ort passiert ist. Das wäre eine ziemliche Herausforderung, das Video hier zu zeigen. Die Kinder hier haben das unmittelbar mitbekommen, gehören vielleicht sogar zu einer der beiden Familien. Und die Kinder sind, glaube ich, Opfer dieser ganzen Kultur. Also ja, ich möchte, dass wir das Video hier zeigen. Und ich denke, ab dann können die Kinder selbst beurteilen, was sie davon behalten werden und was nicht.
4: Evi weiß nicht, wie die Menschen auf sie reagieren werden. Aber ihren Kampf gegen Waffen und Gewalt auf Kreta will sie fortsetzen. Ich habe das Gefühl, das wird ein langer Weg. Aber er wird sich lohnen.

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1: Guten Abend, meine Damen und Herren. Ein Ende der kriegerischen Auseinandersetzungen im Libanon ist offenbar in greifbare Nähe gerückt. Morgen früh um 7 Uhr soll die von den Vereinten Nationen

0: geforderte Waffenruhe in Kraft treten. UN-Generalsekretär Annan sagte, Israel und Libanon hätten ihre Zustimmung dafür gegeben. Die Hisbollah, die seit Wochen Raketen auf Israel abschießt, hatte bereits gestern erklärt, die entsprechende Resolution des UN-Sicherheitsrates zu respektieren. Der Text wurde heute auch vom israelischen Kabinett gebilligt.
1: 20 Mal ertönten heute die Sirenen in Haifa. Am Abend dann, mitten in der Stadt, der erste Einschlag einer Rakete abgefeuert von der Hisbollah. Über 250 Katyushas schlugen im Norden Israels ein. Die Menschen sind verzweifelt. Es ist der 33. Tag des Krieges. Gereizte Stimmung in Jerusalem während der Kabinettssitzung. Die Resolution wird einstimmig angenommen. Regierungschef Olmert ist überzeugt, dass die Hisbollah geschwächt ist. Die Minister wollen wie jeder Israeli aber wissen, wann werden die beiden gekidnappten Soldaten wieder frei sein. 24 Soldaten müssen zu Grabe getragen werden. Sie sind gestern gefallen, als die Armee die Bodenoffensive ausgeweitet hat. Hubschrauber hatten Kampfeinheiten bis an den Litani-Fluss geflogen. Über 30.000 israelische Soldaten sind jetzt im Südlibanon. Außenministerin Livni hat für die Resolution gestimmt, ist aber skeptisch. Ich bin nicht naiv. Ich lebe im Nahen Osten, wo nicht jede Resolution buchstabengetreu umgesetzt wird. Ich weiß, es wird Schwierigkeiten geben. So rechnet man in Israel damit, dass die Armee noch 1 bis 2 Wochen im Südlibanon kämpfen muss. Im Parlament wird Regierungschef Olmert morgen einen schweren Stand haben. Zu stark ist inzwischen die Kritik an seiner Führung. Vor allem die Kluft zwischen Militär und Diplomatie wird immer deutlicher. Und manche Beobachter glauben gar, dass seine Tage im Amt allmählich gezählt sind.
0: Vor der vereinbarten Waffenruhe griff die israelische Armee massiv im Libanon an. Bislang sind nach offiziellen Angaben mehr als 1.000 Menschen im Libanon ums Leben gekommen. Auf israelischer Seite wurden etwa 150 Menschen getötet. Die israelische Armee soll inzwischen strategische Positionen am Fluss Litani besetzt haben. Die Luftwaffe bombardierte heute Ziele in Tyrus, Sidon und Beirut.
2: Nur wenige Stunden vor dem geplanten Beginn der Waffenruhe flog Israel die schwersten Angriffe seit Kriegsbeginn auf das südliche Beirut. Ein Hisbollah-Sprecher sagte, vermutlich sei ihr Führer Hassan Nasrallah in der Gegend vermutet worden. Auch wenn der Preis hoch war, hat der kleine Libanon der ganzen Welt doch gezeigt, dass er sich gegenüber Israel behaupten kann, erklärt diese Frau. Wir haben auf diesen Moment gewartet, auf die Waffenruhe morgen früh, meint die andere. Wir wollen endlich in unsere Heimat zurückkehren. Auch der südlibanesische Tyrus geriet wieder unter Beschuss. 5 Tankstellen gingen in Flammen auf, das Benzin brannte noch stundenlang weiter. Zuvor hatte das Militär dazu aufgefordert, den gesamten Straßenverkehr in der Region einzustellen. Das größte palästinensische Flüchtlingslager bei Sidon wurde wieder angegriffen. Dort haben auch viele libanesische Familien Zuflucht gesucht. Die israelische Armee hatte wiederholt behauptet, in Ain Helouhe versteckten sich Hisbollah-Kämpfer. In Kirchen und Klöstern beteten die Christen des Landes heute für den Frieden. Die Andachten galten den unschuldigen Opfern des Krieges. Unterdessen musste eine Sitzung des libanesischen Kabinetts verschoben werden. Es sollte um die Entwaffnung der Hisbollah gehen. Aber die Minister waren zu sehr zerstritten. Das könnte die Stationierung der libanesischen Armee im Süden des Landes verzögern.
0: In der Großen Koalition ist die Diskussion über eine Beteiligung Deutschlands an einer UN-Friedenstruppe in Nahost neu entbrannt. SPD-Parteichef Beck hat sich im Bericht aus Berlin deutlich für einen solchen Einsatz ausgesprochen. CDU-Generalsekretär Purfala nannte die Positionierung vorschnell. Die Kapazitäten für Auslandseinsätze seien erschöpft, sagte er der Frankfurter Rundschau. Die CSU-Spitze lehnt eine Beteiligung ab. Die FDP verlangte ein Machtwort von Kanzlerin Merkel.
3: Am Tage nach der UN-Resolution zur Beilegung des Konflikts im Libanon gab der SPD-Parteivorsitzende grünes Licht für den Einsatz deutscher Soldaten im Nahen Osten. Freilich mit eingeschränkter Aufgabenstellung.
4: Ich kann mir gut vorstellen, dass Hilfeleistungen hinsichtlich der Sicherung von Seeseite her ein solcher Ansatz sein könnte. Dass auf der anderen Seite über polizeiliche Hilfen, also bundespolizeiliche Hilfen, die Grenzschutzmaßnahmen nach Syrien hin mit unterstützt werden können.
3: Die Diskussion über ein Engagement der Deutschen im Libanon ist damit eröffnet und erreichte den Staatssekretär im Verteidigungsministerium mitten im Landtagswahlkampf.
5: Angesichts der enormen Belastungen der Bundeswehr in vielen Auslandseinsätzen sollten wir uns auf die zivilen Hilfsmaßnahmen konzentrieren.
3: Jörg Schönbohm bezweifelt, ob eine solche Zurückhaltung politisch durchsetzbar wäre.
6: Wenn die Europäische Union sich entschließt, dort den Friedensprozess zu unterstützen, weil ja Israel dichter an Europa liegt als in den USA, dann glaube ich, wird sich Deutschland dem nicht entziehen können.
3: Die Regierungsparteien könnten sich vermutlich schnell auf einen Einsatz vor der Küste des Libanons und an der Grenze zu Syrien einigen, um Waffenlieferungen zu verhindern. Ein begrenztes Mandat, das die Linke trotzdem ablehnt.
7: Wir können helfen bei einer UN-Friedenskonferenz. Wir können Flüchtlinge aufnehmen. Wir können Zivilhilfe organisieren. Also man kann eine Menge machen. Soldaten kommen für uns nicht in Frage.
3: Noch gibt es keine konkreten politischen Anforderungen von Seite der Vereinten Nationen an die Deutschen. Wenn wir allerdings aufgefordert werden, Teil jener UN-Truppe zu sein, die im Grenzgebiet zwischen Israel und dem Libanon Dienst tut, werden wir uns dem kaum entziehen können. Und das Land stünde vor intensiven politischen Auseinandersetzungen.
0: In Sri Lanka sind erneut heftige Kämpfe ausgebrochen zwischen Rebellen und Regierungstruppen. Zehntausende Menschen sind bereits auf der Flucht. In dem Inselstaat kämpfen Aufständische im Norden und Osten für eine Selbstbestimmung der tamilischen Minderheit. Bei Gefechten auf der Halbinsel Jaffna gab es offenbar hunderte Tote. Die Regierung in Colombo ist zu Friedensgesprächen bereit. Die Rebellen lehnten das heute ab.
8: Die Lage in Sri Lanka wird immer unübersichtlicher. Heute gab die Regierung in Colombo bekannt, die tamilischen Rebellen hätten vor 2 Tagen Friedensgespräche angeboten. Die Separatisten bestreiten das und schließen Verhandlungen angesichts der derzeitigen Kämpfe aus. Im Norden des Inselstaates toben die schwersten Gefechte seit der Waffenruhe von 2002. Beobachter sprechen von einem drohenden Bürgerkrieg, der sich auf das ganze Land ausweiten könnte. Jüngster Brandherd, die Halbinsel Jaffna. Sie gilt als Zentrum der tamilischen Unabhängigkeitsbewegung, war zuletzt jedoch fast komplett in Regierungshand. Offenbar versuchen die Rebellen jetzt, das Gebiet zurückzuerobern. Gestern verkündeten sie, sie hätten die Verteidigungslinien der Armee durchbrochen. Heute hieß es von Seiten der Regierungstruppen, man habe Jaffna unter Kontrolle. Berichten zufolge dauern die Gefechte aber an. Unterdessen wollen die Menschen raus aus den umkämpften Gebieten. 50.000 sind nach Angaben der Vereinten Nationen auf der Flucht. Ein verzweifelter Vater erzählt, ich bin auf einem Lastwagen hergekommen, mein Kind ist verschwunden, sie ist erst 7, ich weiß nicht, wo ich sie finden soll. Die Zustände in den Camps sind katastrophal. Keine Toiletten, Krankheiten breiten sich aus. Vor 3 Wochen war der Tamilen-Konflikt in Sri Lankas Norden erneut offen ausgebrochen. Er schwelt seit mehr als 20 Jahren und hat bereits 65.000 Menschen das Leben gekostet.
0: Großbritanniens Innenminister Reid hat vor möglichen neuen Anschlagsversuchen gewarnt. Die Bedrohung sei chronisch. Deswegen könne die vergangene Woche ausgerufene höchste Warnstufe nicht gesenkt werden, so Reid. Zurzeit gäbe es in 24 weiteren verdächtigen Fällen Ermittlungen. Der Minister sagte, seit den Anschlägen in der Londoner U-Bahn vor einem Jahr seien 4 Terrorangriffe verhindert worden.
9: Mehrere tausend Kubaner haben den 80. Geburtstag ihres schwer erkrankten Präsidenten Fidel Castro gefeiert. Auf der Uferpromenade Malecón in Havanna fand ein 5-stündiges Konzert zu Ehren Castros statt. Kubanische Zeitungen veröffentlichten erstmals Fotos des vor 2 Wochen erkrankten Revolutionsführers. In einer Botschaft teilte Castro mit, es gehe ihm bedeutend besser. Er versprach, um seine Gesundheit zu kämpfen und dankte dem kubanischen Volk für seine so wörtlich liebevolle Unterstützung.
0: Der Unionsfraktionsvorsitzende Kauder hat seine Partei aufgefordert, die Richtungsdebatte der Christdemokraten nicht öffentlich zu führen. Er sagte dem Deutschlandfunk, die vom nordrhein-westfälischen Ministerpräsidenten Rüttgers losgetretene Debatte schade dem Ansehen der CDU-CSU. So werde gezeigt, dass die Union nicht geschlossen sei. Und die Wähler würden auf Streit immer mit dem Entzug ihrer Zustimmung reagieren. Rüttgers hatte unter anderem gefordert, das soziale Profil der Union zu schärfen.
9: In Berlin ist heute mit Gottesdiensten und Kranzniederlegungen an den Beginn des Mauerbaus vor 45 Jahren erinnert worden. An der Gedenkstätte Bernauer Straße legten Bundesinnenminister Schäuble und Berlins regierender Bürgermeister Wowereit Kränze für die Opfer nieder. Nach jüngsten Forschungsergebnissen starben an der Mauer mindestens 125 Menschen. Die DDR hatte am 13. August 1961 mit dem Bau der Mauer begonnen und damit die deutsche Teilung besiegelt.
0: Papst Benedikt XVI. Hat vor seinem Besuch in Bayern im September die deutschen Christen dazu aufgerufen, nicht zu resignieren. Die christliche Botschaft gehöre nicht in die Mottenkiste, sagte der Papst in einem heute ausgestrahlten Interview mit deutschen Fernsehsendern. Das katholische Kirchenoberhaupt hatte sich vor einer Woche den Fragen der ARD und anderer Sender gestellt.
10: In seinem Sommersitz Castel Gandolfo stand Benedikt XVI. Deutschen Journalisten so ausführlich Rede und Antwort, wie es kein Papst zuvor getan hat. BR-Fernsehdirektor Gerhard Fuchs kam als Vertreter der ARD. Kollegen von ZDF, Deutscher Welle und Radio Vatikan waren mit dabei. Bei der Gesprächsrunde in der Sala dei Spizzeri erwies sich Benedikt XVI. Als äußerst aufgeschlossener Gesprächspartner. Zu allen Fragen aus Kirche, Politik und Gesellschaft antwortete er klar und präzise.
11: Das Christentum, der Katholizismus, ist nicht eine Ansammlung von Verboten, sondern zuerst einmal eine positive Option. Und die wiedersehen ist ganz wichtig, weil die fast ganz aus dem Blickfeld verschwunden ist. Man hat so viel gehört, was man alles nicht darf, dass man sagen muss, wir haben aber eine positive Idee, dass Mann und Frau zueinander geschaffen sind, dass sozusagen die Skala Sexualität, Eros, Agape, die Dimensionen der Liebe gibt.
0: In Nordwestspanien kämpfen tausende Feuerwehrleute weiter gegen die Waldbrände an. Die Situation in der Provinz Galizien hat sich allerdings etwas entspannt. Dafür flackerten in Cáceres und Huesca Feuer auf. Auch aus Portugal wurden neue Brände gemeldet. Betroffen ist unter anderem die Region von Porto. In Spanien ermitteln die Behörden wegen Brandstiftung.
12: An der Costa da Morte, nahe der Küstenstadt La Coruña im Norden Spaniens, kämpft die Feuerwehr seit den Morgenstunden gegen mehrere Brände gleichzeitig an. Auch in der Provinz Cáceres im Südwesten des Landes brachen neue Feuer aus. Zwei Dörfer mussten sicherheitshalber geräumt werden. Trotz des unermüdlichen Einsatzes haben Feuerwehr und Armee die Situation noch nicht vollständig unter Kontrolle. Die galizischen Behörden wollten erstmals keine neuen Angaben über die Zahl der Feuer machen, um keine weiteren Brandstifter zu bestärken. Nach Einschätzung der Polizei wurden die meisten Feuer mit solchen Brandsätzen ausgelöst. 27 Verdächtige wurden bisher festgenommen, gegen 6 wurde Haftbefehl erlassen. In einigen Fällen scheint es so, als sei das Feuer von Leuten gelegt worden, die genau wissen, was sie da tun. Dahinter stecken äußerst üble Absichten. Als mögliche Motive gelten Grundstücksspekulationen. Gerade an der Küstenregion Galiciens ist Bauland besonders begehrt. Laut spanischen Presseberichten wird derzeit gegen Bauunternehmer sowie private Löschfirmen ermittelt. Dort drüben habe ich ein Flugzeug gesehen, das eine Fackel abgeworfen hat. Auch im Norden Portugals kämpft die Feuerwehr Tag und Nacht gegen die Flammen an. Starke Winde und eine extreme Trockenheit erschweren hier die Löscharbeiten. Eine Verbesserung der Lage wird Mitte nächster Woche erwartet. Meteorologen haben Regen vorhergesagt.
9: In Indien sind mehr als 400 Menschen durch schwere Monsunregenfälle ums Leben gekommen. Im Westen und Süden des Landes mussten Hunderttausende Bewohner ihre Wohnungen und Häuser verlassen. Zahlreiche Flüsse traten nach tagelangen Unwettern über die Ufer. In der Stadt Surat, die für ihre Diamantenverarbeitung bekannt ist, kam es zu den stärksten Fluten der vergangenen 15 Jahre. Mehrere tausend Werkstätten mussten vorübergehend schließen. Die indischen Gesundheitsbehörden warnen vor Infektionen.
0: In der Fußball-Bundesliga hat Hannover 96 heute gegen Werder Bremen gespielt und mit 2:4 verloren. Denn nach einem 2:1 Rückstand drehten die Bremer den Spieß noch einmal um. In der 85. Minute schoss Nationalspieler Miroslav Klose Werder mit 3:2 in Führung. Das zweite Sonntagsspiel endete unentschieden. Der VfL Wolfsburg kam zu Hause gegen Hertha BSC Berlin nicht über ein 0:0 hinaus. Auf beiden Seiten vergaben die Spieler eine Reihe guter Torchancen. Am letzten Tag der Leichtathletik-Europameisterschaft in Göteborg hat die deutsche Mannschaft noch einmal Medaillen geholt. Gold gab es für Steffi Nerius im Speerwerfen.
13: Auf diesen Moment hatte Steffi Nerius ihre gesamte Karriere lang gewartet. Einmal bei einer internationalen Meisterschaft ganz oben auf dem Treppchen stehen.
14: Ich genieße es einfach nur, eben auf dem Siegerpodest die Hymne Also es ist einfach das, was ich mir immer erträumt habe. Und ja, ich denke, irgendwann kriegt jeder das, was er verdient hat. Und heute habe ich es mir verdient.
13: Im vierten Versuch des Speerwurfwettbewerbs hatte die 34-Jährige den Grundstein zum Titel gelegt. Die 65,82 Meter konnte keine Konkurrentin mehr kontern. So gewann Steffi Nerius nach 2 Silbermedaillen endlich einmal Gold. Das gleiche blieb Stabhochspringer Tim Lobinger erneut verwehrt. In einem von Wind und Regen geprägten Wettkampf überquerte er zwar 5,65 Meter, aber das reichte nur zu Platz 2. Der Israeli Alex Averbuch sprang 5 cm höher und verteidigte seinen Titel erfolgreich.
15: Ich ärgere mich natürlich schon, weil heute alles möglich gewesen wäre, aber gut. Ich hätte nur noch einen schlagen müssen, dann hätte ich mein Traumziel erreicht für diese Meisterschaft. Das habe ich nicht geschafft, aber trotzdem bin ich zufrieden.
13: Wie die gesamte deutsche Mannschaft, die mit 10 Medaillen besser abschnitt als erwartet. Dominierende Nation der Europameisterschaften war allerdings Russland mit insgesamt 34 Medaillen.
0: In der Gesprächsrunde bei Sabine Christiansen geht es heute Abend um die Frage, taugen Sportler noch als Vorbild? Sendebeginn ist 21.45 Uhr. Und hier die Wettervorhersage für morgen Montag, den 14. August.
16: Nach wie vor kreisen Tiefs über Mitteleuropa und sorgen für unbeständiges Wetter. Das östliche Tief zieht nach Südschweden und bringt dem Norden Deutschlands heftigen Regen. Das westliche Tief sorgt für kräftige Gewitter im Alpenraum. In der Nacht ziehen dichte Wolken zur Nord- und Ostseeküste sowie Richtung Schwarzwald. Dabei regnet es länger kräftig, zwischendurch entladen sich Gewitter. Morgen früh wird der Regen in der Westhälfte wieder stärker, die Wolken ziehen Richtung Eifel und Harz, südlich der Donau fallen gelegentlich Schauer. Der Wind weht erst schwach, später mäßig, an der Küste frischer Wind mit starken Böen aus West, dann aus Nordwest. Die Nachttemperaturen liegen zwischen 4 Grad im Allgäu und 14 Grad in Kiel. Am Tag 10 Grad am Alpenrand, im Raum Berlin bis 22 Grad. Am Dienstag regnet es über den Mittelgebirgen und nördlich davon kräftig und ergiebig. Im Süden etwas freundlicher. Am Mittwoch vor allem in der Nordwesthälfte Schauerwetter, in Sachsen, Thüringen und Bayern sonnige Momente. Am Donnerstag westlich einer Linie Schwarzwald-Oder-Mündung, zeitweise kräftiger und ergiebiger Regen. Östlich davon ist es freundlicher.
17: Stellen wir uns kurz vor, durch eine beliebige Social-Media-App zu scrollen. Da ist ein Rezept für eine Pizza. Feine Sache, sollte man meinen. Stattdessen Zoff. In der Kommentarspalte geht es um die wichtigste Frage des Internets. Darf Ananas auf die Pizza?
18: Streiten bereichert uns auch in ganz vielen Stellen.
19: Wenn wir nicht streiten, dann stimmt was nicht.
17: Und so streiten wir über Gender, Fleischessen, Verbrennermotoren. Nur warum stresst uns das so? We start
20: sweating. Wir fangen an zu schwitzen, unser Herzschlag wird schneller.
21: Nein, ich streite nicht gern.
17: Die Fronten auf allen Seiten scheinen sich immer mehr zu verhärten. Ist das eine Gefahr für uns als Gemeinschaft? Wie können wir besser streiten? Und was, wenn wir dafür nicht weniger, sondern mehr streiten müssen?

0: Nicht jeder Streit muss weltbewegend sein. Oft sind es die kleinen Dinge im Alltag. Schmutzige Teller in der Spüle, die trockene Wäsche, die da seit 2 Wochen hängt, oder der Klassiker, eine offene Zahnpastatube. Und schon legen wir los. Wäre es nicht schön, wenn wir jetzt die Ruhe bewahren würden? Wir könnten das Problemchen ignorieren, die Harmonie retten. Warum sind wir nicht die Klügeren und geben nach?
1: Dann gibt es eine Macht- und Ohnmachtbeziehung. Dann wehrt sich einer nicht.
2: Ich glaube, dass ohne Streit keine produktive Erkenntnis möglich ist.
0: Klingt gut. Nur was soll die produktive Erkenntnis sein beim Streit über eine Zahnpastatube? Das ist schließlich nur ein kleines Versäumnis, oder? Und doch fühlt es sich unglaublich schwer an, die jetzt einfach für jemand anderen zuzuschrauben, auch wenn es nur Sekunden dauern würde.
3: Denn das kann ja wohl so nicht sein. Stellen wir uns vor, wir haben hier so die Wasseroberfläche und innerhalb dieses Wassers einen Eisberg. So, dann haben wir oberhalb der Wasseroberfläche die Spitze des Eisbergs. Das ist quasi das Thema, um das wir gerade streiten. Und was dabei häufig untergeht, ist, dass es wie bei so einem Eisberg auch eben unterhalb der Wasseroberfläche und deshalb erstmal nicht so sichtbar noch ganz viele andere Dinge gibt, die größeren Anteil an diesem Konflikt haben.
0: Das sind zum Beispiel unsere Überzeugungen, unsere Glaubenssätze, Gefühle und die bisherigen Erfahrungen mit der Person, mit der wir gerade streiten. Abtauchen hilft dabei zu verstehen, dass es nicht um die Zahnpasta geht. Was, wenn ich zum Beispiel das Gefühl habe, den Haushalt ganz alleine zu schmeißen?
3: Dann rege ich mich eigentlich über mangelnde Wertschätzung auf. Das ist dann vielleicht ein Gefühl von Ärger, das da dahinter steckt. Das kann aber auch ein Gefühl von Traurigkeit sein. Gefühle können uns einen sehr guten Hinweis darauf geben, was genau eigentlich der Kern für mich innerhalb des Konfliktes ist.
0: Aber gerade der Ärger macht es uns auch schwer, dem Konflikt auf den Grund zu gehen. Wir sticheln und zündeln, sind beleidigt. Warum fällt es uns so schwer, nett zu bleiben? Und das gerade bei den Menschen, die uns nahestehen.
3: Mit anderen Leuten würde ich über das gleiche Thema vielleicht nicht so streiten, weil es mir da egaler wäre. Insofern, ja, ist eigentlich ein heftiger Konflikt ein Signal dafür, wie wichtig uns die andere Person eigentlich ist.
0: Je näher uns eine Person ist, desto schwerer fällt es uns zu akzeptieren, wenn sie eine andere Meinung hat. Denn wie kann es sein, dass jemand, der mir wichtig ist, nicht die gleichen Werte teilt?
3: Wenn Normvorstellungen verletzt sind, dann reagieren wir in der Tendenz mit einer gewissen Empörung. Wahrscheinlich so eine von den Emotionen, die uns am ehesten in einen Konflikt treibt.
0: Cool bleiben. Das ist offenbar nicht die leichteste Übung. Warum haben wir uns nicht besser im Griff?
4: In an argument.
5: Bei einem Streit ist die andere Person oft wütend. Wenn wir Wut im Gesicht des anderen sehen, kann das automatisch eine Flucht- oder Angriffsreaktion auslösen. Es kann sich wie eine körperliche Bedrohung anfühlen. Oder als ob jemand in Frage stellt, wie du über die Welt denkst. Wenn mehr auf dem Spiel steht, stehen wir auch stärker unter Stress.
0: Streit ist Stress. Und den spüren wir am ganzen Körper.
5: Wir beginnen zu schwitzen. Unser Herzschlag wird schneller. Der Cortisolspiegel im Speichel steigt an. Die Pupillen vergrößern sich.
0: Wir erheben unsere Stimmen, sprechen schneller und höher. Wir verhalten uns aggressiv, lassen unser Gegenüber ungern ausreden. Überhaupt, wir hören nicht wirklich zu. Vielleicht waren wir uns eben noch einig, unsere Gehirne ruhig und synchron. Aber kaum kommt eine kleine Meinungsverschiedenheit auf, entzündet sich etwas in uns. Und egal, ob wir eher die Kampf- oder die Fluchttypen sind, irgendwie müssen die Gefühle raus. Aber wer ist für den ganzen Stress verantwortlich? Wo sitzt unser Streitzentrum? Im Gehirn?
4: We have the amygdala.
5: Die Amygdala liegt auf der rechten und auf der linken Seite tief in unserem Gehirn. Etwa Kirschtomaten groß. Sie ist wichtig für die Verarbeitung von Emotionen und für emotionale Reaktionen. Sie wird aktiviert, wenn wir Angst haben. Aber auch wenn wir besorgt, gestresst, sogar wenn wir sehr glücklich oder fröhlich sind.
0: Und auch im Streit. Dabei kann es schon ausreichen, wenn wir Argumente lesen, denen wir nicht zustimmen. Das fanden Forschende in den USA heraus. Dass die Amygdala so leicht zu triggern ist, ist jedenfalls nicht gerade eine gute Ausgangslage, um in Ruhe die Argumente eines Gegenübers anzuhören.
5: Wenn Sie mir widersprechen und sagen, dies sind alles Gründe, warum ich nicht zustimme, schaltet das Gehirn eher ab. Und es ist unwahrscheinlich, dass es die Informationen aufnimmt.
0: Und am schlimmsten, wenn der oder die andere auch noch recht hat.
3: Dann aktualisiert das quasi mein Selbstbild. Und das Fiese an dem Konflikt ist zusätzlich, dass das Ganze ja quasi auch nicht nur für mich alleine im stillen Kämmerlein passiert, sondern die andere Person auch noch mitbekommt, dass ich jetzt zugeben muss, dass ich Unrecht hatte.
0: Unser Gehirn will uns vor solchen verletzenden Momenten schützen. Der Preis? Wir behalten keinen kühlen Kopf. Wie gut es wäre, wenn wir Gefühle einfach kalt stellen könnten, oder?
3: Nein, so wie Konflikte quasi ein super Kompass dafür sind, was mir wichtig ist, so sind das gerade die Gefühle, die ich innerhalb dieses Konfliktes habe.
0: Leuchtet ein. Wenn wir den tieferen Grund dafür verstehen, was uns so wütend oder traurig macht, streiten wir vielleicht über eine gerechte Aufgabenverteilung und nicht über den Zahnpastadeckel. Und dafür lohnt es sich, den Stress auszuhalten. Laut einer Umfrage führen Paare, die sich streiten, mit 10-mal höherer Wahrscheinlichkeit eine glückliche Beziehung als die, die schwierige Themen unter den Teppich kehren. Nur streiten ist das eine. Etwas anderes, Lösungen zu finden. Wie geht das am besten?
3: Helfen, einen Konflikt zu lösen, kann erstens herausfinden, was genau ist mir eigentlich wichtig. Zweitens die Bereitschaft, das auch über die andere Person herauszufinden, zu signalisieren, dass wir bereit sind, auch erstmal nur zuzuhören. Drittens zu suchen nach den Dingen, die wir eigentlich trotz des Streits und des Konfliktes auch gemeinsam haben, die vielleicht eigentlich gar nicht so widersprüchlich sind.
0: Okay, dann läuft es auf einen Kompromiss hinaus. Warum nicht?
3: Ein Kompromiss ist aber häufig gar nicht unbedingt die beste Lösung für einen Konflikt. Denn im Kern bedeutet ein Kompromiss, dass ich irgendwie einen Teil von meiner Position aufgebe und die andere Seite gibt einen Teil ihrer Position auf. Und dann treffen wir uns irgendwo in der Mitte auf irgendwas, wo wir uns einigen, worauf wir uns einigen können.
0: Genau, ein Kompromiss eben. Wie sollte es denn sonst gehen?
3: Stellen wir uns vor, zwei Kinder, die streiten um eine Orange. Das ist die allerletzte Orange, die noch da ist. Und die Kinder, die bestehen jetzt beide darauf, diese Orange, diese letzte Orange zu bekommen. Es geht den Kindern eigentlich um völlig unterschiedliche Dinge. Das eine Kind, das will einen Kuchen backen. Und das braucht für den Teig, für diesen Kuchen, den Abrieb von der Orangenschale. Und das andere Kind, das mag gerne Orangensaft und das will einfach gerne einen frisch gepressten Orangensaft. Und diese beiden Ziele, die stehen sich eigentlich auch gar nicht gegenüber. Aber solange man auf der Ebene bleibt von wir streiten über die Orange, findet man das nicht heraus.
0: Das klingt ja gut und schön. Nur mal ehrlich, manchmal findet man keine Übereinstimmung, keine Win-Win-Lösung und noch nicht mal einen Kompromiss.
3: Es ist völlig in Ordnung, wenn Konflikte nur das Ergebnis haben, okay, wir sind uns einig darüber, dass wir uns in dieser Sache uneinig sind.
0: Es gibt dafür sogar einen Fachbegriff, die resignative Reife. Aber bei manchen Themen verlangt uns die Akzeptanz einer anderen Meinung ganz schön viel ab.
6: Es gibt zum Beispiel Leute, die gerne Ananas auf ihre Pizza legen. Leider wird es sehr schwierig, sie davon zu überzeugen, dass sie vielleicht falsch liegen. Sie haben andere Vorlieben und das muss man akzeptieren.
0: Ersetzen wir mal die Ananas durch Themen wie Windräder, Gender, Fleischkonsum oder Abtreibung. Also wirklich wichtige Themen, die uns irgendwie alle angehen. Andere Meinungen dazu einfach akzeptieren? Da merken wir, resignative Reife hat ihre Grenzen. Und wir streiten nicht nur im Privaten, sondern im Fernsehen, auf der Straße, im Internet. Waren wir schon immer so streitlustig als Gesellschaft?
6: Schauen wir uns heutige Jäger- und Sammlergesellschaften an, die unter mehr oder weniger ähnlichen Bedingungen wie unsere Vorfahren leben. Dort sehen wir, dass darüber gestritten wird, wo die Gruppe am besten auf die Jagd oder sammeln geht, wie die Kinder erzogen oder Ehen geführt werden sollten. Das sind Dinge, die in der modernen Gesellschaft ihr Äquivalent finden.
0: Streiten ist eine Fähigkeit, die uns im Laufe der Evolution vorangebracht hat. So konnten wir unser Zusammenleben in der Gruppe regeln. Allerdings sind die Themen, über die wir heutzutage streiten, weit abstrakter und komplexer.
6: Wie Politik, Wissenschaft. Dinge, die es in der Frühzeit nicht wirklich gab.
0: Im Laufe der Geschichte wurde unsere Welt zunehmend komplexer. Unsere Streitkultur allerdings blieb lange eher unterkomplex. Nach dem Motto, der Stärkere hat Recht. Im Streit war es ein legitimes Mittel, sich gegenseitig zu beschimpfen, zu schmähen und herabzuwürdigen. Im alten Rom etwa. Cicero, der als großer Redner gilt, war sich nicht zu fein, Caesars Schwiegervater als Stück Kot zu beschimpfen. Auch zur Reformation wurde ordentlich vom Leder gezogen. Martin Luther überzog den Papst mit vielen Schmähbegriffen. Er nannte ihn etwa Lügenmaul oder ein verblendetes Teufelskind oder des Teufels Sau. Harte Worte waren das eine. Bis ins 19. Jahrhundert war es üblich, einen Streit in einem Duell auf Leben und Tod zu entscheiden. Erst 1967 fand in Frankreich das letzte offizielle Degenduell statt. Zwischen zwei französischen Abgeordneten. Zum Glück nicht bis auf den Tod. Immerhin. Seit der Aufklärung kämpften Philosophen und Wissenschaftler wie Voltaire, Locke und Kant dafür, sich des Verstandes zu bedienen. Dazu gehörte auch, einen Streit mit guten Argumenten zu führen, statt mit Schimpfwörtern und Waffen. Und das hat sich durchgesetzt. Gewaltfreies Streiten ist quasi zu unserer Staatsform geworden, der Demokratie. Meinungsverschiedenheiten sollen über Abstimmungen und Debatten entschieden werden. Mit einem festen Rahmen, Regeln und möglichst ohne Haue.
1: Ich glaube, dass Streit konstruktiv ist für das, was wir als, sag jetzt mal, deliberative Demokratie in Deutschland leben. Deliberative Demokratie bedeutet nach dem deutschen Philosophen Habermas, dass wir Zugang haben zu Informationen und dass wir auf Basis dieser Informationen miteinander in den Austausch und auch in den Streit gehen.
0: Wären wir denn sonst zum Frauenwahlrecht oder der Ehe für alle gekommen?
1: In der deutschen Geschichte ist der Kampf gegen die Atomkraft das prägende Element meiner Zeit gewesen. Eine Streitkultur, die alles hatte. Von der Debatte in der Politik bis zu den Schlachten auf den Straßen. Auch wenn man das vielleicht nicht beschönigen sollte, die Gewalt, die es natürlich auch gab. Das hat unserer Demokratie gut getan.
0: Und heute? Führen unsere ganzen Streitereien einfach nur ins Nichts. So fühlt es sich doch an. Woran liegt das?
3: Gesellschaftlich wird kaum gestritten. Das geht dabei los, wenn man sich Talkshows anschaut. Da wird überhaupt wenig zugehört, um die andere Seite zu verstehen, nachzuvollziehen und dann darauf einzugehen. Und solange ich mich für die Meinung der anderen Seite nur öffne, um darin die Angriffspunkte für meine eigenen Angriffe zu suchen, kommen wir nicht zueinander.
0: Da haben wir es wieder. Es gelingt uns eben nicht, cool zu bleiben. Dabei betreffen uns manche Themen nicht mal direkt. Warum triggern sie uns dennoch so sehr, dass wir einfach nur noch um uns schlagen wollen?
4: Maybe you feel quite passionate because.
7: Vielleicht sind wir so leidenschaftlich in unseren politischen Ansichten, weil sie unsere Identität widerspiegeln. Wenn uns jemand widerspricht und eine andere Meinung hat, fühlen wir uns in unserer Identität bedroht.
0: Und gibt es da nicht diesen einen Ort, an dem wir unsere Identität besonders öffentlichkeitswirksam zur Schau stellen? Und zwar rund um die Uhr und im Sekundentakt?
8: Welcome to the Internet. Come and take a seat.
0: Und gerade dort sind wir auch am ehesten Angriffen ausgesetzt.
7: Die Leute fangen an, unangebrachte Ausdrucksweisen zu nutzen. Sie ändern definitiv nicht die Meinung anderer Menschen. Aber ich denke, häufig geht es ihnen darum auch gar nicht. Sie vertreten ihren Standpunkt vor allem für diejenigen, die ohnehin ihrer Meinung sind.
1: Wir haben mit Streit in der Öffentlichkeit einen völlig anderen Diskursrahmen. Und der wird, besonders über die sozialen Medien, immer weiter verschärft und immer weiter, muss man auch sagen, interessant.
8: If none of it's of interest to you, you'd be the first.
0: Im Netz geht es meist um Selbstdarstellung. Und oft ordnen wir uns Gruppen zu, mit denen wir uns identifizieren. Ob es nun um Politik, Religion oder Ananaspizza geht. Wir wollen vor allem dazugehören.
3: Aus der Sozialpsychologie kennen wir, dass Gruppenzugehörigkeiten durchaus Konflikte auch verstärken können. Denn gerade wenn es dann darum geht, anderen zu signalisieren, was für ein gutes Gruppenmitglied ich bin, kann das auch den Effekt haben, dass ich eine extremere Meinung annehme, als ich eigentlich erstmal so persönlich privat vielleicht einnehmen würde. In der gegnerischen Gruppe passiert natürlich das Gleiche und dann entwickeln die beiden Gruppen sich auseinander.
0: Aber ist das ein Problem? Wenn sich doch alle in ihren Gruppen wohlfühlen?
7: Wir haben festgestellt, dass Menschen dazu neigen, Informationen bei Leuten zu suchen, die ihnen ähnlicher sind. Und dann auch eher bereit sind, ihre Überzeugungen zu ändern. In einem unserer Experimente mussten Probanden Geometrieaufgaben lösen und konnten auch andere Leute dabei beobachten. So konnten sie herausfinden, wer gut in Geometrie war und wer nicht. Gleichzeitig bekamen sie auch einige politische Fragen und konnten sehen, wer ihre Ansichten teilte und wer nicht. Daraufhin hatten sie die Möglichkeit, sich von anderen bei der Lösung der Geometrieaufgaben helfen zu lassen. Wir stellten fest, dass sie eher Menschen um Hilfe baten, die ihnen politisch näher waren. Und das, obwohl Politik nichts mit dem geometrischen oder mathematischen Können zu tun hat.
0: Die Konsequenz: Wir wenden uns bei wichtigen Themen nicht unbedingt an die Menschen, die darin die besten Kompetenzen haben. Stattdessen hören wir auf die, die unsere Weltsicht teilen. Und glauben dann auch noch, so wie wir, denken alle. Man spricht vom False-Consensus-Effekt.
3: Ich habe eine bestimmte Sichtweise und ich laufe durch die Welt und denke, na, die Mehrheit der Leute, die wird das genauso sehen. Und das ist aber häufig gar nicht der Fall.
8: Welcome to the Internet. What would you prefer? Would you like to fight for civil rights or tweet a racial slur?
0: Wir sind uns sicher, dass wir mit unserer Meinung die Mehrheit vertreten. Schließlich gehören wir zu denen, die den Durchblick haben. Und das Internet, das bestätigt uns in dem Glauben, dass wir die einzig wahre Weltsicht für uns gepachtet haben. Der Algorithmus verhält sich wie ein Date, das alles tut, um dir zu gefallen, damit du nicht gleich wieder nach Hause gehst. Die Ergebnisse der Suchmaschine und dein personalisierter Feed lesen dir jeden Wunsch von den Augen ab. Nur damit du dich wohlfühlst. Cute. Dein neuer Beziehungsstatus? Filterblase.
2: Man ist wie baut in so eine Art von Watte, ja? Die einem ständig Bestätigungen gibt darüber, dass das, was ich jetzt sage, auch völlig toll und großartig ist und überhaupt das Beste, was man so hören kann.
0: Und wenn du dich in deiner Blase schon so geborgen fühlst, dann willst du vielleicht noch mehr. Wo gibt es mehr Bestätigung? Wo fühlst du dich wirklich verstanden? Vielleicht in einer muckeligen Telegram-Gruppe?
2: Wir finden diese Form von Vergemeinschaftung bei populistischen Gruppierungen, ganz klar. Ja, also die sozusagen dann sagen, du kannst hier endlich mal sagen, das, was du nirgendwo anders sagen kannst. Hier bei uns, da bist du okay. In dieser, sag jetzt mal, Gruppe, Blase, wie man es auch nennen will, bekommst du alle soziale Unterstützung, die dir im Außen vielleicht gefehlt hat.
0: Klingt erstmal vielleicht verlockend. Was bei alledem allerdings keine Rolle mehr spielt, die Wahrheit.
2: Das ganz große Problem im Moment bei der Demokratie ist, dass die Falschnachrichten so gravierend sind, dass sie die Chance auf Deliberation dermaßen reduzieren, weil diese Desinformation genau das tut, indem sie Menschen die Möglichkeit nimmt, sich über konkrete, wirkliche, echte Fakten zu informieren. Sondern es wird gelogen, es wird verdreht und das wird auch noch gewählt.
0: Wie kann Streit funktionieren, wenn die faktische Grundlage unserer Argumente bröckelt? Und reagieren wir darauf mit der nötigen Alarmbereitschaft?
2: Das Lügen, das entlarvte Lügen, scheint kein Grund zu sein, für jemanden zu sagen, nee, also den kann ich nicht mehr wählen. Das macht uns doch Kopfzerbrechen.
0: Und es zeigt, das Internet lässt sich nicht als digitale Parallelwelt abtun. Es ist ein Teil unseres realen Lebens. Unsere Streitkultur in den Kommentarspalten ist nicht egal. Und so fühlt es sich auch an.
7: Es gibt eine Studie, die zeigt, dass es den Stress erhöht, auf Twitter zu gehen. In einer anderen wurde gezeigt, dass der Effekt physisch ist. Vergleichbar mit einem Workout im Fitnessstudio.
0: Dabei macht es einen Unterschied, ob man etwas hört, sieht oder liest. auch wenn die Aussage inhaltlich genau gleich ist. 300 Probanden lasen Posts, sahen Videos oder hörten sich Diskussionen an zu aktuellen Themen wie Krieg, Abtreibung oder Rapmusik. Anschließend wurden sie dazu befragt, wie sie jeweils reagiert hatten, wenn sie mit etwas nicht einverstanden waren. Diejenigen, die echten Menschen beim Sprechen zugehört hatten, neigten weniger dazu, diese als uninformiert und herzlos abzutun, als diejenigen, die die gleichen Meinungen nur schriftlich vor sich gehabt hatten. Der Streit in der Kommentarspalte bietet also extra Zündstoff. Und das hat Konsequenzen.
1: Heute ist das, was wir im Netz eben sehen, kein Streit mehr in diesem Sinne. Heute ist es Hassrede, Beleidigung, Abwertung. Davon haben wir wirklich zu viel. Das brauchen wir im Moment nicht.
0: Social Media könnte ja eigentlich ein Ort sein, an dem alle zu Wort kommen und ihre Perspektiven einbringen. Stattdessen Hate Speech. Und die Plattformen scheinen wenig Interesse daran zu haben, das zu ändern. Warum nicht?
1: Bei den Plattformen geht es ja um Aufmerksamkeit. Ja, es geht also sozusagen um Verweildauer. Also wie lange ist jemand auf den Videos? Guckt jemand zum Beispiel ein YouTube-Video vollständig an? Bekomme ich so und so viele Klicks? Bekomme ich so und so viele Antworten, Likes? Wie auch immer. Wir nennen das auch Aufmerksamkeitsökonomie, ja, die ja Geld bringt. Werbeeinnahmen für die jeweiligen Plattformen. Die wird gesteuert über eine verschärfte Streitkultur.
0: Und Aufmerksamkeit? Naja, das kennen wir von uns selbst. Die ist eher da, wenn wir uns aufregen und etwas doof finden. Und solcher Content wird eher geteilt. Das bestätigt auch die Forschung. Fassen wir mal zusammen. Das Netz scheint ein Schlachtfeld der Meinungen und Emotionen geworden zu sein. Die Mechanismen hinter den Plattformen verschärfen das Ganze noch weiter. Klingt so, als könnten wir nichts dagegen machen. Außer vielleicht das Internet ausschalten. Oder wie jetzt.
2: Also wenn ich sozusagen Filterblasen irgendwo über mir schweben habe, ja, dann bin ich immer noch diejenige, die entscheidet, gehe ich da drauf oder gehe ich nicht da drauf. Das heißt, es ist nicht einfach irgendwo eine böse Technologie, sondern sind immer noch wir, die verantwortlich sind.
0: Wir können zum Beispiel die Entscheidung treffen, um welche Themen es wirklich zu streiten lohnt. Und das eben nicht in der Anonymität des Netzes.
1: Wenn man dann ins Gespräch geht und sich persönlich von Angesicht zu Angesicht gegenüber sitzt, dann sind die Dinge plötzlich anders. Aber im digitalen Raum, diesem eher entfremden Freiraum, verlieren Menschen Hemmungen und tun Dinge, die sie nachher übrigens interessanterweise selber gar nicht mehr verstehen.
0: Das heißt nicht, dass ein analoger Streit weniger aufreibend ist. Sind wir mal ehrlich, ein bisschen Wettkampf steckt schon im Streit. Und wer möchte da nicht gewinnen?
6: Daran ist nichts auszusetzen, solange wir anerkennen, dass unsere Gesprächspartner die gleichen Erwartungen haben.
0: Gewinnen ja, aber vielleicht nicht um jeden Preis, sondern zu fairen Spielregeln. Dann können im Streit alle Seiten zu Höchstleistungen auflaufen und ihre besten Argumente liefern. Und davon können dann auch andere profitieren. Die kennen jetzt unterschiedliche Perspektiven und können sich ihre eigene Meinung bilden. So klingt das doch konstruktiv mit dem Streiten.
1: Streitkultur wird heute von vielen eher in diesem Kontext gelesen, des Unproduktiven. Und das ist genau das, was ich als große Herausforderung für die Demokratie sehe, dass wir eine Tendenz haben, genau diesen positiven Aspekt, den lösungsorientierten Aspekt des Streitens hin anzustellen.
6: Es gibt viele empirische und experimentelle Erkenntnisse, die zeigen, dass es im Allgemeinen positive Resultate bringt, wenn Menschen miteinander Argumente austauschen.
0: Also, Streit bringt uns als Gesellschaft voran und macht den Weg frei für neue Perspektiven. Damit ein wirklicher Austausch zustande kommt, müssen wir aber auch dafür offen bleiben, worum es Menschen aus anderen politischen Lagern geht.
3: Und dazu gehört dann zu signalisieren, okay, ich möchte deine Sichtweise wirklich gut nachvollziehen können und deshalb stelle ich jetzt ganz viele Fragen, ob die Person das dann glaubt und sich darauf einlässt.
0: Mehr miteinander anstatt gegeneinander streiten. Dass es dabei mal knirscht und knallt, gehört einfach dazu. Aber nur so können wir unsere Werte und Interessen aushandeln. Im Privaten und auch in der Gesellschaft.
1: Die Politik braucht einen Streit, der nicht persönlich, nicht verletzend und nicht diffamatorisch ist, sondern der sachbezogen ist. Und wirklich gute Politik, die von den Menschen verstanden wird, da wird auch der Streit verstanden.
0: Und auch, wenn unser Hirn sich manchmal weigert. Wir müssen versuchen, alle mit einzubeziehen.
1: Wenn wir das Gefühl bei einigen erzeugen, sie sind nicht gemeint, sie stehen außen vor, dann bekommen wir das, was wir haben, nämlich populistische Parteien.
0: Am Ende geht es nicht darum, dass wir uns immer in allem einig sind. In manchen Fällen ergibt es Sinn zu streiten, in anderen die Unterschiede einfach hinzunehmen.
3: Vielleicht anfangen, die Ananas auf der Pizza zu akzeptieren, auszuhalten, dass die Zahnpastatube offen ist.
0: Wenn wir das nächste Mal vor dem Eisberg stehen, lohnt es sich, unter die Wasseroberfläche zu tauchen, auch wenn das anstrengend ist. Der Streit kann uns nach vorne bringen und am Ende verstehen wir einander vielleicht sogar besser als vorher.
1: Ein bisschen Streit muss immer sein.

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0: 35 Grad erwartet. Die Trockenheit macht seit Wochen Probleme, zum Beispiel in der Landwirtschaft. Aus der Nachrichtenredaktion Thorsten Lange.
1: Der Deutsche Bauernverband rechnet mit starken Ernteeinbußen bis hin zu Totalausfällen. Bauernpräsident Rugwied geht von einer unterdurchschnittlichen Ernte vor allem bei Weizen und Raps aus. Besonders kritisch sei die Lage im Süden, sagte Rugwied im Redaktionsnetzwerk Deutschland. Zunehmende Probleme auch bei der Schifffahrt. Am Rhein werden heute neue Pegeltiefstände erwartet. Schon gestern Abend hat die Trockenheit für Chaos auf der A1 zwischen Hamburg und Bremen gesorgt. Am Seitenstreifen brach ein Feuer aus und die Flammen griffen auf ein angrenzendes Waldgebiet über.
0: Der Iran hat nach Angaben der Vereinigten Arabischen Emirate zwei Schiffe in der Straße von Hormus angegriffen. Laut dem Außenministerium in Abu Dhabi gehören sie zum staatlichen Ölkonzern ADNOC. Die Emirate kritisierten das iranische Vorgehen scharf und sprachen von Piraterie. Dies sei eine unmittelbare Bedrohung für die Stabilität der Region und für die weltweite Energiesicherheit. Die Kontrolle über die Straße von Hormus ist einer der größten Streitpunkte zwischen den USA und dem Iran im Bemühen um ein mögliches Kriegsende. Auf der griechischen Halbinsel Chalkidiki ist ein großer Waldbrand ausgebrochen. Betroffen ist die Landzunge Kassandra. Im beliebten Ferienort Siviri und in umliegenden Dörfern wurden Urlauber und Bewohner aufgefordert, sich in Sicherheit zu bringen. Nach Medienberichten mussten mehr als 250 Touristen mit Notfallbooten vom Strand weggefahren werden. Bei der Leichtathletik-EM in England hat das deutsche Team einen erfolgreichen Wettkampftag mit mehreren Medaillen abgeschlossen. Höhepunkt war am Abend der Doppelsieg der Zehnkämpfer Neugebauer und Kaul. Aus Birmingham Claudia Hogestrat.
2: Wie Leo Neugebauer im Schlussspurt im Rennen über die 1500 Meter über die Ziellinie getaumelt ist und damit seinen Vorsprung auf Niklas Kaul gerettet hat, das war schon sensationell. Und damit hat er sich zu Europas König der Athleten gekrönt, sein zweiter großer Titel nach WM-Gold im vergangenen Jahr. Silber ist auch für Niklas Kaul ein ganz toller Erfolg, aber auch die 3000 Meter Hindernis waren spektakulär. Gesa Krause mit ihrem dritten EM-Titel vor ihrer Teamkollegin Olivia Gürt auf Platz 3. Und für den perfekten Abschluss hat dann noch Henrik Jansen gesorgt mit Bronze im Diskuswurf.
0: Das waren die Nachrichten. Das Wetter in Deutschland. Meist klar bei Tiefstwerten von 22 bis 10 Grad. Tagsüber sonnig und trocken. Höchstwerte 31 bis 38 Grad. An der See etwas kühler. Es ist 2.03 Uhr.
3: Hallo Berlin und schönen guten Abend. Am Anfang war die Mauer noch ein Drahtzaun. Heute, vor genau 65 Jahren, hat die DDR Berlin geteilt. Anders konnte sich die sozialistische Diktatur damals nicht mehr an der Macht halten. Zu viele Menschen waren zuvor in den Westen geflohen. Der 13. August 1961 ist ein Datum, das sich in Berlin eingebrannt hat und das uns Jahr für Jahr daran erinnert, dass Freiheit und Demokratie gegen Angriffe aus allen Richtungen verteidigt werden muss. Das zentrale Gedenken vom Bund und von Berlin fand am Vormittag an der Gedenkstätte Berliner Mauer an der Bernauer Straße statt. Da gab es Zeitzeugengespräche, Erinnerungen in der Kapelle der Versöhnung und natürlich offizielle Reden, etwa von der Bundestagspräsidentin und dem regierenden Bürgermeister.
4: Es war ja nicht nur eine Mauer. Das wäre schlimm genug. Hinter dieser Mauer war ein Todesstreifen. Schießbefehl, Selbstschussanlagen, Minenfelder. Ein Ort, den sie nur mit größtem Glück überwinden konnten. Über 140 Menschen sind an dieser Mauer ermordet worden.
5: 1989, da war es Mut, der die Mauer zum Einsturz brachte. Und auch heute, sehr geehrte Damen und Herren, ist Mut gefragt. Der Mut, aufeinander zuzugehen. Wir sollten die Hindernisse überwinden, die manchmal immer noch zwischen uns sind. Um aufeinander zuzugehen, müssen wir natürlich eingetretene Wege verlassen.